0: Dauer bis 30 Grad. Es ist 2.03 Uhr.
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2: Die A4 Frankfurt-Dresden ist zwischen Bad Hersfeld und Friedewald wegen Brückenarbeiten bis ca. 5 Uhr in beiden Richtungen gesperrt. Eine Umleitung führt über die U77. Die A5 Basel Richtung Karlsruhe ist zwischen Lahr und Offenburg wegen Bauarbeiten bis ca. 5 Uhr gesperrt. Die A40 Duisburg-Essen ist zwischen Mülheim-Winkhausen und Dreieck Essen-Ost wegen Bauarbeiten bis Donnerstag in beiden Richtungen gesperrt. Die A46 Düsseldorf Richtung Wuppertal ist zwischen Wuppertal-Barmen und Wichlinghausen wegen Bauarbeiten bis Montag früh gesperrt. Die A63 Kaiserslautern Richtung Mainz ist zwischen Dreieck Kaiserslautern und Sembach wegen einer Baustelle bis Montag früh gesperrt. Die A94 München Richtung Passau ist zwischen Hohenlinden und Pastetten nach einem Unfall gesperrt. Bitte eine Rettungsgasse bilden. Und die B51, B65 Osnabrück Richtung Diepholz ist zwischen der A33 Osnabrück-Widukindland und Hasterstraße in beiden Richtungen nach einem Unfall gesperrt. Kommen Sie weiterhin gut durch die Nacht.
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2: Und die kommt aus Hamburg, aus dem Studio von NDR Info, ab jetzt mit Konstanze Nastarowitz. Hallo. Ja, und Sie haben es gerade schon in den Nachrichten gehört. Wir beobachten in dieser ARD-Infonacht natürlich auch weiterhin die Lage in Berlin, wo am Abend vor einigen Stunden ein Auto am Rande des Christopher Street Day mehrere Menschen angefahren hat. Die Polizei spricht aktuell von einem Toten und mehr als einem Dutzend Verletzten. Wir behalten das hier in der Infonacht den nahezu immer im Blick und halten Sie auf dem Laufenden, melden uns im Programm regelmäßig mit Updates. Jetzt blicken wir aber erstmal auf die Situation im Süden Europas, in Frankreich und in Spanien. Beide Länder kämpfen gerade gegen verheerende Waldbrände. Die Lage spitzt sich weiter zu. Hunderttausende Menschen wurden bereits evakuiert. Im französischen Bordeaux wurden Notunterkünfte eingerichtet. Und dort in Bordeaux ist auch unser Frankreich-Korrespondent Kai Rienecker gerade. Mein Kollege Milad Kupay hat vor der Sendung mit ihm gesprochen und ihn gefragt, wie die Situation im Südwesten Frankreichs aktuell ist und wo die Brände noch außer Kontrolle sind.
3: Also im Moment ist es so, dass vor allen Dingen westlich von Lyon immer noch dieser riesengroße Brand außer Kontrolle ist, der ja in den vergangenen Tagen seine Brandfläche innerhalb von 24 Stunden jedes Mal verdoppelt hat. Also wahnsinnig schnell vorangeschritten ist. Es gibt ja noch einen anderen, etwas kleineren Brand, der sich aber auch weiter ausbreitet, südlich davon in Biscarrosse. Das alles zusammen sorgt dafür, dass hier eine gigantische Rauchwolke über der ganzen Region stand. Die gibt es jetzt immer noch ein bisschen. Es ist immer noch sehr diesig. Ich bin hier im Stadtzentrum von Bordeaux und da merkt man einfach auch diesen beißenden Geruch in der Luft. Es riecht nach Brand und es gibt auch schon die ersten Leute, die hier mit FFP2-Maske herumlaufen.
4: Was macht die Bekämpfung dieser Brände denn so schwierig?
3: Es ist die Intensität des Feuers. Das hat auch der Premierminister selbst nochmal gesagt. Das ist ein Feuer, das seine eigene Dynamik schafft. Da gibt es regelrechte Feuerstürme. Und dann gibt es noch ein besonderes Phänomen, was wir hier jetzt auch ein, zweimal gesehen haben. Wenn dann Gewitter auf Brand trifft, auf so intensive Brände, dann ist das nicht etwa sofort so, dass dann der Brand irgendwie weniger wird, sondern im Gegenteil. Dann entfacht sich das nochmal und sorgt für noch eine ganz andere Dynamik, die das für die Feuerwehrleute unvorhersehbar macht.
4: 200.000 Menschen mussten ihre Häuser verlassen. Wir haben somit die größte Evakuierungsaktion in der Geschichte des Landes. Funktioniert das geordnet? Wie kann man sich das vorstellen?
3: Das muss man sich so vorstellen. Einige Leute schliefen friedlich, entweder auf den Campingplätzen oder auch zu Hause, die Franzosen in ihren Häusern. Und dann kam zum Beispiel ein SMS-Alert, das alle wach gemacht hat in der ganzen Umgebung. Es gab Gendarmen, die gingen wirklich von Haus zu Haus. Die sind durch die Straßen gefahren mit Lautsprecheransagen. Ja. Und so war das dann eben, dass die Leute weggebracht wurden in Bussen und Autos in große Notlager, die dann teilweise wiedergeräumt werden mussten zwischendurch.
4: Du hast ja auch sicher mit einigen Menschen gesprochen. Was sagen Sie und wo werden Sie untergebracht?
3: In Notunterkünften, die behelfsmäßig eingerichtet wurden, in der Nähe der Brandzone. Es gibt eine riesengroße Notunterkunft hier im Norden von Bordeaux. Auf dem Messegelände, da können bis zu 10.000 Menschen untergebracht werden. Und ja, die Franzosen hier, die ihr Hab und Gut in den Stich lassen mussten, die bangen natürlich darum, wann können sie zurückkommen. Ein paar Touristen gibt es da auch noch, aber die meisten haben auch schon die Region verlassen. Die sind relativ schnell weg, als sie gemerkt haben,

0: dass da an Urlaub nicht mehr zu denken ist.
1: Nun setzt Frankreich ja auch inzwischen die Armee ein und auch Militärtransporter. Gibt es denn darüber hinaus Unterstützung aus anderen Ländern?
0: Ja, es gibt die europäische Unterstützung jetzt gerade auch durch Löschflugzeuge. Es sind zwei Hubschrauber inzwischen auch aus Deutschland dabei eingetroffen. Frankreich setzt erstmalig auch den Militärtransporter A400M ein. Das ist ja ein riesengroßes Flugzeug. Aber auch diese Löschflugzeuge werden nicht dafür sorgen, dass sie den Brand jetzt einfach so löschen können, sondern es geht vor allen Dingen darum, größeren Schaden abzuwenden und vor allen Dingen die Zivilbevölkerung zu schützen.
1: Mit Blick auf die nächsten Tage, wie schätzen die Einsatzkräfte denn die kommenden Tage ein? Gibt es Hoffnung, die Brände da bald unter Kontrolle zu bringen?
0: Ja, das hängt von den meteorologischen Faktoren ab. Und die haben sich heute im Laufe des Tages eher günstig entwickelt. Die richtige Windrichtung, die das Feuer so ein bisschen wieder zurück über die verbrannte Fläche treibt. Dann ist es so, dass es hier verschiedene Gewitter gegeben hat. Es ist feuchter geworden. Die Temperatur ist nicht ganz so hoch wie sonst. Eher so schon etwas unter 30 Grad tagsüber. Also das sind alles Faktoren, die dafür sorgen könnten, dass das Feuer sich zumindest nicht mehr so schnell ausdehnt wie vorher. Das sind einfach Waldbrände in diesem waldbranderfahrenen Land Frankreich von einer Dimension, die man vorher nicht gekannt hat. Auch in einer Fläche, die man so vorher nicht gekannt hat. Und entsprechend gab es auch schon über Social Media die ersten Durchhalteparolen seitens des Präsidenten Emmanuel Macron.
2: Unser Frankreich-Korrespondent Kai Rienecker, er ist für uns in Bordeaux und beobachtet die Löscharbeiten. Ja, und auch in Spanien bei Madrid, da haben sich zwei große Feuer vereinigt. In den Tagesthemen, da hat Julian Jaharika-Senn über die aktuelle Lage mit ARD-Korrespondentin Christina Böker gesprochen. Die ist gerade im spanischen Navalcarnero und schildert, welche Möglichkeiten es überhaupt noch gibt, das Feuer einzudämmen.
3: Ja, darum dürfte es hier im Koordinationszentrum für den Einsatz unermüdlich gehen. Selbst dieses Koordinationszentrum, und daran sieht man vielleicht auch, wie dramatisch die Lage ist, das musste evakuiert werden heute Mittag, weil einfach die Flammen dieses großen Feuers, dieses Feuers, was immer größer wird, auch näher rückten an dieses Koordinationszentrum. Mittlerweile hat das Feuer einen Umfang von 200 Kilometern. Da kann man sich vielleicht die Dimension mal ein bisschen vorstellen. Und die Einsatzkräfte hatten den ganzen Tag über mit wechselnden Winden zu kämpfen. Der Wind wurde im Laufe des Tages immer stärker und hat sich auch immer wieder gedreht. Das heißt, man musste mal hier, mal da löschen. Man hat mal hier, mal da wieder immer mehr Gemeinden evakuieren müssen. Das heißt, auch für die Bewohner dieser Region ist es eine sehr unsichere Situation. Der spanische Innenminister hat am Abend in einem Interview mit dem spanischen Fernsehen gesagt, das sei kein guter Tag gewesen. Und da hat er sich insbesondere auf die Wetterbedingungen bezogen. Insofern bleibt hier die Lage wirklich weiter sehr angespannt.
2: Sagt ARD-Korrespondentin Christina Böker in den Tagesthemen zu den Waldbränden in Spanien. Im Kabinett von Bundeskanzler Merz, da ist ja aktuell so einiges in Bewegung. Am Freitag hat er ja einige Personalwechsel verkündet. Unter anderem wird ja die bisherige Gesundheitsministerin Nina Wagen jetzt die neue Kanzleramtsministerin. Eine Personalie, die war aber offenbar noch nicht so ganz in trockenen Tüchern, nämlich die des Verkehrsministers Patrick Schnieder. Da hatten Medien bereits übereinstimmend über einen Ministerwechsel berichtet, doch offenbar ist die Nachfolge dann kurzfristig abgesprungen. Wie es weitergeht, scheint unklar. In der CDU, da zeigen sich nun einige Politiker verärgert über den Umgang mit ihrem Parteikollegen. Jakob Meyer über den Umgang mit Verkehrsminister Schnieder, dem noch amtierenden Verkehrsminister.
4: Ja, noch ist Patrick Schnieder Bundesverkehrsminister, sagt eine Sprecherin seines Hauses auf Anfrage. Aber der Christdemokrat aus Rheinland-Pfalz ist ein Ressortchef auf Abruf. Bundeskanzler Friedrich Merz hat Schnieder vorgestern mitgeteilt, dass er ihn entlassen werde, was dieser in einer SMS öffentlich machte. Allerdings sagte Merz Wunschnachfolger, der CDU-Bundestagsabgeordnete Fritz Günzler, erst zu und dann kurzfristig wieder ab, sodass der Kanzler bei seinem Statement gestern Morgen den geplanten Wechsel an der Spitze des Verkehrsressorts gar nicht ansprach, sondern nur ankündigte.
5: Es wird weitere Veränderungen im Bundeskabinett geben, aber diese Entscheidungen brauchen nicht zuletzt angesichts der Sommerpause noch ein paar Tage und vielleicht auch mehr Zeit. Das entscheide ich aber ohne Zeitdruck und mit der gebotenen Sorgfalt und den Gesprächen, die dazu notwendig sind.
4: Dabei wäre eine schnelle Lösung angesichts anstehender Termine wohl in Merz Interesse. Übermorgen gibt der Kanzler und CDU-Chef eine Pressekonferenz in der Parteizentrale, wo er mit Nachfragen rechnen muss, falls Schnieders Nachfolge nicht bis dahin geklärt ist. Noch unangenehmer wäre für ihn eine Hängepartie bis zum kommenden Mittwoch. Dann könnte Merz den Unmut von Unionsabgeordneten über die Umstände von Schnieders Entlassung zu spüren bekommen. Die reisen zur Sondersitzung nach Berlin, um Thorsten Frey zum Nachfolger von von Jens Spahn als Fraktionschef zu wählen. Frei erklärte gestern:
6: Es gibt auch in der Spitzenpolitik das Problem, dass man Pech haben kann. Also das darf man nicht ganz ausschließen.
4: Pech. Mit dieser Erklärung gibt man sich in Schnieders Landesverband Rheinland-Pfalz nicht zufrieden. Dessen Generalsekretär Johannes Steiniger betont, Schnieder sei eine der prägenden Persönlichkeiten der Landes-CDU und genieße hohes Ansehen. Man sei von der Entscheidung des Bundeskanzlers überrascht. Gordon Schnieder, der Bruder des amtierenden Verkehrsministers Patrick und ebenfalls Christdemokrat, regiert seit 2 Monaten als rheinland-pfälzischer Ministerpräsident. Er hat einen Post des früheren CDU-Bundesministers Peter Altmaier im Online-Dienst X geteilt, in dem Altmaier den Umgang mit dem Verkehrsminister scharf kritisiert. Der mache ihn betroffen und wütend, so Altmaier, und werde weder Schnieders Person noch seiner Leistung gerecht. Im Deutschlandfunk erklärte Altmaier:
7: Da hat es einige Reibungen und einige Ungereimtheiten gegeben. Das hat dazu geführt, dass eigentlich die guten Teile dieser Kabinettsumbildung in den Hintergrund getreten sind.
4: Denn so viel wurde klar: Der Bundeskanzler nutzt Spahns Rücktritt für einen breiteren Kabinettsumbau. Die bisherige Bundesgesundheitsministerin Nina Warken folgt als Kanzleramtschefin auf Thorsten Frey. Neuer Bundesgesundheitsminister wird CDU-Generalsekretär Carsten Linnemann, der auf Instagram erklärte:
8: Und ich habe auch echt einen Höllenrespekt vor dieser Aufgabe, aber ich glaube, da ist ganz schön viel Musik drin, wirklich zum Positiven, dass wir ein gerechtes, leistungsfähiges, zukunftsfähiges Gesundheitssystem bekommen.
4: Die neuen Ministerinnen und Minister sollen nach der Sommerpause vereidigt werden, um eine teure Sondersitzung des Bundestages zu vermeiden. Auch darüber wird diskutiert. Nach Ansicht des ehemaligen Chefjuristen im Bundespräsidialamt Stefan Ulrich Pieper wäre es verfassungsrechtlich unsauber, wenn sie die Amtsgeschäfte ohne Vereidigung übernehmen. Pieper sagte der Rheinischen Post, der saubere Weg wäre, dass die Amts- und Geschäftsübernahme erst dann erfolge, wenn auch die Vereidigung stattgefunden hat.
2: Jakob Meyer war das über eine noch offene Personalfrage im Bundeskabinett. Die Zeit, es ist 2.15 Uhr.
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2: In Berlin haben heute hunderttausende Menschen den CSD, den Christopher Street Day, gefeiert. Am späten Abend wurden die Feiern allerdings plötzlich abgebrochen. Wie es heißt, soll ein Fahrzeug in eine Menschenmenge gefahren sein. Meine Kollegin Friederike Hoppe aus der ARD-Infonacht-Redaktion ist jetzt hier bei mir im Studio. Sie hat die Lage heute rund um die Uhr im Blick. Friederike, was ist dazu bisher bekannt?
10: Ja, nach bisherigen Erkenntnissen ging gegen 22 Uhr ein Notruf bei der Polizei ein. Offenbar ist ein weißer Transporter am Tiergarten in eine Menschenmenge gefahren. Aus aktuellen Informationen, die uns derzeit vorliegen, wurde ein Mensch getötet, 16 weitere wurden verletzt und Zeugen berichten, dass Menschen bei dem Vorfall auch durch Stiche verletzt wurden. Weitere Hintergründe sind bislang aber noch unklar. In den sozialen Medien sehen wir derzeit wilde Spekulationen. Auch haben mehrere Medien Bilder veröffentlicht von einer angeblichen Festnahme. Die Polizei hat aber inzwischen bestätigt, dass dies nichts mit dem aktuellen Vorfall zu tun hat und warnte vor weiteren Spekulationen und Fake News. Und inzwischen hat sich auch Bundeskanzler Merz geäußert. Er verurteilt den Vorfall als, Zitat, abscheuliche Tat.
2: Und hat man denn schon genauere Informationen zu dem oder den Tätern?
10: Nein, dazu gibt es bislang noch keine gesicherten Erkenntnisse. Aber die Polizei fahndet jetzt mit Hochdruck nach einem oder mehreren Tätern. Auch das Motiv ist derzeit noch unklar. Mehr als 2000 Einsatzkräfte sind derzeit vor Ort. Und es gab noch keine Festnahmen. Außerdem wurde der Bereich zwischen Potsdamer Platz und der Südseite des Tiergartentunnels nach Spuren abgesucht. Die Beamten hatten den Bereich ausgeleuchtet und die Menschen vor Ort gebeten, das Gebiet weiträumig zu meiden. Und genau das hat offenbar sehr gut funktioniert. Das hat Berlins regierender Bürgermeister Kai Wegner betont, der auch beim CSD dabei war. Wir hören mal rein, was er gesagt hat.
11: Dafür bin ich dankbar, auch dem Veranstalter, den vielen Teilnehmerinnen und Teilnehmern des CSD, dass man hier auch auf dann die Polizei gehört hat, dass die Polizei auch ihre Arbeit schnellstmöglich einleiten konnte. Denn es war ja ein Wechsel von einer Begleitung einer Demonstration, die friedlich, voller Liebe und Freude war, hin zu einer Tat mit einem Toten und mit Schwerverletzten und Verletzten, wo es jetzt darum geht, die Täter oder den Tatverdächtigen zu ermitteln. Ich glaube, dass der CSD sehr, sehr gut geschützt war. Ich war ja selbst einige Stunden beim CSD heute dabei und habe festgestellt, wie großartig die Polizei, die Sicherheitskräfte, die auch vom CSD mitgestellt wurden, diesen CSD begleitet haben. Es war eine ausgelassene, es war eine fröhliche Stimmung und hundertprozentige

0: Sicherheit, so traurig es ist, aber hundertprozentige Sicherheit gibt es nicht.
1: Das sagt Berlins regierender Bürgermeister Kai Wegner am Abend zur aktuellen Lage in Berlin. Und auch Berlins Queer-Beauftragter Alfonso Pantisano hat sich geäußert. Er sagte, er sei völlig erschüttert und wandte sich auch an die Einsatzkräfte.
2: Mein Mitgefühl geht gerade allen Verletzten und allen, die hier heute zu Schaden gekommen sind. Ich bin den Ermittlungsbehörden, der Polizei, den Sanitäterinnen, allen Seelsorgerinnen, die heute unterwegs sind, sehr dankbar, dass sie hier vor Ort sind und dass sie aber auch die Lage vor Ort sehr schnell, sehr professionell im Griff gehabt haben, auch mit der Evakuierung der Menschen. Es ist für die queere Community ein großer Trauertag heute.
1: Das sagt Berlins Queer-Beauftragter Alfonso Pantisano.
3: Aktuelle Informationen waren das von meiner Kollegin Friederike Hoppe aus der ARD-Infonacht-Redaktion. Ja, dieser tragische Vorfall in Berlin, der überlagert jetzt natürlich auch das, worum es eigentlich den ganzen Tag beim Christopher Street Day in Berlin rund um das Brandenburger Tor ging. Dort hatten ja hunderttausende Menschen gefeiert, aber auch demonstriert. Sie gingen auf die Straße, um für die Rechte von queeren Menschen einzustehen. Julia Wissmann berichtet über den Tag in der Berliner Innenstadt, bevor er diese dramatische Wendung am Abend nahm.
4: Bei Sonnenschein zogen heute 82 Wagen und zahlreiche Fußgruppen beim Christopher Street Day tanzend und friedlich durch Berlin. Hunderttausende Menschen demonstrierten unter dem Motto Haltung ist hot für Demokratie, Menschenrechte und eine vielfältige Gesellschaft. Dabei richteten die Veranstalter einen klaren Appell gegen die queerfeindliche Politik der AfD und riefen dazu auf, demokratische Parteien zu wählen, sagte Thomas Hoffmann vom CSD Berlin. Eine angekündigte rechtsextreme Gegendemonstration fiel mit 15 Teilnehmenden sehr klein aus. Die Polizei nahm die Anmelderin wegen des Besitzes eines verdächtigen Gegenstandes fest. Berliner Politiker der CDU, SPD, der Linken und von Bündnis 90 Die Grünen zeigten bei der Eröffnung Solidarität mit der queeren Community und versprachen, die Bewerbung für die World Pride 2032 in Berlin zu unterstützen.
3: Ja, so war also die Stimmung und die Lage, bevor am Samstagabend ein Auto in eine Menschenmenge fuhr und mehr als ein Dutzend Menschen verletzte, eine Person sogar tötete. Auch darauf wollten wir den Blick nochmal lenken in dieser ARD-Infonacht. Wir behalten die Lage in Berlin natürlich weiterhin für Sie im Blick. Das nächste Update, das gibt's dann um 9:30 in den Nachrichten in der ARD-Infonacht. Ohne Strom geht gar nichts. Wenn durch einen Defekt oder einen Hackerangriff das Netz zusammenbricht, kann man nicht mehr heizen, tanken, telefonieren oder ins Internet. Und auch das Einkaufen wird schwierig. Noch wichtiger, nämlich lebensnotwendig, ist aber die Wasserversorgung. Die gute Nachricht, die bleibt selbst bei einem großflächigen Stromausfall voraussichtlich ein paar Tage bestehen. Die schlechte Nachricht, beim Abwasser wird es schon nach ein paar Stunden kritisch. Unser Reporter Per-Axel Kröske hat beim Wasserverband Nord bei Flensburg einmal durchgespielt, was bei einem Blackout in welcher Reihenfolge passieren würde.
5: Ein Blackout im Wasserwerk in Oewersee wäre erstmal nur ein kleiner Schreck. Die Monitore gehen aus und gleich wieder an, ohne Datenverlust. Batterien im Serverraum überbrücken die Sekunden, bis der Notstromgenerator anspringt. Er läuft mit Diesel und produziert damit den Strom für die Trinkwasserpumpen. Die Haushalte bleiben versorgt. Klospülungen laufen weiter. Das wird aber schon bald zum Problem beim Abwasser. Das läuft nicht mit Druck durch die Rohre. Stattdessen heben etliche Pumpen das Abwasser in Schächten an, damit es Gefälle auf dem Weg zum Klärwerk hat. Und die meisten dieser Pumpen haben keine Chance auf Notstrom, sagt Abwasserleiter Torben Hach.
6: Wir gehen davon aus, dass so nach einem halben Tag irgendwann da so viel Wasser drin stehen wird, dass es dann vielleicht anfängt zu steigen. Und dann müssen wir darauf achten, dass es kontrolliert eben möglichst nicht in Häuser läuft, in Keller läuft, in Tiefgaragen läuft.
5: Auch die Klärwerke selbst benötigen Strom für die Luftzufuhr in den Becken. Eike Julian Malsch arbeitet im Klärwerk in Tarp.
7: Nach circa 3 Stunden ohne Sauerstoff fangen die Mikroorganismen an zu sterben.
5: Und dann würde das Abwasser nicht mehr geklärt. In Tarp müsste das THW im Ernstfall die Notstromgeneratoren schnell anliefern. Lagebesprechung im Wasserwerk nach 6 Stunden Stromausfall.
8: Genau, wir sind zusammengekommen. Wie ihr mitbekommen habt, Handys funktionieren auch nicht mehr. Die Frage ist, wo stehen wir?
5: Weil die Trinkwasserpumpen kurz aus waren, schwankte der Wasserdruck. Das kann Folgen haben.
8: Hauke, wie sieht das Netz aus? Haben wir Schäden?
9: Ja, wir haben heute Morgen Rohrbruch reingekriegt in Handewitt. Da sind viele landwirtschaftliche Betriebe drauf.
5: Wenn es gut läuft, wären im Ernstfall die Schäden schnell repariert und Saugfahrzeuge zu den Kanalschächten unterwegs. Die Trinkwasserversorgung sollte

0: laufen. Die Kollegen brauchen aber Informationen. Für diesen Fall holt Göran Jensen die Satellitentelefone aus dem Koffer. Erster Anruf bei der Kreisverwaltung in Schleswig.
1: Ja, dass sie uns einplanen für Versorgung mit Diesel in den nächsten Tagen dann.
0: Die 50.000 Liter Dieselvorrat in Übersee sollten für mindestens 3 Tage reichen. Andere Wasserverbände rechnen mit 2 bis 5 Tagen. Je mehr Wasser verbraucht wird, desto mehr Energie brauchen die Pumpen. Einige Haushalte werden ihre Badewanne als Vorrat füllen. Aber wahrscheinlich wird insgesamt weniger als sonst verbraucht, glaubt Wassermeister Axel Müller.
2: Die wesentlichen Faktoren sind eben, wenn man kalt duschen muss, dass man halt weniger verbraucht und dass die Waschmaschine nicht funktionieren wird, weil eben kein Strom zu Hause ist.
0: Irgendwann müsste schließlich Diesel beim Notstromgenerator im Wasserwerk nachgetankt werden. Kein Problem, wenn der Stromausfall nur lokal auftritt. Im Fall einer nationalen Krise konkurrieren nach einigen Tagen aber alle Versorger um jeden Liter Treibstoff, weiß der Geschäftsführer des Wasserverbands Nord, Michael Eickmann.
3: Es ist so, dass die Notfalltankstellen primär die Blaulichtorganisationen versorgen, aber was danach kommt, konnte bisher uns noch nicht verbindlich bestätigt werden.
0: Das schleswig-holsteinische Innenministerium hält sich mit Informationen aus Sicherheitsgründen bedeckt, verweist aber auf Notbrunnen, die in den Gemeinden eingerichtet wurden. Je länger es dauert, umso ernster wird die Lage drumherum.
3: Angenommen, das öffentliche Leben liegt schon 2 Tage lahm. Kommt der normal motivierte Mitarbeiter dann zur Arbeit und bleibt nicht lieber möglicherweise bei seiner Familie?
0: Im Wasserwerk haben die Kollegen dann Zugriff auf Notrationen. Im Winter können sie sich dort aufwärmen. Denkbar ist auch, dass sie ihre Familien dorthin mitnehmen.
4: Pierre Axel Koske war das mit der Frage, was passiert bei einem Blackout in der Wasserversorgung?
5: Sport.
6: Mit Tom Gerntke und mit dem absoluten Radsport-Superstar Tadej Pogacar, der kurz vor seinem 5. Gesamtsieg bei der Tour de France steht. Der Slowene gab sich auch bei der sogenannten Königsetappe nach Alpe d'Huez mit 5450 Höhenmetern keine Blöße und kam am Ende als 4. ins Ziel. Und das nach einer Etappe, die so einiges zu bieten hatte, Holger Gerska.
7: Ja, die Königsetappe hat wirklich ihrem Namen alle Ehre gemacht, auch wenn es nicht mehr um das gelbe Trikot ging. Es ging vor allem um den Etappensieg und Sepp Kuss aus den USA war klar auf dem Wege, diese Etappe zu gewinnen, als er 2-mal stürzte, erst in einem Tunnel und dann fast einen Abhang hinunter. Ein Fangzorn hat ihn vor einem ganz, ganz schlimmen Unfall bewahrt, aber er hat dadurch den Etappensieg verpasst. Für den Ecuadorianer Richard Carapaz ist eine Traumwoche zu Ende gegangen mit 2 Etappensiegen binnen 3 Tagen und dem Bergtrikot. Pascal Ackermann musste die Tour am Tag vor Paris verlassen, eine ganze Menge Tränen und am Ende ein glücklicher Mexikaner Isaac del Toro, der dank der Unterstützung seines Teamkollegen Tadej Pogacar im weißen Trikot des besten Nachwuchsprofis nach Paris fährt und wahrscheinlich 3. wird.
6: Und diese letzte Etappe in Paris, die wurde wegen der Waldbrände in Frankreich etwas verkürzt, ist aber nicht weniger spektakulär. Natürlich geht's auch über die legendäre Prachtstraße Champs-Élysées. Insgesamt 8 Runden werden die Fahrer dann dort drehen. Und apropos Runden, die werden traditionell auch bei der Formel 1 gefahren. Im Qualifying zum Großen Preis von Ungarn ist das Lando Norris am besten gelungen. Frage an unsere Formel 1-Reporterin Lena Bergmann. Wie überraschend war der Quali-Sieg von Norris?
8: Dass es am Ende wirklich die Pole wurde, das hat Lando Norris laut eigener Aussage selbst überrascht. Aber angedeutet hatte sich schon in den Trainings, dass McLaren und Ferrari zum ersten Mal in dieser Saison den ersten Startplatz unter sich ausmachen könnten. Die Runde in Budapest ist sehr kurz und ähnelt fast schon einer Kartstrecke mit vielen Kurven und kaum langen Geraden. Besonders im mittleren Teil der Strecke konnten Ferrari und McLaren da ihre Stärken und Vorteile gegenüber Mercedes ausspielen. Und dass Lando Norris, der aktuelle Weltmeister, langsam in Fahrt kommt, das hat man ja schon in Spa gesehen. Ohne Startplatzstrafe wäre er in Belgien von Platz 3 ins Rennen gegangen.
6: Und apropos Strafe, die gab es nachträglich auch für Norris Kontrahenten Hamilton und Antonelli. Hamilton etwa rutschte dadurch ab von Startplatz 2 auf 5. Die Finals in Hannover sind schon jetzt ein voller Erfolg. Die Olympischen Spiele in klein sozusagen begeistern sowohl Athletinnen und Athleten als auch die Sportfans. Anne Hild blickt zurück auf Wettkampf Tag 3.
9: Keiner holt den Titel so schnell wie Sebastian Lucke. Nicht einmal 7 Sekunden brauchte er, um die 15 Meter hohe Kletterwand auf dem Opernplatz hochzusprinten. Und das trotz Ausrutscher.
10: Dann sind die Zeiten halt verhältnismäßig langsam, aber am Ende zählt halt nur das grüne Licht in den Chaos.
9: Auf der Laufbahn in Wattenscheid zeigte sich Owen Unser unbeeindruckt von den Vorwürfen einer verweigerten Dopingkontrolle und legte die 100 Meter in glatten 10 Sekunden zurück. Nur ganz knapp über seinem eigenen Rekord. Auch das bedeutet den Titel bei den deutschen Meisterschaften. Bei den Frauen ging der nicht an Gina Lückenkämper, sondern an Julina Ernst. Eher ungewohnt kurz waren die Auftritte der Schwimmerinnen und Schwimmer. 3x50 Meter Schmetterling mit nur kurzen Verschnaufpausen dazwischen, für Angelina Köhler kein Problem.
5: Ja, also mein Training heute Morgen war anstrengender.
9: BMX Flatland im neuen Rathaus, Beachvolleyball auf dem Opernplatz oder Rapid Surfen auf der Leinewelle. Die Besucherinnen und Besucher sorgten wieder für großen Andrang und Einlassstopps. Für Thomas Weikert, Präsident des Deutschen Olympischen Sportbunds, ist das
11: mit einem Wort super
9: und auch ein Zeichen in Richtung Olympiabewerbung.
11: Wir sehen, dass alle begeistert sind, wenn Sport geliefert wird.
9: Geliefert hat auch Daya Varfolomeev. Die Olympiasiegerin von Paris war auch im Mehrkampf der rhythmischen Sportgymnastik in Hannover nicht zu schlagen. Und auch Triathletin Laura Lindemann holte ihren 6. deutschen Meistertitel.
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4: Und das war der Sport in der ARD-Infonacht mit Tom Gernke. In Berlin ist ein Auto am Rande des Christopher Street Days in eine Menschenmenge gefahren. Es ist die Rede von mehreren Verletzten und sogar einem Toten. Gleich mehr dazu hier in der ARD-Infonacht in den Nachrichten. Wir halten Sie natürlich immer auf dem Laufenden.

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1: Um 2.30 Uhr mit Ronald Lessig. Der Christopher Street Day in Berlin ist am späten Abend abgebrochen worden. Laut Polizei sind in der Nähe der Abschlusskundgebung mehrere Menschen von einem Fahrzeug angefahren worden. Es gibt einen Toten und mindestens 16 Verletzte. Aus der Nachrichtenredaktion Petra Mittermeier.
2: Nach ersten Erkenntnissen der Polizei fuhr ein weißer Transporter gegen 22 Uhr in der Berliner Parkanlage Tiergarten in eine Menschenmenge. Danach sei das Fahrzeug mit einem Baum zusammengestoßen. Der Fahrer habe den Wagen verlassen und sei zu Fuß geflüchtet. Die Polizei fahndet mit einem Großaufgebot nach dem Mann. Zeugen berichten, er habe auf der Flucht mehrere Menschen durch Messerstiche verletzt. Berlins regierender Bürgermeister Wegner spricht von einem Angriff auf unsere freie und weltoffene Gesellschaft. Gestern hatten in Berlin Hunderttausende Menschen den Christopher Street Day gefeiert, um ein Zeichen für Toleranz und Vielfalt zu setzen.
1: Bundeskanzler Merz hat die Taten am Rande des CSD in Berlin als abscheulich verurteilt. Er stehe mit Bundesinnenminister Dobrindt in engem Kontakt und werde von den Sicherheitsbehörden fortlaufend unterrichtet, erklärte ein Regierungssprecher. Ihm zufolge hat Dobrindt den Berliner Landesbehörden die Unterstützung des Bundes angeboten. In Frankreich und Spanien sind wegen heftiger Waldbrände etwa 260.000 Menschen in Sicherheit gebracht worden. Besonders betroffen ist der Südwesten Frankreichs. Aus der Nachrichtenredaktion Georg Wolf.
3: Im Departement Gironde mussten nach Angaben des Innenministeriums 167.000 Menschen ihre Häuser verlassen, darunter viele Urlauber. In der Gegend wurden bislang mehr als 19.000 Hektar von den Flammen erfasst und rund 100 Gebäude zerstört. Premierminister Le Cornu kündigte an, die Zahl der Soldaten, die die Feuerwehr bei den Löscharbeiten unterstützt, von 500 auf 1.000 zu erhöhen. In der Nacht haben die Behörden 55.000 weitere Menschen im Südwesten Frankreichs zur Evakuierung aufgefordert. Auch Spanien kämpft gegen zahlreiche Brände. Die Regierung rief für die Umgebung von Madrid den Notstand aus. Nahe Valencia kam bei einem Feuer ein Mensch ums Leben.
1: In Bayreuth sind die diesjährigen Richard-Wagner-Festspiele eröffnet worden. Wegen des 150. Jubiläums gab es zum Auftakt keine Opernpremiere, sondern einen Festakt, unter anderem mit Beethovens 9. Symphonie. Es erklang auch zur Grundsteinlegung des Bayreuther Festspielhauses im Mai 1872 diese Musik, damals dirigiert von Richard Wagner. Das Wetter in Deutschland. Es ist oft trocken im Norden und südlich der Donau, Schauer und Gewitter bei 18 bis 10 Grad. Am Tage im Norden und an den Alpen etwas Regen und Gewitter. Zwischen Main und Donau heiter bis wolkig, 19 bis 31 Grad. Am Montag Schauer bis 30 Grad, am Dienstag sonnig. Im Nordosten etwas Regen bis 34 Grad. Das waren die Nachrichten.
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4: Die A4 Frankfurt-Dresden ist zwischen Bad Hersfeld und Friedewald wegen Brückenarbeiten bis ca. 5 Uhr in beiden Richtungen gesperrt. Eine Umleitung führt über die U77. Die A5 Basel Richtung Karlsruhe ist zwischen Lahr und Offenburg wegen Bauarbeiten bis ca. 5 Uhr gesperrt. Die A40 Duisburg-Essen ist zwischen Mülheim-Winkhausen und Dreieck-Essen-Ost wegen Bauarbeiten bis Donnerstag in beiden Richtungen gesperrt. Die A46 Düsseldorf Richtung Wuppertal ist zwischen Wuppertal-Barmen und Wichlinghausen wegen Bauarbeiten bis Montag früh gesperrt. Die A63 Kaiserslautern Richtung Mainz ist zwischen Dreieck Kaiserslautern und Sembach wegen einer Baustelle bis Montag früh gesperrt. Die A94 München Richtung Passau ist zwischen Hohenlinden und Pastetten nach einem Unfall gesperrt. Bitte eine Rettungsgasse bilden. Und zuletzt noch die B51 B65 Osnabrück Richtung Diepholz ist zwischen der A33 Osnabrück-Widukindland und Hasterstraße in beiden Richtungen nach einem Unfall gesperrt. Kommen Sie weiterhin gut durch die Nacht.
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4: Mit Konstanze Nastarowitz. Hallo. Ja, vorab noch die Information. Sie haben es ja gerade auch schon in den Nachrichten gehört. Wir beobachten in dieser ARD-Infonacht natürlich auch die Lage in Berlin, wo am Abend vor einigen Stunden ein Auto am Rande des Christopher Street Day mehrere Menschen angefahren hat. Die Polizei spricht aktuell von einem Toten und mehr als einem Dutzend Verletzten. Wir behalten die Lage hier in der ARD-Infonacht natürlich weiterhin im Blick, melden uns auch im Programm regelmäßig mit Updates. Die Deutsche Gesellschaft zur Rettung Schiffbrüchiger zeichnet sich durch zwei Besonderheiten aus. Zum einen ist sie für Menschen, die auf Nord- und Ostsee unterwegs sind, nonstop erreichbar. 24/7, 365 Tage im Jahr. Und zum anderen, was nicht jeder weiß, ist sie ausschließlich spendenfinanziert. Von staatlicher Stelle bekommt die Einrichtung 0 Euro. Deshalb ist der Tag der Seenotretter, der immer am letzten Julisonntag stattfindet, also heute, besonders wichtig, auch um Spenden zu generieren. Und darüber hat meine NDR-Kollegin Nicole Dienemann mit der Sprecherin Anke Rehms gesprochen und sie gefragt, wie ist aktuell die Spendensituation? Merken Sie Auswirkungen durch die angespannte Wirtschaftslage im Land?
5: Natürlich merkt man das überall, das muss man sagen. Wir wissen natürlich, dass wir jedes Jahr etwa 2 neue Rettungseinheiten bauen müssen und darauf haben wir uns vorbereitet, dass wir auch Rücklagen bilden für unser Neubauprogramm. Aber natürlich ist es für uns auch eine Herausforderung, regelmäßig neue Spender und Spenderinnen für die DGZS zu begeistern. Spender und Spenderinnen, die regelmäßig bereit sind, die Deutsche Gesellschaft zur Rettung Schiffbrüchiger zu unterstützen. Dafür ist eben auch genau unser Tag der Seenotretter da, dass die Menschen sich an diesem Tag von unseren Seenotrettungseinheiten und den Seenotrettern überzeugen können und das selber mal hautnah erleben können.
6: Blicken wir mal auf die Seenotretterinnen und Retter. Wann war deren letzter Einsatz und wer musste gerettet werden?
5: Also unsere Einheiten sind im Prinzip jeden Tag draußen. Es gibt fast jeden Tag Einsätze. Allerdings muss man sagen, das ist nicht immer gleich dramatisch. Gestern war es allerdings dramatisch und zwar auf der Ostsee sind Segler in eine sehr, sehr dramatische Notlage geraten. Schwerer Wassereinbruch auf ihrem Segelboot und dort ist unser Seenotrettungskreuzer Fritz Knaack draußen gewesen, hat die beiden jungen Leute reingeholt. Und die konnten gerettet werden. Wenige Tage vorher hatten wir einen ebenfalls sehr, sehr dramatischen Einsatz. Auf einem Containerschiff ist einer der beiden Lotsen zusammengebrochen. Sein Kollege, der zweite Lotse, hat ihn reanimieren können mit Unterstützung der Rettungsleitstelle See. Das ist sozusagen für alle unsere Einheiten die koordinierende Stelle, koordiniert den gesamten Such- und Rettungsdienst auf Nord- und Ostsee. Dort haben wir einen medizinischen Arbeitsplatz und von dort hat der Lotse direkt Anleitung zur Reanimation bekommen. Wir freuen uns sehr, dass es dem Lotsen inzwischen relativ wieder besser geht.
6: Zum Tag der Seenotretter können ja an Nord- und Ostsee-Besucherinnen und Besucher ein umfangreiches Programm sich anschauen. Was möchten Sie den Menschen, die vorbeikommen, besonders ans Herz legen?
5: Normalerweise findet Seenotrettung natürlich weit abseits der Küsten statt und man kann das so nicht erleben. Deshalb machen wir viele Rettungsübungen, Mensch-über-Bord-Übungen zum Beispiel auf

0: einigen unserer Stationen werden auch Hubschrauber dazukommen, werden Winch-Exercises zeigen, das heißt, die Menschen mit der Winde aufgenommen werden und dann in den Hubschrauber geholt werden. Unsere große Herausforderung ist natürlich, trotzdem sind unsere Einheiten einsatzbereit. Und da kann es beim Open Ship natürlich schon mal heißen, alle sofort von Bord, weil die Seenotretter in den Einsatz gehen.
1: Sagt Anke Rehms, die Sprecherin der Deutschen Gesellschaft zur Rettung Schiffbrüchiger, zum Tag der Seenotretter, der heute an Nord- und Ostsee stattfindet.
2: Wirtschaft.
1: Hinter uns liegt wieder einmal eine turbulente Woche mit dem Blick auf die geopolitische Situation, allen voran, na klar, im Nahen Osten. Die Region kommt nicht zur Ruhe. Die Folgen für die Weltwirtschaft bleiben massiv. Das spiegelt sich auch an den Finanzmärkten wieder. Claudia Wehrle mit dem Rückblick auf diese Woche.
3: Sommerzeit, Ferienzeit. Von sommerlicher Ruhe ist an den Finanzmärkten allerdings wenig zu spüren. Im Iran gehen die Kampfhandlungen weiter. Verschärft wurde die Lage zuletzt noch von Angriffen der Houthi-Miliz auf saudische Schiffe im Roten Meer. Die Ölpreise steigen auf mehr als $100 pro Fass. All dies hat Folgen, auch für die Wirtschaft hierzulande. Vincent Stamer von der Commerzbank denkt dabei nicht nur an unterbrochene Lieferketten, sondern auch an steigende Preise, die sozusagen durch die Hintertür auf Unternehmen und Verbraucher zukommen können.
4: Ja, denken wir an Waren, Dienstleistungen, zum Beispiel Flugtickets. Auch Lebensmittel werden wahrscheinlich teurer werden als Folge. Dementsprechend müssen wir uns darauf einstellen, dass noch indirekte Effekte und höhere Preise auch über andere Kanäle uns erreichen.
3: Das zweite große Gesprächsthema an der Börse ist künstliche Intelligenz. Über Monate hin haben die hohen Investitionen in diesem Bereich für rasant steigende Aktienkurse gesorgt. Da geht es um Kosteneinsparungen und um effizienteres Arbeiten. Vor allem aber hofft man, dass der Einsatz von künstlicher Intelligenz die Wirtschaft produktiver macht. Diese Woche zeigt sich in vielen Bilanzen, wie etwa bei der Google-Mutter Alphabet, das alles kostet Geld. Viel Geld sogar. Und die Frage, die immer häufiger gestellt wird, ist, ob die Unternehmen jeweils genug Gewinne einfahren werden, die diese hohen Investitionen auch gerechtfertigen. Jörg Kremmer, der Chefvolkswirt der Commerzbank, ist sicher.
5: Wie immer kann sowas in einer Übertreibung enden. Das wissen wir aus der Wirtschaftsgeschichte. Aber die Frage ist nur, ist das schon jetzt der Fall? Und noch sehen wir ja, dass die Anbieter von künstlicher Intelligenz sehr gut verdienen. Und das spricht auch dafür, dass das Ganze noch funktioniert.
3: Dennoch, die hohen Investitionen bereiten Investoren Sorgen. Unternehmen wie Alphabet wurden in dieser Woche dafür an der Börse abgestraft. Immerhin, es gibt von Unternehmensseite in dieser Woche auch positive Signale. SAP, Europas größter Softwarehersteller, spricht von steigenden Umsätzen im zweiten Quartal. Für die kommenden Monate werden die Manager allerdings etwas vorsichtiger, was unter anderem mit Investitionen im Bereich künstliche Intelligenz und mit dem Konzernumbau zu tun hat. Im Hause VW schlagen die Wogen hoch, Gewinne brechen ein, Konzernchef Blume spricht vom Sparen, vom umfassendsten und tiefgreifendsten Transformationspaket, das es je gab, auch was Produkte, Technologien und Strukturen betrifft. Konstantin Gall, Autoexperte vom Beratungsunternehmen EY, glaubt, dass Sparen allein die Automobilwirtschaft aber nicht retten kann. Er fordert so etwas wie einen Marshallplan, also ein Wirtschaftsförderungsprogramm, um der gesamten Branche wieder auf die Beine zu helfen.
6: Wir brauchen meines Erachtens ein klares Signal von staatlicher Seite, dass hier die Transformation erwünscht und nicht nur erwünscht, sondern auch entsprechend gefördert wird.
3: Themen wie nachhaltiges Wirtschaften rücken derzeit etwas in den Hintergrund. Vor allem die Geschwindigkeit, wie sich Unternehmen dahin entwickeln möchten, nimmt ab, beobachtet Ingo Speich. Er ist Leiter des Bereichs Nachhaltigkeit und Corporate Governance bei der DK Bank. Speich sagt aber auch, dass alle Themen des Klimawandels sich eher beschleunigen. Auch die vielen Kriege und Krisen machen deutlich, wie wichtig eine dezentrale Energieversorgung ist.
7: Unternehmen, die auf weniger fossile Energieträger setzen, haben derzeit eher Rückenwind. Das sind Veränderungen, die auch den Nachhaltigkeitsprozess und die Entwicklung der Nachhaltigkeit eher beschleunigen.
3: Der DAX in dieser Woche ohne klaren Trend. 100, 200 Punkte in die eine oder andere Richtung ist keine Seltenheit.
1: Claudia Wehrle war das mit einem Wochenrückblick auf die Börse. Hunderttausende Menschen haben in Berlin friedlich, bunt und fröhlich den Christopher Street Day gefeiert. Unter dem Motto Haltung ist hot. Es gab ausgelassene Kundgebungen, Demonstrationen, Feiern und auch das Feiern ging am Abend noch weiter. Aber dann um kurz nach 20

0: 21 Uhr wurde die Party abgebrochen, denn ein Auto hatte am Berliner Tiergarten mehrere Menschen erfasst. Eine Person kam dabei ums Leben, mindestens 16 Menschen wurden verletzt, manche von ihnen lebensbedrohlich. Mittlerweile hören wir aus Berlin, dass offenbar auch ein Tatverdächtiger identifiziert wurde. Die Lage ist aber noch dynamisch und wir halten Sie weiterhin auf den Laufenden. Helena Dähler fasst jetzt erstmal die bisherige Situation zusammen zum Vorfall beim Christopher Street Day in Berlin.
1: Am Berliner Tiergarten, nicht weit von der Hauptbühne des CSD am Brandenburger Tor entfernt, stehen unzählige Rettungswagen. Blaulicht erhellt eine abgesperrte Straßenkreuzung. Die Berliner Feuerwehr hat ein weißes Zelt aufgebaut, um Zeugen und Betroffene zu betreuen. Florian Naht, Pressesprecher der Polizei Berlin, zum mutmaßlichen Tathergang.
2: Kurz vor 22 Uhr ist hier offensichtlich der Fahrer eines weißen Pkw in den Grünanlagenbereich des großen Tiergartens eingefahren. Hat auf dem Ahornsteig mehrere Personen erfasst, auch angefahren, dadurch schwer verletzt. Ist dann gegen einen Baum geprallt, so stark, dass die Airbags ausgelöst haben. Hat sich dann offenbar aus diesem Fahrzeug entfernt.
1: Der regierende Bürgermeister von Berlin, Kai Wegner, lobte die Einsatzkräfte, die den CSD mit mehreren hunderttausend Teilnehmenden den ganzen Tag über begleitet hatten und sich dann am späten Abend auf die schwierige Situation einstellen mussten.
3: Jetzt geht es darum, sicherlich die Lage zu analysieren, wie das passieren konnte, wo es vielleicht Schwachstellen gab im Sicherheitskonzept. Klar, ich sehe sie derzeit nicht. Aber das Wichtigste ist, dass wir jetzt den Täter oder die Täterin ermitteln.
1: Alfonso Pantisano, Berlins Queerbeauftragter, sprach um kurz nach Mitternacht davon, dass die Feiernden am Brandenburger Tor und auf der Partymeile nach der Tat schnell in Sicherheit gebracht wurden.
4: Die Evakuierung hat wirklich super funktioniert. Das ging sehr, sehr professionell. Natürlich waren da erstmal alle in Schock. Die Menschen sind schnell den Anweisungen gefolgt.
1: Pantisano sprach von einem Trauertag für die queere Community. Bundeskanzler Friedrich Merz hat die Todesfahrt am CSD in Berlin als abscheuliche Tat verurteilt. Er stehe mit Bundesinnenminister Alexander Dobrindt im engsten Kontakt und werde von den Sicherheitsbehörden fortlaufend unterrichtet.
0: Soweit die Informationen von Helena Dähler. Das nächste Update gibt's bei uns hier um 3 Uhr in den Nachrichten. Bible Belt, Englisch für Bibelgürtel, so wird der konservative Süden der USA gerne mal bezeichnet. Anne Schneider wollte wissen, warum der Glauben gerade im Süden der USA so präsent ist und welche Rolle die Religion hier im Leben der Menschen spielt. Sie hat sich auf die Suche nach Antworten in verschiedenen Kirchen in Tennessee gemacht.
5: Gottesdienst in der Patriot Church nahe Knoxville im Herzen des Bible Belt, dem konservativ-christlichen Süden der USA. Das Gotteshaus ist ein schlichter Holzbau, das Dach in den Farben der US-Flagge bemalt. Auf dem Weg hierhin bin ich an riesigen Kreuzen und Bibelfersen auf Werbetafeln vorbeigefahren.
6: In my opinion, I believe God is a conservative man.
5: Gott ist konservativ, das höre ich hier nicht nur einmal. In der Patriot Church sind Religion und konservative Politik besonders eng miteinander verknüpft. Pastor Ken Peters stellt den Sturm auf das Kapitol vom 6. Januar 2021 im Gottesdienst als friedliche Aktion dar.
7: Aber Trump hat diese besten Christen in seiner ersten Amtswoche freigelassen. Lasst uns Gott dafür loben.
5: Und würdigt Donald Trump dafür, dass er die Beteiligten begnadigt hat. Für die fast ausnahmslos weißen Mitglieder der Patriot Church sind ihr Glaube und die Politik des US-Präsidenten untrennbar, sagt Peters.
8: We jump all the way into our faith and it affects everything, including our politics.
7: Unser Glaube bestimmt auch unsere Politik. Die Republikanische Partei steht unseren christlichen Werten sehr nahe.
8: Christian, Judeo-Christian values and morals.
5: Im amerikanischen Süden prägt Religion den Alltag stärker als in Europa. Kirchen sind soziale Zentren, Treffpunkte und Teil der regionalen Identität. Die Kirchen haben hier einen größeren Einfluss als in anderen Teilen der USA, bestätigt auch der baptistische Pastor Stephen Cook aus Memphis. Allerdings sieht er das durchaus kritisch.
9: One of the things that I have seen in the last decade.
10: Ich beobachte in den letzten Jahren einen besorgniserregenden Anstieg des christlichen Nationalismus, ja sogar des weißen christlichen Nationalismus. Das halte ich für gefährlich.
5: Was viele Christen im Bible Belt eint, ist, sich in allen Lebensbereichen auf den Glauben zu berufen. Pastor Eric Reed leitet eine Megachurch nahe Knoxville. In seinen Gottesdiensten

0: kommen sonntags rund 3000 Gläubige. Er beschreibt das so.
1: Der Glaube ist für uns das Dach über allem. Er gibt die Richtung vor und prägt unseren Blick auf die Welt.
0: Doch warum fühlen sich so viele gläubige Menschen besonders von konservativen Positionen angesprochen? Reed liefert eine Erklärung. Früher seien politische Debatten oft um Steuern oder Infrastruktur gegangen. Heute gehe es viel häufiger um moralische Grundsatzfragen.
2: But what's happened, I would say, in the last 10 to 15 years is
1: in den vergangenen 10 bis 15 Jahren haben sich die politischen Debatten verändert. Heute streiten wir über andere Themen, den Wert des Lebens. Sollten gleichgeschlechtliche Paare ein Kind adoptieren können, braucht es Mutter und Vater.
0: Für viele konservative Christen seien das eben keine politischen Fragen, sondern Fragen des Glaubens. Doch es gibt auch im Bible Belt die anderen Stimmen, wie die von Pastor Stephen Cook aus Memphis.
3: I am very concerned anytime.
4: Es bereitet mir große Sorge, wenn eine bestimmte religiöse Tradition mit einer bestimmten politischen Partei gleichgesetzt wird.
0: Aber er ist in Tennessee in der Minderheit. Zuletzt stimmten hier rund 2/3 der Wähler für die Republikaner.
5: Anne Schneider berichtete aus dem Bible Belt. Wenn Sie von der Autobahn aus München kommend nach Penzberg reinfahren, sehen Sie eine Schildertafel, auf der nicht nur katholische und evangelische Gottesdienstzeiten stehen. Auch die Moscheegemeinde in Penzberg weist auf ihr Freitagsgebet hin. Dieses Schild hat für viel Aufmerksamkeit gesorgt, als es aufgestellt wurde. Letzte Nacht wurde das Schild mit schwarzer Farbe übermalt. Anton Rauch war in Penzberg unterwegs.
6: Das Hinweisschild aufs Freitagsgebet der Moschee mit den unterschiedlichen Zeiten im Winter und Sommer war nicht nur zu sehen, sondern regelrecht blank geputzt. Mitarbeiter aus dem städtischen Bauhof hatten da die schwarze Farbe schon wieder entfernt.
7: Es wird alles verschmiert und wenn es die Zuständigen dafür fragen, die das gemacht haben, dann passiert gar nichts.
8: Wir haben eine Religionsfreiheit im Lande und in Penzberg haben wir eine Moschee und da kann man durchaus auch ein Schild anbringen. Aber ich habe es fast geahnt, dass das Schild entweder in irgendeiner Weise beschmutzt wird oder so weggerissen. Ich finde es unmöglich.
6: Seit 2005 gibt es die Moschee in Penzberg, sagt Bürgermeister Thomas Kopf. Er hält viel auf das Miteinander in seiner Stadt.
9: Das Schild als Hinweis auf die Gottesdienste und eben das Freitagsgebet ist eigentlich nur der logische Schluss, dass man das an den Ortseingängen auch für die islamische Gemeinde macht. Dass sich jetzt da jemand dazu hingerissen fühlt, das jetzt zu beschmieren, ist eigentlich nur ein Zeichen dafür, dass nicht die islamische Gemeinde oder der Islam auf der radikalen Seite steht, sondern diejenigen, die sich durch so ein Schild einfach provoziert fühlen.
6: Der Penzberger Imam Benjamin Idris hat es von einem Gemeindemitglied erfahren, dass das nagelneue Schild nicht zu lesen war Samstag früh.
10: Ich war wirklich sehr traurig, weil solche Dinge gehören zu Penzberg nicht. Dass das wieder sauber gemacht wurde und das zeigt wiederum das wahre Gesicht dieser Stadt. Nämlich wir haben in dieser Stadt Menschen, die ja Zivilcourage leisten, die einfach klare Signale senden, wir sind zusammen.
6: So war es für den katholischen Pfarrer von Christkönig, Bernhard Holz, auch keine Frage, dass er vorbeigekommen ist, als bei der Moschee fürs Gemeindefest aufgebaut wurde.
11: Imam Idris und ich und auch der evangelische Pfarrer, wir sind miteinander befreundet, wir tauschen uns aus, wir leben miteinander. In erster Linie steht bei uns nicht die Religion im Vordergrund, sondern wir begegnen uns als Menschen auf Augenhöhe.
6: Vermutlich sehen sich die drei dann beim Pfarrfest in Christkönig, gleich nach dem Sonntagsgottesdienst, der auf der obersten Tafel angekündigt wird, am Ortseingang von Penzberg.
5: Anton Rauch über die Solidarität mit der muslimischen Gemeinde in Penzberg, wo mittlerweile auch die Polizei ermittelt. Wir blicken nach Russland. Russlands größter Online-Händler Wildberries ist offenbar ins Visier der Ukraine geraten. Seit Tagen werden Lager und Logistikzentren des Unternehmens mit Drohnen angegriffen. Kiew begründet das mit angeblichen Lieferungen militärisch nutzbarer Güter. Der Kreml spricht von Terror gegen zivile Objekte. Vor allem aber treffen die ukrainischen Attacken die russische Wirtschaft. Das Wildberries wird oft als Russlands Amazon bezeichnet. Ein Online-Gigant, dessen Gründerin zu den reichsten Frauen im Land zählt.
12: Dichte schwarz-graue Rauchwolken am Stadtrand von Moskau, von St. Petersburg und in anderen Regionen des Landes. Videos davon sind vor allem in den sozialen Netzwerken zu sehen. Die russischen Staatssender zeigen sie nicht. Die ukrainischen Drohnenanschläge, die in der letzten Woche vor allem die Verteilzentren von Wildberries getroffen haben. Dabei sollen laut offiziellen Angaben 9 Menschen ums Leben gekommen sein und mehr als 80 Menschen wurden verletzt. Waren im Wert von bis zu 4 Milliarden Euro seien in Flammen aufgegangen, so schätzen

0: sagten es Analysten. Seitdem häufen sich Videos von russischen Geschäftsleuten in den sozialen Netzwerken, die im Feuer fast alles verloren haben, so wie Julia Stepanova. Fast alle meine Produkte sind verbrannt, nur wenig ist geblieben. Ich verlasse die Plattform Wildberries jetzt und werde höchstwahrscheinlich meine Marke auflösen. Das ist das Ende. Dabei sind die kleinen und mittleren Unternehmen seit Beginn des Jahres ohnehin schon gebeutelt in Russland. Sie müssen mehr Steuern zahlen. Kreml-Chef Putin benötigt mehr Geld für die Kriegskasse. Laut der russischen Zentralbank sei bereits jeder vierte Kreditnehmer im Unternehmenssektor mit seinen Zahlungen in Verzug. Die Werbung von Wildberries, sie ist omnipräsent. In Russland ist der Online-Händler fast aus keinem Haushalt mehr wegzudenken. Rund 20 Millionen Bestellungen gehen pro Tag bei Wildberries ein. Mehr als 90.000 Abholstationen gibt es im ganzen Land. Oft nur ein kleiner Kellerraum, wie hier im Zentrum von Moskau, übersät mit unzähligen Paketen. Die Englischlehrerin Admine wollte gerade ihre Bestellungen abholen. Die Hälfte sei allerdings nicht angekommen, erzählt sie. Sie hat Videos der Drohnenangriffe in den sozialen Netzwerken gesehen, die machten ihr Angst. Ja, ich habe mir die Videos angeschaut. Natürlich ist es beängstigend, denn es ist nicht weit weg von uns. Auch wenn der Kreml immer wieder versucht, die wirtschaftlichen Folgen der ukrainischen Angriffe herunterzuspielen, musste diese Woche Sprecher Dmitri Peskow dazu Stellung nehmen. Was das Unternehmen betrifft, so ist die Lage tatsächlich schwierig. Aufgrund der Verluste, die sowohl das Unternehmen selbst als auch die kleineren und mittleren Betriebe erlitten haben. Die Regierung befasst sich mit dieser Angelegenheit. Das Unternehmen hat Entschädigungen angekündigt, doch einige Betroffene berichten schon jetzt, dass diese sehr gering ausfallen würden. Eine Studentin aus Moskau erzählt, dass überall über die Anschläge gesprochen werde. Wildberries sei aus keinem Haushalt mehr wegzudenken. Daher betreffe jeder Angriff auf das Unternehmen auch jeden Einwohner des Landes.
1: Silke Dietrich über die ukrainischen Angriffe auf den russischen Online-Händler Wildberries. Die berühmt-berüchtigte Nordwestpassage im Norden Kanadas, die gehört wegen des arktischen Eises zu den gefährlichsten Seewegen der Welt. Klimawandel und schmelzendes Eis beflügeln seit einigen Jahren die Hoffnung auf eine neue Schifffahrtsroute zwischen Ostasien und Nordamerika. Warum dies auch aufgrund geopolitischer Streitigkeiten in absehbarer Zeit eine Illusion bleibt, darüber berichtet Martin Ganselmeier.
2: Die Nordwestpassage, die im Norden Kanadas den Atlantik und den Pazifik verbindet, galt lange Zeit als gefährlichste Schiffsroute der Welt. Berühmt-berüchtigt die gescheiterte Expedition des britischen Kapitäns John Franklin Mitte des 19. Jahrhunderts. Seine beiden Schiffe blieben im Eis stecken, 130 Männer an Bord starben an Unterkühlung, Hunger und Skorbut. Erst 1906 gelang dem norwegischen Polarforscher Roald Amundsen die erste Durchfahrt. In den nächsten 100 Jahren schafften dies gerade mal 69 Schiffe. In den vergangenen 5 Jahren waren es dagegen, begünstigt durch den Klimawandel und schmelzendes Eis, bereits mehr als 100 Schiffe. Die Nordwestpassage also eine künftige Handelsroute für die Schifffahrt? Die Polarexpertin Gabriela Grecius von der US-Denkfabrik Arctic Institute hält dies für vollkommen unrealistisch.
3: Tatsächlich wird die Durchfahrt aufgrund des schmelzenden Eises eher schwieriger. Mal schmilzt das Meereis, dann gefriert es wieder. Ständig verändert sich die Strömung. Das macht die Navigation für Schiffe noch herausfordernder als früher.
2: Besonders gefährlich sind riesige Eisbrocken, die sich aufgrund des Klimawandels vom ewigen Polareis lösen und nach Süden treiben. Sie können die Außenwand der Schiffe zerstören oder die ohnehin engen Fahrrinnen blockieren. Wäre die Nordwestpassage eine weniger riskante Seeroute, könnte sie die Entfernung zwischen den Häfen in Tokio und New York um mehr als 4000 Kilometer verkürzen. Doch die Gefahr, im Treibeis stecken zu bleiben oder gar zu verunglücken, ist für Handelsschiffe zu groß, sagt Polarexpertin Grecius.
3: Was würde nach einem Unglück passieren? Es gibt keine Infrastruktur, um auslaufendes Öl zu beseitigen. Oder man steckt fest und braucht einen Eisbrecher, der weit weg ist. Das kostet viel Geld und hohe Versicherungsprämien für Unternehmen.
2: Schon jetzt warnen Arktikforscher vor wachsenden Gefahren für die Umwelt. Die ökologischen Folgen von auslaufendem Öl oder chemischen Substanzen wären eine jahrzehntelange Belastung auch für die einheimische Inuit-Bevölkerung. Doch auch geopolitisch.

0: Stillhalteabkommen, erklärt Arktik-Expertin Grischius. Leitgedanke, wir stimmen überein, dass wir uns nicht einig sind.
1: Die USA fragen Kanada vor einer Durchfahrt stets um Erlaubnis. Und Kanada sagt immer ja. Damit bekommen die Amerikaner in der Praxis, was sie wollen, ohne Kanadas Auffassung anzutasten.
0: Dieser Kompromiss funktioniert seit fast 40 Jahren. Doch das wachsende Interesse Chinas und Russlands an der Nordwestpassage könnte den Status quo in Frage stellen. China plant eine arktische Seidenstraße und fordert wie die USA freie Durchfahrt durch die Nordwestpassage. Dagegen argumentiert Russland ähnlich wie Kanada, weil Russland seinen eigenen arktischen Seeweg entlang der russischen Nordküste als sein Hoheitsgewässer betrachtet. Geopolitisch umstritten und gerade wegen des schmelzenden Eises eine immer noch gefährliche Route. Die Nordwestpassage wird auf absehbare Zeit keine neue Autobahn für Schiffe werden.

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1: Um 3 Uhr mit Ronald Lessig. Am Rande des Christopher Street Days in Berlin ist bei einem Zwischenfall eine Frau getötet worden. Laut Polizei gibt es mindestens 16 Verletzte. 3 von ihnen schweben demnach in Lebensgefahr. Aus Berlin Tobias Mück.
2: Laut Polizei ist mutmaßlich ein Auto in den Berliner Tiergarten eingefahren, hat mehrere Personen angefahren und verletzt. Der mutmaßliche Täter ist auf der Flucht und wird von einem Großaufgebot der Polizei gesucht. Vor Ort sind zahlreiche Rettungskräfte im Großeinsatz. Die Berliner Feuerwehr hat ein Zelt aufgebaut, in dem die Verletzten versorgt werden können. Wegen des Zwischenfalls ist die Abschlussveranstaltung am Brandenburger Tor am späten Abend plötzlich abgebrochen worden. Die Besucher wurden aufgefordert, den Bereich zu verlassen.
1: Und wie die Polizei inzwischen mitgeteilt hat, handelt es sich bei dem Tatverdächtigen um einen mutmaßlichen Islamisten. Im Südwesten von Frankreich müssen weitere 55.000 Menschen wegen der heftigen Waldbrände ihre Häuser und Wohnungen verlassen. Die Feuer dort sind weiter außer Kontrolle. Deshalb hat die französische Regierung die Unterstützung der Armee noch einmal ausgeweitet. Kai Rienecker in Bordeaux fasst die Hilfen bei den Löscharbeiten zusammen.
3: Es gibt die europäische Unterstützung jetzt gerade auch durch Löschflugzeuge. Es sind 2 Hubschrauber inzwischen auch aus Deutschland dabei eingetroffen. Frankreich setzt erstmalig auch den Militärtransporter A400M ein. Das ist ja ein riesengroßes Flugzeug. Aber auch diese Löschflugzeuge werden nicht dafür sorgen, dass sie den Brand jetzt einfach so löschen können, sondern es geht vor allen Dingen darum, größeren Schaden abzuwenden und vor allen Dingen die Zivilbevölkerung zu schützen.
1: Auch im Zentrum von Spanien wüten weiter verheerende Feuer. 2 Waldbrände haben sich laut den Behörden westlich von Madrid zu einem Großfeuer vereinigt und bedrohen mehrere Ortschaften. Ein anderer Brand nordöstlich der spanischen Hauptstadt hat inzwischen eine Fläche von 32.000 Hektar Land zerstört. Heute beginnt in Rio de Janeiro die internationale AIDS-Konferenz. Zu dem 6-tägigen Forum werden in der brasilianischen Küstenmetropole mehrere tausend Teilnehmer aus Wissenschaft, Medizin und Politik erwartet. Sie sprechen unter anderem über neue Medikamente, Prävention und die Impfstoffforschung. Aktivisten wollen die AIDS-Konferenz in Brasilien nutzen, um auf Versorgungsengpässe bei Medikamenten und auf Diskriminierung aufmerksam zu machen. Das waren die Nachrichten. Das Wetter in Deutschland. Es ist oft trocken im Norden und südlich der Donau, Schauer oder Gewitter bei 18 bis 10 Grad. Am Tage im Norden und an den Alpen etwas Regen oder Gewitter. Zwischen Main und Donau heiter bis wolkig, 19 bis 31 Grad. Am Montag Schauer, später freundlicher, 18 bis 30 Grad. Und am Dienstag sonnig, im Nordosten etwas Regen, 20 bis 34 Grad. Es ist 3.03 Uhr.
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4: Die A4 Frankfurt-Dresden ist zwischen Bad Hersfeld und Friedewald wegen Brückenarbeiten bis ca. 5 Uhr in beiden Richtungen gesperrt. Eine Umleitung führt über die U77. Die A5 Basel Richtung Karlsruhe ist zwischen Lahr und Offenburg wegen Bauarbeiten bis ca. 5 Uhr gesperrt. Die A40 Duisburg-Essen ist zwischen Mülheim-Winkhausen und Dreieck-Essen-Ost wegen Bauarbeiten bis Donnerstag in beiden Richtungen.

0: gesperrt. Die A46 Düsseldorf Richtung Wuppertal ist zwischen Wuppertal-Barmen und Wichlinghausen wegen Bauarbeiten bis Montag früh gesperrt. Die A63 Kaiserslautern Richtung Mainz ist zwischen Dreieck Kaiserslautern und Sembach wegen einer Baustelle bis Montag früh gesperrt. Die A94 München Richtung Passau ist zwischen Hohenlinden und Pastetten nach einem Unfall gesperrt. Bitte eine Rettungsgasse bilden. Und zuletzt die B51, B65 Osnabrück Richtung Diepholz ist zwischen der A33 Osnabrück-Widukindland und Hasterstraße in beiden Richtungen nach einem Unfall gesperrt. Ihnen weiterhin eine gute Fahrt durch die Nacht.
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0: Aus dem Studio von NDR Info in Hamburg mit Konstanze Nastarowitz. Hallo. Ja, Sie haben es gerade schon in den Nachrichten gehört. Natürlich blicken wir auch in dieser ARD-Infonacht aufmerksam nach Berlin, wo am Abend ein Auto am Rande des Christopher Street Days mehrere Menschen angefahren und verletzt hat. Die Polizei spricht auch von einer toten Person. Wir melden uns hier regelmäßig mit Updates zur Lage in Berlin und behalten den aktuellen Stand für Sie natürlich im Blick. In 10 Minuten spreche ich darüber auch nochmal mit meiner Kollegin. Jetzt schauen wir aber erstmal nach Südeuropa, in den Südwesten Frankreichs. Dort kämpfen die Einsatzkräfte, wie auch im benachbarten Spanien, ja seit Tagen gegen verheerende Waldbrände. Hunderttausende Menschen wurden evakuiert. Trotz etwas günstigerer Wetterbedingungen, sinkende Temperaturen und Regen in der vergangenen Nacht, ist die Lage immer noch angespannt. 1500 Soldatinnen und Soldaten sowie ein Militärflugzeug sind im Einsatz, um die Feuerwehrleute zu verstärken. Laut Frankreichs Innenminister sind in diesem Jahr insgesamt etwa 980 Quadratkilometer abgebrannt. Ein historischer Rekord. Caroline Düller fasst die aktuelle Lage zusammen.
2: In Le Porge, einer der Gemeinden, die das Feuer am härtesten getroffen hat, kämpfen die Feuerwehrleute weiter gegen die Flammen. Auf Fernsehbildern ist deutlich zu sehen, wie dichter Rauch den Himmel verdunkelt. Ein Feuerwehrmann berichtet französischen Reportern von dem Einsatz. Der Wind hat das Feuer hierher getragen. Industrieanlagen und Wohnhäuser, also das, was wir sensible Punkte nennen, waren bedroht. In diesem Fall Wohnhäuser. Wir müssen entscheiden, was ist bedroht, was können wir retten und was nicht. Wir haben nur begrenzte Vorräte an Wasser, die wir nicht auf dieses Haus verwenden konnten, das die Flammen schon erfasst hatten. Es war aus unserer Sicht verloren und wir konzentrieren unsere Ressourcen auf das, was nur bedroht war. Nach Angaben des Verteidigungsministeriums sollen 1500 Soldatinnen und Soldaten in die Waldbrandgebiete entsandt werden, hauptsächlich um bei der Evakuierung der betroffenen Gebiete zu helfen. Das Feuer nördlich der Bucht von Arcachon ist noch immer nicht unter Kontrolle. Bereits jetzt haben die Flammen eine Fläche verwüstet, die dreimal so groß ist wie Paris. Doch zumindest sind die Wetterbedingungen etwas besser. Dank der Regenfälle in der vergangenen Nacht und sinkender Temperaturen. Das betonte Innenminister Laurent Nunez am Mittag. Wir versuchen, diese Entspannung zu nutzen, um das Feuer an seinen Rändern zu attackieren. Das bedeutet mehrere Dinge. Es bedeutet, Gräben anzulegen, um das Feuer zu bremsen, oder taktische Feuer zu legen, um eine weitere Ausbreitung des Brandes zu verhindern. Nunez bestätigte, dass ein speziell umgebautes Militärflugzeug des Typs A400M für die Brandbekämpfung im Einsatz ist. Ursprünglich war das erst ab Mitte kommender Woche geplant. Der A400M kann bis zu 20 Tonnen Flammschutzmittel auf einmal abwerfen. Tausende Menschen, die vor den Flammen in Sicherheit gebracht wurden, harren unterdessen in Notunterkünften aus, etwa auf dem Messegelände im Norden von Bordeaux, wo sich Feldbetten aneinanderreihen.
3: Gestern Abend haben wir nur den Himmel gesehen und ein bisschen Asche auf uns gelandet ist. Das war ein bisschen komisch. Und deswegen heute früh war es ganz komisch, dass wir uns gesagt haben, dass wir losfahren müssten, obwohl es die Situation für uns besser als gestern Abend war.
2: Erzählt Clelia Brach dem ARD-Team vor Ort. Sie kommt aus Paris und war in der Region im Urlaub. Zwar habe sie das Feuer selbst nicht gesehen, sagt Clelia, doch sie und ihre Familie mussten das Ferienhaus bei Tagesanbruch verlassen.
3: Um 3 Uhr haben wir eine Nachricht, habe ich ein SMS gehabt, um zu sagen, dass wir jetzt losfahren müssten Richtung Bordeaux.

0: Ungefähr würde ich sagen, um 5 sind wir weggefahren mit den Nachbarn, da ich kein Auto habe. Und jetzt sind wir hier gut, mit guten Unterstützung hier, würde ich sagen.
1: Auch in Biscarrosse, etwa 50 Kilometer südlich der Bucht von Arcachon, kämpfen die Feuerwehrleute weiter gegen die Flammen, hoffen aber, die weitere Ausbreitung des Feuers im Laufe des Tages zu stoppen, trotz starker Winde. Um die Rettungskräfte zu entlasten, wird die Schlussetappe der Tour de France abgekürzt. Das haben die Tourorganisation und die Polizeipräfektur von Paris mitgeteilt.
2: Caroline Düller über die Waldbrände in Frankreich und die militärische Unterstützung vor Ort. Massive Brände, also in Frankreich, aber auch in Spanien. Sogar in den schottischen Highlands hat es diesen Sommer schon gebrannt, genauso in Norwegen. Derzeit melden Sizilien, Griechenland und Portugal Feuer. Warum und was kann man da tun? Das hat meine MDR-Kollegin Sophia Spyropoulos mit Alexander Held besprochen. Er ist Waldbrand- und Klimaresilienzexperte vom European Forest Institute. Die erste Frage war, ist denn vor allem der Klimawandel schuld oder gibt es in diesem Sommer noch weitere Gründe für die vielen Brände?
3: Ich bin immer ein bisschen vorsichtig zu sagen, der Klimawandel ist schuld, weil das eine billige Ausrede ist, weiterhin inaktiv oder reaktiv zu bleiben. Aber man muss ganz klar sagen, Klimawandel sorgt für die Rahmenbedingungen, für passendes, wir nennen es Feuerwetter, trocken, warm, windig und so weiter, und das über lange Zeiträume. Und dadurch wird Biomasse zu verfügbarem Brennmaterial. Und wie lange es dauert, bis dieser Kipppunkt erreicht ist, ist jetzt einerseits wetterabhängig, selbstverständlich, und andererseits abhängig, ob diese Wetterwirkung einwirkt auf eine Kiefernplantage bei Bordeaux, die also eigentlich ein hochkünstliches System ist, oder auf einen sehr naturnahen, reichhaltig gemischten, resilienteren Naturwald. Insofern entscheiden wir Menschen, wie sich der Klimawandel und das Feuer auswirkt auf unsere Landschaft und ob wir diese Effekte des Wetters verstärken und unterstützen oder ob wir uns durch besseres Zeitmanagement und besseres Vegetationsmanagement Zeit kaufen können, bis diese Kipppunkte erreicht sind.
4: Was ist es denn genau, was da dann in den vergangenen Jahren versäumt wurde, als die Anzeichen ja schon da waren, dass das wahrscheinlich in den kommenden Jahren auch jeden Sommer so laufen wird?
3: Es ist schon so, ohne jetzt jemand auf die Füße treten zu wollen. Ich bin in der Feuerökologie tätig seit dem Jahr 2001. Und bereits in 2001 gab es wissenschaftliche Veröffentlichungen, Forschungsergebnisse, politische Statements, Konferenzerklärungen etc., die damals schon den Finger genau in diese Wunde gelegt haben und gesagt, pass auf, Freunde, wir müssen über die resiliente Landschaft reden, wir müssen über Brennmaterialeigenschaften reden, wir müssen über Brennmaterialstruktur, Kontinuität, Feuchtegehalt etc. reden, über Landwirtschaft, über Agrarforstwirtschaft, über naturnahen Waldbau. Und das ist im Grunde genommen Konsens in der Feuerforschung und das ist alles bekannt. Die Umsetzung ist schwieriger. Die Umsetzung, einen Löschhubschrauber zu kaufen oder ein Löschflugzeug, ist nötig in vielen Bereichen. Wir müssen die Feuerwehren besser ausbilden, besser ausrüsten. Aber wir sehen ja weltweit, dass das nicht die Lösung ist, sondern nur ein kleiner Teil eines Feuermanagement-Konzeptes. Und dieses Konzept auf die Fläche zu kriegen, das ist die Herausforderung.
4: Auf der anderen Seite sehen wir jetzt, dass zum Beispiel Kroatien, Portugal und Griechenland, die ja selbst waldbrandbetroffene Länder sind, aushelfen in Spanien und Frankreich mit Löschflugzeugen. Ist das nicht auch ein Zeichen dafür, dass Europa vielleicht doch auch schon was gelernt hat beim Thema effiziente und schnelle Zusammenarbeit?
3: Also der europäische Katastrophenschutzmechanismus UCPM, wo diese Hilfeleistungen stattfinden, der ist in den letzten Jahren sehr, sehr fit gemacht worden. Man hat ein Pre-Positioning eingeführt, also dass man vor der Waldbrandsaison eigentlich schon Einheiten verlegt und positioniert und sich vorbereitet auf das Risiko. Aber wenn Sie jetzt am Tag 6 nach Ausbruch Löschflugzeuge aus Portugal schicken oder aus Kroatien, dann ist es genau 6 Tage zu spät. Dann ist es eigentlich nur noch sehr, sehr teures Wasser, was da durch die Luft fliegt. Aber effektiv und effizient wäre ein anders koordinierter Einsatz von Luftfahrzeugen.
2: Einschätzungen von Alexander Held. Er ist Waldbrand- und Klimaresilienzexperte beim European Forest Institute. Die Zeit, es ist 3.13 Uhr.
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2: In Berlin haben heute hunderttausende Menschen den CSD, den Christopher Street Day, gefeiert. Am späten Abend wurden die Feiern plötzlich abgebrochen. Sie haben es auch gerade schon in den Nachrichten gehört. wie es heißt, soll ein Fahrzeug in eine Menschenmenge gefahren sein. Meine Kollegin Friederike Hoppe aus der ARD-Infonacht-Redaktion ist jetzt hier bei mir im Studio. Sie hat die Lage für uns im Blick. Friederike, was ist dazu bisher bekannt?
6: Nach bisherigen Erkenntnissen ging gegen 22 Uhr ein Notruf bei der Polizei ein. Offenbar ist ein weißer Transporter mit hoher Geschwindigkeit in den Tiergarten abgebogen. Dabei habe er mehrere Menschen angefahren und prallte dann gegen einen Baum und sei dann anschließend geflohen. Nach aktuellen Informationen, die uns derzeit vorliegen, wurde ein Mensch getötet, 16 weitere wurden verletzt und Zeugen berichten auch, dass Menschen bei dem Vorfall durch Stiche verletzt wurden. Weitere Hintergründe sind aber bislang noch unklar. Was wir in der ganzen Nacht schon beobachten, in den sozialen Netzwerken wird derzeit wild spekuliert. Auch haben mehrere Medien Bilder veröffentlicht von einer angeblichen Festnahme. Die Polizei hat das aber inzwischen bestätigt, dass dies nichts mit dem aktuellen Vorfall zu tun hat und warnte vor weiteren Spekulationen und Fake News. Und inzwischen hat sich auch Bundeskanzler Merz geäußert. Er verurteilt den Vorfall als, Zitat, abscheuliche Tat.
2: Und hat man schon genauere Informationen zu dem oder den Tätern?
6: Ja, tatsächlich. Vor wenigen Minuten hat die Polizei gesagt, dass es inzwischen einen identifizierten Tatverdächtigen gibt, der aus dem islamistischen Milieu bekannt ist. Offenbar wurde auch eine Wohnung in Schöneberg durchsucht. Das heißt, der Verdächtige lebt in Berlin, sei aber momentan nicht auffindbar und die Fahndung nach dem Mann läuft. Und eigentlich war das Festgelände abgesperrt. Dort waren über 200 Poller extra gesetzt. Das heißt, die Polizei ermittelt gerade auch noch, wie der Mann überhaupt mit dem Auto in den Tiergarten gekommen ist.
2: Wie ist denn die Lage derzeit vor Ort?
6: Ja, vor Ort läuft derzeit noch weiter die Spurensicherung und Zeugen werden vernommen. Und in den Krankenhäusern kämpfen die Ärzte um das Leben der Verletzten. Die Polizei hofft auf weitere Hinweise auf der Bevölkerung und hat dafür ein Hinweisportal eingerichtet. Dort können Fotos oder Videos von dem Abend hochgeladen werden. Außerdem wurde der Bereich zwischen dem Potsdamer Platz und der Südseite des Tiergartentunnels nach Spuren abgesucht. Die Beamten hatten den Bereich ausgeleuchtet und die Menschen dann vor Ort gebeten, das Gebiet weiträumig zu meiden. Und genau das hat offenbar sehr gut funktioniert. Das hat Berlins regierender Bürgermeister Kai Wegner betont, der auch beim CSD dabei war. Und wir hören mal rein, was er gesagt hat.
7: Dafür bin ich dankbar, auch dem Veranstalter, den vielen Teilnehmerinnen und Teilnehmern des CSD, dass man hier auch auf dann die Polizei gehört hat, dass die Polizei auch ihre Arbeit schnellstmöglich einleiten konnte. Denn es war ja ein Wechsel von einer Begleitung einer Demonstration, die friedlich, voller Liebe und Freude war, hin zu einer Tat mit einem Toten und mit Schwerverletzten und Verletzten, wo es jetzt darum geht, die Täter oder den Tatverdächtigen zu ermitteln. Ich glaube, dass der CSD sehr, sehr gut geschützt war. Ich war ja selbst einige Stunden beim CSD heute dabei und habe festgestellt, wie großartig die Polizei, die Sicherheitskräfte, die auch vom CSD mitgestellt wurden, diesen CSD begleitet haben. Es war eine ausgelassene, es war eine fröhliche Stimmung und hundertprozentige Sicherheit, so traurig es ist, aber hundertprozentige Sicherheit gibt es nicht.
6: Das sagt Berlins regierender Bürgermeister Kai Wegner am Abend zur aktuellen Lage in Berlin. Und auch Berlins Queer-Beauftragter Alfonso Pantisano hat sich geäußert. Er sagte, er sei völlig erschüttert und wandte sich auch an die Einsatzkräfte.
8: Mein Mitgefühl geht gerade allen Verletzten und allen, die hier heute zu Schaden gekommen sind. Ich bin den Ermittlungsbehörden, der Polizei, den Sanitäterinnen, allen Seelsorgerinnen, die heute unterwegs sind, sehr dankbar, dass sie hier vor Ort sind und dass sie aber auch die Lage vor Ort sehr schnell, sehr professionell im Griff gehabt haben, auch mit der Evakuierung der Menschen. Es ist für die queere Community ein großer Trauertag heute.
6: Das sagt Berlins Queer-Beauftragter Alfonso Pantisano.
2: Und soweit die Informationen von meiner Kollegin Friederike Hoppe hier in der ARD-Infonacht. In etwa einer Viertelstunde, etwas weniger, hören Sie das nächste Update in den Nachrichten. Ja, und dieser tragische Vorfall in Berlin, der überlagert jetzt natürlich das, worum es eigentlich den ganzen Tag beim Christopher Street Day rund um das Brandenburger Tor ging. Dort hatten ja hunderttausende Menschen gefeiert, aber auch demonstriert. Sie gingen auf die Straße, um für die Rechte von queeren Menschen einzustehen. Julia Wissmann berichtet über den Tag in der Berliner Innenstadt, bevor er diese dramatische Wendung am Abend nahm.
9: Bei Sonnenschein zogen heute 82 Wagen und zahlreiche Fußgruppen beim Christopher Street Day tanzend und friedlich durch Berlin. Hunderttausende Menschen demonstrierten unter dem Motto Haltung ist hot für Demokratie, Menschenrechte und eine vielfältige Gesellschaft. Dabei richteten die Veranstalter einen klaren Appell gegen die queerfeindliche Politik der AfD

0: und riefen dazu auf, demokratische Parteien zu wählen, sagte Thomas Hoffmann vom CSD Berlin. Eine angekündigte rechtsextreme Gegendemonstration fiel mit 15 Teilnehmenden sehr klein aus. Die Polizei nahm die Anmelderin wegen des Besitzes eines verdächtigen Gegenstandes fest. Berliner Politiker der CDU, SPD, der Linken und von Bündnis 90 Die Grünen zeigten bei der Eröffnung Solidarität mit der queeren Community und versprachen, die Bewerbung für die World Pride 2032 in Berlin zu unterstützen.
1: Ja, so war also die Lage und die Stimmung, bevor am Samstagabend ein Auto in eine Menschenmenge fuhr und mehr als ein Dutzend Menschen verletzte, eine Person sogar tötete. Uns war wichtig, auch das einmal zu beleuchten. Wir behalten die Lage weiterhin im Blick. Sachsens Ministerpräsident Kretschmer hat in dieser Woche die Brandmauer zur AfD in Frage gestellt. Man müsse, Zitat, mit jedem reden, der reden will. Frank Eichmann nimmt diese Entwicklung in seinem Beitrag zum Anlass, sich die Wählerschaft der AfD und ihre Einstellungen noch mal genauer anzuschauen.
2: Das klassische Bild des typischen AfD-Wählers sieht vielleicht so aus. Er ist sozial abgehängt, steht weit rechts, kann wenig anfangen mit dem heutigen politischen System. Viel zu einfach, sagen Politikwissenschaftler. Wobei, beschreiben lässt sich der AfD-Anhänger schon, blickt man auf vergangene Wahlen, erklärt Roberto Heinrich von Infratest-DiMAP.
3: Die Partei erzielt bei Männern wesentlich höhere Wähleranteile als bei den Frauen. Die Unterstützung für die AfD steigt mit dem Alter der Wähler. Sie fällt in den mittleren Altersgruppen am höchsten aus, um in den oberen Alterskohorten auch wieder abzufallen. Die Partei ist zugleich in den unteren und mittleren Bildungsgruppen vergleichsweise erfolgreicher. Und schließlich punktet die AfD auch besonders bei Personen, die ja ihre eigene persönliche wirtschaftliche Lage kritisch einschätzen.
2: Allerdings lassen sich in der AfD drei durchaus verschiedene Gruppen unterscheiden. Um die zu verstehen, reicht der Blick auf Alter, Bildung und Einkommen der Wählerschaft nicht aus. Wichtig, die Einstellungen und hier zunächst das Verbindende, sagt Politikwissenschaftler Oliver Lemke von der Ruhr-Universität Bochum.
4: Ein Einstieg über die Gruppen hinweg ist die Migrationseinstellung. Das ist also eine viel schärfere und strengere Handhabung im Bereich der Migration und Zuwanderung geben muss. Ebenfalls über die Gruppen hinweg ist das geringe Vertrauen in die politischen Institutionen gepaart mit einem Gefühl mangelnder Repräsentation.
2: Die mit Abstand größte Gruppe in der AfD ist das nationalkonservative Lager. Andere sprechen von den konservativen Hardlinern. Einer Studie der Uni Konstanz zufolge sehen sich hier fast 70% der AfD-Wähler. Was die Gruppe ausmacht?
4: Autoritäre Vorstellung, starker Staat, der muss härter durchgreifen. Und diese Gruppe zeichnet vor allem auch so ein durchdringender Kulturpessimismus aus. Also mit Deutschland geht es eigentlich im Prinzip bergab und die traditionellen Werte spielen keine Rolle mehr.
2: Etwa jeder fünfte AfD-Wähler fühlt sich wiederum durch das völkisch-nationalistische Lager vertreten. Hier wird Migration am schärfsten abgelehnt. Hier findet der Verfassungsschutz Anzeichen für gesicherten Rechtsextremismus. Das ist der Teil der AfD, erklärt Politikprofessor Oliver Lemke,
4: der gar nicht auf eine Form demokratischer Repräsentation eigentlich setzt. Das sind diejenigen, die jetzt in der AfD sich besser als vorher in anderen rechtsextremistischen Parteien besser vertreten fühlen, weil es einfach lauter, stärker ist und mehr Masse hat.
2: Am anderen Ende der AfD das wirtschaftsliberale, moderat-konservative Lager, das die AfD in ihrer Gründungsphase als eurokritische Partei prägte.
4: Die haben mittlerweile ein echtes Ressentiment ausgebildet gegenüber unserer Vorstellung einer Parteiendemokratie. Dass also Parteien in einem Konkurrenzkampf um Mehrheiten ringen.
2: Weshalb verächtlich von Alt- oder Systemparteien die Rede ist, die angeblich nur ihre Eigeninteressen durchsetzen und den Wählerwillen ignorieren. Was die Wählerschaft der durchaus verschiedenen Flügel und Lager der AfD dann wieder eint? Es geht nicht mehr darum, per Abstimmung gegen die anderen zu protestieren, sondern die AfD ist eine stabile politische Heimat geworden.
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1: Heute, vor 130 Jahren, starb Lothar von Faber. Der Bleistift machte ihn zum Großfabrikanten. Katharina Gulaikow mit einem Porträt.
6: Der sogenannte Bleistiftbaron hat das Familienunternehmen im Alter von 22 Jahren übernommen. Da ist aus dem 1761 vom Urgroßvater gegründeten Handwerksbetrieb schon eine kleine Manufaktur erwachsen, die allerdings kurz vor der Pleite steht. Europa befindet sich politisch und wirtschaftlich in unruhigen Zeiten, aber der junge Lothar weiß, wie es geht. Er führt erfolgreich neueste Verfahren zur Bleistiftherstellung aus England und Frankreich ein.
7: Schon um die Mitte des vorigen Jahrhunderts hat das Unternehmen den

0: Schritt in das industrielle Zeitalter gewagt. Maschinen markieren dabei den Übergang von der Einzelherstellung zur Massenproduktion.
1: Mit dem A.W. Faber Bleistift von 1840, benannt nach den Initialen seines Großvaters, erfindet der Geschäftsmann die heute noch typische sechseckige Bleistiftform. Er lässt ihn als einen der ersten Markenartikel Europas schützen. Mit Musterkollektionen reist er durch die Welt und baut ein globales Unternehmen auf. Als in Ostsibirien Graphitvorkommen entdeckt werden, sichert er sich die alleinige Nutzung des wichtigen Rohstoffes. Er erweitert das Sortiment um Schiefertafeln, Tafelkreide und Schwämme, später um Holzlineale und Rechenstäbe. Die Produktion und die Belegschaft wachsen. Und er kümmert sich um sie, immer nach dem Motto:
2: Wer satt und gesund ist, geht nicht auf die Barrikaden.
1: So gründet er Kindergärten, Arbeiterbäder, Wohnhäuser, eine Fabrikbibliothek, zahlreiche Stiftungen, eine Kirche im Ort und eine eigene Krankenkasse. Die erste Betriebskrankenkasse Bayerns und eine der ersten in Deutschland. Dieses ungewöhnliche soziale Engagement eines Unternehmers verschafft ihm einen Ritterorden vom französischen Kaiser und vom bayerischen König wird er in den Adelsstand und als Reichsrat in den Bayerischen Landtag erhoben. An der Seite von Lothar, Freiherr von Faber, seine Gattin Ottilie. Sie ist gleichzeitig seine 14 Jahre jüngere Nichte. Mit ihr baut er ein Schloss, das Faber-Schloss, direkt neben der Fabrik und empfängt eine Reihe illustrer Gäste, darunter König Maximilian II. Von Bayern und den Märchenkönig Ludwig II. Der Name Faber lebt mit Lothars Enkelin weiter. Er verfügt testamentarisch, den Namen Faber stets im Familiennamen zu integrieren und so soll es tatsächlich für immer bleiben. Gestorben ist Lothar Freiherr von Faber im Alter von 79 Jahren am 26. Juli 1896.
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5: Mit Stefanie Lavoie und den deutschen Meisterschaften der Leichtathleten. Owen Ansah ist in Wattenscheid trotz des Wirbels um seinen verweigerten Dopingtest eindrucksvoll zu Gold gesprintet. Der Hamburger, dem eine mehrjährige Sperre droht, zeigte sich scheinbar unbeeindruckt und lief die 100 Meter in 10,00 Sekunden.
6: Ich wollte heute hier allen zeigen, ich wollte denen eine Show bieten. Ich wollte ihnen zeigen, dass ich der schnellste Deutsche bin. Und das habe ich mal gut geschafft. Ich meine mal, die haben hier viel gejubelt und das ist das, weshalb ich hier unter anderem an der Startlinie stehe.
5: Owen Ansah sprintete fokussiert zur Titelverteidigung in Wattenscheid. Bei den Finals in Hannover konnte derweil Olympiasiegerin Darja Warfolomejew in der rhythmischen Sportgymnastik überzeugen. Mareike Zeck hat die Einzelheiten.
7: Mit dem Reifen, mit dem Ball, dem Band und den Keulen, also an allen vier Geräten der rhythmischen Sportgymnastik, war sie am ersten Wettkampftag wie erwartet die Beste und zeigte bei ihrer Titelverteidigung im Mehrkampf Höchstschwierigkeiten und nur wenige Fehler. Aber auch die Gymnastinnen auf den Plätzen hinter der Olympiasiegerin präsentierten sich bei diesem Mehrkampf bei den deutschen Meisterschaften sehr kämpferisch. Alle wollen sich dieses Jahr unbedingt für die WM qualifizieren, denn die findet Mitte August in Frankfurt statt.
5: Nach den Strapazen in den Alpen steht für den Tour de France-Tross der Bahntransfer nach Paris an. Die letzte Etappe wurde kurzfristig wegen der Waldbrände in Frankreich verkürzt. Holger Gerska schaut voraus auf den finalen Tourtag.
8: Auch wenn das Defilé Richtung Paris heute ausfällt, der Jubel um den bald fünfmaligen Tour de France-Sieger Tadej Pogačar aus Slowenien wird auch ohne Champagner am Etappenbeginn groß sein. Gestartet wird nicht am Stadtrand, sondern im Zentrum von Paris. Die für die Streckensperrung der ersten 44 Kilometer geplanten Sicherheitskräfte werden in den Waldbrandgebieten im Südwesten des Landes dringender gebraucht. Sportlich ändert sich nichts. Der Klassikerkurs über jetzt 89 Kilometer garantiert ein spannendes Rennen um den letzten Tagessieg. Die Wertungstrick allerdings sind de facto vergeben. Gelb für Tadej Pogačar, der sicherlich auch gerne in Paris gewinnen würde. Das weiße Trikot des besten Nachwuchsprofis für den Mexikaner Isaac del Toro. Grün für den Dänen Mats Pedersen. Und das Bergtrikot trägt der gestrige Etappensieger Richard Carapaz aus Ecuador.
5: 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Bei Streckentemperaturen von bis zu 50 Grad Celsius auf dem Hungaroring in Budapest fuhr der Sieger des Vorjahresrennens die schnellste Zeit im Qualifying zum großen Formel-1-Preis von Ungarn. Lena Bergmann berichtet.
9: Weltmeister Lando Norris ist zurück.

0: Im belgischen Spa hatte es sich bereits angedeutet, bei der Qualifikation in Ungarn überzeugte der McLaren-Pilot nicht nur mit Geschwindigkeit, sondern auch mit Gelassenheit. Der Brite fuhr zu seiner ersten Pole-Position in dieser Saison und beendete damit die alleinige Serie von Mercedes. Dahinter sorgten nachträgliche Strafen für Frust. Ferrari-Pilot Lewis Hamilton rutschte von Rang 2 auf 5, weil er McLaren-Pilot Piastri blockiert hatte. Erster Verfolger von Norris ist damit Charles Leclerc im Ferrari. Oscar Piastri geht als Dritter ins Rennen. Mercedes bleibt der ersten Startreihe in Budapest fern. George Russell geht als Sechster und WM-Spitzenreiter Kimi Antonelli sogar nur als Siebter ins Rennen. Auch Antonelli erhielt nachträglich eine Strafe, weil er während des Drehers von Max Verstappen auf der Strecke nicht ausreichend vom Gas ging. Dahinter hofft Audi-Pilot Nico Hülkenberg auf seine ersten Punkte des Jahres. Der Deutsche geht als Zehnter ins Rennen, das um 15 Uhr beginnt.
1: Tennisspielerin Tamara Korpatsch darf weiter auf den Turniersieg in ihrer Heimatstadt Hamburg hoffen. Ihre Halbfinalgegnerin Maya Sherif aus Ägypten musste im zweiten Durchgang verletzt aufgeben. Im Endspiel trifft Korpatsch nun auf Anna Bonda. Für die Ungarin ist es die dritte Finalteilnahme in Folge am Roten Baum.
2: Und das war der Sport in der ARD-Infonacht mit Stefanie Lavoie.
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4: Um 3.30 Uhr mit Ronald Lessig. Der Christopher Street Day in Berlin ist am späten Abend abgebrochen worden. Laut Polizei sind in der Nähe der Abschlusskundgebung mehrere Menschen von einem Fahrzeug angefahren worden. Es gibt eine Tote und mindestens 16 Verletzte. Aus der Nachrichtenredaktion Petra Mittermeier.
5: Die Polizei fahndet mit einem Großaufgebot nach dem Fahrer, dessen Identität die Behörden inzwischen festgestellt haben. Der Mann sei polizeibekannt und gehöre zur islamistischen Szene in Berlin, teilte ein Polizeisprecher mit. Von den 16 Verletzten schweben laut Feuerwehr 3 in Lebensgefahr. Der Täter war nach der Attacke zu Fuß geflüchtet und soll weitere Menschen mit einer Stichwaffe verletzt haben, wie Zeugen berichten. Die Polizei hofft auf weitere Hinweise aus der Bevölkerung und hat dafür ein Portal freigeschaltet. Gestern hatten in Berlin hunderttausende Menschen den Christopher Street Day gefeiert, um ein Zeichen für Toleranz und Vielfalt zu setzen.
4: Bundeskanzler Merz hat die Attacke am Rande des CSD in Berlin als abscheulich verurteilt. Er stehe mit Bundesinnenminister Dobrindt in engem Kontakt und werde von den Sicherheitsbehörden fortlaufend unterrichtet, erklärte ein Regierungssprecher. Ihm zufolge hat Dobrindt den Berliner Landesbehörden die Unterstützung des Bundes angeboten. Berlins regierender Bürgermeister Wegner nannte die Tat einen Angriff auf unsere freie und weltoffene Gesellschaft. Jetzt müsse analysiert werden, ob und wo es Schwachstellen im Sicherheitskonzept des CSD gegeben habe. Der Vorsitzende der CSU-Landesgruppe im Bundestag Hoffmann fordert ein Rüstungsabkommen mit der Ukraine, um die Bundeswehr mithilfe ukrainischer Drohnentechnologie aufzurüsten. Hoffmann sagte der Bild am Sonntag, Deutschland werde die Hilfe für die Ukraine unter allen Umständen fortsetzen. Gleichzeitig habe Kiew im Bereich Drohnen, Drohnenabwehr und Marschflugkörper herausragende Fähigkeiten entwickelt. Der CSU-Politiker will daher die Ukraine verpflichten, diese Fähigkeiten mit Deutschland zu teilen, um die eigene Verteidigungs- und Abschreckungsfähigkeit zu stärken. Im Süden von China ist der Taifun Noel auf Land getroffen. Er soll eine Geschwindigkeit von etwa 170 Kilometer pro Stunde erreicht haben. Wegen schwerer Sturmböen und Starkregen wurde der Flugverkehr in der Metropole Hongkong eingestellt. Zuvor waren in der Provinz Guangdong nahe Behördenangaben mehr als 340.000 Menschen vor dem Taifun in Sicherheit gebracht worden. Experten rechnen damit, dass sich der Wirbelsturm abschwächt, während er sich weiter ins Landesinnere bewegt. Das Wetter in Deutschland. Am Tage im Norden und an den Alpen etwas Regen oder Gewitter, zwischen Main und Donau heiter bis wolkig, 19 bis 31 Grad. Am Montag Schauer, später freundlicher, 18 bis 30 Grad. Am Dienstag sonnig, im Nordosten etwas Regen, bis 34 Grad. Das waren die Nachrichten.
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2: Die A4 Frankfurt-Dresden ist zwischen Bad Hersfeld und Friedewald wegen Brückenarbeiten bis ca. 5 Uhr in beiden Richtungen gesperrt. Eine Umleitung führt über die U77. Die A5 Basel Richtung Karlsruhe ist zwischen Lahr und Offenburg wegen Bauarbeiten bis ca. 5 Uhr gesperrt. Die A40 Duisburg-Essen ist zwischen Mülheim-Winkhausen und Dreieck Essen-Ost wegen Bauarbeiten bis Donnerstag in beiden Richtungen gesperrt. Die A46 Düsseldorf Richtung Wuppertal ist zwischen Wuppertal-Barmen und Wichlinghausen wegen Bauarbeiten bis Montag früh gesperrt. Die A63 Kaiserslautern Richtung Mainz ist zwischen Dreieck Kaiserslautern und Sembach wegen einer Baustelle bis Montag früh gesperrt. Die A94 München Richtung Passau ist zwischen Hohenlinden und Pastetten nach einem Unfall gesperrt. Bitte eine Rettungsgasse bilden. Und zuletzt die B51, B65 Osnabrück Richtung Diepholz ist zwischen der A33 Osnabrück-Widukindland und Hasterstraße in beiden Richtungen nach einem Unfall gesperrt. Ihnen weiterhin eine gute Fahrt.
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2: Mit Konstanze Nastarowitz. Hallo. Ja, Sie haben es gerade schon in den Nachrichten gehört. Wir beobachten in dieser ARD-Infonacht natürlich weiterhin die Lage in Berlin, wo am Abend vor einigen Stunden ein Auto am Rande des Christopher Street Day mehrere Menschen angefahren hat. Die Polizei spricht aktuell von einer toten Person und mehr als einem Dutzend Verletzten. Und ein mutmaßlicher Tatverdächtiger aus dem islamistischen Milieu ist mittlerweile auch identifiziert worden, aber wohl noch nicht festgenommen. Wir behalten die Lage hier in der ARD-Infonacht natürlich weiter im Blick und melden uns im Programm regelmäßig mit Updates. Nun blicken wir aber mal auf ein Kulturthema. Gestern wurden nämlich die Richard-Wagner-Festspiele in Bayreuth eröffnet. Und das ist ein ganz besonderes Jahr, denn gefeiert wird auch das 150-jährige Bestehen der Festspiele. Und wie jedes Jahr kamen zur Eröffnung auch wieder viele prominente Zuschauerinnen und Zuschauer, unter anderem Bundeskanzler Friedrich Merz.
6: Der rote Teppich vor dem Königsportal ist ausgerollt, die weiße Wagner-Fahne weht auf dem Dach. Und hinter Absperrungen warten schon seit dem frühen Nachmittag Zaungäste darauf, dass aus den vorfahrenden schwarzen Limousinen prominente Gäste aussteigen. Wie immer am 25. Juli werden in Bayreuth die Richard-Wagner-Festspiele eröffnet.
7: Ich wollte halt mal wieder her, ich war schon ewig nicht mehr da, und mir mal die ganzen Menge anschauen.
8: Wir wollen Markus Söder sehen und Friedrich Merz.
9: Wir warten auch auf die Politiker. Die Promis praktisch, ja. Und das wollen wir einmal sehen, live.
10: Ich bin schon seit Jahrzehnten den Festspielen verbunden. Um das heute 150 Jahre hier mal zu erleben, das ist ein ganz großes, besonderes Erlebnis.
11: Weil also ich die berühmten Leute halt auch sehen will und weil die Atmosphäre ja eigentlich auch schön ist.
6: Begleitet von den Rufen der Fotografen sind in diesem Jahr überwiegend Bundes- und Landespolitiker gekommen. Allen voran Bundeskanzler Friedrich Merz. Den meisten Applaus gab es allerdings für Entertainer Florian Silbereisen und Altkanzlerin Angela Merkel. Festspielchefin Katharina Wagner begrüßte Seite an Seite mit dem jüdischen Publizisten Michel Friedmann alle Ehrengäste. Eine symbolträchtige Geste, denn am Sonntagvormittag soll im Rahmen des Jubiläums bei einer Gedenkveranstaltung an jüdische Künstler und Künstlerinnen am Grünen Hügel erinnert werden, deren Wirken durch Verfolgung durch das NS-Regime endete. Die Veranstaltung hatte für viel Aufsehen gesorgt. Sie war offiziell wegen Sicherheitsbedenken zunächst abgesagt worden. Nach Protesten und einer Entschuldigung der Festspielleitung findet sie nun doch statt. Michel Friedmann dazu.
12: Katharina Wagner musste eine Haltung und eine Entscheidung treffen. Und sie hat es zugunsten der Aufklärung getan. Ich freue mich drauf.
6: In diesem Jahr werden die Festspiele nicht mit einer Oper, sondern unter anderem mit Beethovens 9. Sinfonie eröffnet. Ein Werk, das Wagner in seinem künstlerischen Wirken sehr geprägt hat. Die eigentliche Premiere ist am Sonntag mit Wagners Frühwerk Rienzi. Eine Herausforderung, sagt Festspielleiterin Katharina Wagner. Denn
13: der wurde hier im Haus noch nie gespielt. Das ist auch für uns Neuland. Natürlich sind wir gespannt, wie das auch hier im Haus klingt.
6: Dramaturg Markus Kiesel verspricht im Vorfeld zumindest eine, Zitat, üppige Inszenierung.
14: Üppig in dem Sinn, dass wir Duette, Arien, Szenen, Ensembles, Tableaus, Finale nahezu ungekürzt spielen. Ich glaube, so ausführlich wurden diese großen Szenen noch nie auf einer Bühne gezeigt.
6: Die Bayreuther Festspielsaison endet zwar am 26. August. Die Stadt feiert das 150-jährige Jubiläum aber mit Veranstaltungen bis Ende des Jahres weiter.
2: Christina Kreuzer berichtete.
15: Das Einfamilienhaus. Für viele Menschen ist das ja ein Teil der Selbstverwirklichung. Ein Neubau mit Garten im Grünen, auch mit Garage, sonst kommt man ja nicht weg. Aber genau dieses Einfamilienhaus

0: Haus, das steht in der Kritik, denn es verbraucht Platz und Ressourcen. Aber das Bauen in die Höhe, das ist kompliziert. Rüdiger Kronthaler mit einem Ortsbesuch aus Oberschleißheim in Bayern.
1: Verabredung zu einer Rundfahrt durch Oberschleißheim mit Bürgermeister Markus Böck. 12.000 Einwohner leben hier, offiziell ein Dorf, aber kommt man in die Ortsmitte von Oberschleißheim, wirkt es eher wie in einer Stadt. Ein neues Hochhaus ist gerade fertiggestellt, ein weiteres soll entstehen. Der Quadratmeterpreis in Oberschleißheim liegt zwischen 20 und 27 Euro, je nach Lage und Wohnungsgröße, sagt der Bürgermeister.
2: Was schon brutal ist, das muss man sich erst einmal leisten können. Deswegen ist natürlich die Nachfrage nach bezahlbarem Wohnraum ganz besonders groß. Soziale Schichten auch bei uns in allen Richtungen vertreten, die vor allem nach bezahlbarem Wohnraum suchen und auch brauchen. Und da versuchen wir als Gemeinde natürlich, das Bestmögliche irgendwie auch rauszuholen.
1: Oberschleißheim hat bereits Hochhäuser gebaut in den 60er Jahren. Doch dann soll es Widerstand im Ort gegeben haben. In der Folgezeit wurden Baugebiete jedenfalls nur noch für niedrige Häuser ausgewiesen. Das Problem: kleine Häuser bedeuten viel Versiegelung und Naturzerstörung pro Kopf. Bereits auf der Klimakonferenz von Rio 1992 hatte sich die Weltgemeinschaft geeinigt, den Flächenhunger zu stoppen. Deutschland hat sich das Ziel gesetzt, ab 2020 nur noch 30 Hektar Fläche täglich zu verbrauchen. Erfolglos. Heute sind es immer noch etwa 50 Hektar pro Tag. Allein in Bayern etwa 10 Hektar. Professor Alain Thierstein hat ein akademisches Leben lang zur Zersiedelung in Ballungsräumen geforscht.
3: Wir kommen natürlich nirgendwo hin, weil es sozusagen keine übergeordnete Planungsinstanz gibt, die dieses Ziel auch verfolgt, weil die Flächennutzungsplanung ist den Kommunen überlassen und da guckt jede Kommune im Wesentlichen für sich selbst.
1: Der emeritierte Professor für Raumplanung von der TU München fordert eine strenge Deckelung des Flächenverbrauchs, wie beispielsweise in der Schweiz. Zweiter Stopp in Oberschleißheim an einer neuen Siedlung am Ortseingang. Hier werden ausschließlich Mehrfamilienhäuser gebaut, drei Geschosse hoch, mit viel Versickerungsfläche außenrum. Nur 15 Minuten sind es zur S-Bahn. Es soll ein Lastenrad-Sharing geben, eine Demenz-WG. Es klingt nach Großstadt. Und dann? Der Druck, weitere Wohnungen zu bauen, wird bleiben. Im alten Ortskern könnte man nachverdichten, wo viele kleine Häuser mit großen Gärten stehen, sagt Bürgermeister Markus Böck. Aber maßvoll, denn die dörfliche Identität von Oberschleißheim soll dort nicht verloren gehen.
2: Es ist aber ein schmaler Grat, da genau die Balance zu finden, die man braucht.
0: Rüdiger Kronthaler war das über das Problem mit den Einfamilienhäusern. Die Zeit, es ist 3.41 Uhr.
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0: Hunderttausende Menschen haben in Berlin friedlich, bunt und fröhlich den Christopher Street Day gefeiert, unter dem Motto Haltung ist hot. Es gab Kundgebungen und Demonstrationen und natürlich auch ausgelassenes Feiern. Und das ging auch am Abend noch weiter. Aber dann, um kurz nach 22 Uhr, wurde die Party abgebrochen. Denn ein Auto hatte am Berliner Tiergarten mehrere Menschen erfasst. Offenbar kam eine Person dabei ums Leben. Mindestens 16 Menschen wurden verletzt, so der aktuelle Stand. Manche von ihnen lebensbedrohlich. Mittlerweile hören wir aus Berlin, dass offenbar auch ein Tatverdächtiger identifiziert wurde. Tobias Möck.
5: Nach dem tödlichen Zwischenfall am Rande des CSD in Berlin hat die Polizei einen mutmaßlichen Tatverdächtigen identifiziert. Wie ein Polizeisprecher in der Nacht sagte, handelt es sich um eine polizeibekannte Person, die aus dem islamistischen Milieu in Berlin stamme. Sie sei weiter flüchtig. Daher könne man auch noch nichts zu einem Motiv sagen. Laut Polizei gab es in der Nacht erste Durchsuchungen. Bekannt ist bisher, dass kurz vor 22 Uhr ein Autofahrer mit einem weißen Fahrzeug in den Berliner Tiergarten eingefahren ist. Auf einem großen Weg des Parks soll der Täter dann mehrere Personen angefahren oder umgefahren und dabei verletzt haben. Die Polizei bittet Zeugen um Mithilfe. Wer Fotos oder Videos zur Tat gemacht hat, soll sie über ein Hinweisportal zur Verfügung stellen. Bei der Tat wurden nach aktuellem Stand mindestens 17 Menschen verletzt, drei davon lebensgefährlich. Eine Person wurde so schwer verletzt, dass sie noch am Tatort gestorben ist. Für Angehörige hat die Polizei eine Personenauskunftsstelle eingerichtet. Berlins regierender Bürgermeister Kai Wegner verurteilte die Tat scharf. Er erklärte, es sei ein Angriff auf die freie und weltoffene Gesellschaft nach einem friedlichen und bunten Christopher Street Day. Jetzt müsse man analysieren, wie das habe passieren können und ob und wo es Schwachstellen im Sicherheitskonzept gegeben haben könnte. Der Queerbeauftragte in der Hauptstadt, Alfonso Pantisano, sprach von einem großen Trauertag für die queere Community. Er dankte den Einsatz- und Rettungskräften dafür, dass sie die Lage sehr schnell und professionell im Griff gehabt hätten. Bundeskanzler Friedrich Merz verurteilte die Tat als abscheulich. Ein Regierungssprecher erklärte, der Kanzler stehe in engstem Kontakt mit Bundesinnenminister Alexander Dobrindt.
0: Tobias Möck war das über die aktuelle Lage in Berlin, nachdem dort ein Auto am Rande des Berliner Christopher Street Days in eine Menschenmenge gefahren ist. Wir hören das nächste Update dann in einer Viertelstunde in den Nachrichten. Seit Ende Mai kommt es in der albanischen Hauptstadt Tirana jeden Abend zu Protesten. Meistens kommen ein paar tausend Demonstranten vor dem Amtssitz von Premierminister Edi Rama zusammen, manchmal Zehntausende. Die Protestwelle, die nennt sich Flamingo-Revolution. Die Demonstranten fordern ein Ende der Korruption in Albanien. Auslöser der Flamingo-Revolution sind tatsächlich Flamingos. Sie leben an der albanischen Mittelmeerküste. Genau dort will der Schwiegersohn von US-Präsident Donald Trump ein umstrittenes Luxus-Tourismus-Ressort bauen, bei dem es auch den Vorwurf gibt, dass hier Korruption und organisierte Kriminalität eine Rolle spielen. Aber das Projekt ist ins Stocken geraten und steht möglicherweise auf der Kippe. Oliver Schosch.
6: Meistens sind die Proteste der Flamingo-Revolution friedlich. Doch am Donnerstag kommt es zu Ausschreitungen. Die Demonstranten haben das albanische Parlament umstellt, wo die letzte Sitzung vor der Sommerpause stattfindet. Sie bewerfen die Fahrzeuge der Abgeordneten mit Eiern und auch die Polizei. Die Sicherheitskräfte reagieren mit Tränengas und Wasserwerfern. Der Auslöser der Flamingo-Revolution war das umstrittene Luxustourismus-Ressort an der albanischen Küste, an der Nata-Lagune, einem der wichtigsten Ökosysteme des Mittelmeerraums, wo pro Jahr bis zu 7000 Flamingos rasten, fressen und brüten. Doch es geht mittlerweile um viel mehr, sagt Olsi Nika von der Umweltschutzorganisation Eco Albania, der bei den Protesten von Anfang an mit dabei ist.
7: Wir hatten schon immer Proteste, wo es um Naturschutz ging. Und gleichzeitig haben in Tirana immer wieder die Anhänger des Oppositionsführers und Ex-Premiers Sali Berisha gegen die Regierung von Edi Rama protestiert. Das sind die zwei großen Parteien in Albanien und beide stehen für Korruption und eine Zusammenarbeit mit der organisierten Kriminalität. Jetzt bei der Flamingo-Revolution ist alles anders. Da protestiert die gesamte Bürgerschaft gegen die Regierung und gegen die größte Oppositionspartei. Die Leute sagen, genug ist genug. An der Nata-Lagune gibt es, wie überall in Albanien, Streit um Landeigentum. Bürger wurden unrechtmäßig enteignet, eine korrumpierte Justiz hat das Land anderen Leuten zugesprochen, oft auch Geschäftemachern aus der organisierten Kriminalität. Und wenn gebaut wird, ignoriert die Regierung oft jegliche Naturschutzgesetze und jegliche EU-Standards.
6: Das Jared-Kushner-Projekt an der albanischen Küste war lange Zeit geheim, bis der Trump-Schwiegersohn plötzlich über seine Social-Media-Kanäle die Pläne veröffentlichte. Von einer kleinen touristischen Stadt mit Villen, Bungalows und bis zu 10.000 Betten und einem eigenen Yachthafen. Damit das Ganze an der Nata-Lagune geplant werden kann, wurden die entsprechenden Küstenabschnitte aus dem Naturschutzgebiet Vjosa Nata herausgenommen. 2024 wurde dann vom albanischen Parlament ein Gesetz beschlossen, wonach touristische Entwicklungen von strategischer Bedeutung auch in geschützten Nationalparks und Feuchtgebieten genehmigt werden dürfen. Die EU-Kommission sieht das ziemlich kritisch. Als der albanische Premier Edi Rama Mitte Juli in Brüssel war, wurde er auf einer Pressekonferenz gefragt, warum er denn am umstrittenen Kushner-Projekt unbedingt festhalte. Rama antwortete in seiner typischen zynischen Art, mit der er Probleme beiseite redet.
8: The Commission is very well informed based on the facts.
6: Rama versucht der EU-Kommission zu bauchpinseln. Sie seien seine Partner, die den Fakten vertrauen. Wohingegen, so suggeriert Rama, die Demonstranten falsche Dinge behaupten würden.
8: The lies and the half-truths and falsehoods find more and more space.
6: Neben Edi Rama bei der Pressekonferenz steht die EU-Erweiterungskommissarin Marta Kos. Sie lässt sich nicht beeindrucken. Sie betont, dass Albanien seine Umweltschutzstandards an die EU anpassen muss, sonst werde es nichts mit dem Beitritt.
9: Environment protection is part of EU membership criteria, very important, and there are currently a number of laws that need to be changed to meet these criteria.
6: Vor allem die Gesetze zu strategischen Investitionen und Naturschutzgebieten müssen aufgehoben werden, so Kos. Rama sagte beim Gesetz zur Strategie,

0: Investitionen stimme er zu, das müsse aufgehoben werden. Das Kouchner-Projekt sei aber noch gar nicht fertig, sondern nur in Planung. Es werde in Einklang mit EU-Gesetzen verwirklicht und es werde sowohl Albanien als auch Europa stolz machen, so Rama.
1: There is nothing to worry. Zero. We'll do a project that will be a subject of pride for Albania and for Europe.
0: Allerdings gibt es bei dem Projekt nicht nur das Problem, dass es an einem Naturschutzgebiet entstehen soll. Ein Teil der Strandflächen wurde jetzt von der unabhängigen albanischen Antikorruptionsstaatsanwaltschaft SPAK beschlagnahmt. Denn die Flächen gehören offenbar einem mit Haftbefehl gesuchten albanischen Drogenhändler. Die Besitzurkunden sollen sogar gefälscht sein. Andere Flächen sollen weiteren Oligarchen gehören, die Edi Rama nahestehen und auch zum Teil seinen Familienmitgliedern. Das Kouchner-Projekt ist also aus mehrerlei Hinsicht umstritten. Und deshalb steht es vermutlich aktuell sogar auf der Kippe.
2: Oliver Schosch berichtete. Der Schiersteiner Hafen ist eigentlich Naherholungsgebiet und Wassersportzentrum im Rhein für die Menschen aus der hessischen Landeshauptstadt Wiesbaden. Eigentlich, denn aktuell wuchert dort die sogenannte Wasserpest. Das ist eine Wasserpflanze, die Schiffsmotoren blockiert und Segler, Kanuten und Ruderer behindert. Etliche Regatten mussten schon abgesagt werden. Deshalb haben die Wassersportvereine auf eigene Kosten Mähboote angeheuert. Eines ist heute extra aus Norddeutschland gekommen. Unsere Reporterin Birgitta Söhling berichtet.
3: Haarige grüne Schlingpflanzen. Kirsten vom Wiesbadener Yachtclub fischt sie mit einem Rechen aus dem Hafenbecken. Triefend nass sind sie, ordentlich schwer.
4: Ich habe ja jetzt eben erst angefangen, aber das wiegt bestimmt, weiß ich nicht, 3 Kilo oder so. Und das nach einer Stunde, ich habe das letztes Jahr auch schon gemacht, das ist schon anstrengend.
3: Überall auf dem Steg türmen sich die grünen Haufen. Etwa 25 Vereinsmitglieder gabeln sie auf, verfrachten sie schubkarrenweise in einen großen Container. Auch Ralf Hössel vom Wassersportverein Schierstein hat seine Leute aktiviert.
5: Also wir haben dieses Jahr ein großes Problem mit der kanadischen Wasserpest. Die Pflanzen wachsen sehr schnell und sehr stark, breiten sich sehr stark dieses Jahr aus. So etwas in der Größenordnung haben wir noch nicht erlebt.
3: Die Pflanzen wickeln sich um Schiffsschrauben und hängen an Ruderblättern, behindern Segler, Kanuten und Paddler. Etliche Regatten mussten schon abgesagt werden. Ralf Hössel.
5: Sie sehen die Pflanzen ja zum Teil nicht, bleiben aber mit dem Paddel in den Pflanzen hängen. Oder wenn Sie ein Boot haben im Antrieb, dann verfängt es sich in den Schrauben und Sie werden dadurch manövrierunfähig.
3: Die Wassersportvereine haben sich deshalb zusammengetan und auf eigene Kosten Mähboote angeheuert. Eines tuckert schon zwischen den Stegen herum. Eine Art schwimmender Rasenmäher, erklärt Björn Rieger vom Wiesbadener Yachtclub.
6: Der mäht also da in 1,50 Meter Tiefe, wie so ein Balkenmäher, den man vom Garten her kennt, ne, für breite Flächen. Sieht so unspektakulär aus, ist aber eine Menge Technik, die da drin steckt.
3: Der Einsatz kostet mindestens 10.000 Euro. Schon zum zweiten Mal in diesem Sommer. Denn die Pflanzen wachsen bei niedrigem Pegel viel zu schnell wieder nach. Eine Sisyphusarbeit, seufzt Björn Rieger.
6: Wir haben natürlich dann eine, ich würde mal sagen, so eine unheilvolle Symbiose zwischen dem, was hier an Eintrag über unseren Lindenbach, der so ziemlich alles, was die Landwirtschaft so zu bieten hat im Umfeld, hier einträgt. Und dann gleichzeitig noch das warme Wetter, bei dem natürlich dann solche Pflanzen frisch gedüngt dann wunderbar gedeihen.
3: Unterdessen bleiben Schaulustige an der Uferpromenade stehen, liebevoll Schiersteiner Riviera genannt. Der Hafen hier ist Wassersportzentrum und Naherholungsgebiet für alle Wiesbadener und soll es auch bleiben. Ralf Hössel vom Wassersportverein Schierstein.
5: Wir können kurzfristig eine Entlastung schaffen, sodass wir hier wieder Wassersport betreiben können. Die Ursache ist aber damit nicht bekämpft.
3: Deshalb appellieren die Vereine an Stadt und Bund als Eigentümer des Hafenbereichs, an einer nachhaltigen Lösung zu arbeiten.
2: Wenn Sie von der Autobahn aus München kommend nach Penzberg reinfahren, sehen Sie eine Schildertafel, auf der nicht nur katholische und evangelische Gottesdienstzeiten stehen. Nein, auch die Moscheegemeinde in Penzberg weist auf ihr Freitagsgebet hin. Zumindest war das bisher so. Denn dieses Schild, das hat für viel Aufmerksamkeit gesorgt und letzte Nacht wurde es mit schwarzer Farbe übermalt. Anton Rauch war in Penzberg unterwegs.
7: Das Hinweisschild aufs Freitagsgebet der Moschee mit den unterschiedlichen Zeiten im Winter und Sommer war nicht nur zu sehen, sondern regelrecht blank geputzt. Mitarbeiter aus dem städtischen Bauhof hatten da die schwarze Farbe schon wieder entfernt.
8: Es wird alles verschmiert und wenn es die Zuständigen dafür fragen, die das gemacht haben, dann passiert gar nichts.
9: Wir haben eine Religionsfreiheit im Lande und in Penzberg haben wir eine Moschee und da kann man durchaus auch ein Schild anbringen. Aber ich habe es fast geahnt, dass das Schild entweder in irgendeiner Weise beschmutzt wird oder so weggerissen. Ich finde es unmöglich.
7: Seit 2005 gibt es die Moschee in Penzberg, sagt Bürgermeister Thomas Kopf. Er hält viel auf das Miteinander in seiner Stadt.
10: Das Schild als Hinweis auf die Gottesdienste und eben das Freitagsgebet ist eigentlich nur der logische Schluss, dass man das an den Ortseingängen auch für die islamische Gemeinde macht. Dass sich jetzt da jemand dazu hingerissen fühlt, das jetzt zu beschmieren, ist eigentlich nur ein Zeichen dafür, dass nicht die islamische Gemeinde oder der Islam auf der radikalen Seite steht, sondern diejenigen, die sich durch so ein Schild einfach provoziert fühlen.
7: Der Penzberger Imam Benjamin Idris hat es von einem Gemeindemitglied erfahren, dass das nagelneue Schild nicht zu lesen war Samstag früh.
11: Ich war wirklich sehr traurig, weil solche Dinge gehören zu Penzberg nicht. Dass das wieder sauber gemacht wurde und das zeigt wiederum das wahre Gesicht dieser Stadt. Nämlich wir haben in dieser Stadt Menschen, die ja Zivilcourage leisten, die einfach klare Signale senden, wir sind zusammen.
7: So war es für den katholischen Pfarrer von Christkönig, Bernhard Holz, auch keine Frage, dass er vorbeigekommen ist, als bei der Moschee fürs Gemeindefest aufgebaut wurde.
12: Imam Idris und ich und auch der evangelische Pfarrer, wir sind miteinander befreundet, wir tauschen uns aus, wir leben miteinander. In erster Linie steht bei uns nicht die Religion im Vordergrund, sondern wir begegnen uns als Menschen auf Augenhöhe.
7: Vermutlich sehen sich die drei dann beim Pfarrfest in Christkönig, gleich nach dem Sonntagsgottesdienst, der auf der obersten Tafel angekündigt wird, am Ortseingang von Penzberg.
2: Anton Rauch über Solidarität mit der muslimischen Gemeinde in Penzberg, wo auch die Polizei ermittelt.
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2: Die einen atmen auf, die anderen trauern. Auf jeden Fall kann man mit Fußball dieses Wochenende die Fernsehabende nicht mehr verbringen. Zum Glück findet sich in den Mediatheken aber ein vielfältiges Ersatzprogramm. Zum Beispiel die BBC-Krimiserie The Gold über einen der größten Raubüberfälle der britischen Geschichte. Online im ARD-Angebot zu finden und einer der Mediathek-Tipps von Walli Müller.
14: Im November 1983 brechen 6 bewaffnete Männer in das Brinks Mat Lager nahe dem Londoner Flughafen Heathrow ein und zwingen die Sicherheitsbeamten zum Tresorraum, in dem Fremdwährungen gelagert sind.
15: Code eingeben.
16: Ich weiß ihn nicht mehr. Den brauchen wir nur für die Übung. Ich habe ihn einfach vergessen.
14: Für die Räuber erweist sich dieser Blackout als Glücksfall, denn die wahre Beute findet sich völlig überraschend außerhalb des Tresorraums. Gut 3 Tonnen Goldbarren im Wert von 26 Millionen Pfund. Basierend auf dem wahren Fall erzählt The Gold in der ersten Staffel von der Jagd auf die Täter und der nicht eben kleinen Problem, die Beute zu Geld zu machen.
17: Was habt ihr erwartet?
18: Peseten.
17: Ja, das wäre einfacher gewesen.
19: Wir sind alle Gauner. Wir alle kennen irgendwelche Hehler.
17: Nachher? Wen kennt ihr, der das verticken kann?
14: Auf der anderen Seite leitet Hugh Bonwill, seine Lordschaft aus Downton Abbey, die polizeiliche Ermittlung und nimmt sich routiniert Londons Kleinkriminelle zur Brust.
20: Ich will wissen, wer der Auftraggeber war.
21: Ich werde Ihnen gar nichts sagen.
20: Oh nein, müssen Sie auch nicht. Sitzen Sie nur da, während ich nachdenke.
14: Über 6 Folgen führt dieses Nachdenken zwar zu Festnahmen, aber nur einem Teil der Beute. Wo der Rest abgeblieben sein könnte, darüber spekuliert Staffel 2 von The Gold. Die komplette Serie steht in der ARD-Mediathek bereit. 20 Jahre lang dauerte der NATO-Militäreinsatz in Afghanistan. Schockierend kurz, die Rückeroberung des Landes durch die Taliban im Sommer 2021. Im Chaos der abziehenden westlichen Truppen und der vormarschierenden Islamisten spielt die Dramaserie Kabul – Flucht aus der Hölle. Eine afghanische Familie ist mit Sack und Pack im Auto unterwegs in die Hauptstadt.
22: Ich habe für die Deutschen gearbeitet. Ich möchte zur Botschaft dort um Hilfe bitten.
23: Die meisten Botschaften sind geschlossen. Fahren Sie lieber gleich zum Flughafen. Die haben da diplomatische Missionen.
14: Auch für die verbliebenen Soldaten und Soldatinnen wird die Situation mit jedem Tag gefährlicher. Ein französischer Diplomat treibt seine Botschaftsmitarbeiter zur Eile an.
24: Was machen wir mit den Computern?
25: Ich habe noch keine Order, im Zweifelsfall zerstören. Macht schneller, wir dürfen nicht zurücklassen.
14: Für verschiedene Figuren werden diese Tage zum dramatischen Wettlauf gegen die Zeit. In Kabul, Flucht aus der Hölle. Die sechsteilige Serie findet sich im ZDF-Streaming-Portal. Handgeschriebene Hassbotschaften sorgen für Aufregung in den noch internetfreien 1920er Jahren. In Kleine schmutzige Briefe. Olivia Colman bekommt sie als ehrenwerte Bewohnerin einer südenglischen Küstenstadt.
0: Verehrte Edith, du fuchsteufelsgeile Hure. Heiliger Himmel.
1: Lesen Sie weiter.
13: Keine Sorge, Constable, ich stehe darüber.
0: Du gehörst in die Hölle und du bist außerdem ein stinkender

und Heuchelei hoch 10 in dieser bissigen britischen Krimikomödie. Kleine schmutzige Briefe und mehr aus der Reihe Sommerkino im Ersten gibt es in der ARD-Mediathek.

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1: Um 4 Uhr mit Ronald Lessig. Am Rande des Christopher Street Days in Berlin ist ein Mann mit hoher Geschwindigkeit mit einem Fahrzeug in die Parkanlage Tiergarten gefahren. Er erfasste mehrere Menschen. Laut Polizei wurde eine Frau getötet. Es gibt mindestens 16 Verletzte. 3 von ihnen schweben in Lebensgefahr. Aus Berlin Tobias Möck.
2: Nach dem tödlichen Zwischenfall am Rande des CSD in Berlin hat die Polizei einen mutmaßlichen Tatverdächtigen identifiziert. Wie ein Polizeisprecher in der Nacht sagte, handelt es sich um eine polizeibekannte Person, die aus dem islamistischen Milieu in Berlin stamme. Sie sei weiter flüchtig. Daher könne man auch noch nichts zu einem Motiv sagen. Laut Polizei gab es in der Nacht erste Durchsuchungen. Die Polizei bittet Zeugen um Mithilfe. Wer Fotos oder Videos zur Tat gemacht hat, soll sie über ein Hinweisportal zur Verfügung stellen.
1: In Frankreich und Spanien sind wegen heftiger Waldbrände etwa 260.000 Menschen in Sicherheit gebracht worden. Besonders betroffen ist der Südwesten Frankreichs. Aus der Nachrichtenredaktion Georg Wolf.
3: Im Departement Gironde mussten nach Angaben des Innenministeriums 167.000 Menschen ihre Häuser verlassen, darunter viele Urlauber. In der Gegend wurden bislang mehr als 19.000 Hektar von den Flammen erfasst und rund 100 Gebäude zerstört. Premierminister Le Cornu kündigte an, die Zahl der Soldaten, die die Feuerwehr bei den Löscharbeiten unterstützt, von 500 auf 1.000 zu erhöhen. In der Nacht haben die Behörden 55.000 weitere Menschen im Südwesten Frankreichs zur Evakuierung aufgefordert. Auch Spanien kämpft gegen zahlreiche Brände. Die Regierung rief für die Umgebung von Madrid den Notstand aus. Nahe Valencia kam bei einem Feuer ein Mensch ums Leben.
1: Der ukrainische Präsident Zelensky erwartet nach eigenen Worten, dass Nordkorea Russland mit weiteren Truppen und schweren Waffen unterstützen wird. Unter anderem bereite sich Moskau darauf vor, weitere 30.000 nordkoreanische Soldaten in der Region Woronesch unterzubringen. Zudem wolle Pjöngjang weitere Abschussrampen für ballistische Raketen liefern, sagte Zelensky in seiner abendlichen Videoansprache. Diese Schritte gehörten zu den Kriegsplanungen Moskaus für den bevorstehenden Herbst. In Bayreuth sind die diesjährigen Richard-Wagner-Festspiele eröffnet worden. Wegen des 150. Jubiläums gab es zum Auftakt keine Opernpremiere, sondern einen Festakt unter anderem mit Beethovens 9. Symphonie. Sie erklang auch zur Grundsteinlegung des Bayreuther Festspielhauses im Mai 1872, damals dirigiert von Richard Wagner. Das waren die Nachrichten. Das Wetter in Deutschland. Am Tage im Norden und an den Alpen etwas Regen, zwischen Main und Donau heiter bis wolkig, 19 bis 31 Grad. Am Montag Schauer, später freundlicher bis 30 Grad. Am Dienstag sonnig, im Nordosten etwas Regen, bis 34 Grad. Es ist 4.03 Uhr.
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4: Die A4 Frankfurt-Dresden ist zwischen Bad Hersfeld und Friedewald wegen Brückenarbeiten bis ca. 5 Uhr in beiden Richtungen gesperrt. Eine Umleitung führt über die U77. Die A5 Basel Richtung Karlsruhe ist zwischen Lahr und Offenburg wegen Bauarbeiten bis ca. 5 Uhr gesperrt. Die A40 Duisburg-Essen ist zwischen Mülheim-Winkhausen und Dreieck-Essen-Ost wegen Bauarbeiten bis Donnerstag in beiden Richtungen gesperrt. Die A46 Düsseldorf Richtung Wuppertal ist zwischen Wuppertal-Barmen und Wichlinghausen wegen Bauarbeiten bis Montag früh gesperrt. Die A63 Kaiserslautern Richtung Mainz ist zwischen Dreieck Kaiserslautern und Sembach wegen einer Baustelle bis Montag früh gesperrt. Und die B51 B65 Osnabrück Richtung Diepholz ist zwischen der A33 Osnabrück-Widukindland und Hasterstraße in beiden Richtungen nach einem Unfall gesperrt. Ihnen weiterhin eine gute Fahrt.
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0: Und die kommt aus Hamburg, aus dem Studio von NDR Info. Ich bin Konstanze Nastarowitz. Hallo. Ja, Sie haben es gerade schon in den Nachrichten gehört. Wir beobachten in dieser ARD-Infonacht natürlich auch die Lage in Berlin, wo am Abend vor einigen Stunden ein Auto am Rande des Christopher Street Day mehrere Menschen angefahren hat. Die Polizei spricht aktuell von einer toten Person und mehr als einem Dutzend Verletzten. Wir behalten die Lage hier weiterhin im Blick. Zuletzt kam zum Beispiel raus, dass ein mutmaßlicher Tatverdächtiger aus dem islamistischen Milieu identifiziert worden sei, so die Polizei. Weitere Updates folgen in etwa 10 Minuten. Nun blicken wir aber erstmal auf die Situation im Süden Europas, in Frankreich und Spanien. Beide Länder kämpfen gerade gegen verheerende Waldbrände. Die Lage spitzt sich weiter zu. Hunderttausende Menschen wurden bereits evakuiert. Im französischen Bordeaux wurden Notunterkünfte eingerichtet. Und in Bordeaux, da ist auch unser Frankreich-Korrespondent Kai Rienecker gerade. Mein Kollege Milad Kupay hat vor der Sendung mit ihm gesprochen und ihn gefragt, wie die Situation im Südwesten Frankreichs aktuell ist und wo die Brände noch außer Kontrolle sind.
1: Also im Moment ist es so, dass vor allen Dingen westlich von Lyon immer noch dieser riesengroße Brand außer Kontrolle ist, der ja in den vergangenen Tagen seine Brandfläche innerhalb von 24 Stunden jedes Mal verdoppelt hat. Also wahnsinnig schnell vorangeschritten ist. Es gibt ja noch einen anderen, etwas kleineren Brand, der sich aber auch weiter ausbreitet, südlich davon in Biscarrosse. Das alles zusammen sorgt dafür, dass hier eine gigantische Rauchwolke über der ganzen Region stand. Die gibt es jetzt immer noch ein bisschen. Es ist immer noch sehr diesig. Ich bin hier im Stadtzentrum von Bordeaux und da merkt man einfach auch diesen beißenden Geruch in der Luft. Es riecht nach Brand und es gibt auch schon die ersten Leute, die hier mit FFP2-Maske herumlaufen.
2: Was macht die Bekämpfung dieser Brände denn so schwierig?
1: Es ist die Intensität des Feuers. Das hat auch der Premierminister selbst nochmal gesagt. Das ist ein Feuer, das seine eigene Dynamik schafft. Da gibt es regelrechte Feuerstürme. Und dann gibt es noch ein besonderes Phänomen, was wir hier jetzt auch ein, zweimal gesehen haben. Wenn dann Gewitter auf Brand trifft, auf so intensive Brände, dann ist das nicht etwa sofort so, dass dann der Brand irgendwie weniger wird, sondern im Gegenteil. Dann entfacht sich das nochmal und sorgt für noch eine ganz andere Dynamik, die das für die Feuerwehrleute unvorhersehbar macht.
2: 200.000 Menschen mussten ihre Häuser verlassen. Wir haben somit die größte Evakuierungsaktion in der Geschichte des Landes. Funktioniert das geordnet? Wie kann man sich das vorstellen?
1: Das muss man sich so vorstellen. Einige Leute schliefen friedlich, entweder auf den Campingplätzen oder auch zu Hause, die Franzosen in ihren Häusern. Und dann kam zum Beispiel ein SMS-Alert, das alle wach gemacht hat in der ganzen Umgebung. Es gab Gendarmen, die gingen wirklich von Haus zu Haus. Die sind durch die Straßen gefahren mit Lautsprecheransagen. Ja. Und so war das dann eben, dass die Leute weggebracht wurden in Bussen und Autos in große Notlager, die dann teilweise wiedergeräumt werden mussten zwischendurch.
2: Du hast ja auch sicher mit einigen Menschen gesprochen. Was sagen Sie und wo werden Sie untergebracht?
1: In Notunterkünften, die behelfsmäßig eingerichtet wurden, in der Nähe der Brandzone. Es gibt eine riesengroße Notunterkunft hier im Norden von Bordeaux. Auf dem Messegelände, da können bis zu 10.000 Menschen untergebracht werden. Und ja, die Franzosen hier, die ihr Hab und Gut in Stich lassen mussten, die bangen natürlich darum, wann können sie zurückkommen. Ein paar Touristen gibt es da auch noch, aber die meisten haben auch schon die Region verlassen. Die sind relativ schnell weg, als sie gemerkt haben, dass da an Urlaub nicht mehr zu denken ist.
2: Nun setzt Frankreich ja auch inzwischen die Armee ein und auch Militärtransporter. Gibt es denn darüber hinaus Unterstützung aus anderen Ländern?
1: Ja, es gibt die europäische Unterstützung jetzt gerade auch durch Löschflugzeuge. Es sind 2 Hubschrauber inzwischen auch aus Deutschland dabei eingetroffen. Frankreich setzt erstmalig auch den Militärtransporter A400M ein. Das ist ja ein riesengroßes Flugzeug. Aber auch diese Löschflugzeuge werden nicht dafür sorgen, dass sie den Brand jetzt einfach so löschen können, sondern es geht vor allen Dingen darum, größeren Schaden abzuwenden und vor allen Dingen die Zivilbevölkerung zu schützen.
2: Mit Blick auf die nächsten Tage, wie schätzen die Einsatzkräfte denn die kommenden Tage ein? Gibt es Hoffnung, die Brände da bald unter Kontrolle zu bringen?
1: Ja, das hängt von den meteorologischen Faktoren ab und die haben sich heute im Laufe des Tages eher günstig entwickelt. Die richtige Windrichtung, die das Feuer so ein bisschen wieder zurück über die verbrannte Fläche treibt. Dann ist es so, dass es hier verschiedene Gewitter gegeben hat. Es ist feuchter geworden, die Temperatur ist nicht ganz so hoch wie sonst, eher so schon etwas unter 30 Grad tagsüber. Also das sind alles Faktoren, die dafür sorgen könnten, dass das Feuer sich zumindest nicht mehr so schnell ausdehnt wie vorher. Das sind einfach Waldbrände in diesem waldbranderfahrenen Land Frankreich von einer Dimension, die man vorher nicht gekannt hat, auch in einer Fläche, die man so vorher nicht gekannt hat. Und entsprechend gab es auch schon über Social Media die ersten Durchhalteparolen seitens des Präsidenten Emmanuel Macron.
0: Unser Frankreich-Korrespondent Kai Rienecker, er ist für uns in Bordeaux und beobachtet die Löscharbeiten. Und auch in Spanien, bei Madrid, da haben sich zwei große Feuer vereinigt. In den Tagesthemen hat Julia Nihariga-Senn über die aktuelle Lage mit AD-Korrespondentin Christina Böker gesprochen. Die ist gerade im spanischen Navalcarnero und schildert, welche Möglichkeiten es überhaupt noch gibt, das Feuer einzudämmen.
3: Ja, darum dürfte es hier im Koordinationszentrum für den Einsatz unermüdlich gehen. Selbst dieses Koordinationszentrum, und daran sieht man vielleicht auch, wie dramatisch die Lage ist, das musste evakuiert werden heute Mittag, weil einfach die Flammen dieses großen Feuers, dieses Feuers, was immer größer wird, auch näher rückten an dieses Koordinationszentrum. Mittlerweile hat das Feuer einen Umfang von 200 Kilometern, da kann man sich vielleicht die Dimension mal ein bisschen vorstellen, und die Einsatzkräfte hatten den ganzen Tag über mit wechselnden Winden zu kämpfen. Der Wind wurde im Laufe des Tages immer stärker und hat sich auch immer wieder gedreht. Das heißt, man musste mal hier, mal da löschen, man hat mal hier, mal da wieder immer mehr Gemeinden evakuieren müssen. Das heißt, auch für die Bewohner dieser Region ist es eine sehr unsichere Situation. Der spanische Innenminister hat am Abend in einem Interview mit dem spanischen Fernsehen gesagt, das sei kein guter Tag gewesen. Und da hat er sich insbesondere auf die Wetterbedingungen bezogen. Insofern bleibt hier die Lage wirklich weiter sehr angespannt,
0: sagt ARD-Korrespondentin Christina Böker in den Tagesthemen. Russlands größter Online-Händler Wildberries ist offenbar ins Visier der Ukraine geraten. Seit Tagen werden Lager und Logistikzentren des Unternehmens mit Drohnen angegriffen. Kiew begründet das mit angeblichen Lieferungen militärisch nutzbarer Güter. Der Kreml wiederum spricht von Terror gegen zivile Objekte. Vor allem aber treffen die ukrainischen Attacken die russische Wirtschaft. Wildberries wird oft als Russlands Amazon bezeichnet. Ein Online-Gigant, dessen Gründerin zu den reichsten Frauen im Land gehört.
4: Dichte, schwarz-graue Rauchwolken am Stadtrand von Moskau, von St. Petersburg und in anderen Regionen des Landes. Videos davon sind vor allem in den sozialen Netzwerken zu sehen. Die russischen Staatssender zeigen sie nicht. Die ukrainischen Drohnenanschläge, die in der letzten Woche vor allem die Verteilzentren von Wildberries getroffen haben. Dabei sollen laut offiziellen Angaben 9 Menschen ums Leben gekommen sein und mehr als 80 Menschen wurden verletzt. Waren im Wert von bis zu 4 Milliarden Euro seien in Flammen aufgegangen, so schätzen es Analysten. Seitdem häufen sich Videos von russischen Geschäftsleuten in den sozialen Netzwerken, die im Feuer fast alles verloren haben, so wie Julia Stepanova. Fast alle meine Produkte sind verbrannt, nur wenig ist geblieben. Ich verlasse die Plattform Wildberries jetzt und werde höchstwahrscheinlich meine Marke auflösen. Das ist das Ende. Dabei sind die kleinen und mittleren Unternehmen seit Beginn des Jahres ohnehin schon gebeutelt in Russland. Sie müssen mehr Steuern zahlen. Kreml-Chef Putin benötigt mehr Geld für die Kriegskasse. Laut der russischen Zentralbank sei bereits jeder 4. Kreditnehmer im Unternehmenssektor mit seinen Zahlungen in Verzug. Die Werbung von Wildberries, sie ist omnipräsent. In Russland ist der Online-Händler fast aus keinem Haushalt mehr wegzudenken. Rund 20 Millionen Bestellungen gehen pro Tag bei Wildberries ein. Mehr als 90.000 Abholstationen gibt es im ganzen Land. Oft nur ein kleiner Kellerraum, wie hier im Zentrum von Moskau, übersät mit unzähligen Paketen. Die Englischlehrerin Admine wollte gerade ihre Bestellung abholen. Die Hälfte sei allerdings nicht angekommen, erzählt sie. Sie hat Videos der Drohnenangriffe in den sozialen Netzwerken gesehen. Die machten ihr Angst. Ja, ich habe mir die Videos angeschaut. Natürlich ist es beängstigend, denn es ist nicht weit weg von uns. Auch wenn der Kreml immer wieder versucht, die wirtschaftlichen Folgen der ukrainischen Angriffe herunterzuspielen, musste diese Woche Sprecher Dmitri Peskow dazu Stellung nehmen. Was das Unternehmen betrifft, so ist die Lage tatsächlich schwierig. Aufgrund der Verluste, die sowohl das Unternehmen selbst als auch die kleineren und mittleren Betriebe erlitten haben. Die Regierung befasst sich mit dieser Angelegenheit. Das Unternehmen hat Entschädigungen angekündigt, doch einige Betroffene berichten schon jetzt, dass diese sehr gering ausfallen würden. Eine Studentin aus Moskau erzählt, dass überall über die Anschläge gesprochen werde. Wildberries sei aus keinem Haushalt mehr wegzudenken. Daher betreffe jeder Angriff auf das Unternehmen auch jeden Einwohner des Landes.
0: Sigge Dietrich war das über die ukrainischen Angriffe auf den russischen Online-Händler Wildberries. Und wir blicken auf das Wetter in Deutschland. Heute am Sonntag im Norden schauerartige und auf die nördliche Mitte übergreifende Regenfälle, vereinzelt Gewitter. Zwischen Main und Donau heiter bis wolkig und trocken. Südlich der Donau einzelne Schauer und Gewitter. Höchstwerte 19 bis 31 Grad. Mäßiger, vor allem bei Gewittern und im Südwesten böig-auffrischender Wind um West. Und das hier sind die Aussichten. Am Montag allmählich ostwärts abziehende Schauer und Gewitter, später von Nordwesten und Südwesten her freundlicher, 18 bis 30 Grad. Am Dienstag locker bewölkt bis sonnig, im Nordosten einige Wolkenfelder, nur stellenweise etwas Regen, 20 bis 34 Grad. Und hier noch einige aktuelle Temperaturen. Aachen 17 Grad, Bremen 15 Grad, Dresden 16 Grad, Hamburg 17 Grad, Kiel 16 Grad, Köln 16 Grad, Leipzig 15, München 22, Rostock 18 Grad und Stuttgart 20 Grad. Die Zeit, es ist 4:15 Uhr.

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1: In Berlin haben Hunderttausende Menschen den CSD gefeiert, den Christopher Street Day, an diesem Samstag. Am späten Abend wurden die Feiern plötzlich abgebrochen. Dies heißt, soll ein Fahrzeug in eine Menschenmenge gefahren sein. Meine Kollegin Friederike Hoppe aus der ARD-Infonacht-Redaktion ist jetzt hier bei mir im Studio. Sie hat die Lage für uns im Blick. Friederike, was ist dazu bisher bekannt?
2: Nach bisherigen Erkenntnissen ging gegen 22 Uhr ein Notruf bei der Polizei ein. Offenbar ist ein weißer Transporter mit hoher Geschwindigkeit in den Tiergarten abgebogen. Dabei hat er mehrere Menschen angefahren und prallte dann letztendlich gegen einen Baum. Der Fahrer sei dann geflohen und nach aktuellen Informationen, die uns vorliegen, wurde ein Mensch getötet. 16 weitere wurden verletzt und Zeugen berichten auch, dass Menschen bei dem Vorfall auch durch Stiche verletzt wurden. Weitere Hintergründe sind aber bislang noch unklar. Was wir in der ganzen Nacht schon beobachten, in den sozialen Netzwerken wird derzeit wild spekuliert. Auch haben mehrere Medien Bilder veröffentlicht von einer angeblichen Festnahme. Die Polizei hat aber inzwischen bestätigt, dass dies nichts mit dem aktuellen Vorfall zu tun hat und warnte vor weiteren Spekulationen und Fake News. Und inzwischen hat sich auch Bundeskanzler Merz geäußert. Er verurteilt den Vorfall als, Zitat, abscheuliche Tat.
1: Und hat man schon genauere Infos zu dem oder den Tätern?
2: Ja, tatsächlich. Vor wenigen Minuten hat die Polizei gesagt, dass es inzwischen einen identifizierten Tatverdächtigen gibt, der aus dem islamistischen Milieu bekannt ist. Offenbar wurde eine Wohnung in Schöneberg durchsucht. Das heißt, der Verdächtige lebt in Berlin, sei aber momentan nicht auffindbar und die Fahndung nach dem Mann läuft. Und eigentlich war das Festgelände abgesperrt. Dort waren über 200 Poller extra gesetzt. Das heißt, die Polizei ermittelt gerade noch, wie der Mann überhaupt mit dem Auto in den Tiergarten gekommen ist.
1: Und wie ist die Lage derzeit vor Ort?
2: Ja, vor Ort läuft derzeit noch weiter die Spurensicherung und Zeugen werden vernommen und in den Krankenhäusern kämpfen die Ärzte um das Leben der Verletzten. Die Polizei hofft auf weitere Hinweise aus der Bevölkerung und hat dafür ein Hinweisportal angerichtet. Dort können Fotos oder Videos von dem Abend hochgeladen werden. Außerdem wurde der Bereich zwischen dem Potsdamer Platz und der Südseite des Tiergartentunnels nach Spuren abgesucht. Die Beamten hatten den Bereich ausgeleuchtet und die Menschen vor Ort gebeten, das Gebiet weiträumig zu meiden. Und genau das hat offenbar sehr gut funktioniert. Das hat Berlins regierender Bürgermeister Kai Wegner betont, der auch beim CSD dabei war. Und wir hören mal rein, was er gesagt hat.
3: Dafür bin ich dankbar, auch dem Veranstalter, den vielen Teilnehmerinnen und Teilnehmern des CSD, dass man hier auch auf dann die Polizei gehört hat, dass die Polizei auch ihre Arbeit schnellstmöglich einleiten konnte. Denn es war ja ein Wechsel von einer Begleitung, einer Demonstration, die friedlich, voller Liebe und Freude war, hin zu einer Tat mit einem Toten und mit Schwerverletzten und Verletzten, wo es jetzt darum geht, die Täter oder den Tatverdächtigen zu

0: glaube, dass der CSD sehr, sehr gut geschützt war. Ich war ja selbst einige Stunden beim CSD heute dabei und habe festgestellt, wie großartig die Polizei, die Sicherheitskräfte, die auch vom CSD mitgestellt wurden, diesen CSD begleitet haben. Es war eine ausgelassene, es war eine fröhliche Stimmung und hundertprozentige Sicherheit, so traurig es ist, aber hundertprozentige Sicherheit gibt es nicht.
1: Das sagt Berlins regierender Bürgermeister Kai Wegner am Abend zur aktuellen Lage in Berlin. Und auch Berlins Queer-Beauftragter Alfonso Pantisano hat sich geäußert. Er sagte, er sei völlig erschüttert und wandte sich auch an die Einsatzkräfte.
2: Mein Mitgefühl geht gerade allen Verletzten und allen, die hier heute zu Schaden gekommen sind. Ich bin den Ermittlungsbehörden, der Polizei, den Sanitäterinnen, allen Seelsorgerinnen, die heute unterwegs sind, sehr dankbar, dass sie hier vor Ort sind und dass sie aber auch die Lage vor Ort sehr schnell, sehr professionell im Griff gehabt haben, auch mit der Evakuierung der Menschen. Es ist für die queere Community ein großer Trauertag heute.
1: Das sagt Berlins Queer-Beauftragter Alfonso Pantisano.
3: Ja, und das waren Informationen von meiner Kollegin Friederike Hoppe hier aus der ARD-Infonacht-Redaktion, hier direkt bei mir im Studio. Dieser tragische Vorfall in Berlin, der überlagert jetzt natürlich das, worum es eigentlich den ganzen Tag beim Christopher Street Day in Berlin ging. Dort hatten hunderttausende Menschen gefeiert, aber auch demonstriert. Sie gingen auf die Straße, um für die Rechte von queeren Menschen einzustehen. Julia Wissmann berichtet über den Tag in der Berliner Innenstadt, bevor er diese dramatische Wendung am Abend nahm.
4: Bei Sonnenschein zogen heute 82 Wagen und zahlreiche Fußgruppen beim Christopher Street Day tanzend und friedlich durch Berlin. Hunderttausende Menschen demonstrierten unter dem Motto Haltung ist hot für Demokratie, Menschenrechte und eine vielfältige Gesellschaft. Dabei richteten die Veranstalter einen klaren Appell gegen die queerfeindliche Politik der AfD und riefen dazu auf, demokratische Parteien zu wählen, sagte Thomas Hoffmann vom CSD Berlin. Eine angekündigte rechtsextreme Gegendemonstration fiel mit 15 Teilnehmenden sehr klein aus. Die Polizei nahm die Anmelderin wegen des Besitzes eines verdächtigen Gegenstandes fest. Berliner Politiker der CDU, SPD, der Linken und von Bündnis 90 Die Grünen zeigten bei der Eröffnung Solidarität mit der queeren Community und versprachen, die Bewerbung für die World Pride 2032 in Berlin zu unterstützen.
3: Ja, so war also die Stimmung und Lage, bevor am Samstagabend ein Auto in eine Menschenmenge fuhr und mehr als ein Dutzend Menschen verletzte, eine Person sogar tötete. Wir behalten die Lage in Berlin natürlich weiterhin für Sie im Blick. Das nächste Update, das gibt's dann um 9:30 in den Nachrichten in der ARD-Infonacht. Die Deutsche Gesellschaft zur Rettung Schiffbrüchiger zeichnet sich durch zwei Besonderheiten aus. Zum einen ist sie für Menschen, die auf Nord- und Ostsee unterwegs sind, nonstop erreichbar. 24/7, 365 Tage im Jahr. Und zum anderen, was nicht jeder weiß, ist sie ausschließlich spendenfinanziert. Von staatlicher Stelle bekommt die Einrichtung 0 Euro. Deshalb ist der Tag der Seenotretter, der immer am letzten Julisonntag stattfindet, also heute, besonders wichtig, auch um Spenden zu generieren. Und darüber hat meine NDR-Kollegin Nicole Dienemann mit der Sprecherin Anke Rehms gesprochen und sie gefragt, wie ist aktuell die Spendensituation? Merken Sie Auswirkungen durch die angespannte Wirtschaftslage im Land?
5: Natürlich merkt man das überall, das muss man sagen. Wir wissen natürlich, dass wir jedes Jahr etwa 2 neue Rettungseinheiten bauen müssen. Und darauf haben wir uns vorbereitet, dass wir auch Rücklagen bilden für unser Neubauprogramm. Aber natürlich ist es für uns auch eine Herausforderung, regelmäßig neue Spender und Spenderinnen für die DGZS zu begeistern. Spender und Spenderinnen, die regelmäßig bereit sind, die Deutsche Gesellschaft zur Rettung Schiffbrüchiger zu unterstützen. Dafür ist eben auch genau unser Tag der Seenotretter da, dass die Menschen sich an diesem Tag von unseren Seenotrettungseinheiten und den Seenotrettern überzeugen können und das selber mal hautnah erleben können.
3: Blicken wir mal auf die Seenotretterinnen und Retter. Wann war deren letzter Einsatz und wer musste gerettet werden?
5: Also unsere Einheiten sind im Prinzip jeden Tag draußen. Es gibt fast jeden Tag Einsätze. Allerdings muss man sagen, das ist nicht immer gleich dramatisch. Gestern war es allerdings dramatisch, und zwar auf der Ostsee sind Segler in eine sehr, sehr dramatische Notlage geraten. Schwerer Wassereinbruch auf ihrem Segelboot, und dort ist unser Seenotrettungskreuzer Fritz Knaack draußen gewesen.

0: gewesen, hat die beiden jungen Leute reingeholt und die konnten gerettet werden. Wenige Tage vorher hatten wir einen ebenfalls sehr, sehr dramatischen Einsatz. Auf einem Containerschiff ist einer der beiden Lotsen zusammengebrochen. Sein Kollege, der zweite Lotse, hat ihn reanimieren können mit Unterstützung der Rettungsleitstelle See. Das ist sozusagen für alle unsere Einheiten die koordinierende Stelle, koordiniert den gesamten Such- und Rettungsdienst auf Nord- und Ostsee. Dort haben wir einen medizinischen Arbeitsplatz und von dort hat der Lotse direkt Anleitung zur Reanimation bekommen. Wir freuen uns sehr, dass es dem Lotsen inzwischen relativ wieder besser geht.
1: Zum Tag der Seenotretter können ja an Nord- und Ostsee-Besucherinnen und Besucher ein umfangreiches Programm sich anschauen. Was möchten Sie den Menschen, die vorbeikommen, besonders ans Herz legen?
0: Normalerweise findet Seenotrettung natürlich weit abseits der Küsten statt und man kann das so nicht erleben. Deshalb machen wir viele Rettungsübungen, Mensch-über-Bord-Übungen zum Beispiel. Auf einigen unserer Stationen werden auch Hubschrauber dazukommen, werden Winch-Exercises zeigen, das heißt, wie Menschen mit der Winde aufgenommen werden und dann in den Hubschrauber geholt werden. Unsere große Herausforderung ist natürlich, trotzdem sind unsere Einheiten einsatzbereit. Und da kann es beim Open Ship natürlich schon mal heißen, alle sofort von Bord, weil die Seenotretter in den Einsatz gehen.
2: Sagt Anke Rehms, die Sprecherin der Deutschen Gesellschaft zur Rettung Schiffbrüchiger, zum Tag der Seenotretter, der heute an Nord- und Ostsee stattfindet.
3: Sport. Mit Tom Gerntke und mit dem absoluten Radsport-Superstar Tadej Pogacar, der kurz vor seinem 5. Gesamtsieg bei der Tour de France steht. Der Slowene gab sich auch bei der sogenannten Königsetappe nach Alpe d'Huez mit 5450 Höhenmetern keine Blöße und kam am Ende als Vierter ins Ziel. Und das nach einer Etappe, die so einiges zu bieten hatte, Holger Gerska.
4: Ja, die Königsetappe hat wirklich ihrem Namen alle Ehre gemacht, auch wenn es nicht mehr um das gelbe Trikot ging. Es ging vor allem um den Etappensieg und Sepp Kuss aus den USA war klar auf dem Wege, diese Etappe zu gewinnen, als er zweimal stürzte, erst in einem Tunnel und dann fast einen Abhang hinunter. Ein Fangzaun hat ihn vor einem ganz, ganz schlimmen Unfall bewahrt, aber er hat dadurch den Etappensieg verpasst. Für den Ecuadorianer Richard Carapaz ist eine Traumwoche zu Ende gegangen mit zwei Etappensiegen binnen 3 Tagen und dem Bergtrikot. Pascal Ackermann musste die Tour am Tag vor Paris verlassen, eine ganze Menge Tränen und am Ende ein glücklicher Mexikaner Isaac del Toro, der dank der Unterstützung seines Teamkollegen Tadej Pogacar im weißen Trikot des besten Nachwuchsprofis nach Paris fährt und wahrscheinlich Dritter wird.
3: Und diese letzte Etappe in Paris, die wurde wegen der Waldbrände in Frankreich etwas verkürzt, ist aber nicht weniger spektakulär. Natürlich geht es auch über die legendäre Prachtstraße Champs-Élysées. Insgesamt 8 Runden werden die Fahrer dann dort drehen. Und apropos Runden, die werden traditionell auch bei der Formel 1 gefahren. Im Qualifying zum Großen Preis von Ungarn ist das Lando Norris am besten gelungen. Frage an unsere Formel 1-Reporterin Lena Bergmann. Wie überraschend war der Quali-Sieg von Norris?
5: Dass es am Ende wirklich die Pole wurde, das hat Lando Norris laut eigener Aussage selbst überrascht. Aber angedeutet hatte sich schon in den Trainings, dass McLaren und Ferrari zum ersten Mal in dieser Saison den ersten Startplatz unter sich ausmachen könnten. Die Runde in Budapest ist sehr kurz und ähnelt fast schon einer Kartstrecke mit vielen Kurven und kaum langen Geraden. Besonders im mittleren Teil der Strecke konnten Ferrari und McLaren da ihre Stärken und Vorteile gegenüber Mercedes ausspielen. Und dass Lando Norris, der aktuelle Weltmeister, langsam in Fahrt kommt, das hat man ja schon in Spa gesehen. Ohne Startplatzstrafe wäre er in Belgien von Platz 3 ins Rennen gegangen.
3: Und apropos Strafe, die gab es nachträglich auch für Norris Kontrahenten Hamilton und Antonelli. Hamilton etwa rutschte dadurch ab von Startplatz 2 auf 5. Die Finals in Hannover sind schon jetzt ein voller Erfolg. Die Olympischen Spiele in klein sozusagen begeistern sowohl Athletinnen und Athleten als auch die Sportfans. Anne Hild blickt zurück auf Wettkampf Tag 3.
6: Keiner holt den Titel so schnell wie Sebastian Lucke. Nicht einmal 7 Sekunden brauchte er, um die 15 Meter hohe Kletterwand auf dem Opernplatz hochzusprinten. Und das trotz Ausrutscher.
7: Dann sind die Zeiten halt verhältnismäßig langsam, aber am Ende zählt halt nur das grüne Licht in den Chaos.
6: Auf der Laufbahn in Wattenscheid zeigte sich Owen Unser unbeeindruckt von den Vorwürfen einer verweigerten Dopingkontrolle und legte die 100 Meter in glatten 10 Sekunden zurück. Nur ganz knapp über seinem eigenen Rekord. Auch das bedeutet den Titel bei den deutschen Meisterschaften. Bei den Frauen ging der nicht an Gina Lückenkämper, sondern an Julina Ernst. Eher ungewohnt kurz waren die Auftritte der Schwimmerinnen und Schwimmer.

0: Immer. 3x50 Meter Schmetterling. Mit nur kurzen Verschnaufpausen dazwischen. Für Angelina Köhler kein Problem.
1: Ja, also mein Training heute Morgen war anstrengender.
0: BMX Flatland im neuen Rathaus, Beachvolleyball auf dem Opernplatz oder Rapid Surfen auf der Leinewelle. Die Besucherinnen und Besucher sorgten wieder für großen Andrang und Einlassstopps. Für Thomas Weikert, Präsident des Deutschen Olympischen Sportbunds, ist das
2: mit einem Wort super.
0: Und auch ein Zeichen in Richtung Olympiabewerbung.
2: Wir sehen, dass alle begeistert sind, wenn Sport geliefert wird.
0: Geliefert hat auch Daya Varfolomeev. Die Olympiasiegerin von Paris war auch im Mehrkampf der rhythmischen Sportgymnastik in Hannover nicht zu schlagen. Und auch Triathletin Laura Lindemann holte ihren 6. deutschen Meistertitel.
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4: Und das war der Sport in der ARD-Infonacht mit Tom Gernke.
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6: Um 4.30 Uhr mit Ronald Lessig. Nach dem Angriff eines Autofahrers auf Passanten am Rande des Christopher Street Days in Berlin fahndet die Polizei nach dem Täter. Der Mann war am späten Abend mit hoher Geschwindigkeit in die Parkanlage Tiergarten gefahren und hatte mehrere Menschen erfasst. Eine Frau starb, mindestens 16 Menschen wurden verletzt. Einen Tatverdächtigen konnte die Polizei in der Nacht identifizieren, wie Polizeisprecher Florian Naht mitteilt.
7: Es laufen bereits Maßnahmen gegen diesen Tatverdächtigen, der noch nicht festgenommen worden ist. Allerdings ist dieser Tatverdächtige Polizei bekannt. Er ist uns Polizei bekannt als Angehöriger des islamistischen Milieus hier in Berlin. Und unsere Fahndungsmaßnahmen nach dieser Person laufen mit Hochdruck. Wir werden heute höchstwahrscheinlich auch in Fahndungsmaßnahmen dann mit der Öffentlichkeit gehen. Wir haben weiterhin noch keinerlei Hinweise auf seine konkreten Motivationshintergründe oder auf den genauen Ablauf oder seinen Tatbeitrag als solchen.
6: Der Sprecher der Berliner Polizei, Florian Naht. In Frankreich und Spanien versuchen weiter tausende Einsatzkräfte, die verheerenden Waldbrände unter Kontrolle zu bringen. Die französische Regierung schickte weitere 500 Soldaten sowie ein Militärflugzeug vom Typ A400M in das Brandgebiet im Südwesten des Landes. Dort mussten inzwischen etwa 260.000 Menschen vor den Flammen in Sicherheit gebracht werden. Im Nachbarland Spanien 60.000. Der spanische Ministerpräsident Sanchez betonte, oberste Priorität sei es, Menschenleben zu retten und Ortschaften zu schützen. In der Nähe von Madrid hatten sich zwei Brände zu einem riesigen Feuer vereinigt. Der Vorsitzende der CSU-Landesgruppe im Bundestag, Hoffmann, fordert ein Rüstungsabkommen mit der Ukraine, um die Bundeswehr mithilfe ukrainischer Drohnentechnologie aufzurüsten. Hoffmann sagte der Bild am Sonntag, Deutschland werde die Hilfe für die Ukraine unter allen Umständen fortsetzen. Gleichzeitig habe Kiew im Bereich Drohnen, Drohnenabwehr und Marschflugkörper herausragende Fähigkeiten entwickelt. Der CSU-Politiker will daher die Ukraine verpflichten, diese Fähigkeiten mit Deutschland zu teilen, um die eigene Verteidigungs- und Abschreckungsfähigkeit zu stärken. Heute beginnt in Rio de Janeiro die internationale AIDS-Konferenz. Zu dem 6-tägigen Forum werden in der brasilianischen Küstenmetropole bis zu 10.000 Teilnehmer aus Wissenschaft, Medizin und Politik erwartet. Sie sprechen unter anderem über neue Medikamente, Prävention und die Impfstoffforschung. Aktivisten wollen die AIDS-Konferenz in Brasilien nutzen, um auf Versorgungsengpässe bei Medikamenten und auf Diskriminierung aufmerksam zu machen. Das Wetter in Deutschland. Am Tage im Norden und an den Alpen etwas Regen und Gewitter. Zwischen Main und Donau heiter bis wolkig, 19 bis 31 Grad. Am Montag Schauer, später freundlicher bis 30 Grad. Am Dienstag sonnig, im Nordosten etwas Regen bis 34 Grad. Das waren die Nachrichten.
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4: Die A4 Frankfurt-Dresden ist zwischen Bad Hersfeld und Friedewald wegen Brückenarbeiten bis ca. 5 Uhr in beiden Richtungen gesperrt. Eine Umleitung führt über die U77. Die A5 Basel Richtung Karlsruhe ist zwischen Lahr und Offenburg wegen Bauarbeiten bis ca. 5 Uhr gesperrt. Die A40 Duisburg-Essen ist zwischen Mülheim-Winkhausen und Dreieck-Essen-Ost wegen Bauarbeiten bis Donnerstag in beiden Richtungen gesperrt. Die A46 Düsseldorf Richtung Wuppertal ist zwischen Wuppertal-Barmen und Wichlinghausen wegen Bauarbeiten bis Montag früh gesperrt. Die A63 Kaiserslautern Richtung Mainz ist zwischen Dreieck Kaiserslautern und Sembach wegen einer Baustelle bis Montag früh gesperrt. Und zuletzt die B51 B65 Osnabrück Richtung Diepholz ist zwischen der A33 Osnabrück-Widukindland und Hasterstraße in beiden Richtungen nach einem Unfall gesperrt. Ihnen weiterhin eine gute Fahrt.
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4: Mit Konstanze Nastarowitz, hallo. Ja, Sie haben es gerade schon in den Nachrichten gehört. Natürlich blicken wir auch hier in der ARD-Infonacht aufmerksam nach Berlin, wo am Abend ein Auto am Rande des Christopher Street Days mehrere Menschen angefahren und verletzt hat. Die Polizei spricht auch von einer toten Person. Wir melden uns hier regelmäßig mit Updates zur Lage in Berlin. Mittlerweile ist ja auch ein mutmaßlicher Tatverdächtiger aus dem islamistischen Milieu identifiziert worden. Jetzt geht es hier aber erstmal um einen Politiker, bei dem bald ein Jobwechsel ansteht. Und nein, das ist kein CDU-Politiker, auch wenn man das in diesen Tagen vermuten könnte. Der noch amtierende Antisemitismusbeauftragte Felix Klein ist in den kommenden gut 20 Minuten zu Gast im ARD-Interview der Woche mit Lissy Kaufmann. 8 Jahre lang hat er dieses Amt bekleidet, war überhaupt der Erste in diesem Amt. Und in dieser Zeit war er im engen Austausch mit Jüdinnen und Juden in Deutschland. Hat Felix Klein mal nachgezählt, an wie vielen Schabbat-Dinnern, also an wie vielen jüdischen Abendessen vor Schabbatbeginn er teilgenommen hat?
8: Die Teilnahme an Schabbat-Dinnern, an jüdischen Familienfesten, auch Kulturveranstaltungen und Gottesdiensten war eine der besten Erfahrungen, die ich gemacht habe in diesem Amt. Gezählt habe ich sie nicht, aber es waren wirklich viele und ich habe also viel entdeckt, kulinarisch, menschlich, musikalisch. Es war wirklich eine ganz großartige Erfahrung in diesem Zusammenhang.
9: Sie haben einen tieferen Einblick auch ins jüdische Leben bekommen, auch überraschenderweise vielleicht an der einen oder anderen Stelle, was Sie überrascht hat?
8: Ja, es hat mich einiges überrascht. Ich bin selber evangelisch und bei Teilnahme an Gottesdiensten in einer Synagoge habe ich oftmals auch überraschenderweise festgestellt, wie ähnlich sich die Gottesdienste doch sind in vielerlei Hinsicht. Also der Schlusssegen zum Beispiel, aber auch andere Dinge. Also im evangelischen Gottesdienst wird dann immer gesagt, ja, natürlich ist das Judentum die Ursprungsreligion, aber wenn man dann auch mal in so einem Gottesdienst ist, in jüdischem Kontext, dann merkt man auch, wie das gelebt wird und dass heute noch eben eine starke Bindung gibt. Also das hat mich wirklich sehr überrascht und die wirklich vielen schönen kleinen Dinge, die Besonderheiten, die einfach also das Leben bunt machen und die einfach auch Spaß gemacht haben.
9: Ihr offizieller Amtsname lautet ja auch Beauftragter der Bundesregierung für jüdisches Leben und den Kampf gegen Antisemitismus. Und dieses Amt wurde ja auch deshalb gegründet, weil Experten und Politiker 2017 zu dieser Einsicht gekommen sind, dass es ein großes Problem gibt, nämlich die fehlende Einsicht in der Bevölkerung, dass Antisemitismus ein aktuelles Problem ist. Gibt es diese Einsicht denn mittlerweile in Deutschland in der Bevölkerung?
8: Die Umfragewerte deuten darauf hin, ja, als ich ins Amt kam, waren etwa 20% der Deutschen der Auffassung, dass Antisemitismus ein gravierendes Problem ist, dass man viel stärker tätig werden muss. Und dieser Wert hat sich auf über 2/3 erhöht. Das ist gut so, denn wir können ja Antisemitismus nur bekämpfen, wenn die gesamte Gesellschaft sich dem bewusst ist. Es reicht ja nicht aus, wenn nur der Staat oder auch die Bildungseinrichtungen hier tätig sind. Das ist wirklich sehr gut. Und mich hat ehrlich gesagt überrascht, dass es so lange gedauert hat, bis 2018, dass das Amt überhaupt geschaffen wurde. Denn Expertinnen und Experten, der Zentralrat der Juden und andere haben schon lange gefordert, so ein Amt einzuführen. Andere Staaten hatten das auch schon vorher. Und ich glaube, es war ein ehrliches Zeichen der deutschen Politik, dass etwas schiefläuft, dass trotz aller Maßnahmen, die natürlich auch vorher gegen Antisemitismus verabschiedet wurden, es ein Amt und eine Person braucht, die alles koordiniert, die dem Problem ein politisches Gesicht gibt und natürlich auch als Ansprechperson für die Community.
9: Das heißt, das Problembewusstsein ist gestiegen, gleichzeitig ist aber auch die Zahl antisemitischer Straftaten gestiegen und zwar sprunghaft nach dem 7. Oktober 2023 und jetzt einen Monat. Bevor sie aus dem Amt scheiden, da macht zum Beispiel folgender Fall Schlagzeilen. Ein Mann wird in der Nähe von Würzburg brutal zusammengeschlagen. Er leidet einen Wirbelbruch. Der Mann, der trug einen Israel-Stecker und die Generalstaatsanwaltschaft München, die ermittelt jetzt gegen einen 20-jährigen Syrer wegen versuchten Mordes aus feindlicher Gesinnung gegenüber Israel. Es ist einer von sehr vielen Fällen. Also wenn man die Zahlen anschaut, im vergangenen Jahr über 6.500 antisemitische Straftaten zählt das Bundeskriminalamt. Also trotz aller Bemühungen, trotz dieses Amtes, muss man ja sagen, das Problem ist größer geworden.
8: Leider ist das so, das muss ich auch selbstkritisch sagen, nach 8 Jahren im Amt, dass die Wurzel dessen, was wir bekämpfen wollen, wir nicht in den Griff bekommen haben. Antisemitismus ist insbesondere nach dem 7. Oktober 2023 in die Höhe geschnellt. Der barbarische Angriff der Hamas auf Israel hat wirklich noch einmal die ganze Situation äußerst wirklich gravierend verschärft, was auch völlig irrational ist eigentlich, denn an diesem Tag wurden so viele Jüdinnen und Juden ermordet, wie seit der Shoah nicht mehr, und als Konsequenz steigt der Antisemitismus in Deutschland.
9: Haben Sie damit eigentlich gerechnet an diesem 7. Oktober, als Sie die Nachrichten gehört haben aus Israel, dass da so eine Welle in Deutschland auch auf uns zukommen wird?
8: Ja, also es war absehbar, denn auch in den Wellen vorher immer war das schon immer so gewesen. Immer wenn die Spannungen im Nahen Osten steigen, steigt auch der Antisemitismus, wie man ihn messen kann, eben durch Straftaten oder was wir auch aufzeichnen durch die Recherche- und Informationsstelle RIAS. Und so heftig war es ja wirklich vorher nie gewesen wie am 7. Oktober 2023. Und da war mir klar, es wird wirklich auch heftig sich reagiert, schon am Tag selbst und vor jeglicher Antwort der Israelis auf diesen Terrorakt sind ja schon antisemitische Straftaten begangen worden. Und das auch nicht nur quantitativ, sondern auch qualitativ. Also, dass zum Beispiel Häuser markiert wurden mit dem Davidstern, in denen jüdische Familien leben. Das ist ein Tabubruch, eine Verschiebung von roten Linien, die vorher undenkbar gewesen wäre.
9: Es gibt ja auch dieses rote Dreieck, das so ein Symbol der Hamas ist, mit dem Häuser jetzt oder bestimmte Geschäfte, Restaurants in Berlin vor allen Dingen markiert werden.
8: Das ist ganz furchtbar. Man sieht da auch eine Verrohung, denn das Rote Dreieck heißt ja nichts anderes, als dass gesagt wird, hier ist ein Ziel, das man angreifen kann. Also das ist der Aufruf, eine Straftat zu begehen.
9: Und so benutzt die Hamas dieses Dreieck.
8: Das genau, auch, ne? als Hamas-Symbol. Und ich bin sehr froh, dass das Bundesinnenministerium auch dieses Symbol verboten hat, wie auch ohnehin viele Organisationen, extremistische Organisationen in diesem Zusammenhang, Samidun und andere, aber auch Rechtsextreme, das darf man nicht vergessen, die sind ja auch weiterhin da, trotz des 7. Oktober. Also hier müssen wir leider anerkennen, dass die Ursachen, nämlich also die Spannung im Nahen Osten und auch die Verunsicherung der Bevölkerung bei allgemeinen Krisen und auch in der schwierigen Konjunkturlage immer zum Anstieg von antisemitischen Narrativen geführt hat.
9: Und schon sind wir drin, mitten in dieser Debatte über den israelbezogenen Antisemitismus. Und da kommt ja auch sehr oft und sehr schnell der Vorwurf und auch gegen Sie, dass man zu schnell Antisemitismus schreit, zu schnell den Vorwurf, etwas sei antisemitisch äußert, wo vielleicht Israelkritik gemeint ist, wo vielleicht unfaire und sehr harsche und auch nicht ganz gerechtfertigte Israelkritik gemeint ist, aber Kritik, die eigentlich geäußert werden darf in einer politischen Debatte. Wie manövriert man am besten durch diese Grauzone zwischen Meinungsfreiheit und Antisemitismus?
8: Es gibt ein Hilfsmittel zum Erkennen von Vorgängen, wenn sie antisemitisch sind. Das ist die IRA-Arbeitsdefinition Antisemitismus, die 2016 von der Internationalen Allianz für Holocaust-Gedenken verabschiedet wurde und die hilft sozusagen bei der Einordnung von Fällen. Es ist ja überhaupt nichts dagegen zu sagen, dass man Israel kritisiert, und das passiert in dem Land selbst auch sehr stark, und auch die Verwüstungen im Gazastreifen sind ja da. Da muss auch natürlich darüber berichtet werden, aber was oftmals eben nicht passiert ist, wenn nicht berichtet wird, warum sieht es denn da so aus? Wenn also die Berichterstattung den 7. Oktober als Ursache für dieses ganze Leid auslässt, dann wird ein doppelter Standard tatsächlich angelegt an das Beurteilen der israelischen Regierungspolitik oder des Handelns der Armee gegenüber anderen Ländern. Und dann wird es oftmals schwierig, auch wenn der Apartheidsvorwurf erhoben wird, denn das delegitimiert dieses Land. Ein Land, das Apartheid zum System erklärt, ist jure de facto auch nicht legitim. Und das delegitimiert und dämonisiert Israel als solches. Und das ist schon antisemitisch zu sehen.
9: Wobei man da zwei Sachen sagen muss. Das eine ist, diese IRA-Definition ist ja höchst umstritten, weil viele sagen, sie ist zu schwammig. Sie lässt zu viel zu als antisemitisch, wo man eigentlich sagen muss, das gehört zu einer Debatte, zu einer kritischen Debatte auch dazu. Und die Diskussion über Apartheid, es gibt natürlich auch von israelischer Seite aus Kritiker der eigenen Regierung, die sagen, wir rutschen da in was rein, was Apartheid ähnlich sieht.
8: Also es ist unstrittig, dass die israelische Besatzungsherrschaft im Westjordanland sehr hart ist und dass auch palästinensische Menschen anders behandelt werden als Israelis, die dort leben. Das ist schon so, aber die Ungleichbehandlung ist tatsächlich völkerrechtlich erst einmal zulässig, insbesondere wenn es darum geht, Sicherheit und Ordnung herzustellen. Aber noch einmal, Apartheid ist ein Kampfbegriff, der ist aus der Geschichte Südafrikas zu erklären, wo eben schwarze Menschen Zugangsverbote hatten zu bestimmten Räumen. Ich habe palästinensische Freunde, mit denen ich in israelischen Kernland in ein Restaurant gegangen bin und wir sind von jüdischen Kellnern bedient worden. Und ein schwarzer Mensch wäre in Südafrika der Apartheid ja gar nicht erst in so ein Restaurant mit hereingekommen. Also diese Vergleiche hinken und sie helfen auch überhaupt nicht.
9: Aber wäre es nicht sinnvoll, diese Debatte darüber zu führen und zuzulassen und darüber zu reden, anstatt zu sagen, wie im Fall 2020, da haben sie die Ausladung des Politikwissenschaftlers Achil Mbembe gefordert, der ja Israel diesen Apartheidsvorwurf gemacht hat, der von einem Kolonialstaat gesprochen hat, auch diese Boykottbewegung befürwortet hat. Der sollte bei der Ruhrtriennale die Eröffnungsrede halten. Fand dann alles nicht statt in Zeiten von Corona, aber sie hatten die Ausladung gefordert, auch unter heftiger Kritik, die ihnen da entgegengekommen ist. Müsste man eine Debatte darüber nicht eigentlich zulassen? Wäre das nicht ein Weg, um sinnvoll über Israel, aber auch über das Thema Antisemitismus zu sprechen, anstatt zu sagen, hier ist ein Redeverbot, das wir erteilen?
8: Also die Debatte ist ja tatsächlich angestoßen worden durch meine Ausführungen und ich habe ja insbesondere vor allem, ich habe ihn nicht ausgeladen, ich hätte ja gar keine Möglichkeiten gehabt.
9: Also die Forderung.
8: Aber ich habe gefordert, genau. Ich habe also auf die problematischen Aussagen von Herrn Mbembe hingewiesen und dass sein Auftritt also auch wirklich antisemitische Narrative im deutschen Diskurs legitimiert hätten und also ich bin froh, dass es diese Debatte gegeben hat. Ein Verbot ist ja überhaupt nicht ausgesprochen worden. Herr Mbembe selber hat ja auch umfangreiche Möglichkeiten gehabt, in den deutschen Medien seine Position darzulegen und auch die Menschen, die sozusagen ihn verteidigt haben. Ich glaube, das war richtig und ich würde es heute auch wieder tun, einfach also auch nochmal darauf hinzuweisen, dass in dem Diskurs, gerade in Kunst und Kultur, wo die Menschen sehr sensibel sind gegenüber Rassismus, Frauenfeindlichkeit, Queerfeindlichkeit, beim Thema Antisemitismus diese Sensibilität nicht besteht, vor allem, wenn es um den israelbezogenen Antisemitismus geht. Und das, finde ich, ist wichtig. Gleichwohl möchte ich aber auch hier noch einmal sagen, dass die Lage jetzt so dramatisch ist, dass wir uns also nicht zu sehr mit diesen Definitionsfragen aufhalten sollten. Wie Sie haben ja den Fall aus Würzburg eben erwähnt. Also wenn es ausreicht, dass man einen Israel-Sticker an seinem Revers hat, also derartige Aggressionen kommen, dass dieser Mensch fast zu Tode geprügelt würde, dann, glaube ich, müssen wir sehen, dass wir uns auf die wirklich wesentlichen Dinge auch noch einmal konzentrieren und also hier sehen, wie wir Antisemitismus wirklich in allen Formen verhindern und zurückdrängen können. Also und da ist natürlich der Kultur- und Kunstbereich eigentlich sehr wichtig, weil er das natürlich auch ansprechen
9: kann. Und genau deshalb sagen ja manche, dass dieser schnelle Vorwurf, das, was antisemitisch ist, dazu führt, dass sich Leute abwenden, dass die sagen, oh, jetzt kommt schon wieder der Vorwurf, wir wollen doch hier nur über Israel debattieren, über die israelische Politik sprechen und dann gar nicht mehr hinhören, wenn es wirklich ernsthafte Fälle von Antisemitismus gibt. Also läuft man nicht Gefahr, kontraproduktiv zu sein, wenn man diese Definition auch nach der IRA-Definition zu weit fasst und zu viel zulässt?
8: Also natürlich wird die Debatte verengt, wenn man also vorschnell einen Vorgang als antisemitisch bezeichnet. Die israelische Regierung zum Beispiel macht das auch sehr, sehr, sehr schnell, doch aus meiner Sicht auch zu schnell tatsächlich, wenn zum Beispiel auch die Arbeit des Internationalen Strafgerichtshofs von vornherein so delegitimiert wird, ist das nicht in Ordnung.
9: Sie haben gerade gesagt, wir müssen es stärker bekämpfen. Jetzt haben Sie 8 Jahre Zeit gehabt. Es wurde Ihr Amt gegründet. Auf Länderebene wurden Antisemitismusbeauftragte eingeführt. Man hat Beratergremien. Das ist jetzt alles eher bürokratische Struktur. Aber wo und wie lässt es sich denn wirklich bekämpfen?
8: Also, das hört sich erstmal bürokratisch an. Wir haben Strukturen geschaffen im Umgang mit Antisemitismus. Aber wenn Sie mal sich vor Augen führen, was das bedeutet, merken Sie, wie praktisch und wie hilfreich es ist. Nämlich haben wir bundesweit in den Generalstaatsanwaltschaften überall Antisemitismusbeauftragte jetzt ernannt und auch in vielen Polizeidienststellen. Das heißt, der Umgang von Polizei und Justiz mit Antisemitismus ist viel professioneller geworden als früher. Und auch vielleicht noch eins, die Schulung, systematische Schulung von Lehrkräften. Ja, das ist etwas, was wir wirklich jetzt angegangen haben. Und vielleicht noch ein letztes, als ich ins Amt kam, wurde der Angriff auf ein jüdisches Restaurant in Chemnitz von der Polizei wochenlang als Sachbeschädigung nur behandelt und nicht als antisemitische Straftat. Und das würde es, glaube ich, heute nicht mehr geben. Also der Umgang von Polizei und Behörden mit Antisemitismus ist sehr viel besser und professioneller geworden.
9: Und gleichzeitig, Sie haben jetzt die Lehrerfortbildung angesprochen, die Schulung von Lehrern im Umgang mit Antisemitismus. Gleichzeitig ist aber ein Schimpfwort wie Du Jude auf deutschen Schulhöfen mittlerweile sehr weit verbreitet.
8: Das erschüttert mich, dass das Wort Jude zum Schimpfwort mutiert ist, und da müssen eben die Lehrkräfte eingreifen. Da muss tatsächlich auch da, bin ich sehr dafür, dass Strukturen an den Schulen geschaffen werden, Berichtswege. Es gibt eine Meldepflicht für antisemitische

0: Vorfälle in einigen Bundesländern. Also wir müssen vorbereitet sein auf den Umgang mit Fällen. Wir müssen nicht erst überlegen, was machen wir, wenn ein Fall auftritt, mhm. sondern im Vorfeld, also vielleicht vergleichbar mit dem Manual, das es ja gibt in jeder Schule, was passiert, wenn Feuer ausbricht, muss man vorhinein sich vorbereiten, um zu reagieren, was passiert, wenn Rassismus oder wenn Antisemitismus mhm. da ist. Und da haben auch viele Schulen, Bildung, Verwaltung und Kultusministerien wirklich sehr gut reagiert.
1: Jetzt kommt von Seiten der Politik immer mal wieder eine neue Idee zur Bekämpfung von Antisemitismus, zuletzt vom Bundesland Hessen. Die haben einen Gesetzentwurf erarbeitet, der wurde auch vom Bundesrat auf den Weg gebracht. Der liegt jetzt bei der Bundesregierung. Da geht es darum, dass das Strafrecht verschärft werden soll. Die Leugnung des Existenzrechts Israels und der Aufruf zur Beseitigung soll unter Strafe gestellt werden. Halten Sie sowas für richtig?
0: Dass der Volksverhetzungsparagraf geändert werden muss, davon bin ich tief überzeugt. Ich habe immer wieder Rückmeldungen von Polizei und auch Justiz bekommen, dass so wie der jetzt formuliert ist, nicht handhabbar ist. Also selbst bei Staatsanwälten, die wirklich was machen wollen, die Antisemitismus wirklich ermitteln und also die Täter sozusagen auch vor Gericht stellen wollen. Also das ist unstrittig. Ich finde, und vielleicht eins noch, das Verbrennen ausländischer Fahnen, das haben wir unter Strafe gestellt auf meine Initiative hin und das hat sehr gut gewirkt. Jetzt auch in dem Demonstrationsgeschehen ist keine Israel-Fahne verbrannt worden. Also wir sehen, es ist hier ein Bedarf und auch Hass und Hetze sollte nicht Teil des normalen politischen Diskurses werden. Wenn ich zur Vernichtung eines Landes aufrufe, ist das nicht der politische Diskurs, den wir tolerieren sollten. Und wir haben natürlich auch eine inhärente Pflicht, sozusagen nicht nur aus der Geschichte, sondern auch aus der Systematik des Grundgesetzes, insbesondere gegenüber jüdischem Leben und auch dem Existenzrecht des Staates Israel tätig zu werden. Deswegen begrüße ich die Initiative grundsätzlich. Ich bin aber auch, ich glaube sozusagen nur, dass auch Israel zu beschränken, könnte zu kurz greifen. Wir müssen ja auch die Meinungsfreiheit natürlich respektieren. Ich glaube, ein Vernichtungsaufruf allgemein gegenüber anderen Staaten wäre der Weg, der verfassungsrechtlich unproblematischer wäre und alle anderen Länder würden ja davon auch profitieren.
1: Wird sich die Bundesregierung dem jetzt annehmen? Also glauben Sie, dass da wirklich was kommt?
0: Also ich glaube, dass jetzt im Bundestag erst einmal die Initiative besprochen wird von den Rechtspolitikerinnen und Rechtspolitikern der Koalition. Ich bin übrigens sehr, sehr positiv auch immer eingestellt, dass auch Oppositionspolitiker gerade also von Grünen und auch einigen von den Linken sehr, sehr konstruktiv auch mithelfen, sozusagen Antisemitismus auch mit den Mitteln von Gesetzen zurückzudrängen. Wichtig ist erstmal, dass wir eine Debatte führen und dass wir wirklich ernsthaft den Volksverhetzungsparagrafen und auch andere Vorschriften uns anschauen, mit denen wir Antisemitismus bekämpfen können. Insbesondere auch die Billigung von terroristischen Straftaten im Ausland ist viel zu lasch sozusagen gefasst. Es müsste wirklich strafbar sein, die Billigung von Straftaten und auch die Werbung für Terrororganisationen im Ausland wie die Hamas. Das ist viel zu lasch gefasst im Moment im Strafgesetzbuch.
1: Herr Klein, Sie haben in einem Interview mal gesagt, dass man den linken und den ausländischen bzw. muslimischen Antisemitismus unterschätzt habe. Gleichzeitig weisen aber wiederum die Zahlen darauf hin, dass der Großteil, also fast die Hälfte aller antisemitischen Straftaten von rechts begangen wird. Und jetzt hören wir, dass Sachsens Ministerpräsident Kretschmer sagt, dass man mit Blick auf die Wahlen im Osten und mit Blick auf die Umfragen mit allen Parteien reden müsste. Und der Zentralrat der Juden befürchtet jetzt auch, da könnte die Brandmauer zur AfD fallen. Unterschätzen wir die Gefahr von rechts?
0: Wenn wir auf die polizeiliche Kriminalstatistik schauen, ist es in der Tat so, dass wir in der Phänomenweit rechts immer noch die meisten Zahlen hat, insbesondere Volksverhetzungen, Beleidigungen im Internet, Hakenkreuze. Also das ist Realität in Deutschland, übrigens überall, nicht nur in Ostdeutschland. Also alle sozusagen, die über die Brandmauer sprechen, denen muss auch klar sein, dass es bei vielen Narrativen, die die AfD-Politiker verbreiten, nicht um eine ganz normale politische Debatte geht, sondern denen um eine Systemveränderung geht. Und dass dann also Entwicklungen stattfinden könnten, die dann auch nicht mehr zurückgedreht werden könnten. Deswegen ist es eben keine normale Debatte und ich kann deswegen die Sorge des Zentralrats sehr gut verstehen, dass man die Brandmauer weiter braucht. Natürlich sind nicht alle Menschen, die AfD wählen, rechtsextremistisch. Also das ist ganz klar, man muss auch mit den Menschen ins Gespräch kommen.
1: Aber die Brandmauer ist
0: Aber die Brandfreiheit muss aufrechterhalten werden. Das ist also ganz wichtig, weil, wie gesagt, wenn die Schulpflicht abgeschafft werden soll, das ist Teil des Programms der AfD in Sachsen-Anhalt. Das kann man sich ja überhaupt gar nicht ausmalen, was das bedeuten würde, auch für unsere Gesellschaft, wenn die Staatskirchenleistungen abgelöst werden sollen, wenn die AfD in Sachsen-Anhalt drankommt. Dann müssen das die Menschen, die Altenheime, die die ganze diakonische Arbeit sozusagen sehen, also dass wir dann ein echtes Problem, gesellschaftliches Problem hätten. Und was mir also auch große Sorge immer wieder bereitet, ist die Forderung von vielen aus der AfD nach dem Schlussstrich unter die deutsche Geschichte, dass man also die NS-Vergangenheit hinter sich lassen sollte. Das ist wirklich hochgefährlich, denn unser gesamtes föderales System der Bundesrepublik Deutschland fußt nun mal auf der extremen Erfahrung des Nationalsozialismus. Ich finde, jeder, der in Deutschland politische Verantwortung übernehmen soll, muss sich distanzieren von den Gräueltaten der Nationalsozialismus. Und hier fischt die AfD in einem Bereich, der extrem problematisch ist.
1: Also ist die Aussage von Michael Kretschmer gefährlich?
0: Also man muss natürlich mit den Menschen, die AfD wählen, reden und damit umgehen. In irgendeiner Weise das schon. Ja, aber eben, es ist insofern gefährlich, als man wirklich vermeiden sollte, dass das eine ganz normale politische Auseinandersetzung ist.
1: Jetzt haben Sie noch einen knappen, ich glaube einen Monat sind Sie noch ungefähr im Amt. Und obwohl schon eine ganze Weile klar ist, dass Sie nach Paris gehen werden, als Leiter der Ständigen Vertretung Deutschlands bei der Organisation für wirtschaftliche Zusammenarbeit und Entwicklung, wissen wir immer noch nicht, wer Ihr Nachfolger wird. Innenminister Alexander Dobrindt rückt keinen Namen raus. Ist ihm das Amt einfach nicht wichtig, dass da noch nicht sich um einen Nachfolger gekümmert wird?
0: Alexander Dobrindt ist ein großer Verbündeter im Kampf gegen Antisemitismus gewesen. Auch er hat mich immer sehr unterstützt in meiner Arbeit und auch die Aussagen, die er getätigt hat zu dem Thema in seiner Amtszeit, waren ganz eindeutig.
1: Muss man kurz sagen, Sie sitzen auch im Innenministerium, da ist auch Ihr Büro angesiedelt.
0: So ist es, mein Büro ist dort, denn die Anknüpfungspunkte innerhalb der Bundesregierung sind zum Innenministerium natürlich die stärksten. Das Thema öffentliche Sicherheit, politische Bildung, Religionsfragen. Und also das Thema ist ihm wichtig, er hat auch sehr gute Beziehungen nach Israel. Auch die Zusammenarbeit im Sicherheitsbereich mit Israel läuft hervorragend.
1: Warum dauert es dann so lange?
0: Und ich bin froh erstmal, dass es mehrere Kandidaten gibt, die in Frage kommen.
1: Wer wäre denn Ihr Favorit?
0: Macht sich die Sache auch nicht leicht. Ich glaube, also wenn ich jetzt einen Namen nennen würde, würde ich, glaube ich, die Person eher beschädigen. Wichtig ist, dass, egal wer meine Nachfolge übernimmt, der Ansatz weiterverfolgt wird, dass hier parteiübergreifend gehandelt werden muss. Alle demokratischen Parteien müssen als Verbündete gewonnen werden und natürlich auch gesellschaftliche Gruppen. Das ist mir sehr wichtig.
1: Wenn Sie einen Rat mitgeben könnten auf den Weg dem Nachfolger, was wäre dieser eine Rat? Was wäre wichtig?
0: Ja, also den Rat, den ich hätte, wäre also jetzt auch noch stärker sozusagen auf die sozialen Medien zu schauen. Das ist jetzt auch etwas, was ich machen würde, wenn ich noch im Amt weiter bleiben würde. Also der Kampf gegen Antisemitismus im Netz, den haben wir wirklich noch zu wenig geführt. Wir sehen, wie schrecklich Radikalisierungsprozesse im Internet stattgefunden haben. Ich könnte mir auch vorstellen, ohne jetzt es wirklich zu wissen, aber dass dieser Angreifer in Würzburg wahrscheinlich auch im Internet radikalisiert wurde. Und das kann sehr schnell in tödliche Straftaten tatsächlich münden. Und hier, das würde ich meinem Nachfolger nahelegen, dass wir hier, also die Internetplattformen, die Sicherheitsbehörden, die da tätig sind, also auch stärker adressieren und natürlich auch die Präventionsarbeit in diesem Zusammenhang stärken.
1: Wenn Sie dann demnächst in Paris leben, wie viel Einblicke in jüdisches Leben, an wie vielen Schabbatinnen werden Sie da noch teilnehmen?
0: Ich habe auch in meiner jetzigen Funktion viel Kontakte und viele Gespräche auch mit französischen Partnerinnen und Partnern gehabt. Ich bin mit Jonathan Arafi gut befreundet, das ist der Pendant zu Josef Schuster, und ich habe ihn auch schon zu meiner ersten großen Veranstaltung eingeladen, zur Deutschen Nationalfeiertag am 3. Oktober, den wir am 5. Oktober feiern. Kommt er auch? Also ich werde nach wie vor natürlich auch das Thema weiter verfolgen, auch in der Erinnerungskultur gibt es unheimlich wichtige Institutionen und Menschen, die sich engagieren in Frankreich. Das Memorial de la Shoah ist sehr stark. Aber gleichzeitig blicke ich mit großer Sorge auf die Entwicklungen in Frankreich, wo Populisten eben sehr stark sind. Und es gibt auch eine Brücke, denn die OECD als Organisation, wo ich mich ja jetzt da engagieren werde, ist ja auch als Reaktion auf den Horror des Zweiten Weltkrieges entstanden, nämlich als Nachfolgeorganisation des Marshallplans sitzen da demokratische Länder zusammen, die sich überlegen, wie gute marktwirtschaftliche und gesellschaftliche Bedingungen zustande kommen. Und daran werde ich auch weiter mitwirken.
2: Der noch amtierende Antisemitismusbeauftragte Felix Klein im Gespräch mit Lissy Kaufmann aus dem ARD-Hauptstadtstudio.

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1: Um 5 Uhr mit Ronald Lessig. Am Rande des Christopher Street Days in Berlin ist ein Mann mit hoher Geschwindigkeit mit einem Fahrzeug in die Parkanlage Tiergarten gefahren. Er erfasste mehrere Menschen. Laut Polizei wurde eine Frau getötet. Es gibt mindestens 16 Verletzte, 3 von ihnen schweben in Lebensgefahr. Aus Berlin, Tobias Möck.
2: Nach dem tödlichen Zwischenfall am Rande des CSD in Berlin hat die Polizei einen mutmaßlichen Tatverdächtigen identifiziert. Wie ein Polizeisprecher in der Nacht sagte, handelt es sich um eine polizeibekannte Person, die aus dem islamistischen Milieu in Berlin stamme. Sie sei weiter flüchtig. Daher könne man auch noch nichts zu einem Motiv sagen. Laut Polizei gab es in der Nacht erste Durchsuchungen. Die Polizei bittet Zeugen um Mithilfe. Wer Fotos oder Videos zur Tat gemacht hat, soll sie über ein Hinweisportal zur Verfügung stellen.
1: Im Südwesten von Frankreich müssen weitere 55.000 Menschen wegen der heftigen Waldbrände ihre Häuser und Wohnungen verlassen. Die Feuer dort sind weiter außer Kontrolle. Deshalb hat die französische Regierung die Unterstützung der Armee noch einmal ausgeweitet. Kai Rienecker in Bordeaux fasst die weiteren Hilfen bei den Löscharbeiten zusammen.
3: Es gibt die europäische Unterstützung jetzt gerade auch durch Löschflugzeuge. Es sind 2 Hubschrauber inzwischen auch aus Deutschland dabei eingetroffen. Frankreich setzt erstmalig auch den Militärtransporter A400M ein. Das ist ja ein riesengroßes Flugzeug. Aber auch diese Löschflugzeuge werden nicht dafür sorgen, dass sie den Brand jetzt einfach so löschen können, sondern es geht vor allen Dingen darum, größeren Schaden abzuwenden und vor allen Dingen die Zivilbevölkerung zu schützen.
1: Auch im Zentrum von Spanien wüten weiter verheerende Feuer. 2 Waldbrände haben sich laut den Behörden westlich von Madrid zu einem Großfeuer vereinigt und bedrohen mehrere Ortschaften. Ein anderer Brand nordöstlich der spanischen Hauptstadt hat inzwischen eine Fläche von 32.000 Hektar Land zerstört. Ministerpräsident Sanchez sagte bei einem Besuch der Einsatzkräfte, oberste Priorität sei es, Menschenleben zu retten. Heute ist der jährliche Tag der Seenotretter. An Nord- und Ostsee öffnet die Deutsche Gesellschaft zur Rettung Schiffbrüchiger ihre Stationen, um ihre Arbeit vorzustellen. Zum Programm gehören Präsentationen der Rettungstechnik, Mensch-über-Bord-Übungen und Vorführungen der Rettungseinheiten vor den Küsten. Auch Mitfahrten sind an einigen Standorten möglich. Jedes Jahr fahren die Seenotretter der Deutschen Gesellschaft zur Rettung Schiffbrüchiger etwa 2000 Einsätze. Das waren die Nachrichten. Das Wetter in Deutschland. Am Tage im Norden und an den Alpen etwas Regen und Gewitter, zwischen Main und Donau heiter bis wolkig, 19 bis 31 Grad. Am Montag Schauer, später freundlicher bis 30 Grad. Am Dienstag sonnig, im Nordosten etwas Regen bis 34 Grad. Es ist 5.03 Uhr.
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4: Die A4 Frankfurt-Dresden ist zwischen Bad Hersfeld und Friedewald wegen Brückenarbeiten weiterhin in beiden Richtungen gesperrt. Eine Umleitung führt über die U77. Die A5 Basel Richtung Karlsruhe ist zwischen Lahr und Offenburg wegen Bauarbeiten weiterhin gesperrt. Die A40 Duisburg-Essen ist zwischen Mülheim, Winkhausen und Dreieck Essen-Ost wegen Bauarbeiten bis Donnerstag in beiden Richtungen gesperrt. Die A46 Düsseldorf Richtung Wuppertal ist zwischen Wuppertal-Barmen und Wichlinghausen wegen Bauarbeiten bis Montag früh gesperrt. Die A63 Kaiserslautern Richtung Mainz ist zwischen Dreieck Kaiserslautern und Sembach wegen einer Baustelle bis Montag früh gesperrt. Und die B51, B65 Osnabrück Richtung Diepholz ist zwischen der A33 Osnabrück-Widukindland und Hasterstraße in beiden Richtungen nach einem Unfall gesperrt. Ihnen weiterhin eine gute Fahrt.
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4: Aus dem Studio von NDR Info in Hamburg mit Konstanze Nastarowitz. Guten Morgen. Ja, Sie haben es gerade schon in den Nachrichten gehört. Natürlich blicken wir auch hier in der ARD-Infonacht aufmerksam nach Berlin, wo am Samstagabend ein Auto am Rande des Christopher Street Days mehrere Menschen angefahren und verletzt hat. Die Polizei spricht von einem Toten und offenbar ist auch ein mutmaßlicher Tatverdächtiger aus dem islamistischen Milieu mittlerweile identifiziert worden. Wir melden uns regelmäßig mit Updates zur Lage in Berlin und behalten den aktuellen

0: aktuellen Stand für Sie natürlich auch im Blick. Jetzt schauen wir aber erstmal nach Südeuropa, in den Südwesten Frankreichs. Dort kämpfen die Einsatzkräfte, wie auch im benachbarten Spanien, ja seit Tagen gegen verheerende Waldbrände. Hunderttausende Menschen wurden evakuiert. Trotz etwas günstigerer Wetterbedingungen, sinkende Temperaturen und Regen in der vergangenen Nacht, ist die Lage immer noch angespannt. 1500 Soldatinnen und Soldaten sowie ein Militärflugzeug sind im Einsatz, um die Feuerwehrleute zu verstärken. Laut Frankreichs Innenminister sind in diesem Jahr insgesamt etwa 980 Quadratkilometer abgebrannt. Ein historischer Rekord. Caroline Döller fasst die aktuelle Lage zusammen.
1: Vous allez tranquille, les gars, y a de la réserve. Allez.
2: In Le Porge, einer der Gemeinden, die das Feuer am härtesten getroffen hat, kämpfen die Feuerwehrleute weiter gegen die Flammen. Auf Fernsehbildern ist deutlich zu sehen, wie dichter Rauch den Himmel verdunkelt. Ein Feuerwehrmann berichtet französischen Reportern von dem Einsatz.
3: Le feu de végétation est arrivé au gré du vent en face.
2: Der Wind hat das Feuer hierher getragen. Industrieanlagen und Wohnhäuser, also das, was wir sensible Punkte nennen, waren bedroht. In diesem Fall Wohnhäuser. Wir müssen entscheiden, was ist bedroht, was können wir retten und was nicht. Wir haben nur begrenzte Vorräte an Wasser, die wir nicht auf dieses Haus verwenden konnten, das die Flammen schon erfasst hatten. Es war aus unserer Sicht verloren und wir konzentrieren unsere Ressourcen auf das, was nur bedroht war. Nach Angaben des Verteidigungsministeriums sollen 1500 Soldatinnen und Soldaten in die Waldbrandgebiete entsandt werden, hauptsächlich um bei der Evakuierung der betroffenen Gebiete zu helfen. Das Feuer nördlich der Bucht von Arcachon ist noch immer nicht unter Kontrolle. Bereits jetzt haben die Flammen eine Fläche verwüstet, die dreimal so groß ist wie Paris. Doch zumindest sind die Wetterbedingungen etwas besser. Dank der Regenfälle in der vergangenen Nacht und sinkender Temperaturen. Das betonte Innenminister Laurent Nunez am Mittag. Wir versuchen, diese Entspannung zu nutzen, um das Feuer an seinen Rändern zu attackieren. Das bedeutet mehrere Dinge. Es bedeutet, Gräben anzulegen, um das Feuer zu bremsen, oder taktische Feuer zu legen, um eine weitere Ausbreitung des Brandes zu verhindern. Nunez bestätigte, dass ein speziell umgebautes Militärflugzeug des Typs A400M für die Brandbekämpfung im Einsatz ist. Ursprünglich war das erst ab Mitte kommender Woche geplant. Der A400M kann bis zu 20 Tonnen Flammschutzmittel auf einmal abwerfen. Tausende Menschen, die vor den Flammen in Sicherheit gebracht wurden, harren unterdessen in Notunterkünften aus, etwa auf dem Messegelände im Norden von Bordeaux, wo sich Feldbetten aneinanderreihen.
4: Gestern Abend haben wir nur den Himmel gesehen und ein bisschen Asche auf uns gelandet ist. Das war ein bisschen komisch. Und deswegen heute früh war es ganz komisch, dass wir uns gesagt haben, dass wir losfahren müssten, obwohl es die Situation für uns besser als gestern Abend war.
2: Erzählt Clelia Brach dem ARD-Team vor Ort. Sie kommt aus Paris und war in der Region im Urlaub. Zwar habe sie das Feuer selbst nicht gesehen, sagt Clelia, doch sie und ihre Familie mussten das Ferienhaus bei Tagesanbruch verlassen.
4: Um 3 Uhr haben wir eine Nachricht, habe ich ein SMS gehabt, um zu sagen, dass wir jetzt losfahren müssten Richtung Bordeaux. Ungefähr würde ich sagen um 5 sind wir weggefahren mit den Nachbarn, da ich kein Auto habe. Und jetzt sind wir hier mit guten Unterstützung hier, würde ich sagen.
2: Auch in Biscarrosse, etwa 50 Kilometer südlich der Bucht von Arcachon, kämpfen die Feuerwehrleute weiter gegen die Flammen, hoffen aber, die weitere Ausbreitung des Feuers im Laufe des Tages zu stoppen, trotz starker Winde. Um die Rettungskräfte zu entlasten, wird die Schlussetappe der Tour de France abgekürzt. Das haben die Tourorganisation und die Polizeipräfektur von Paris mitgeteilt.
0: Caroline Düller über die Waldbrände in Frankreich und die militärische Unterstützung vor Ort. Massive Brände, also in Frankreich, aber auch in Spanien. Sogar in den schottischen Highlands hat es diesen Sommer schon gebrannt. Genauso in Norwegen. Derzeit melden auch Sizilien, Griechenland und Portugal Feuer. Warum? Und was kann man tun? Das hat meine MDR-Kollegin Sophia Spyropoulos mit Alexander Held besprochen. Er ist Waldbrand- und Klimaresilienzexperte vom European Forest Institute. Und Sophia hat ihn gefragt, ist denn vor allem der Klimawandel schuld oder gibt es in diesem Sommer noch weitere Gründe?
5: Ich bin immer ein bisschen vorsichtig zu sagen, der Klimawandel ist schuld, weil das eine billige Ausrede ist, weiterhin inaktiv oder reaktiv zu bleiben. Aber man muss ganz klar sagen, Klimawandel sorgt für die Rahmenbedingungen, für passendes, wir nennen es Feuerwetter, trocken, warm, windig und so weiter, und das über lange Zeiträume. Und dadurch wird Biomasse zu verfügbarem Brennmaterial. Und wie lange es dauert, bis dieser Kipppunkt erreicht ist, ist jetzt einerseits wetterabhängig, selbstverständlich, und andererseits abhängig, ob diese Wetterwirkung einwirkt auf eine Kiefernplantage bei Bordeaux, die also eigentlich ein hochkünstliches System ist, oder auf einen sehr naturnahen, reichhaltig gemischten, resilienteren Naturwald. Insofern entscheiden wir Menschen, wie sich der Klimawandel und das Feuer auswirkt auf unsere Landschaft und ob wir diese Effekte des Wetters verstärken und unterstützen oder ob wir uns durch besseres Zeitmanagement und besseres Vegetationsmanagement Zeit kaufen können, bis diese Kipppunkte erreicht sind.
6: Was ist es denn genau, was da dann in den vergangenen Jahren versäumt wurde, als die Anzeichen ja schon da waren, dass das wahrscheinlich in den kommenden Jahren auch jeden Sommer so laufen wird?
5: Es ist schon so, ohne jetzt jemand auf die Füße treten zu wollen. Ich bin in der Feuerökologie tätig seit dem Jahr 2001. Und bereits in 2001 gab es wissenschaftliche Veröffentlichungen, Forschungsergebnisse, politische Statements, Konferenzerklärungen etc., die damals schon den Finger genau in diese Wunde gelegt haben und gesagt, pass auf, Freunde, wir müssen über die resiliente Landschaft reden, wir müssen über Brennmaterialeigenschaften reden, wir müssen über Brennmaterialstruktur, Kontinuität, Feuchtegehalt etc. reden, über Landwirtschaft, über Agrarforstwirtschaft, über naturnahen Waldbau. Und das ist im Grunde genommen Konsens in der Feuerforschung und das ist alles bekannt. Die Umsetzung ist schwieriger. Die Umsetzung, einen Löschhubschrauber zu kaufen oder ein Löschflugzeug, ist nötig in vielen Bereichen. Wir müssen die Feuerwehren besser ausbilden, besser ausrüsten. Aber wir sehen ja weltweit, dass das nicht die Lösung ist, sondern nur ein kleiner Teil eines Feuermanagement-Konzeptes. Und dieses Konzept auf die Fläche zu kriegen, das ist die Herausforderung.
6: Auf der anderen Seite sehen wir jetzt, dass zum Beispiel Kroatien, Portugal und Griechenland, die ja selbst Waldbrand betroffene Länder sind, aushelfen in Spanien und Frankreich mit Löschflugzeugen. Ist das nicht auch ein Zeichen dafür, dass Europa vielleicht doch auch schon was gelernt hat beim Thema effiziente und schnelle Zusammenarbeit?
5: Also der europäische Katastrophenschutzmechanismus UCPM, wo diese Hilfeleistungen stattfinden, der ist in den letzten Jahren sehr, sehr fit gemacht worden. Man hat ein Pre-Positioning eingeführt, also dass man vor der Waldbrandsaison eigentlich schon Einheiten verlegt und positioniert und sich vorbereitet auf das Risiko. Aber wenn Sie jetzt am Tag 6 nach Ausbruch Löschflugzeuge aus Portugal schicken oder aus Kroatien, dann ist es genau 6 Tage zu spät. Dann ist es eigentlich nur noch sehr, sehr teures Wasser, was da durch die Luft fliegt. Aber effektiv und effizient wäre ein anders koordinierter Einsatz von Luftfahrzeugen.
0: Einschätzungen von Alexander Held. Er ist Waldbrand- und Klimaresilienzexperte beim European Forest Institute. Bible Belt, Englisch für Bibelgürtel, so wird der konservative Süden der USA gerne mal bezeichnet. Anne Schneider wollte wissen, warum der Glauben gerade im Süden der USA so präsent ist und welche Rolle die Religion hier im Leben der Menschen spielt. Sie hat sich auf die Suche nach Antworten in verschiedenen Kirchen in Tennessee gemacht.
7: Gottesdienst in der Patriot Church nahe Knoxville im Herzen des Bible Belt, dem konservativ-christlichen Süden der USA. Das Gotteshaus ist ein schlichter Holzbau, das Dach in den Farben der US-Flagge bemalt. Auf dem Weg hierhin bin ich an riesigen Kreuzen und Bibelfersen auf Werbetafeln vorbeigefahren.
8: In my opinion, I believe God is a conservative man.
7: Gott ist konservativ, das höre ich hier nicht nur einmal. In der Patriot Church sind Religion und konservative Politik besonders eng miteinander verknüpft. Pastor Ken Peters stellt den Sturm auf das Kapitol vom 6. Januar 2021 im Gottesdienst als friedliche Aktion dar.
9: Aber Trump hat diese besten Christen in seiner ersten Amtswoche freigelassen. Lasst uns Gott dafür loben.
7: Thank you, Jesus. und würdigt Donald Trump dafür, dass er die Beteiligten begnadigt hat. Für die fast ausnahmslos weißen Mitglieder der Patriot Church sind ihr Glaube und die Politik des US-Präsidenten untrennbar, sagt Peters.
10: We jump all the way into our faith and it affects everything, including our politics.
9: Unser Glaube bestimmt auch unsere Politik. Die Republikanische Partei steht unsere

0: und christlichen Werten sehr nahe.
1: Our Christian, Judeo-Christian values and morals.
2: Im amerikanischen Süden prägt Religion den Alltag stärker als in Europa. Kirchen sind soziale Zentren, Treffpunkte und Teil der regionalen Identität. Die Kirchen haben hier einen größeren Einfluss als in anderen Teilen der USA, bestätigt auch der baptistische Pastor Stephen Cook aus Memphis. Allerdings sieht er das durchaus kritisch.
3: One of the things that I have seen in the last decade.
4: Ich beobachte in den letzten Jahren einen besorgniserregenden Anstieg des christlichen Nationalismus, ja sogar des weißen christlichen Nationalismus. Das halte ich für gefährlich.
2: Was viele Christen im Bible Belt eint, ist, sich in allen Lebensbereichen auf den Glauben zu berufen. Pastor Eric Reed leitet eine Megachurch nahe Knoxville. In seinen Gottesdienst kommen sonntags rund 3000 Gläubige. Er beschreibt das so.
0: Der Glaube ist für uns das Dach über allem. Er gibt die Richtung vor und prägt unseren Blick auf die Welt.
2: Doch warum fühlen sich so viele gläubige Menschen besonders von konservativen Positionen angesprochen? Reed liefert eine Erklärung. Früher seien politische Debatten oft um Steuern oder Infrastruktur gegangen. Heute gehe es viel häufiger um moralische Grundsatzfragen.
5: But what's happened, I would say, in the last 10 to 15 years is
0: in den vergangenen 10 bis 15 Jahren haben sich die politischen Debatten verändert. Heute streiten wir über andere Themen, den Wert des Lebens. Sollten gleichgeschlechtliche Paare ein Kind adoptieren können, braucht es Mutter und Vater.
2: Für viele konservative Christen seien das eben keine politischen Fragen, sondern Fragen des Glaubens. Doch es gibt auch im Bible Belt die anderen Stimmen, wie die von Pastor Stephen Cook aus Memphis.
3: I am very concerned anytime.
4: Es bereitet mir große Sorge, wenn eine bestimmte religiöse Tradition mit einer bestimmten politischen Partei gleichgesetzt wird.
2: Aber er ist in Tennessee in der Minderheit. Zuletzt stimmten hier rund 2/3 der Wähler für die Republikaner.
6: Anne Schneider berichtete aus dem Bible Belt in den USA. Und wir blicken auf das Wetter in Deutschland. Heute am Sonntag im Norden schauerartige und auf die nördliche Mitte übergreifende Regenfälle, vereinzelt Gewitter. Zwischen Main und Donau heiter bis wolkig und trocken. Südlich der Donau einzelne Schauer und Gewitter. Und die Aussichten. Am Montag allmählich ostwärts abziehende Schauer und Gewitter, später von Nordwesten und Südwesten her freundlicher. Und hier noch einige aktuelle Temperaturen. Aachen 17 Grad. Bremen 15 Grad, Dresden 15 Grad, Hamburg 17 Grad, Köln 15 Grad, Leipzig 16 Grad, München 22 Grad und Stuttgart 20 Grad. Die Zeit, es ist 5.18 Uhr.
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6: In Berlin haben am Samstag Hunderttausende Menschen den CSD, den Christopher Street Day, gefeiert. Am späten Abend wurden die Feiern allerdings plötzlich abgebrochen. Wie es heißt, soll ein Fahrzeug in eine Menschenmenge gefahren sein. Meine Kollegin Friederike Hopper aus der ARD-Infonacht-Redaktion hat die Lage die ganze Nacht im Blick. Und wir schauen darauf, was bisher bekannt ist.
8: Nach bisherigen Erkenntnissen ging gegen 22 Uhr ein Notruf bei der Polizei ein. Offenbar ist ein weißer Transporter mit hoher Geschwindigkeit in den Tiergarten abgebogen. Dabei hat er mehrere Menschen angefahren und prallte dann letztendlich gegen einen Baum. Der Fahrer sei dann geflohen und nach aktuellen Informationen, die uns vorliegen, wurde ein Mensch getötet. 16 weitere wurden verletzt und Zeugen berichten auch, dass Menschen bei dem Vorfall auch durch Stiche verletzt wurden. Weitere Hintergründe sind aber bislang noch unklar. Was wir in der ganzen Nacht schon beobachten, in den sozialen Netzwerken wird derzeit wild spekuliert. Auch haben mehrere Medien Bilder veröffentlicht von einer angeblichen Festnahme. Die Polizei hat aber inzwischen bestätigt, dass dies nichts mit dem aktuellen Vorfall zu tun hat und warnte vor weiteren Spekulationen und Fake News. Und inzwischen hat sich auch Bundeskanzler Merz geäußert. Er verurteilt den Vorfall als, Zitat, abscheuliche Tat.
6: Und hat man schon genauere Infos zu dem oder den Tätern?
8: Ja, tatsächlich. Vor wenigen Minuten hat die Polizei gesagt, dass es inzwischen ein Identifikationsverfahren

0: identifizierten Tatverdächtigen gibt, der aus dem islamistischen Milieu bekannt ist. Offenbar wurde eine Wohnung in Schöneberg durchsucht. Das heißt, der Verdächtige lebt in Berlin, sei aber momentan nicht auffindbar und die Fahndung nach dem Mann läuft. Und eigentlich war das Festgelände abgesperrt. Durch waren über 200 Poller extra gesetzt. Das heißt, die Polizei ermittelt gerade noch, wie der Mann überhaupt mit dem Auto in den Tiergarten gekommen ist.
1: Und wie ist die Lage derzeit vor Ort?
0: Ja, vor Ort läuft derzeit noch weiter die Spurensicherung und Zeugen werden vernommen und in den Krankenhäusern kämpfen die Ärzte um das Leben der Verletzten. Die Polizei hofft auf weitere Hinweise aus der Bevölkerung und hat dafür ein Hinweisportal eingerichtet. Dort können Fotos oder Videos von dem Abend hochgeladen werden. Außerdem wurde der Bereich zwischen dem Potsdamer Platz und der Südseite des Tiergartentunnels nach Spuren abgesucht. Die Beamten hatten den Bereich ausgeleuchtet und die Menschen vor Ort gebeten, das Gebiet weiträumig zu meiden. Und genau das hat offenbar sehr gut funktioniert. Das hat Berlins regierender Bürgermeister Kai Wegner betont, der auch beim CSD dabei war. Und wir hören mal rein, was er gesagt hat.
2: Dafür bin ich dankbar, auch dem Veranstalter, den vielen Teilnehmerinnen und Teilnehmern des CSD, dass man hier auch auf dann die Polizei gehört hat, dass die Polizei auch ihre Arbeit schnellstmöglich einleiten konnte. Denn es war ja ein Wechsel von einer Begleitung, einer Demonstration, die friedlich, voller Liebe und Freude war, hin zu einer Tat mit einem Toten und mit Schwerverletzten und Verletzten, wo es jetzt darum geht, die Täter oder den Tatverdächtigen zu ermitteln. Ich glaube, dass der CSD sehr, sehr gut geschützt war. Ich war ja selbst einige Stunden beim CSD heute dabei und habe festgestellt, wie großartig die Polizei, die Sicherheitskräfte, die auch vom CSD mitgestellt wurden, diesen CSD begleitet haben. Es war eine ausgelassene, es war eine fröhliche Stimmung und hundertprozentige Sicherheit, so traurig es ist, aber hundertprozentige Sicherheit gibt es nicht.
0: Das sagt Berlins regierender Bürgermeister Kai Wegner am Abend zur aktuellen Lage in Berlin. Und auch Berlins Queer-Beauftragter Alfonso Pantisano hat sich geäußert. Er sagte, er sei völlig erschüttert und wandte sich auch an die Einsatzkräfte.
3: Mein Mitgefühl geht gerade allen Verletzten und allen, die hier heute zu Schaden gekommen sind. Ich bin den Ermittlungsbehörden, der Polizei, den Sanitäterinnen, allen Seelsorgerinnen, die heute unterwegs sind, sehr dankbar, dass sie hier vor Ort sind und dass sie aber auch die Lage vor Ort sehr schnell, sehr professionell im Griff gehabt haben, auch mit der Evakuierung der Menschen. Es ist für die queere Community ein großer Trauertag heute.
0: Das sagt Berlins Queer-Beauftragter Alfonso Pantisano.
1: Das waren aktuelle Informationen von meiner Kollegin Friederike Hoppe aus der ARD-Infonacht-Redaktion. Wir behalten die Lage natürlich weiter im Blick. Und auch für heute sind weitere Veranstaltungen des CSD in Berlin abgesagt worden. Vielleicht nochmal zum Hintergrund, denn dieser tragische Vorfall in Berlin, der überlagert jetzt natürlich das, worum es eigentlich den ganzen Tag beim Christopher Street Day rund um das Brandenburger Tor ging. Dort hatten ja hunderttausende Menschen gefeiert, aber auch demonstriert. Sie gingen auf die Straße, um für die Rechte von queeren Menschen einzustehen. Julia Wissmann berichtet über den Tag in der Berliner Innenstadt, bevor er diese dramatische Wendung am Abend nahm.
4: Bei Sonnenschein zogen heute 82 Wagen und zahlreiche Fußgruppen beim Christopher Street Day tanzend und friedlich durch Berlin. Hunderttausende Menschen demonstrierten unter dem Motto Haltung ist hot für Demokratie, Menschenrechte und eine vielfältige Gesellschaft. Dabei richteten die Veranstalter einen klaren Appell gegen die queerfeindliche Politik der AfD und riefen dazu auf, demokratische Parteien zu wählen, sagte Thomas Hoffmann vom CSD Berlin. Eine angekündigte rechtsextreme Gegendemonstration fiel mit 15 Teilnehmenden sehr klein aus. Die Polizei nahm die Anmelderin wegen des Besitzes eines verdächtigen Gegenstandes fest. Berliner Politiker der CDU, SPD, der Linken und von Bündnis 90 Die Grünen zeigten bei der Eröffnung Solidarität mit der queeren Community und versprachen, die Bewerbung für die World Pride 2032 in Berlin zu unterstützen.
1: So war also die Stimmung und Lage, bevor am Samstagabend ein Auto in eine Menschenmenge auf dem Christopher Street Day fuhr und mehr als ein Dutzend Menschen verletzte, eine Person sogar tötete. Wir behalten die Lage natürlich weiterhin für Sie im Blick.
5: 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Mit Stefanie Lavoie und den deutschen Meisterschaften der Leichtathleten. Owen Ansah ist in Wattenscheid trotz des Wirbels um seinen verweigerten Dopingtest eindrucksvoll zu Gold gesprintet.

0: wird. Der Hamburger, dem eine mehrjährige Sperre droht, zeigte sich scheinbar unbeeindruckt und lief die 100 Meter in 10,00 Sekunden.
1: Ich wollte heute hier allen zeigen, ich wollte denen eine Show bieten. Ich wollte ihnen zeigen, dass ich der schnellste Deutsche bin. Und das habe ich mal gut geschafft. Ich meine mal, die haben hier viel gejubelt. Und das ist das, weshalb ich hier unter anderem an der Startlinie stehe.
0: Owen Ansah sprintete fokussiert zur Titelverteidigung in Wattenscheid. Bei den Finals in Hannover konnte derweil Olympiasiegerin Darja Warfolomejew in der rhythmischen Sportgymnastik überzeugen. Mareike Zeck hat die Einzelheiten.
2: Mit dem Reifen, mit dem Ball, dem Band und den Keulen, also an allen vier Geräten der rhythmischen Sportgymnastik, war sie am ersten Wettkampftag wie erwartet die Beste und zeigte bei ihrer Titelverteidigung im Mehrkampf Höchstschwierigkeiten und nur wenige Fehler. Aber auch die Gymnastinnen auf den Plätzen hinter der Olympiasiegerin präsentierten sich bei diesem Mehrkampf bei den deutschen Meisterschaften sehr kämpferisch. Alle wollen sich dieses Jahr unbedingt für die WM qualifizieren, denn die findet Mitte August in Frankfurt statt.
0: Nach den Strapazen in den Alpen steht für den Tour de France-Tross der Bahntransfer nach Paris an. Die letzte Etappe wurde kurzfristig wegen der Waldbrände in Frankreich verkürzt. Holger Gerska schaut voraus auf den finalen Tourtag.
3: Auch wenn das Defilé Richtung Paris heute ausfällt, der Jubel um den bald fünfmaligen Tour de France-Sieger Tadej Pogačar aus Slowenien wird auch ohne Champagner am Etappenbeginn groß sein. Gestartet wird nicht am Stadtrand, sondern im Zentrum von Paris. Die für die Streckensperrung der ersten 44 Kilometer geplanten Sicherheitskräfte werden in den Waldbrandgebieten im Südwesten des Landes dringender gebraucht. Sportlich ändert sich nichts. Der Klassikerkurs über jetzt 89 Kilometer garantiert ein spannendes Rennen um den letzten Tagessieg. Die Wertungstrikots allerdings sind de facto vergeben. Gelb für Tadej Pogačar, der sicherlich auch gerne in Paris gewinnen würde. Das weiße Trikot des besten Nachwuchsprofis für den Mexikaner Isaac Del Toro. Grün für den Dänen Mats Pedersen. Und das Bergtrikot trägt der gestrige Etappensieger Richard Carapaz aus Ecuador.
0: 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Bei Streckentemperaturen von bis zu 50 Grad Celsius auf dem Hungaroring in Budapest fuhr der Sieger des Vorjahresrennens die schnellste Zeit im Qualifying zum großen Formel-1-Preis von Ungarn. Lena Bergmann berichtet.
4: Weltmeister Lando Norris ist zurück. Im belgischen Spa hatte es sich bereits angedeutet, bei der Qualifikation in Ungarn überzeugte der McLaren-Pilot nicht nur mit Geschwindigkeit, sondern auch mit Gelassenheit. Der Brite fuhr zu seiner ersten Pole-Position in dieser Saison und beendete damit die alleinige Serie von Mercedes. Dahinter sorgten nachträgliche Strafen für Frust. Ferrari-Pilot Lewis Hamilton rutschte von Rang 2 auf 5, weil er McLaren-Pilot Piastri blockiert hatte. Erster Verfolger von Norris ist damit Charles Leclerc im Ferrari. Oscar Piastri geht als Dritter ins Rennen. Mercedes bleibt der ersten Startreihe in Budapest fern. George Russell geht als Sechster und WM-Spitzenreiter Kimi Antonelli sogar nur als Siebter ins Rennen. Auch Antonelli erhielt nachträglich eine Strafe, weil er während des Drehers von Max Verstappen auf der Strecke nicht ausreichend vom Gas ging. Dahinter hofft Audi-Pilot Nico Hülkenberg auf seine ersten Punkte des Jahres. Der Deutsche geht als Zehnter ins Rennen, das um 15 Uhr beginnt.
0: Tennisspielerin Tamara Korpatsch darf weiter auf den Turniersieg in ihrer Heimatstadt Hamburg hoffen. Ihre Halbfinalgegnerin Maya Sherif aus Ägypten musste im zweiten Durchgang verletzt aufgeben. Im Endspiel trifft Korpatsch nun auf Anna Bonda. Für die Ungarin ist es die dritte Finalteilnahme in Folge am Roten Baum.
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1: Um 5.30 Uhr mit Ronald Lessig. Der Christopher Street Day in Berlin ist am späten Abend abgebrochen worden. Laut Polizei sind in der Nähe der Abschlusskundgebung mehrere Menschen von einem Fahrzeug angefahren worden. Es gibt eine Tote und mindestens 16 Verletzte. Aus der Nachrichtenredaktion Petra Mittermeier.
2: Die Polizei fahndet mit einem Großaufgebot nach dem Fahrer, dessen Identität die Behörden inzwischen festgestellt haben. Der Mann sei polizeibekannt und gehöre zur islamistischen Szene in Berlin, teilte ein Polizeisprecher mit. Von den 16 Verletzten schweben laut Feuerwehr 3 in Lebensgefahr. Der Täter war nach der Attacke zu Fuß geflüchtet und soll weitere Menschen mit einer Stichwaffe verletzt haben, wie Zeugen berichten. Die Polizei hofft auf weitere Hinweise aus der Bevölkerung und hat dafür ein Portal freigeschaltet. Gestern hatten in Berlin hunderttausende Menschen den Christopher Street Day gefeiert, um ein Zeichen für Toleranz und Vielfalt zu setzen.
1: Der ukrainische Präsident Selenskyj erwartet nach eigenen Worten, dass Nordkorea Russland mit weiteren Truppen und schweren Waffen unterstützen wird. Unter anderem bereite sich Moskau darauf vor, weitere 30.000 nordkoreanische Soldaten in der Region Woronesch unterzubringen. Zudem wolle Pjöngjang weitere Abschussrampen für ballistische Raketen liefern, sagte Selenskyj in seiner abendlichen Videoansprache. Diese Schritte gehörten zu den Kriegsplanungen Moskaus für den bevorstehenden Herbst. Der brasilianische Senator Flavio Bolsonaro wird bei der Präsidentenwahl im Oktober kandidieren. Der 45-Jährige ist der älteste Sohn des früheren Staatschefs Jair Bolsonaro, der wegen einer Haftstrafe nicht zur Wahl antreten darf. Aus Rio de Janeiro, Oliver Neuroth.
3: Nun ist offiziell, was seit Monaten schon als die wahrscheinlichste Option galt. Der Parteitag der konservativen Partido Liberal hat Flavio Bolsonaro als Präsidentschaftskandidaten aufgestellt. Flavio Bolsonaro will den politischen Kurs seines Vaters fortführen, gilt aber als ruhiger und weniger konfrontativ. Er setzt auf eine harte Linie gegen Kriminalität, auf die Privatisierung staatlicher Unternehmen und enge Beziehungen zu konservativen Regierungen. In Umfragen liegt der linksgerichtete Amtsinhaber Lula da Silva leicht vor Bolsonaro.
1: In Bayreuth sind die diesjährigen Richard-Wagner-Festspiele eröffnet worden. Wegen des 150. Jubiläums gab es zum Auftakt keine Opernpremiere, sondern einen Festakt, unter anderem mit Beethovens 9. Sinfonie. Diese erklang auch zur Grundsteinlegung des Bayreuther Festspielhauses im Mai 1872, damals dirigiert von Richard Wagner. Zu den Gästen des Festaktes gehörten gestern Abend Bundeskanzler Merz, Altkanzlerin Merkel und Bayerns Ministerpräsident Söder. Das Wetter in Deutschland. Am Tage im Norden und an den Alpen etwas Regen und Gewitter, zwischen Main und Donau heiter bis wolkig, 19 bis 31 Grad. Am Montag Schauer, später freundlicher, 18 bis 30 Grad. Am Dienstag sonnig, im Nordosten etwas Regen, 20 bis 34 Grad. Das waren die Nachrichten.
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4: Die A4 Frankfurt-Dresden ist zwischen Bad Hersfeld und Friedewald wegen Brückenarbeiten weiterhin in beiden Richtungen gesperrt. Eine Umleitung führt über die U77. Die A5 Basel Richtung Karlsruhe ist zwischen Lahr und Offenburg wegen Bauarbeiten weiterhin gesperrt. Die A14 Rheintal-Walgau-Autobahn Bregenz-Lindau ist in Höhe Hörbrands-Lochau in beiden Richtungen nach einem Unfall gesperrt. Eine Umleitung führt über Bregenz. Die A40 Duisburg-Essen ist zwischen Mülheim-Winkhausen und Dreieck Essen-Ost wegen Bauarbeiten bis Donnerstag in beiden Richtungen gesperrt. Die A46 Düsseldorf Richtung Wuppertal ist zwischen Wuppertal-Barmen und Wichlinghausen wegen Bauarbeiten bis Montag früh gesperrt. Die A63 Kaiserslautern Richtung Mainz ist zwischen Dreieck Kaiserslautern und Sembach wegen einer Baustelle bis Montag früh gesperrt. Und zuletzt die B51, B65 Osnabrück Richtung Diepholz ist zwischen der A33 Osnabrück-Widukindland und Hasterstraße in beiden Richtungen nach einem Unfall gesperrt. Ihnen weiterhin eine gute Fahrt.
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4: Mit Konstanze Nastarowitz. Guten Morgen. Ja, und Sie haben es gerade schon in den Nachrichten gehört. Wir beobachten in dieser ARD-Infonacht natürlich auch die Lage in Berlin, wo am Samstagabend, also vor einigen Stunden, ein Auto am Rande des Christopher Street Day mehrere Menschen angefahren hat. Die Polizei spricht aktuell von einer toten Person und mehr als einem Dutzend Verletzten. Und auch ein mutmaßlicher Tatverdächtiger aus dem islamistischen Milieu ist identifiziert worden. Wir behalten das hier im Blick. Im Kabinett von Bundeskanzler Merz ist aktuell ja so einiges in Bewegung. Am Freitag hat er ja einige Personalwechsel verkündet. Unter anderem wird die bisherige Gesundheitsministerin Nina Warken jetzt neue Kanzleramtsministerin. Eine Personalie, die war aber offenbar noch nicht so ganz in trockenen Tüchern, nämlich die des Verkehrsministers Patrick Schnieder. Da hatten Medien bereits übereinstimmend über einen Ministerwechsel berichtet, doch offenbar ist die Nachfolge dann kurzfristig abgesprungen. Wie es weitergeht, scheint unklar. In der CDU zeigen sich nun einige Politiker verärgert über den Umgang mit ihrem Parteikollegen. Jakob Meyer über den Umgang mit Verkehrsminister Schnieder, dem noch amtierenden Verkehrsminister Schnieder.
5: Ja, noch ist Patrick Schnieder Bundesverkehrsminister, sagt eine Sprecherin seines Hauses auf Anfrage. Aber der Christdemokrat aus Rheinland-Pfalz ist ein Ressortchef auf Abruf. Bundeskanzler Friedrich Merz hat Schnieder vorgestern mitgeteilt, dass er ihn entlassen werde, was dieser in einer SMS öffentlich machte. Allerdings sagte Merz Wunschnachfolger, der CDU-Bundestagsabgeordnete Fritz Günzler, erst zu und dann kurzfristig wieder ab, sodass der Kanzler bei seinem Statement gestern Morgen den geplanten Wechsel an der Spitze des Verkehrsressorts gar nicht ansprach, sondern nur ankündigte:
6: Es wird weitere Veränderungen im Bundeskabinett geben, aber diese Entscheidungen brauchen nicht zuletzt angesichts der Sommerpause noch ein paar Tage und vielleicht auch mehr Zeit. Das entscheide ich aber ohne Zeitdruck und mit der gebotenen Sorgfalt und den Gesprächen, die dazu notwendig sind.
5: Dabei wäre eine schnelle Lösung angesichts anstehender Termine wohl in Merz' Interesse. Übermorgen gibt der Kanzler und CDU-Chef eine Pressekonferenz in der Parteizentrale, wo er mit Nachfragen rechnen muss, falls Schnieders Nachfolge nicht bis dahin geklärt ist. Noch unangenehmer wäre für ihn eine Hängepartie bis zum kommenden Mittwoch. Dann könnte Merz den Unmut von Unionsabgeordneten über die Umstände von Schnieders Entlassung zu spüren bekommen. Die reisen zur Sondersitzung nach Berlin, um Thorsten Frey zum Nachfolger von Jens Spahn als Fraktionschef zu wählen. Frey erklärte gestern:
7: Es gibt auch in der Spitzenpolitik das Problem, dass man Pech haben kann. Also das darf man nicht ganz ausschließen.
5: Pech. Mit dieser Erklärung gibt man sich in Schnieders Landesverband Rheinland-Pfalz nicht zufrieden. Dessen Generalsekretär Johannes Steiniger betont, Schnieder sei eine der prägenden Persönlichkeiten der Landes-CDU und genieße hohes Ansehen. Man sei von der Entscheidung des Bundeskanzlers überrascht. Gordon Schnieder, der Bruder des amtierenden Verkehrsministers Patrick und ebenfalls Christdemokrat, regiert seit 2 Monaten als rheinland-pfälzischer Ministerpräsident. Er hat einen Post des früheren CDU-Bundesministers Peter Altmaier im Online-Dienst X geteilt, in dem Altmaier den Umgang mit dem Verkehrsminister scharf kritisiert. Der mache ihn betroffen und wütend, so Altmaier, und werde weder Schnieders Person noch seiner Leistung gerecht. Im Deutschlandfunk erklärte Altmaier:
8: Da hat es einige Reibungen und einige Ungereimtheiten gegeben. Das hat dazu geführt, dass eigentlich die guten Teile dieser Kabinettsumbildung in den Hintergrund getreten sind.
5: Denn so viel wurde klar. Der Bundeskanzler nutzt Spahns Rücktritt für einen breiteren Kabinettsumbau. Die bisherige Bundesgesundheitsministerin Nina Warken folgt als Kanzleramtschefin auf Thorsten Frey. Neuer Bundesgesundheitsminister wird CDU-Generalsekretär Carsten Linnemann, der auf Instagram erklärte:
9: Und ich habe auch echt einen Höllenrespekt vor dieser Aufgabe, aber ich glaube, da ist ganz schön viel Musik drin, wirklich zum Positiven, dass wir ein gerechtes, leistungsfähiges, zukunftsfähiges Gesundheitssystem bekommen.
5: Die neuen Ministerinnen und Minister sollen nach der Sommerpause vereidigt werden, um eine teure Sondersitzung des Bundestages zu vermeiden. Auch darüber wird diskutiert. Nach Ansicht des ehemaligen Chefjuristen im Bundespräsidialamt Stefan Ulrich Pieper wäre es verfassungsrechtlich unsauber, wenn sie die Amtsgeschäfte ohne Vereidigung übernehmen. Pieper sagte der Rheinischen Post, der saubere Weg wäre, dass die Amts- und Geschäftsübernahme erst dann erfolge, wenn auch die Vereidigung stattgefunden hat.
0: Wirtschaft.
4: Hinter uns liegt wieder einmal eine turbulente Woche mit dem Blick auf die geopolitische Situation, allen voran, na klar, im Nahen Osten. Die Region kommt nicht zur Ruhe. Die Folgen für die Weltwirtschaft bleiben massiv. Das spiegelt sich auch an den Finanzmärkten wieder. Claudia Wehrle mit dem Rückblick auf diese Woche.
10: Sommerzeit, Ferienzeit. Von sommerlicher Ruhe ist an den Finanzmärkten allerdings wenig zu spüren. Im Iran gehen die Kampfhandlungen weiter. Verschärft wurde die Lage zuletzt noch von Angriffen der Houthi-Miliz auf saudische Schiffe im Roten Meer. Die Ölpreise

0: also steigen auf mehr als $100 pro Fass. All dies hat Folgen, auch für die Wirtschaft hierzulande. Vincent Stamer von der Commerzbank denkt dabei nicht nur an unterbrochene Lieferketten, sondern auch an steigende Preise, die sozusagen durch die Hintertür auf Unternehmen und Verbraucher zukommen können.
1: Ja, denken wir an Waren, Dienstleistungen, zum Beispiel Flugtickets. Auch Lebensmittel werden wahrscheinlich teurer werden als Folge. Dementsprechend müssen wir uns darauf einstellen, dass noch indirekte Effekte und höhere Preise auch über andere Kanäle uns erreichen.
0: Das zweite große Gesprächsthema an der Börse ist künstliche Intelligenz. Über Monate hin haben die hohen Investitionen in diesem Bereich für rasant steigende Aktienkurse gesorgt. Da geht es um Kosteneinsparungen und um effizienteres Arbeiten. Vor allem aber hofft man, dass der Einsatz von künstlicher Intelligenz die Wirtschaft produktiver macht. Diese Woche zeigt sich in vielen Bilanzen, wie etwa bei der Google-Mutter Alphabet, das alles kostet Geld. Viel Geld sogar. Und die Frage, die immer häufiger gestellt wird, ist, ob die Unternehmen jeweils genug Gewinne einfahren werden, die diese hohen Investitionen auch gerechtfertigen. Jörg Krämer, der Chefvolkswirt der Commerzbank, ist sicher.
2: Wie immer kann sowas in einer Übertreibung enden. Das wissen wir aus der Wirtschaftsgeschichte. Aber die Frage ist nur, ist das schon jetzt der Fall? Und noch sehen wir ja, dass die Anbieter von künstlicher Intelligenz sehr gut verdienen. Und das spricht auch dafür, dass das Ganze noch funktioniert.
0: Dennoch, die hohen Investitionen bereiten Investoren Sorgen. Unternehmen wie Alphabet wurden in dieser Woche dafür an der Börse abgestraft. Immerhin, es gibt von Unternehmensseite in dieser Woche auch positive Signale. SAP, Europas größter Softwarehersteller, spricht von steigenden Umsätzen im zweiten Quartal. Für die kommenden Monate werden die Manager allerdings etwas vorsichtiger, was unter anderem mit Investitionen im Bereich künstliche Intelligenz und mit dem Konzernumbau zu tun hat. Im Hause VW schlagen die Wogen hoch, Gewinne brechen ein, Konzernchef Blume spricht vom Sparen, vom umfassendsten und tiefgreifendsten Transformationspaket, das es je gab, auch was Produkte, Technologien und Strukturen betrifft. Konstantin Gall, Autoexperte vom Beratungsunternehmen EY, glaubt, dass Sparen allein die Automobilwirtschaft aber nicht retten kann. Er fordert so etwas wie einen Marshallplan, also ein Wirtschaftsförderungsprogramm, um der gesamten Branche wieder auf die Beine zu helfen.
3: Wir brauchen meines Erachtens ein klares Signal von staatlicher Seite, dass hier die Transformation erwünscht und nicht nur erwünscht, sondern auch entsprechend gefördert wird.
0: Themen wie nachhaltiges Wirtschaften rücken derzeit etwas in den Hintergrund. Vor allem die Geschwindigkeit, wie sich Unternehmen dahin entwickeln möchten, nimmt ab, beobachtet Ingo Speich. Er ist Leiter des Bereichs Nachhaltigkeit und Corporate Governance bei der DK Bank. Speich sagt aber auch, dass alle Themen des Klimawandels sich eher beschleunigen. Auch die vielen Kriege und Krisen machen deutlich, wie wichtig eine dezentrale Energieversorgung ist.
4: Unternehmen, die auf weniger fossile Energieträger setzen, haben derzeit eher Rückenwind. Das sind Veränderungen, die auch den Nachhaltigkeitsprozess und die Entwicklung der Nachhaltigkeit eher beschleunigen.
0: Der DAX in dieser Woche ohne klaren Trend. 100-200 Punkte in die eine oder andere Richtung ist keine Seltenheit.
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6: Hunderttausende Menschen haben in Berlin friedlich, bunt und fröhlich den Christopher Street Day gefeiert. Das Motto: Haltung ist hot. Es gab Kundgebungen und Demonstrationen, natürlich auch ausgelassenes Feiern. Und das ging auch am Abend weiter, aber um kurz nach 22 Uhr am Samstagabend, da wurde die Party abgebrochen. Denn ein Auto hatte am Berliner Tiergarten mehrere Menschen erfasst. Eine Person kam dabei ums Leben. Mindestens 16 Menschen wurden verletzt, manche von ihnen lebensbedrohlich. Mittlerweile hören wir aus Berlin, dass es auch offenbar schon ein Tatverdächtiger identifiziert wurde.
7: Nach dem tödlichen Zwischenfall am Rande des CSD in Berlin hat die Polizei einen mutmaßlichen Tatverdächtigen identifiziert. Wie ein Polizeisprecher in der Nacht sagte, handelt es sich um eine polizeibekannte Person, die aus dem islamistischen Milieu in Berlin stamme. Sie sei weiter flüchtig. Daher könne man auch noch nichts zu einem Motiv sagen. Laut Polizei gab es in der Nacht erste Durchsuchungen. Bekannt ist bisher, dass kurz vor 22 Uhr ein Autofahrer mit einem weißen Fahrzeug in den Berliner Tiergarten eingefahren ist. Auf einem großen Weg des Parks soll der Täter dann mehrere Personen angefahren oder umgefahren und dabei verletzt haben. Die Polizei bittet Zeugen um Mithilfe. Wer Fotos oder Videos zur Tat gemacht hat, soll sie über ein Hinweisportal zur Verfügung stellen.

0: Bei der Tat wurden nach aktuellem Stand mindestens 17 Menschen verletzt, 3 davon lebensgefährlich. Eine Person wurde so schwer verletzt, dass sie noch am Tatort gestorben ist. Für Angehörige hat die Polizei eine Personenauskunftsstelle eingerichtet. Berlins regierender Bürgermeister Kai Wegner verurteilte die Tat scharf. Er erklärte, es sei ein Angriff auf die freie und weltoffene Gesellschaft nach einem friedlichen und bunten Christopher Street Day. Jetzt müsse man analysieren, wie das habe passieren können und ob und wo es Schwachstellen im Sicherheitskonzept gegeben haben könnte. Der Queerbeauftragte in der Hauptstadt, Alfonso Pantisano, sprach von einem großen Trauertag für die queere Community. Er dankte den Einsatz- und Rettungskräften dafür, dass sie die Lage sehr schnell und professionell im Griff gehabt hätten. Bundeskanzler Friedrich Merz verurteilte die Tat als abscheulich. Ein Regierungssprecher erklärte, der Kanzler stehe in engstem Kontakt mit Bundesinnenminister Alexander Dobrindt.
1: Das nächste Update dazu gibt's in einer Viertelstunde in den Nachrichten. Tobias Möck berichtete. Sachsens Ministerpräsident Kretschmer, der hat in dieser Woche die Brandmauer zur AfD in Frage gestellt. Man müsse mit jedem reden, der reden will. Frank Eichmann nimmt diese Entwicklung in seinem Beitrag nun zum Anlass, sich die Wählerschaft der AfD und ihre Einstellung noch mal genauer anzuschauen.
2: Das klassische Bild des typischen AfD-Wählers sieht vielleicht so aus. Er ist sozial abgehängt, steht weit rechts, kann wenig anfangen mit dem heutigen politischen System. Viel zu einfach, sagen Politikwissenschaftler. Wobei, beschreiben lässt sich der AfD-Anhänger schon, blickt man auf vergangene Wahlen, erklärt Roberto Heinrich von Infratestima.
3: Die Partei erzielt bei Männern wesentlich höhere Wähleranteile als bei den Frauen. Die Unterstützung für die AfD steigt mit dem Alter der Wähler. Sie fällt in den mittleren Altersgruppen am höchsten aus, um in den oberen Alterskohorten auch wieder abzufallen. Die Partei ist zugleich in den unteren und mittleren Bildungsgruppen vergleichsweise erfolgreicher. Und schließlich punktet die AfD auch besonders bei Personen, die ja ihre eigene persönliche wirtschaftliche Lage kritisch einschätzen.
2: Allerdings lassen sich in der AfD 3 durchaus verschiedene Gruppen unterscheiden. Um die zu verstehen, reicht der Blick auf Alter, Bildung und Einkommen der Wählerschaft nicht aus. Wichtig, die Einstellungen und hier zunächst das Verbindende, sagt Politikwissenschaftler Oliver Lemke von der Ruhr-Universität Bochum.
4: Ein Einstieg über die Gruppen hinweg ist die Migrationseinstellung. Das ist also eine viel schärfere und strengere Handhabung im Bereich der Migration und Zuwanderung geben muss. Ebenfalls über die Gruppen hinweg ist das geringe Vertrauen in die politischen Institutionen, gepaart mit einem Gefühl mangelnder Repräsentation.
2: Die mit Abstand größte Gruppe in der AfD ist das nationalkonservative Lager. Andere sprechen von den konservativen Hardlinern. Einer Studie der Uni Konstanz zufolge sehen sich hier fast 70% der AfD-Wähler. Was die Gruppe ausmacht?
4: Autoritäre Vorstellungen, starker Staat, der muss härter durchgreifen. Und diese Gruppe zeichnet vor allem auch so ein durchdringender Kulturpessimismus aus. Also mit Deutschland geht es eigentlich im Prinzip bergab und die traditionellen Werte spielen keine Rolle mehr.
2: Etwa jeder 5. AfD-Wähler fühlt sich wiederum durch das völkisch-nationalistische Lager vertreten. Hier wird Migration am schärfsten abgelehnt. Hier findet der Verfassungsschutz Anzeichen für gesicherten Rechtsextremismus. Das ist der Teil der AfD, erklärt Politikprofessor Oliver Lemke,
4: der gar nicht auf eine Form demokratischer Repräsentation eigentlich setzt. Das sind diejenigen, die jetzt in der AfD sich besser als vorher in anderen rechtsextremistischen Parteien besser vertreten fühlen, weil es einfach lauter, stärker ist und mehr Masse hat.
2: Am anderen Ende der AfD das wirtschaftsliberale, moderat-konservative Lager, das die AfD in ihrer Gründungsphase als eurokritische Partei prägte.
4: Die haben mittlerweile ein echtes Ressentiment ausgebildet gegenüber unserer Vorstellung einer Parteiendemokratie. Dass also Parteien in einem Konkurrenzkampf um Mehrheiten ringen.
2: Weshalb verächtlich von Alt- oder Systemparteien die Rede ist, die angeblich nur ihre Eigeninteressen durchsetzen und den Wählerwillen ignorieren. Was die Wählerschaft der durchaus verschiedenen Flügel und Lager der AfD dann wieder eint? Es geht nicht mehr darum, per Abstimmung gegen die anderen zu protestieren, sondern die AfD ist eine stabile politische Heimat geworden.
1: Nach dem Flugzeugabsturz in Gandakesee im niedersächsischen Landkreis Oldenburg haben die Rettungskräfte 2 Tote in den Trümmern gefunden. Es handelt sich um 2 Männer aus Bremen. Aus Oldenburg Thomas Stahlberg.
5: Bei den beiden toten Insassen handelt es sich um einen 65-jährigen und einen 77-jährigen Mann, beide aus Bremen. Einen der beiden konnte die Feuerwehr von einer Drehleiter aus im Flugzeugwrack sehen. Nach dem anderen suchten die Einsatzkräfte stundenlang. Das Flugzeugwrack steckte im Dach fest und war von außen schlecht einzusehen. Erst als am späten Nachmittag ein Kran das

0: Flugzeugwrack aus dem Dach geborgen hatte, fand die Feuerwehr das zweite Opfer auf den hinteren Sitzen. Der zerstörte Flieger wurde inzwischen abtransportiert. Die Unglücksstelle ist bis auf Weiteres gesperrt. Experten suchen noch nach der Absturzursache. Die beiden Männer waren zuvor in Bremen gestartet, in Ganderkesee offenbar zwischengelandet. Kurz nach dem erneuten Start stürzte die Maschine ab. Wegen der Bergungsarbeiten wurden Häuser im Umkreis von 100 Metern vorübergehend evakuiert, der Strom in der Siedlung abgestellt. Die Bewohner des zerstörten Hauses waren ersten Angaben zufolge im Urlaub. Laut Polizei sind sie inzwischen über das Unglück informiert. Das Haus sei unbewohnbar, der Schaden geht in die Hunderttausende.
1: Kultur. Die Autorin Anoush Müller hat mit einem ihrer bisherigen Texte eine Debatte ausgelöst, als sie sich kritisch mit dem Thema Heilpraktiker, Ausbildung und Gesundheit beschäftigte. In ihrem neuen Roman geht es eher um seelische Gesundheit, die durch Verdrängtes und Verschwiegenes beeinträchtigt werden kann. Annemarie Steutenberg über den Roman Lori.
2: Die Hauptfigur des Romans heißt Leni. Sie verbringt eine wilde, durchaus herausfordernde Kindheit auf einem stillgelegten Bahnhofsgelände, wo ihre Eltern das relativ große Gebäude gekauft haben, um darin zu wohnen. Sie hat 5 Geschwister, eine Mutter, die irgendwie immer innerlich abwesend zu sein scheint, und einen Vater, der als Sanitäter arbeitet. Als der ist er auch für seine Kinder und deren Freundinnen und Freunde häufig privat im Einsatz. Leni beschäftigt sich heimlich und intensiv mit der Geschichte ihrer Familie vor ihrer Geburt. So findet sie heraus, dass ihre Mutter fast ums Leben gekommen wäre durch einen Flugzeugabsturz auf das Wohnheim eines Textilkombinats im Jahr 1975. Dieses Unglück hat sich seinerzeit in Cottbus tatsächlich zugetragen. Ihre Mutter war nur durch einen Zufall nicht im betroffenen Gebäude.
3: Katharina trennten 3 Minuten vom Flammentod. 3 Minuten Wegezeit lagen noch vor ihr bis zum Treppenhaus, das der Düsenjet durchschlagen hatte. Katharina würde sich den Rest ihres Lebens fragen, wo sie diese 3 Minuten verloren hatte. Ja, sie dachte an das Wort verloren oder auch verbummelt. Wo hatte sie die 3 Minuten, die ihr das Leben retteten, verbummelt?
2: Schon an diesem kleinen Zitat merkt man, hier schreibt eine Autorin gegen den Strich. Gegen jede Erwartbarkeit. So versteckt sie hier, dass die Mutter depressiv ist, unter Sehnsucht nach dem Tode leidet. Und der Grund dafür ist offenkundig ein gescheiterter Fluchtversuch aus der DDR und noch wesentlicher ein damit verbundener, schwerer Verlust. Aber sie liebt ihre Kinder. Es beginnt mit Paul.
3: Paul war mit Unbedarftheit gesegnet und wollte davon nichts wissen, weder vom Unglück seiner Eltern noch seiner Geschwister. Aber auch in ihm arbeitete das Geheimnis und wir anderen. Edgar und mich nahm Mutter als Symbiose wahr. Sie entzog sich uns, als bräuchten wir sie nicht, weil wir uns hatten. Josi war zu unabhängig, schon als Kleinkind. Es schien, als ob unsere Mutter ihr das nicht verzieh. Alex war schwierig genug, um von ihr gebraucht zu werden. Sie stritten viel. Das stärkte das Band zwischen ihnen. Kiki war sehr bedürftig, aber nicht anspruchsvoll genug. Sie war eine blasse Fee, lieb und gefährlich.
2: Und zwischen allem oder unter allem brodelt ein großes Familiengeheimnis. Leni lässt nicht locker, um es zu lüften. Sie ist sich sicher, dass die Aufarbeitung einer lange zurückliegenden Katastrophe das ist, was für die Familie als zusammenhaltender Kitt wirken kann und fühlbare Liebe. Geschrieben ist das von Anoush Müller so, dass man das Buch und die Personen, die darin vorkommen, umarmen möchte. Alle trösten und lesend selbst getröstet sein.
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4: Heute, vor 130 Jahren, starb Lothar von Faber. Der Bleistift machte ihn zum Großfabrikanten. Katharina Gulaikow mit einem Porträt.
5: Jeder hat ihn, jeder kennt ihn, jeder nutzt ihn. Vermutlich. Den Bleistift. Und wo kommen die wahrscheinlich bekanntesten Bleistifte der Welt her? Genau, aus dem bayerischen Ort Stein bei Nürnberg.
6: Ein Weltunternehmen hat seinen Ursprung in einer kleinen Werkstatt mitten in Europa.
5: So bewirbt vor einigen Jahrzehnten Faber-Castell das eigene Unternehmen.
6: Idee, Entwicklung und Realisation. Der erste Markenbleistift der Welt entsteht.
5: Und beruft sich dabei nach wie vor auf seine Wurzeln.

0: Prozent.
1: Der Mann hinter dieser Innovation? Lothar von Faber. Pionier und Visionär. Und Motor eines der ersten internationalen Unternehmen.
0: Der sogenannte Bleistiftbaron hat das Familienunternehmen im Alter von 22 Jahren übernommen. Da ist aus dem 1761 vom Urgroßvater gegründeten Handwerksbetrieb schon eine kleine Manufaktur erwachsen, die allerdings kurz vor der Pleite steht. Europa befindet sich politisch und wirtschaftlich in unruhigen Zeiten, aber der junge Lothar weiß, wie es geht. Er führt erfolgreich neueste Verfahren zur Bleistiftherstellung aus England und Frankreich ein.
2: Schon um die Mitte des vorigen Jahrhunderts hat das Unternehmen den Schritt in das industrielle Zeitalter gewagt. Maschinen markieren dabei den Übergang von der Einzelherstellung zur Massenproduktion.
0: Mit dem AW Faber Bleistift von 1840, benannt nach den Initialen seines Großvaters, erfindet der Geschäftsmann die heute noch typische sechseckige Bleistiftform. Er lässt ihn als einen der ersten Markenartikel Europas schützen. Mit Musterkollektionen reist er durch die Welt und baut ein globales Unternehmen auf. Als in Ostsibirien Graphitvorkommen entdeckt werden, sichert er sich die alleinige Nutzung des wichtigen Rohstoffes. Er erweitert das Sortiment um Schiefertafeln, Tafelkreide und Schwämme, später um Holzlineale und Rechenstäbe. Die Produktion und die Belegschaft wachsen. Und er kümmert sich um sie, immer nach dem Motto:
3: Wer satt und gesund ist, geht nicht auf die Barrikaden.
0: So gründet er Kindergärten, Arbeiterbäder, Wohnhäuser, eine Fabrikbibliothek, zahlreiche Stiftungen, eine Kirche im Ort und eine eigene Krankenkasse. Die erste Betriebskrankenkasse Bayerns und eine der ersten in Deutschland. Dieses ungewöhnliche soziale Engagement eines Unternehmers verschafft ihm einen Ritterorden vom französischen Kaiser und vom bayerischen König wird er in den Adelsstand und als Reichsrat in den Bayerischen Landtag erhoben. An der Seite von Lothar, Freiherr von Faber, seine Gattin Ottilie. Sie ist gleichzeitig seine 14 Jahre jüngere Nichte. Mit ihr baut er ein Schloss, das Faber-Schloss, direkt neben der Fabrik und empfängt eine Reihe illustrer Gäste, darunter König Maximilian II. Von Bayern und den Märchenkönig Ludwig II. Der Name Faber lebt mit Lothars Enkelin weiter. Er verfügt testamentarisch, den Namen Faber stets im Familiennamen zu integrieren und so soll es tatsächlich für immer bleiben. Gestorben ist Lothar Freiherr von Faber im Alter von 79 Jahren am 26. Juli 1896.
4: Und das war der Stichtag von Katharina Gulaikow. Ja, und das war auch die ARD-Infonacht für heute. Am Mikrofon verabschiedet sich Konstanze Nastarowitz. Heute ist Sonntag, der 26. Juli 2026. Die Zeit, es ist gleich 5.58 Uhr.
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0: Berlin. Am Rande des Christopher Street Days ist ein Auto in eine Menschenmenge im Berliner Tiergarten gefahren. Nach Angaben der Polizei wurde dabei eine Frau getötet, 16 Menschen wurden verletzt, 3 von ihnen lebensbedrohlich. Die Polizei prüft, ob bei dem Angriff auch eine Stichwaffe eingesetzt wurde. Die Ermittler haben inzwischen einen Verdächtigen identifiziert, einen polizeibekannten Mann, der zur islamistischen Szene in Berlin gehört. Die Fahndung läuft noch. Der CSD wurde nach der Attacke gegen 22 Uhr abgebrochen. Zuvor hatten hunderttausende Menschen unter dem Motto »Haltung ist hot« ein Zeichen für queere Rechte und Toleranz gesetzt. Berlin. Nach dem Angriff am Rande des Christopher Street Days hat Berlins regierender Bürgermeister Kai Wegner von einem Angriff auf unsere freie und weltoffene Gesellschaft gesprochen. Die friedliche und bunte CSD-Versammlung sei auf brutalste Art attackiert worden. Berlin sei die Stadt der Freiheit und diese Freiheit sei aufs Schrecklichste angegriffen worden, so der CDU-Politiker. Auch Bundeskanzler Merz verurteilte die, so wörtlich, abscheuliche Tat. Er stehe in engem Kontakt mit Bundesinnenminister Dobrindt. Der sagte, die feige, abscheuliche Attacke auf friedlich feiernde Menschen erschüttere ihn zutiefst. Merz und Dobrindt versicherten, sich mit besonderem Nachdruck für die Aufklärung und Ahndung der Tat einzusetzen. Bordeaux. Im Südwesten Frankreichs wüten weiterhin schwere Waldbrände. Die Behörden des Departements Gironde forderten weitere 55.000 Menschen auf, ihre Häuser und Wohnungen zu verlassen. Auch 8.000 Menschen am Stadtrand von Bordeaux wurden in Sicherheit gebracht. In ganz Frankreich sind laut dem Innenministerium mehrere Brände weiter nicht unter Kontrolle. Insgesamt flohen demnach bereits mehr als 300.000 Menschen aus ihrem Zuhause. 1.000 Soldaten des Militärs unterstützen mittlerweile die Löscharbeiten, auch mit einem speziellen Flugzeug, das bis zu 20 Tonnen Löschmittel abwerfen kann. In Spanien gab das Innenministerium neue Evakuierungsaufrufe für die Provinz Toledo, südwestlich der Hauptstadt Madrid, heraus. 2 Brände hatten sich dort zu einem Großfeuer vereinigt. Berlin. Der Vorsitzende der CSU-Landesgruppe im Bundestag, Hoffmann, fordert ein Rüstungsabkommen mit der Ukraine. Die Bundeswehr solle mit Hilfe ukrainischer Drohnentechnologie aufgerüstet werden. Hoffmann sagte der Bild am Sonntag, Kiew habe im Bereich Drohnen, Drohnenabwehr und Marschflugkörper herausragende Fähigkeiten entwickelt. Der CSU-Politiker will daher die Ukraine verpflichten, diese Fähigkeiten mit Deutschland zu teilen, um die eigene Verteidigungs- und Abschreckungsfähigkeit zu stärken. Er betonte auch, dass Deutschland die Hilfe für die Ukraine unter allen Umständen fortsetzen werde. Bayreuth. Nach der gestrigen Eröffnung erinnern die Richard-Wagner-Festspiele heute zu ihrem 150. Jubiläum an jüdische Musikerinnen und Musiker, die von den Nationalsozialisten verfolgt wurden. Nach einer Gedenkveranstaltung am Vormittag soll der jüdische Publizist Michel Friedmann eine Rede im Festspielhaus halten. Die Veranstaltungen hatten im Vorfeld Schlagzeilen gemacht, weil sie zunächst wegen Sicherheitsbedenken abgesagt worden waren. Nach heftiger Kritik wurden sie wieder ins Programm genommen. Am Nachmittag wird dann zum ersten Mal in der Geschichte der Festspiele Wagners Oper Rienzi aufgeführt. Deren Ouvertüre wurde bei den Reichsparteitagen der NSDAP gespielt. Die Regisseurinnen Alexander Semeredi und Mogdolnar Parditka sehen das Werk in Zeiten erstarkender rechtsradikaler Positionen als Mahnmal. Das Wetter in Bayern. Im Süden mehr Wolken als Sonne, vor allem an den Alpen auch Schauer oder Gewitter. Sonst zunächst oft sonnig, ab dem Nachmittag ziehen mehr Wolken auf. Es kann örtlich Schauer geben. Höchstwerte 23 bis 31 Grad. In der kommenden Nacht bleibt es bewölkt, mit vereinzelten Schauern oder Gewittern bei Tiefstwerten bis 14 Grad. Die neue Woche beginnt unbeständig mit Wolken, etwas Sonne, einzelnen Niederschlägen und 22 bis 27 Grad. Ab Dienstag dann viel Sonne und Werte über 30 Grad. Das waren die Nachrichten. Es ist 6.05 Uhr. Die Verkehrsmeldungen auf den Fernstraßen in Bayern, normaler Verkehr. Soweit unser Service.
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2: Heute mit Friederike Wede. Hallo und herzlich willkommen zu dieser halben Stunde voller Seelenfänger und Ketzer. Es geht um fragwürdige

0: die Methoden eines Zen-Meisters im Umgang mit seinen Schülern. Und es geht um einen Vorläufer der Reformation, wenn man so will, der mit ganz ähnlichen Ideen wie später Martin Luther in Würzburg auftrat, damit aber auf dem Scheiterhaufen landete.
1: Er hat zwei Sachen vermengt, über das Sozialkritische und das Religiöse, was dann zu der Sprengkraft geführt hat, die seine Parolen und seine Predigten hatten.
0: Hans Böhm, den Namen kennt man heute eher nicht mehr allgemein, aber in seiner Zeit war der Fall des Spielmanns, der innerhalb weniger Monate Zehntausende Menschen mobilisierte, ein echter Ketzerskandal. Bevor wir aber zur Story von Hans Böhm, dem selbsternannten Marienprediger aus Unterfranken, kommen, stellen wir Ihnen jetzt erstmal die neue Staffel unseres Podcasts Seelenfänger vor. Es geht um einen Zen-Meister aus Hessen. Dieser schart Schülerinnen und Schüler um sich, die wiederum erhoffen sich Liebe, Schutz und Erleuchtung von ihrem Meister. Doch einige halten den Preis, den sie dafür zahlen, für zu hoch. Aussteigerinnen und Aussteiger berichten von Angst, Druck, Manipulation. Der Zen-Meister bestreitet die Vorwürfe. Die 8. Staffel des BR-Podcasts Seelenfänger, Meister und Mausi ist ab sofort exklusiv in ARD Sounds zu hören und in 3 Wochen dann auch überall sonst, wo es Podcasts gibt. Und wir hören jetzt erstmal rein.
2: Steffi erinnert sich noch genau. Sie in ihrer Küche, vor sich ein Schwangerschaftstest. Und dann 2 Striche.
3: Oh, Mist, Doppelmist.
2: Steffi ist damals Anfang 30. Sie hat sich der Gruppe um einen Zen-Meister in Hessen angeschlossen. Hier hat sie immer wieder gehört, Kinder sind Daseinsfesseln. Sie erschweren den geistigen Weg, also meditieren, achtsames Leben, Meistervorträge. Steffi denkt sich in dem Moment,
3: das Kind muss weg. Ich habe nicht weiter gedacht, ich habe nur gedacht, das geht nicht, es ist nicht möglich. Ich kann kein Kind bekommen.
2: Für Steffi ist ihre Zen-Gruppe ihre Familie. Der Meister spricht die Anhänger in seinen Vorträgen oft an mit »Liebe Kinder«. Sie fühlt sich geborgen, zugehörig.
3: Es war eine unglaubliche Liebe, die von diesem Mann ausgegangen ist. Und wir hatten das Gefühl, wir sind eingehüllt, eingepackt, so rundherum, einfach in eine unglaubliche Liebesdimension. Und es kann dir nichts passieren.
2: Steffi und ein Dutzend weitere ehemalige Zen-Schüler berichten im Gespräch mit dem BR, die Gruppe hat sich bedingungslos dem Meister untergeordnet, hat Geld gesammelt, auch für Luxusurlaube oder den Mercedes des Meisters. Anhänger haben stundenlang ohne Bezahlung die Privatwohnung des Meisters geputzt, als spiritueller Freundschaftsdienst. Die ehemaligen Zen-Schüler sagen, sie fühlen sich im Nachhinein vom Meister ausgenutzt. Und wer den Meister und die Gruppe verlässt, dem werde Angst gemacht. Der Meister sagt in einem Videovortrag von 2023,
4: dann sieht es schlecht aus für dich, sehr, sehr schlecht aus. Ihr könnt euch gar nicht vorstellen, dass es noch ganz andere, tiefere, leidvollere Bewusstseins-Daseinsebenen gibt, in die ihr hineinfallen könnt.
2: Andreas Dellis vom Polizeipräsidium München kennt viele verschiedene Gruppen, die nach einem ähnlichen Muster organisiert sind. Ein charismatischer Guru an der Spitze schart eine kleine Gruppe um sich. Die richtet ihr ganzes Leben nach ihm aus. Dellis ist Experte für sektenartige Gruppierungen und sagt, solche Wohnzimmergurus sollte man nicht unterschätzen.
5: Die arbeiten natürlich mehr unterm Radar. Natürlich ist das Ganze dann noch ein bisschen intimer, man ist noch ein bisschen näher dran.
2: Die Vorwürfe von ehemaligen Mitgliedern solcher Gruppen ähneln sich. Manipulation, geistiger Missbrauch, Ausbeutung. Nur, das sind alles keine Straftatbestände. Und meistens werde auch niemand gezwungen, mitzumachen.
5: Wenn jetzt natürlich die Leute freiwillig Spendenbeträge geben, freiwillig Kurse buchen, dann ist da ja kein Straftatbestand da. Und das böse Erwachen kommt erst dann viel, viel später.
2: So wie bei Steffi. Sie hat sich damals gegen das Kind entschieden. Und bereut das heute, mit Anfang 50.
3: Du bist da so brainwashed. Es ist wie wenn man so einen Zug auf die Schiene setzt und der fährt einfach diesen Schienenweg lang.
2: Der Zen-Meister bestreitet auf Anfrage des BR schriftlich, Druck ausgeübt und Angst verbreitet zu haben. Er habe sich in die Entscheidung für oder gegen Kinder nicht eingemischt, sondern seine Rolle als spiritueller Begleiter erfüllt. Er betont, er möchte keine blinden Anhänger, sondern Menschen, die denken, hinterfragen und ihren eigenen Weg gehen.
6: Systematische körperliche, geistige und finanzielle Ausbeutung meiner Schüler weise ich zurück.
2: Alles in der Gruppe sei freiwillig.
0: Meister

0: Und Mausi, die neue Staffel des BR-Podcasts Seelenfänger. Jetzt exklusiv in ARD Sounds und in 3 Wochen dann auch überall sonst, wo es Podcasts gibt. Es geht, wir haben es eben gehört, um die Geschichte einer Aussteigerin und um deren Erfahrung mit einem sogenannten Wohnzimmerguru. Den Begriff habe ich so noch nie gehört. Was man sich darunter vorstellen muss und wie es so weit kommen kann. Mein Kollege Uli Knapp hat mit Christian Havranek gesprochen.
1: Christiane, was hatten Steffi und die anderen Zen-Mitglieder davon, sich der Zen-Gruppe anzuschließen?
2: Ja, du musst dir das so vorstellen, für die war das Zen-Zentrum wirklich so eine Art Zuhause. Also zum Beispiel Steffi, als die in die Gruppe reingekommen ist, da war sie Mitte 20, sie hatte Liebeskummer, sie war gerade in eine neue Stadt gezogen und die hat sich einfach einsam gefühlt. Und dann war da auf einmal diese Gruppe, ja, die ist mit denen weggegangen abends, die hatte Spaß und mittendrin war der Meister, der unglaublich charismatisch war, so hat sie uns das erzählt. Und es hatte auch was Magisches, ja, also zum Beispiel die Augenschau, so hat er das genannt. Da hat er ganz lange einzelnen Gruppenmitgliedern in die Augen geschaut und die Steffi, die hatte so das Gefühl, der sieht jetzt meine Seele, meine Vergangenheit, meine Zukunft und der kennt mich besser, als ich mich selber kenne. Und sie hatte dann ein riesiges Vertrauen in diesen Mann, der weiß, was gut für mich ist, hat sie gesagt.
1: Wie kamt ihr denn eigentlich auf diese ganz spezielle Zen-Gruppe? Die ist ja jetzt eher klein und auch nicht deutschlandweit bekannt.
2: Das war eine E-Mail im Postfach seelenfänger@br.de. Da kann uns jeder Ideen oder Hinweise für neue Staffeln schicken. Und das war eine Mail, die ist echt rausgestochen von Steffi. Die hat uns so ihren persönlichen Erfahrungsbericht geschickt über 25 Jahre, die sie in dieser Gruppe verbracht hat. Und das war der Startpunkt für eine umfassende Recherche. Weil klar, sie war jetzt nicht unsere einzige Quelle, sondern wir gehen da an jede Recherche ganz ergebnisoffen ran. Und wir sprechen mit verschiedenen Experten und Expertinnen für Buddhismus, für problematische Gruppen. Und wir haben auch mit einem Dutzend weiterer Aussteigerinnen und Aussteiger aus dieser einen Zen-Gruppe gesprochen. Die Aussagen von denen, die haben sich sehr geglichen, also auch in Details. Und wir hatten ganz, ganz viele weitere Belege, ja, und ganz tiefe Einblicke in diese Gruppe, also Chatprotokolle, E-Mail-Verläufe, Vortragsvideos. Das ist wie so ein Puzzle. Ja, mehrere Stücke, die man da zusammensetzt im Laufe einer solchen Recherche und am Ende ergibt sich ein Bild. Nach allem, was wir ausgewertet haben, kamen wir dann zu der Einschätzung, ja, diese Gruppe ist wirklich problematisch.
1: Um beim Bild des Puzzles zu bleiben, das du gerade genannt hast, was der Zen-Meister selber zu sagen hat, das ist ja auch ein großes Puzzlestück. Wie seid ihr da vorgegangen?
2: Ja, wenn solche Vorwürfe im Raum stehen, dann müssen wir natürlich immer mit der Gegenseite sprechen. Die ist ja Teil der Geschichte. Und das gehört auch zu unserer journalistischen Sorgfaltspflicht, eben diese Sicht einzufangen und auch darzustellen. Wir wollten unglaublich gerne ein Interview mit dem Meister und seiner Frau führen. Weil wir wollten ja wissen, was er zu sagen hat. Aber uns wurden dann Bedingungen gestellt von dem Zen-Zentrum. Also sie wollten zum Beispiel, dass wir ihnen vorab unsere ganzen bisherigen Interviews zusenden, die wir mit Aussteigern geführt haben. Und das geht natürlich gar nicht, weil wir ja auch unsere Quellen schützen müssen. Und sie wollten auch, dass wir ihnen den Podcast vor Veröffentlichung zusenden, damit sie dann gegebenenfalls Passagen wieder rausstreichen können. Das geht natürlich auch nicht, weil wir sind ja unabhängig. Und letztendlich haben wir dann ein langes Interview gemacht mit 2 aktiven Zen-Schülern, also welchen, die nach wie vor dem Meister treu sind. Und das ist dann auch ausführlich im Podcast zu hören.
1: Wir haben im Beitrag vorhin gehört, diese kleinen Gruppen, die bleiben oft unter dem Radar. Das hat auch damit zu tun, dass Berichterstattung über solche Gruppen gar nicht so einfach ist. Wie ist es euch da ergangen?
2: Ja, das kann ich bestätigen. Also wie schon erwähnt, wir wollten dieses Interview, aber der Meister und seine Frau, die haben das abgelehnt. Uns wurde mit rechtlichen Schritten gedroht und schließlich haben wir dann dem Meister und seiner Frau einen langen Fragenkatalog geschickt und wir haben schriftliche Antworten bekommen. Und zwar über eine Anwaltskanzlei, die der Meister und seine Frau engagiert haben. Und das ist eben auch so eine Sache. Also viele Aussteiger sagen uns, wenn ich den Mund aufmache, dann kommt sofort Gegenwind. Also sage ich lieber gar nichts. Und ich kann nur sagen, ja, auch wir als Journalistinnen haben Gegenwind gespürt. Und klar, weil keine Gruppe findet es gut, wenn über sie eine Staffel gemacht wird im Podcast-Kanal Seelenfänger.
1: Ihr bezeichnet den Zen-Meister als Wohnzimmerguru. Ich habe ehrlicherweise diesen Begriff noch nie gehört. Erklär mal, was meint ihr damit und wie funktioniert eine solche Gemeinschaft?
2: Ja, wir haben uns diesen Begriff ausgedacht, nachdem wir da so ein bisschen selber einen Trend gesehen haben, unter anderem auch im Seelenfänger-E-Mail-Postfach, dass uns da viele Leute schreiben, die in einer

0: Minigruppe waren, ja, so vielleicht so mit 10, 100 Leuten bei einer Schamanin oder irgendeinem Life-Coach. Und wir haben über diesen Begriff auch mit Andreas Dellis von der Münchner Polizei gesprochen. Der ist Experte für sektenartige Gruppierungen und der hat gesagt, er findet den super passend, weil teils sind diese Gruppen so klein, dass die Treffen tatsächlich in so einer Wohnzimmeratmosphäre stattfinden. Und gleichzeitig bestimmen diese Gurus so sehr über das Leben der Gruppenmitglieder, dass sie quasi immer bei ihnen sind, in ihren Gedanken, ihr Leben bestimmen, sozusagen bis ins eigene Wohnzimmer.
1: Bis ins eigene Wohnzimmer, daher der Begriff. Wichtig war ja auch in dieser Staffel, die Mechanismen in solchen Gruppen zu beschreiben. Also warum die Gemeinschaft funktioniert und der Ausstieg für Mitglieder schwer ist. Wie unterscheidet sich da der Wohnzimmerguru von anderen Gruppen, mit denen ihr bislang zu tun hattet? Und wie funktionieren die Mechanismen?
0: Also man muss ganz klar sagen, es geht diesmal jetzt nicht um Vorwürfe zu schweren Straftaten. Also wenn ich da an unsere Staffel Toxic Tantra denke, da ging es ja um Entführung, Menschenhandel und solche Sachen, wovon Aussteigerinnen und Aussteiger in der Staffel Meister und Mausi berichten. Das ist eben, dass das, was sie da in der Gruppe erlebt haben, das empfinden sie im Nachhinein als Manipulation. Sie fühlen sich ausgenutzt, Druck, Angstmache haben sie empfunden. Und die Geschichte ist weniger dunkel als in anderen Staffeln, aber es geht eben ja umso skurriler zu, kann man sagen, ja, weil da passieren Dinge, wo man als Außenstehender wahrscheinlich den Kopf schütteln würde, aber wenn du drin bist in der Gruppe, dann checkst du es einfach nicht. Und das, genau das wollten wir rausarbeiten und eben zeigen, wenn man eben denkt, ja, ich habe da den Sinn des Lebens gefunden, wie super schwer das ist, da auch ganz offensichtliche Warnsignale zu erkennen und zu sagen, irgendwas stimmt hier nicht, ich gehe.
1: Es sind keine Straftatbestände, heißt es im Beitrag. Was kann man dann tun? Also bräuchte es mehr Aufklärung, Anleitungen für das persönliche Verhalten, um eben nicht in solche Gruppenstrukturen zu geraten?
0: Richtig, das sind oft keine Straftaten und es kommt selten vor, dass Aussteigerinnen und Aussteiger dann Anzeige erstatten. Es hat aber auch damit zu tun, ganz viele, die schämen sich oder sie haben immer noch Angst vor der Gruppe und wüssten eben einfach nicht, was sie da anzeigen sollen, weil sie sind ja während ihrer Zeit in der Gruppe jeden Schritt freiwillig gegangen und erst im Nachhinein ist ihnen dann vieles klar geworden. Also ich persönlich glaube, mehr Aufklärung wäre der richtige Weg. Immer auf das eigene Bauchgefühl hören. Darauf achten, ob eine Person übermäßig idealisiert wird in einer Gruppe. Ob das alles wirklich zusammenpasst. Also Stichwort, Beispiel unsere aktuelle Staffel. Warum sollten Zen-Schüler für den Luxusurlaub und den Mercedes des Meisters Geld sammeln? Was hat es noch mit einer Zen-Lehre zu tun? Steffi beschreibt es so, dass sich ihr ganzes Leben irgendwann nur noch um Zen und um die Gruppe gedreht hat und ich glaube, auch Menschen von außen können da eine ganz wichtige Rolle spielen. Eltern, Freunde von früher. Und um es mit den Worten von Andreas Dellis von der Polizei zu sagen, selbst wenn jetzt strafrechtlich nichts zu machen ist, der größte Sieg ist, es überhaupt zu schaffen, eine Gruppe zu verlassen, die einem nicht gut tut.
1: Geld für den Mercedes des Meisters sammeln. Okay, was hat das dann bitte noch alles mit einer Zen-Lehre zu tun?
0: Ja, also das ist eine komplexe Frage. Ich kann dir jetzt mal allgemein so sinngemäß sagen, was der Meister dazu sagt, weil wir haben nämlich schriftliche Belege für diese Sammlungen. Also er sagt eben, das sind freiwillige Schenkungen, das ist alles steuerlich korrekt erfasst und das hätte eben mit dem Zen-Verein gar nichts zu tun.
1: Hast du sonst noch einen Rat, was man tun kann, wenn man in solche Strukturen reingerät?
0: Also ich hätte vielleicht einen Rat an Angehörige, weil ich glaube nämlich, dass Personen von außen echt eine ganz, ganz wichtige Rolle spielen können. Also Eltern, Freunde von früher, da sagen Experten eben, haltet den Kontakt, auch wenn es vielleicht anstrengend ist, auch wenn man jetzt so das Gefühl hat, vielleicht man lebt in zwei verschiedenen Welten. Aber wenn diese Menschen dann doch aus der Gruppe rausgehen, dann haben sie eben doch jemanden von außen. Und diese Person, die ist dann einfach da.
2: Das war Christiane Havranek, eine der Hosts des Podcasts Seelenfänger im Gespräch mit Uli Knapp. Meister und Mausi, so heißt sie, die neue Staffel des Seelenfänger. Und sie ist ab sofort exklusiv in ARD Sounds zu hören und in 3 Wochen dann auch überall sonst, wo es Podcasts gibt. Und jetzt machen wir eine kleine Zeitreise zurück ins 15. Jahrhundert. Auch in dieser Geschichte geht es um eine religiöse Gemeinschaft weit jenseits der katholischen Kirche. Nur, dass es so etwas im 15. Jahrhundert eigentlich ja noch gar nicht gab. Ja, nicht geben durfte. Weil alles, was nicht rechtgläubig war, als Ketzerei galt. Und das war damals ein schweres Verbrechen. Der Sommer 1476 war deswegen ein ganz besonderer in Unterfranken, in Schwaben und weit darüber hinaus. Denn zehntausende Wallfahrer pilgerten nach Niklashausen, einem Dorf im Taubertal, das heute zu Baden-Württemberg gehört. Der Grund: ein Prediger. Der 18-jährige Hans Böhme aus Helmstadt in der Nähe von Würzburg predigt Forderungen, die wirklich sozial revolutionär sind. Doch das Leben des Teenagers findet ein jähes Ende, und zwar am 19. Juli vor genau 550 Jahren. Jona Gebhardt nimmt uns jetzt mit auf eine Zeitreise ins Unterfranken des Spätmittelalters.
3: Es ist der 19. Juli 1476. Auf dem Schottenanger, einem Platz unterhalb der Würzburger Marienburg, brennt der Scheiterhaufen. Hans Böhm, ein Knabe kaum 20 Jahre alt, soll hier sterben. Tod durch Verbrennen, so hatte der Würzburger Bischof geurteilt. Das Feuer senkt schon seinen Wams an, doch was dann passiert, kann der Bischof von Würzburg kaum glauben. Aus dem Qualm schallt die Stimme des Verurteilten. Bis zu seinem Tod soll Hans Böhm auf dem brennenden Scheiterhaufen Marienlieder gesungen haben. So geht die Legende. Doch wie kam es dazu, dass sein junges Leben so früh endete?
4: Er war blutjunger Wanderhirte, Schafhirte, der mit seinen Schafherden durch unsere schöne Gegend gezogen ist und der auf bäuerlichen Festen Musik gemacht hat. Deshalb früher bekannt als der Pauker, heute als der Pfeifer von Niklashausen.
3: Sagt Marliese Düx. Sie ist die Vorständin des Geschichtsvereins von Niklashausen, einem Dorf im Taubertal, heute in Baden-Württemberg, gleich hinter der bayerischen Grenze. Hans Böhm, gebürtig aus Helmstadt bei Würzburg, kam im ausgehenden Mittelalter hierher. Im März 1476 trat er vor die kleine Wallfahrtskapelle und tat etwas, was sein Leben und die Geschichte von Niklashausen radikal verändern sollte.
4: Er verbrannte seine Musikinstrumente und erklärte den Wallfahrern, die Mutter Gottes sei ihm erschienen.
3: In den 3 Monaten danach pilgern Tausende in das kleine Dorf Niklashausen. 40.000 sollen es gewesen sein. Zum Vergleich, in Würzburg leben damals um die 5.000 Menschen. Und Hans Böhm predigt ihnen allen. Diese Massenbewegung bleibt auch bei der Obrigkeit nicht unbemerkt.
5: Niklashausen hat zur Grafschaft Wertheim gehört. Das heißt, der Graf von Wertheim war der weltliche Herr des Ortes. Niklashausen hat nicht zum Bistum Würzburg gehört, sondern war mainzisches Gebiet, von der religiösen Seite her. Aber der Mainzer Erzbischof hat den Würzburger Amtskollegen mit der Angelegenheit betraut, weil der einfach hier näher vor Ort war. Und der Würzburger Bischof hatte natürlich den Auftrag, diese nicht autorisierte Wallfahrt entsprechend zu untersuchen und gegebenenfalls halt auch zu unterbinden.
3: Sagt Archivarin Claudia Wieland. Sie arbeitet im Archiv des Main-Tauber-Kreises. Dort liegt eine Abschrift eines Schriftwechsels zwischen dem Würzburger Bischof und dem Grafen von Wertheim.
5: Also der Würzburger Bischof hat untersuchen lassen, insofern als er eben ein paar Spitzel geschickt hat, die in Niklashausen sich mal die Reden des Hans Böhm angehört haben. Und die haben dann nach Würzburg berichtet, was da von der Kanzel verkündet wurde. Und diese Reden des Hans Böhm, das ist letzten Endes auch das einzige einigermaßen nahe an seinem Leben bekannte Zeugnis, auch wenn man sagen muss, es stammt natürlich aus der Hand seiner Gegner. Aber das ist das, was noch am direktesten seine Thesen und seine Parolen zeigt.
3: Auch der Bericht der Spitzel liegt heute noch archivarisch vor.
6: Ihm sei die Jungfrau Maria erschienen und habe ihm den Zorn Gottes wider die Priesterschaft zu verstehen gegeben. Der Kaiser sei ein Bösewicht und mit dem Papst sei es auch nichts. Im Taubertal könne man vollkommene Gnade erhalten, mehr noch als in Rom oder anderswo. Wenn die geistlichen und weltlichen Fürsten nur so viel hätten wie die Gemeinen, so hätten wir alle genug.
5: Er hat 2 Sachen vermengt, eben das Sozialkritische und das Religiöse, was dann zu der Sprengkraft geführt hat, die seine Parolen und seine Predigten hatten.
3: Und das kommt an bei den einfachen Leuten der Zeit, weiß Uwe Klausner, Geschichtslehrer aus der Region.
7: Er sprach, kann man sagen, den Leuten aus dem Herzen. Große Unzufriedenheit mit den sozialen Verhältnissen. Das können wir uns heute gar nicht mehr vorstellen, wie bettelarm die Leute waren. Auch eine große, muss man sagen, Volksfrömmigkeit, weil Das Kirchenlatein hat ja keiner verstanden. Warum soll ich dann in die Kirche gehen? Jetzt kommt einer, der sagt, was sagt.

0: Sache ist, ja.
1: Es ist die Nacht auf den 14. Juli 1476. 34 Reiter des Bischofs nähern sich Niklashausen. Sie nehmen Hans Böhm gefangen und bringen ihn nach Würzburg auf die Marienburg.
0: Ihm wird der Prozess gemacht, Hauptvorwurf Ketzerei, Aufbegehren gegen die gottgegebene Obrigkeit, Schmähung auch des Bischofs von Würzburg, natürlich auch aufgrund seiner sozialen Thesen Aufruhr, im Grunde auch gegen die göttliche Ordnung, wo es hieß, es gibt drei Sorten von Menschen, die einen beten, die anderen kämpfen und die ganz unten, die haben zu arbeiten und die ersten beiden Stände zu ernähren.
1: Nur 3 Monate nach seinem ersten öffentlichen Auftreten wird Hans Böhm in Würzburg verbrannt. Die Asche des jungen Mannes wird im Main verstreut. Der Bischof will eine Reliquienverehrung verhindern. Auch die Kirche Niklashausen lässt er abreißen. Die Wallfahrt verebbt.
0: Die Aura, die er de facto hatte, hat er auf eine gewisse Art immer noch.
1: Uwe Klausner hat einen Roman und ein Theaterstück über Hans Böhm geschrieben. Und nicht nur er. Im Pfeiffer-Museum in Niklashausen sind zahlreiche Bücher ausgestellt. Und auch Starregisseur Rainer Werner Fassbinder hat in den 1970ern einen Film über Hans Böhm gedreht.
0: Wenn er einen hat, dann lässt er einen nicht mehr los. Ich glaube, das geht vielen so, es geht Frau Dück so, das geht mir so.
2: Er war einer der ersten Sozialrevolutionäre und das 50 Jahre vor Bauernkrieg und 40 Jahre vor der Reformation und ist erhalten in Erinnerung geblieben weltweit. Ich habe gerade eine Anfrage gekriegt von einem Priester aus Kanada, der einen Podcast machen will über die Reformation und über den Pfeiffer und der Unterlagen von mir haben will.
1: Und so lebt die Geschichte von Hans Böhm in Niklashausen weiter. Bis heute, 550 Jahre nach seinem Tod.
3: Der Ketzerprozess gegen den selbsternannten Marienprediger Hans Böhm in Würzburg. Das war ein Beitrag von Jona Gebhardt. Und das war's mit Religion und Orientierung. Am Mikrofon war Friederike Wede und sagt tschüss, schönen Sonntag noch.
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3: Ja, und es war wirklich viel, was wir auf diesen 16 Tagen in den Bergen erlebt haben. Und heute wollen wir uns gedanklich nochmal in diese Zeit versetzen, die Bergstiefel schnüren und mit euch den ersten Teil der Alpenüberquerung mit unseren Community-Bergfreundinnen Revue passieren lassen, über die bewegendsten Momente sprechen. Und natürlich geht es auch darum, was wir drei aus der ganzen Sache gelernt oder sonst so mitgenommen haben.
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4: Um 6.30 Uhr die Nachrichten mit Kia Arnzen. Die Übersicht. Frau stirbt nach Anschlagsfahrt am Rande des Berliner CSD. Waldbrände wüten weiterhin im Südwesten Frankreichs. Wagner-Festspiele in Bayreuth erinnern an jüdische Künstler. Das Wetter zunehmend bewölkt bei 23 bis 31 Grad.

0: Berlin. Am Rande des Christopher Street Days ist ein Auto in eine Menschenmenge im Berliner Tiergarten gefahren. Nach Angaben der Polizei wurde dabei eine Frau getötet, 16 Menschen wurden verletzt, 3 von ihnen lebensbedrohlich. Die Polizei prüft, ob bei dem Angriff auch eine Stichwaffe eingesetzt wurde. Die Ermittler haben inzwischen einen Verdächtigen identifiziert, einen polizeibekannten Mann, der zur islamistischen Szene in Berlin gehört. Die Fahndung läuft noch. Der CSD wurde nach der Attacke gegen 22 Uhr abgebrochen. Zuvor hatten hunderttausende Menschen unter dem Motto »Haltung ist hot« ein Zeichen für queere Rechte und Toleranz gesetzt. Berlin. Nach dem Angriff am Rande des Christopher Street Days hat Berlins regierender Bürgermeister Kai Wegner von einem Angriff auf unsere freie und weltoffene Gesellschaft gesprochen. Die friedliche und bunte CSD-Versammlung sei auf brutalste Art attackiert worden. Berlin sei die Stadt der Freiheit und diese Freiheit sei aufs Schrecklichste angegriffen worden, so der CDU-Politiker. Auch Bundeskanzler Merz verurteilte die, so wörtlich, abscheuliche Tat. Er stehe in engem Kontakt mit Bundesinnenminister Dobrindt. Der sagte, die feige, abscheuliche Attacke auf friedlich feiernde Menschen erschüttere ihn zutiefst. Merz und Dobrindt versicherten, sich mit besonderem Nachdruck für die Aufklärung und Ahndung der Tat einzusetzen. Bordeaux. Im Südwesten Frankreichs wüten weiterhin schwere Waldbrände. Die Behörden des Departements Gironde forderten weitere 55.000 Menschen auf, ihre Häuser und Wohnungen zu verlassen. Auch 8.000 Menschen am Stadtrand von Bordeaux wurden in Sicherheit gebracht. In ganz Frankreich sind laut dem Innenministerium mehrere Brände weiter nicht unter Kontrolle. Insgesamt flohen demnach bereits mehr als 300.000 Menschen aus ihrem Zuhause. 1.000 Soldaten unterstützen mittlerweile die Löscharbeiten, auch mit einem speziellen Flugzeug, das bis zu 20 Tonnen Löschmittel abwerfen kann. In Spanien gab das Innenministerium neue Evakuierungsaufrufe für die Provinz Toledo, südwestlich der Hauptstadt Madrid, heraus. 2 Brände hatten sich dort zu einem Großfeuer vereinigt. Berlin. Der Vorsitzende der CSU-Landesgruppe im Bundestag, Hoffmann, fordert ein Rüstungsabkommen mit der Ukraine. Die Bundeswehr solle mit Hilfe ukrainischer Drohnentechnologie aufgerüstet werden. Hoffmann sagte der Bild am Sonntag, Kiew habe im Bereich Drohnen, Drohnenabwehr und Marschflugkörper herausragende Fähigkeiten entwickelt. Der CSU-Politiker will daher die Ukraine verpflichten, diese Fähigkeiten mit Deutschland zu teilen, um dessen Verteidigungs- und Abschreckungsfähigkeit zu stärken. Er betonte auch, dass Deutschland die Hilfe für die Ukraine unter allen Umständen fortsetzen werde. Bayreuth. Nach der gestrigen Eröffnung erinnern die Richard-Wagner-Festspiele heute zu ihrem 150. Jubiläum an jüdische Musikerinnen und Musiker, die von den Nationalsozialisten verfolgt wurden. Nach einer Gedenkveranstaltung am Vormittag soll der jüdische Publizist Michel Friedmann eine Rede im Festspielhaus halten. Die Veranstaltungen hatten im Vorfeld Schlagzeilen gemacht, weil sie zunächst wegen Sicherheitsbedenken abgesagt worden waren. Nach heftiger Kritik wurden sie wieder ins Programm genommen. Am Nachmittag wird dann zum ersten Mal in der Geschichte der Festspiele Wagners Oper Rienzi aufgeführt. Deren Ouvertüre wurde bei den Reichsparteitagen der NSDAP gespielt. Die Regisseurinnen Alexandra Semeredi und Mark Dolnar-Porditko sehen das Werk in Zeiten erstarkender rechtsradikaler Positionen als Mahnmal. Das Wetter in Bayern. Im Süden mehr Wolken als Sonne, vor allem an den Alpen auch Schauer oder Gewitter. Sonst zunächst oft sonnig. Ab dem Nachmittag ziehen mehr Wolken auf. Es kann örtlich Schauer geben. Höchstwerte 23 bis 31 Grad. In der kommenden Nacht bleibt es bewölkt mit vereinzelten Schauern oder Gewittern bei Tiefstwerten bis 14 Grad. Die neue Woche beginnt unbeständig mit Wolken, etwas Sonne, einzelnen Niederschlägen und 22 bis 27 Grad. Ab Dienstag dann viel Sonne und Werte über 30 Grad. Das waren die Nachrichten. Es ist 6.35 Uhr. Die Verkehrsmeldungen auf den Fernstraßen in Bayern, normaler Verkehr. Wir haben keine Meldungen über Störungen. Soweit unser Service.
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2: Es weht kein Wind und es zwitschert auch kein Vogel und es schreit auch kein Murmeltier oder es pfeift auch kein Murmeltier, ist vielleicht korrekter, und es rattert auch kein Freilauf. Das kann nur eins heißen: Wir sind wieder zurück von unserer Alpenüberquerung hoch 2 und zurück im Münchner Bergfreundinnen-Podcast-Studio, wo es, wenn wir nicht reden, ganz, ganz still ist. Herzlich willkommen und willkommen zurück beim Podcast für euer Leben mit den Bergen. Mit mir sitzen hier die Toni.
3: Hallo.
2: Die Lisa.
4: Hallo, hallo.
2: Und ich bin die Kadi.
3: Ja, wir waren ganze 16 Tage bei der Alpenüberquerung hoch 2 unterwegs. In dieser Zeit haben wir, wie der Name schon sagt, zweimal die Alpen überquert. Einmal zu Fuß mit 3 Frauen aus unserer Community, die, ich würde sagen, unterschiedlicher eigentlich nicht sein konnten und können. Aber eine Sache gemeinsam haben: Die hatten alle 3 noch nie davor die Alpen überquert. Und was ich auch ganz spannend fand, dass wir das als Premiere hatten: Sie haben auch alle 3 davor noch nie auf einer Hütte übernachtet.
5: Mhm. Und mit ihnen sind wir auf einer anfängerinnenfreundlichen Route von Kleis in Oberbayern bis nach Sterzing gewandert. Da haben wir die Community-Bergfreundinnen Lisa, Nora und Mareike dann wieder verabschiedet und sind dann mit den Gravelbikes über die Alpen wieder zurück bis nach München geradelt.
2: Genau, und nur falls ihr es vergessen habt in der Zwischenzeit, wir sind die Bergfreundinnen und wir waren über diesen Zeitraum jeden Tag in ARD Sounds und überall, wo es Podcasts gibt, zu hören. Und heute, am Tag, wo diese Folge online geht, da sind wir schon 10 Tage zurück und hatten Zeit, das alles nochmal so ein bisschen sacken zu lassen.
3: Ja, und es war wirklich viel, was wir auf diesen 16 Tagen in den Bergen erlebt haben. Und heute wollen wir uns gedanklich nochmal in diese Zeit versetzen, die Bergstiefel schnüren und mit euch den ersten Teil der Alpenüberquerung mit unseren Community-Bergfreundinnen Revue passieren lassen, über die bewegendsten Momente sprechen. Und die Bergfreundinnen Nora, Mareike und Lisa aus der Community kommen auch nochmal zu Wort und berichten, was sie eigentlich aus diesem Abenteuer so mit in ihr normales Leben wieder zurückgenommen haben. Und natürlich geht es auch darum, was wir 3 aus der ganzen Sache gelernt, im besten Fall, oder sonst so mitgenommen haben.
2: Ja, wir haben echt jede Menge erlebt und es gibt jede Menge zu besprechen. Schönes, aber auch sehr Trauriges. Das wird auf alle Fälle eine emotionale Folge werden und wir starten direkt rein mit einem ersten emotionalen Höhepunkt, nämlich unserem Start in Kleis. Wir waren nämlich nicht nur mit einem kleinen Team unterwegs, sondern haben uns für diesen ersten Tag zusätzlich zu den 3 Community-Bergfreundinnen nochmal von 16 weiteren Bergfreundinnen aus unserer Community begleiten lassen.
6: Hallo!
2: Hallo!
7: Hallo! Hallo!
2: Schön, dass ihr da seid. Die Lisa, ich weiß nicht, ob ihr schon gehört habt, ist leider krank und schont sich heute noch und steigt dann morgen bei unserer Alpenüberquerung ein. Das heißt leider, dass ihr die Lisa nicht kennenlernen werdet. Und jetzt haben wir hoffentlich einen schönen heißen Tag miteinander. Neben mir läuft unser jüngstes Wandermitglied, Wanderungsmitglied, Wanderin. Johanna, wie alt bist du?
8: Ich bin 13.
2: 13, sehr cool. Und Bergfreundinnen-Fan, oder wie?
8: Ja, total. Also ich höre den Podcast, alle Folgen und habe die ganzen Dokus geschaut und finde euch richtig cool.
3: Wir haben heute einen Spezialgast, beziehungsweise eine Spezialgästin. Es ist
2: Kathi
3: Schauer! Kathi, wie schön, dass du uns begleitest. Wie ist es jetzt für dich, wieder so dabei zu sein? Und jetzt geht wieder so ein Bergfreundinnen-Abenteuer los. Und reut's dich dann oder sagst du, nee, passt schon, ist mir eigentlich auch ganz recht?
9: Also, als ich heute früh hier angekommen bin, habe ich mich total gefreut, weil da wieder von der Community, was ja die geilste Community ever ist, alle so nett und freundlich waren. Und dann hat mir die Lavina erzählt, dass die Lisa die Sommergrippe hat. Und da habe ich kurz überlegt, hey, dann gehe ich doch einfach mit. Also da habe ich mir dann schon gedacht, so, oh, wäre jetzt schon auch geil.
3: Wir haben sie nicht mitgenommen,
2: Lisa. Wollte dich fast komplett ersetzen.
5: Du hättest 3 Tage für mich einspringen dürfen, Kathi.
3: Ja, Lisa, was war los? Erzähl.
5: Ja, ich war in der Woche, bevor es losgehen sollte, war ich schon krank. Und ich habe mir gedacht, nein, nicht jetzt, ausgerechnet. Und hatte dann immer noch die Hoffnung, dass ich dann wieder fit bin, sobald es losgeht. Aber ich war es nicht. Und deshalb musste ich dann nochmal aussetzen am Anfang und konnte beim Start und bei der großen Community-Wanderung leider nicht dabei sein.
2: Du hast ja dann eine ganze Weile ausgesetzt, also 3 Tage, hast du ja gerade schon gesagt, waren es. Wie war das für dich, das alles so auf Insta, hast du es dir wahrscheinlich schon angeschaut, oder? Ja. Hast du die Folgen angehört, die Podcast-Folgen? Wie war das, das dann aus der Ferne zu erleben?
4: Das war total weird, weil ich war so die ganze Zeit mit dabei im Kopf. Ich habe die ganze Zeit überlegt, wo ihr gerade seid, was ihr gerade macht. Ich habe mich so machtlos gefühlt. Mhm. Ich hätte eigentlich irgendwas beitragen wollen und beisteuern wollen, aber es war so nichts zu tun und ich konnte nichts machen. Und ich habe ja die Route geplant und die Unterkünfte gebucht und solche Sachen und das vorbereitet. Und das war total schade, weil ich das so gern erleben wollte. Dieses, okay, ich habe das vorbereitet und jetzt würde ich gern das Ergebnis davon miterleben.
3: Aber dann war es schon so die Kombination aus, einerseits fühle ich mich ein bisschen verantwortlich und will, dass irgendwie alles klappt, weil ich ja geplant habe. Mhm. Und gleichzeitig aber auch, ich will es miterleben.
4: Mhm,
3: also eine klassische FOMO.
4: Voll, ultra FOMO an dem Tag.
3: Mhm. Also wir haben ja immer wieder so geschrieben, wir dachten ja erst, hat ja Kadi gerade noch gesagt bei der Begrüßung, dass du nur den ersten Tag aussetzt, dann hatten wir gleich am nächsten Tag drauf den großen Anstieg zur Nördlinger Hütte. Ich hatte den Eindruck, dass es dir schon wahnsinnig schwer fällt, in dem Fall für dich selber diese Entscheidung zu treffen, zu sagen, nee, ich schone mich jetzt noch.
4: Mhm. Das ist mir ultra schwer gefallen. Und das war auch so ein Hin und Her, weil ich lag jetzt nicht mit Fieber im Bett und konnte mich nicht bewegen. Weil dann ist die Entscheidung ja eine einfache. Dann ist es für einen entschieden. So, aber es war so ein, ich bin nicht fit, aber irgendwie bin ich auch nicht ganz am Ende und irgendwie geht es mir nicht so ultra kacke. Das ist immer so ein war, es könnte schon gehen. Bin ich jetzt wieder fit? Bin ich noch nicht wieder fit? Ich habe dann immer gedacht, okay, es könnte vielleicht wieder gehen. Und dann bin ich einmal die Treppen runter und wieder hochgelaufen. Und dann habe ich festgestellt, nee. Wenn ich nach 2 Stockwerken so außer Atem bin, dann sind 1000 Höhenmeter Anstieg vielleicht noch nicht so schlau.
2: Mhm. Ja, und dann bist du wieder mehrere Stockwerke als 2 am Stück gehen konntest, ohne dich gestartet. Und wir haben gerade schon von Johanna gehört, die war erst 13 und an unserem ersten Tag dabei. Aber die jüngste Community-Bergfreundin, die wir aus den 600 Bewerbungen für die komplette Alpenüberquerung zu Fuß ausgewählt haben, das war Nora. Wir haben alle 3 Community-Bergfreundinnen schon in unserer Extra-Folge vor unserem Abenteuer vorgestellt. Die Folge heißt Lisa, Mareike und Nora gehen mit uns über die Alpen. Und ihr könnt sie euch eben nochmal anhören in ARD Sounds, wenn ihr sie verpasst habt. Und wir hören jetzt auch nochmal in die Vorstellung damals von Nora rein.
6: Nora ist 26 Jahre alt und weil wir damit Altersfreundinnen sind, ich bin 27, darf ich diesen Steckbrief vorlesen. Nora wohnt am weitesten weg von den Bergen, nämlich in Potsdam. Aufgewachsen ist Nora in Berlin. Als Kind ist Nora Ski gefahren und als Teenager war sie mal wandern in der Schweiz. Aber so richtig in love mit den Bergen ist sie erst, seit sie während des Studiums Zeit in Squamish in Kanada verbracht hat. Nora hat es aufgrund einer posttraumatischen Belastungsstörung nicht immer leicht. Aber ihre Assistenzhündin Loni hat ihr geholfen, damit zu leben. Und jetzt will Nora richtig durchstarten. Und los geht's mit den Bergfreundinnen auf Alpenüberquerung.
3: Ja, jetzt will die Nora richtig durchstarten. Schön. Ja, ich war gespannt, wie es wird für die Nora, weil sie ja auch diese Assistenzhündin Loni hat und das die erste längere Zeit gewesen ist, die erste Zeit, wo sie ohne Loni unterwegs sein würde. Und ich persönlich hatte jetzt noch nicht so viele Berührungspunkte mit dem Thema posttraumatische Belastungsstörung. Ich weiß nicht, wie es euch beiden geht.
2: Nee, ich auch nicht. Und ich weiß auch, also es war ja nicht nur das mit Loni, sondern es war ja auch so, Nora hat uns erzählt, sie konnte teilweise nicht mit Menschen in einem Zimmer übernachten, die sie kennt. Und wir haben im Lager auf Hütten geschlafen und so. Also wir hatten ganz viele Fragezeichen, was das Thema posttraumatische Belastungsstörung betrifft. Weil also wirklich meine einzige Berührung damit war, dass ich mir nach meinem Unfall dachte, oh, hoffentlich kriege ich keine. Mhm. Und ich führe lieber prophylaktisch mal ein paar Gespräche mit Psychotherapeuten. Und dann habe ich offenbar keine bekommen und war sehr glücklich darüber. Mhm. And that's it. Mhm. So, aber mehr wusste ich darüber auch nicht, ne?
4: Ja, ich auch nicht. Wir haben die Nora natürlich vorher gefragt, wie es ihr geht und wie wir reagieren sollen und wie wir sie unterstützen können und was sie braucht von uns. Aber deshalb fand ich es fast eine umso schönere Erfahrung, sie so dabei zu haben. Und Toni, du hast ja dann auch ein bisschen intimer mit ihr auch noch gequatscht.
10: Das klingt so. Ich habe ein bisschen mit ihr gedeep-talked.
4: Ja.
10: Sagen wir doch ein Deep Talk. Nee, wir waren auf dem Weg zur Innsbrucker Hütte. Das war der erste Tag, an dem du wieder dabei warst, Lisa. Mhm. Und da waren ja dann schon 3 Tage insgesamt rum. Und ich hatte so den Eindruck, dass die Nora sich auch so ein bisschen warm gelaufen hatte. Es gab nämlich schon eben den einen großen Erfolg, als wir bei der Nördlinger Hütte, unserer ersten Hütte, ankamen. Und da war sie schon wirklich ganz glücklich und gerührt. Und dann dachte ich mir, schnappe ich sie mir mal beim Anstieg zur nächsten Hütte und frag mal, wie sie so geht. Du hattest ja auch vorgestern, als wir an der Nördlinger Hütte angekommen sind, einen ziemlich emotionalen Moment, ne? Magst du erzählen, was da los war?
11: Voll. Wir standen just an diesem Punkt, wo man diese krasse Aussicht sieht, oben an der Nördlinger. Und ich weiß nicht, ich habe es überhaupt nicht kommen sehen, gespürt, dass es kommt. Ich habe so geheult. Es war, also ich glaube, ich habe seit Jahren nicht mehr so viel geweint. Es war richtig befreiend, richtig, richtig schön. Alles Freudentränen. Einfach, dass ich so krass stolz bin. Ich meine, vor 2 Jahren konnte ich das Haus nicht verlassen, weil ich so doll Angst hatte. Und jetzt bin ich mit fast fremden Menschen auf einer Alpenüberquerung. Mit Mikro, mit Kamera und so. Das ist schon riesengroß für mich.
10: Ja, hat man gemerkt. Also, wie groß dieser Schritt für sie war in Summe, ne?
4: Ich fand es auch total schön. Das waren so ganz kleine Meilensteine zwischendurch. Irgendwie so ein Anstieg oder so eine Querung von so einem Blockfeld. Und Nora hat danach immer gefeiert und immer High Fives ausgeteilt und gesagt, so, sie ist jetzt stolz auf sich und auf uns. Und das fand ich so schön zu sehen, diese ganz vielen kleinen Erfolgserlebnisse, die sie da hatte unterwegs.
10: Ich finde, man hat ja auch total beim Selbstbewusstseinswachstum zugucken können, ne? Am Anfang habe ich sie eher so ein bisschen zurückhaltender und abwartender erlebt, so wahrscheinlich auch, oder stelle ich ihr jetzt einfach mal, weil sie selber nicht so ganz wusste, was passiert da, wie reagiere ich, wie reagiert mein Körper. Und ich hatte dann so am Ende den Eindruck, dass es sie war, die eigentlich am liebsten noch höher und noch weiter und so weiter gegangen wäre. Also, dass sie so richtig auch ihre Kraft entdeckt hat und so, sie hatte so Bock eben auf die herausfordernden Sachen. Und das fand ich eigentlich auch richtig schön, weil man auch gemerkt hat, die hat das alles total auf dem Kasten. Also sie hat einfach diesen Schubser gebraucht, sich zu trauen und zu sagen, ja, ich kann das. Und das war, fand ich, richtig schön zu beobachten. Und was ich auch jetzt einfach mal als Kompliment für uns 3 und das ganze Bergfreundinnen-Team, das da dabei war, mitnehme, ist, ich hatte schon den Eindruck, dass wir wirklich für sie ein guter Safe Space sein konnten.
2: Und nur ein paar Momente nach diesem Gespräch mit Nora, das wir gerade gehört haben, sind wir alle zusammen auf einer Alm eingekehrt und haben da Kuchen gegessen, obwohl es eigentlich noch viel zu früh war zum Kuchen essen.
10: Es war ein Höflichkeitskuchen, den wir gegessen haben.
2: Aber die Menschen auf der Alm waren so nett und dann mussten wir einen Kuchen bestellen und der war tatsächlich auch sehr gut. Also ja. Sehr empfehlenswert. Und dann gab es eine ganz lustige Situation zwischen Bergfreundin Lisa und zwischen Community Lisa.
4: So, hier eine Gabel für dich, Lisa.
12: Vielen Dank. Liebe Kuchen. Lisa.
4: Aber wer ist heute die Lisa? Wir müssen noch Schere, Stein, Papier spielen. Schnick, Schnack, Schnuck, eine Runde.
12: Boah, ich verliere immer.
4: Schnick, Schnack, Schnuck.
12: Yes!
4: Ich bin die Lisa des Tages.
2: Lisa Maria. Lisa Marie, Lisa Maria.
4: Lisa Maria. Die Community Lisa ist heute Lisa Maria. Ich habe Schnick, Schnack, Schnuck gewonnen.
10: Mit was hast du sie abgezogen?
4: Stein
10: was
4: gegen Schere, Tool? Der Klassiker. Ach ja. Der erste und einzige Sieg bei der Lisa des Tages.
2: Wirklich?
4: Ich glaube.
2: Echt, hast du sonst immer verloren?
4: Ich glaube, ich habe beim ersten Mal gewonnen und sonst nur verloren.
10: Elisabeth.
2: Ich finde, dafür haben wir dich ganz schön selten Elisabeth genannt.
4: Das stimmt.
2: Also gefühlt habe ich dich nie Elisabeth genannt.
10: Erklär mal kurz, was ihr da gemacht habt für alle, die die Folge nicht gehört haben.
4: Wir haben die Lisa des Tages ausgespielt und da haben die Community Lisa und ich immer eine Runde Schnick, Schnack, Schnuck oder wahlweise auch andere Spiele gespielt und dann durfte die Gewinnerin den Tag über die Lisa sein und die andere wurde dann so genannt, wie es bei uns in den offiziellen Dokumenten steht. Das heißt, bei der Community Lisa steht da Lisa Maria und bei mir steht da Elisabeth.
10: Ich verstehe nicht, was alle mit den Langformen von Lisa-Namen haben. Ich finde die eigentlich beides sehr schön, sowohl Lisa Maria als Elisabeth.
2: Finde ich auch. Und ihr kennt ja Bergfreundin Lisa schon ein bisschen, wenn ihr uns regelmäßig zuhört. Aber damit ihr auch nochmal wisst oder genauer auf dem Schirm habt, wer eigentlich diese Community Lisa, also Lisa Maria ist, die wir da auf unserer Alpenüberquerung hoch 2 dabei hatten, hören wir doch auch da nochmal kurz in die Vorstellung rein.
10: Die neue Lisa im Bunde ist 36 Jahre alt, verheiratet und hat zwei Kinder, einen Jungen und ein Mädchen, 8 und 6 Jahre alt. Lisas Sohn hat Diabetes. Die Erkrankung hat Lisas Leben und das ihrer Familie in den letzten Jahren stark bestimmt. Und das war es auch noch nicht mit der Care-Arbeit, mit der sich Lisa so herumschlagen darf oder muss. Denn auch Australian Shepherd-Dame Lola will versorgt werden. Lisa ist, ihr habt es vielleicht schon rausgehört, zur Freude von Kadi Fränkin, lebt in Pegnitz und ist Kinderkrankenschwester. Und Lisa hat die Bergliebe von ihrem Vater geerbt. Aber viel Zeit hatte sie dafür in den letzten Jahren leider nicht.

0: Deswegen findet es dieser Oberaffen mega hammergeil, mit uns Bergfreundinnen die Alpen zu überqueren und ist vielleicht auch ein ganz kleines bisschen aufgeregt.
1: Nun, Bitzi. Nun, kleines bisschen war die Lisa aufgeregt.
2: Aber ich finde, sie hat sich trotzdem von Anfang an wirklich sehr, sehr gut geschlagen. Was ich besonders interessant fand und wo ich vielleicht mich auch am Anfang so ein bisschen hyperfixiert habe drauf, war dieses, wie ist es als Mama sowas zu machen? Also versteht ihr, was ich meine? Also ruft sie jetzt da jeden Abend an? Wie macht sie das denn so? Und ich habe da gar nicht so viel mitbekommen, ehrlicherweise.
3: Nö, ich finde auch, Lisa war sehr mit uns unterwegs. Lisa Maria hat sich sehr aufs Hier und Jetzt mit uns konzentriert.
2: Du hast ja ein bisschen mehr mit ihr gequatscht, Karine.
3: Mhm, ja.
2: Was war so dein Eindruck von ihr und ihrem ich bin jetzt hier für mich und lass das alles so hinter mir?
3: Naja, sie hat das ja von Anfang an sehr klar artikuliert, auch uns gegenüber, dass sie das deswegen machen möchte. Also diese Alpenbequerung mit uns, um eben also was für sich zu tun. Und ich finde, sie ist sich da auch sehr treu geblieben.
2: Hm. Als ihr an der Nördlinger Hütte wart, da habt ihr ja auch einen kleinen Schnack gehalten über ihre Familie. Und den fand ich irgendwie ganz schön. Hören wir mal gemeinsam rein.
4: Man vergisst auch so ein bisschen alles um sich herum. Man vergisst so ein bisschen die Zeit, man läuft so vor sich hin.
5: Ein meditativer Zustand.
4: Genau.
3: Dein Ziel war ja, dich frei zu laufen. Klappt schon?
4: Klappt auf jeden Fall.
3: Ich habe gesehen, du hast da irgendwo deine Familie hängen, gell?
4: Ja.
3: Am Rucksack. Ein kleines, durchsichtiges Herz mit deinem Mann und deinen beiden Kindern. 9 und 6 waren sie, gell?
4: Genau, die trage ich mit über die Alpen.
3: Vermisst du sie schon?
4: Natürlich vermisse ich sie ein bisschen. Und ich weiß aber zu Hause, die wuppen das super. Mein Mann ist da bestens organisiert. Der hat die Großeltern mit in der Hinterhand, die helfen damit. Und es läuft.
3: Du warst aber noch nie so lange weg, gell?
4: Nee, ich war noch nie eine ganze Woche weg von ihnen. Es ist witzig, weil gerade vibriert mein Handy.
3: Gerade klingelt dein Handy.
4: Aber das ist mir jetzt vollkommen egal.
3: Ja, das war ganz funny, weil ausgerechnet in dem Moment, in dem wir darüber reden, wie gut das wohl zu Hause funktioniert, wenn der Vater die Verantwortung übernimmt und wie sehr sie da noch dran denken muss, klingelt dann ausgerechnet das Handy. Aber es war ihr wirklich egal. Sie hat nicht nachgeschaut und auch nicht, ich habe es beobachtet. Wir hatten ja noch ein Stückchen zur Nördlinger Hütte und sie hat dann auch nicht in der nächsten 10 Minuten, als ich mit dem Mikro weg war, aufs Handy geschaut, sondern sie hat wirklich das Handy sein lassen und sich auf den Moment konzentriert und im Moment gelebt. Das fand ich schon sehr gut. Ich glaube, ich habe das unterwegs auch schon mal gesagt, aber Lisas Leben ist am weitesten weg von meinem, alleine, dass ich jemanden habe, von dem ich noch nie so lang weg war wie eine Woche. Mhm. Sowas gibt es in meinem Leben nicht und ich bin maximal frei und kann machen, was mir Spaß macht und muss eigentlich nie jemanden Listen schreiben. Also das ist natürlich auch Quatsch. Mein Leben hat schon auch Orga-Aufwand und all diese Dinge. Und es gibt Menschen, die mir nahestehen und für dich da bin und da sein möchte. Aber es ist natürlich ein ganz anderes Level an, ich bin für 2 Kinder verantwortlich. Und dann eben, wie es in dieser Situation ja auch noch ist, mit der Diabeteserkrankung ihres Sohnes, was ja auch nochmal ein Riesenthema war unterwegs.
2: Menschen machen ja ganz oft diesen Hunde-Kind-Vergleich so. Mhm. Und auf den bin ich kurz auch gestoßen gedanklich auf dieser Tour, als ich das so mitbekommen habe, wie das bei Lisa ist. Und ich finde, das geht halt gar nicht auf. Ich glaube, man kann so ein bisschen in das Thema Verantwortung reinfühlen, wie es ist, dass da auf einmal ein Lebewesen ist, das man irgendwie versorgen muss und für das man eine Verantwortung trägt. Aber das ist halt auf so einer emotionalen Ebene natürlich was komplett anderes. Und ich muss sagen, ich habe mich da schon auch ertappt, weil das Thema Familienplanung ja bei mir immer noch so ein Graubereich ist, wo ich selber noch nicht so richtig weiß, wohin mit mir, dass ich schon so geschwankt habe eben zwischen diesem, wie geil ist es eigentlich, maximale Freiheit zu haben, für niemanden verantwortlich zu sein, das einfach zu machen, wie man will. Und dann halt so mitzubekommen, dass sie abends dann doch immer wieder Nachrichten bekommt oder sie hat ja auch immer wieder uns so durchgesagt, wenn ihre Kinder ihr irgendwas geschrieben haben, die den Podcast gehört haben. Und ich dachte mir so, boah, die Lisa hat da jetzt so einen kleinen Mini-Fan-Club zu Hause hocken, der jeden Tag von morgens bis abends mitfiebert, was jetzt die Mama erlebt. Und das, also ich finde das auch ein ein wahnsinnig schönes Gefühl. Ist wahrscheinlich von der Emotion her ein Äpfel- und Birnenvergleich. Aber ich habe da immer so ein bisschen geschwankt, muss ich sagen, dass ich mir dachte, ach, schön frei zu sein und keine Verantwortung dann irgendwie, aber ist doch auch irgendwie so süß. Und dann hat sie da das Herz und ihre Autogrammkarten von ihren Kindern dabei gehabt. Also damit hat sie schon auch sehr viel in meinem Herzen nochmal so ein bisschen bewegt.
3: Ja, voll. Für mich als kinderlose Frau und als gewollt kinderlose Frau ist aber sozusagen der größte Verlust, der damit einhergeht, diese Form der Liebe, und zwar in beide Richtungen, nie zu erleben. Es geht mir gar nicht so darum, dass jemand mich so sehr liebt, aber auch ich kann ja niemand, also ich werde nie wissen, wie es ist, ein eigenes Kind zu lieben. Also da bin ich auch manchmal, neidisch ist irgendwie ein komisches Wort in dem Kontext, aber ich weiß, dass das ist mein Verzicht im Leben, denn das werde ich nicht erleben, leider.
6: Ja. Das verstehe ich. Ja, die Nachrichten von den Kids waren auch teilweise so zuckersüß. Das war echt richtig, richtig schön. Und gleichzeitig für mich, ich habe dann immer mich auch dabei ertappt, wie ich mir gedacht habe, boah krass, ich finde das total schwer, mich in ihre Situation reinzuversetzen. Mhm. Also für mich ist das so krass, krass weit weg. Und das ist auch was, was ich für mein Leben mir überhaupt gar nicht vorstellen kann. Dieses, wie alt ist der Benno jetzt?
7: 9.
6: Und das ist das erste Mal, dass sie eine Woche alleine weg ist von ihren Kindern. 9 Jahre. Das ist ein Commitment und eine Arbeit, das da reingeht in so eine Familie und so viel Zeit. Ich habe da den größten Respekt vor und gleichzeitig weiß ich, für mich, das will ich nicht.
2: Hm. Ich glaube aber nur, weil ich jetzt auch schon viele Mütter in meinem Umfeld habe und Väter, aber ich glaube schon, dass da ein gewisser Spielraum auch das Gestaltens ist und auch des eigenen Wunsches. Also ich kenne auch viele Mamas, die da gar keinen Bock drauf haben dann, die einfach Bock haben, dann die Zeit mit ihren Kindern zu verbringen, auch mit den Kindern zu verreisen. Also dieses Individualitätsgefühl, das wir, glaube ich, alle noch sehr in uns tragen oder sehr bewusst auch in uns tragen, ich glaube, dass das viele auch gar nicht haben. Und ich habe das auch jetzt schon miterlebt, dass das auch viele nicht haben. Und das finde ich auch vollkommen legitim. Ich versuche das gar nicht dann zu judgen.
6: Ja, total, total. Wir haben jetzt schon ein paar Mal über den Benno, den Sohn von der Lisa, gesprochen. Und du, Kadi, du hast auch mit der Lisa mal ganz emotional über den Benno und die Diagnose Diabetes gesprochen, die der Benno ja bekommen hat. Und da waren wir gerade am Tribulaunhaus und da hören wir jetzt auch mal kurz rein.
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2: Das ist ein Schmerzcocktail, das was man so noch nie gehabt hat. Die Hand hat sich einfach so richtig kochend angefühlt, obwohl es schon immer da war. Wie wenn man so richtig ins kochende Wasser reingelangt.
3: Ein Erntefahrer setzt sofort den Notruf ab. 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
4: 7 Uhr. Die Nachrichten des Bayerischen Rundfunks mit Kia Arzen. Die Übersicht. Frau stirbt nach Angriff am Rande des Berliner CSDs. Bei Stromnetzentgelten ist 2027 weniger Entlastung zu erwarten. Tutzing feiert erste Fischerhochzeit nach 9 Jahren. Das Wetter zunehmend bewölkt bei 23 bis

0: brachen den CSD nach dem Vorfall ab. Zuvor hatten hunderttausende Menschen unter dem Motto »Haltung ist hot« gefeiert und demonstriert, um ein Zeichen für Demokratie, Toleranz und Vielfalt zu setzen. Unter anderem wurde mehr Sicherheit für queere Menschen gefordert. Berlin. Der Angriff am Rande des Christopher Street Days sorgt für Entsetzen. Bundeskanzler Merz verurteilte die abscheuliche Tat. Bundesinnenminister Dobrindt sprach von einer feigen, abscheulichen Attacke. Berlins regierender Bürgermeister Kai Wegner von einem Angriff auf unsere freie und weltoffene Gesellschaft. Nach einem friedlichen und bunten CSD sei die Versammlung für ein tolerantes Berlin auf brutalste Art attackiert worden. Der Queer-Beauftragte der Hauptstadt, Alfonso Pantisano, sagte, das sei ein großer Trauertag für die queere Community. Auch der Berliner evangelische Bischof Christian Stäblein zeigte sich bestürzt. Aus einem Tag voller Vielfalt und Liebe sei eine Nacht voller Entsetzen geworden. Seine Gedanken und Gebete seien bei allen Betroffenen, so Stäblein. Berlin. Die Bundesregierung will den Zuschuss zu den Übertragungsnetzkosten im kommenden Jahr um 1 Milliarde Euro kürzen. Das steht in einem entsprechenden Entwurf. Dadurch könnten die Strompreise wieder steigen. Wie der Verband der Energie- und Wasserwirtschaft vorrechnet, könnte sich eine Netto-Kilowattstunde um 25 Cent verteuern. Ein 3-Personen-Haushalt mit einem Jahresverbrauch von 4.000 Kilowattstunden würde dann rund 12 Euro mehr bezahlen, ein Single-Haushalt 5 Euro mehr. Laut Verband kann die genaue Entwicklung der Strompreise aber erst beurteilt werden, wenn die konkreten Netzentgelte berechnet sind. Rio de Janeiro. Zum ersten Mal wird heute eine Welt-AIDS-Konferenz in Südamerika, genauer in Brasilien, eröffnet. Die Organisatoren wollen den Blick stärker auf den Kontinent und die Karibik richten. Brasilien gilt als Vorreiter in der HIV-Bekämpfung. Das Land gehörte zu den ersten Schwellenländern, das HIV-Patienten kostenlos mit Medikamenten versorgt hat. Experten besprechen auf der Konferenz bis kommenden Freitag neue Forschungsansätze, etwa Medikamente, die statt täglich nur noch in größeren Abständen eingenommen werden müssen. Es geht auch um die weitere Finanzierung internationaler Hilfsprogramme. Vor allem die USA haben ihre Beiträge deutlich zurückgefahren. Tutzing. Nach 9 Jahren Pause findet heute wieder die traditionelle Fischerhochzeit in dem kleinen oberbayerischen Ort am Starnberger See statt. Dieses historische Spiel knüpft an die Ursprünge als Fischersiedlung an. Im Jahr 1812 soll ein Tutzinger Fischersohn die Tochter eines Fischermeisters vom anderen Seeufer geheiratet haben. Wie anno dazumal kommt am Vormittag die Braut über den See gerudert und wird am Tutzinger Dampfersteg empfangen. Gefeiert wird den ganzen Tag. Bereits vor einer Stunde gab es den Startschuss mit Böllerschüssen. Nach der Trauung am Mittag zieht ein Festzug durch den Ort. Das Wetter in Bayern. Im Süden mehr Wolken als Sonne, vor allem an den Alpen auch Schauer oder Gewitter. Sonst zunächst oft sonnig, ab dem Nachmittag ziehen mehr Wolken auf. Es kann örtlich Schauer geben, Höchstwerte 23 bis 32 Grad. In der kommenden Nacht bleibt es bewölkt mit vereinzelten Schauern oder Gewittern, bei Tiefstwerten bis 14 Grad. Die neue Woche beginnt unbeständig, mit Wolken, etwas Sonne, einzelnen Niederschlägen und 22 bis 27 Grad. Ab Dienstag dann viel Sonne und Werte über 30 Grad. Das waren die Nachrichten. Es ist 7.05 Uhr. Die Verkehrsmeldungen. Auf den Fernstraßen in Bayern normaler Verkehr. Es liegen uns keine Meldungen über Störungen vor. Soweit unser Service.
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2: In Bayern ist möglicherweise ein Bär unterwegs. Erst wurde er gesichtet, dann Kot gefunden. Die Hinweise verdichten sich also, dass das Tier immer häufiger die österreichisch-deutsche Grenze passiert. Außerdem Hopfen im Hitzestress und immer weniger Bier wird getrunken. Das hat Auswirkungen für Bayerns Hopfenbauern. Und wir haben einen Landwirt getroffen, der bei der Arbeit seinen Arm verloren hat, aber dank einer Prothese wieder anpacken kann. Das und mehr sind jetzt meine Themen bei Landwirtschaft und Umwelt. Ich bin Tobias Betz. Im Allgäu gibt es also Hinweise auf einen Bären. Die Behörden mahnen Landwirte und Wanderer zur Vorsicht. Tierhalter in der Gegend sollen ihr Vieh vorsichtshalber im Stall halten. Christine Kerler mit dem Stand der Dinge.
3: Im südlichen Landkreis Oberallgäu ist Tierkot entdeckt worden, der von einem Bären stammen könnte. Das Bayerische Landesamt für

0: Umwelt, kurz LFU, lässt den möglichen Nachweis jetzt untersuchen. Nach Angaben der Behörde wurde dafür ein Mitglied des Netzwerks Große Beutegreifer entsandt. Zudem laufe eine systematische Suche nach weiteren Hinweisen. Eine genetische Analyse der Probe sei per Eilauftrag veranlasst worden, heißt es. Nutztierhaltern in dem Gebiet wird empfohlen, ihre Tiere nachts einzustallen und Herdenschutzmaßnahmen zu ergreifen. Wer einem Bären begegne, solle ruhig bleiben, Abstand halten, nicht weglaufen und sich langsam zurückziehen, ohne dem Tier den Fluchtweg zu versperren. Zuletzt war im Mai 2023 ein Bär im Landkreis Oberallgäu durch einen Fotonachweis bestätigt worden. Eine Bärensichtung in Tirol liegt erst knapp 2 Wochen zurück. Bauern hatten das Tier in der Gemeinde Tiersee unweit der bayerischen Grenze beobachtet. Jäger suchten daraufhin in der Gegend nach Spuren, fanden aber weder Tierhaare noch Exkremente. Weitere Bärensichtungen oder Risse von Nutztieren wurden aus Tiersee und Umgebung nicht gemeldet.
1: Und was passiert eigentlich, wenn sich der Bär tatsächlich wie einst Bruno der Bär in Bayern niederlässt? Angelika Nöhr erklärt die Situation.
2: Bären halten sich vom Menschen normalerweise fern, deswegen ja, so ein Bär darf sich in der Natur frei bewegen. Er ist sogar streng geschützt innerhalb der EU. Schaf- und Rinderhalter müssen es also eigentlich hinnehmen, wenn ein Bär ein Tier reißt. Dafür bekommen sie dann eine finanzielle Entschädigung. Problematisch wird es erst, wenn sich ein Bär nicht verscheuchen lässt. Dann versucht man ihn zu vergrämen, mit Gummigeschossen zum Beispiel. Wenn das nicht hilft und Menschen gefährdet sind, dann wird der Abschuss angeordnet. Im Landkreis Oberallgäu wird gerade empfohlen, Schafe und Rinder nach Möglichkeit in den Stall zu bringen. Wanderer sollten in dem Gebiet achtsam sein. Und sollte da im Oberallgäu tatsächlich ein Bär unterwegs sein, dann wird er aber wohl nur auf der Durchreise sein, auf der Suche nach einem Weibchen. Und in Bayern, da wird er sicher nicht fündig.
1: Kommen wir zur Politik, oder genauer gesagt zur Energiepolitik. Denn Bundeswirtschaftsministerin Katharina Reiche von der CDU will wichtige Energiegesetze reformieren. Sie steht deshalb stark in der Kritik, gerade aus Bayern. Reiche bremse vor allem die Windkraft aus, lautet der Vorwurf. Jetzt hat die CDU-Politikerin Zugeständnisse gemacht, mit geänderten Gesetzentwürfen. Was Regierung und Energiewirtschaft in Bayern davon halten, das hat Lorenz Storch in Erfahrung gebracht.
3: Ursprünglich wollte CDU-Bundeswirtschaftsministerin Reiche die Bedingungen für Windkraft im Süden sogar noch verschlechtern. Das hat sie zurückgenommen. Der neue Gesetzentwurf verspricht im Gegenteil einen etwas höheren Bonus beim Strompreis für Windräder in süddeutschen sogenannten Schwachwindgebieten. Und insgesamt sollen in Deutschland nächstes Jahr 5 Gigawatt mehr Windkraft ausgeschrieben werden. Allerdings stehen schon jetzt fast 19 Gigawatt an Windkraftprojekten sozusagen im Stau, sagt der Chef des Bayerischen Windkraftverbands Bernd Wust.
4: Man kann sich das vorstellen, wir waren vorher 3 Meter unter Wasser und sind ertrunken. Jetzt hat man uns auf 1 Meter unter der Wasseroberfläche angehoben. Aber viele der Projekte werden weiterhin, bildlich gesprochen, ertrinken.
3: Für die bayerische Staatsregierung ist das unangenehm, denn sie hat das Ziel, 1000 neue Windräder bis 2030 ausgegeben, um die Industrie im Süden besser mit Strom versorgen zu können. Bayerns Wirtschaftsminister Hubert Aiwanger von den Freien Wählern fürchtet, Stand jetzt, dass trotz der leicht verbesserten Bedingungen viele dieser Windradprojekte auf der Strecke bleiben.
5: Einige werden jetzt zumindest einen kleinen Hoffnungsschimmer wieder sehen, aber die ganz große Investitionswelle wird nicht losgehen. Die Energiewende ist damit deutlich ausgebremst, leider Gottes.
3: Betroffen ist das sonnenstarke Bayern auch vom geplanten Aus der Einspeisevergütung für kleine Photovoltaikanlagen. Daran hält Reiche weiter fest, gewährt aber 3 Jahre Übergangsfrist. Trotzdem werde das der Photovoltaik einen großen Dämpfer geben, glaubt der grüne Landtagsabgeordnete Martin Stümpfig. Die Netzbetreiber dagegen, die mit dem Ausbau der Stromleitungen nicht hinterherkommen, fasse Reiche mit Samthandschuhen an. Die Pflicht zum Netzanschluss für Erneuerbare wird gelockert.
6: Man nimmt den Druck raus auf die Netzbetreiber und das ist vollkommen falsch. Man möchte es genau andersrum machen. Wir bräuchten Pönalen, also dass sie Strafe zahlen müssen, wenn sie nicht schnell genug ausbauen.
3: CDU-Bundeswirtschaftsministerin Reiche dagegen hat ihre Reformvorschläge stets damit verteidigt, dass sie den Stromkunden am Ende Geld sparen sollen. Deshalb sollen sich aus ihrer Sicht die Standorte von Windkraft und Photovoltaik danach richten, wo das Stromnetz noch Kapazitäten hat.
7: Energie muss dort zugebaut werden, wo sie benötigt und abtransportiert werden kann.
3: Anders als in den ersten Entwürfen lässt ihr neues Netzpaket allerdings zu, dass sich Windkraft und Photovoltaik, die meist abwechselnd einspeisen, einen Netzanschluss teilen. Das ist aus Sicht der bayerischen Beteiligten ein großer Fortschritt. Weitere Änderungen an den Gesetzen sind noch möglich. Ab Herbst befasst sich der Bundestag damit.
1: Es wird weniger Bier getrunken und das hat Folgen. Laut einem aktuellen Branchenbericht geht der Bierumsatz zurück, sodass mehr Hopfen am Ende übrig bleibt. Welche Herausforderungen das für Bierbrauer und Hopfenbauern birgt, darüber berichtet Ulrike Liffertz.
8: Landwirt Tobias Merkenschlager checkt die Wurzeln in einem seiner Hopfengärten bei Spalt. In vielen Reihen stehen 10 Meter hohe Stangen. Schmale Pflanzen ranken an den Drähten nach oben. Eigentlich müssten sie um diese Jahreszeit schon dicht buschig in 10 Metern Höhe angekommen sein. Er reißt einen Trieb ab.
9: Da sieht man auch die Hopfenblüte. Somit wird die Pflanze nicht mehr größer, sondern bleibt in dieser Größe. Und kleine Pflanzen geben einen kleinen Ertrag. Das kann sich jetzt schon, wenn sich jetzt das Wetter ändern würde, würden die deutlich größer werden, schwerer werden. Kann sich schon noch was tun, ne? Aber wir müssen einfach von 60-prozentigen Ertrag ausgehen.
8: Auf anderen seiner Flächen sieht es etwas besser aus. Dort, wo Schläuche mit kleinen Löchern die Pflanzen mit Wasser versorgen. Tobias Merkenschlager hat vor 7 Jahren angefangen, in Bewässerung zu investieren.
9: Also wir haben da 2019 das Investieren angefangen mit Brunnenbohrungen, mit Wasserleitungen verlegen, mit Wasseraufbereitung, mit Düngeeinspülung und. War Investitionsblock für 7 Hektar Hopfen von 70.000 Euro. Das Geld muss man ja irgendwo auch wieder zurückgewinnen.
8: Eine Bewässerung hilft allerdings nicht gegen alle Probleme. Das Frühjahr war zu kalt, später war es viel zu heiß. Die Klimaerwärmung bringt neue Schädlinge mit sich. Für den Erdfloh und die rote Spinnmilbe braucht es Gegenmaßnahmen.
9: Wir können mit der Bewässerung sehr viel machen, aber auch nicht alles ausgleichen.
8: Die Branche setzt auf klimaresilientere Pflanzen. Die sind bereits mit guten Erfolgen gezüchtet. Doch bei den Braumeistern werden die neuen Hopfensorten bisher nicht so gut nachgefragt. Sie wollen ihrer Kundschaft lieber den gewohnten Geschmack präsentieren. Pascal Pirouet vom Deutschen Hopfenwirtschaftsverband will künftig für die neuen Sorten mehr Werbung machen.
10: Es ist mehr so eine mentale Thematik nach dem Motto, mein Hopfenrezeptur fasse ich nicht an. Aber die Wahrheit holt letztendlich alle ein und man muss sich damit beschäftigen.
8: Dazu kommt, dass weltweit die Preise für Hopfen sinken. In vielen Ländern wie Japan, China und den USA gibt es einen Trend zu alkoholfreien Getränken. Deshalb sind die Hopfendepots weltweit derzeit voll. Es gibt ein Überangebot. Um die Preise stabil zu halten, müssten auch bei uns mehr Hopfenbauern Gärten stilllegen. Doch das will auch die Politik auf jeden Fall verhindern. Die grüne Bundestagsabgeordnete Lisa Badum hat extra einen Parlamentskreis Braukultur ins Leben gerufen.
11: Dass wir das Ganze in Deutschland halten. Weil es ist kein Naturgesetz. Wenn wir jetzt nichts machen, dann kann es uns irgendwann mal ergehen wie andere Länder, die vielleicht ein paar große Konzerne haben, die alles machen.
8: Hopfen ist vor allem ein Exportschlager. 90% des bayerischen Hopfens wird in alle Welt verkauft. Von rund 1 Milliarde Hopfenumsatz im Jahr weltweit hat Deutschland einen Anteil von etwa 40%. Das Spalter Hügelland ist nach der Hallertau das zweitgrößte Hopfenanbaugebiet Bayerns.
1: Die Hitze und die Trockenheit setzen nicht nur den Pflanzen und uns Menschen zu, auch Tiere leiden darunter. Fische sind besonders betroffen. Im Silvensteinspeicher bei Lenggries ist der Seespiegel derzeit gut 5 Meter niedriger als normal. Die Uferbereiche sind teils komplett ausgetrocknet. Das bedeutet viel Arbeit für die Ehrenamtlichen vom Lenggrieser Fischereiverein. Julia Binder war für uns dabei.
12: Ja, weil es wie auf dem Mond, weil das ist alles Wasser da. Traurig, gell?
13: Unterwegs mit Fischern aus Lenggries um Vorstand Michael Merz. Wir gehen im Silvensteinsee. Riesige, brachliegende Flächen, ausgetrocknet, der lehmige Boden schon aufgeplatzt, gerissen. Und zwischendurch immer wieder kleine Tümpel. Durch die Trockenheit sind die abgeschnitten vom tiefen Wasser. Eine Todesfalle.
12: Trocknet aus, erhitzt sich, noch verenden die Fische.
14: Das wird halt dann schneller mal auch irgendwie 27, 28, 29 Grad warm, so ein Tümpel. Da unter dem Kraut, da schwimmt schon was rum.
13: Thomas Rauch ist ein weiterer der Fischer aus Lenggries. Gemeinsam mit vielen Kameraden rettet er die Fische und auch Edelkrebse durch sogenannte Elektrofischen. Die Tiere im Wasser werden kurz betäubt, mit dem Kescher rausgefischt und dann in die tieferen Bereiche des Sees gebracht, erklärt Tobias Oberlechner, der Gewässerwart.
15: Das ist das Korn für die Fische, also da gibt es auch Verluste. Aber besser wie vertrocknen oder vom Vogel gefressen werden.
13: Und so rücken Tom, Michi, Tobi und die Kameraden immer wieder aus, in der Früh, am Abend, am Wochenende, um die Fischfallen, die immer mehr werden, so gut es geht, leer zu fischen.
14: Das sind Fische, die sind hier groß geworden, also die sind im See auf die Welt gekommen und die sollen weiterleben.
12: Ja, wenn wir das jetzt nicht machen würden, sage ich zumindest die ganzen Freiwilligen, die das als ehrenamtlich machen, dann wäre also eine ganze Population war dann kaputt.
13: Bei diesem kleinen, abgeschnittenen Tümpel ist das Wasser trüb. Das Kraut des Seebodens verdeckt die halbe Pfütze. Auf den ersten Blick sieht die kleine Lacken leer aus, doch in Wahrheit wimmelt es darin nur so vor Fischen.
12: Bringen wir nicht tot, gell?
14: Kleiner Kescher. Total viel so kleine Schleien, gell?
13: An die 1000 Kleinfische, Schleien, Barsche, Hechte, Weißfische und sogar einige tennisballgroße Edelkrebse haben sie in rund 20 Minuten gerettet. Das Problem des Silfensteinspeichers: die Kraftwerksbetreiber pumpen das wenige Wasser, das derzeit noch da ist, lieber in den Aachen- und Walchensee, stauen die auf, damit sie weiter Strom produzieren können.
14: Um die Jahreszeit ist halt das schon sehr bedenklich, wenn es um die Jahreszeit schon so wenig Wasser hat.
13: Und so muss sich schnell grundsätzlich etwas ändern, finden Fischer Thomas Rauch und seine Kameraden.
14: Momentan geht alles in Richtung Hochwasser, aber man sieht, dass halt Niedrigwasserschutz auch wichtig ist.
13: Die Lenkrieser Fischer werden, wie übrigens viele andere in Oberbayern auch, weiter ausrücken, um Fischfallen zu leeren. Ein Tropfen auf den heißen Stein, der das Gesamtproblem freilich nicht löst. Thomas Funke vom Landesfischereiverband Bayern fordert, dass es in Zukunft nicht nur ein Hochwassermanagement gibt, sondern auch eins für Niedrigwasser. Und zum Beispiel die Kraftwerke dann etwas weniger Wasser abzapfen dürfen.
15: Wir wünschen uns natürlich einfach, dass es wirklich einen Bewusstseinswandel hier gibt, dass man eben erkennt, dass Wasser mehr ist als nur eine Energiequelle, sondern einfach ein absolut wertvoller Lebensraum, der so erhalten bleiben muss.
1: Im Landkreis Tirschenreuth gibt es eine der ältesten und größten Teichlandschaften Europas. Aber für die traditionsreiche Fischzucht wird ein Tier zum Problem: der Fischotter. Er verursacht für die Teichwirte Zehntausende Euro an Schaden. Jäger dürfen den Otter aber nicht einfach so jagen und abschießen. Denn das Tier war schon mal beinahe ausgerottet und ist deshalb europaweit streng geschützt. In der BR-Sendung Jetzt dreht ihr in Tirschenreuth haben Teichwirte, Jagdminister Hubert Aiwanger und Martin Geilhufe, Landesvorsitzender des Bund Naturschutz, darüber diskutiert, wie Naturschutz und Fischzucht im Einklang gebracht werden können. Lea Ruschka.
16: Der Fischotter ist ein erfolgreicher Jäger. Aber mit seinen schwarzen Knopfaugen und dem dichten, dunkelbraunen Fell löst er bei vielen Menschen vor allem eine Reaktion aus.
17: Ich finde die niedlich irgendwie. Aber die haben ja auch immer ein Steinchen und dann haben die eine Tasche, wo die den dann so reinpacken. Und die halten immer Händchen, wenn sie schlafen, damit sie nicht voneinander wegtreiben.
16: Tatsächlich sorgt der süße Fischotter aber für viele Probleme bei den bayerischen Teichwirten, weil er ihre Fische frisst. Allein im Jahr 2024 haben Otter mehr als 2 Millionen Euro Schaden bayernweit verursacht. Die Verluste bekommen die Fischzüchter vom Freistaat Bayern erstattet. Aber für Teichwirtin Lena Becher ist das keine nachhaltige Lösung.
18: Vom Geldschein kann man keinen Teich wieder besetzen. Ein Karpfen muss 3 Jahre alt werden, bis ein Speisefisch ist, bis er auf den Tellern landet. Und es macht auch beileibe keinen Spaß, zentnerweise die toten, angefressenen Fische zusammenzuklauben, die zum Teil sogar noch leben, während sie am Damm liegen.
16: Die bayerische Regierung wollte den Abschuss der Fischotter deshalb bereits erlauben. Aber die Verordnungen des Freistaats wurden in den letzten Jahren immer wieder durch Klagen von Umweltverbänden gestoppt. Bayerns Jagdminister Hubert Aiwanger appellierte bei JetztDI deshalb an die Verbände.
5: Wenn in einem Teich 10 Otter rumspringen und am Ende kein Fisch mehr drin ist, dann ist das zu viel des Guten. Also bitte klagt nicht mehr dagegen, bitte macht uns das Leben nicht unnötig schwer.
16: Aiwanger sprach sich dafür aus, dass die Teichwirtschaft und der Otterbestand nebeneinander existieren können. Dieses Ziel teilte der Landesvorsitzende des Bund Naturschutzes, Martin Geilhufe. Aber er kritisierte den Gesetzgeber auch.
19: Wir müssen zusammen an einen Tisch, so wie wir bei Biber, bei Kormoran und anderen Lösungen gefunden haben. Aber es nützt nichts, Gesetze zu machen, wo die Gerichte sagen, das ist nicht rechtskonform, das geht nicht.
16: Geilhufe lehnte den Abschuss von Ottern nicht pauschal ab. Er forderte aber weitere Maßnahmen, wie den Bau von Zäunen. Teichwirt Thomas Franz hat das bereits umgesetzt. In vielen 100 Stunden Arbeit hat er 780 Meter Zaun um seine Teiche gebaut. Seine Fische sind nun vor dem Otter sicher.
20: Aber es hat halt nicht nur Vorteile, ja. Man sperrt halt auch viele andere Wildtiere raus. Das merke ich. Außen am Zaun rennen teilweise die Rehe rum. die eigentlich schon Jahrzehnte an der Teichanlage waren und dem man jetzt einfach den Weg versperrt.
16: Auch der Fischwirtschaftsmeister Alfred Stier glaubte nicht, dass Zäune die beste Lösung sind.
0: Zaunbau verlagert das Problem. Wenn ich einen Zaun bauen würde, was ich niemals tun werde, verlagere ich das Problem auf meinen Nachbarn. Ich löse das Problem nicht.
16: Aber auch der Abschuss von Ottern löse das Problem nicht, waren viele überzeugt. Jäger machten bei Jetztidi darauf aufmerksam, dass es gar nicht so einfach sei, den nachtaktiven Fischotter zu jagen. Jäger Peter Hamm hat noch ein grundsätzlicheres Problem mit dem Vorschlag.
21: Weil nur den Otter abzuschießen, dieses Argument ist für mich einfach zu kurz gegriffen. Aus meiner Sicht ist es ganz wichtig, bis jetzt mal die rechtlichen Sachen geklärt sind, dass wir jetzt schon ein vernünftiges Management zu diesem Thema aufbauen.
16: Peter Hamm plädierte, damit das funktioniert, müssten alle Menschen vor Ort an einem Strang ziehen.
1: Die Zahl der Hungernden sinkt weltweit. Doch Konflikte wie im Nahen Osten könnten die Lebensmittelversorgung massiv verschlechtern. Milliarden Menschen fehlt zudem das Geld für eine gesunde Ernährung. Christine Auerbach berichtet.
22: Die gute Nachricht zuerst. Der Hunger weltweit ist das dritte Jahr in Folge gesunken. Zwischen den Regionen gibt es aber deutliche Unterschiede. Die meisten Hungernden gibt es laut dem UN-Bericht zurzeit in Afrika. 309 Millionen Menschen litten dort letztes Jahr an Hunger. Damit ist Afrika aktuell der Kontinent mit den meisten Hungernden vor Asien. Das hat zwei Gründe, sagt Maximo Torero, der Chefökonom der Welternährungsorganisation. Die Konflikte in Afrika sind eine Herausforderung. Sie sorgen für viel Hunger in der Region. Außerdem, sagt er, ist die Bevölkerung in Afrika sehr stark gewachsen. Vor allem Südasien und Lateinamerika haben laut dem Bericht große Fortschritte gemacht beim Bekämpfen des Hungers. Indien zum Beispiel. Das Land hat sein Sozialsystem verbessert und digitalisiert, sagt Maximo Torero. Dadurch sei es für die Behörden jetzt leichter, Lebensmittel gezielt an die Menschen zu bringen, die sie brauchen. Der Bericht zur weltweiten Ernährungssicherheit untersucht, wie sich aktuelle Krisen, Konflikte und der Klimawandel auf den weltweiten Hunger auswirken. Weil sich der Bericht immer auf das Vorjahr bezieht, konnte die Blockade der Straße von Hormuz noch nicht berücksichtigt werden. Die Welternährungsorganisation erwartet aber deutliche Folgen durch die Blockade. Weil die Energiepreise weltweit ansteigen und weil durch die Blockade Rohstoffe fehlen, um Dünger herzustellen. Es fehlen 20-30% von allem, was man braucht, um Dünger zu produzieren. Erdgas zum Beispiel, um Stickstoff herzustellen, Schwefel. Und wenn man mit weniger Dünger produziert, dann sinken die Erträge, was sich später auch auf die Verbraucherpreise auswirken wird. Der Bericht untersucht aber nicht nur den Stand des Hungers, sondern auch die Qualität der Ernährung. Fast 2,7 Milliarden Menschen können sich keine gesunde Ernährung leisten. Ein Grund ist, dass zum Beispiel Obst und Gemüse in vielen Ländern sehr teuer sind. Rund 70% der Lebensmittelkosten entstehen laut dem Bericht dabei erst nach dem Anbau der Lebensmittel, durch Lagerung, Transportwege und Kühlketten. Aber beim Thema gute Ernährung geht es nicht nur um Unterernährung, sondern auch um Übergewicht, sagt Maximo Torero. Menschen sterben an der Folge von Unterernährung, aber auch an Übergewicht und Adipositas sterben Menschen, durch Herzinfarkte, Diabetes und so weiter. Deshalb muss beides gleichzeitig angegangen werden. Die Vereinten Nationen haben das Ziel ausgegeben, den Hunger bis 2030 zu besiegen. Der Bericht zeigt, dass die Welt von diesem Ziel noch weit entfernt ist. Die aktuellen Krisen machen es zusätzlich schwer, es zu erreichen.
1: Im vergangenen Jahr haben sich über 55.000 Menschen in Landwirtschaft und Gartenbau bei der Arbeit verletzt, so die Unfallstatistik. Manche davon sehr schwer, so wie Wolfgang Bauer, ein junger Landwirt aus Dorfen, der sich mit einer Handprothese zurück ins Leben gekämpft hat. Meine Kollegin Stefanie Heiß hat ihn getroffen.
23: Wolfgang Bauer ist 20 Jahre alt und mitten im Praxisjahr seiner landwirtschaftlichen Ausbildung, als im Herbst 2015 der Unfall passiert. Beim Grasmähen mit dem Maishäcksler verstopft die Maschine. Er schaltet sie ab, räumt das Gras raus und macht einen Kontrolllauf. Dann schaltet er sie erneut ab, um ein letztes Mal zu kontrollieren und greift rein.
24: Und dann war ich der Meinung, die Maschine steht und sie ist nicht gestanden. Mhm. Und habe dann quasi eine Griffkontrolle über den Wurfbeschleuniger gemacht und das Wurfgebläse hat mir dann meinen Arm runtergezogen.
23: Noch heute verzieht Wolfgang schmerzhaft das Gesicht, wenn er vom Unfall erzählt.
24: Das ist ein Schmerzcocktail, das was man so noch nie gehabt hat. Die Hand hat sich einfach so richtig kochend angefühlt, obwohl es schon immer da war. Wie wenn mir so richtig ins kochende Wasser reingelangt.
23: Eigentlich wollte Wolfgang nach der Ausbildung den Betrieb seiner Eltern übernehmen, bis der Unfall ihn mitten aus dem Leben reißt. Ein Erntefahrer setzt sofort den Notruf ab. Wolfgang wird per Hubschrauber nach München geflogen und sofort notoperiert. Doch seine rechte Hand ist nicht mehr zu retten.
24: Und dann war zum Glück meine Familie schon da. Weil sonst, glaube ich, hätte das Ganze psychisch nicht so da packt.
23: Auch der Gedanke an eine Handprothese, die ihm wieder ein selbstständiges Leben ermöglicht, hält ihn in den Wochen im Krankenhaus aufrecht. In der Reha in Murnau lernt er dann, die Prothese zu bedienen. Wolfgang ist Linkshänder, er muss daher nicht umschulen, was das Schreiben angeht. Und für die Prothesentechnik kann er sich schnell begeistern. Heute ist er 31 Jahre alt und lebt seit 11 Jahren mit der Prothese. Er steht in kurzen Hosen und T-Shirt im Milchviehstall und greift mit beiden Händen nach einer Schaufel. Wäre der Prothesenschaft, der seinen Unterarm ersetzt, nicht schwarz-grün, würde die Prothese kaum auffallen. Die Bewegungen, die Wolfgang macht, wirken selbstverständlich und fließend. Die Prothesenhand steckt in einem hautfarbenen Handschuh und wirkt dabei täuschend echt.
24: Das ist das Geniale an der Prothesensteuerung, dass einfach funktioniert wie die echte Hand.
23: Insgesamt hat Wolfgang 3 verschiedene Prothesenhände, die unterschiedliche Funktionen haben. Je nachdem, welche Arbeiten er verrichtet, sucht er die passende aus. Eine Hand kann fest zupacken für schwere Arbeiten, eine kann alle Finger einzeln bewegen und eine kann das Handgelenk kippen, sodass er ein Messer halten oder einen Joystick am Traktor steuern kann. Das Faszinierende, die Steuerung der Prothese funktioniert allein durch seine Gedanken.
24: Es funktioniert der Kopf nur, es funktioniert der Stumpf nur, ich habe bloß das ausführende Organ nicht. Und die Prothese ist das ausführende Organ, sprich, es wird die Prothese draufgeschoben. Die Muskelkontraktionen erzeugen auf der Hautoberfläche eine Spannung im tausendstel Bereich. Und die kann man lesen und das braucht sehr viel Rechenleistung, aber die kann das in Echtzeit lesen, dass wenn jetzt ich sage, ich will jetzt den Gegenstand greifen, greife ihn.
23: Ohne jede Zeitverzögerung greift Wolfgang mit der Prothesenhand nach einem Glas. Es wirkt schon fast wie Magie. Dank der modernen Prothesentechnik kann er wieder alle Arbeiten auf dem Hof verrichten. Vom Frontlader bedienen bis zum Melkgeschirr anlegen.
24: 2019 habe ich den Hof übernommen und jetzt machen wir das Ganze doch schon ein paar Jahre und funktioniert sehr, sehr gut.
23: Damit ist sein großer Traum vom eigenen Bauernhof in Erfüllung gegangen. Und auch privat hat Wolfgang sein Glück gefunden. Kurz nach dem Unfall hat er seine heutige Frau Lisa kennengelernt, mit der er mittlerweile 2 Kinder hat.
1: Das war's für heute. Wir hören uns dann wieder nächste Woche und ich wünsche Ihnen noch einen schönen Sonntag. Servus.
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1: Ich glaube, für uns Europäer ist es jetzt neu. Aber auch da hilft es wieder, wenn man halt sich ein bisschen zurücknimmt, größeren Blick drauf wirft und dann merkt, eigentlich war Krieg schon eine Realität für viele Teile der Welt und wir müssen uns jetzt halt darauf einstellen, dass es relevant wird. Aber ich meine, das ist natürlich schrecklich.
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2: Um 7.30 Uhr die Nachrichten mit Kia Arnzen. Die Übersicht. Frau stirbt nach Angriff am Rande des Berliner CSD. Bei Stromnetzentgelten ist 2027 weniger Entlastung zu erwarten. Tutzing feiert erste Fischerhochzeit nach 9 Jahren. Das Wetter zunehmend bewölkt bei 23 bis 32 Grad. Berlin. Bei einem Angriff am Rande des Christopher Street Days ist eine Frau getötet worden. Außerdem wurden 16 Menschen nach Angaben der Polizei verletzt, zum Teil lebensgefährlich. Ein Mann war am Abend mit einem Auto in eine Menschengruppe im Berliner Tiergarten gefahren. Der Fahrer konnte fliehen und ist noch nicht gefasst. Die Polizei hat aber erste Informationen über einen Verdächtigen veröffentlicht. Er soll zum islamistischen Milieu in Berlin gehören. Nach dem 21 Jahre alten Mann wird inzwischen auch öffentlich mit einem Foto gefahndet, wegen Verdacht eines Anschlags, wie es von der Polizei heißt. Die Veranstalter brachen den CSD nach dem Vorfall ab. Zuvor hatten Hunderttausende Menschen unter dem Motto »Haltung ist hot« gefeiert und demonstriert, um ein Zeichen für Demokratie, Toleranz und Vielfalt zu setzen. Unter anderem wurde mehr Sicherheit für queere Menschen gefordert. Berlin. Der Angriff am Rande des Christopher Street Days sorgt für Entsetzen. Bundeskanzler Merz verurteilte die abscheuliche Tat. Bundesinnenminister Dobrindt sprach von einer feigen, abscheulichen Attacke. Berlins regierender Bürgermeister Kai Wegner von einem Angriff auf unsere freie und weltoffene Gesellschaft. Nach einem friedlichen und bunten CSD sei die Versammlung für ein tolerantes Berlin auf brutalste Art attackiert worden. Der Queerbeauftragte der Hauptstadt, Alfonso Pantisano, sagte, das sei ein großer Trauertag für die queere Community. Auch der Berliner evangelische Bischof Christian Stäblein zeigte sich bestürzt. Aus einem Tag voller Vielfalt und Liebe sei eine Nacht voller Entsetzen geworden. Seine Gedanken und Gebete seien bei allen Betroffenen, so Stäblein. Berlin. Die Bundesregierung will den Zuschuss zu den Übertragungsnetzkosten im kommenden Jahr um 1 Milliarde Euro kürzen. Das steht in einem entsprechenden Entwurf. Dadurch könnten die Strompreise wieder steigen. Wie der Verband der Energie- und Wasserwirtschaft vorrechnet, könnte sich eine Netto-Kilowattstunde um 0,25 Cent verteuern. Ein Drei-Personen-Haushalt mit einem Jahresverbrauch von 4.000 Kilowattstunden würde dann rund 12 Euro mehr bezahlen, ein Single-Haushalt 5 Euro mehr. Laut Verband kann die genaue Entwicklung der Strompreise aber erst beurteilt werden, wenn die konkreten Netzentgelte berechnet sind. Rio de Janeiro. Zum ersten Mal wird heute eine Welt-AIDS-Konferenz in Südamerika, genauer in Brasilien, eröffnet. Die Organisatoren wollen den Blick stärker auf den Kontinent und die Karibik richten. Brasilien gilt als Vorreiter in der HIV-Bekämpfung. Das Land gehörte zu den ersten Schwellenländern, das HIV-Patienten kostenlos mit Medikamenten versorgt hat. Experten besprechen auf der Konferenz bis kommenden Freitag neue Forschungsansätze, etwa Medikamente, die statt täglich nur noch in größeren Abständen eingenommen werden müssen. Es geht auch um die weitere Finanzierung internationaler Hilfsprogramme. Vor allem die USA haben ihre Beiträge deutlich zurückgefahren. Tutzing. Nach 9 Jahren Pause findet heute wieder die traditionelle Fischerhochzeit in dem kleinen oberbayerischen Ort am Starnberger See statt. Dieses historische Spiel knüpft an die Ursprünge als Fischersiedlung an. Im Jahr 1812 soll ein Tutzinger Fischersohn die Tochter eines Fischermeisters vom anderen Seeufer geheiratet haben. Wie anno dazumal kommt am Vormittag die Braut über den See gerudert und wird am Tutzinger Dampfersteg empfangen. Gefeiert wird den ganzen Tag. Um 6 Uhr gab es den Startschuss mit Böllerschüssen. Nach der Trauung am Mittag zieht ein Festzug durch den Ort. Das Wetter in Bayern. Im Süden mehr Wolken als Sonne, vor allem an den Alpen auch Schauer oder Gewitter. Sonst zunächst oft sonnig, ab dem Nachmittag ziehen mehr Wolken auf. Es kann örtlich Schauer geben, Höchstwerte 23 bis 32 Grad. In der kommenden Nacht bleibt es bewölkt mit vereinzelten Schauern oder Gewittern bei Tiefstwerten bis 14 Grad. Die neue Woche beginnt unbeständig, mit Wolken, etwas Sonne, einzelnen Niederschlägen und 22 bis 27 Grad. Ab Dienstag dann viel Sonne und Werte über 30 Grad. Das waren die Nachrichten, es ist 7.35 Uhr. Die Verkehrsmeldungen auf den Fernstraßen in Bayern, normaler Verkehr, wir haben keine Meldungen über Störungen. Soweit unser Service.
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3: Herzlich willkommen bei Science Tea Time, heute hier im BR-Studio in Unterföhring. Hallo Tim, schön, dass du da bist. Und liebes Live-Publikum, bitte gebt euch zu erkennen mit einem Applaus für unseren Gast, für den Tim. Dr. Tim Heinkelmann-Wild, muss man sagen, der Vollständigkeit halber. Herzlichen Glückwunsch. Seit wann hast du denn den Doktortitel?
1: Also verteidigt habe ich im August 2024. Ich glaube, die Urkunde habe ich dann im Sommer letztes Jahr bekommen, ganz offiziell.
3: Was hat denn dir jetzt bedeutet, dass du diese Urkunde bekommen hast?
1: Also für mich war das natürlich das Endziel von dieser langen Dissertationsreise, die bei mir auch wirklich dann bis zur Urkunde wahrscheinlich um die 6 Jahre gebraucht hat. Und insofern ist man dann schon stolz und weiß, wie viel Mühe da reingeflossen ist und dass es jetzt zu einem sehr positiven Abschluss gekommen ist.
3: Ja, das ist wunderbar. Doktor der Politikwissenschaft.
1: Jawohl.
3: Jawohl. Es ist Science Tea Time. Du musst dir natürlich erstmal eine Tasse Tee aussuchen. Ich glaube, du hast vorhin schon in unsere Teekiste geschaut und hast dich schon entschieden für...
1: Die grüne Energie.
3: Ist das was Politisches auch?
1: Kann man politisch interpretieren. Ich habe es eher ganz funktional als Energie für die Diskussion betrachtet, aber ich habe auch nichts gegen grüne Energie.
3: Okay, hier ist das heiße Wasser. Dann kannst du dir einfach einschenken.
1: Ja.
3: So, Tim, wir starten ganz am Anfang deines Lebens. Du bist Jahrgang?
1: 92.
3: Das heißt, du bist in den safen, gut gelaunten Love Parade 90ern aufgewachsen. Also eine Zeit, in der wir alle, glaube ich, überzeugt waren, die Welt wird friedlicher, die Welt wird ein besserer Ort. Wann kamen für dich die ersten Brüche auch im Zeitgeschehen, die dich politisiert haben?
1: Also ich glaube, ich war schon vorher politisiert, weil ich irgendwie beim B5 aktuell hören gespielt habe schon als Kind, weil ich mich immer schon so für Politik interessiert habe und immer zu den Themen schon mitsprechen wollte mit Erwachsenen. Und für mich war das am Anfang, auch in der Schule, hat man so eine Art von Fortschrittserzählung immer mitbekommen. Also man lernt über die Vergangenheit, die ja auch gerade in Deutschland nicht immer so erbaulich ist, aber man lernt irgendwie aus den Fehlern der Vergangenheit und baut an was auf und Europa wächst zusammen und man hat die deutsch-französische Freundschaft, die dann im Französischunterricht diskutiert wird. Und dieses Gefühl ist dann immer mehr gebrochen worden durch die Realität. Also ich kann mich noch erinnern, als meine Schwester ihren ersten Schultag hatte, sind wir dann nach Hause gefahren und dann haben wir die Übertragung vom World Trade Center Einsturz gesehen. Das hat sich sehr eingeprägt und dann diese ganze Diskussion mit Amerika als Weltpolizist und den Kampf gegen den Terrorismus, wo ja auch da schon nicht immer alles im Sinne des Völkerrechts geregelt wurde durch die USA und immer mehr während der Finanzkrise mit dem Aufstieg des Populismus, dass dieses Projekt Europa dann plötzlich in Deutschland und in anderen Ländern kritisiert wurde plötzlich, wo ich als naives Kind quasi gedacht habe, das ist doch jetzt irgendwie die heile Welt, wo wir zusteuern, wir werden irgendwie eine Weltgemeinschaft, die gemeinsam die Probleme löst und alle sind glücklich und Eurokrise hat eben gezeigt, das stimmt gar nicht. Dann kam ja auch noch die sogenannte Migrationskrise dazu, immer mehr Skepsis gegenüber internationalen Organisationen. Und das hat mich gereizt, vor allem, weil ich dann mittlerweile im Studium, 2011 habe ich angefangen, in München an der LMU zu studieren, die Lehrbücher auch immer sehr stark noch diese Fortschrittserzählung transportiert haben. Also es sind europäische Integrationstheorien. Mittlerweile haben wir Disintegrationstheorien. Aber damals hat man eben noch was ganz anderes gelernt, als in der Welt wirklich passiert ist, sozusagen.
3: Du hast dich lange Zeit jetzt damit beschäftigt, über den Rückzug der USA aus internationalen Organisationen, also seit 1945 natürlich, seit dem Ende des Zweiten Weltkriegs. Was würdest du sagen, wie kam es zu diesem Forschungsinteresse? Weil du warst ja da schon relativ früh dran. Ich glaube, 2018 hast du angefangen, dich damit zu beschäftigen. Wann war Trump die erste?
1: 2017 ist er dann ins Amt gekommen und ist zum Beispiel aus dem Pariser Klimaabkommen ausgetreten. Also es war quasi schon während Trump 1 und ich wollte eigentlich erst anschließend an die Bachelorarbeit und auch im Kontext von einem Projekt, was meine beiden Betreuer an der NMU gemacht haben, wo ich eigentlich angestellt wurde für dieses Projekt, was eben zu Blame Games in der EU gehandelt hat. Also dieses klassische, irgendwas geht schief und alle zeigen erstmal nach Brüssel. Das war das Thema von diesem Projekt und eigentlich wollte ich quasi in diesem Projekt auch meine Doktorarbeit schreiben. Und dann habe ich aber gesehen, was so in den USA und mit internationalen Organisationen passiert und habe dann mich entschieden, mein Dissertationsprojekt komplett zu ändern, was dann so bis Mitte 2019 ein Prozess war. Aber ich habe gedacht, jetzt will ich mein eigenes Projekt quasi parallel zu diesem Projekt mit den Chefs machen. Und das war wahrscheinlich nicht die effizienteste Strategie zum Doktor, weil ich deswegen die ganze Zeit zweigleisig unterwegs war. Aber ich fand eben dieses Thema Rückzug der USA deswegen so spannend, weil viele halt sehr stark auf Trump fokussiert hatten zu dem Zeitpunkt. Was ist neu? Seine Rhetorik, die natürlich irgendwie sehr ausdrucksstark ist. Und ich hatte eben diese Intuition, ja, da war doch irgendwie aber in der Vergangenheit auch schon was und habe mich zum Beispiel an diese Zeit unter George W. Bush erinnert und den 11. September, wo die USA eben auch schon Völkerrecht gebrochen haben und Kyoto-Protokoll zum Beispiel hat Bush auch sich geweigert zu ratifizieren und hat seine Signatur der USA zurückgenommen. Insofern gab es da quasi ein paar Fälle, die mir eingefallen sind, die so Parallelen aufgewiesen haben und ich wollte quasi durch den Vergleich mit dieser Vorgeschichte rausfinden, was ist denn wirklich besonders an Trump und was ist eigentlich eine Dynamik, die was damit zu tun haben, dass die USA halt der größte Player im internationalen System sind und sich einfach leisten können, sich auch mal aus solcher Zusammenarbeit zu verabschieden, wenn sie gerade meinen, dass es nicht ihrem Interesse entspricht.
3: Du unterscheidest zwischen Trump 1 und Trump 2. Was hat es für deine Doktorarbeit bedeutet, dass er dann erstmal wieder von der Bildfläche verschwunden ist?
1: Während Trump im Amt ist, auch jetzt wieder, ist man natürlich so tagtäglich unter Druck, den Nachrichten zu folgen. Und ich würde sagen, Trump 2, zweite Amtszeit, ist jetzt auch nochmal turbulenter und zeitlich intensiver als die erste Amtszeit. Aber auch schon da war es quasi immer so ein Hinterherhecheln. Deswegen, und gleichzeitig war es sehr relevant. Das heißt, so als Privatperson oder als Mensch, der diese Doktorarbeit geschrieben hat, war ich dann irgendwann ganz beruhigt, dass ich wusste, okay, jetzt ist er nicht mehr am Hebel. Jetzt kann ich sozusagen die Daten aufarbeiten. Ich habe einen klaren Endpunkt meiner Analyse. Als Wissenschaftler denkt man sich natürlich, okay, wird jetzt, weil der Diskurs war eben so, Trump ist so außergewöhnlich, interessieren sich die Leute, wenn ich endlich fertig bin mit der Doktorarbeit, interessieren sie sich überhaupt für Trump dann noch? Jetzt habe ich so lange mit der Doktorarbeit gebraucht, dass Trump 2 passiert ist und jetzt
3: war das ein Rückschlag oder war das für dich positiv dann eher?
1: Also für mich war es sehr positiv, weil ich glaube, das ist einer der Gründe, warum ich zum Beispiel hier sitze, weil einfach das öffentliche Interesse jetzt an diesem Thema jetzt wieder sehr stark ist und ich jetzt in der für mich total schönen Situation bin, dass ich sehr stark Multi-Method-Forschung zu einem Thema, nämlich dem Rückzug der USA aus internationaler Zusammenarbeit gemacht habe über Jahre, die jetzt super relevant ist für den aktuellen politischen Diskurs. Und für mich sind das Idealvoraussetzungen für Forschung, wenn man zum einen eben viel Zeit und Ressourcen schon rein investieren konnte in Grundlagenforschung und gleichzeitig eben einen sehr starken Gesellschaftsbezug damit hat.
3: Welche Daten hast du verwendet und was hast du genau erforscht? Und kann man dann, wenn man sagt, das ist der Endpunkt, die Amtszeit 1 und dann kommt er wieder, muss man dann noch eine Methode und ein Anhangband draufsetzen?
1: Ja, also gerade schreibe ich quasi, überarbeite ich die Doktorarbeit zu einem Buch und da spielt natürlich jetzt die zweite Amtszeit von Trump schon eine Rolle, weil die kann man auf jeden Fall nicht ignorieren. Und ich meine, insgesamt ist es ja so, die meisten Phänomene hören nie ganz auf. Also jeder Abschluss ist quasi etwas künstlich, aber irgendwann muss das Buch dann gedruckt werden. Das heißt, ich muss dann irgendwann diesen künstlichen Abschluss auch finden. Was die Forschung angeht, ich habe eben diese Langzeitperspektive seit dem Zweiten Weltkrieg gewählt. Um erstmal so einen systematischen Überblick zu gewinnen, habe ich einen Datensatz erstellt, der sich eben angeschaut hat, aus welchen Institutionen, heißt internationale Organisationen und Verträge, sind die USA ausgetreten. Ich habe mir angeschaut, ob sie ihre Finanzierung für internationale Organisationen komplett eingestellt haben oder ob sie irgendwelche Abkommen vielleicht unterzeichnet haben, aber dann niemals umgesetzt haben, also sozusagen ein leeres Versprechen gegeben haben. Und diesen Datensatz habe ich dann eben vergleichbar bis 2020 erstmal für die Doktorarbeit aufgestellt, basierend auf Archivmaterial. Ist auch nicht immer ganz so einfach, wenn man irgendwie zurückgehen will in die 50er Jahre. Da gab es noch kein Internet, da muss man sich dann schon einfallen lassen, wie man an die Jahresberichte von der UN und so weiter kommt. Und dieses Bild, was sich dann ergeben hat, hat eben gezeigt, klar, irgendwie Trump ist einer der stärksten Anfechter von internationalen Institutionen. Aber auch schon davor gab es zum Beispiel Reagan oder selbst unter Clinton wegen dem Kongress haben sich die USA sehr oft aus so internationaler Kooperation verabschiedet. Und dann kann man das eben analysieren, Muster identifizieren. Das war so der eine Teil der Arbeit. Und der andere Teil war wirklich fokussiert auf Trump 1, erste Amtszeit. Und ich habe reingezoomt in ein paar internationale Organisationen und Verträge, zum Beispiel den Iran-Deal oder die Welthandelsorganisation oder UN-Unterorganisationen. Und habe mit Interviews versucht herauszufinden, wie genau hat sich das ausgewirkt auf diese Organisation und wie haben die Mitgliedstaaten oder die Bürokratien von diesen Organisationen dann reagiert und konnten sie quasi das überstehen, dass die USA sich zurückgezogen haben oder sind sie geschwächt worden durch den US-Rückzug?
3: Anfang des Jahres ist Trump, glaube ich, auf einem Schlag aus 66 internationalen Organisationen ausgestiegen. Fühlst du dich manchmal auch angesichts solcher Umwälzungen und so einer neuen Weltordnung auch verunsichert?
1: Also ich bin irgendwie durch meine Forschung dazu gezwungen, dass ich mich sehr tagesaktuell dann mit Trump auseinandersetze, aktualisiere diesen Datensatz tagtäglich, wenn ich dann wieder eine Schlagzeile lese oder auch sowas wie jetzt den Truppenrückzug aus Deutschland, der angekündigte.
3: Aber es kann ja auch helfen, dass man sowas in den Datensatz dann einträgt. Dann kannst du ja eine Art Buchhaltung des Wahnsinns führen, oder?
1: Ja, also ich glaube, zum Beispiel bei den 66 Austritten vom Januar war das dann natürlich auch wieder viel Arbeit, weil man erstmal rausfinden muss, was ist das denn eigentlich? Und das war insofern beruhigend, als dass relativ viele von denen eigentlich gar keine internationalen Organisationen sind, die eigenständig existieren, sondern sehr viele davon sind irgendwelche halbformalen Treffen zwischen Ministerialleuten oder es sind irgendwelche Komitees von den Vereinten Nationen. Und letzte Woche war ich in New York. Ich habe gehört, viele sind eigentlich ganz dankbar, wenn die Amerikaner dann nicht zu jedem Treffen kommen, weil dann kriegt man vielleicht auch gemeinsam mehr gebacken, als wenn die Amis querschießen. Also insofern hat das quasi diese große Zahl, 66 Austritte, etwas abgeschwächt, wenn man dann mal analytisch näher drauf schaut. Man kann auch viele Sachen mittlerweile ohne die Amerikaner global regeln. Also hat man ja unter Trump 1 gesehen, sehr viele Austritte, aber zum Beispiel im Pariser Klimaabkommen ging es trotzdem voran. Aber natürlich ist es besser, wenn die Amerikaner dann wie unter Biden wieder zurückkommen und ihr Gewicht auch wieder hinter solche Politiken stellen.
3: Du bist so auf Zack und so aufgeräumt, dass ich mir gar nicht vorstellen kann, dass dich irgendwas auf dieser Welt verunsichert. Ich stelle jetzt nochmal die Frage, macht dir die Weltlage Sorge? Jetzt nicht nur als Wissenschaftler.
1: Ja, also ich glaube, auf einem unterbewussten Level, wenn man solche Schlagzeilen liest, dann hat man schon so ein negatives Verunsicherungsgefühl. Da kann man sich dann reflektieren und das hilft. Ich glaube, als Mensch macht mir gerade auch vor allem Sorgen, wie schnell jetzt eigentlich so viele kriegerische Konflikte ausgebrochen sind, auch in unserer europäischen Nachbarschaft. Weil selbst wenn wir sagen, wir wollen uns jetzt nicht einmischen beim Iran-Krieg zum Beispiel, ist es einfach sehr nah an Europa dran. Und ich glaube, wir werden auf irgendeine Art und Weise mit den Konsequenzen dieses Krieges jetzt umgehen müssen.
3: Ja, aber müssen wir uns an Krieg gewöhnen?
1: Also es gab immer Krieg. Ich glaube, wir haben vergessen, dass während den 90er Jahren und den 2000er Jahren halt dieser Krieg nicht in unserer Nähe stattgefunden hat, von Jugoslawien, Kosovo mal abgesehen. Aber ich glaube, man hat das so ein bisschen verdrängt gehabt und jetzt ist er halt sehr nah wieder an uns rangekommen. Aber ich glaube, wenn man mit jemandem aus dem globalen Süden reden würde, die würden sagen, ja, also was hat sich denn jetzt verändert? Das war doch immer schon so. Ich glaube, für uns Europäer ist es jetzt neu. Aber auch da hilft es wieder, wenn man halt sich ein bisschen zurücknimmt, größeren Blick drauf wirft und dann merkt, eigentlich war Krieg schon eine Realität für viele Teile der Welt und wir müssen uns jetzt halt darauf einstellen, dass es relevant wird. Aber ich meine, das ist natürlich schrecklich. Ich habe einen guten Freund in Litauen, der hat am Wochenende geheiratet in Vilnius. Und für den ist natürlich die russische Bedrohung jetzt zum Beispiel super akut. Also da gibt es eine Autobahn aus Sowjetzeiten. Und da kann man von Weißrussland in kürzester Zeit in der Hauptstadt stehen. Und das ist eine sehr konkrete Gefahr.
3: Haben die ihre Koffer gepackt in Vilnius?
1: Also die sind auf jeden Fall sehr engagiert bei ziviler Vorbereitung, auch auf Besatzungsszenarien oder auf Kriegsszenarien. Also auf einer ganz anderen Weise damit konfrontiert, als wir Deutschen das jetzt immer mehr werden. Also es ist schon im Alltag, würde ich sagen, sehr erkennbar, dass die Leute sich dafür durch alle Schichten sehr stark dafür interessieren.
3: Und wie bereitet man sich auf sowas vor?
1: Das eine ist, dass man einfach weiß, wie man damit umgeht, wenn so ein katastrophales Szenario eintritt, dass man halt Vorräte hat. Und ich meine, das macht auch jetzt die Bundesregierung verstärkt in Deutschland. Und ich glaube, wenn man sich verunsichert fühlt, dann ist es immer gut, Strategien zu haben. Und ich glaube, in Deutschland gibt es Informationsmaterial jetzt immer mehr auch genau dafür, wie man sich in so Notfällen verhalten kann. Und eine gute Reaktion auf so eine Verunsicherung wäre, dass man sich überlegt, okay, kann ich vielleicht in meiner Einzimmer-Spendenbude vielleicht doch noch 2-3 Liter oder es müsste ein bisschen mehr sein, Wasser zum Beispiel lagern.
3: Hast du das?
1: Jetzt gerade bin ich in Florenz. Ich glaube, da habe ich genug Platz, dass ich genug Vorräte habe, glaube ich, Nudeln und Wasser.
3: Du bist im Forschungsaustausch gerade in Florenz. Da müssen wir auch noch gleich drüber sprechen. Aber was können wir als Europäerinnen und als Europäer tun? Was ist jetzt das Gebot der Stunde in diesem Umbruch der Weltordnung, dass wir uns sicherer fühlen?
1: Also wir haben jetzt ja gerade so über die individuellere Ebene gesprochen, was jeder Einzelne tun kann. Aber jetzt, was ich mir ja beruflich angeschaut habe, ist dann die politische Ebene, die europäische und die nationale Ebene. Und da habe ich gefunden, dass eben in diesem Zeitraum sehr oft westliche Staaten und in der neueren Zeit auch eben die Europäische Union sehr stark war dabei, solche geschwächten Institutionen auch wieder zu unterstützen und zu stärken. Und das könnte zum Beispiel ein Modell sein, dass die Länder, die immer noch ein großes Interesse daran haben, dass sie nicht machtbasiert, sondern regelbasiert miteinander umgehen, dass die eben solche Kooperationsformen noch finden, entweder indem sie die Institutionen, die die USA verlassen haben, stärken oder indem sie eben Alternativen, sozusagen solche Pflaster, Umwege finden, um weiterhin an dieser regelbasierten Ordnung festzuhalten. Ich glaube, Europa ist deswegen da sehr gut aufgestellt, weil wir immer noch ökonomisch sehr, sehr gut dastehen im Vergleich zur restlichen Welt und weil gerade die EU so als selber eine internationale Organisation und als größte Zahlerin von Entwicklungshilfe zum Beispiel ein sehr gutes Standing hat, um plausibel als Vorkämpferin für so einen Multilateralismus, für internationale Zusammenarbeit sich einzusetzen.
3: Jetzt weißt du ja so viel und hast so viel einfach wissenschaftlich erhoben. Wie wichtig ist dir, dass das, was du erforscht und was du in eine Doktorarbeit packst, wie willst du das an den Mann bringen? Also wo willst du, dass dein Wissen, was du generierst, dass es landet?
1: Also es ist natürlich nicht das Kerngeschäft, sondern das Kerngeschäft ist, dieses Buch zu schreiben und viel zu publizieren. Das ist quasi das und Lehre zu machen. Das ist das, was ich als Politikwissenschaftler in erster Linie mache. Und das andere ist dann eine Leidenschaft, die ich dann als von Steuergeld bezahlt öffentlicher Dienstmitarbeiter quasi auch irgendwie in mir fühle und auch eine Leidenschaft dafür habe, dass wenn man eben wirklich evidenzbasiert was beitragen kann zur Gesellschaft, dass ich das dann auch möchte. Und ich mache das auf ganz verschiedene Arten. Also ich hatte schon Schülergruppen zu

0: Besuch an der NMU, die sich dafür interessiert haben, für den Themenkomplex. Ich habe politischen Parteien und Stiftungen vorgetragen. Ich hatte die Chance, auf der Münchner Sicherheitskonferenz zu sein und habe da einfach hinter den Kulissen mit Leuten geredet. Ich war bei den Benzberger Gesprächen, wo Leute von der Bundeswehr, in der Offiziers-, der Demokratiebildung, Offiziere da sind. Das war auch sehr spannend, mit denen drüber zu reden, ob man jetzt nur harte Macht oder auch solche weiche Macht wie Multilateralismus und Entwicklungshilfe benötigt. Und interessanterweise, als ich mit denen diskutiert habe, habe ich gedacht, ich müsste jetzt ganz stark überzeugen. Und die waren aber total d'accord damit, dass man eigentlich beides braucht in seinem Baukasten. Jetzt natürlich dadurch, dass ich wieder Interviews führe, um so ein aktuelles Lagebild zu bekommen, wie schaut es jetzt mit der neuen Trump-Administration aus, da habe ich auch die Gelegenheit, mit Botschafterinnen und Botschaftern zu reden zum Beispiel und mit Leuten, die für die EU arbeiten. Und da versuche ich nicht nur Informationen selber zu sammeln für mich, sondern auch ein bisschen danach mit denen zu diskutieren, wo die vielleicht ihren Optimismus hernehmen und was die vielleicht für Lösungen sehen. Und die sind auch ganz interessiert an Input von Forscherinnen und Forschern. Und dann kann man denen eben auch seine kurze Zusammenfassung schicken. Natürlich nicht jetzt 200 Seiten, sondern dann eher 3 Bullet Points. Aber das Interesse ist dann schon da und das macht einem dann auch sehr große Freude.
1: Kommst du manchmal auch durch diese 1:1 Gespräche und den direkten Kontakt auch zu Expertinnen und Experten, kommst du da manchmal auch an so Top-Secret-Quellen oder an Papiere, die sonst schwer zu kriegen sind?
0: Also ich würde sagen, insgesamt gibt es so 2 Typen von Gesprächspartnerinnen und Gesprächspartnern. Manche sind aalglatt und lassen wirklich alles so an sich abperlen und man hat das Gefühl, da hat jemand halt seine ganz konkrete Message, die er auf jeden Fall transportieren möchte. Und zum Glück häufiger hat man Leute, die einfach sehr offen sind, gerade bei so Themen, die diese Menschen ja auch belasten, wie eben Trump und Kürzungen von Budgets und Herausforderungen, dass die dann auch durchaus immer mehr so aus dem Nähkästchen plaudern und so Geschichten erzählen. Und muss insgesamt natürlich immer vorsichtig sein, weil alle natürlich geschulte oder viele von denen sind geschulte Diplomatinnen und Diplomaten. Das heißt, die wissen schon, auch wenn sie sehr locker sind, was sie sagen. Und da muss man gut vorbereitet sein und vielleicht mal die ein oder andere Rückfrage stellen. Aber es kann denen auch durchaus dann mal, also wenn man sich sympathisch ist, kann es auch durchaus sein, dass die vielleicht ein bisschen mehr erzählen, als sie vielleicht vorher erzählen wollten. Oder man kann sich auch so halb einspannen lassen, wenn man das Gefühl hat, oder hatte ich zumindest manchmal das Gefühl, dass es denen jetzt politisch eigentlich ganz gut passen würde, wenn ich jetzt diese Information auch noch hätte. Und dann wird mir schon auch mal irgendwie eine Datenreihe geschickt oder ein Reformvorschlag für eine internationale Organisation, die dann im Interesse ist von der Partei, mit der ich da gesprochen habe.
1: Aber das heißt, du musst da aufpassen, dass du dich nicht instrumentalisieren lässt?
0: Also ich glaube, das ist sehr ähnlich wie beim Journalismus auch. Man muss halt aufpassen, welche Interessen die Seiten haben und dann abprüfen, warum gibt mir jetzt die Person dieses Schreiben? Hat es was damit zu tun, dass wir uns so gut verstanden haben? Oder passt es halt gerade in deren politisches Ziel? Und dann muss man halt Quellenkritik betreiben. Aber ich bin natürlich dankbar um jede zusätzliche Information, die ich online nicht bekomme. Insofern, glaube ich, unterscheidet sich da die Rolle von einem kritischen Journalisten und einem kritischen Politikwissenschaftler nicht.
1: Ja, aber du musst ja alles angeben, auch was du an Quellen bekommst, oder? Die müssen doch in die Fußnote, wenn es ein Top-Secret-Papier ist.
0: Also ich meine, viele von diesen Gesprächen finden dann auch als Background-Gespräch, also Hintergrundgespräch statt. Da darf ich dann nicht das Gespräch als Quelle werten. Und bei diesen Dokumenten ist es jetzt selten spezifiziert, dass die sagen, du darfst die Quelle jetzt nicht benutzen, aber je nachdem, was ich bekomme, weiß ich dann schon auch, dass es jetzt eher nicht zum Zitieren da. Andere Sachen, wo ich dann weiß, okay, in vielleicht einem halben Jahr wird es eh veröffentlicht, kann ich jetzt ja schon mit den Daten arbeiten und dann vielleicht mal gegenchecken, ob das dann wirklich das war, was am Ende entschieden wurde. Hängt sehr von dem Inhalt ab, den ich bekomme.
1: Ich weiß ja, dass du auch gerade öfter mal zu Bewerbungen gehst, damit deine nächsten 5 Jahre top bleiben. Was würdest du dir wünschen?
0: Also für die nächsten 5 Jahre muss man jetzt einfach noch sagen, bin ich abgesichert, weil eben meine Chefs nicht zu denen gehören, die einem nur Einjahresverträge geben. Also insofern glaube ich, gehört eben auch zur Wahrheit über Wissenschaft als Nachwuchsforscher dazu, dass es eben sehr oft so ist, dass eben die Unsicherheit besteht, auch privat, wie lange man arbeiten kann. Das ist jetzt bei mir sehr gedämpft so, aber trotzdem ist es in Deutschland relativ kompliziert, eine gute Anstellung zu finden mit einer unbefristeten Stelle unterhalb jetzt von den Professuren. Das liegt einfach an unserem System mit den Lehrstühlen. In anderen Ländern in der europäischen Nachbarschaft wie den Niederlanden oder dem Vereinigten Königreich ist es anders. Da gibt es eben schon für Leute 1, 2, 3 Jahre nach der Promotion Einstiegsstellen, die dann auch unbefristet sind und man dann an einem Department angestellt. Insofern kenne ich sehr viele exzellente Leute, die jetzt einfach nach der Doktorarbeit leider

0: würde ich sagen, aus Deutschland rausgehen. Und auch ich muss mich quasi so ein bisschen umschauen, was es da für unbefristete Möglichkeiten gibt.
1: Was wünschst du dir?
0: Ich würde mir wünschen, dass ich im Idealfall eine Professur erreiche und dann mein eigenes Team aufbauen kann. Ich glaube, da habe ich richtig Lust drauf, auch gemeinsam mit anderen zu arbeiten. Ich glaube, 5 Jahre könnte realistisch sein, dass das auch mit einer klassischen Professur klappt. Aber der Weg bis dahin wird sicher nicht ganz so einfach sein, mit vielen Hürden wie Projektanträgen zum Beispiel oder Publikationen.
1: Aber du hast ein dickes Fell, hast du gesagt. Zum Schluss nochmal unsere Frage, die wir in Science Tea Time immer stellen. Mit welcher berühmten Forscherin oder mit welchem berühmten Forscher würdest du wahnsinnig gern mal eine Tasse Tee trinken?
0: Eleanor Ostrom, weil sie sich damit beschäftigt hat, wie gemeinschaftliche Güter hergestellt werden können. Und sie hat sich das sehr lokal angeschaut und hat eben gefunden, dass sich eben Nachbarn zum Beispiel schaffen, dass sie zusammen Weiden so erhalten können, dass die eben nicht abgegrast werden in einem Jahr und dann verhungern alle Tiere in den Folgejahren. Was ich daran interessant finde, dass es eben eine Art von Kooperation gibt, die eben nicht so sehr stark auf so formale Regeln oder Hierarchie abzielt, sondern auch sozusagen lokal von unten funktioniert. Und ich glaube, was wir jetzt sehen, ist ja, dass unsere internationale Ordnung auch weniger hierarchisch wird, weil eben die USA, die sozusagen als Weltpolizist hierarchisch noch manchmal die Regeln durchgesetzt haben, die ziehen sich ja zurück. Und insofern haben wir so eine Art Anarchie vielleicht. Und ich könnte mir vorstellen, dass es total spannend ist, diese Konzepte auch mal auf der globalen Ebene durchzudenken und inwiefern vielleicht auch Akteure auf der internationalen Ebene zusammen mit lokalen Akteuren wichtige politische Güter herstellen können. Also beim Klimawandel haben wir das ja gesehen, wie zum Beispiel Initiativen auf lokaler Ebene oder auf Bundesstaatebene, sogar in den USA, zusammen mit internationalen Organisationen dann immer noch die Ziele von Paris verfolgt haben, trotz Trump. Und das würde mich sehr faszinieren, mal so diese alternativen Ordnungsprozesse mit ihr zu diskutieren.
1: Also vielleicht blühende Weideflächen für uns alle. Das wäre doch schön. Vielen herzlichen Dank. Vielen herzlichen Dank, dass du da warst.
2: Danke schön. 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
2: Schamloser geworden ist sicherlich Trumps Art, sich über sämtliche ethische Normen hinwegzusetzen. Vor allen Dingen das einfach anders zu machen, als US-Präsidenten vor ihm das getan haben. 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
3: 8 Uhr, die Nachrichten des Bayerischen Rundfunks mit Kia Arnzen. Die Übersicht. Polizei fahndet nach mutmaßlichem CSD-Angreifer. Kampf gegen Waldbrände in Spanien und Frankreich geht weiter. USA registrieren deutlich mehr Maserninfektionen. Das Wetter zunehmend bewölkt bei 23 bis 32 Grad. Berlin. Beim Christopher Street Day sind am Abend mehrere Menschen mit einem Auto angefahren worden. Eine Frau kam dabei ums Leben, mindestens 16 weitere Menschen wurden verletzt, 3 davon lebensgefährlich. Die Polizei fahndet öffentlich nach einem Tatverdächtigen. Der 21-Jährige soll kurz vor 22 Uhr mit einem weißen Kastenwagen im Berliner Tiergarten in eine Menschenmenge gefahren sein. Der mutmaßliche Täter war danach geflüchtet. Er gehört laut Polizei der islamistischen Szene in Berlin an. Nach Informationen der deutschen Presseagentur soll der Mann erst im Mai aus einem Jugendarrest entlassen worden sein. Die Polizei prüft auch, ob der Verdächtige oder andere Täter auch noch Menschen mit Stichwaffen verletzt haben.

0: geprüft werden, ob und wo es Schwachstellen im Sicherheitskonzept gegeben haben könnte. Berlins Queer-Beauftragter Pantisano erklärte kurz nach Mitternacht, dass die Feiernden am Brandenburger Tor und auf der Partymeile nach der Tat schnell in Sicherheit gebracht wurden. Die Evakuierung habe professionell funktioniert. Madrid. In Spanien geht der Kampf gegen zahlreiche Waldbrände weiter. Besonders betroffen ist der Großraum der Hauptstadt Madrid. Dort bedrohen die Flammen auch Wohngebiete. Die Regierung hat deshalb den Notstand ausgerufen. Er gilt auch in der Region Ávila. Inzwischen mussten in Spanien laut Innenministerium knapp 60.000 Menschen ihre Häuser und Wohnungen verlassen. Bei einem Brand unweit von Valencia kam ein Mensch ums Leben. Ministerpräsident Sanchez warnte vor einer weiterhin schwierigen Situation. Es sei unklar, wie sich der Wind entwickeln werde. Auch im Südwesten Frankreichs bleibt die Lage angespannt. Weil Waldbrände nahe der Stadt Bordeaux wieder aufgeflammt sind, forderten die Behörden weitere 55.000 Menschen zur Evakuierung auf. Washington. In den USA ist die Zahl der Maserninfektionen so hoch wie seit Jahrzehnten nicht. Laut Gesundheitsbehörde sind in diesem Jahr schon über 2.300 Fälle dokumentiert worden. Das sind mehr als im gesamten Vorjahr. Die meisten Infektionen betrafen Kinder und Jugendliche. Rund 90% der Betroffenen waren nicht geimpft. Noch im Jahr 2000 hatten die Masern in den USA als besiegt gegolten. In den vergangenen 1,5 Jahren gab es nun aber mehr Fälle als in den 25 Jahren davor zusammen. Deshalb steht auch Gesundheitsminister Robert F. Kennedy Jr. in der Kritik. Er hatte immer wieder Zweifel an der Sinnhaftigkeit von Impfungen geäußert. Bayreuth. Nach der gestrigen Eröffnung erinnern die Richard-Wagner-Festspiele heute zu ihrem 150. Jubiläum an jüdische Musikerinnen und Musiker, die von den Nationalsozialisten verfolgt wurden. Nach einer Gedenkveranstaltung am Vormittag soll der jüdische Publizist Michel Friedmann eine Rede im Festspielhaus halten. Die Veranstaltungen hatten im Vorfeld Schlagzeilen gemacht, weil sie zunächst wegen Sicherheitsbedenken abgesagt worden waren. Nach heftiger Kritik wurden sie wieder ins Programm genommen. Das Wetter in Bayern. Im Süden mehr Wolken als Sonne, vor allem an den Alpen auch Schauer oder Gewitter. Sonst zunächst oft sonnig, ab dem Nachmittag ziehen mehr Wolken auf. Es kann örtlich Schauer geben. Höchstwerte 23 bis 32 Grad. In der kommenden Nacht bleibt es bewölkt, mit vereinzelten Schauern oder Gewittern, bei Tiefstwerten bis 14 Grad. Die neue Woche beginnt unbeständig, mit Wolken, etwas Sonne, einzelnen Niederschlägen und 22 bis 27 Grad. Ab Dienstag dann viel Sonne und Werte über 30 Grad. Das waren die Nachrichten. Es ist 8.05 Uhr. Die Verkehrsmeldungen auf den Fernstraßen in Bayern. Normaler Verkehr. Wir haben keine Meldungen über Störungen. Soweit unser Service.
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2: Politik und Hintergrund. Heute mit einem großen, einem gewichtigen Thema, das sich durch ganze Gesellschaften frisst, mal mehr, mal weniger offensichtlich: Korruption. Und damit hallo, mein Name ist Barbara Kostolnik. Korruption ist nach allgemeingültiger Definition der Missbrauch einer anvertrauten Macht oder Vertrauensstellung, um sich selbst oder anderen einen unrechtmäßigen Vorteil zu verschaffen. Laut Expertinnen und Experten von Transparency International, die jedes Jahr einen sogenannten Korruptionswahrnehmungsindex erstellen, sind die am meisten von Korruption betroffenen Länder Südsudan, Somalia und Venezuela. Diese Länder kommen auf 9 bzw. 10 Punkte in diesem Index, was bedeutet, dass sie sehr korrupt sind. Die Skala geht bis 100 Punkte. Diese Zahl, also quasi korruptionsfrei, wird selten bis nie erreicht. Im vergangenen Jahr hat der jahrelange Musterschüler Dänemark 89 Punkte erreicht, Finnland 88 und dann fällt es schon ziemlich schnell ziemlich ab. Die USA kommen für das vergangene Jahr auf 64 Punkte und Transparency International schreibt in seinem Report, die Risiken für Korruption in den USA hätten zugenommen, weil das System aus unabhängigen Checks and Balances, also der gegenseitigen Kontrolle und Begrenzung der Staatsgewalten, geschwächt wurde, was mit einem Namen verbunden werden kann und muss: Donald J. Trump. Vor seinem Amtsantritt lagen die USA auf Platz 24 in diesem Index, jetzt nur noch auf Platz 29, Tendenz weiter fallend. Was hat der 45. und 47. US-Präsident bislang so alles angekündigt?

0: bestellt und was hat er vor mit den USA? Das frage ich Laura von Daniels von der Stiftung Wissenschaft und Politik. Sie ist gerade in Italien, in den Bergen, da erreichen wir sie. Ihr Schwerpunkt ist unter anderem die Wirtschaftspolitik der USA und natürlich schaut sie auch besonders genau Donald Trump auf die Finger. Hallo, Frau von Daniels.
1: Ja, schönen guten Tag.
0: Auf einer Skala von 1 bis 10, wie korrupt ist Donald Trump?
1: Also Korruption ist ein juristischer Tatbestand, der von Juristen aufgearbeitet und auch bewertet werden muss. Aber es ist natürlich bemerkenswert, dass in seiner ersten und auch in seiner zweiten Amtszeit wir schon wieder sehr häufig darüber sprechen. Und das hat was mit seiner Amtsführung zu tun.
0: Eine spezielle Sorte der Amtsführung und eine spezielle Sorte des Amtsverständnisses. Er hat ja für das vergangene Jahr als US-Präsident wohlgemerkt Einnahmen in Höhe von mehr als 2,2 Milliarden Dollar vermeldet. Dagegen ist Friedrich Merz buchstäblich ein Waisenknabe. Wie kann das sein?
1: Ja, das hat damit zu tun, dass er als US-Präsident nicht verpflichtet ist, seine unternehmerischen Tätigkeiten oder auch seine Investitionen auf Eis zu legen. Und dann hat er mit seiner Familie, mit seinen Söhnen gemeinsam Unternehmungen, die in einem bestimmten Bereich vor allen Dingen sehr viel Geld verdient haben. Das ist sehr lukrativ. Das ist der Bereich der Kryptowährungen und auch der Stablecoins. Und das sieht man auch bei diesen Gewinnen, die da zuletzt berichtet wurden, dass in dem Bereich einfach sehr viel Geld in die Kassen der Trump-Familie gegangen sind.
0: Und das ist einfach so möglich.
1: Es gibt dazu ethische Standards, die galten eigentlich auch seit den 60er Jahren, haben sich da US-Präsidenten dran gehalten, ihre eigenen Unternehmungen für die Zeit des Amts einzufrieren. Das macht Trump nicht, aber er ist eben als US-Präsident nicht dazu verpflichtet juristisch und der Vizepräsident im Übrigen auch nicht.
0: Donald Trump lässt sich ja auch gerne beschenken. Das haben wir gesehen, also sowohl von dem FIFA-Chef Gianni Infantino als auch vom Emirat Katar, das ihm ein großes Flugzeug, eine Boeing, zur Verfügung gestellt hat, die er jetzt zur Air Force One hat umbauen lassen. Ist das überhaupt erlaubt, so ein Geschenk anzunehmen oder erlaubt er sich das einfach, weil er es kann?
1: Also Trump interessiert sich als Präsident offensichtlich nicht für früher geltende ethische Normen. Das ist offenkundig, da macht er ja gar keinen Hehl daraus. In seiner ersten Amtszeit gab es mehrfach die Überlegung, ein Impeachment-Verfahren, ein Amtsenthebungsverfahren gegen ihn aus dem Kongress heraus zu starten. Aufgrund dieser Vermengung von Amt und privaten Vorteil oder persönlichen Nutzen. Das ist dann aber nicht gemacht worden. Es hätte die rechtliche Möglichkeit dazu gegeben, die sogenannte Emoluments Clause. Danach kann dann der US-Kongress entscheiden, dass der Präsident des Amts enthoben wird, weil er eben möglicherweise korrupt gewesen ist. Es gab zwei Impeachment-Verfahren gegen Trump, aber jedes Mal war das aus anderen Gründen der Fall.
0: Ist diese Korruption zwischen erster und zweiter Amtszeit eigentlich immer schamloser geworden?
1: Also schamloser geworden ist sicherlich Trumps Art, sich über sämtliche ethische Normen hinwegzusetzen. Vor allen Dingen das einfach anders zu machen, als US-Präsidenten vor ihm das getan haben. Und ja, man hat natürlich schon den Eindruck, dass es geradezu umgekehrt ist. Er lädt dazu ein, dass potenzielle Geschäftspartner seiner Unternehmung mit ihm als Politiker, als US-Präsidenten interagieren.
0: Wenn wir zum Beispiel diesen geplanten Ballroom angucken, ja, also es gibt einen Bericht der Washington Post, da haben Spender, die zu diesem Projekt beigetragen hatten, später 50 Milliarden Dollar an Regierungsaufträgen bekommen.
1: Genau, das wäre dann so ein Fall, wo man sagen kann, das muss auf jeden Fall geprüft werden, ob es da eine Vermischung von politischem Amt und privaten Interessen gegeben hat. Im Prinzip ist das für die Justizbehörden zwischen der ersten und der zweiten Amtszeit Trumps auch noch mal schwerer geworden. Denn es gab ein Supreme Court-Urteil, das mehr oder weniger gesagt hat, wenn ein US-Präsident im Amt ist, dann ist er erstmal immun. Und dann muss sehr genau festgestellt werden, ob er Handlungen begangen hat, die rein privater Natur waren. Alles, was er im Amt als Amtsträger entscheidet, da ist er immun. Das heißt, es wird auch für die Gerichte auf den unteren Ebenen der Justiz dann immer schwerer, überhaupt ja, Urteile zu treffen, zum Beispiel wegen mutmaßlicher Korruption, ohne dass das dann am Ende möglicherweise vom Supreme Court, vom obersten Gericht wieder kassiert wird.
0: Und das ist ja auch so, ne? Wo kein Kläger, da kein Richter. Also es müsste natürlich auch erstmal jemanden geben, der ihn dann anklagen würde.
1: Das ist auch richtig. Und Trump übt ja massiv öffentlichen Druck aus auf Leute, ob das nun Journalisten sind, die ihn da begleiten oder verfolgen oder seine Geschäfte verfolgen, oder ob das eben die Justizbehörden sind und dort einzelne Amtsträgerinnen und Amtsträger, die dann öffentlich bloßgestellt werden von ihm und unter Druck gesetzt werden. Das ist alles Teil seiner Regierungsführung.
0: Sie hatten schon die Kryptowährungen angesprochen, beziehungsweise die Geschäfte mit den Kryptowährungen. Das ist ja, heißt nicht umsonst Kryptowährung so, sondern das ist auch ziemlich kryptisch. Aber man weiß, dass zum Beispiel ein Mitglied der emiratischen Herrscherfamilie 500 Millionen Dollar in ein Kryptounternehmen der Trump-Familie investiert hat. Dann hatten Sie das schon angesprochen, es gibt diese Trump-Coin, also quasi schon eine eigene Trump'sche Kryptowährung. Auch das ist im Prinzip neu, und nutzt er da, dass das vorher noch nicht da gewesen ist oder dass man sich damit nicht so gut auskennt, oder in welche Lücke stößt er da?
1: Er stößt da in einen Bereich, der sich gerade wirtschaftlich sehr stark entwickelt und für den er tatsächlich oder seine Regierung auch maßgeblich ist in der Regulierung dieses Bereichs. Also wenn man mal den Bereich Stablecoin rausnimmt zum Beispiel, dazu gab es in den USA im letzten Sommer ein neues Gesetz, das ist ja maßgeblich auch von seiner Regierung begleitet worden, dann im US-Kongress mit der republikanischen Mehrheit auch angenommen worden. Und das hat aus europäischer Sicht zumindest relativ softe Regulierungsstandards gesetzt. Und dann ist eben Trump selbst mit einem seiner Unternehmen und seine Familie sind daran beteiligt, diese Stablecoins zu veräußern. Und da im Hintergrund sehr viele Geschäfte damit zu machen, dass diese Stablecoins hinterlegt sind mit US-Staatsanleihen, mit denen sie einfach sehr hohe Zinseinnahmen machen. Gleichzeitig muss oder darf auch per Gesetz den Investoren in die Stablecoins dürfen keine Zinserlöse ausgezahlt werden. Das ist so ein Fall, den müsste man sich sicherlich ganz genau anschauen. Ein anderer Bereich war der Trump-Coin oder der Meme-Coin. Da ist sicherlich Leuten vorgemacht worden, dass sie da sehr viel Geld mit verdienen könnten, wenn sie da investieren. Und in Wahrheit handelt es sich um so eine Art Sammelkarte im Internet. Ja? Also das ist einfach eine Münze, die überhaupt keinen realen Gegenwert hat. Und so gesehen war das von vornherein ein reines Spekulationsobjekt. Und man kann dem Präsidenten zumindest nachsagen, dass er da Investoren, ja, dass er denen große Erlöse vorgetäuscht hat oder versprochen hat, die dann eben nicht eingetreten sind.
0: Klären Sie uns nochmal auf, was ist Stablecoin?
1: Ja, ein Stablecoin ist eine elektronische Währung, die gebunden ist und 1:1 umtauschbar ist in reales Geld, beziehungsweise die gebunden ist an den Wert einer US-Staatsanleihe. Und damit verliert eben das Geld nicht an Wert. Es ist sozusagen sicher, solange US-Staatsanleihen als sichere Investitionen gelten. Dem Trump-Familienunternehmen World Liberty Financial ist es aber dann möglich, im Hintergrund Erlöse daraus zu ziehen, dass man mit diesen Staatsanleihen eben Zinserlöse einfährt. Und das sind reale Gewinne. Die bleiben aber auf der Seite der Trump-Familie. Die Leute, die in die Stablecoins investiert haben, die erhalten davon nichts. Die erhalten nur die Zusage, dass ihr Geld sicher aufgehoben ist.
2: Also wenn ich das mal zusammenfasse, man kann da Geld investieren und die Gewinne aus diesen Investitionen, die schöpft Trump ab, richtig?
1: Ja, er schöpft das, was damit an Gewinnen möglich ist, im Hintergrund ab, ja.
0: Jetzt spielt ja auch die Gesetzgebung in den USA eine Rolle. Die USA gelten im Prinzip schon lange als ein Ort, an dem Kriminelle anonym ihr Vermögen parken können, also sehr reizvoll für Geldwäsche. Was hat denn die Trump-Administration hier unternommen bzw. nicht unternommen, um das zu ändern?
1: Naja, man kann schon sehen, dass Bereiche im Justizapparat, die dafür eigentlich zuständig wären, im Zuge dieser Sparmaßnahmen und Stellenstreichungen auch eingespart wurden und Leute vor die Tür gesetzt wurden, die eigentlich dafür zuständig gewesen wären, Geldwäsche nachzugehen. Und während es während der Biden-Administration einen großen Vorstoß gab, gegen Korruption vorzugehen und auch international zusammenzuarbeiten, um Geldwäscheströmen mehr auf den Grund zu gehen und wirklich das Problem zu beheben, ist bei Trump, wenn man so will, genau das Gegenteil passiert.
0: Also kein Interesse, gegen Geldwäsche vorzugehen.
1: Der Eindruck entsteht auf jeden Fall.
0: Was bedeutet das jetzt alles für Europa oder für die EU und damit speziell natürlich auch für Deutschland? Da gelten ja sehr, sehr strenge Maßstäbe für Compliance und gegen Korruption. Deutschland ist übrigens bei diesem Transparency International Index ziemlich weit vorne, also auf der guten Seite, glaube ich, 10. oder so. Geraten wir da als Europa, als Deutschland ins Hintertreffen oder sind wir vielleicht sogar schon im Hintertreffen, weil wir einfach nicht nach diesen neuen gebogenen Regeln spielen?
1: Man kann das Ganze auch umgekehrt sein. Das Vertrauen in einen Wirtschaftsstandort und auch in eine Währung, nämlich den Euro, hängt auch sehr stark daran, dass es Transparenz gibt, dass es klare Regeln und gesetzliche Grenzen gibt, die Korruption ausschließen. Auch, sagen wir mal, die Stabilität der Wirtschaft hier damit untermauern, dass wir hier eben unsere Regeln aufrecht erhalten. Und von daher sehe ich das nicht als einen Nachteil an. Ich denke, man sollte daran festhalten und tatsächlich da, wo Mängel auftreten, schauen, dass man sie entweder national oder europäisch gemeinsam bekämpft und wo das noch möglich ist, eben auch in Zusammenarbeit mit anderen Staaten in der Welt, zum Beispiel im G7-Rahmen, besser noch mit noch mehr Staaten.
0: G7 und Trump, das ist ja nochmal eine ganz andere Geschichte, aber da sind wir wieder bei der internationalen Zusammenarbeit und Donald genau. Trump. Vielen Dank. Das war Laura von Daniels von der Stiftung Wissenschaft und Politik und schöne Grüße in die italienischen Berge.
1: Vielen Dank.
0: Albanien ist auf dem Korruptionsindex noch weiter unten gelistet als die USA, auf Rang 91, nämlich von 182 Staaten. Auch da liegt viel im Argen und auch da hat der US-Präsident indirekt seine Finger im Spiel. Indirekt bedeutet, Präsidententochter Ivanka und Schwiegersohn Jared Kushner haben sich im Mittelmeer-Anrainerstaat eingekauft. Strand, Insel, Meeresfeeling, Deluxe. Das sollte sich rechnen mal wieder für die Trump-Entourage. Womit man aber nicht gerechnet hat, war Widerstand aus Albanien. Nicht von Seiten der Regierung und Ministerpräsident Edi Rama, sondern von der Bevölkerung, Naturschützer, inklusive ein breites Bündnis. Die Proteste tragen den poetischen Namen Flamingo-Revolution, aber es geht ziemlich hart zur Sache. Ich spreche jetzt mit meinem Kollegen aus dem ARD-Studio Südosteuropa, mit Oliver Schosch. Der war vor Ort und hat sich angeschaut, was die Menschen da eigentlich so wahnsinnig aufregt. Hallo Oliver.
3: Hallo, schöne Grüße aus dem Studio in Wien.
0: Reiche US-Amerikaner investieren in nicht so reiche albanische Wirtschaft, schaffen Arbeitsplätze und blühende Landschaften. Was ist dagegen zu sagen?
3: Ja, genau so argumentiert der albanische Premierminister Edi Rama. Er sagt, es ist doch eine Investition hier, das Kushner-Projekt, mit einem Volumen von 4 Milliarden Euro. Da geht es um High-End-Tourismus, 10.000 Betten auf einem Top-Niveau. Wenn man sich ja die Pläne anschaut, da soll auf der Insel Sazan und am Festland, am Strand, an der Nata-Lagune sowas entstehen, auch mit Yachthafen, was so ein bisschen an so eine fantastische Malediven-Insel, die voll ausgebaut ist, erinnert. Luxustourismus pur. Und Edi Rama sagt, das ganze Land wird doch profitieren. Ein Euro, der in so ein Ressort gesteckt wird, der kommt doppelt zurück, weil ja die Urlaubsgäste lokale Produkte und Dienstleistungen konsumieren. Sagen aber die Kritiker des Projekts, das ist ein geschlossenes System mit einem Zaun drumherum, ein Luxusressort. Also die lokale Bevölkerung in den anliegenden Gemeinden und Städten ist da völlig ausgeschlossen. Da sind nur korrupte Politiker und Immobilienunternehmer, Bauunternehmer, die in Albanien ja auch oft aus der kriminellen Drogenszene kommen, die stopfen sich da die Taschen voll und dem Volk wird einfach nur sein Land weggenommen.
0: Was haben denn Jared Kushner und Konsorten eigentlich mit Albanien am Hut? Also das ist ja vielleicht nicht das Erste, was einem einfällt, wenn man aus den USA nach Europa blickt. Welche Verbindungen gibt's da?
3: Jared Kushner ist ja der Ehemann von Donald Trumps ältester Tochter Ivanka Trump und die hat erzählt, dass die beiden in einem Yachturlaub vor der albanischen Küste zufällig die Insel Sazan entdeckt haben und dann eben beschlossen haben, ins Tourismusgeschäft einzusteigen. Wir können uns mal kurz anhören, wie das Ivanka Trump in einem Podcast erzählt hat.
4: I'm working on an incredible project with my husband in the Mediterranean.
5: Ich arbeite zusammen mit meinem Mann an einem unglaublichen Projekt am Mittelmeer. Es ist massiv vom Ausmaß her. Wir waren auf dem Schiff eines Freundes und haben einen Stopp gemacht, um zu schwimmen. So haben wir die Insel entdeckt. Wir sind dahin geschwommen. Wir sind barfuß bis zur Spitze der Insel hochgewandert und wir waren wie gefesselt von dieser Landschaft. Sie ist so schön. Direkt gegenüber der Insel haben wir 5 Meilen Strand. Auf der einen Seite ist die Lagune, auf der anderen das Meer.
3: Ja, die Trump-Family, die schaut schon überall am Balkan, wo sie da ein Bauprojekt ergattern kann. Das ist nicht das erste Mal, aber so wie es klingt, ist es eines der Lieblingsprojekte von Ivanka Trump.
0: Du warst ja da vor Ort an diesem Küstenstreifen und hast mit Menschen gesprochen. Was haben die denn für Gründe, dass man das nicht erschließen soll und für den Tourismus zugänglich machen? Du hast ja schon gesagt, das gibt dann nur Luxustourismus, aber das wird ja nicht das einzige Argument sein, oder?
3: Genau, das Kushner-Projekt ist unter anderem auf einem schmalen Küstenstreifen direkt an der Nata-Lagune geplant. Und die Nata-Lagune, da mündet ja der letzte wilde Fluss Vjosa ins Mittelmeer, das Vjosa-Nata-Delta. Das ganze Gebiet ist eines der wichtigsten Ökosysteme des gesamten Mittelmeerraums. Es gibt auch bedrohte Tierarten wie den Krauskopfpelikan, die Mittelmeer-Mönchsrobbe oder die unechte Karettschildkröte und geschützte Vogelarten wie eben den Flamingo. Bis zu 7000 Flamingos kommen pro Jahr in die Nata-Lagune und deswegen wurden die auch eben das Symboltier der Proteste, deshalb Flamingo-Revolution. Ja, die Dünen des Strandes an der Nata-Lagune, wenn die bebaut werden mit neuen Straßen, wenn dort auch das Wasser verschmutzt wird, so die Befürchtung, dann kann eben ein bedeutendes Ökosystem dort einfach zerstört werden.
0: Jetzt ist Korruption in Albanien immer schon ein Thema gewesen. Der Korruptionsindex zeigt das auch seit Jahren. Was bringt denn die Menschen in Albanien dazu, ausgerechnet jetzt dagegen zu protestieren?
3: Also mir hat ein Organisator und Unterstützer der Proteste gesagt, dass es eigentlich Zufall ist, dass ausgerechnet das Kushner-Projekt und die Flamingos die Proteste ausgelöst haben. Es hätte auch jeder andere Anlass sein können. Es geht schon jetzt ums große Ganze, darum, wie Albanien seit vielen Jahren regiert wird. Wir können uns mal anhören, was mir der Demo-Organisator Olsinika von der Umweltschutzorganisation Eco Albania dazu gesagt hat.
6: Wir hatten schon immer Proteste, wo es um Naturschutz ging. Es waren aber meistens kleinere lokale Proteste gegen bestimmte lokale Bauprojekte. Und gleichzeitig haben in Tirana immer wieder die Anhänger des Oppositionsführers und Ex-Premiers Sali Berisha gegen die Regierung von Edi Rama protestiert, oft mit heftigen Ausschreitungen. Das sind die zwei großen Parteien in Albanien und beide stehen für Korruption und eine Zusammenarbeit mit der organisierten Kriminalität. Jetzt bei der Flamingo-Revolution ist alles anders. Da protestiert die gesamte Bürgerschaft gegen die Regierung und gegen die größte Oppositionspartei. Die Leute sagen, genug ist genug. Der Fall ist ein Musterbeispiel dafür, wie die Dinge in Albanien funktionieren. An der Nata-Lagune gibt es, wie überall in Albanien, Streit um Landeigentum. Bürger wurden unrechtmäßig enteignet, eine korrumpierte Justiz hat das Land anderen Leuten zugesprochen, oft auch Geschäftemachern aus der organisierten Kriminalität. Und von dort fließt das Geld in die albanische Wirtschaft. Und wenn gebaut wird, ignoriert die Regierung oft jegliche Naturschutzgesetze und jegliche EU-Standards.
3: Also die Leute wollen wirklich einen Systemwechsel in der Politik, die wollen eine funktionierende Demokratie in Albanien.
0: Es ging das ja, glaube ich, im Mai los, wenn ich mich richtig erinnere. Jetzt haben wir Juli und es wird immer noch protestiert, es wird immer noch demonstriert.
3: Ja, und das ist sehr spannend, die Frage, wie lange halten die durch? Wir erinnern uns, in Serbien läuft das ja schon seit November 2024. Da haben wir uns auch gefragt, wie lange halten die das durch? Also es ist schon wirklich eine sehr, sehr lange Zeit. Und da ist Alexander Vucic auch noch im Sattel. Bei Edi Rama ist noch ein bisschen das Problem, der dient sich noch ein bisschen mehr der EU an, will der EU auch gefallen und eben auch bald der EU beitreten. Im Gegensatz zu Vucic, der immer so ein bisschen pendelt zwischen EU und Annäherung an Moskau. Und da ist spannend zu beobachten, wie lange Edi Rama eben solche Proteste durchhält. Aber wenn man auf Serbien guckt, da sind wir ja dann ab Ende Mai sind wir noch relativ an den Anfängen vielleicht. Aber mal gucken, wie lange die durchhalten. Die kommen jedenfalls jeden Abend vor den Amtssitz von Edi Rama. Ich habe das gesehen, jeden Abend um 7 Uhr geht's los. Dann kommen ungefähr Tausende, manchmal bis zu Zehntausende, kommen dann da über den Boulevard gelaufen, stellen sich jeden Abend dahin und spielen erstmal die Nationalhymne, halten ihre Reden und prangern eben die Politik an. Und ob die das jetzt weiter durchhalten und wie lange, das ist wirklich spannend zu beobachten.
0: Könnten die eigentlich dieses Projekt von Kushner und Konsorten noch aufhalten oder ist das definitiv durch?
3: Das ist überhaupt nicht durch. Also im Moment ist es ja so, wir haben ja gehört, dass es da Streit um Landbesitz gibt. Die albanische Antikorruptionsstaatsanwaltschaft, die unabhängige SPAC, die hat Besitztümer unter anderem von dem kriminellen Geschäftemacher Arthur Shehu beschlagnahmt. Der gilt als eine der wichtigsten Figuren der albanischen Drogenkriminalität. In Miami lebt er, in den USA, ist auch mit Haftbefehl in Albanien gesucht. Und der hat offenbar, so berichten es viele Medien, ein Stück Land an Jared Kushners Konsortium da verkauft als angeblicher Besitzer des Landes. Und das ist jetzt alles erstmal beschlagnahmt. Also es ist nicht mal ganz klar, was mit dem Landbesitz ist, ob das alles irgendwie mit rechten Dingen zuging. Also Edi Rama, der Premier, möchte natürlich, dass das Projekt durchgezogen wird. Aber es gibt ja, das hat ja die EU so gefordert, diese unabhängige Antikorruptionsstaatsanwaltschaft, die viele Dinge jetzt einfach beschlagnahmt und prüft. Und wie das ausgeht, ist völlig unklar. Und dann war eben Marta Kos, die Erweiterungskommissarin der EU, jetzt auch vor kurzem mit Edi Rama zusammen in Brüssel. Und sie hat gesagt, also es gibt ja das Kapitel bei den EU-Beitrittsverhandlungen, was sich mit Umwelt und Klimawandel beschäftigt. Und da kann es nicht sein, dass es ein Gesetz gibt, was ja in Albanien eingeführt wurde 2024, dass man in Naturschutzgebieten eben strategisch wichtige Projekte bauen und verwirklichen kann. Also das kann einfach nicht mit EU-Gesetzen in Einklang sein. Das muss geändert werden. Also sie hat auch schon gedroht, dass es so wahrscheinlich nicht funktioniert wird mit diesem Projekt und dem EU-Beitritt, also beim Thema, wo sie verhandeln über Umwelt und Klima. Also da sind so viele Punkte, die da noch unklar sind. Also das Projekt, ich kann mir vorstellen, vielleicht kriegen sie es hin, das irgendwie in einer kleineren Form zu verwirklichen oder müssen es ganz abblasen. Aber ich kann mir vorstellen, dass es so, wie es jetzt auf den Plänen von Jared Kushner sah, mit diesen 10.000 Betten und dieser fantastischen, ja, diesem Plan, der da vorgelegt wurde, dass es so sowieso nicht funktionieren kann.
0: Vielen Dank, Oliver Schosch, ins ARD-Studio Südosteuropa nach Wien. Das war's für heute bei Politik und Hintergrund. Mehr, noch mehr zu Albanien, zu den Flamingos und der EU hören Sie im August auf BR24 oder natürlich bei ARD Sounds. Mein Name ist Barbara Kostolnik. Machen Sie es gut.
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1: Diese Position, dass Sport unpolitisch ist, sein soll, das prägt das IOC ja bis heute. Aber ist es tatsächlich so einfach? Gerade 1936. Und dann gibt es ja heute noch Elemente, die von damals stammen. Was sagt Michael Groß dazu?
2: Der olympische Fackellauf wurde in Berlin 1936 erfunden. Also olympische Spiele haben immer einen Fackellauf. Da sagt keiner, das dürfen wir nicht machen.
1: Ist ja eigentlich schon interessant, dass das so selten diskutiert wird. Einfach, weil es so eine Symbolik hat.
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3: Um 8.30 Uhr die Nachrichten mit Kia Arnzen. Die Übersicht. Polizei fahndet nach mutmaßlichem CSD-Angreifer. Kampf gegen Waldbrände in Spanien und Frankreich geht weiter. USA registrieren deutlich mehr Maserninfektionen. Das Wetter zunehmend bewölkt bei 23 bis 32 Grad. Berlin. Beim Christopher Street Day sind am Abend mehrere Menschen mit einem Auto angefahren worden. Eine Frau kam dabei ums Leben, mindestens 16 weitere Menschen wurden verletzt, 3 davon lebensgefährlich. Die Polizei fahndet öffentlich nach einem Tatverdächtigen. Der 21-Jährige soll kurz vor 22 Uhr mit einem weißen Kastenwagen im Berliner Tiergarten in eine Menschenmenge gefahren sein. Der mutmaßliche Täter war danach geflüchtet. Er gehört laut Polizei der islamistischen Szene in Berlin an. Nach Informationen der deutschen Presseagentur soll der Mann erst im Mai aus einem Jugendarrest entlassen worden sein. Die Polizei prüft auch, ob der Verdächtige oder andere Täter auch noch Menschen mit Stichwaffen verletzt haben. Zuvor hatten Hunderttausende beim CSD über Stunden friedlich für mehr Demokratie, Toleranz und Sicherheit für queere Menschen demonstriert. Berlin. Der regierende Bürgermeister der Hauptstadt Wegner war direkt nach der Anschlagsfahrt vor Ort und reagierte bestürzt auf die Tat. Sie sei ein Angriff auf die freie und weltoffene Gesellschaft. Nach einem friedlichen und bunten CSD sei die Versammlung für ein tolerantes und friedliches Berlin auf brutalste Art attackiert worden, so Wegner. Und weiter, nun müsse geprüft werden, ob und wo es Schwachstellen im Sicherheitskonzept gegeben haben könnte. Berlins Queer-Beauftragter Pantisano erklärte kurz nach Mitternacht, dass die Feiernden am Brandenburger Tor und auf der Partymeile nach der Tat schnell in Sicherheit gebracht wurden. Die Evakuierung habe professionell funktioniert. Madrid. In Spanien geht der Kampf gegen zahlreiche Waldbrände weiter. Besonders betroffen ist der Großraum der Hauptstadt Madrid. Dort bedrohen die Flammen auch Wohngebiete. Die Regierung hat deshalb den Notstand ausgerufen. Er gilt auch in der Region Ávila. Inzwischen mussten in Spanien laut Innenministerium knapp 60.000 Menschen ihre Häuser und Wohnungen verlassen. Bei einem Brand unweit von Valencia kam ein Mensch ums Leben. Ministerpräsident Sanchez warnte vor einer weiterhin schwierigen Situation. Es sei unklar, wie sich der Wind entwickeln werde. Auch im Südwesten Frankreichs bleibt die Lage angespannt. Weil Waldbrände nahe der Stadt Bordeaux wieder aufgeflammt sind, forderten die Behörden weitere 55.000 Menschen zur Evakuierung auf. Washington. In den USA ist die Zahl der Maserninfektionen so hoch wie seit Jahrzehnten nicht. Laut Gesundheitsbehörde sind in diesem Jahr schon über 2.300 Fälle dokumentiert worden. Das sind mehr als im gesamten Vorjahr. Die meisten Infektionen betrafen Kinder und Jugendliche. Rund 90% der Betroffenen waren nicht geimpft. Noch im Jahr 2000 hatten die Masern in den USA als besiegt gegolten. In den vergangenen 1,5 Jahren gab es nun aber mehr Fälle als in den 25 Jahren davor. Deshalb steht auch Gesundheitsminister Robert F. Kennedy Jr. in der Kritik. Er hatte immer wieder Zweifel an der Sinnhaftigkeit von Impfungen geäußert. Bayreuth. Nach der gestrigen Eröffnung erinnern die Richard-Wagner-Festspiele heute zu ihrem 150. Jubiläum an jüdische Musikerinnen und Musiker, die von den Nationalsozialisten verfolgt wurden. Nach einer Gedenkveranstaltung am Vormittag soll der jüdische Publizist Michel Friedmann eine Rede im Festspielhaus halten. Die Veranstaltungen hatten im Vorfeld Schlagzeilen gemacht, weil sie zunächst wegen Sicherheitsbedenken abgesagt worden waren. Nach heftiger Kritik wurden sie wieder ins Programm genommen. Das Wetter in Bayern. Im Süden mehr Wolken als Sonne, vor allem an den Alpen auch Schauer oder Gewitter. Sonst zunächst oft sonnig, ab dem Nachmittag ziehen mehr Wolken auf. Es kann örtlich Schauer geben, Höchstwerte 23 bis 32 Grad. In der kommenden Nacht bleibt es bewölkt mit vereinzelten Schauern oder Gewittern bei Tiefstwerten bis 14 Grad. Die neue Woche beginnt unbeständig mit Wolken, etwas Sonne, einzelnen Niederschlägen und 22 bis 27 Grad. Ab Dienstag dann viel Sonne und Werte über 30 Grad. Das waren die Nachrichten. Es ist 8.35 Uhr. Die Verkehrsübersicht auf den Fernstraßen in Bayern, normaler Verkehr. Soweit unser Service.
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4: Astrid, dein Großvater war es, der ein Team trainiert hat, einen Vierer im Rudern, und zwar den Vierer, der 1936 Gold gewonnen hat. Olympiagold in der NS-Diktatur. Wir sind jetzt aber im Frühjahr 2026.
5: Im Würzburger Deutschhaus-Gymnasium. Erste Stunde.
6: Wie geht Sport und Geschichte irgendwie zusammen?
5: Ich war echt aufgeregt, weil da ein Referat anstand, eben über genau diesen Olympiasieg von 36. Vorne stehen Schülerinnen, mit denen ich im Bootshaus ihres Vereins und des Vereins meines Großvaters recherchiert habe. Junge Ruderinnen. Es war am Anfang so, dass die Mädchen, die ja erst 11, 12 Jahre alt sind, stolz waren, dass ihr Verein Gold geholt hat. Und dann, je mehr sie über die Massenmorde der Nazis erfahren haben, wurden sie nachdenklich. Ich war mir aber kurz vor dem Referat nicht sicher, wie gut es geklappt hat, dass sie diese Zeit, die NS-Diktatur, wirklich verstanden haben.
7: Hallo, wir stellen euch heute den Olympiasieg für Würzburg im Rudern 1936 vor.
5: Die Mädchen stehen vorne an der Tafel vor ihrer Klasse. Sie sind mindestens so aufgeregt wie ich.
8: Also Hitler war seit 1933 an der Macht. Also Deutschland ging es an der Zeit nicht so gut.
5: Ich war schnell richtig geflasht von dem Referat dieser ganz jungen Schülerinnen. Sie haben nämlich sehr schnell verstanden, was Olympia 36 eigentlich bedeutet. Zur Erinnerung. In der 6. Klasse ist der Nationalsozialismus eigentlich noch nicht auf dem Lehrplan.
7: 1933 wurde der Arierparagraf in Sportvereinen eingeführt. Das heißt, nur noch Menschen arischer Abstammung durften noch teilnehmen. Also auch keine Juden.
5: Es ist ihnen gelungen, den Spagat zu machen. Stolz auf den Sport, ja. Die vier Olympiasieger, die finden sie sympathisch, aber sie zeigen auch, unter welchen politischen Umständen dieser Sieg zustande kam. Und dann ermuntert die Deutschlehrerin Ulrike Exner, die restliche Klasse Fragen zu stellen.
9: Was fällt euch auf, wenn man die Bilder hier anschaut? Also, oder welche Gefühle kommen bei euch da auf?
10: Ich finde es krass, dass halt der Hitler diese ganzen Sachen nur für seine Propaganda genutzt hat. Hm. Und eigentlich ist ja das Sport dazu da, um Frieden zu machen.
4: Diese drei Folgen sind eine Geschichte einer Familie, deiner Familie, Astrid, vor allem aber eine Geschichte über Erinnerung und Verantwortung, Verantwortung des Sports. Deutschland steht kurz vor einer Bewerbung als Gastgeber für die Olympischen Spiele. 2044, 2040 oder 2036. Nehmen wir mal an, wir bekommen tatsächlich 2036. Dann wären das genau 100 Jahre nach Olympia in Berlin, den Nazispielen. Ist es eine gute Entscheidung, dass sich Deutschland für 2036 um Olympia bewirbt? Ich bin Jasmin Brock, eure Host.
5: Und ich bin Astrid Freieisen. Ich habe nicht nur ein großes Interesse an Geschichte, sondern auch an Sportgeschichte. Für diese Folge habe ich einen ehemaligen Spitzensportler getroffen, der sehr viele Erfahrungen gemacht hat, nämlich wie politisch oder unpolitisch Olympia wirklich ist.
4: 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Eigentlich ist der Sport doch dazu da, um Frieden zu machen.
1: So hat es Hannes gerade formuliert, einer der Mitschüler aus der 6C im Würzburger Deutschhaus-Gymnasium. Politik und Sport und vor allem Olympia 1936, darüber wollten wir mit aktuellen Spitzensportlern, Spitzensportlerinnen sprechen. Zum Beispiel von der Initiative Athleten Deutschland. Das hat so semi-gut funktioniert, weil niemand wollte. Astrid, als wir dann weiter überlegt haben in der Redaktion, wen wir anfragen könnten und uns dann am Ende nach vielen, vielen Anfragen jemand Bestimmtes zugesagt hat, da hast du dich total gefreut. Weil es war Michael Groß.
5: Ja, Michael Groß, das ist sowas wie der Held meiner Jugend, weil ich selber nicht nur gerudert habe, sondern damals auch Schwimmwettkämpfe geschwommen bin. Verglichen mit Michael Groß natürlich auf einem lächerlich niedrigen Niveau.
1: Aber mitgefiebert hast du.
5: Ah, wie alle in meinem Schwimmverein. Wir fanden es sensationell, dass da in den 80ern in der alten Bundesrepublik plötzlich jemand war, der die Weltspitze aufmischte. Michael Groß, der schwamm für den EOSC Offenbach. Er stammt aus Frankfurt, aus dem Stadtteil Sachsenhausen, genau wie mein Opa.
1: Du hast Michael Groß in Frankfurt getroffen. In dem Schwimmbad wäre eigentlich auch eine Option gewesen, so am Startblock, Interview am Startblock.
5: Ja, das hätte er sicher nicht so gut gefunden. Michael Groß sagt, Schwimmen nur noch im Urlaub heutzutage. Wir haben uns an der Goethe-Universität getroffen, da hat er studiert und heute ist er dort Honorarprofessor Wirtschaftswissenschaften. Er gibt seine Erfahrung als Unternehmensberater weiter. Sportliche Erfolge, die hat er eh genug vorzuweisen. Michael Groß wurde in seiner Karriere 3-mal Olympiasieger, x-mal Welt- und Europameister, hat 12 Weltrekorde aufgestellt. Viele kennen ihn unter einem Spitznamen. Der Albatros, das ist diese berühmte Fernsehreportage von Olympia 84 in L.A. 2 Gold- und 2 Silbermedaillen hat Michael Groß dort gewonnen. Er hat 2,1 Meter Körpergröße, Spannweite der Arme, 2,3 Meter sogar. Der Albatros, daher der Name, dieser super elegante Schwimmstil, das war schon einzigartig. Und er ist jemand, der, wie man so schön sagt, mehr sieht als nur die Kacheln im Schwimmbecken. Er sagt, je unpolitischer der Sport sein will, desto politischer ist er eigentlich.
2: Allein die Idee des Sports der Völkerverständigung. Politischer geht's ja nicht.
1: Genau dazu wollten wir mehr wissen von ihm. Wie politisch kann und darf Olympia sein? Und natürlich immer verbunden mit der Frage, sollen wir uns ausgerechnet

0: ausgerechnet für Olympia 2036 bewerben. Um die Perspektive von Michael Groß besser zu verstehen, tauchen wir jetzt einmal tiefer in seine Geschichte ein. Was mich bei der Recherche überrascht hat, schon mit 16 Jahren hätte er zu den Olympischen Spielen fahren sollen.
1: Olympische Spiele sind ja für viele Jugendliche, die Leistungssport betreiben, ein Traum, das ist ganz klar. Insofern war das bei mir auch so, dass sich die Tür so schnell öffnen würde, damals 1980, das kann man natürlich nicht planen.
2: Aber bevor diese Tür 1980 so richtig aufgeht, also Olympia in Moskau, droht sie sich schon wieder zu schließen.
0: Da brauchen wir jetzt ein bisschen Kontext. Also, die Sowjetarmee, die marschiert 1979 in Afghanistan ein. Ein Jahr vor Olympia in Moskau. Was dazu führt, dass über 60 Staaten die Spiele boykottieren. Sie folgen damit dem Beispiel der USA.
1: Der damaligen Schutzmacht, also in Deutschland hätte sich niemals gegen die Amerikaner stellen können.
2: Die Bundesrepublik, die schickt 1980 kein Team nach Moskau. Buff. Aus ist der Traum für Michael Groß.
1: So. Und das war natürlich dann eine Enttäuschung.
0: Klar, für ihn als jungen Schwimmer.
1: Andererseits, mit 16 hat man natürlich noch seine ganze Zeit vor sich.
2: Er nimmt es also sportlich, aber Michael Groß bekommt mit, wie es anderen damit geht.
1: Beispiel Guido Kratschmer, der Zehnkämpfer, er wusste, das sind die letzten Olympischen Spiele, für den war das natürlich ein absolutes Desaster.
0: Als Sportler ist man im Sport, vor allem auf internationaler Ebene, schon ziemlich machtlos. Gegen zum Beispiel Verbandsfunktionäre oder Politiker, Politikerinnen.
2: Das wollte sich der Albatros nicht gefallen lassen, diese Einflüsse, diese Machtverhältnisse.
1: Ich war da jemand, der relativ schroff darauf reagiert hat.
2: Als Michael Groß dann aufhört mit dem Schwimmen, studiert er und gründet eine Firma für Kommunikationsberatung und engagiert sich in den 90er und 2000er Jahren in Sportverbänden. Stiftung Deutsche Sporthilfe, Nationales Olympisches Komitee und auch für Olympiabewerbungen. Michael Groß nutzt seine Kontakte für ein Großprojekt, Olympia 2000 in Berlin.
0: Also da wollte man Olympia wieder nach Deutschland holen.
1: Diese völkerverständige Idee, Berlin 2000 mit Mauerfall noch. Mauerfall war noch sehr, sehr frisch und jung.
0: Man wollte ein positives Bild nach der Wende zeigen.
2: Berlin will für das Projekt Olympia 2000 das internationale Netzwerk, die vielen Kontakte von Michael Groß nutzen.
1: So ein Netzwerk aufzubauen, das hat dann einigermaßen geklappt, nur die Bewerbung war einfach zu früh.
0: Es war vielleicht einfach zu viel auf einmal. Die Wiedervereinigung mit all ihren Umwälzungen, gerade in Berlin.
2: Aber Deutschland will es nach der gescheiterten Bewerbung um 2000 dann nochmal wissen. Es geht um Olympia 2012. Deutschland schickt dafür Leipzig ins Rennen, auch das ohne Erfolg. Von Michael Groß ist bekannt, dass er in den letzten Jahren immer wieder mal gesagt hat, Deutschland habe sowieso keine Chance, beim Internationalen Olympischen Komitee als Bewerber durchzukommen.
0: Trotzdem steht jetzt wieder eine Bewerbung im Raum, und zwar ausgerechnet für 2036. Da geht es nicht nur um Stadien, Hotels und Verkehr, sondern eben auch immer um diese historische Hypothek. 100 Jahre nach den Nazispielen von Berlin. Bei uns dreht sich in dieser Staffel ja alles um die Entscheidung des IOC, damals Olympia in Berlin zu belassen.
2: Genau zu dieser Kombination sportliche Chancen auf der einen Seite, historische Verantwortung auf der anderen, da hat Michael Groß eine klare Haltung. Er würde so eine Bewerbung heute zwar nicht mehr selbst managen, sondern eher als Beobachter, als Sportfan begleiten, aber er sagt, er ist Team Pro, trotz 1936.
1: International wird dieses Thema Berlin 1936 eine viel geringere Bedeutung haben. Also, ach ja, Berlin 1936.
2: Michael Groß meint, irgendwelche Parallelen ziehen zu 1936. Daran denke außerhalb von Deutschland eh niemand. Und das hält er auch für richtig.
1: Dazu braucht es keine Olympischen Spiele im Jahr 2036, um zu zeigen, dass Deutschland ein anderes Deutschland ist als 1936. Also deswegen ist für mich das Thema Berlin 1936 absolut kein Thema. Außer für Menschen, die immer nach hinten gucken. Aber Olympische Spiele sollten eigentlich positiv nach vorne gucken.
0: Für ihn ist also klar, 1936 muss kein Maßstab für eine Bewerbung 2036 sein. Olympia soll nach vorn gerichtet sein. Damit ist Michael Groß gar nicht so weit weg von dem, was Sebastian Kahl in Folge 2 gesagt hat. Der Enkel eines der Olympiasieger von 1936. Auch Sebastian Kahl traut Deutschland heute zu, die Spiele neutral, weltoffen und liberal auszurichten.
2: Aber Sebastian sieht eine Bewerbung trotzdem nicht ganz unkritisch, weil für ihn die Geschichte halt immer mitschwingt.
0: Ja, und Deutschland als Bewerber, hat das denn diesmal überhaupt Chancen? Vielleicht will das IOC für 2036 ja lieber Indien oder Saudi-Arabien. Astrid, Michael Groß hat das ganze Bewerbungsgeschäft ja durchaus aus nächster Nähe erlebt. Wie schätzt er die Chancen von Deutschland ein?
2: Michael Groß hat fürs Jahr 2000 ja schon mal die Erfahrung gemacht, dass Deutschland nicht so richtig vorbereitet war. Aber jetzt?
1: Deutschland hat jetzt, das, wie man so schön sagt, das Window of Opportunity. Also jetzt ist die Gelegenheit da, sich bereit zu machen.
2: Schon allein, weil Bürgerentscheide in München und NRW zeigen, dort wollen die Leute Olympia haben. Okay, außer in Hamburg. Aber Berlin bewirbt sich auch.
1: Dass wir das brauchen, dass es da so ein Gefühl gibt, das wäre mal eine tolle Geschichte, Olympia in Deutschland. Nicht nur für den Sport, sondern für uns alle. So, und dafür ist es nie zu früh.
0: Für ihn ist dieses Verbinden an Olympia, diese Idee der Völkerverständigung, zwar idealisiert, hat er gesagt, aber gerade in Zeiten voller Kriege und Konflikte relevanter denn je. Und genau da, finde ich, sitzt der große Widerspruch im Herzen der olympischen Idee. Olympia soll einerseits politisch wirken, verbindend, fast heilend, aber andererseits bitte möglichst ohne sichtbare Politik. Und dieses Spannungsfeld, das wird nirgends so stark herausgefordert wie beim Wettkampf selbst, wo politische Zeichen und Äußerungen verboten sind. Ja, was denkt ihr? Wie strikt soll die Politik rausgehalten werden aus solchen Riesenevents im Sport? Ihr könnt uns schreiben, was ihr denkt, und zwar an dieentscheidung@br.de. Astrid, wir waren stehen geblieben bei politischen Äußerungen im Sport.
2: Michael Groß, der hat sich trotzdem nie den Mund verbieten lassen.
1: Ich habe ja auch neben den eigentlichen Wettkämpfen meine Meinung immer wieder gesagt, zu allen möglichen Geschichten. Und deswegen bin ich der Meinung, man hat die Möglichkeit dazu. Wir alle können uns unterhalten, außerhalb des Wettkampfs über alles Mögliche. Nur beim Wettkampf, in der konkreten Wettkampfsituation im Stadion, da sollte dann wirklich rein pur der Sport im Fokus stehen.
0: Wenn wir zurückkehren zu der Frage, ob sich Deutschland für Olympia 2036 bewerben sollte, 100 Jahre nach 1936. Michael Groß sagt ja, das ist kein Problem. Deutschland hat sich verändert. Und das IOC? Schließlich war es damals eine Entscheidung des IOCs. Die Entscheidung, die wir uns in dieser Staffel anschauen, nämlich dass Olympia 1936 in Berlin belassen wurde.
2: Wir haben das IOC gefragt, was sie dazu sagen, zu diesem Erbe, dieser Verantwortung für Deutschland. Sie haben uns schriftlich geantwortet, das sei nicht ihre Sache. Ob sich Deutschland bewirbt, das sollen wir uns beim DOSB melden.
0: DOSB, also beim Deutschen Olympischen Sportbund. Und genau das haben wir gemacht. Falls ihr jetzt zusammenzuckt, das ist nicht euer Teams, das ist meins.
3: So, hallo.
0: Genau.
3: Hallo Frau Brock, ich grüße.
0: Ja, schön, dass Sie sich die Zeit nehmen.
3: Ja, klar, bei so einem Thema immer gerne.
0: Ich habe mich mit Otto Fricke verabredet, ehemaliger FDP-Finanzpolitiker und Vorstandsvorsitzender des DOSB. Und damit natürlich klarer Fürsprecher für eine olympische Bewerbung für Deutschland. Auch für 2036. Und ich wollte von ihm wissen, wenn sich Deutschland für 2036 bewirbt, wie wird man dieser historischen Verantwortung gerecht? Also was müsste man beachten?
3: Ich muss klar machen, was damals passiert ist, warum es damals passiert ist und wie ich verhindere, dass es nochmal passieren kann, von welcher Seite und auf welchem Wege auch immer. Wir müssen viel mehr gucken, wo die kleinen Details im Anfang waren, die all das ermöglicht haben, um das berühmte während den Anfängen zu verdeutlichen.
0: Auf konkrete Maßnahmen, wie das ausschauen könnte, da wollte er sich noch nicht festlegen. Da seien sie noch ganz am Anfang. Aber er kann sich vorstellen, die Geschichten von jüdischen Sportlern und Sportlerinnen aus anderen Nationen zu erzählen, die teilgenommen

0: mitgenommen haben. Oder die Geschichte der Juden und Jüdinnen, die hier 1936 längst ausgeschlossen waren vom Sport. Vielleicht auch das Propagandabild von Hitler zu durchbrechen, lieber zu zeigen, welche Erfolge schwarze SportlerInnen, nicht weiße Menschen bei Olympia damals erzielt haben und auch damals schon im Fokus des Interesses standen. Und all das, ein begleitendes Programm, das werde so oder so geplant.
1: Unabhängig von der Frage, ob wir 2036 den Zuschlag bekommen, wird der DOSB so oder so Veranstaltungen machen, wollen und müssen, wollen, weil er es will, müssen, weil er in der Verantwortung steht.
2: Während den Anfängen, hat Otto Fricke da gerade gesagt. Ja, da kommt man ja auch nicht dran vorbei, auch darüber zu sprechen, dass in Deutschland in den Umfragen gerade eine Partei vorne steht, die in großen Teilen vom Verfassungsschutz als gesichert rechtsextrem eingestuft wird.
0: Darauf habe ich ihn auch angesprochen.
1: Da gucken wir uns ganz genau die Äußerungen, die Wahlprogramme an, um dann auch zu sehen, was da auf uns möglicherweise zukommt. Ich kann mich als DOSB nicht über die Entscheidung des Souveräns stellen. Das kann ich nicht. Also ich kann nicht sagen, pass mal auf, ich sage euch jetzt, wie ihr gefälligst zu wählen habt. Aber ich gucke natürlich auch genau, weil danach werde ich dann auch gefragt, was bedeutet der Ausgang der einen oder anderen Wahl möglicherweise A für Standorte und B, wenn ich international gefragt werde, welche Auswirkungen habe ich dann da an der Stelle, sodass möglicherweise dann bei einer Entscheidung, welcher Standort in Europa gewählt wird, das eine Rolle spielt.
2: Das ist spannend, weil das hieße ja, eine starke AfD könnte unter Umständen die Standortentscheidung beeinflussen.
0: Womöglich. Das IOC hat uns geschrieben, es ist nicht seine Aufgabe, politische Entwicklungen zu kommentieren. Ja, diese Position, dass Sport unpolitisch ist, sein soll, das prägt das IOC ja bis heute. Aber ist es tatsächlich so einfach? Gerade 1936, wir haben es in den ersten beiden Folgen gehört, wie unübersehbar die Propaganda war. Und dann gibt es ja heute noch Elemente, die von damals stammen. Astrid, was sagt Michael Groß dazu?
2: Auch dazu hat er eine klare Meinung.
3: Der olympische Fackellauf wurde in Berlin 1936 erfunden. Also olympische Spiele haben immer einen Fackellauf. Ja, sagt keiner, das dürfen wir nicht machen, weil das haben 1936 wurde das erfunden.
0: Ist ja eigentlich schon interessant, dass das so selten diskutiert wird, einfach weil es so eine Symbolik hat.
2: Ja, ich habe darüber mit Josef Schuster gesprochen, dem Präsidenten des Zentralrats der Juden. Wie ich ist Schuster ein Würzburger und dort habe ich ihn auch getroffen in seinem Büro. Und meine Frage an ihn war, was hält er von einer deutschen Bewerbung um Olympia 2036?
4: 1936, mit der Inszenierung, die durch das Hitler-Regime gemacht wurde, und dann genau 100 Jahre später sozusagen eine Jubiläumsolympiade zu machen, finde ich nicht sehr gut.
2: Haben Sie auch Gespräche geführt mit den, zum Beispiel mit dem DOSB?
4: Ja, es gab Gespräche mit dem DOSB. Ich habe denen auch klar gesagt, dass ich es nicht für gut halten würde. Auf der anderen Seite auch, wenn es denn so käme, daran auch keine große Kritik üben würde. Ich kann auch den Gedanken verstehen, dass jemand sagt, 1936 einerseits, 2036 andererseits, ein anderes Deutschland, eine andere Bundesrepublik, ist auch eine Argumentation. Und deshalb, es war ja primär die Überlegung, gerade diese Olympischen Spiele 2036 in Berlin wieder stattfinden zu lassen. Da muss ich ehrlich sagen, das habe ich eher für keine so gute Idee gehalten.
2: Gibt es andere Orte, die Ihnen da lieber wären?
4: Jeder Ort, der nicht Berlin ist.
0: Das trifft genau unsere Kernfrage. Wie umgehen mit dieser historischen Hypothek? Mit dem Jahr, mit dem Ort? Astrid, du recherchierst jetzt schon so viele Jahre zu dem Thema. Was meinst du? Olympia in Deutschland 2036?
2: Wenn jetzt die deutschen Sportfunktionäre ein solches Olympia mit einem kritischen Rückblick auf die Nazi-Spiele verbinden würden, das wäre okay für mich, das würde mich beruhigen. Mein Großvater, der wollte es nie sehen, welche Grausamkeiten das Regime begangen hat, das er unterstützt hat. Ich finde aber, das gehört dazu, zu dieser Geschichte von der Goldmedaille, auf die er so stolz war. Und weißt du, was mich noch viel mehr beruhigt als diese geschichtsbewussten Sportfunktionäre? Das sind die Schülerinnen und Schüler aus der Klasse 6C im Würzburger Deutschhaus-Gymnasium. 11, 12 Jahre alt. Die schicken uns nämlich eine klare Message. Sie wollen kein Land, in dem Menschen unterdrückt werden.
0: Danke dir, Astrid, dass du uns auf diese Zeitreise mitgenommen hast, die auch in die Zukunft führt.
2: Sehr gerne.
0: Und natürlich danke euch fürs Zuhören. Falls ihr Feedback habt, Lob oder Kritik zu dieser Staffel, immer gerne an dieentscheidung@br.de. Und denkt an eure generellen Fragen und Feedback zum Podcast für unsere Q&A-Folge im Herbst. Im Herbst sind wir mit diesem Podcast übrigens auch live im NS-Dokumentationszentrum zu Gast in München. Den Termin könnt ihr euch schon mal merken, 15. September, falls ihr vorbeikommen wollt. Das war Folge 3, Versöhnen. Die letzte Folge unserer Staffel Mein Opa, die Nazis und Olympia. Alle Folgen in ARD Sounds. Diese Staffel von Die Entscheidung ist eine Produktion der Redaktion Ausland und politischer Hintergrund im Juli 2026. Reporterin für diese Staffel war Astrid Freieisen. Redaktion Barbara Kostolnik. Mitrecherchiert haben Lena Rajewski und Charlotte Knoll. Distribution Stefanie Ramp und Anton Rauch. Produktion Robin Ault. Und mein Name ist Jasmin Brock. Macht's gut und bleibt entscheidungsfreudig.
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6: Im Moment normaler Verkehr auf den Fernstraßen in Bayern. Wir wünschen gute Fahrt.

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1: Wir wollen nicht, dass die Umweltverträglichkeitsprüfung aufgeweicht wird. Wir wollen nicht, dass die Öffentlichkeitsbeteiligung abgesenkt wird. Und vor allem wollen wir nicht, dass noch einfacher mehr Skilifte, Schneekanonen, Skipisten in unsere bayerischen Alpen gepflastert werden können.
2: Der Naturschutz spielt eine wichtige Rolle. Wir würden uns ja den eigenen Ast absägen, auf dem wir sitzen, wenn wir das nicht beachten würden. 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Und das haben wir auch gemacht.
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3: Heute ist Sonntag, der 26. Juli. Es ist 9 Uhr.
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3: Und dies sind unsere Themen. Nach dem mutmaßlichen Anschlag auf eine feiernde Menschenmenge beim Christopher Street Day in Berlin läuft die Suche nach dem Fahrer des Transporters auf Hochtouren. Bei den Waldbränden rund um das Becken von Arcachon in Frankreich ist keine Erleichterung in Sicht. Ich habe dazu gerade mit unserem Korrespondenten im Norden von Bordeaux gesprochen. Und in Bayreuth sind die 150. Wagner-Festspiele mit einem Festakt eröffnet worden. Auch Bundeskanzler Merz war mit dabei. Mein Name ist Michaela Borowi und ich begleite Sie durch diese aktuelle Sendung. Eigentlich hätte es ein bunter Umzug sein sollen und eine Demonstration für mehr Sicherheit für queere Menschen im Land. Der Christopher Street Day in Berlin endete dann aber in einem mutmaßlichen Anschlag und wurde daraufhin abgebrochen. Am Ende der Veranstaltung fuhr ein Transporter in eine Menschenmenge. Eine Person wurde tödlich verletzt, mindestens 16 weitere teils schwer. Die Polizei fahndet mit Hochdruck nach dem mutmaßlichen Tatverdächtigen. Nach bisherigen Erkenntnissen handelt es sich um einen 21-jährigen Mann. Er sei Polizei bekannt und wird der islamistischen Szene in Berlin zugerechnet, heißt es. Aus Berlin berichtet Steve Neuwirth.
4: Der Verdächtige ist laut Polizei weiter auf der Flucht. Nach dpa-Informationen hat der 21-jährige Familie in Berlin und wurde erst im Mai 2026 aus dem Jugendarrest entlassen. In der Nacht habe es in diesem Zusammenhang erste Durchsuchungen gegeben. Bei dem Angriff gestern

0: zweite Tatphase nach der tödlichen Fahrt gab. Im Raum steht nach Angaben eines Polizeisprechers, ob der Verdächtige Menschen mit Stichwaffen verletzt hat. Die Polizei prüft entsprechende Zeugenaussagen. Berlins regierender Bürgermeister Wegner war nach dem Angriff vor Ort und reagierte bestürzt auf die Tat. Sie sei ein Angriff auf die freie und weltoffene Gesellschaft. Nach einem friedlichen und bunten CSD sei die Versammlung für ein tolerantes und friedliches Berlin auf brutalste Art attackiert worden.
1: Die Waldbrände in Südfrankreich haben eine beispiellose Evakuierungswelle ausgelöst. Aktuellen Informationen zufolge mussten bisher 300.000 Menschen ihren Wohnort oder ihre Ferienunterkunft zum Schutz vor den Flammen und enormer Rauchentwicklung verlassen. Für uns vor Ort im Norden von Bordeaux ist im Moment Frankreich-Korrespondent Kai Rienecker und mit ihm habe ich vor der Sendung über den aktuellen Stand der Dinge gesprochen.
2: Ja, in der vergangenen Nacht hat sich das hier nicht günstig entwickelt. Die Präfektur hat mitten in der Nacht um 2 Uhr eine Mitteilung rausgegeben, wonach das Feuer wieder schneller voranschreite mit unkontrollierbarer Wucht. Und seit gestern Abend laufen deswegen schon wieder neue Evakuierungen an. Man muss sich das so vorstellen, das sind jetzt so die Ortschaften zwischen dem Becken von Arcachon, um das herum ja der Brand tobt, und der Millionenmetropole Bordeaux. Das heißt, der Brand rückt auch näher an Bordeaux heran. 55.000 Menschen wurden dann nochmal in Sicherheit gebracht und in die Notaufnahmeunterkünfte verbracht. Und insofern ist es hier eine sehr ernste Entwicklung, bei der man im Moment nicht genau weiß, wie das jetzt so auch in den nächsten Stunden hier weitergeht. Es ist auch übrigens so, dass hier jetzt inzwischen der Bahnverkehr gesperrt wurde. Das ist eine Meldung, die uns gerade erreicht. Also auch zurück nach Paris gibt es Störungen. Also die Stadt Bordeaux ist selbst auch immer stärker betroffen.
1: Offensichtlich ist es ja gar nicht so leicht, diese Feuer und dann vielleicht auch Schwelbrände unter Kontrolle zu bringen. Welche Bedingungen machen das im Moment so schwierig?
2: Ja, es sind gar nicht unbedingt mal so die einzelnen kleinen Feuer oder Schwelbrände, sondern es ist die Art des Feuers selbst. Das wird immer wieder von den Einsatzkräften und den zuständigen Behörden hervorgehoben. Das Feuer ist so stark, hat eine solche Virulenz, dass es so seine eigene Dynamik schafft, eigene Winde kreiert bis zu kleinen Tornados, die das Brandgeschehen und die Richtung und den Verlauf des Brandes für die Feuerwehrleute völlig unvorhersehbar macht. Und deswegen konzentrieren sie sich im Grunde sehr oft jetzt gar nicht auf die eigentliche Brandbekämpfung im Kern des Brandes, sondern vor allen Dingen darauf, dass sie Häuser retten, dass Unternehmen gesichert werden, damit es dort nicht zu Explosionen kommt oder zum Austritt von giftigen Gasen und natürlich, dass die Zivilbevölkerung geschützt wird und man das Feuer versucht, in eine Richtung zu lenken mit so Verteidigungslinien, dort, wo in Anführungszeichen eben nur Vegetation abbrennen kann und kein größerer Schaden entstehen kann.
1: Die EU und auch Deutschland haben Frankreich ja im Kampf gegen die Feuer Unterstützung zugesagt. Ist diese Hilfe schon angelaufen und wie sieht die konkret aus?
2: Ja, da sind schon eine ganze Reihe von Löschflugzeugen gekommen. Das sind allerdings vor allen Dingen kleinere Löschflugzeuge auch gewesen. Auch Deutschland hat inzwischen 2 Hubschrauber gestellt. Frankreich hat ja selbst einen A400M inzwischen im Einsatz. Das ist ja ein großes Transportflugzeug, ein militärisches, das sehr viel Löschflüssigkeit abwerfen kann. Und trotzdem ist das bei weitem nicht ausreichend, um diesen Brand zu löschen, sondern wie gesagt, damit kann man einfach nur wiederum verhindern, dass man an bestimmten Orten Linien überschritten werden. Dafür sind diese Löschflugzeuge im Moment vor allen Dingen da. Ansonsten hofft man einfach auf eine günstige Entwicklung des Wetters, die im Moment eben leider nicht eintritt. Auch die Winde sind wieder stärker geworden.
1: Nun brennt es ja nicht nur in der Region Bordeaux und rund um das Becken von Arcachon, auch in vielen anderen Regionen. Wo müssen sich Reisende nach Frankreich vielleicht tatsächlich noch auf geänderte Pläne für die Sommerferien einstellen?
2: Ja, es brennt im Moment in Frankreich an über 20 Orten. Teilweise sind wir auch manchmal bei 30 am Tag. Daran kann man schon mal das Volumen erkennen. Es bezieht sich natürlich vor allen Dingen auf Südfrankreich. Das ist einmal der Südwesten hier bei Bordeaux. Da gibt es auch ein anderes großes Feuer bei Biscarrosse. Das ist ja auch ein wichtiger Urlaubsort. Da geht es wohl ein bisschen zurück. Und an der Côte d'Azur und Département Var, da brennt es auch. Und wie gesagt, auch an anderen Orten. Ich glaube, das Einzige, was man machen kann, ist, dass man sich frühzeitig informiert an seinem Ort, wenn es ein Campingplatz ist, ein Hotel oder irgendwas anderes. Die Leute vor Ort wissen am besten Bescheid, wie die Lage ist und ob es Sinn macht, da jetzt hinzufahren oder nicht.
1: Informationen von Kai Rienecker waren das, ARD-Korrespondent in Frankreich, zur Lage in den Waldbrandgebieten im Süden und Südwesten des Landes. Und auch in Spanien geht der Kampf gegen zahlreiche Waldbrände weiter. Besonders betroffen ist der Großraum der Hauptstadt Madrid. Dort bedrohen die Flammen auch Wohngebiete. Die Regierung hat inzwischen den Notstand ausgerufen, auch für die Region Ávila. Inzwischen mussten in Spanien laut

0: Innenministerium knapp 660.000 Menschen ihre Häuser und Wohnungen verlassen. Ministerpräsident Sanchez warnte vor einer weiterhin schwierigen Situation. Die internationale AIDS-Konferenz ist das größte und wichtigste Forum zum Thema HIV und AIDS. Sie findet alle 2 Jahre statt, in diesem Jahr in Rio de Janeiro. Für Brasilien hat es eine symbolische Bedeutung, dass die Konferenz nach Rio kommt. Das Land gilt seit langem als Vorreiter bei der öffentlichen HIV-Versorgung. Aus Brasilien berichtet Oliver Neuroth.
1: Für Seleni war der Schock groß, als das Testergebnis kam, HIV-positiv. Sie hatte ungeschützten Sex mit einem infizierten Mann gehabt. Das war 1998. Seitdem nimmt Seleni Medikamente, die dafür sorgen, dass die Viruslast in ihrem Körper niedrig bleibt. So kann die heute 62-Jährige ein weitgehend normales Leben führen. Das Besondere, das staatliche brasilianische Gesundheitssystem gibt die speziellen Medikamente kostenlos aus.
2: Sistema único de saúde, vivo SUS.
1: Lang lebe unser Gesundheitssystem. Seit 28 Jahren bekomme ich die Medikamente und muss nichts dafür zahlen. Das ist wunderbar. Brasilien hat etwas, das alle anderen Länder auch haben sollten. Mitte der 1990er Jahre beschloss Brasilien, dass alle Menschen mit HIV über das öffentliche Gesundheitssystem freien Zugang zu sogenannten antiretroviralen Mitteln bekommen. Das Land war damit Vorreiter. Die Strategie sah so aus: Staatliche Labore begannen, HIV-Medikamente selbst herzustellen oder Generika, also Nachahmerprodukte, zu produzieren. Dadurch sanken die Kosten drastisch, sagt Veriano Terto von der brasilianischen AIDS-Organisation ABIA. Er ist einer der bekanntesten HIV- und Menschenrechtsexperten des Landes. Die Generika waren entscheidend dafür, dass Brasilien die Sterblichkeitsrate bei HIV-Patienten deutlich senken konnte. Und zwar um fast 50% innerhalb von 4 Jahren. Das hat Brasilien zu einer weltweiten Referenz gemacht. Brasilien nutzte auch sogenannte Zwangslizenzen, ein Instrument des internationalen Patentrechts. Ein Staat kann einem Pharmahersteller erlauben, ein geschütztes Medikament zu produzieren, wenn beispielsweise ein Notstand für die öffentliche Gesundheit besteht oder das Originalmedikament für die Bevölkerung unerschwinglich ist. Brasilien brachte sich damit in Konflikte mit internationalen Pharmakonzernen. In einigen Fällen drohte das Land auch nur mit einer Zwangslizenz, um die Hersteller zu günstigeren Preisen zu drängen. Allein das zeigte schon Wirkung.
0: Wer in die Stadt Penzberg im Landkreis Weilheim-Schongau reinfährt, der sieht sie. Die Schilder, auf denen nicht nur die katholische und die evangelische Kirche auf ihre Gottesdienstzeiten hinweisen, sondern auch die Moscheegemeinde aufs Freitagsgebet. Diese Woche wurde allerdings dieser Hinweis auf das muslimische Gebet mit schwarzer Farbe übermalt. Anton Rauch mit Einzelheiten.
3: Das Hinweisschild aufs Freitagsgebet der Moschee mit den unterschiedlichen Zeiten im Winter und Sommer war nicht nur zu sehen, sondern regelrecht blank geputzt. Mitarbeiter aus dem städtischen Bauhof hatten da die schwarze Farbe schon wieder entfernt. Seit 2005 gibt es die Moschee in Penzberg, sagt Bürgermeister Thomas Kopf. Er hält viel auf das Miteinander in seiner Stadt.
4: Das Schild als Hinweis auf die Gottesdienste und eben das Freitagsgebet ist eigentlich nur der logische Schluss, dass man das an den Ortseingängen auch für die islamische Gemeinde macht. Dass sich jetzt da jemand dazu hingerissen fühlt, das jetzt zu beschmieren, ist eigentlich nur ein Zeichen dafür, dass nicht die islamische Gemeinde oder der Islam auf der radikalen Seite steht, sondern diejenigen, die sich durch so ein Schild einfach provoziert fühlen.
3: Der Penzberger Imam Benjamin Idris hat es von einem Gemeindemitglied erfahren, dass das nagelneue Schild nicht zu lesen war Samstag früh.
5: Ich war wirklich sehr traurig, weil solche Dinge gehören zu Penzberg nicht. Dass das wieder sauber gemacht wurde. Und das zeigt wiederum das wahre Gesicht dieser Stadt. Nämlich, wir haben in dieser Stadt Menschen, die ja Zivilcourage leisten, die einfach klare Signale senden, wir sind zusammen.
3: So war es für den katholischen Pfarrer von Christkönig, Bernhard Holz, auch keine Frage, dass er vorbeigekommen ist, als bei der Moschee fürs Gemeindefest aufgebaut wurde.
6: Imam Idris und ich und auch der evangelische Pfarrer, wir sind miteinander befreundet, wir tauschen uns aus, wir leben miteinander. In erster Linie steht bei uns nicht die Religion im Vordergrund, sondern wir begegnen uns als Menschen auf Augenhöhe.
3: Vermutlich sehen sich die drei dann wieder heute beim Pfarrfest in Christkönig, gleich nach dem Sonntagsgottesdienst, der auf der obersten Tafel angekündigt wird, am Ortseingang von Penzberg.
0: Warme Sommerabende genießen und das ganz ohne Alkohol. Dass das möglich und das Angebot inzwischen vielfältig und bunt ist, das zeigt auch in diesem Jahr wieder die alkoholfreie Getränkemesse in der früheren Paketposthalle. Birgit Grundner über das Freiheit-Festival im sogenannten Pineapple Park.
7: Bewusst auf Alkohol verzichten, das liegt laut Bundesinstitut für öffentliche Gesundheit im Trend. Auch

0: bei Jugendlichen und jungen Erwachsenen. 2023 zum Beispiel haben nur knapp 29% der 18- bis 25-Jährigen regelmäßig Alkohol konsumiert. Im Jahr 2004 waren es noch beinahe 44% gewesen. Dass auch ohne Alkohol vielfältiger Genuss möglich ist, soll das Freiheit-Festival zeigen. Dort werden mehr als 50 Marken mit hunderten alkoholfreien Produkten präsentiert. Von Bier und Wein über Spirituosen und Kombucha bis hin zu eigenständig komponierten Gourmetgetränken, den sogenannten Proxys. Beim Publikumstag kann man sich von 11 bis 19 Uhr informieren und Produkte verkosten. Dazu gibt es ein Rahmenprogramm mit Live-Musik, Workshops und Talks. Der Montag ist dann vor allem für Fachbesucher vorgesehen.
1: 150 Jahre Bayreuther Festspiele. Zur Eröffnung der Jubiläumssaison kamen gestern Abend Bundeskanzler Merz, Ministerpräsident Söder und Ex-Kanzlerin Merkel auf den roten Teppich. Den Auftakt machte ein Festakt und die Reden wurden umrahmt von Musik von Richard Wagner und Ludwig van Beethoven, dirigiert von Christian Thielemann. Eine Kritik von Bernhard Neuhoff.
2: Wo Wagner ist, ist Politik. Auch gestern Abend ist sie im Raum. Nicht nur Merz, Merkel, Söder, selbst der Märchenkönig ist da. Überlebensgroß beherrschte die Bühne. Hinter Chor und Orchester prangt ein ironisches Graffiti des ungarischen Streetart-Künstlers Fat Heat. Ein Wimmelbild mit Persönlichkeiten aus 150 Jahren Festspielgeschichte, Lebenden und Toten. In der Mitte überreicht Ludwig II. Seinem Liebling Richard Wagner einen Sack Dukaten. Um ihn herum wuseln die Familie, Künstlerinnen und Künstler und Wagners großer Fan Adolf Hitler. Um den geht es irgendwie die ganze Zeit in den Reden, auch wenn kaum sein Name fällt. Zuerst spricht Intendantin Katharina Wagner. Erneut tut sie ihre Freude kund, dass Michel Friedmann trotz aller Irritationen bei der Gedenkveranstaltung verstummte Stimmen sprechen wird.
3: In Anbetracht der engen, teils sehr persönlichen Verknüpfung meiner Familie mit dem NS-Regime und den Festspielen als kulturelles Aushängeschild des Dritten Reichs, aber auch eingedenk der Tatsache, dass unsere deutsche Demokratie heute erneut von Kräften bedroht wird, welche versuchen, Antisemitismus, Rassismus, Chauvinismus und Nationalismus erneut staatstragend zu machen, sind wir im Festspielhaus genau am richtigen Ort, um hier Nein zu sagen.
2: Trotz seiner Länge ein guter Satz von Katharina Wagner, weil er unverkürzt sagt, warum man solche Rückblicke überhaupt braucht. Jetzt. Auch Friedrich Merz sagt kluge Sätze. Sein Leitstern ist Thomas Mann, zerrissen zwischen der Liebe zu Wagners Kunst und dem Erschrecken über seine Nähe zum Nationalsozialismus. Launig wird's bei Markus Söder. Der hat die Lacher auf seiner Seite, wenn er selbstironisch gesteht, dass er nach 20-jähriger allsommerlicher Zwangsbeglückung in Bayreuth Wagners Musik immer noch nicht so recht zu lieben gelernt hat, trotz wiederholter Crashkurse durch Wagner-Kennerin Angela Merkel. Und im mitreißenden Chorfinale dreht er plötzlich auf. Endlich darf sich die Musik verausgaben. Das Festspielpublikum liebt das. Jubel nach einem nachdenklich machenden Abend.

0: Und damit zum Sport. Bei den deutschen Leichtathletikmeisterschaften in Bochum-Wattenscheid ist Owen Ansah zu Gold gesprintet. Die Meisterschaft findet im Rahmen der Finals statt, bei denen der Deutsche Leichtathletikverband an diesem Wochenende seine Meisterinnen und Meister kürt. Irina Gneb.
1: Owen Ansah blieb cool. Vom Wirbel der vergangenen Tage um seine Person war im 100-Meter-Finale nichts zu spüren.
2: Ab geht's, alle gut rausgekommen aus den Blöcken. Und Ansah ist im Moment auf der dritten Position, ganz vorne ist Kranz. Jetzt kommt Ansah, Ansah wird stärker, die Führung für den deutschen Meister. Er wird gewinnen vor Gussmann und am Ende Kevin Kranz. Das müsste das Podium sein. In welcher Zeit? In 10,00 Sekunden. Was für eine Zeit bei all dem Druck. Oh ja, Ansah.
1: Das Verfahren um die verweigerte Dopingkontrolle des deutschen Rekordhalters und die drohende Sperre waren das Thema vor den Meisterschaften.
3: Ich wollte heute hier allen zeigen, ich wollte denen eine Show bieten. Ich wollte ihnen zeigen, dass ich der schnellste Deutsche bin. Und das habe ich mal gut geschafft.
1: Während bei den Männern also der Favorit siegte, gab es im Finale der Frauen mit Sprintass Gina Lückenkämper eine faustdicke Überraschung. Auch für die Siegerin Julina Ernst.
4: Ich weiß es auch nicht. Ich glaube, es war das Stadion. Meine Freunde und Familie, die überall hier verteilt sind, um zu schauen. Ich kann das gar nicht glauben gerade.
1: Lückenkämper wurde nur Dritte. Die Europameisterin von 2022 ist nach einem Zeckenbiss vor einigen Wochen noch nicht in Topform. Speerwerfer Julian Weber dagegen trotzte einer Lebensmittelvergiftung unter der Woche und untermauerte seine EM-Form. Er siegte rund zwei Wochen vor dem Saisonhöhepunkt in Birmingham mit einer Weite von über 80 Metern.
0: Mehr zum Sport. Am Sonntag dann in unserer 12-Uhr-Sendung und das Wetter in Bayern. Im Süden mehr Wolken als Sonne. Heute bis zu 32 Grad warm.
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6: München, Juni 2025. Rettet die Berge, nennt sich das Bündnis, das vor der Staatskanzlei protestiert. Mit dabei Politiker von Grünen, SPD und Vertreter von Naturschutzverbänden. Sie protestieren gegen das geplante dritte bayerische Modernisierungsgesetz. Aus ihrer Sicht ein Angriff auf den Naturschutz.
7: Wir sind heute hier, um unsere Berge zu retten. Wir wollen nicht, dass die Umweltverträglichkeitsprüfung aufgeweicht wird. Wir wollen nicht, dass die Öffentlichkeitsbeteiligung abgesenkt wird. Und vor allem wollen wir nicht, dass noch einfacher mehr Skilifte, Schneekanonen, Skipisten in unsere bayerischen Alpen gepflastert werden können.
6: Das sagt damals Katharina Schulze, Fraktionsvorsitzende der Bayerischen Grünen. Wenige Wochen später, vor fast genau einem Jahr, beschließt eine Mehrheit aus CSU und Freien Wählern im Landtag das dritte Modernisierungsgesetz. Das Ziel? Weniger Bürokratie, schnellere Entscheidungen, auch für Bauprojekte in Skigebieten. So wie im Allgäu. Am Fellhorn soll ein alter Sessellift, die Scheitobelbahn, durch einen neuen ersetzt werden. Das Genehmigungsverfahren für diese Bahn wird zum ersten Praxistest für das neue Gesetz. Geht jetzt alles einfacher und schneller? Ein Jahr nach der Gesetzesverabschiedung zeigt sich. Ganz so einfach ist es nicht.
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6: Es ist Mitte Juni 2026. Wieder hat das Bündnis Rettet die Berge zur Kundgebung aufgerufen. Diesmal im Allgäu. Gut ein Dutzend Naturschützer und Lokalpolitiker in Wanderausrüstung stehen in einer Gondel, die langsam Richtung Fellhorn schwebt. Für sie ist der Berg ein Naturjuwel, Heimat des bedrohten Birkhuhns, von Enzian, Alpenrosen und seltenen Hangmooren. Viele der Flächen am Fellhorn sind doppelt oder gar dreifach geschützt, nach EU-, Bundes- und Landesrecht. Für die Naturschützer sind weitere Eingriffe, wie das Bergbahnunternehmen sie plant, ein absolutes No-Go.
9: Die Bergbahn sagt, ja, wir machen ja da fast nichts und das ist überhaupt kein Problem. Wir verändern, bleiben ja nur auf der bestehenden Trasse und das stimmt einfach nicht.
6: Thomas Frey ist Alpenexperte beim Bund Naturschutz. Er stemmt sich schon lange gegen die Ausbaupläne am Fellhorn.
9: Da unten, wo die zwei Kräne sind, da wird eben die Talstation von der Scheitobelbahn gebaut. Und hochwärts hinter den Bäumen sieht man jetzt leider nicht, werden auch schon die Pistenanschlüsse zur Scheitobelbahn planiert.
6: Noch einmal zurückgeblickt. September 2025. Zwei Monate nachdem der Landtag das Modernisierungsgesetz verabschiedet hat, beantragt die Fellhornbahn den Neubau des Scheitobellifts beim Landratsamt Oberallgäu. Bei diesem Genehmigungsverfahren greift zum ersten Mal die neue Gesetzeslage. Die Pflicht zur Umweltverträglichkeitsprüfung, kurz UVP, für das Bauprojekt entfällt. Das Bayerische Modernisierungsgesetz ändert, ab wann es eine solche UVP geben muss. Jetzt brauchen Seilbahnen in sensiblen Schutzgebieten wie am Fellhorn erst ab 1,5 Kilometern Länge zwingend eine UVP. Die neue Scheithobelbahn kommt auf 1,43 Kilometer und bleibt damit gerade so unter dem neuen UVP-Schwellenwert. Johannes Krieg, Geschäftsführer der Fellhornbahn, sagt, die Planungen für den Neubau liefen schon lange. Lokale Naturschützer seien früh informiert gewesen.
10: Wir haben sehr ausführliche Gespräche mit den regionalen Vertretern der Verbände geführt über Jahre hinweg und haben erklärt, diskutiert und auch projektiert zusammen.
6: Auch im Januar gab es noch Treffen mit Naturschutzverbänden und Behörden. Feigenblatttermine, sagt Thomas Frei vom Bund Naturschutz.
11: Also eine echte Dialogveranstaltung, wo man aber unsere Anliegen ernst genommen hat, die gab es leider noch nicht.
6: Der Naturschützer sagt, ihre Einwände hätten schlussendlich nichts an der Entscheidung des Landratsamts geändert. Die Behörde hat Anfang März die beiden Anträge zum Neubau der Scheithobelbahn und den Pistenumbauten genehmigt. In den Bescheiden, die dem BR vorliegen, heißt es, die Eingriffe in geschützte Bereiche würden sich, Zitat, auf ein Minimum beschränken, lägen am Rand der Schutzgebiete und unterlägen strengen Auflagen. Insgesamt überwiegt aus Sicht der Genehmigungsbehörden ein öffentliches Interesse an dem Ausbau, weil die Bauarbeiten die Pisten anfängerfreundlicher machen und den Skibetrieb entzerren. Damit werde der gesamte Tourismus im Allgäu gestärkt.
10: Wir haben den rechtskräftigen Bescheid erhalten zum Bauen und wir haben dann aufgrund des sehr engen Zeitplans direkt auch mit den vorbereitenden Maßnahmen des Bauens damals begonnen.
6: Schon am Tag nach der Baugenehmigung fällt die Bergbahn erste Bäume. Und die Naturschützer? Ende März klagt der Landesbund für Vogel- und Naturschutz, kurz LBV, per Eilantrag gegen die Sofortgenehmigung. Aus einem öffentlichen Streit wird ein juristischer. Anfang Juni 2026. Die Bauarbeiten für den neuen Sessellift laufen. Fellhornbahn-Geschäftsführer Johannes Krieg stapft mit Wanderschuhen durch den Matsch und erklärt, wie Bagger die künftigen Pisten bearbeiten.
10: Die ziehen quasi mit der Schaufel, das ist eine filigrane Arbeit, die oberste grüne Schicht ab, legen die zur Seite, modellieren und man sieht, wie sie wieder eingelegt haben. Das sorgt halt dafür, dass man relativ wenig Aufwand hat in der Renaturierung später und aber, dass die Natur soweit sich wieder auch erholen kann an den Stellen.
6: Etwas weiter unten, auf 1500 Metern, wird gerade am Fundament für die neue Talstation der Scheithobelbahn gebaut. Eine Fläche, so groß wie ein Sportplatz, ist bereits ausgehoben und stellenweise betoniert. Etwas weiter hinten soll ein neues Speicherbecken für künstliche Beschneiung entstehen. 23 Millionen Euro sollen die geplanten Investitionen in das Skigebiet insgesamt kosten.
10: Wir gehen auch davon aus, dass wir ein sehr gutes Projekt hier eingegeben haben, wenn nicht sogar eins der besten Projekte, die wir in den letzten Jahrzehnten hier erarbeitet haben. Und darum sind wir erstmal stolz auf dieses Projekt, wie wir es eingegeben haben.
6: 3 Monate laufen die Bauarbeiten am Fellhorn. Dann fällt das Gericht vor 6 Wochen die erste Entscheidung. Der Eilantrag des Vogelschutzbunds LBV zur Baugenehmigung für die Pistenumbauten wird abgelehnt. Die natur- und artenschutzrechtlichen Argumente der Naturschützer erkennt das Gericht nicht an. Umso überraschender kommt die zweite Entscheidung vor knapp 2 Wochen.
12: Das Gericht hat heute mit seiner Entscheidung den Sofortvollzug für die Baumaßnahme des Sessellifts aufgehoben. Das heißt, der Sessellift kann momentan nicht weitergebaut werden.
6: Das sagt Helmut Behran, LBV-Geschäftsführer. Das Gericht begründet das so. Bevor weitergebaut wird, muss erst im Hauptverfahren geklärt werden, ob das dritte Modernisierungsgesetz mit Europarecht vereinbar ist. Das brauche Zeit. Vielleicht müssen die Eingriffe in die Umwelt durch den Neubau des Lifts jetzt noch einmal geprüft und neu bewertet werden. Dafür zuständig das Landratsamt Oberallgäu. Landrat Christian Wilhelm, Freie Wähler.
13: Es ist absolut bedauerlich, dass ein Gesetz, das ursprünglich dem Bürokratieabbau und der Verfahrensbeschleunigung dienen sollte, nun zu einer derart zusätzlichen und rechtlichen Unsicherheit führt.
6: Ausgerechnet das Gesetz, das Bauverfahren beschleunigen soll, bremst jetzt bereits begonnene Bauarbeiten aus. Was sagt die Regierungspartei dazu? Klaus Holleczek, CSU-Fraktionsvorsitzender.
14: Es ist nur etwas in der Größenordnung bei der Umweltverträglichkeitsprüfung passiert. Und wissen Sie, wenn wir deregulieren und entbürokratisieren, dann ändern sich halt Dinge. Dann nimmt man auch vielleicht mal das ein oder andere etwas zurück. Und das muss man dann auch akzeptieren, sonst kommen wir ja nicht weiter.
6: Vielleicht muss die Politik also die Schwellenwerte für die Umweltverträglichkeitsprüfung noch einmal anpassen, sollte die Justiz das Gesetz als europarechtswidrig bewerten. Eine Bauchlandung mit Ansage? Schon im August 2025 haben die Grünen bei der EU-Kommission Beschwerde gegen das Gesetz eingelegt. Sie werfen der Staatsregierung vor, die UVP-Schwellenwerte so hoch gesetzt zu haben, dass in den Bayerischen Alpen künftig kaum noch ein Bauprojekt überhaupt so eine Prüfung braucht. Auch Florian von Brunn, SPD-Landtagsabgeordneter, kritisiert das Gesetz.
15: Man ist da völlig übers Ziel hinausgeschossen. Und meine Vermutung ist, dass es eben deswegen passiert, weil man gesagt hat, Bürokratieabbau, das können wir gleich mal nutzen, um lästige Umweltvorschriften abzubauen, weil die kosten uns nur Geld.
6: Klaus Holleczek von der CSU widerspricht.
14: Der Naturschutz spielt eine wichtige Rolle. Wir würden uns ja den eigenen Ast absägen, auf dem wir sitzen, wenn wir das nicht beachten würden. Aber wir brauchen einfach wieder mehr Maß und Mitte in diesen Dingen. Und das haben wir auch gemacht.
6: Ein Blick nach Österreich zeigt, dort musste die Politik nach Urteilen des Europäischen Gerichtshofes die Schwellen für die Umweltverträglichkeitsprüfungen nachschärfen und an europäische Vorgaben anpassen. Das könnte auch bei der Scheithubbelbahn passieren. Wie geht es jetzt weiter? Die Baustelle, die bis Wintereinbruch fertig sein sollte, ruht. Für das Unternehmen alles andere als optimal, vor allem aus Kostengründen. Die Fellhornbahn selbst will sich dazu nicht äußern. Das Unternehmen hat Beschwerde gegen den Beschluss des Verwaltungsgerichts eingelegt. Jetzt prüft die nächste Instanz die Rechtmäßigkeit des Baustopps, der Bayerische Verwaltungsgerichtshof. Landrat Christian Wilhelm hofft auf eine außergerichtliche Lösung. Ausgerechnet die Umweltverträglichkeitsprüfung, die durch das neue Gesetz entfiel, wird vielleicht nachgeholt. Das Landratsamt befinde sich dafür aktuell in Vorabstimmungen und will zwischen dem Landesbund für Vogelschutz und der Fellhornbahn vermitteln.
16: Ja, bislang haben noch keine Gespräche stattgefunden. Das Landratsamt bemüht sich derzeit darum, eben zeitnah einen gemeinsamen Gesprächstermin zu ermöglichen.
6: Während Behörden und das Unternehmen nach einem Ausweg aus der Hängepartie suchen, macht sich Naturschützer Thomas Frey bei der Abschlusskundgebung von Rettet die Berge in Oberstdorf grundsätzliche Gedanken.
17: Also ich glaube, das, was jetzt am Fellhorn passiert, ist wirklich ein letztes Aufbäumen in Zeiten der Klimakrise. Das ist wirklich eine Anpassung des Skigebiets an die Klimakrise. In 20 Jahren wird man das nicht mehr machen.
6: Übrigens, für das im Investitionspaket vorgesehene gigantische Speicherbecken liegt bislang noch gar kein Bauantrag vor. Einen Termin für das Vorhaben mit den Naturschutzverbänden haben die Bergbahnen nach der LBV-Klage abgesagt. Auch der Dialog liegt erstmal auf Eis.
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1: Eine Mini-Konferenz mit zwei der mächtigsten Männer der USA und Gloria von Thurn und Taxis mittendrin. Worum es im Gespräch genau ging, will uns leider keiner so richtig verraten. Die beiden Richter sagen uns für ein Gespräch ab und Kardinal Müller, naja, ist halt Kardinal Müller. Don Slavik verrät uns immerhin was über die Stimmung im Supreme Court.
2: Und es gab dann auch eine sehr gute Atmosphäre. Also das muss man schon sagen, irgendwie die Verbindung war da.
0: Ruhm und Risse. 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
3: Um 9.30 Uhr die Nachrichten mit Kia Arnzen. Die Übersicht. Polizei spricht nach Attacke bei CSD von möglichem Anschlag. In Kiew brennt es nach russischen Raketenangriffen. Die letzte Etappe der Tour de France wird deutlich verkürzt. Das Wetter zunehmend bewölkt bei 23 bis 32 Grad. Berlin. Nach dem Angriff am Rande des Christopher Street Days wird öffentlich mit einem Foto nach dem mutmaßlichen Täter gefahndet. Laut Polizei besteht der Verdacht eines Anschlags. Gestern Abend war ein Mann mit einem Auto in eine Menschenmenge im Berliner Tiergarten gefahren. Dabei wurde eine Frau getötet. 16 Menschen wurden verletzt, 3 von ihnen lebensbedrohlich. Bei dem Verdächtigen handelt es sich laut Generalstaatsanwaltschaft um einen 21 Jahre alten Mann, der den Sicherheitsbehörden als Islamist bekannt ist und der Verbindungen zum sogenannten Islamischen Staat haben soll. Nach Informationen der Nachrichtenagentur dpa soll er erst im Mai aus dem Jugendarrest entlassen worden sein. Noch ist unklar, ob der Verdächtige das auf seinen Namen gemietete Fahrzeug tatsächlich steuerte. Die Polizei prüft außerdem, ob bei der Attacke auch eine Stichwaffe eingesetzt wurde. Berlin. Nach dem mutmaßlichen Anschlag auf den Christopher Street Day hat Berlins regierender Bürgermeister Kai Wegner von einem Angriff auf unsere freie und weltoffene Gesellschaft gesprochen. Die friedliche und bunte CSD-Versammlung sei auf brutalste Art attackiert worden. Berlin sei die Stadt der Freiheit und diese Freiheit sei aufs Schrecklichste angegriffen worden, so der CDU-Politiker. Auch Bundeskanzler Merz verurteilte die, so wörtlich, abscheuliche Tat. Er stehe in engem Kontakt mit Bundesinnenminister Dobrindt. Der sagte, die feige, abscheuliche Attacke auf friedlich feiernde Menschen erschüttere ihn zutiefst. Merz und Dobrindt versicherten sich mit besonderem Nachdruck für die Aufklärung und Ahndung der Tat einzusetzen. Kiew. In der Nacht hat Russland erneut die ukrainische Hauptstadt heftig angegriffen. Nach Angaben von Kiews Bürgermeister Klitschko brannte es in mindestens 3 Bezirken. Herabstürzende Trümmerteile hätten die Feuer ausgelöst. Die russischen Streitkräfte setzten demnach ballistische Raketen ein. Berichte über Opfer gibt es bisher nicht. Der ukrainische Präsident Selenskyj erklärte am Abend, Russland wolle weitere 30.000 Soldaten aus Nordkorea rekrutieren und diese überwiegend in der grenznahen Region Woronesch einsetzen. Außerdem statte Nordkorea Russland mit neuen Startanlagen für ballistische Raketen aus. Regensburg. Die bayerische Sozialministerin Scharf hat vor wachsenden Gefahren für die Demokratie gewarnt. Desinformation, Radikalisierung und der Einfluss von Tech-Milliardären forderten die freiheitliche Ordnung heraus, sagte die CSU-Politikerin am Abend zum Auftakt des Fests der Demokratie in Regensburg. Die politische Jugendarbeit sei die Basis, um eine junge Generation heranzuziehen, die sich aktiv einbringe und die Demokratie schütze. Zustimmung kam vom Präsidenten des Bayerischen Jugendrings, Philipp Seitz. Jugendorganisationen komme in Zeiten, in denen die Gesellschaft von Verfassungsfeinden angegriffen werde, eine Schlüsselrolle zu, sagte er. Zum Sport. In Paris endet am Abend die diesjährige Tour de France mit der letzten Etappe. Wegen der Waldbrände in Frankreich und weil Polizisten in betroffene Brandgebiete verlegt wurden, verkürzt sich die ursprünglich geplante Strecke um mehr als 40 Kilometer. Statt in Thuiris starten die Fahrer nun auf den Champs-Élysées in Paris. Von dort aus drehen sie einige zusätzliche Runden über den berühmten Prachtboulevard sowie Montmartre. Der Slowene Tadej Pogacar geht als Gesamtführender im gelben Trikot auf die Schlussetappe. Und in Hannover fallen am letzten Tag des Multisport-Events-Finals noch einige Entscheidungen um die deutschen Meisterschaften, etwa im Triathlon und Windsurfen, aber auch bei den Leichtathleten. Das Wetter in Bayern. Im Süden mehr Wolken als Sonne, vor allem an den Alpen auch Schauer oder Gewitter. Sonst zunächst oft sonnig, ab dem Nachmittag ziehen mehr Wolken auf, es kann örtlich Schauer geben. Lebhafter Wind bei 23 bis 32 Grad. In der Nacht bleibt es bewölkt, mit einzelnen Schauern oder Gewittern bei Tiefstwerten bis 14 Grad. Die neue Woche beginnt windig und unbeständig mit Wolken, etwas Sonne, einzelnen Niederschlägen und 22 bis 27 Grad. Ab Dienstag dann viel Sonne und über 30 Grad. Das waren die Nachrichten. Es ist 9.35 Uhr. Der Blick auf die Straßen, normaler Verkehr auf den Fernstraßen, keine Meldungen über Störungen. Soweit unser Service.
4: Es ist schon recht spät, da schickt meine Kollegin Lea Ruschka plötzlich den Screenshot von dem Chatverlauf und eine Sprachnachricht.
5: Ich habe auf Reddit so einen Link gefunden, Epstein.mobi, wo man diese Chatnachrichten nachschauen kann.
4: Sie meint Chats vom Sexualstraftäter Jeffrey Epstein. Der hat junge Frauen zur Prostitution angestiftet und Mädchen sexuell missbraucht. 2019 ist er wegen Menschenhandels angeklagt, weil er über Jahre einen Missbrauchsring betrieben haben soll. Die Chats, die Lea gefunden hat, sind aus genau diesem Jahr. Und sie sind echt. Wir finden sie auch in den Dokumenten, die das amerikanische Justizministerium veröffentlicht. Epstein schreibt hier im Juni 2019 mit Steve Bannon, dem Politstrategen und Medienprofi, den wir schon aus der ersten Folge kennen. Er soll Epstein helfen, sein Image reinzuwaschen. Weiße Weste und so. Und dann kommen die Nachrichten, für die wir uns interessieren. Die zwei Männer lästern nämlich über eine Gloria. Bannon nennt sie eine verrückte Prinzessin. Klingt für uns im ersten Moment total nach der Gloria, mit der wir uns jetzt schon so lange beschäftigen. Aber der ganze Name, Gloria von Turn und Taxis, der taucht in diesen Chats halt nie auf. Also, keine Ahnung. Und wir entdecken noch was, das uns zweifeln lässt.
5: Wenn du in dem Chat nochmal Gloria eingibst, dann siehst du auch, dass weiter oben, dass sie da auch über eine andere Gloria sprechen. Also es kann auch sein, dass sie gar nicht Gloria von Turn und Taxis an der Stelle einfach meinen. Auch wenn es irgendwie plausibel klingt mit verrückter Prinzessin und so.
4: Um wen es also wirklich geht, weiß nur Steve Bannon. Der antwortet aber auf keine unserer Fragen. Und damit ist das Kapitel Bannon für uns jetzt auch abgeschlossen. Aber in die Files schauen wir schon noch mal rein. Gloria von Turn und Taxis hat noch mehr interessante Verbindungen in die höchsten Kreise der USA. Sie reichen bis zum Supreme Court, dem höchsten Gericht der USA. Genau dahin führt uns Gloria von Turn und Taxis in dieser Folge. In die Machtzentren der USA. Und dabei treffe ich auf einen einflussreichen Strippenzieher mit einem folgenschweren Plan. Einer, der erfolgreich in den USA Geschichte schreibt.
6: Great job. Got a great court. Got it done. Thank you for President Trump and the others who made that happen.
4: Ich tauche ein in ein rechtskatholisches Netzwerk, in dem sich die Player eine andere Welt wünschen. Ein Netzwerk, das Gloria von Turn und Taxis Türen öffnet, die einem Normalo verschlossen bleiben. Bis hin zu J.D. Vance, dem Vizepräsidenten der USA.
7: Bei ihm würde ich sagen, wenn man sagt, kennst du Gloria Turn und Taxis, dann würde er sicher sagen, ja. Also da konnte ich schon einen kleinen Eindruck hinterlassen.
4: Wie hat es Gloria von Turn und Taxis dahin geschafft? Und was motiviert sie, sich mit diesen Leuten zu treffen? Ich finde Antworten in Momenten, die Gloria von Turn und Taxis Leben schon früh geprägt haben. In den Rissen, die sich durch ihre Biografie ziehen. Es sind Schicksalsschläge, die ihren katholischen Glauben gestärkt haben. Und ein Skandal, bei dem sie ihr Image als Punk-Prinzessin eintauscht gegen ein neues. Ich bin Bianca Taube. Und ihr hört Ruhm und Risse, Gloria von Turn und Taxis. Folge 2: Vereint gegen den Teufel. Ende Januar sitzen Lea und ich wieder vor der Website vom amerikanischen Justizministerium. Es gibt neue Files im Fall Epstein. Wir tippen also nochmal Gloria von Thurn und Taxis in die Suchleiste. Treffer. Miss Gloria von Thurn und Taxis /fashion/German. So steht's in einer Liste, die Epsteins Assistentin im September 2010 an ihn schickt. Für ein Dinner bei einem britischen Lord. Neben Gloria von Thurn und Taxis stehen da auch Hollywood-Stars wie Michael Douglas und Tilda Swinton und andere Adlige drauf. Und Jeffrey Epstein, seine Gehilfin Ghislaine Maxwell und Donald Trump. Kennt Gloria Epstein also doch? Kann es sein, dass sie vielleicht schon 2010 mit ihm gefeiert hat? Meine Kollegin Lea schreibt ein paar der Leute auf der Liste an.
5: Ich habe jetzt inzwischen ein bisschen Rücklauf und ja, sie alle schreiben eigentlich das Gleiche oder sagen das Gleiche am Telefon. Wir waren nicht auf diesem Dinner. Eine schreibt sogar, oh mein Gott, das List ist a joke.
4: Auch der Gastgeber antwortet uns. Er schreibt, das Dinner hat stattgefunden, aber nicht mit den gut 400 Leuten von der Liste. Er habe am Ende nur 16 davon eingeladen. Nicht dabei waren Gloria von Thurn und Taxis, Jeffrey Epstein, Ghislaine Maxwell und Donald Trump. Wir finden in unserer weiteren Recherche auch keine Hinweise darauf, dass Gloria von Thurn und Taxis und Jeffrey Epstein sich kennen. Aber für mich macht das die Liste nicht weniger interessant. Denn was sie schon zeigt, ist, dass Gloria als möglicher Gast für exklusive Dinner neben CEOs, Politikern, Hollywood-Stars und Designern gehandelt wird. Auf der Liste stehen auch Leute wie die Moderatorin Martha Stewart oder der Designer Tom Ford. Für mich beweist das, Gloria ist auch 20 Jahre nach ihrer Punkphase noch Teil der internationalen High Society, vor allem in den USA. Aber wie eng ist Gloria von Thurn und Taxis mit den US-amerikanischen Eliten? Und wen kennt sie da besonders gut? Das sollte mir ja eigentlich Glorias Freund Kardinal Müller verraten. Ihr wisst schon, der Mann, für den ich extra nach Rom geflogen bin und der dann, naja, schon einige Erinnerungslücken hatte. Ich melde mich nach dem Gespräch mit ihm direkt bei Lea.
8: Also entweder ist er alt oder er wollte einfach nicht. Das Spannendste, Unterhaltsamste war jetzt am Schluss, wo das Interview dann beendet war und er mir sein künstliches Kniegelenk gezeigt hat. Er ist einfach zum Schrank gegangen, hat sein Kniegelenk rausgeholt und gesagt, das ist mein künstliches Kniegelenk.
4: Spannender wird's nicht. Aber für mich geht's ja noch längst nicht nach Hause. Einen Termin habe ich noch. Mit dem Mann, der mir die Audienz bei Kardinal Müller besorgt hat. Sein ehemaliger Sekretär Don Slavek, der bis heute noch gern seine Termine macht. Und jetzt kann ich es euch ja verraten, dieser Mann ist der eigentliche Jackpot. Er hat mich durch die Geheimgänge im Vatikan geführt, die von ganz am Anfang des Podcasts. Und er kann mir auch erzählen, was hinter verschlossenen Türen so alles besprochen wird. Als Müllers rechte Hand ist Don Slavek oft mit auf Reisen, auch zusammen mit Gloria von Thurn und Taxis. Er ist hautnah dabei und will mir davon berichten. Also setzen wir uns in Rom in ein Café. Bisschen Dolce Vita nach diesem langen Tag.
2: So ist gut?
9: Ja. Perfekt.
2: Ah, läuft so. Okay, ja. Um Gottes Willen, jetzt darf ich nichts Unverwerfliches sagen.
4: Don Slavek ist Ende 50 und irgendwie weirdly witzig. Und jetzt will ich endlich die Infos. Er zeigt mir was auf seinem Handy.
2: Oder das schöne Foto, schauen Sie mal hier. Gloria und ich. Das ist ein super Foto, oder?
8: Das ist ja großartig.
4: Das Foto zeigt Gloria und Don Slavek neben einem schwarzen Ferrari.
2: Ja, sie hat das gekauft und dann hat sie uns abgeholt von dem Flughafen. Und ich bin mit dem Ferrari, mit dem Collarhemd gefahren. Das war lustig.
4: Gloria hat ihn mit dem Sportwagen überrascht und ihn damit offensichtlich ziemlich happy gemacht. Einen echten Wunsch erfüllt. Er trägt auf dem Bild das Gleiche, was er heute auch anhat. Diese typische Priesterkleidung. schwarzes Hemd mit einem weißen Priesterkragen.
2: Die Blicke der Menschen waren einmalig, sage ich Ihnen.
4: Don Slavik schaut mich an und grinst. Dann wischt er in seiner Galerie weiter.
2: Hier ist ein schönes Foto, schauen Sie mal.
9: Sie mit so einem rosa Helm, passend zu Ihrem Jackett.
2: Genau.
4: Gloria und Don Slavik posen auf dem Foto mit zwei Motorrädern. Nur ist Glorias Motorrad theoretisch viel zu klein und sieht neben Don Slaviks Maschine aus wie eins für Kinder. Ich lieb's.
9: Und wo sind Sie da rumgedüst?
2: Ja, durch Regensburg mit dem Harley.
4: Don Slavik könnte ewig so weiter erzählen. Ich habe das Gefühl, er und Gloria kennen sich viel besser, als wir dachten. Die Wellenlänge, die stimmt, sagt Don Slavik. Und deshalb erzählt er mir auch einfach gern, was er an ihr so cool findet. Dazu gehören auch Glorias Verbindungen in die USA. Finally. Don Slavik erzählt mir von einer Reise, für die wir uns seit Beginn der Recherche interessieren. Denn die führt Gloria bis zu wichtigen Entscheidern in den USA. Im Oktober 2019 ist Kardinal Müller nach Washington eingeladen. Mit dabei Don Slavik und Gloria von Thurn und Taxis. Kardinal Müller hat einen Termin. In einem Gebäude, das sieht aus wie ein römischer Tempel. Mit breiter Steintreppe, riesigen Säulen und auf der Fassade steht in Stein gemeißelt Equal Justice Under Law, also Gleichheit vor dem Gesetz. Sie besuchen den Supreme Court. Das höchste Gericht der USA. Hier entscheiden die Richter über Grundsatzfragen, also zum Beispiel über die gleichgeschlechtliche Ehe oder das Recht auf einen Schwangerschaftsabbruch. Die drei gehen rein und stehen schließlich in einem Raum mit dunkler Holzvertäfelung und schweren Vorhängen. Von der Decke hängt ein großer goldener Kronleuchter. So zeigt es ein Foto, das wir online finden. Kardinal Müller, Don Slavik und Gloria von Thurn und Taxis treffen dort zwei Männer in Anzügen. Es sind Samuel Alito und Brett Kavanaugh, zwei Richter am Supreme Court.
2: Ja, das war auch so ein Treffen und dann auch so ein Gedankenaustausch und eine private Konferenz, also Mini-Konferenz, aber wirklich in einem ganz kleinen Kreis.
4: Für Don Slavik kein großes Ding. Normal, dass Kardinal Müller zwei so wichtige Leute trifft. Klar. Mir geht's aber ja um was ganz anderes. Eine Mini-Konferenz mit zwei der mächtigsten Männer der USA und Gloria von Thurn und Taxis mittendrin. Worum es im Gespräch genau ging, will uns leider keiner so richtig verraten. Die beiden Richter sagen uns für ein Gespräch ab und Kardinal Müller

0: Naja, ist halt Kardinal Müller.
1: Gespräch mit mir doch eher so fachlich, ne? Rechtswissenschaft, Theologie haben schon irgendwas miteinander zu tun.
0: Don Slavik verrät uns immerhin was über die Stimmung im Supreme Court.
2: Also die Gloria kennt dann Alito auch gut, ne? Und dann eben, sie hat Kontakte überall und dadurch, ja. Und es gab dann auch eine sehr gute Atmosphäre. Also das muss man schon sagen, irgendwie die Verbindung war da.
0: Also, dass Gloria für gute Stimmung sorgen kann, das wissen wir ja inzwischen. Aber dass sie Samuel Alito, einen Richter am Supreme Court, so gut kennt, das ist schon richtig spannend. Laut unserer Recherche haben sich die beiden schon vor dem Besuch in Washington, in Rom, kennengelernt. Und sie bleiben auch danach in Kontakt. Gloria lädt ihn 2023 sogar zu den Festspielen in ihrem Schloss ein und schenkt ihm die Karten dafür. Sie nennt Samuel Alito einen privaten Freund, mit dem sie nie über Politik diskutieren würde. Wenn die beiden inzwischen also befreundet sind, war sie dann schon 2019 in Washington vielleicht doch mehr als nur Begleitung für den Kardinal?
2: Ja, auf jeden Fall, der Kardinal hatte auch Bekannten, aber die Gloria hat dann auch die Leute gekannt von dem Supreme Court und das hat sie dann auch gemanagt. Sie wollte unbedingt, dass der Kardinal Müller auch ja an der Begegnung und mit diesen Veranstaltungen dabei ist und so ist das zustande gekommen.
0: So wie Don Slavik es erzählt, will Gloria, dass diese Mini-Konferenz stattfindet. Sie ist die treibende Kraft hinter dem Besuch im Supreme Court. Für meine Kollegin Lea und mich ist das schon eine Erkenntnis.
3: Also ich finde das ganz interessant, weil Gloria hat mir ja damals erzählt, dass sie da in Washington nur so ein bisschen koordiniert und unterstützt hat. So den Begriff Netzwerken hat sie auch allgemein total abgelehnt. Das findet sie auch voll spießig. Und sie spielt ihre Rolle bei sowas immer ganz gern herunter. Und dann kennt sie die ganzen Leute halt doch ganz gut.
4: Ganz ehrlich, das dachte ich mir halt auch. Die hat da schon ihre Kontakte. Und Kardinal Müller hat zu mir auch gemeint, dass es Gloria auch wichtig war, dass er diese Leute kennenlernt. Also so, als würde sie ihn immer so ein bisschen vernetzen wollen.
0: Unser Eindruck ist, ohne Gloria hätte es die Mini-Konferenz in Washington vielleicht nie gegeben. Aber was wollen sie denn da eigentlich? Gloria von Thurn und Taxis, Kardinal Müller und Don Slavik besuchen 2019 ja auch noch das Weiße Haus. Wie läuft das ab? Man quatscht halt ein bisschen über Recht und Philosophie und that's it? Wir finden auf Facebook ein Video auf der Seite der International Organization for the Family. Das beweist uns, dass die Besuche in Washington durchaus auch politisch sind. Das Video zeigt den Abend nach dem Besuch im Supreme Court. Gloria ist schon im Veranstaltungsraum eines Hotels in Washington. Es sind ein paar Stühle fürs überschaubare Publikum aufgestellt. Der Videoausschnitt zeigt nur rund 15 Leute da sitzen. Vorne sind eine kleine Leinwand und eine Bühne. Gloria steht am Rednerpult.
5: Your Eminence, ladies and gentlemen, thank you very much for your attention.
0: Sie präsentiert den Star des Abends, Kardinal Müller. Er wird sein neues Buch vorstellen.
5: The only person today in the world that gives us clearness is Donald Trump and Gerhard Ludwig Müller.
0: Für Gloria steht er also auf einer Stufe mit US-Präsident Trump.
5: It goes so far as that I said that Gerhard Ludwig Müller today is the Donald Trump of the Catholic Church.
0: So ein Satz kann auch nur von ihr kommen. Für sie ist das ein großes Kompliment. Sie findet, seit Donald Trump gewählt ist, weht endlich ein frischer Wind.
5: You can obviously smell this new air in Europe because all of a sudden people have realized that it is ridiculous to think about toilets that we should use together because men and women are the same.
0: Das Publikum lacht. Kein Wunder, dass der Witz über Unisex-Toiletten zündet. Gloria spricht hier ja vor Gleichgesinnten. Wir sehen auf dem Video zwar nur wenige Leute im Publikum, aber die, die da sind, die haben es in sich. Es sind einflussreiche Lobbyistinnen und Lobbyisten gegen Schwangerschaftsabbrüche und LGBTIQ-Rechte. Diese Leute treffen sich mit rechten Politikerinnen und Politikern. Ihre Organisationen finanzieren deren Wahlkämpfe und stecken Millionen in Kampagnen gegen die gleichgeschlechtliche Ehe. Sie organisieren internationale Kongresse und beraten damals US-Präsident Donald Trump.
5: And I'm very grateful also to you, Marjorie, and of course also to Leonard Leo, that they have made it possible for Cardinal Müller to go to the White House and to speak.
0: Kardinal Müller habe im Weißen Haus direkt mit den Beratern von Donald Trump sprechen können, sagt Gloria von Thun und Taxis. Sie wirkt richtig stolz. Und einem Mann, der scheint nicht im Publikum zu sitzen, dankt sie besonders. Er habe den Besuch im Weißen Haus erst ermöglicht. Leonard Leo. Ein Name, den ich davor noch nie gehört habe. Tatsächlich ist er 2019 aber der krasseste Kontakt, den Gloria von Thun und Taxis in den USA hat. Man sieht es ihm nur überhaupt nicht an. Leonard Leo ist ein ziemlich unscheinbarer Mann. Er ist Anwalt und sieht auch genauso aus. Leo ist Anfang 60 und trägt meist Anzug, Krawatte und so eine kleine filigrane runde Brille. Er ist lang einer, der lieber hinter den Kulissen bleibt und da die Strippen zieht. Leonard Leo ist wie Gloria von Thun und Taxis römisch-katholisch und sehr konservativ. Sein wichtigstes Ziel 2019: Er will das bundesweite Recht auf Schwangerschaftsabbrüche in den USA kippen. Er verfolgt dieses Ziel strategisch und schon seit Jahrzehnten. Und er kommt dem immer näher. Die Theologin Martina Bär hat sich für unser Interview noch mal intensiv mit ihm beschäftigt.
6: Also ich bin jetzt echt gespannt auf unser Gespräch, weil es ja sehr umfassend ist. Und irgendwie habe ich dann echt noch mal, Bedenken bekommen.
0: Martina Bär hat zweimal überlegt, ob sie mit uns sprechen soll, weil die rechte Bewegung Stimmung gegen sie machen könnte. Bär ist nämlich Professorin für Fundamentaltheologie an der Uni Graz mit einem ziemlich einzigartigen Forschungsschwerpunkt. Sie ist eine katholische Theologin und forscht vor allem zu Frauen und Geschlechtern. Das gefällt nicht jedem. Umso mehr freue ich mich, dass sie trotzdem mit uns spricht und uns einschätzt, was ein Leonard Leo so tut.
6: Also ich denke mal, dass er ein ganz wichtiges Beispiel eines unglaublich erfolgreichen Netzwerkers ist. Das ist ja unfassbar, was er geschafft hat, wie viel Einflussnahme er bewerkstelligen konnte.
0: Es ist unfassbar. Leonard Leo hat über Jahrzehnte ein riesiges Netzwerk konservativer Richter aufgebaut, bis in den Supreme Court. Er war bei 6 von insgesamt 9 Richterinnen und Richtern maßgeblich daran beteiligt, dass sie es überhaupt an den Supreme Court geschafft haben. So war das übrigens auch bei den beiden Richtern, die Gloria 2019 trifft. Donald Trump prahlt 2016 sogar damit, dass er Richter einfach aus einer Liste auswählt, die ihm Leos Organisation, die Federalist Society, gegeben hat. Die konservative Mehrheit am obersten Gericht, die ist also kein Zufall, sondern ein Teil von Leonard Leos Plan.
6: Also es ist ja auch eine wichtige Strategie überhaupt für diese rechtskonservativen Kreise, dass die Gesetzgebung sich verändert, sodass man auf lange Sicht die Verfassung verändern kann. Und dadurch kann man ja eine ganze Gesellschaft verändern.
0: Martina Bär nennt Leonard Leo deshalb klug, aber gefährlich. Denn er will die Gesellschaft in den USA drastisch verändern. In eine Gesellschaft, in der Frauen kein Recht auf einen Schwangerschaftsabbruch haben. So wie in Deutschland übrigens auch. Wie gut sich Leonard Leo und Gloria von Thun und Taxis kennen, wissen wir nicht. Beide lehnen es ab, mit uns zu sprechen. Leonard Leo und Gloria von Thun und Taxis sind aber grundsätzlich on the same page. Denn auch für Gloria von Thun und Taxis ist die Abtreibungsfrage ein extrem wichtiges politisches Thema. Sie sitzt im Stiftungsrat der Lebensschützerorganisation Ja zum Leben. Und sie will nicht, dass die Regeln zu Schwangerschaftsabbrüchen weiter gelockert werden. Öffentlich nennt sie Schwangerschaftsabbrüche immer wieder Verbrechen, Tötungen und sogar Mord. Dass sich Gloria schon jahrzehntelang wie eine Aktivistin gegen Schwangerschaftsabbrüche einsetzt, das hat erstmal einen recht simplen Grund. Das hat mit ihrem katholischen Glauben zu tun. Gloria war schon immer sehr gläubig. Sie ist schon als Punkprinzessin jeden Sonntag zur Messe gegangen. Egal ob in London, New York oder Regensburg.

0: Aber dann ist eben nochmal was passiert, das diesen Glauben gestärkt und gefestigt hat. So erzählt sie es 2025 im Interview für den Podcast Nicht mehr mein Land. Diese Wandlung beginnt im Dezember 1990. Glorias Mann Johannes ist schwer krank. Die vielen Partys haben ihre Spuren hinterlassen. Er kämpft schon länger mit Herzproblemen. Gerade erst hat er ein neues Herz transplantiert bekommen und erholt sich in einem Krankenhaus in München von der OP. Gloria ist in Regensburg und vertritt Johannes auf einem Jagdausflug. Es ist eisig kalt draußen, aber sie stapft tapfer durch den hohen Schnee im Wald. Plötzlich bekommt sie einen Anruf. Es ist der Chirurg, der Johannes operiert hat.
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2: Ja, und es war wirklich viel, was wir auf diesen 16 Tagen in den Bergen erlebt haben. Und heute wollen wir uns gedanklich nochmal in diese Zeit versetzen, die Bergstiefel schnüren und mit euch den ersten Teil der Alpenüberquerung mit unseren Community-Bergfreundinnen Revue passieren lassen, über die bewegendsten Momente sprechen und natürlich geht es auch darum, was wir drei aus der ganzen Sache gelernt oder sonst so mitgenommen haben.
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3: 10 Uhr. Die Nachrichten des Bayerischen Rundfunks mit Kia Arnzen. Die Übersicht. Polizei fahndet nach mutmaßlichem CSD-Angreifer. Bei Stromnetzentgelten ist 2027 weniger Entlastung zu erwarten. Taifun Nul trifft in Südchina auf Land. Das Wetter zunehmend bewölkt bei 23 bis 32 Grad. Berlin. Bei einem mutmaßlichen Anschlag am Rande des Christopher Street Days ist eine Frau ums Leben gekommen. 16 weitere Menschen wurden verletzt, zum Teil lebensgefährlich. Nach bisherigen Erkenntnissen der Polizei fuhr ein Mann am Abend gegen 22 Uhr mit einem angemieteten Kastenwagen in eine Menschenmenge im Berliner Tiergarten. Der mutmaßliche Täter floh. Ob er Komplizen hatte, wird noch untersucht. Und auch, ob er oder weitere Täter Menschen mit Stichwaffen verletzt haben. Noch in der Nacht wurden Wohnungen durchsucht und eine öffentliche Großfahndung nach einem polizeibekannten 21-Jährigen eingeleitet, auch an den deutschen Grenzen. Nach Informationen der Bild-Zeitung sind Polizeibehörden in den Nachbarländern alarmiert. Der Verdächtige soll der islamistischen Szene in Berlin angehören und erst vor kurzem aus einem Jugendarrest entlassen worden sein. Berlin. Bundeskanzler Merz hat sich nach der Attacke auf den Christopher Street Day erschüttert gezeigt. In sozialen Medien schrieb er, das sei auch ein Angriff auf unsere Gesellschaft gewesen. Weiter heißt es wörtlich, wir sind offen und freiheitsliebend und das werden wir auch bewahren und verteidigen. Berlins regierender Bürgermeister Wegner sagte, Berlin sei die Stadt der Freiheit und die sei aufs Schrecklichste angegriffen worden. Bundesinnenminister Dobrindt nannte die Attacke auf den CSD feige und abscheulich. Der Berliner Queer-Beauftragte Alfonso Pantisano sprach von einem großen Trauertag für die queere Community. Berlin. Die Bundesregierung will den Zuschuss zu den Übertragungsnetzkosten im kommenden Jahr um 1 Milliarde Euro kürzen. Das steht in einem entsprechenden Entwurf. Dadurch könnten die Strompreise wieder steigen. Wie der Verband der Energie- und Wasserwirtschaft vorrechnet, könnte sich eine Netto-Kilowattstunde um 0,25 Cent verteuern.

0: Inzwischen mussten in Spanien laut Innenministerium knapp 60.000 Menschen ihre Häuser und Wohnungen verlassen. Bei einem Brand unweit von Valencia kam ein Mensch ums Leben. Ministerpräsident Sanchez warnte vor einer weiterhin schwierigen Situation. Es sei unklar, wie sich der Wind entwickeln werde. Auch im Südwesten Frankreichs bleibt die Lage angespannt. Weil Waldbrände nahe der Stadt Bordeaux wieder aufgeflammt sind, forderten die Behörden weitere 55.000 Menschen zur Evakuierung auf. Pinghai. Am frühen Morgen ist der Taifun Nul im Süden Chinas auf Land getroffen, mit Windgeschwindigkeiten von bis zu 160 Stundenkilometern. In der benachbarten Metropole Hongkong wurden laut Regierung 9 Menschen verletzt. Wegen Starkregens und schwerer Sturmböen ist der Flugverkehr dort weitgehend lahmgelegt. Der Wirbelsturm zieht nun weiter ins Inland und soll sich auf dem Weg immer weiter abschwächen. Die Behörden im Süden Chinas hatten eine der höchsten Taifun-Warnstufen ausgerufen. Mehr als 700.000 Menschen wurden in der Provinz Guangdong evakuiert. Das Wetter in Bayern. Im Süden mehr Wolken als Sonne, vor allem an den Alpen auch Schauer oder Gewitter. Sonst zunächst oft sonnig. Ab dem Nachmittag ziehen mehr Wolken auf, es kann örtlich Schauer geben. Lebhafter Wind bei 23 bis 32 Grad. In der Nacht bleibt es bewölkt mit einzelnen Schauern oder Gewittern bei Tiefstwerten bis 14 Grad. Die neue Woche beginnt windig und unbeständig mit Wolken, etwas Sonne, einzelnen Niederschlägen und 22 bis 27 Grad. Ab Dienstag dann viel Sonne und über 30 Grad. Das waren die Nachrichten. Es ist 10.05 Uhr. Die Verkehrsmeldungen: A3 Linz Richtung Passau zwischen Pocking und Passau Süd 2 Kilometer Stau und A7 Fulda Richtung Würzburg zwischen Fuldaer Dreieck und Bad Brückenau-Volkers 4 Kilometer Stau. Soweit die Verkehrsübersicht.
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2: Es weht kein Wind und es zwitschert auch kein Vogel und es schreit auch kein Murmeltier oder es pfeift auch kein Murmeltier, ist vielleicht korrekter, und es rattert auch kein Freilauf. Das kann nur eins heißen: Wir sind wieder zurück von unserer Alpenüberquerung hoch 2 und zurück im Münchner Bergfreundinnen-Podcast-Studio, wo es, wenn wir nicht reden, ganz, ganz still ist. Herzlich willkommen und willkommen zurück beim Podcast für euer Leben mit den Bergen. Mit mir sitzen hier die Toni.
3: Hallo.
2: Die Lisa.
4: Hallo, hallo.
2: Und ich bin die Kadi.
3: Ja, wir waren ganze 16 Tage bei der Alpenüberquerung hoch 2 unterwegs. In dieser Zeit haben wir, wie der Name schon sagt, zweimal die Alpen überquert. Einmal zu Fuß mit 3 Frauen aus unserer Community, die, ich würde sagen, unterschiedlicher eigentlich nicht sein konnten und können. Aber eine Sache gemeinsam haben: Die hatten alle 3 noch nie davor die Alpen überquert. Und was ich auch ganz spannend fand, dass wir das als Premiere hatten: Sie haben auch alle 3 davor noch nie auf einer Hütte übernachtet.
5: Mhm. Und mit ihnen sind wir auf einer anfängerinnenfreundlichen Route von Kleis in Oberbayern bis nach Sterzing gewandert. Da haben wir die Community-Bergfreundinnen Lisa, Nora und Mareike dann wieder verabschiedet und sind dann mit den Gravelbikes über die Alpen wieder zurück bis nach München geradelt.
2: Genau, und nur falls ihr es vergessen habt in der Zwischenzeit: Wir sind die Bergfreundinnen und wir waren über diesen Zeitraum jeden Tag in ARD Sounds und überall, wo es Podcasts gibt, zu hören. Und heute, am Tag, wo diese Folge online geht, da sind wir schon 10 Tage zurück und hatten Zeit, das alles nochmal so ein bisschen sacken zu lassen.
3: Ja, und es war wirklich viel, was wir auf diesen 16 Tagen in den Bergen erlebt haben. Und heute wollen wir uns gedanklich nochmal in diese Zeit versetzen, die Bergstiefel schnüren und mit euch den ersten Teil der Alpenüberquerung mit unseren Community-Bergfreundinnen Revue passieren lassen, über die bewegendsten Momente sprechen. Und die Bergfreundinnen Nora, Mareike und Lisa aus der Community kommen auch nochmal zu Wort und berichten, was sie eigentlich aus diesem Abenteuer so mit in ihr normales Leben wieder zurückgenommen haben. Und natürlich geht es auch darum, was wir 3 aus der ganzen Sache gelernt, im besten Fall, oder sonst so mitgenommen haben.
2: Ja, wir haben echt jede Menge erlebt und es gibt jede Menge zu besprechen. Schönes, aber auch sehr Trauriges. Das wird auf alle Fälle eine emotionale Folge werden und wir starten direkt rein mit einem ersten emotionalen Höhepunkt, nämlich unserem Start in Kleis. Wir waren nämlich nicht nur mit einem kleinen Team unterwegs, sondern haben uns für diesen ersten Tag zusätzlich zu den 3 Community-Bergfreunden

0: Bergfreundinnen nochmal von 16 weiteren Bergfreundinnen aus unserer Community begleiten lassen.
1: Hallo!
2: Hallo!
3: Hallo! Hallo.
2: Schön, dass ihr da seid. Die Lisa, ich weiß nicht, ob ihr schon gehört habt, ist leider krank und schont sich heute noch und steigt dann morgen bei unserer Alpenüberquerung ein. Das heißt leider, dass ihr die Lisa nicht kennenlernen werdet. Und jetzt haben wir hoffentlich einen schönen heißen Tag miteinander. Neben mir läuft unser jüngstes Wandermitglied, Wanderungsmitglied, Wanderin. Johanna, wie alt bist du?
4: Ich bin 13.
2: 13, sehr cool. Und Bergfreundinnen-Fan, oder wie?
4: Ja, total. Also ich höre den Podcast, alle Folgen und habe die ganzen Dokus geschaut und finde euch richtig cool.
5: Wir haben heute einen Spezialgast, beziehungsweise eine Spezialgästin. Es ist
2: Kathi Schauer!
5: Kathi, wie schön, dass du uns begleitest. Wie ist es jetzt für dich, wieder so dabei zu sein? Und jetzt geht wieder so ein Bergfreundinnen-Abenteuer los. Und reut's dich dann oder sagst du, nee, passt schon, ist mir eigentlich auch ganz recht?
6: Also, als ich heute früh hier angekommen bin, habe ich mich total gefreut, weil da wieder von der Community, was ja die geilste Community ever ist, alle so nett und freundlich waren. Und dann hat mir die Lavina erzählt, dass die Lisa die Sommergrippe hat. Und da habe ich kurz überlegt, hey, dann gehe ich doch einfach mit. Also da habe ich mir dann schon gedacht, so, oh, wäre jetzt schon auch geil.
7: Wir haben sie nicht mitgenommen,
0: Lisa. Wollte dich fast komplett ersetzen.
8: Du hättest 3 Tage für mich einspringen dürfen, Kathi.
7: Ja, Lisa, was war los? Erzähl.
8: Ja, ich war in der Woche, bevor es losgehen sollte, war ich schon krank. Und ich habe mir gedacht, nein, nicht jetzt, ausgerechnet. Und hatte dann immer noch die Hoffnung, dass ich dann wieder fit bin, sobald es losgeht. Aber ich war es nicht. Und deshalb musste ich dann nochmal aussetzen am Anfang und konnte beim Start und bei der großen Community-Wanderung leider nicht dabei sein.
0: Du hast ja dann eine ganze Weile ausgesetzt, also 3 Tage, hast du ja gerade schon gesagt, waren es. Wie war das für dich, das alles so auf Insta, hast du es dir wahrscheinlich schon angeschaut, oder? Ja. Hast du die Folgen angehört, die Podcast-Folgen? Wie war das, das dann aus der Ferne zu erleben?
8: Das war total weird, weil ich war so die ganze Zeit mit dabei im Kopf. Ich habe die ganze Zeit überlegt, wo ihr gerade seid, was ihr gerade macht. Ich habe mich so machtlos gefühlt. Ich hätte eigentlich irgendwas beitragen wollen und beisteuern wollen, aber es war so nichts zu tun und ich konnte nichts machen. Und ich habe ja die Route geplant und die Unterkünfte gebucht und solche Sachen und das vorbereitet. Und das war total schade, weil ich das so gern erleben wollte, dieses, okay, ich habe das vorbereitet und jetzt würde ich gern das Ergebnis davon miterleben.
7: Aber dann war es schon so die Kombination aus, einerseits fühle ich mich ein bisschen verantwortlich und will, dass irgendwie alles klappt, weil ich ja geplant habe und gleichzeitig aber auch, ich will es miterleben.
8: Mhm,
7: also eine klassische FOMO.
8: Voll, ich ultra FOMO an dem Tag.
7: Mhm. Also wir haben ja immer wieder so geschrieben, wir dachten ja erst, hat ja Kathi gerade noch gesagt bei der Begrüßung, dass du nur den ersten Tag aussetzt, dann hatten wir gleich am nächsten Tag drauf den großen Anstieg zur Nördlinger Hütte. Ich hatte den Eindruck, dass es dir schon wahnsinnig schwer fällt, in dem Fall für dich selber diese Entscheidung zu treffen, zu sagen, nee, ich schon mich jetzt noch.
8: Mhm. Das ist mir ultra schwer gefallen. Und das war auch so ein Hin und Her, weil ich lag jetzt nicht mit Fieber im Bett und konnte mich nicht bewegen. Weil dann ist die Entscheidung ja eine einfache. Dann ist es für einen entschieden. So, aber es war so ein, ich bin nicht fit, aber irgendwie bin ich auch nicht ganz am Ende und irgendwie geht es mir nicht so ultra kacke. Das ist immer so ein, es könnte schon gehen. Bin ich jetzt wieder fit? Bin ich noch nicht wieder fit? Ich habe dann immer gedacht, okay, es könnte vielleicht wieder gehen. Und dann bin ich einmal die Treppen runter und wieder hochgelaufen. Und dann habe ich festgestellt, nee. Wenn ich nach 2 Stockwerken so außer Atem bin, dann sind 1000 Höhenmeter Anstieg vielleicht noch nicht so schlau.
0: Ja, und dann bist du wieder mehrere Stockwerke als 2 am Stück gehen konntest, ohne dich gestartet. Und wir haben gerade schon von Johanna gehört, die war erst 13 und an unserem ersten Tag dabei. Aber die jüngste Community-Bergfreundin, die wir aus den 600 Bewerbungen für die komplette Alpenüberquerung zu Fuß ausgewählt haben, das war Nora. Wir haben alle 3 Community-Bergfreundinnen schon in unserer Extra-Folge vor unserem Abenteuer vorgestellt. Die Folge heißt Lisa, Mareike und Nora gehen mit uns über die Alpen. Und ihr könnt sie euch eben nochmal anhören in ARD Sounds, wenn ihr sie verpasst habt. Und wir hören jetzt auch nochmal in die Vorstellung damals von Nora rein.
9: Nora ist 26 Jahre alt und weil wir damit Altersfreundinnen sind, ich bin 27, darf ich diesen Steckbrief vorlesen. Nora wohnt am weitesten weg von den Bergen, nämlich in Potsdam. Aufgewachsen ist Nora in Berlin. Als Kind ist Nora Ski gefahren und als Teenager war sie mal wandern in der Schweiz. Aber so richtig in love mit den Bergen ist sie erst, seit sie während des Studiums Zeit in Squamish in Kanada verbracht hat. Nora hat es aufgrund einer posttraumatischen Belastungsstörung nicht immer leicht. Aber ihre Assistenzhündin Loni hat ihr geholfen, damit zu leben. Und jetzt will Nora richtig durchstarten. Und los geht's mit den Bergfreundinnen auf Alpenüberquerung.
7: Ja, jetzt will die Nora richtig durchstarten. Schön. Ja, ich war gespannt, wie es wird für die Nora, weil sie ja auch diese Assistenzhündin Loni hat und das die erste längere Zeit gewesen ist, die erste Zeit, wo sie ohne Loni unterwegs sein würde. Und ich persönlich hatte jetzt noch nicht so viele Berührungspunkte mit dem Thema posttraumatische Belastungsstörung. Ich weiß nicht, wie es euch beiden geht.
0: Nee, ich auch nicht. Und ich weiß auch, also es war ja nicht nur das mit Loni, sondern es war ja auch so, Nora hat uns erzählt, sie konnte teilweise nicht mit Menschen in einem Zimmer übernachten, die sie kennt. Und wir haben im Lager auf Hütten geschlafen und so. Also wir hatten ganz viele Fragezeichen, was das Thema posttraumatische Belastungsstörung betrifft. Weil also wirklich meine einzige Berührung damit war, dass ich mir nach meinem Unfall dachte, oh, hoffentlich kriege ich keine. Und ich führe lieber prophylaktisch mal ein paar Gespräche mit Psychotherapeuten. Und dann habe ich offenbar keine bekommen und war sehr glücklich darüber. And that's it. So, aber mehr wusste ich darüber auch nicht. Ne?
8: Ja, ich auch nicht. Wir haben die Nora natürlich vorher gefragt, wie es ihr geht und wie wir reagieren sollen und wie wir sie unterstützen können und was sie braucht von uns. Aber deshalb fand ich es fast eine umso schönere Erfahrung, sie so dabei zu haben. Und Toni, du hast ja dann auch ein bisschen intimer mit ihr auch noch gequatscht.
7: Das klingt so. Ich habe bisschen mit ihr gedeeptalkt.
8: Ja.
7: Sagen wir doch ein Deep Talk. Nee, wir waren auf dem Weg zur Innsbrucker Hütte. Das war der erste Tag, an dem du wieder dabei warst, Lisa. Und da waren ja dann schon 3 Tage insgesamt rum. Und ich hatte so den Eindruck, dass die Nora sich auch so ein bisschen warm gelaufen hatte. Es gab nämlich schon eben den einen großen Erfolg, als wir bei der Nördlinger Hütte, unserer ersten Hütte, ankamen. Und da war sie schon wirklich ganz glücklich und gerührt. Und dann dachte ich mir, schnappe ich sie mir mal beim Anstieg zur nächsten Hütte und frag mal, wie sie so geht. Du hattest ja auch vorgestern, als wir an der Nördlinger Hütte angekommen sind, einen ziemlich emotionalen Moment, ne? Magst du erzählen, was da los war?
1: Voll. Wir standen just an diesem Punkt, wo man diese krasse Aussicht sieht, oben an der Nördlinger. Und ich weiß nicht, ich habe es überhaupt nicht kommen sehen, gespürt, dass es kommt. Ich habe so geheult. Es war, also ich glaube, ich habe seit Jahren nicht mehr so viel geweint. Es war richtig befreiend, richtig, richtig schön. Alles Freudentränen. Einfach, dass ich so krass stolz bin. Ich meine, vor 2 Jahren konnte ich das Haus nicht verlassen, weil ich so doll Angst hatte. Und jetzt bin ich mit fast fremden Menschen auf einer Alpenüberquerung. Mit Mikro, mit Kamera und so. Das ist schon riesengroß für mich.
0: Ja, hat man gemerkt. Also, wie groß dieser Schritt für sie war in Summe. Ne?
8: Ich fand es auch total schön. Das waren so ganz kleine Meilensteine zwischendurch. Irgendwie so ein Anstieg oder so eine Querung von so einem Blockfeld. Und Nora hat danach immer gefeiert und immer High Fives ausgeteilt und gesagt, so, sie ist jetzt stolz auf sich und auf uns. Und das fand ich so schön zu sehen, diese ganz vielen kleinen Erfolgserlebnisse, die sie da hatte unterwegs.
7: Ich finde, man hat ja auch total beim Selbstbewusstseinswachstum zugucken können. Ne? Am Anfang habe ich sie eher so ein bisschen zurückhaltender und abwartender erlebt. So wahrscheinlich auch, oder stelle ich ihr jetzt einfach mal, weil sie selber nicht so ganz wusste, was passiert da, wie reagiere ich, wie reagiert mein Körper. Und ich hatte dann so am Ende den Eindruck, dass es sie war, die eigentlich am liebsten noch höher und noch weiter und so weiter gegangen wäre. Also, dass sie so richtig auch ihre Kraft entdeckt hat und so, sie hatte so Bock eben auf die herausfordernden Sachen. Und das fand ich eigentlich auch richtig schön, weil man auch gemerkt hat, sie hat das alles total auf dem Kasten. Also sie hat einfach diesen Schubser gebraucht, sich zu trauen und zu sagen, ja, ich kann das. Und das war, fand ich, richtig schön zu beobachten. Und was ich auch jetzt einfach mal als Kompliment für uns drei und das ganze Bergfreundinnen-Team, das da dabei war, mitnehme, ist, ich hatte schon den Eindruck, dass wir wirklich für sie ein guter Safe Space sein konnten.
0: Und nur ein paar Momente nach diesem Gespräch mit Nora, das wir gerade gehört haben, sind wir alle zusammen auf einer Alm eingekehrt und haben da Kuchen gegessen, obwohl es eigentlich noch viel zu früh war zum Kuchen essen.
7: Es war ein Möglichkeitskuchen, den wir gegessen haben.
0: Aber die Menschen auf der Alm waren so nett und dann mussten wir einen Kuchen bestellen. Und er war tatsächlich auch sehr gut, also ja. Sehr empfehlenswert. Und dann gab es eine ganz lustige Situation zwischen Bergfreundin Lisa und zwischen Community Lisa.
8: So, hier eine Gabel für dich, Lisa.
10: Vielen Dank. Liebe Kuchen. Lisa.
8: Aber wer ist heute die Lisa? Wir müssen noch Schere, Stein, Papier spielen. Schnick, Schnack, Schnuck, eine Runde.
10: Boah, ich verliere immer.
8: Schnick, Schnack, Schnuck.
10: Yes!
8: Ich bin die Lisa des Tages.
0: Lisa Maria. Lisa Marie, Lisa Maria.
8: Lisa Maria. Die Community Lisa ist heute Lisa Maria. Ich habe Schnick, Schnack, Schnuck gewonnen.
7: Mit was hast du sie abgezogen?
8: Stein gegen Schere, der Klassiker. Ach ja.
7: Der erste und einzige Sieg bei der Lisa des Tages.
8: Wirklich?
7: Ich glaube.
0: Echt, hast du sonst immer verloren?
8: Ich glaube, ich habe beim ersten Mal gewonnen und sonst nur verloren.
7: Elisabeth.
0: Ich finde, dafür haben wir dich ganz schön selten Elisabeth genannt.
8: Das stimmt.
0: Also gefühlt habe ich dich nie Elisabeth genannt.
7: Erklär mal kurz, was ihr da gemacht habt für alle, die die Folge nicht gehört haben.
8: Wir haben die Lisa des Tages ausgespielt und da haben die Community Lisa und ich immer eine Runde Schnick, Schnack, Schnuck oder wahlweise auch andere Spiele gespielt und dann durfte die Gewinnerin den Tag über die Lisa sein und die andere wurde dann so genannt, wie es bei uns in den offiziellen Dokumenten steht. Das heißt, bei der Community Lisa steht da Lisa Maria und bei mir steht da Elisabeth.
7: Ich verstehe nicht, was alle mit den Langformen von Lisa-Namen haben. Ich finde die eigentlich beides sehr schön, sowohl Lisa Maria als Elisabeth.
0: Finde ich auch. Und ihr kennt ja Bergfreundin Lisa schon ein bisschen, wenn ihr uns regelmäßig zuhört. Aber damit ihr auch nochmal wisst oder genauer auf dem Schirm habt, wer eigentlich diese Community Lisa, also Lisa Maria ist, die wir da auf unserer Alpenüberquerung hoch 2 dabei hatten, hören wir doch auch da nochmal kurz in die Vorstellung rein.
7: Die neue Lisa im Bunde ist 36 Jahre alt, verheiratet und hat 2 Kinder, einen Jungen und ein Mädchen, 8 und 6 Jahre alt. Lisas Sohn hat Diabetes. Die Erkrankung hat Lisas Leben und das ihrer Familie in den letzten Jahren stark bestimmt. Und das war es auch noch nicht mit der Care-Arbeit, mit der sich Lisa so herumschlagen darf oder muss. Denn auch Australian Shepherd-Dame Lola will versorgt werden. Lisa ist, ihr habt es vielleicht schon rausgehört, zur Freude von Kadi Fränkin, lebt in Pegnitz und ist Kinderkrankenschwester. Und Lisa hat die Bergliebe von ihrem Vater geerbt. Aber viel Zeit hatte sie dafür in den letzten Jahren leider nicht. Deswegen findet es Lisa Oberaffen mega hammergeil, mit uns Bergfreundinnen die Alpen zu überqueren und ist vielleicht auch ein ganz kleines bisschen aufgeregt.
0: Nur ein kleines bisschen war die Lisa aufgeregt.
7: Aber ich finde, sie hat sich trotzdem von Anfang an wirklich sehr, sehr gut geschlagen. Was ich besonders interessant fand und wo ich vielleicht mich auch am Anfang so ein bisschen hyperfixiert habe drauf, war dieses, wie ist es als Mama sowas zu machen? Also versteht ihr, was ich meine? Also ruft sie jetzt da jeden Abend an? Wie macht sie das denn so? Und ich habe da gar nicht so viel mitbekommen, ehrlicherweise.
0: Nö, ich finde auch, Lisa war sehr mit uns unterwegs. Lisa Maria hat sich sehr aufs Hier und Jetzt mit uns konzentriert.
7: Du hast ja ein bisschen mehr mit ihr gequatscht, Karine.
0: Mhm, ja.
7: Was war so dein Eindruck von ihr und ihrem ich bin jetzt hier für mich und lass das alles so hinter mir?
0: Naja, sie hat das ja von Anfang an sehr klar artikuliert, auch uns gegenüber, dass sie das deswegen machen möchte. Also diese Alpenüberquerung mit uns, um eben also was für sich zu tun. Und ich finde, sie ist sich da auch sehr treu geblieben.
7: Hm. Als ihr an der Nördlinger Hütte wart, da habt ihr ja auch einen kleinen Schnack gehalten über ihre Familie. Und den fand ich irgendwie ganz schön. Hören wir mal gemeinsam rein.
11: Man vergisst auch so ein bisschen alles um sich herum. Man vergisst so ein bisschen die Zeit, man läuft so vor sich hin.
12: Ein meditativer Zustand.
11: Genau.
0: Dein Ziel war ja, dich frei zu laufen. Klappt schon?
11: Klappt auf jeden Fall.
0: Ich habe gesehen, du hast da irgendwo deine Familie hängen, gell?
11: Ja.
0: Am Rucksack. Ein kleines, durchsichtiges Herz mit deinem Mann und deinen beiden Kindern. 9 und 6 waren sie, gell?
11: Genau, die trage ich mit über die Alpen.
0: Vermisst du sie schon?
11: Natürlich vermisse ich sie ein bisschen und ich weiß aber zu Hause, die wuppen das super. Mein Mann ist da bestens organisiert. Der hat die Großeltern mit in der Hinterhand, die helfen damit und es läuft.
0: Du warst aber noch nie so lange weg, gell?
11: Nee, ich war noch nie eine ganze Woche weg von ihnen. Das ist witzig, weil gerade vibriert mein Handy.
2: Gerade klingelt dein Handy.
11: Aber das ist mir jetzt vollkommen egal.
0: Ja, das war ganz funny, weil ausgerechnet in dem Moment, in dem wir darüber reden, wie gut es wohl zu Hause funktioniert, wenn der Vater die Verantwortung übernimmt und wie sehr sie da noch dran denken muss, klingelt dann ausgerechnet das Handy. Aber es war ihr wirklich egal. Sie hat nicht nachgeschaut und auch nicht, ich habe es beobachtet. Wir hatten ja noch ein Stückchen zur Nördlinger Hütte und sie hat dann auch nicht in der nächsten 10 Minuten, als ich mit dem Mikro weg war, aufs Handy geschaut, sondern sie hat wirklich das Handy Handy sein lassen und sich auf den Moment konzentriert und im Moment gelebt. Das fand ich schon sehr gut. Ich glaube, ich habe das unterwegs auch schon mal gesagt, aber Lisas Leben ist am weitesten weg von meinem, alleine, dass ich jemanden habe, von dem ich noch nie so lang weg war wie eine Woche. Sowas gibt es in meinem Leben nicht und ich bin maximal frei und kann machen, was mir Spaß macht und muss eigentlich nie jemanden Listen schreiben. Also das ist es. Ist natürlich auch Quatsch. Mein Leben hat schon auch Orga-Aufwand und all diese Dinge. Und es gibt Menschen, die mir nahestehen und für die ich da bin und da sein möchte. Aber es ist natürlich ein ganz anderes Level an, ich bin für 2 Kinder verantwortlich. Und dann eben, wie es in Lisas Situation ja auch noch ist, mit der Diabeteserkrankung ihres Sohnes, was ja auch nochmal ein Riesenthema war unterwegs.
7: Menschen machen ja ganz oft diesen Hunde-Kind-Vergleich so. Mhm. Und auf den bin ich kurz auch gestoßen gedanklich auf dieser Tour, als ich das so mitbekommen habe, wie das bei Lisa ist. Und ich finde, das geht halt gar nicht auf. Ich glaube, man kann so ein bisschen in das Thema Verantwortung reinfühlen, wie es ist, dass da auf einmal ein Lebewesen ist, das man irgendwie versorgen muss und für das man eine Verantwortung trägt. Aber das ist halt auf so einer emotionalen Ebene natürlich was komplett anderes. Und ich muss sagen, ich habe mich da schon auch ertappt, weil das Thema Familienplanung ja bei mir immer noch so ein Graubereich ist, wo ich selber noch nicht so richtig weiß, wohin mit mir, dass ich schon so geschwankt habe eben zwischen diesem, wie geil ist es eigentlich, maximale Freiheit zu haben, für niemanden verantwortlich zu sein, das einfach zu machen, wie man will. Und dann halt so mitzubekommen, dass sie abends dann doch immer wieder Nachrichten bekommt oder sie hat ja auch immer wieder uns so durchgesagt, wenn ihre Kinder ihr irgendwas geschrieben haben, die den Podcast gehört haben. Und ich dachte mir so, boah, die Lisa hat da jetzt so einen kleinen Mini-Fanclub zu Hause hocken, der jeden Tag von morgens bis abends mitfiebert, was jetzt die Mama erlebt. Und das, also ich finde das auch ein wahnsinnig schönes Gefühl, ist wahrscheinlich von der Emotion her ein Äpfel- und Birnenvergleich, aber ich habe da immer so ein bisschen geschwankt, muss ich sagen, dass ich mir dachte, ach, schön frei zu sein und keine Verantwortung dann irgendwie, aber ist doch auch irgendwie so süß und dann hat sie dann das Herz und ihre Autogrammkarten von ihren Kindern dabei gehabt, also damit hat sie schon auch sehr viel in meinem Herzen nochmal so ein bisschen bewegt.
0: Ja, voll. Für mich als kinderlose Frau und als gewollt kinderlose Frau ist aber sozusagen der größte Verlust, der damit einhergeht, diese Form der Liebe, und zwar in beide Richtungen, nie zu erleben. Es geht mir gar nicht so darum, dass jemand mich so sehr liebt, aber auch ich kann ja niemand, also ich werde nie wissen, wie es ist, ein eigenes Kind zu lieben. Also da bin ich auch manchmal, neidisch ist irgendwie ein komisches Wort in dem Kontext, aber ich weiß, dass das ist mein Verzicht im Leben, denn das werde ich nicht erleben, leider. Ja.
8: Das verstehe ich. Ja, die Nachrichten von den Kids waren auch teilweise so zuckersüß. Das war echt richtig, richtig schön. Und gleichzeitig für mich, ich habe dann immer mich auch dabei ertappt, wie ich mir gedacht habe, boah krass, ich finde das total schwer, mich in ihre Situation reinzuversetzen. Also für mich ist das so krass, krass weit weg. Und das ist auch was ich für mein Leben mir überhaupt gar nicht vorstellen kann. Dieses, wie alt ist der Benno jetzt?
13: 9.
8: Und das ist das erste Mal, dass sie eine Woche alleine weg ist von ihren Kindern. 9 Jahre. Das ist ein Commitment und eine Arbeit, das da reingeht in so eine Familie und so viel Zeit. Ich habe da den größten Respekt vor und gleichzeitig weiß ich, für mich, das will ich nicht.
7: Ich glaube aber nur, weil ich jetzt auch schon viele Mütter in meinem Umfeld habe und Väter, aber ich glaube schon, dass da ein gewisser Spielraum auch das Gestaltens ist und auch des eigenen Wunsches. Also ich kenne auch viele Mamas, die da gar keinen Bock drauf haben dann, die einfach Bock haben, dann die Zeit mit ihren Kindern zu verbringen, auch mit den Kindern zu verreisen. Also dieses Individualitätsgefühl, das wir, glaube ich, alle noch sehr in uns tragen oder sehr bewusst auch in uns tragen, ich glaube, dass das viele auch gar nicht haben. Und ich habe das auch jetzt schon miterlebt, dass es auch viele nicht haben. Und das finde ich auch vollkommen legitim. Ich versuche das gar nicht dann zu judgen.
8: Ja, total, total. Wir haben jetzt schon ein paar Mal über den Benno, den Sohn von der Lisa, gesprochen. Und du, Kadi, du hast auch mit der Lisa mal ganz emotional über den Benno und die Diagnose Diabetes gesprochen, die der Benno ja bekommen hat. Und da waren wir gerade am Tribulaunhaus und da hören wir jetzt auch mal kurz rein.
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2: Die Männer müssen ein größeres, ich sag mal, Problembewusstsein entwickeln. Also sie müssen erkennen, dass sie optische Schwächen haben. Damit das so kommt, tut die Schönheitsindustrie einiges dafür. Zum Beispiel hat die Branche einen neuen, coolen Begriff für Männer geprägt. 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
2: Also eine Kombi aus Bro für Brother und Botox.
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4: Um 10.30 Uhr die Nachrichten mit Kia Arnzen. Die Übersicht. Polizei fahndet nach mutmaßlichem CSD-Angreifer. Bei Stromnetzentgelten ist 2027 weniger Entlastung zu erwarten. Taifun Nul trifft in Südchina auf Land. Das Wetter zunehmend bewölkt bei 23 bis 32 Grad. Berlin. Bei einem mutmaßlichen Anschlag am Rande des Christopher Street Days ist eine Frau ums Leben gekommen. 16 weitere Menschen wurden verletzt, zum Teil lebensgefährlich. Nach bisherigen Erkenntnissen der Polizei fuhr ein Mann am Abend gegen 22 Uhr mit einem angemieteten Kastenwagen in eine Menschenmenge im Berliner Tiergarten. Der mutmaßliche Täter floh. Ob er Komplizen hatte, wird noch untersucht und auch, ob er oder weitere Täter Menschen mit Stichwaffen verletzt haben. Noch in der Nacht wurden Wohnungen durchsucht und eine öffentliche Großfahndung nach einem polizeibekannten 21-Jährigen eingeleitet, auch an den deutschen Grenzen. Nach Informationen der Bild-Zeitung sind Polizeibehörden in den Nachbarländern alarmiert. Der Verdächtige soll der islamistischen Szene in Berlin angehören und erst vor kurzem aus einem Jugendarrest entlassen worden sein. Berlin. Bundeskanzler Merz hat sich nach der Attacke auf den Christopher Street Day erschüttert gezeigt. In sozialen Medien schrieb er, das sei auch ein Angriff auf unsere Gesellschaft gewesen. Weiter heißt es wörtlich, wir sind offen und freiheitsliebend und das werden wir auch bewahren und verteidigen. Berlins regierender Bürgermeister Wegner sagte, Berlin sei die Stadt der Freiheit und die sei aufs Schrecklichste angegriffen worden. Bundesinnenminister Dobrindt nannte die Attacke auf den CSD feige und abscheulich. Der Berliner Queerbeauftragte Alfonso Pantisano sprach von einem großen Trauertag für die queere Community. Berlin. Die Bundesregierung will den Zuschuss zu den Übertragungsnetzkosten im kommenden Jahr um 1 Milliarde Euro kürzen. Das steht in einem entsprechenden Entwurf. Dadurch könnten die Strompreise wieder steigen. Wie der Verband der Energie- und Wasserwirtschaft vorrechnet, könnte sich eine Netto-Kilowattstunde um 0,25 Cent verteuern. Ein Drei-Personen-Haushalt mit einem Jahresverbrauch von 4.000 Kilowattstunden würde dann rund 12 Euro mehr bezahlen, ein Single-Haushalt 5 Euro mehr. Laut Verband kann die genaue Entwicklung der Strompreise aber erst beurteilt werden, wenn die konkreten Netzentgelte berechnet sind. Madrid. In Spanien geht der Kampf gegen zahlreiche Waldbrände weiter. Besonders betroffen ist der Großraum der Hauptstadt Madrid. Dort bedrohen die Flammen auch Wohngebiete. Die Regierung hat deshalb den Notstand ausgerufen. Er gilt auch in der Region Ávila. Inzwischen mussten in Spanien laut Innenministerium knapp 60.000 Menschen ihre Häuser und Wohnungen verlassen. Bei einem Brand unweit von Valencia kam ein Mensch ums Leben. Ministerpräsident Sanchez warnte vor einer weiterhin schwierigen Situation. Es sei unklar, wie sich der Wind entwickeln werde. Auch im Südwesten Frankreichs bleibt die Lage angespannt. Weil Waldbrände nahe der Stadt Bordeaux wieder aufgeflammt sind, forderten die Behörden weitere 55.000 Menschen zur Evakuierung auf. Pinghai. Am frühen Morgen ist der Taifun Nul im Süden Chinas auf Land getroffen, mit Windgeschwindigkeiten von bis zu 160 Stundenkilometern. In der benachbarten Metropole Hongkong wurden laut Regierung 9 Menschen verletzt. Wegen Starkregens und schwerer Sturmböen ist der Flugverkehr dort weitgehend lahmgelegt. Der Wirbelsturm zieht nun weiter ins Inland und soll sich auf dem Weg immer weiter abschwächen. Das Wetter in Bayern: im Süden mehr Wolken als Sonne, vor allem an den Alpen auch Schauer oder Gewitter, sonst zunächst oft sonnig. Ab dem Nachmittag ziehen mehr Wolken auf, es kann örtlich Schauer geben. Lebhafter Wind bei 23 bis 32 Grad. In der Nacht bleibt es bewölkt mit einzelnen Schauern oder Gewittern bei Tiefstwerten bis 14 Grad. Die neue Woche beginnt windig und unbeständig mit Wolken, etwas Sonne, einzelnen Niederschlägen und 22 bis 27 Grad. Ab Dienstag dann viel Sonne und über 30 Grad. Das waren die Nachrichten. Es ist 10.34 Uhr. Die Verkehrsmeldungen: A7 Fulda Richtung Würzburg, zwischen Fuldaer Dreieck und Bad Brückenau-Wildflecken 9 Kilometer Stau. A8 Salzburg Richtung München, zwischen Achenmühle und Bad Aibling 8 Kilometer stockender Verkehr. A8 Salzburg Richtung München, zwischen Holzkirchen und dem Kreuz München Süd 12 Kilometer Stau und stockender Verkehr. A9 München Richtung Nürnberg, zwischen Manching und Ingolstadt Ost 5 Kilometer Stau. Und A9 Berlin Richtung Nürnberg, zwischen Markt Schorgast und Dreieck Bayreuth-Kulmbach stockender Verkehr. Soweit die Verkehrsübersicht.
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3: Hallo ihr Lieben, das, was ihr jetzt zu hören bekommt, ist eine unserer Lieblingsfolgen. Wir sind nämlich gerade am Arbeiten, feilen an unserem Podcast, an 9 spannenden Themen für euch aus der Wirtschaft.
2: Einen wunderschönen guten Tag. Herzlich willkommen zum Plus-Minus-Podcast. Hier sind Anna Planken.
5: Und natürlich David Alf. Schön, dass ihr heute wieder mit dabei seid, denn heute brechen wir mit euch ein Tabu. Gerade Männer reden total ungern darüber. Es geht nicht ums Gehalt, es geht auch nicht um Sex, es geht um Schönheitsbehandlung.
2: Genauer gesagt um die Frage, wie gut man aussehen muss, wenn man beruflich erfolgreich sein will. Denn ganz vielen reichen Leistung und Softskills allein auch bei Männern nicht mehr aus.
5: Ja, krass, ne? Das kennen wir eigentlich nur aus der Frauenjobwelt. Aber mittlerweile heißt es auch bei Männern, bei ihnen steige der optische Druck, wie es so schön heißt. Und das spiegelt sich eben auch in Zahlen. Die Vereinigung der deutschen ästhetisch-plastischen Chirurgen sagt, immer mehr Männer legen sich dafür sogar unters Messer, unterziehen sich Schönheits-OPs.
2: Und das Spannende ist, sie tun das offenbar unter anderem, weil sie sich davon berufliche Vorteile versprechen oder Angst haben, sonst abgemeldet zu sein. Karriereknick wegen Hängebacken oder Glatze. Jetzt wird mir einiges klar.
5: Bevor jetzt alle die Selfie-Kamera anmachen und sagen, oh nee, was ist denn da bei mir eigentlich falsch? Und Falten zählen und so. Natürlich haben ein paar Branchen auch ein sehr starkes Interesse daran, Schönheitsbehandlung zu so einem neuen Normal für Männer zu erklären. Nur mal so eine Zahl, rund 2,7 Milliarden US-Dollar hat das Pharmaunternehmen AbbVie 2024 mit Botox für Schönheitsbehandlung umgesetzt. Wir wollen deshalb auch klären, inwieweit ist das denn vielleicht auch einfach nur super inszeniert. So ein Trend, von dem alle sagen, da muss man mitmachen und dann machen auch alle mit. So eine gut inszenierte Marketingkampagne. Wenn es heißt, immer mehr Männer in der Mittagspause geht mal Botoxen oder im Urlaub Haare transplantieren lassen. Ja, vielleicht macht man das dann auch einfach nach, weil man glaubt, das muss man jetzt so.
2: Also, bevor ihr jetzt sofort einen Botox- oder OP-Termin ausmacht, hört diese Folge vom Plus-Minus-Podcast, ein Paradebeispiel für Wirtschaft, die euch weiterbringt. Anna, ich bin ja schon froh, dass ich dein Kollege hier im Podcast werden durfte. Bei deinen Fernsehjobs wäre das bestimmt nie was geworden mit mir. Hast du jemals einen Fernsehmoderator mit Glatze gesehen?
5: Ja, was soll ich dir was sagen? Hä? Im WDR, in der größten Sendung im WDR, ja, abends, moderiert unter anderem ein Mann mit Glatze.
2: Stimmt.
5: Ja, guck, das wäre
2: er, gibt's auch am Abend.
5: Guck mal, siehst du, das ist deine große Fernsehkarriere.
2: 2 gegen 798 mit schönem wallenden Haar, obwohl sie schon 74 sind. Naja, es ist auch nach wie vor ein Tabuthema, wir haben es ja schon gesagt, wobei, dass Männer nie darüber reden, stimmt ja auch nicht so ganz. Der ein oder andere von euch erinnert sich vielleicht an Jürgen Klopp, Trainer bei Mainz, der Borussia und dem FC Liverpool. Der hat sich 2013 Haare transplantieren lassen. was natürlich aufgefallen ist.
6: Ich hatte Geheimratsecken. Wow.
5: Und Jürgen Klopp hat dann in der Bild-Zeitung gesagt, ja, stimmt, ich habe mich einer Haartransplantation unterzogen, habt ihr richtig gesehen. Und ich finde, das Ergebnis ist cool geworden, oder? Hey, das ist mal sauber gekontert auf so eine Entblößung. Später haben auch die Fußballnationalspieler Benedikt Höwedes oder auch Mario Götze Haartransplantationen machen lassen und drüber geredet. Außerdem stehen auf der Liste der bekennenden Haartransplantierenden der frühere Bundesfinanzminister Christian Lindner und Bundesumweltminister Carsten Schneider. Wie das Aussehen die politische Karriere beeinflusst, das hören wir später noch.
2: So. Wenn jetzt jemand plötzlich wieder volles Haar hat, wo vorher wenig bis gar nichts war, dann fällt das natürlich auf. Aber andere Eingriffe, die sind weniger offensichtlich, werden aber laut Statistiken genauso oft gemacht. Wir haben uns mal die Männer-Top-10-Liste der Vereinigung der deutschen ästhetisch-plastischen Chirurgen angeschaut, mit den Zahlen von 2024. An der Spitze steht das Botoxen. Dann Hyaluronbehandlung, Blepharoplastik, da werden die Augenlider verändert, Gynäkomastie, das ist das Entfernen von Männerbrüsten und Fettabsaugen. Platz 6 bis 10, Körperdefinierung, Bauchstraffung, Rhinoplastik, Stirn- und Brauenlift, Facelift, also die komplette Palette.
5: Mir wird schwindelig, wenn ich das höre. Fußball-Bundestrainer Julian Nagelsmann hat sich übrigens auch mal öffentlich zu einer Schönheitsbehandlung bekannt. Permanent Make-up, wusste ich gar nicht. Wegen seiner Schlupflider ist mir auch überhaupt nicht aufgefallen. Aber die Begründung war dann, wenn sich Frauen schick machen dürfen. Ja, warum darf ich als Mann das dann nicht auch?
2: Und weil das natürlich eigentlich mit das Spannendste ist, wer hat eigentlich was machen lassen, hauen wir noch ein paar Namen raus. Kanye West, Fett absaugen. Sylvester Stallone, Facelift. Ist auch irgendwie offensichtlich. Jeff Bezos, eventuell Botox für die Hochzeit. Aber das pure Spekulation. Der Spekulation beteiligen wir uns beim Plus-Minus-Podcast ja wirklich gar nicht. Nie.
5: Naja, Fakt ist aber, Männer lassen auch mittlerweile einiges an sich machen. Und die Frage ist jetzt gar nicht, ist das gut oder schlecht? Die Frage ist, warum machen die das plötzlich? Und ist das nur so eine Kurzzeitlaune oder gehört das bald zum Standard? Um das zu beantworten, haben wir uns mal einen Experten rangeholt, Ulrich Rosa. Er ist Attraktivitätsforscher an der Universität Düsseldorf. Verrückt, dass es tatsächlich sowas gibt. Und was macht ein Attraktivitätsforscher, haben wir uns gefragt. Er erforscht seit vielen Jahren, was gutes Aussehen im Beruf für Konsequenzen hat. Also was bewirkt das in meinem Job, wenn ich zu meinem Job auch noch besonders gut aussehe? Dazu später mehr. Und jetzt klären wir erstmal, ob das mit den Schönheitsbehandlungen bei Männern eine Sache ist, auf die wir uns jetzt dauerhaft einstellen müssen können sollen.
7: Ich denke, es ist davon auszugehen, dass auch für Männer in Zukunft gilt, dass Schönheitshandlungen bis hin halt tatsächlich zu Schönheitsoperationen bleiben werden, dass sie immer mehr Bestandteil des Alltags werden, weil sie ein Moment der Selbstoptimierung sind, die eben auch für Männer zunehmend an Bedeutung gewonnen hat. Früher war es eigentlich so, dass Männer normalerweise weniger auf ihr Äußeres geachtet haben, dass sie stärker sich darauf verlassen haben, dass sie zum Beispiel über Status, Kompetenz oder eben auch Macht, die sie haben, ihr Umfeld beeindrucken können. Das hat so eigentlich noch nie gestimmt. Und es ist jetzt einfach stärker ins Bewusstsein gekommen, dass eben auch für Männer es eine Rolle spielt und sie ja auch ein Stück weit einfach auch achtsamer mit sich selbst umgehen.
5: Eine bessere Körperwahrnehmung, mehr Achtsamkeit, das ist ja jetzt erstmal per se nichts Schlechtes, wenn Männer mehr auf sich achten. Aber es wird damit eben auch ein dickes Geschäft gemacht. Und deshalb hängen zum Beispiel an Flughäfen diese Plakate, habt ihr vielleicht auch schon gesehen, mit Werbung für die sogenannte Hairline. Mit dem Flieger nach Istanbul sind dann auffällig viele unterwegs, die Geheimratsecken haben. Und auf dem Rückflug tragen sie dann Kappen.
2: Also, Zusammenfassung bis hier. Auch wenn es wahrscheinlich

0: kein Massentrend ist. Immer mehr Männer lassen was an sich machen. Und die Wahrscheinlichkeit ist recht hoch, dass man beim Fußball oder in Flugzeugen aus der Türkei auf Männer mit transplantierten Haaren trifft. Worum es uns beim Plus-Minus-Podcast hier aber vor allem geht, ist die Frage, was hat all das mit Wirtschaft zu tun?
1: Ja, haben denn die Haare irgendetwas mit beruflichem Erfolg zu tun? Haben die Männer in den Türkei-Fliegern bessere berufliche Chancen, wenn sie mit vollem Haar wieder zurückkommen? Habt ihr bessere Chancen, wenn ihr euch botoxen lasst oder die Chefin eure Kinnlinie jetzt wieder besser erkennt? Die Antwort lautet tatsächlich ja.
0: Die Studienlage ist eindeutig. Es gibt ein sogenanntes Pretty Privilege, und zwar auch bei Männern. Wir schauen uns das mal genau an. Da gibt es zum einen die berühmte Studie der beiden amerikanischen Ökonomen Daniel Hammermesh und Jeff Biddle. Die haben 1993 ausgerechnet, dass attraktive Angestellte 5-10% mehr verdienen als die weniger attraktiven. Aufs gesamte Berufsleben gerechnet kamen da bis zu $230.000 Differenz zusammen. Und das ist ja schon ziemlich viel. Und dann gibt es noch eine Studie, die wir euch vorstellen wollen, von zwei anderen amerikanischen Ökonomen. Da geht es um den Aktienkurs von Unternehmen bei Übernahmen. Also Unternehmen A übernimmt Unternehmen B. Die Studienautoren wollten wissen, was passiert, wenn der CEO von Unternehmen A gut aussieht und was passiert, wenn er nicht so gut aussieht.
1: Was für eine Fragestellung.
0: Ergebnis, krass, oder? Das Ergebnis, sieht der CEO der aktuellen Norm entsprechend gut aus, dann fällt der Aktienkurs um 1,7% besser aus als bei einer Übernahme mit einem CEO, der nicht so gut aussieht. 600 Übernahmen haben die Studienautoren dazu untersucht. Ist also eine ganze Menge.
1: Das bedeutet aber auch tatsächlich, selbst absolute Zahlenmenschen wie Finanzinvestoren, die trauen einem gut aussehenden CEO nur wegen seiner Attraktivität mehr zu.
0: Jetzt wollten wir natürlich wissen, ob das auch für andere Positionen gilt. Also haben gut aussehende Männer bei Bewerbung mehr Chancen als weniger attraktive. Es gibt ja den Bundesverband Deutscher Unternehmensberatung, zu dem ist unser Team mal hingegangen und hat genau das gefragt. Und dessen Vizepräsident Harald Fortmann hat Folgendes gesagt.
2: Das ist letztendlich genau diese Magnetfunktion, wie man sie auch immer so schön im Personalberaterdeutsch bezeichnet, indem ich eben eine starke Ausstrahlung habe, die natürlich durch Aussehen und aber auch durch Kleidung geschieht, kann ich natürlich Vertrauen generieren und meinem Gegenüber eine ganz andere Beziehung aufbauen. Und klar, insbesondere bei Vertriebspositionen und Geschäftsführungspositionen, die eben im Vertrieb oder im Marketing angesiedelt sind, spielt das Aussehen einfach eine große Rolle, weil es eben genau diesen Beziehungsaufbau erleichtert.
1: So, und jetzt frage ich dich, was macht denn einen Mann attraktiv? Was meinst du?
0: Ganz viele Leute sagen bestimmt volles Haar.
1: Ja, habe ich schon mehrfach gehört, ganz wichtig, nicht nur bei Fußballtrainern.
0: Dann würde ich sagen, so ein ausgeprägtes Kinn.
1: Sogar mein 12-Jähriger steht vorm Spiegel und guckt, Mama, meine Jawline. Ehrlich?
0: Genau. Ja, glaube ich. Was Leute oft nicht so schön finden, Schlupflider, große Nase, Hängebacken, Falten, würde ich sagen.
1: Nein, Hängebacken auf keinen Fall. Wegen der Jawline, dann ist sie auch gestört. Also dieser markante Übergang vom Kopf zum Hals ist vielen wichtig. Auch um Himmels Willen kein Doppelkinn. Tief liegende Augen und eine große Nase sind bei Männern okay, solange die Augen nicht zu tief liegen, man noch reingucken kann. Und die Nase dann auch wieder nicht zu groß. Bei Falten kommt es dann auf die Tiefe an.
0: Oh Gott, okay, ich sehe schon mich nachher mit so einem Lineal an meinem Gesicht rumhantieren.
1: Ja, oder es einfach ganz lassen. Okay. Man muss es vielleicht auch ganz lassen. Ja, und du weißt, also Schönheit liegt ja auch tatsächlich immer im Auge des Betrachters, hat dann, finde ich, noch ganz viel mit Ausstrahlung zu tun. Und jetzt kommen wir aber nochmal jenseits der Ausstrahlung zum Körper. Was glaubst du, ist schön bei einem Mann?
0: Muskeln.
1: Was noch?
0: Größe.
1: Ja, ist tatsächlich verrückt. Ist mir immer total egal, aber die Mehrheit sagt, 1,80 sollte er schon sein. Noch größer, kommt noch besser und hilft nachweislich bei der Karriere. Und die letzte Frage für dich, David, muss jetzt auch ganz ehrlich sein, so in dieser ganzen letzten Minute, in der wir das so durchgegangen sind, wie hat sich das für dich angefühlt?
0: Ja, ist ja, also ja, wenn man es dann so auf dem Silbertablett nochmal serviert bekommt und sich dann weiden kann an den eigenen Unzulänglichkeiten. Aber ich verstehe, worauf du hinaus willst. Wenn man jetzt eh schon hadert, dann ist das natürlich irgendwie auch alles deprimierend.
1: Ja, und da sind wir dann echt beim Problem angekommen. Wenn körperliche Merkmale

0: über den beruflichen Erfolg mitentscheiden, dann kann man auch hadern und dann hadert man ja vielleicht auch zurecht und dann hat man ziemlichen Druck. Man will ja nicht an seinem Kinn oder an seinen Schlupfliedern scheitern, hat irgendwie super Abschlüsse, ist super schlau, aber das soll dann der Grund sein für den Job oder nicht. Und genau auf diese Sorgen setzt eine Industrie und das ist die Schönheitsindustrie. Da gibt es zum Teil echt heftige Auswüchse. Man kann sich zum Beispiel ein Sixpack implantieren lassen. Das sieht dann unterm T-Shirt, ich weiß gar nicht, wann man das vielleicht im Job zeigen kann, schick aus. Es gibt aber auch sowas wie Kinnimplantate und man kann den Kiefer verlängern lassen. Aber natürlich muss man den vorher auch erstmal brechen.
1: Okay, du musst jetzt aufhören damit.
0: Das ist ja fürchterlich. Boah, ist schlimm, oder? Es ist schrecklich, es tut mir leid. Eins musst du aber noch aushalten, Barthaar transplantieren. Geht auch.
1: Ja,
0: du, haben wir vergessen, ja. Das ist ein wichtiger Punkt. Ein voller Bart gilt auch als attraktiv, weil besonders männlich.
1: So, und jetzt muss man ja einfach mal feststellen, die allermeisten Männer sehen nicht so idealtypisch, bilderbuchartig, der Norm entsprechend aus. Keine stahlharte Jawline, kein voller Bart, jeder dritte 30-Jährige hat eine Halbglatze, sagt die Wissenschaft. Mit 50 Jahren ist es schon jeder zweite und spätestens jetzt ahnt ihr, was sich da für ein Markt auftut.
0: Das Gemeine ist ja auch, mit dem Älterwerden gleichen sich die Geschlechter optisch immer mehr an. Also man wirkt von Jahr zu Jahr automatisch weniger männlich, Frauen weniger weiblich und damit leider auch in diesen ganzen Maßstäben gemessen weniger leistungsbereit und belastbar. Denn Leistung und Belastbarkeit, die werden oft mit Männlichkeit und Jugendlichkeit assoziiert. Das ist so eine Art Subbotschaft, so zwischen den Zeilen. Es ist also nicht so, dass man es beruflich im Alter leichter hat, weil man ja als jemand gilt, der alles erlebt hat, den nichts mehr aus der Fassung bringt, mit allen Wassern gewaschen, sondern man wird optisch als zu alt empfunden. Weicheres Kinn, tiefere Falten heißt, ja, der ist gar nicht mehr hart genug für den Job und kann nicht mehr richtig zupacken.
1: Und das nennt man dann Altersdiskriminierung. Noch so ein Tabu. Gibt's aber, hat uns Harald Fortmann vom Bundesverband Deutscher Unternehmensberatung bestätigt.
2: Also Altersdiskriminierung ist in der Tat ein Fakt in Deutschland und momentan kriegen sie alles, was 55 plus ist, selbst in Positionen, wo Fachkräftemangel besteht, kriegen sie die schwer unter. Das wird einfach nicht gerne genommen. Das ist einmal eben auch, was das Alter angeht, was die Agilität, die Gefühlte angeht in der Position. Natürlich spielt das ganze große Thema Digitalisierung und wie können eben ältere Menschen mit Digitalen umgehen, eine große Rolle, was aber ein Märchen ist, weil letztendlich ist das eine Mindset-Frage und keine Altersfrage.
1: Von diesen Subbotschaften gibt es noch eine ganze Menge mehr. Trainierter Body steht zusätzlich zur Leistungsbereitschaft zum Beispiel auch für Disziplin. Ich sitze nämlich nicht nur auf dem Sofa, hänge mit Freunden in der Kneipe ab, nein, ich schmeiß mich in meine Sportklamotten und hebe Gewichte. Oder verbringe die Mittagspause im Gym oder beim Joggen. Das zeigt dann auch gleich, dass ich weiß, wie ich meine Leistungsfähigkeit erhalte und dass ich eine gute Work-Life-Balance habe.
0: Ja, und jetzt lasst doch mal diese Tech-Milliardäre in eurem Auge, also vor eurem inneren Auge so vorbeiziehen. Mark Zuckerberg, eigentlich so ein unattraktiv labbriges Toastbrot, aber mittlerweile hat der auch so ein paar Muskeln unter seinem T-Shirt gezüchtet. Peter Thiel hat sich in den letzten Jahren auch auftrainiert. Elon Musk, der sieht jetzt zwar nicht trainiert aus, versucht aber mit T-Shirt und diesem offenen Jackett dieselbe Message unterzubringen. Ich bin jung, dynamisch, hip, leistungsfähig. Und das erwarten die dann natürlich auch von ihren Mitarbeitern.
1: Dann fassen wir auch hier mal zusammen. Männer sind ein lukrativer Markt für die Schönheitsindustrie und zwar genau deshalb, weil die wenigsten Männer dem Schönheitsideal entsprechen. Gleichzeitig, Stichwort Selbstoptimierung, achten Chefs, Kollegen, Kunden immer stärker auf diese Subbotschaften, also der Druck nimmt zu.
0: Und ich lasse jetzt nicht die Emanze raushängen, sondern sage nur eine Selbstverständlichkeit, wenn ich an der Stelle anmerke, das ist ja in der Jobwelt der Frauen überhaupt nichts Neues. Die Frage ist jetzt nur, wie entwickelt sich das weiter beim anderen Geschlecht, bei den Männern? Wird das auch so ein Dauerthema, dass es zuallererst ums Aussehen geht und erst nachher um das, was du kannst? Oder ist das ein Trend, der sich vielleicht schnell wieder erledigt? Schließlich ist nicht alles, was in den USA trendet, automatisch auch bei uns dann so ein Riesenhype. Also Kiefermuskel wieder entspannen und ab aufs Sofa. So könnte es vielleicht werden, wird es aber wahrscheinlich nicht. Unsere Recherchen zeigen, der Druck wird sich verstärken. Bei den Frauen ist der Schönheitsmarkt nämlich weitestgehend gesättigt. Das heißt, da ist kein zusätzliches Geld mehr zu verdienen. Schluss mit Wachstum. Also gigantischer könnte es werden bei den Männern. Und deshalb ist das Interesse der Schönheitsindustrie auch so groß an dieser neuen Zielgruppe. Dazu gehören eben Männer.
1: Was das heißt, da ist nicht nur Luft nach oben, da ist ein ganzer Kosmos. Allerdings nur unter einer Voraussetzung. Die Männer müssen ein größeres, ich sag mal, Problembewusstsein entwickeln. Also sie müssen erkennen, dass sie optische Schwächen haben. Damit das so kommt, tut die Schönheitsindustrie einiges dafür. Zum Beispiel hat die Branche einen neuen, coolen Begriff für Männer geprägt. Brotoxen.
0: Oh nee.
1: Also eine Kombi aus Bro für Brother und Botoxen. Klingt wirklich schlimm, für manche aber vielleicht total cool.
0: Und es ist echt eine schlimme Strategie, auch wirklich so eine Verkaufsstrategie. Wenn gebetsmühlenartig immer wiederholt wird, dass ja auch immer mehr Männer Schönheitsbehandlungen an sich durchführen lassen, viele angeblich heimlich im Urlaub oder heimlich in der Mittagspause, dann hat das den Vorteil, dass es A, niemand überprüfen kann und B, irgendwann stellt sich der sogenannte Wahrheitseffekt ein. Das bedeutet, wenn wir etwas oft genug hören, dann halten wir es auch irgendwann für die Wahrheit. Und deshalb kommen hier jetzt die absoluten Zahlen, die euch zeigen, es ist kein Massenphänomen. Die Vereinigung der deutschen ästhetisch-plastischen Chirurgen veröffentlicht ja regelmäßig, wie viele und welche Eingriffe gemacht worden sind. Und ja, die zeigt teilweise einen echt hohen Anstieg bei den Prozentpunkten, aber in absoluten Zahlen ist das doch echt überschaubar.
1: Die Botox-Behandlungen bei Männern liegen zum Beispiel im unteren vierstelligen Bereich. Genau gesagt waren es 2024 3.605. Beim Fettabsaugen liegen wir im oberen dreistelligen Bereich mit 890 gemeldeten Behandlungen. Bei der Gynäkomastie, das war die Entfernung der Männerbrust, da gab es im Vergleich zu 2023 zwar 11,5 Prozentpunkte mehr Behandlungen, trotzdem waren es nur 912, also weit weg vom Massenphänomen. Kurz zum Vergleich, bei den Frauen waren es 2024 26.068 Botox-Behandlungen, also siebenmal mehr.
0: Schauen wir nochmal auf unsere Ausgangsfrage. Bin ich schön genug, noch schön genug für die Karriere? Erste Antwort. Kommt drauf an, welche Karriere ihr machen wollt. In Jobs mit Außenwirkung hilft gutes Aussehen und gut aussehende Männer haben bei Bewerbungen tatsächlich oft bessere Chancen. Das muss man einfach wissen und mitbedenken.
1: Aber aus der Attraktivitätsforschung wissen wir auch, dass der Attraktivitätsbonus mit zunehmender Dauer des Kontakts nachlässt. Der Aktienkurs eines Unternehmens kann also auch wieder in den Keller gehen, wenn der gut aussehende CEO nicht liefert. Dann zählen eben fachliches Können, Zuverlässigkeit, Vertrauen und Empathie.
0: Ich bin ja froh, dass das dann doch noch kommt. Aber ich habe auch noch eine zweite Antwort für euch. Aus der Attraktivitätsforschung wissen wir, wir finden Mitmenschen sympathisch, die uns ähnlich sind und die unsere Interessen und Einstellungen teilen. Das heißt im Beruf, wenn über eure Einstellung oder Beförderung so ein Chef entscheidet, der selbst total diszipliniert Sport macht, dann guckt er sehr wahrscheinlich auch, ob ihr trainiert seid. Und wenn ihr aufgrund einer Glatze älter wirkt und wisst, dass in dem Unternehmen, in dem ihr anfangen wollt, eigentlich Jugendlichkeit auf dem Plan steht, dann lasst im Gespräch fallen, wie alt ihr wirklich seid. So kleiner Trick.
1: Also ich bin ja 35, das nur am Rande. Wenn ihr selber Personalverantwortung habt, ihr wisst jetzt, wie sehr ein attraktives Äußeres unsere Entscheidungen, eure Entscheidungen beeinflussen kann, schadet also gar nichts, das mitzudenken. Mitarbeiter mit Schlupfliedern kann genauso wach und weitblickend sein wie einer ohne. Ein Mann mit Doppelkinn kann genauso schnell und entscheidungsfreudig sein wie einer mit markanter Jawline. Oder auch andersrum. Auch ein schöner, fitter Mann kann durchsetzungsschwach und engstirnig sein.
0: Ja, und wenn ihr über eine Schönheitsbehandlung nachdenken solltet, vielleicht auch aus privaten Gründen, dann ganz wichtig, wie bei allem, informiert euch vorher gründlich. Denn auch wenn die Risiken abgenommen haben, es handelt sich immer noch um einen medizinischen Eingriff. Überlegt euch präzise Fragen für die Beratung, achtet drauf, ob das Finanzielle auch transparent ist und fragt unbedingt nach einem Backup-Plan. Was passiert denn, wenn es Komplikationen gibt? Wie sieht man dann aus? Und wer haftet dann? Und wie es für andere medizinische Dinge auch gilt, eine Zweitmeinung einzuholen, ist auch nicht schlecht.
1: Ich glaube ja, was bei all dem fast am wichtigsten ist, macht, was ihr wollt, aber macht es, weil ihr es wollt und nicht, weil es angeblich alle machen. Denn das konnten wir zeigen, das stimmt ja auch gar nicht. Zumindest noch nicht.
0: So, und damit können wir jetzt dieses Buch der ganzen Oberflächlichkeiten, mit denen viel Geld gemacht wird, einfach schließen. Ich bin so ein bisschen erleichtert heute und sage danke, dass ihr zugehört habt. Mega spannend, aber ich bin auch jetzt froh, wenn ich jetzt den ganzen Tag nicht mehr über irgendwelche Aussehenssachen nachdenken muss.
1: Du auch? Ich bin mal gespannt, was das mit mir macht, ob ich noch ein paar Mal über meine körperlichen Defizite nachdenke. Ich glaube nicht.
0: Das war der Plus-Minus-Podcast heute zu Schönheitsbehandlung bei Männern und wie das Aussehen die Karriere beeinflusst.
1: Bis zum nächsten Mal. Tschüss.
0: Macht's gut.
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1: 11 Uhr. Die Nachrichten des Bayerischen Rundfunks mit Kia Arnzen. Die Übersicht. Mutmaßlicher Anschlag auf Christopher Street Day. Polizei fahndet europaweit nach Täter. Waldbrände in Frankreich. Zehntausende weitere Bewohner werden in Sicherheit gebracht. Masernfälle in den USA. Zahl der Infektionen erreicht Rekordniveau. Das Wetter zunehmend bewölkt bei 23 bis 32 Grad. Berlin. Beim Christopher Street Day sind am Abend mehrere Menschen mit einem Auto angefahren worden. Eine Frau wurde bei dem mutmaßlichen Anschlag getötet. Mindestens 16 weitere Menschen wurden verletzt, drei davon lebensgefährlich. Die Polizei fahndet öffentlich nach einem 21-jährigen Tatverdächtigen, auch an den deutschen Außengrenzen und in den Nachbarländern. Der Mann soll kurz vor 22 Uhr mit einem weißen Kastenwagen im Berliner Tiergarten in eine Menschenmenge gefahren sein. Danach flüchtete er. Er gehört laut Polizei der islamistischen Szene in Berlin an und soll erst im Mai aus einem Jugendarrest entlassen worden sein. Die Polizei prüft auch, ob der Verdächtige oder andere Täter auch noch Menschen mit Stichwaffen verletzt haben. Im Lauf des Tages werden Innenminister Dobrindt und Berlins Innensenatorin Spranger am Tatort erwartet. Berlin. Bundeskanzler Merz spricht nach dem mutmaßlichen Anschlag in Berlin von einer abscheulichen Tat und einem Angriff auf unsere Gesellschaft. Wörtlich teilte er mit: Wir sind offen und freiheitsliebend und das werden wir auch verteidigen. Der Kanzler kündigte an, dass die Tat mit aller Härte verfolgt werde. Ähnlich äußerte sich Bundespräsident Steinmeier. Justizministerin Hubich betonte, wer friedlich feiernde Menschen angreife, greife freiheitliche Werte, die offene Gesellschaft und die queere Community an. AfD-Chefin Weidel teilte den öffentlichen Fahndungsaufruf der Polizei. Bordeaux. Die Waldbrände im Südwesten Frankreichs halten die Einsatzkräfte weiter in Atem. Nach Angaben der Behörden breiten sich die Feuer im Departement Gironde noch immer rasch aus. Das liege an böigem Wind und trockener Vegetation. In der Gegend sind inzwischen 220.000 Menschen evakuiert worden. Ein weiterer Brand im benachbarten Departement Landes war am Morgen laut der zuständigen Präfektur zwar etwas eingedämmt, aber noch nicht gelöscht. Auch in Spanien geht der Kampf gegen zahlreiche Waldbrände weiter. Besonders betroffen ist der Großraum der Hauptstadt Madrid. Washington. In den USA ist die Zahl der Maserninfektionen so hoch wie seit Jahrzehnten nicht. Laut Gesundheitsbehörde sind in diesem Jahr schon über 2.300 Fälle dokumentiert worden. Das sind mehr als im gesamten Vorjahr. Die meisten Infektionen betrafen Kinder und Jugendliche, rund

0: Medikamenten versorgt hat. Experten besprechen auf der Konferenz bis kommenden Freitag neue Forschungsansätze, etwa Medikamente, die statt täglich nur noch in größeren Abständen eingenommen werden müssen. Es geht auch um die weitere Finanzierung internationaler Hilfsprogramme. Das Wetter in Bayern: im Süden mehr Wolken als Sonne, vor allem an den Alpen auch Schauer oder Gewitter, sonst zunächst oft sonnig, ab dem Nachmittag ziehen mehr Wolken auf, es kann örtlich Schauer geben. Lebhafter Wind bei 23 bis 32 Grad. In der Nacht bleibt es bewölkt mit einzelnen Schauern oder Gewittern bei Tiefstwerten bis 14 Grad. Die neue Woche beginnt windig und unbeständig mit Wolken, etwas Sonne, einzelnen Niederschlägen und 22 bis 27 Grad. Ab Dienstag dann viel Sonne und über 30 Grad. Es ist 11.04 Uhr. Die Verkehrsmeldungen: A7 Füssen Richtung Ulm zwischen Memmingen Süd und Dreieck Hittistetten, Stau und stockender Verkehr. A7 Würzburg Richtung Fulda zwischen Bad Kissingen Obertulba und Bad Brückenau-Volkers, 5 Kilometer stockender Verkehr an einer Baustelle. A7 Fulda Richtung Würzburg zwischen Fuldaer Dreieck und Bad Brückenau-Wildflecken, 10 Kilometer Stau. A8 Stuttgart Richtung München zwischen Eichelberg und Mühlhausen, 5 Kilometer stockender Verkehr. A8 Salzburg Richtung München zwischen Weyern und dem Kreuz München Süd, 12 Kilometer Stau und stockender Verkehr. A9 München Richtung Nürnberg zwischen Manching und Ingolstadt Ost, 7 Kilometer stockender Verkehr. Und A9 Berlin Richtung Nürnberg zwischen Markt Schorgast und Dreieck bei Reut-Kulmbach, 6 Kilometer stockend. Soweit unser Service.
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2: Und wir sprechen heute über ein Thema, das gerade in aller Munde ist. Der Fall Spahn. Brauchen wir eine neue Debatte über Leihmutterschaft? Das ist unsere Frage an Sie heute in Sonntags um 11. Unser Zeitungsgast ist Stefan Sohr, Chefredakteur der Verlagsgruppe Hof Coburg Suhl Bayreuth. Hallo und danke, dass Sie bei uns sind, Herr Sohr.
3: Ja, schönen Sonntag, morgen.
2: Und außerdem begleitet uns durch die Sendung Annika König, Professorin für Kulturanthropologie an der FU Berlin. Sie forscht seit 2013 zum Thema Leihmutterschaft. Sie hat dafür mit vielen Leihmüttern auf der Welt gesprochen, mit Vertretern von Agenturen und mit Juristen. Hallo, Frau Professor König, schön, dass Sie Ihre Erkenntnisse mit uns teilen heute.
4: Einen wunderschönen guten Morgen. Danke für die Einladung.
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2: Der Fall Jens Spahn, seine Elternschaft durch eine Leihmutter in den USA. Das hat in dieser Woche einiges in Bewegung gebracht. Nicht nur in der Regierungsmannschaft von Kanzler Merz, wo durch den Spahn-Rücktritt gleich einige Posten neu besetzt werden mussten. Das Land hat auch eine neue Diskussion, nämlich die über Leihmutterschaft an sich. Dieses Modell ist in Deutschland durch das Embryonenschutzgesetz verboten, ebenso wie die Eizellenspende. Aber ist das auch richtig und sinnvoll, wenn dann eben Paare wie Jens Spahn und sein Ehepartner im Ausland das machen, was sie hier nicht dürfen? Ein paar Stimmen dazu aus der vergangenen Woche, beginnend mit Bundeskanzler Merz.
5: Mir ist bewusst, dass dieses Thema in seiner ganzen Dimension, menschlich, juristisch, gesellschaftlich, ethisch, sehr viele Menschen im Augenblick in Deutschland aus diesem aktuellen Anlass bewegt. Wir haben dazu in Deutschland eine klare Rechtslage. Wir haben in der Partei, in der CDU, einen Parteitagsbeschluss. Ich sehe nicht, dass an der Rechtslage oder an dem Parteitagsbeschluss Änderungen vorgenommen werden sollen.
6: Wir haben jetzt eigentlich eine Gesetzeslage auf der einen Seite und so eine etwas halbrechtlich abgesegnete Praxis auf der anderen Seite. Das müsste alles mal geklärt werden.
7: Für uns ist klar, dass Leihmutterschaft verboten ist. Dabei bleiben wir als CSU auch. Das ist für uns eine Frage der Glaubwürdigkeit. Das hat was mit der Würde des Lebens zu tun. Und deswegen ist es auch für uns nicht verhandelbar.
8: Im Mittelpunkt unseres Grundgesetzes steht die Autonomie, die Freiheit des Menschen. Und wenn Frauen in Kenntnis aller Risiken und Belastungen, die mit einer Leihmutterschaft auf sie zukommt, sich für einen solchen Schritt entscheiden, dann darf der Staat ihnen das meines Erachtens nicht untersagen.
9: Als Familienmensch kann ich den Herzenswunsch nach einem Kind nachvollziehen. Doch der Weg dahin, sich ein Kind zu bestellen, das nach der Geburt von der Mutter getrennt wird, ist für mich persönlich Menschenhandel und strikt abzulehnen.
10: Ich glaube, die Zeit ist reif, dass man darüber nachdenkt, die Leihmutterschaft zu ermöglichen für Paare, die miteinander befreundet oder verwandt sind.
11: Ich bin die Letzte, die sagt, Das ist eine einfache Frage. Ich halte sie für sehr, sehr schwierig.

0: Tatsächlich auch innerhalb unserer Partei gibt es sehr unterschiedliche Auffassungen dazu, weil es grundlegende ethische Fragen beschäftigt.
1: Ich bin sehr unentschieden in dieser Frage, weil zum einen die Frage ist, wenn zum Beispiel Eltern aus medizinischen Gründen nicht Eltern werden können, ist es eine persönliche Entscheidung. Wir haben aber die Situation, dass wer sich in Deutschland eine Leihmutter leisten kann, geht damit ins Ausland. Und das ist etwas, wo wir wieder eine Zweiklassenmedizin zur Anwendung bringen. Und das sehe ich halt kritisch. Aber darüber reden müssen wir in jedem Fall auch im politischen Kontext, dass es eine Lösung gibt für alle.
2: Wir müssen drüber reden, sagt Sören Pellmann, Linken-Fraktionschef im Bundestag. Und wir reden heute drüber. Stefan Sohr ist heute unser Zeitungsgast, Chefredakteur der Verlagsgruppe Hof Coburg Suhl Bayreuth. Ja, so, wenn wir jetzt mal ein paar Jahrzehnte zurückschauen, wie ist denn die politische Debatte über Leihmutterschaft in Deutschland bis jetzt verlaufen und warum sind wir heute da, wo wir jetzt sind?
3: Ja, wie fast immer ist ja der medizinisch-wissenschaftliche Fortschritt schneller als die politische, die rechtliche und die gesellschaftliche Diskussion und dann in der Folge der regulatorische Rahmen, der durch Gesetzgebung dann beschlossen wird. Wir haben es gehört, in Deutschland ist Leihmutterschaft verboten seit 1990. Daran sieht man, wenn man weiß, dass 1985 in England das erste Baby geboren wurde, das durch Leihmutterschaft gezeugt wurde, da haben wir ein Satz von 5 Jahren. Daran sieht man eben, dass der regulatorische Rahmen immer in der Regel erst im Nachhinein gesetzt wird, wenn Wissenschaft schon viel weiter ist. Im Endeffekt ist es so, dass wir bis heute keine grundlegenden Änderungen an dieser Rechtslage haben, was nicht bedeutet, dass die Debatte im politischen, im vorpolitischen und im wissenschaftlichen Raum nicht immer weitergeführt worden wäre. Greifen wir in die aktuelle Vergangenheit zurück unter der damaligen Ampel-Bundesregierung. Aus SPD, Grünen und FDP gab es eine Kommission, interdisziplinär besetzt, 2024. Das Ergebnis war, dass der Gesetzgeber bestimmte, so hieß es, Formen nicht kommerzieller, also altruistischer Leihmutterschaft unter sehr engen Schutzbedingungen zulassen könnte. Gesetz ist das Ganze bisher nicht geworden. Wir haben jetzt eine neue Bundesregierung und im Februar diesen Jahres hat der CDU-Bundesparteitag ja die eigene Beschlusslage noch einmal bestätigt. Wissen muss man vielleicht, um welche Dimensionen geht es denn. Es heißt, ungefähr 300 bis 400 deutsche Paare würden pro Jahr den Weg über das Ausland wählen, um eine Leihmutter zu beauftragen, wie eben Jens Spahn und sein Ehemann. Sie haben damit, es ist bekannt, deutsches Recht umgangen. Trotzdem ist es so, dass die Elternschaft dieses Kindes ja auch in Deutschland anerkannt wird. Wenn es dazu einen positiven Gerichtsbeschluss in dem Land gibt, in dem das Kind zur Welt kam, das ist in dem Fall so. Und das ist der Status quo, vor den wir nun gestellt sind und die Diskussion neu führen.
2: Vielen Dank schon mal für diese ganzen Aufschlüsselungen. Das ist ja ein kompliziertes und wirklich sehr vielschichtiges Thema. Annika König ist heute auch bei uns in der Sendung zu Gast. Frau König, Sie als Kulturanthropologin, die seit vielen Jahren zu diesem Thema in verschiedenen Ländern forscht, Sie können uns vielleicht diese ganzen Begriffe nochmal erklären, die da jetzt schon angeklungen sind. Was für Modelle von Leihmutterschaft werden denn heute praktiziert? Wir haben schon mal gehört, altruistisch und kommerziell, dann gibt es offene und geschlossene Programme. Wie unterscheiden sich die Modelle?
4: Ja, das ist eine ganz, ganz wichtige Frage tatsächlich, denn in den Diskussionen wird immer nur dieser eine Begriff Leihmutterschaft verwendet und tatsächlich reden wir über sehr verschiedene Modelle. Das heißt, wir reden gar nicht immer über das Gleiche, auch in den Debatten. Und also es gibt einmal, was schon angesprochen wurde, eben sogenannte kommerzielle und altruistische Modelle. Kommerzielle Modelle bedeuten, dass es wirklich eben eine vereinbarte Bezahlung gibt, vertraglich vereinbarte Bezahlung für das Austragen des Kindes an die Leihmutter. Und da kommen natürlich noch weitere Kosten für alles drumherum hinzu. Die sogenannte altruistische Leihmutterschaft, da ist erstmal die Grundidee, dass keine Bezahlung geleistet wird für die Leihmutter. Das ist aber de facto nicht ganz immer so. Es gibt natürlich wirklich Leihmutterschaften, wo die Leihmutter überhaupt keine Bezahlung erhält. Aber in vielen Fällen gibt es trotzdem eine Art Aufwandsentschädigung. Und wenn wir uns die tatsächlichen Summen anschauen, ist die Aufwandsentschädigung bei altruistischen Leihmutterschaften oft gar nicht so weit weg von den Bezahlungen bei kommerziellen. Und dann haben wir eben noch
2: eine ganz weitere... Das heißt, die Modelle kann man gar nicht so ganz klar trennen, dass man das schon mal festlegt.
4: Nee.

0: vielleicht. Nee, genau. Also das ist sozusagen altruistisch und kommerziell ist etwas, was so in diesen zwei Formen immer so debattiert wird, was aber gar nicht so trennscharf ist.
1: Und dann wollten Sie noch über offene und geschlossene Programme vielleicht sprechen?
0: Genau, das nur ganz kurz. Also es sind offene Programme, das sind eben Leihmutterschaften, in denen die Beteiligten sich kennen und eben im Normalfall oder häufig im Vorfeld sich kennengelernt haben und sich auch bewusst füreinander entschieden haben. Und dann im Verlauf der Leihmutterschaft in mehr oder weniger engem Kontakt sind und idealerweise nach Geburt des Kindes auch weiter im Kontakt bleiben. Ich kenne auch Familien, die wirklich dann wie zu so einer Art Großfamilie geworden sind. Geschlossene Modelle, das sind die, die wir ja eben auch oft, über die auch oft sehr kritisch gesprochen wird und auch zu Recht, wo die Agentur alles organisiert und die verschiedenen Beteiligten sich gar nicht kennen, wo wir eben wirklich wie so eine Art anonyme Dienstleistung haben. Und da gibt es natürlich sehr, sehr viele Probleme, über die können wir dann natürlich auch später nochmal sprechen.
1: Unsere Telefonnummer zum Anrufen und Mitdiskutieren heute lautet wie immer 0800 80 80 789. Und unsere Frage an Sie heute in Sonntags um 11, die lautet: Brauchen wir eine neue Debatte über Leihmutterschaft? Unser erster Anrufer ist Alexander Heinze. Guten Tag, Herr Heinze.
2: Schönen guten Morgen.
1: Von wo rufen Sie uns denn an?
2: Aus München. Mhm. Und eine Debatte über Leihmutterschaft, ja, auf jeden Fall, weil ich habe viele Freunde, die leider, wo ihr Kinderwunsch nicht erfüllt ist. Und die Eltern, die das jetzt wirklich, diesen Wunsch erfüllen werden, werden auch wie diese 400 bis 500 Paare den Weg übers Ausland gehen. Und ich habe einfach ein besseres Gefühl, wenn das bei uns in Deutschland geregelt ist und hier auch stattfindet, also wo dann sich werdende Mütter oder Mütter sich melden können, damit sie sich melden können und damit es richtig geregelt. Also als für mich geregelt heißt, gescheite Krankenversicherung, genau die richtige Versorgung, auch privat vielleicht auch dann dazu, nur so Kleinigkeiten, Rentenpunkte, diese drei für Mütter, dass das geregelt wird und so weiter. Und wo ich es sehen würde, wäre wahrscheinlich in diesen Ämtern für Waisenkinder oder für Adoptionen, dass die das mit aufnehmen. Soll es ein kommerzielles Geschäft sein? Nein. Aber ich sehe schon, dass die Vorteile auch bei der Leihmutter liegen sollten.
1: Also das ist natürlich jetzt ein zentraler Punkt, Herr Heinze. Den würde ich gern auch gleich nochmal an unsere Kulturanthropologin heute in der Sendung, an Annika König, zurückgeben. Also es ist ein Markt, das Ganze. Da kann man ja nicht drum herum reden. Also das Ganze ist ein Milliardengeschäft. Also diese Idee, die Leihmutter kriegt vielleicht Rentenpunkte und eine kleine Aufwandsentschädigung. Also wäre sowas jetzt in Deutschland wirklich machbar oder rechtlich umsetzbar?
0: Die Frage ging an mich, oder?
1: Ja, genau.
0: Ja, genau. Ja, also das ist natürlich, also ich bin keine Juristin, also wie konkret das jetzt juristisch dann realisiert würde, das würde ich mir jetzt nicht anmaßen zu sagen, aber es ist, würde ich schon sagen, durchaus das Modell, was für Deutschland am ehesten denkbar wäre. So ein bisschen ähnlich wie zum Beispiel in Großbritannien, wo ja seit Jahrzehnten dieses Modell praktiziert wird. Und wo es auch sehr umfangreiche Begleitungen gab aus der Wissenschaft, zum Beispiel aus der Psychologie und auch aus der Rechtswissenschaft, wo wir genau von diesen wissenschaftlichen Erkenntnissen ja auch sehr profitieren würden und sehen würden, wo vielleicht auch in der Umsetzung am Anfang die Stolpersteine lagen und die vermeiden können.
1: Jetzt sind kommerzielle Leihmutterschaften in Großbritannien, soweit ich weiß, ja schon seit den 80er Jahren verboten. Auch Werbung dafür ist nicht erlaubt. Aber jetzt mal auf der Grundlage Ihrer Erfahrungen. Sie haben ja mit vielen Leihmüttern gesprochen. Kann man jetzt wirklich bestreiten, dass ein Wohlstands- oder Machtgefälle einfach immer die Grundvoraussetzung dafür ist, dass eine Frau das Kind von wem auch immer jemand anders austrägt?
0: Das kann man tatsächlich so pauschal nicht sagen. Also es ist tendenziell schon so, dass die Eltern wohlhabender sind als die Leihmütter, was aber weniger an den Leihmüttern liegt, sondern an den Eltern in der Situation, die wir jetzt zum Beispiel bei Jens Spahn gesehen haben, dass man eben auch eine bestimmte finanzielle Ausstattung braucht, um überhaupt zum Beispiel in die USA gehen zu können. Ich kenne auch Leute, die den Prozess begonnen haben und ihn abbrechen mussten, weil ihnen auf dem Weg das Geld ausgegangen ist. Das wäre zum Beispiel was, was in der Form in Deutschland dann ja

0: nicht so passieren würde, wenn wir nur vor Ort eine andere Regelung dafür hätten. Und es gibt auch nicht wenige Fälle von Personen, die erstens vielleicht für Geschwister oder nahe Verwandte Kinder austragen. Das ist ja auch was für Deutschland diskutiert wird. Aber auch Personen, die jetzt wirklich nicht finanziell davon abhängig sind und das trotzdem aus verschiedensten Gründen sich entscheiden, Leihmütter zu werden. Was nicht heißt, dass es nicht auch Personen gibt, gerade in den ärmeren Ländern, die das ausschließlich wegen des Geldes machen. Also dieses Spektrum, diese Bandbreite aus Motivationen ist sehr groß, geht aber weit über diese rein kommerzielle Motivation hinaus.
1: Herr Sohr, unser Zeitungsgast, Sie mit Ihrem politischen Überblick, wie schätzen Sie jetzt, ich habe Herrn Heinze noch in der Leitung, aber Sie können gerne noch mal drinbleiben, wie schätzen Sie die Möglichkeit ein, dass man in Deutschland wirklich ein Modell findet, von dem man sagen kann, das wäre ethisch vertretbar, juristisch machbar und auch noch politisch durchsetzbar?
2: Also ich denke, die Bereitschaft und der Bedarf für eine breite öffentliche politische Diskussion, dass man nochmal auf die Ergebnisse der von mir vorhin schon ins Gespräch gebrachten Expertenkommission zurückgreift und sich der Bundestag aufschwingt zu einer politischen Debatte, die ist da nach dem Fall. Da hat man jetzt auch ein Zeitfenster, ne, das man für so eine intensive Debatte nutzen kann. Eine aktuelle Umfrage, die in den letzten Tagen entstanden ist, zu Rate, dann ist die Stimmung in Deutschland dafür. Man kann einerseits sagen, gespalten, klingt negativ. Man kann neutraler sagen, unentschieden. Ne? Etwa zwei gleich große Gruppen, knapp 40%, können sich Leihmütterschaften vorstellen. Die andere Seite eher nicht, aber ein großer Teil, ein Fünftel der Befragten ist unentschieden bei dem Thema, was verschiedene Ursachen haben kann. Unwissen, Unsicherheit, Nichtbetroffenheit von der Debatte an sich. Ich finde, alles spricht dafür, dass die Politik dieses Thema jetzt nicht mit dem Rücktritt eines Spitzenpolitikers ad acta legt, sondern die Debatte wieder weiterführt.
1: Vielen Dank. Herr Heinze, Sie sind noch in der Leitung. Ich wollte Sie gerne noch mal fragen, weil Sie ja auch das Stichwort Profit genannt haben und Sie möchten gerne, dass es, wenn dann, ein Modell wäre ohne Profit. Glauben Sie, das ist vorstellbar?
3: Ja, also ich glaube schon, dass man das, wenn man, man kann es nicht im Ausland kontrollieren oder umsetzen. Ich glaube, dass man es in Deutschland umsetzen könnte. Was mich aber wirklich interessieren würde, weil wir gerade eine Expertin im Call haben, ist, ich weiß natürlich nicht, wie, also man spricht immer über Leihmutter, über die Eltern, die es gerne haben möchten, ein Kind und so. Aber was ist mit der Frau an sich? Also ich weiß gar nicht, wie sich eine Frau fühlt, als Leihmutter aufzutreten und dann das Kind quasi zu verlieren.
1: Herr Frau König, vielleicht erzählen Sie uns da mal was drüber. Sie haben ja mit so vielen Leihmüttern gesprochen, auch aus den unterschiedlichsten Kontexten. Was haben Sie da gehört?
0: Ja, also erstmal danke für die Frage. Die finde ich nämlich auch sehr wichtig und ich finde, die wird sehr wenig gehört. Wie gesagt, es gibt sehr unterschiedliche Motivationen, warum Frauen das machen. Aber was mich in meiner Forschung wirklich auch überrascht hat, weil wir natürlich alle immer mit dieser Idee an so eine Leihschwangerschaft herangehen, wir vergleichen das ja mit sozusagen natürlichen oder eigenen Schwangerschaften. Und alle Personen, mit denen ich gesprochen habe, alle Leihmütter, haben wirklich konsequent gesagt, dass die Schwangerschaft für sie von vornherein einfach etwas ganz anderes war, weil sie von Anfang an wussten und diese Schwangerschaft überhaupt erst eingegangen sind oder sich dazu bereit erklärt haben, eben mit dem Wissen darum, dass es nicht ihr eigenes Kind ist. Und das war dann aber nicht dieses Argument, oh, ich versuche jetzt krampfhaft diese Bindung zu kappen oder sowas, was ja auch oft vermutet wird, sondern wo viele gesagt haben, ich sehe mich eher in der Position als zum Beispiel Babysitter oder als enge Tante oder so. Ich empfinde eine Liebe für dieses Kind. Ich habe auch ganz viel Fürsorgepflicht und Fürsorgewillen für dieses Kind und habe aber trotzdem gleichzeitig nicht dieses Bedürfnis, das Kind danach zu behalten. Viele Leihmütter, also gerade die jetzt zum Beispiel auch Leihmütter werden, weil sie sagen, ich bin wahnsinnig gerne schwanger, habe aber meine eigene Familienplanung schon abgeschlossen, die dann zum Beispiel sowas auch nochmal ganz stark in den Vordergrund stellen und sagen, dieses Schwangerschaftsgefühl möchte ich gerne haben und kann das nutzen, um einer anderen Person eine Familie zu ermöglichen. Das ist eigentlich das größte Geschenk, das ich jemals jemandem machen kann. und diese Anerkennung der Eltern eigentlich sehr, sehr stark im Vordergrund steht für diese
1: das
0: Person.
1: Klingt jetzt zwar alles sehr schön, was Sie da erzählen, Frau König, aber de facto ist es doch so, dass die kommerzielle Leihmutterschaft ja wohl den weitaus größten Teil der Leihmutterschaften ausmacht, oder ist es nicht so in Ihren Erhebungen?
0: Auf jeden Fall. Man muss aber auch dazu sagen, dass es da natürlich auch nochmal sehr große Unterschiede gibt. Also wenn wir zum Beispiel nach Indien schauen, in Indien wird Leihmutterschaft ja für internationale Eltern seit 2015 nicht mehr praktiziert, aber eben auch aktuell in der Ukraine, in Georgien und so weiter. Da haben die Frauen mir alle gesagt, ja, natürlich mache ich das für das Geld. Warum sollte ich das sonst machen? Es gibt überhaupt gar keinen Grund, das zu machen ohne das Geld. Die aber gleichzeitig eben das auch wieder in Bezug setzen zu den anderen Optionen, die sie im Leben haben, wo sie sagen, ich bin eine sehr, sehr gut ausgebildete Intensivkrankenschwester und trotzdem kann ich meine Kinder nicht ernähren. Für mich ist diese Schwangerschaft ist irgendwie eine Möglichkeit, meine Zukunft sozusagen, die Zukunft meiner Kinder irgendwie zu verbessern. Und ja, ich mache das für das Geld, aber ich habe mich unter verschiedenen Optionen für diese entschieden. Womit ich gar nicht schönreden möchte, dass es nicht sehr, sehr problematische Konstellationen gibt. Aber trotzdem möchte ich auch sozusagen so diese sehr, sehr, sehr einfache Sicht auch noch so ein bisschen durchbrechen, weil auch da, anders als ich es erwartet hatte, auch wirklich sehr viele starke Frauen dabei waren, die sehr bewusst sich für diesen Weg entschieden haben.
1: Das wäre dann dieses Stichwort Autonomie, das ja Frauke Brosius-Gersdorf, wir haben es ja am Anfang in der Collage gehört, Verfassungsrechtlerin, ja auch gefordert hat. Also sie sagt, der Staat darf es nicht verbieten, wenn eine Frau sich sozusagen eigenständig dafür entscheidet, Leihmutter zu werden. Das wäre jetzt der Punkt, den Sie da angesprochen haben, Frau König, wenn ich Sie richtig verstanden habe.
0: Genau, ich habe auch in Deutschland durchaus Frauen getroffen, die gesagt haben, ich hätte gerne für gute Freunde von mir ein Kind ausgetragen, aber weil wir in Deutschland leben, darf ich das nicht. Also das ist auch jetzt nicht total ungewöhnlich.
1: Mhm. Dann sage ich jetzt erstmal vielen Dank an Alexander Heinze, unser Anrufer hier in Sonntags um 11. Unser nächster Anrufer ist Robert Aschenbrücker aus Pfaffenhofen. Grüß Gott, Herr Aschenbrücker.
4: Guten Morgen.
1: Sie haben, glaube ich, auch eine ganz persönliche Sicht auf dieses Thema. Darf ich das sagen?
4: Ja, das ist okay. Also ich bin selbst adoptiert und nach Geburt schon gleich in ein Kinderheim abgegeben worden, wurde mit knapp 3 Jahren adoptiert. Und ich wollte halt den Aspekt mal einbringen, dass es gerade meiner Meinung nach so viele Kinder gibt, die heimatlos sind, anstatt Kinder in dem Leihmüttergeschäft zu machen, könnte man sich um Kinder kümmern, die eben keine Eltern haben. Und das ist für mich ein ganz wichtiger Aspekt. Denn ich finde, Kinder sind keine Ware. Kinder haben keinen Preis. Und natürlich tun mir auch die Eltern leid, die selbst keine Kinder bekommen können. Meine Mutter, also meine Adoptivmutter selbst, hatte auch eine Totgeburt und irgend sowas wie eine Eileiterschwangerschaft, wo das Kind auch nicht geboren wurde. Das ist natürlich tragisch und ich kann das auch verstehen, wenn Menschen Kinder haben wollen und keine bekommen können. Aber ich finde einfach, es gibt genug Kinder, die auf Eltern warten und die irgendwo auch im europäischen Ausland oder sonst wo leben, dass man sich um diese Kinder primär kümmern könnte.
1: Das ist ein starkes Argument, das Sie ja jetzt gerade auch aus eigener Anschauung bringen. Robert Aschenbrücker aus Pfaffenhofen ist selbst adoptiert worden und findet es daher wichtig, dass man jetzt auch über normale Adoption nachdenken sollte. Nochmal zu dem Stichwort, Sie haben es ja angesprochen, Herr Aschenbrücker, Handel. Kritiker der Leihmutterschaft sagen ja, die Leihmutterschaft beinhaltet in irgendeiner Weise immer einen Vertrag über die Herausgabe eines Menschen. Herr Sohr, Sie als Politikredakteur, finden Sie, dass man das wirklich ausklammern könnte, auch wenn man jetzt in Deutschland sagt, man akzeptiert vielleicht nur das sogenannte altruistische Modell? Bleibt es am Ende nicht so? Also es wird doch mit einem Kind mehr oder weniger indirekt gehandelt.
2: Ja, das glaube ich, kriegt man aus der Debatte und auch bei der feinst ziselierten Regulatorik nicht raus. Es braucht ein Übereinkommen zwischen denen, die eine Leihmutter beauftragen, und einer Leihmutter, wie mit dem Kind, was dann geboren ist, wird, wie das zu verfahren hat. Denn, normalerweise ist es so, in Deutschland heißt es, oder es ist so, eine Frau, die ein Kind auf die Welt bringt, ist die Rechte

0: leibliche Mutter. Und das müsste ja dann mit einem Vertrag geregelt werden, dass die, sie ist die Mutter, aber muss das Kind herausgeben. Das ist an sich schon eine unglaublich schwierige rechtliche, aber auch ethische Diskussion, die da zu führen ist. Aber es ist schlichterdings, meine ich, unter ohne ein Abkommen, das ja auch dann einklagbar sein muss, einen rechtlichen Rahmen haben muss für das Thema, ist es nicht zu regeln. Man kann ja nicht einfach sagen, ja, man verabschiedet sich dann per Handschlag und alles ist gut. Ja, das wird nicht funktionieren.
1: Ja, so in der Richtung. Vielen Dank, Herr Sohr. Wir müssen mal zwischendurch kurz auf den Verkehr auf den Straßen schauen und auf die Schlagzeilen und dann diskutieren wir gleich weiter hier in Sonntags um 11. Ich sage nochmal das Thema. Wir sprechen heute über den Fall Spahn hier in Sonntags um 11. Unsere Frage an Sie lautet, brauchen wir eine neue Debatte über Leihmutterschaft? Und die kostenfreie Nummer für Sie zum Anrufen ist 0800 80 80 789.
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1: A7 Füssen Richtung Ulm zwischen Memmingen Süd und Dreieck Hittistetten, Stau und stockender Verkehr. A7 Würzburg Richtung Fulda zwischen Bad Kissingen Obertulba und Bad Brückenau Volkers 5 Kilometer stockender Verkehr an einer Baustelle. A7 Fulda Richtung Würzburg zwischen Fulda Dreieck und Bad Brückenau Wildflecken 10 Kilometer Stau. A8 Salzburg Richtung München zwischen Weyern und dem Kreuz München Süd 17 Kilometer Stau und stockender Verkehr. A9 München Richtung Nürnberg zwischen Manching und Denkendorf 12 Kilometer stockender Verkehr an einer Baustelle. Und A9 Berlin Richtung Nürnberg zwischen Markt Schorgast und Dreieck Bayreuth-Kulmbach 6 Kilometer stockender Verkehr. Und jetzt ist es 11.30 Uhr.
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3: Die Polizei fahndet europaweit nach Tatverdächtigen des mutmaßlichen Anschlags in Berlin. Beim Christopher Street Day soll ein 21-Jähriger absichtlich mit einem Auto in eine Menschenmenge gefahren sein. Eine Frau wurde getötet, mindestens 16 weitere Menschen wurden teils lebensgefährlich verletzt. Die Polizei prüft auch, ob der Verdächtige oder andere Täter einige Menschen mit Stichwaffen verletzt haben. Politiker aller Parteien verurteilen den Anschlag. Bundeskanzler Merz sprach von einer abscheulichen Tat, die mit aller Härte verfolgt werde. Ähnlich äußerten sich Bundespräsident Steinmeier und Bayerns Ministerpräsident Söder. Justizministerin Hubig betonte, wer friedlich feiernde Menschen angreife, greife freiheitliche Werte an. Innenminister Dobrindt wird am Mittag am Tatort erwartet. Spanien ruft wegen der Waldbrände zu weiteren Evakuierungen auf. Davon betroffen sind nahe der ostspanischen Großstadt Valencia etwa 15.000 Menschen. Wie die Behörden melden, ist die Feuerfront inzwischen mehr als 20 Kilometer lang. Auch in Frankreich mussten weitere 10.000 Bewohner wegen der anhaltenden Brände ihr Zuhause verlassen. Über 30 Menschen werden bei Massenkarambolage in Thüringen verletzt. Wie die Polizei mitteilte, ereignete sich auf der A9 zunächst ein Unfall mit einem Pferdeanhänger. Danach fuhr ein Wohnmobil am Stauende auf mehrere Fahrzeuge auf. Dabei wurden 9 Autos beschädigt. Die Autobahn war mehrere Stunden gesperrt. Waldsiedlung Zehlendorf wird UNESCO-Welterbe. Das Welterbekomitee beschloss die Siedlung als Erweiterung der bereits bestehenden Welterbestätte Siedlungen der Berliner Moderne anzuerkennen. Ebenfalls neue UNESCO-Welterben sind der Olymp, der höchste Berg Griechenlands, und die D-Day-Landungsstrände in der französischen Normandie, an denen während des Zweiten Weltkriegs Soldaten der Alliierten ankamen. Das Wetter in Bayern, mehr Sonne als Wolken, vereinzelt Schauer bei maximal 32 Grad.
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1: Und wir reden weiter über den Fall Spahn hier in Sonntags um 11. Unsere Frage an Sie lautet, brauchen wir eine neue Debatte über Leihmutterschaft? Und Sie können immer noch anrufen und mitdiskutieren.
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1: Und unsere nächste Anruferin ist Ricarda Stampfelmeier aus München. Guten Tag, Frau Stampfle. Stampfelmeier heißen Sie,
4: gell? Stampfelmeier. Grüß Gott in die Runde.
1: Grüß Gott.
4: Ja, ich mache mir Gedanken, ist man sich über die psychischen Folgen für das Kind im Klaren? Jetzt hat man immer nur die Bedürfnisse der Erwachsenen diskutiert, rauf und runter. Aber welche Folgen hat dieses Handeln für ein Kind? Mhm. Ein Kind nimmt ja unmittelbar nach der Geburt ja auch ganz viel allein über den Geruchssinn wahr. Also es riecht die Mutter förmlich, orientiert sich nach dem Geruch. Wie läuft das ab? Wird so ein geplantes Kind diesen bestellenden Vater direkt in die Arme gelegt, dass das Kind diesen Geruch wahrnehmen kann? Die psychischen Folgen für das Kind.
1: Das ist eine wichtige Frage an Annika König, unsere Kulturanthropologin heute in der Sendung, die mit vielen Leihmüttern und auch mit erwachsenen Kindern von Leihmüttern gesprochen hat. Frau König, was sagen Sie dazu?
5: Ja, das ist natürlich eine ganz, ganz wichtige Frage. Also erstmal ist es so, ich habe ja schon vorhin kurz angesprochen, dass es in Großbritannien ja schon seit Jahrzehnten Leihmutterschaften gibt, die eben von psychologischen Studien auch begleitet wurden. Und das sind wirklich sehr spannende Studienergebnisse, die ganz klar zu dem Schluss gekommen sind, dass es zwischen Kindern, die durch Leihmutterschaften geboren wurden, und anderen Kindern, also einer Vergleichsgruppe, keine Unterschiede, keine auffälligen Unterschiede gibt. Und das ist interessant, weil das jetzt vielleicht, ne, das ist natürlich auch was, wo wir aus dem Bauch heraus das wirklich anders wahrnehmen. Aber diese Studie, das war eine große Forschungsgruppe, die hat, glaube ich, mittlerweile 40 Jahre an diesem Thema gearbeitet. Und die hat keine ne, auffälligen Unterschiede oder nennenswerten Unterschiede feststellen können. Ich selbst habe ja mit erwachsenen Kindern Interviews geführt. Und da hat sich auch rausgestellt, dass das Problem, wenn überhaupt nicht die Leihmutterschaft ist, sondern dass das Problem eher der Umgang damit ist. Also worunter Kinder leiden ist, wenn sie auf einmal als Erwachsene überhaupt erst erfahren, dass sie so geboren wurden, dass nicht offen mit der Herkunftsgeschichte umgegangen wurde. Das kennen wir ja auch aus Adoptionen und Samenspenden zum Beispiel. Oder wenn zum Beispiel das Umfeld, das ist was, wo ich gerade in der aktuellen Debatte große Sorge habe, wenn eben immer wieder von Kind als Ware und so weiter gesprochen wird. Wie geht's denn den Kindern damit, die so geboren wurden, denen es vielleicht in ihrer Familie gut geht, die aber dadurch natürlich auch auf eine bestimmte Art degradiert werden, ne? Also das sind so Punkte, wo wir uns auch in der Debatte bewusst werden sollten, dass diese Menschen mithören.
1: Dass es eine gewisse Stigmatisierung auch gibt, offensichtlich.
5: Genau, und das zum Beispiel in Kontexten wie Großbritannien, wo es eine sehr gute Regelung gibt, den Kindern es insgesamt sehr gut geht. Und wenn es den Kindern schlecht geht, es meistens eher am Umgang damit geht und nicht an der Leihmutterschaft selber.
1: Da hätte ich noch eine Frage an Sie, Frau König. Ich bin bei den Recherchen zu dieser Sendung auch auf den Verein der Spenderkinder gestoßen. Das sind also Kinder oder erwachsene Kinder, die per Samen- und Eizellenspenden gezeugt wurden. Und die sprechen sozusagen im Namen der Spenderkinder und lehnen die Leihmutterschaft ab. Wie erklären Sie sich das?
5: Naja, es geht da ja aber eigentlich, also ich verstehe sozusagen, es geht da um bestimmte Überschneidungen, aber trotzdem sind das ja nicht Personen, die selber so geboren wurden, sondern, und da werden ja vor allem eben auch Punkte kritisiert, die Spenderkinder auch angehen. Also Leihmutterschaften sind ja durchaus auch häufig mit Gametenspenden verbunden. Und es gibt an anderen Stellen auch wiederum Überschneidungen mit den Kindern, die durch Adoptionen entstanden sind. Da gibt es alles natürlich. Es gibt da auch Kritik und es gibt auch Zuspruch. Und ich kann sozusagen deren Position will ich auch gar nicht kritisieren. Ich verstehe auch, wo das herkommt. Aber wir haben in Deutschland eben auch ein Klima, wo eben diese Dinge immer auch geheim gehalten wurden und wo wir genau sehen, dass das halt ein Problem ist. Und die Spenderkinder haben ja da erst 2017 durchsetzen können, dass überhaupt Kinder erfahren dürfen, wo sie herkommen.
1: Und Sie argumentieren jetzt im Fall von Leihmutterschaft damit, dass es eben doch eine Form von Handel ist und der Würde des Menschen widerspricht, worüber man ja durchaus streiten kann.
5: Auf jeden Fall.
1: Frau Stampfelmeier, möchten Sie noch was loswerden oder noch eine Frage stellen?
4: Ja, ich denke, zu dem Urbedürfnis eines Kindes gehört ja auch, dass die Weiblichkeit zu erfahren. Ein Vater ist ein Vater, es ist eben der Mann und es gehört gehört aber auch zur menschlichen gesunden Entwicklung, dass da etwas Weibliches ist, wirklich Weibliches. Ich will den Männern nichts absprechen. Es gibt oft bessere Mütter, die Männer sind, als umgekehrt. Das gibt es natürlich auch. Aber diese tatsächliche echte Weiblichkeit braucht ja auch ein Kind zur Entwicklung.
1: Aber Frau Stampfelmeier, ich glaube, da gibt es wirklich ausreichend Studien, also möchte ich jetzt aus meiner Laienperspektive beurteilen, die belegen,

0: dass jetzt Kinder keinen Schaden nehmen, indem sie in Regenbogenfamilien oder in homosexuellen Familien aufwachsen. Oder Frau Königs, das würden Sie bestätigen, nehme ich an.
1: Ich kann das nur bestätigen. Und wir haben irgendwie so viele heterosexuelle Familien, in denen es Kindern wirklich schlecht geht. Also insofern, und es gibt ganz viele Studien, die das belegen. Und es ist ja nicht so, dass dann die Kinder nie irgendwelche weiblichen Personen in ihrem Leben haben. Also selbst wenn der Mann das jetzt irgendwie wichtig findet.
2: Mhm. Ja, gut, dann wünsche ich jedem Kind, dass es einfach gut geht.
0: Vielen Dank, dass Sie uns angerufen haben, Frau Stampfelmeier aus München. Vielen Dank für Ihren Beitrag. Unsere nächste Anruferin ist Luise Kraller aus Bad Reichenhall. Grüß Gott, Frau Kraller.
3: Ja, grüß Gott, Kraller, Einring. Das ist in der Nähe von Bad Reichenhall.
0: Gut.
3: Ja, also was ich zu der gesamten Debatte, die ja nicht das erste Mal im BR geführt hat, das war, glaube ich, diese Woche oder letzte Woche schon mal beim Tagesgespräch, was mich also wirklich sehr unangenehm berührt, ist eigentlich diese Kälte und Rohheit, wo über die wahre Kind gesprochen wird. Also es geht rein um die Bedürfnisse der Eltern, ob hetero oder gleichgeschlechtlich, die wollen ein Kind. Es geht eigentlich nicht darum, dass ein Kind keine Ware ist, dass es mir einfach bestellen kann und da wird es halt hineingesetzt in eine Familie. Das ist zu wenig auf das Kind zugeschnitten, diese Debatten, finde ich. Und es ist aber, zieht sich durch unsere gesamte Gesellschaft, auch durch die Medienlandschaft. Ich möchte ein kleines Beispiel kurz weghüpfen von dem Thema. Wenn heute, in der Tageszeitung, wenn heute ein Hund in eine Glasscherbe tritt, dann ist es der Zeitung eine ganze Seite wert. Wenn ein 20 Monate altes Kind von der Mutter im Auto vergessen wird und stirbt in 8 Stunden einen qualvollen Hitzetod, dann ist es eine klitzekleine Spalte.
0: Naja, das so würde ich jetzt nicht behaupten, Frau Kraller, aber
3: es geht um Kinder, nicht um Ware. Und es gibt so viele Waisenkinder. Warum werden die nicht adoptiert?
0: Aber das ist ein interessanter Punkt, weil das hat ja vorhin auch schon ein Hörer angesprochen. Frau König, das würde ich auch gern nochmal an Sie geben, diese Frage. Was ist das eigentlich mit diesen Genen? Warum ist es den Menschen so wichtig, ein Kind aus den eigenen Genen zu bekommen? Sie haben ja auch mal beschrieben an anderer Stelle, dass es tatsächlich auch oft darum geht, es werden Eizellen gesucht, wonach das Kind den Spendern dann, den Eltern dann ähnlich sehen soll. Warum wünscht man sich das so?
1: Also ich würde ganz, ganz kurz gerne etwas zur Adoption sagen. Also die Zahlen sprechen eben dieser Aussage wirklich entgegen. Es gibt deutlich weniger Kinder, die zur Adoption freigegeben werden, als Eltern, die gerne Kinder adoptieren möchten. Und ich habe auch in meiner Forschung eine ganze Reihe von Paaren, die wirklich sehr, sehr gerne ein Kind adoptiert hätten. Aber eben wenn wir nur wenn wir 5 oder 10 Elternpaare für ein Kind haben, dann gibt es einfach viel zu viele Eltern als Kinder, die adoptiert werden. Also da dem sprechen wirklich die ganz klaren Statistiken entgegen. Das ist der erste Punkt. Das heißt, es gibt durchaus eine ganze Reihe von Eltern, die sehr gerne adoptiert hätten, aber die Möglichkeit nicht hatten. Für viele ist das dementsprechend wirklich der letzte Weg. Gleichzeitig ist es so, wir leben auch in einer Gesellschaft, in der kulturell Blutsverwandtschaft sehr hoch angesehen wird. Das heißt, dass auch wenn zum Beispiel ein kleines Kind geboren wird, alle gucken, oh, wie sieht's denn aus, wie die Mama oder wie der Papa. Und diese Ähnlichkeit für uns ganz wichtig ist, die optische Ähnlichkeit, aber auch diese Blutsverwandtschaft, ja, ganz viel unserer Kultur beruht darauf, Erbrecht und solche Geschichten. Da geht's ja nicht nur darum, wie soll mein Kind aussehen. Und ich finde das auch sehr schwierig, dann eben Menschen sozusagen auf einmal das abzusprechen, diesen Wunsch. Ob man den verwirklichen kann nachher oder nicht, ist eine andere Frage. Aber eben diese genetische Blutsverwandtschaft ist in unserer Gesellschaft ein ganz, ganz hoher Wert, dem eben, ne, der vielen Menschen dementsprechend auch wichtig ist.
0: Mhm. Die Frage würde ich auch gerne nochmal an Herrn Spohr geben, unseren Zeitungsgast heute, Chefredakteur der Verlagsgruppe Hof Coburg Suhl Bayreuth. Herr Spohr, wenn wir nochmal auf den Fall Spahn zurückkommen, der ja jetzt eigentlich der Ausgangspunkt unserer Debatte war. Wenn wir jetzt mal voraussetzen, das Ehepaar Spahn hat sich vielleicht mit Adoption beschäftigt, hat festgestellt, das ist zu kompliziert, zu schwierig, wir kriegen kein Kind. Der Vorwurf der Doppelmoral steht ja trotzdem im Raum und das ist ja das Zentrale. Was würden Sie sagen, wo war denn der Punkt? Weil in der Gesellschaft gibt es ja, Sie haben es beschrieben, eine wachsende Toleranz gegenüber der Leihmutterschaft. Trotzdem war es jetzt im Fall Spahn so, dass er irgendwo mal eine Grenze überschritten hat. Wo war für Sie da der Punkt, wo er so viel falsch gemacht hatte, dass das nicht mehr tolerabel war?
4: Ja, spätestens denke ich beim CDU-Bundesparteitag im Februar dieses Jahres. Da muss ja denklogisch die Leihmutter schon

0: schon schwanger gewesen sein, um das Kind jetzt auf die Welt bringen zu können. Ich kann mir nicht vorstellen, dass Jens Spahn diese Tatsache dann zu dem Zeitpunkt gedanklich völlig ausgeblendet hat. Also es muss ihm mit Sicherheit bewusst gewesen sein, dass er da in eine ganz, ganz schwierige Diskussion reinläuft. Im Nachhinein betrachtet jetzt, denke ich, aber das müsste man Jens Spahn selber fragen, er hätte, glaube ich, dieses ganze Thema politisch überleben können, wenn er sich hingestellt hätte an die Öffentlichkeit und sagt, wie seine familiäre Situation jetzt ist, dass es sich völlig bewusst ist, dass er deutsches Recht umgangen hat, es völlig bewusst ist, dass er die Beschlusslage seiner Partei durchkreuzt hat und dann sozusagen sein Schicksal in die Diskussion legt, in seiner Partei und in die Fraktion, deren Chef er ja bis dahin war. Ich kann es natürlich nicht beweisen, dass es hätte überleben können politisch, aber es wäre, die Diskussion wäre eventuell anders verlaufen, natürlich ohne Garantie. Aber dadurch, dass er sich nicht geäußert hat, dadurch, dass das Kind jetzt vor kurzem auf die Welt kam, war Jens Spahn in diesem Amt nicht mehr zu halten.
1: Jetzt sagt ja Frau König, die Kulturanthropologin heute bei uns in der Sendung, dass auch, weil ich möchte nochmal zurückkommen auf das, was Frau Krahler gesagt hat, dass das Kind als Ware und so kalt und technisch hier betrachtet wird. Jetzt sprechen wir in der öffentlichen Diskussion natürlich über dieses Kind von Jens Spahn und seinem Ehepartner. Und das hat ja auch durchaus was Stigmatisierendes. Wie erleben Sie das jetzt? Also glauben Sie, dass das diesen Kindern nicht auch schaden kann, wenn man so über sie spricht?
0: Das Kind ist
1: jetzt. Die Frage war jetzt eigentlich an Frau Krahler gerichtet.
0: Ah, Entschuldigung.
1: Ich glaube, Sie hören mich nicht mehr. Frau Krahler, sind Sie noch in der Leitung?
2: Ja, ich bin doch da. Ja.
1: Genau. Haben Sie meine Frage gehört?
2: Ja, ich habe sie gehört. Ja, das ist natürlich auch ein Punkt, der nicht zu vernachlässigen ist. Herr Spahn ist eine Person des öffentlichen Lebens und manchen Leuten wird sich das natürlich im Gedächtnis einprägen. Kann sein. Aber man kann nur hoffen, dass es nicht so ist. Aber wie gesagt, ich kann nur das wiederholen, was ich vorher gesagt habe. Es sollte in erster Linie um das Wohl der Kinder gehen und nicht wie eine Ware sollten die Kinder behandelt werden. Und das fällt einem halt bei solchen Debatten oftmals auf. Aber natürlich kann das Kind eventuell Nachteile haben.
1: Mhm. Frau König, wenn Sie uns noch mal ganz grundsätzlich erklären könnten, auf der Grundlage Ihrer Forschungen, was wären für Sie die Voraussetzungen, die stimmen müssen, damit Leihmutterschaft für alle Beteiligten, für die Eltern, die Leihmütter, die Kinder emotional, verträglich und auch ethisch richtig abläuft? Wie müsste so ein Modell ausschauen?
3: Also was ich auf jeden Fall, worauf ich bestehen würde, wäre wirklich, dass es ein offenes Programm ist, dass sich alle Parteien vorher kennenlernen, dass sie entscheiden, passen wir zusammen, mögen wir uns und wollen wir das zusammen machen, weil es natürlich auch eine sehr intime Beziehung ist. Und ich würde auch voraussetzen, dass wirklich auch über die Geburt des Kindes hinaus Kontakt besteht. Und das ist was vor allem für die Kinder wichtig ist. Weil die Kinder, mit denen ich gesprochen habe, die im Kontakt geblieben sind, wo auch die Leihmutter eine wichtige Rolle im Leben gespielt hat, das waren diejenigen, denen es damit gut ging. Die, wo die Leihmutter nur irgendwie, die der nie begegnet sind, die gar nicht wussten, dass es die gab, die haben darunter gelitten. Und auch diese Anerkennung der Rolle, die diese Person gespielt hat, das wäre eine Sache. Mhm. Ich würde auf jeden Fall auch darauf bestehen, dass das Kind eben die Kenntnis über die eigene Herkunft haben kann und haben muss. Also das ist ja auch das, was der Verein der Spenderkinder immer wieder betont. Also auch diese Herkunft zu kennen zum Beispiel, dass das nicht anonym sein darf. Und wenn wir zum Beispiel das in Deutschland regeln würden, dann hätten wir eben auch alle Beteiligten in einem Rechtssystem, das vollkommen klar ist, wer hat welche Rechte und Pflichten und wer ist, dass man auch Recht einklagen kann, wenn jetzt zum Beispiel eine Partei sich irgendwie problematisch verhält. Es gibt noch eine ganze Reihe an weiteren Punkten, aber das wären so erstmal so ein paar. Und natürlich auch, dass die Leihmutter eben ganz klar abgesichert ist durch Krankenversicherung, Dienstausfallversicherung und die auch längerfristig gelten und eben wirklich sichergestellt wird, dass sie diese Entscheidung freiwillig getroffen hat.
1: Also und dann Geld für die Leihmutter, ja oder nein? Also Sie haben ja eingangs schon gesagt, dieses altruistische Modell gibt es ja eigentlich gar nicht wirklich, weil irgendwie Aufwandsentschädigungen wird ja immer gezahlt.
3: Also ich wäre auf jeden Fall dafür, aus dem einfachen Grund,

0: dass egal, ob wir eine altruistische oder auch eine Non-Profit-Leihmutterschaft haben, wo alle, ne, auch die Agentur vielleicht nicht nach Profit, sondern einfach nur kostendeckend arbeitet, ist ja trotzdem die Leihmutter die einzige Person, die eben dieses Risiko der Schwangerschaft, das ist ja ein gesundheitliches Risiko, eingeht.
1: Und
0: Und
1: wo würde
0: insofern finde ich es schwierig, dass das die einzige Person ist, die nicht bezahlt werden soll, während der Fertilitätsmediziner, die Person von der Agentur und alle drumherum zumindest ihr Gehalt bekommen. Da sehe ich diese Begründung, finde ich sehr schwierig, weil dann wieder davon ausgegangen wird, dass Frauen kostenlos Fürsorgearbeit leisten sollen.
1: Und wo würden dann, also jetzt mal angenommen, wir würden in Deutschland so ein Modell einführen, wo würden dann die Leihmütter herkommen?
0: Naja, es wäre ja eigentlich so gedacht, dass die Leihmütter eben Personen sind, auch in Deutschland. Und dass das jetzt auch nicht alle Anfragen decken würde, ist auch klar. Ich finde, das ist aber auch kein Argument dagegen, zu sagen, wir machen das nicht in Deutschland. Und es wäre ja auch möglich, ein kombiniertes Modell zu machen, dass man Leihmutterschaft in Deutschland zulässt, wo man wirklich ganz klar regeln kann. Vorhin wurde es ja auch schon angesprochen, vielleicht ähnlich wie bei Adoptionen regeln kann, ne, wie genau das abläuft und dann vielleicht für ausländische Kliniken trotzdem sowas hat wie, ne, die Möglichkeit von Zertifikaten, dass die seriös und irgendwie ethisch korrekt arbeiten und so. Also da gibt es ja viele, viele Möglichkeiten.
1: Sie beschreiben in Ihren Papieren, die ich teilweise lesen durfte vor der Sendung, ja auch, dass sich dieser Markt für Leihmutterschaft ja zunehmend dezentralisiert. Also er folgt ja irgendwie auch den kapitalistischen Marktregeln. Also sprich, Sie beschreiben da, dass da teilweise die Eizelle an einem anderen, in einem anderen Land entnommen wird, als da, wo sie dann vielleicht befruchtet wird, wo sie dann eingesetzt wird, wo die Leihmutter das Kind dann austrägt, kann wieder in einem anderen Land sein und wo sie es dann zur Welt bringt, womöglich auch nochmal in einem anderen Land, vielleicht wegen der Staatsbürgerschaft und so weiter. Also ist das das, was Sie da beobachten?
0: Das beobachte ich auf jeden Fall. Und da gibt es natürlich wahnsinnig viel Raum für Missbrauch. Und das wäre ja eigentlich auch noch mal ein weiteres Argument dafür, in Deutschland eine Regelung zu finden. Natürlich, ne, ganz eng, unter ganz engen Bedingungen. Aber es wäre natürlich ein ganz, ganz wichtiges Argument. Denn eben, wenn das so diese Hybrid- oder diese länderübergreifenden Modelle, wo alles so aufgesplittet wird, da haben wir dann am Ende überhaupt gar keine Kontrolle mehr, was da passiert. Und da ist sehr, sehr viel Raum für Missbrauch. Ein weiterer Punkt übrigens, den ich noch kurz ergänzen wollte, der vorhin auch angesprochen wurde, eben darf die Leihmutter sich am Ende entscheiden, doch irgendwie Mutter zu bleiben und das Kind nicht herauszugeben. Da wollte ich noch mal ganz kurz ergänzen, dass in der Empirie das wirklich so gut wie nie vorkommt, weil Leihmütter die Kinder gar nicht behalten wollen. Alle, mit denen ich gesprochen habe, haben gesagt, für mich ist sozusagen die größte Angst, dass die Eltern das Kind nicht abholen. Das heißt, die Angst der Eltern, dass die Leihmutter das Kind nicht rausgibt, ist wirklich unbegründet.
1: Aber ist es nicht in manchen Ländern auch eine Straftat, wenn sie das Kind behalten würde? Ukraine?
0: Das ja,
1: Ja,
0: das,
1: das
0: also das
1: mag ja
0: heißt eine
1: auch dazu
0: Straftat,
1: beitragen, dass
0: genau.
1: es so, das mag dazu beitragen, dass
0: Ja.
1: es so ist, oder?
0: Das stimmt auf jeden Fall, aber das ist noch mal eine andere Sache. Aber es ist auch eben in Ländern, in denen das keine Straftat ist, ist es eben wirklich bei vielen Leihmüttern so, dass sie ihre eigene Familienplanung abgeschlossen haben und eben gar nicht ein weiteres Kind haben wollen. Und aus welchem Grund sie das dann machen, ob sie das machen wegen Geld oder weil sie jemandem helfen wollen oder warum auch immer, es ist trotzdem meistens so, dass es für sie eben gar nicht, ne, dass es überhaupt gar nicht das Ziel ist, dieses Kind zu behalten und sie auch überhaupt kein weiteres Familienmitglied haben möchten. Und dass es eben da wirklich eher die Angst ist, dass die Eltern nachher nicht kommen könnten.
1: Herr Sohr, Sie als Journalist, Chefredakteur der Verlagsgruppe Hof Coburg Suhl Bayreuth, Sie haben ja beschrieben, dass die Debatte über Leihmutterschaft jetzt schon so in die Richtung von mehr Tolerierung und wahrscheinlich auch Legalisierung geht. Aber wenn man sich jetzt die Realität mal anschaut, Frau König beschreibt ja, dass es, also wenn man es jetzt in Deutschland legalisiert, es doch unwahrscheinlich ist, dass man ausreichend Leihmütter in Deutschland selbst finden würde. Das heißt, man brauchte ja doch wieder ein Modell, womit man dann Leihmütter in anderen Ländern anwerben darf. Halten Sie sowas für vertretbar?
2: Sehr schwierig. Ich habe große Bauchschmerzen bei dem Thema. Es ist, sagen wir so, wir haben in Deutschland jetzt, wir haben eine Rechtslage. Mit dieser Rechtslage sich zufrieden zu geben, machen sich die Parteien, auch die Union im Übrigen meines Erachtens das Thema viel zu einfach, weil Deutschland hier keine Insel ist. Es gibt Mittel und Wege, wir haben es

0: gehört, um die deutsche Rechtslage zu umgehen und trotzdem legal ein Kind in Deutschland zu erziehen, aufzuwachsen sehen. So, das heißt, ich sehe erstmal den Bedarf für diese Debatte an sich, der ist da. Die Frage ist jetzt, kommt es dazu? Denn wir sehen jetzt ganz pragmatisch, die Politik geht in die Sommerpause. Wir haben ganz, ganz hohen Reformbedarf, gewichtige Gesetzesvorhaben, die die Bundesregierung durch den Bundestag bringen ist. Das wird wahrscheinlich die aktuelle Debatte überlagern. Trotzdem plädiere ich dafür, dass die Politik dieses Thema mit gewisser zeitlicher Nähe aufgreift und dann auch die deutsche Rechtslage im Spiegel der internationalen sich vergegenwärtigt. Und dann wird man sehen, in welche Richtung eine künftige gesetzgeberische Regulatorik geht.
1: Und Frau König, wie sehen Sie es? Also Sie werden ja im Moment sehr viel angefragt von Medien, aber werden Sie auch angefragt aus politischen Bereichen? Also haben Sie den Eindruck, dass die Diskussion jetzt in die Richtung geht, dass sich da vielleicht an der Gesetzeslage was ändern könnte in absehbarer Zeit?
2: Ich finde das auch schwer zu sagen. Es hat ja immer wieder den Vorstoß gegeben, die Gesetzeslage zu ändern. Aber ich muss auch sagen, dass ich nie so sehr das Gefühl hatte, dass sich wirklich etwas ändern würde wie jetzt aktuell. Ich glaube, das war jetzt einfach, hat sich ja über die Jahre so ein bisschen aufgebaut. Und ja, also ne, es gibt ja einige Personen, die zu Leihmutterschaft forschen. Also meine Forschung ist vielleicht die einzige dieser Art in Deutschland, aber es gibt ja schon auch einige, die in anderen Ländern dazu forschen. Und ich würde es natürlich sehr begrüßen, wenn diese empirische Forschung auch stärker einfließen würde von Menschen, die eben, ne, weil es wird halt doch sehr viel über die Menschen geredet, ne, sozusagen aus so einer Sicht von oben herab. Aber eben, dass wirklich Leihmütter und auch Kinder, die so geboren wurden, wirklich mehr zu Wort kommen und nicht nur einzelne Personen, die eine sehr, sehr starke Position vertreten, sondern eben auch verschiedene Positionen. Das würde ich sehr begrüßen, wenn das in die politische Debatte noch mehr einfließen würde.
1: Noch eine letzte Frage. Sie sind ja Kulturanthropologin, haben ja immer den kulturellen Hintergrund im Blick. Sehen Sie eigentlich auch kulturelle Gründe, warum Leihmutterschaft bei uns verboten ist und beispielsweise in Teilen der USA oder auch in der Ukraine, in Georgien erlaubt?
2: Also ja, sicherlich. Also ich würde sagen, dass wir in Deutschland natürlich in einem Land leben mit einer sehr problematischen Geschichte. Und gerade wenn wir über sowas, ne, es gibt da ja immer wieder auch so Überschneidungen mit Debatten zu Eugenik zum Beispiel, Designerbabys, diese ganzen Punkte. Da haben wir natürlich in Deutschland nochmal eine Situation, die sich auch von vielen anderen Ländern zumindest in gewisser Weise unterscheidet. Und ich würde jetzt keine Kausalität herstellen wollen und sagen, das kommt eindeutig davon, aber das spielt da natürlich mit rein, ne? Dass es gerade in Deutschland nochmal eine besondere Skepsis gibt bei diesen Dingen und so Sorgen um bestimmte Technologien, gerade auch im Kontext von Reproduktion.
1: Gut, aber Sie, Herr Spohr, glauben mit Blick auf das politische Berlin, naja, im Moment läuft die Debatte eher ganz schön heiß durch den Fall Spahn. Nach der Sommerpause muss man sich wahrscheinlich eher anstrengen, um das wieder auf die Tagesordnung zu kriegen.
0: Ja, die Frage ist natürlich auch, ist es jetzt ein geschickter Zeitpunkt? Ne? Dann würde man sofort sagen, Menschenskinder haben wir nicht andere Dinge zu regeln gerade. Ne? Wie kommt die Wirtschaft aus der Krise? Was passiert mit der Transformation der Unternehmen? Und so weiter und so zu. Aber was, glaube ich, nicht geht, ist, dass die Politik sagt, wir haben eine Rechtslage in Deutschland, die muss für alle Zeiten so bleiben. Macht es Politik zu einfach und die Debatte muss zu einem geeigneten Zeitpunkt wieder geführt werden.
1: Vielen Dank. Das war Sonntags um 11 für heute. Vielen Dank fürs Anrufen und Mitdiskutieren. Herzlichen Dank natürlich an Annika König, Kulturanthropologin an der FU Berlin, Forscherin zum Thema Leihmutterschaft. Vielen Dank, dass Sie heute bei uns waren. Und danke auch
2: für die Einladung.
1: Sehr schön, dass Sie da waren. Und danke auch an Stefan Sohr, Gesamtchefredakteur der Verlagsgruppe Hof Coburg Suhl Bayreuth. Danke, dass Sie heute bei uns zu Gast waren. Und hier geht es jetzt weiter mit dem Aktuellen am Mittag und Michaela Borowi. Und da erfahren Sie natürlich das Neueste zu dem mutmaßlichen Anschlag auf die CSD-Großveranstaltung in Berlin.
3: Eigentlich hätte es ein
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Süd 3 Kilometer Stau. A3 Passau Richtung Nürnberg zwischen Hengersberg und dem Kreuz Deggendorf 8 Kilometer stockend. A7 Füssen Richtung Ulm zwischen Memmingen Süd und Föhringen Stau und stockender Verkehr. A7 Würzburg Richtung Fulda zwischen Bad Kissingen-Obertulba und Bad Brückenau-Volkers 8 Kilometer stockender Verkehr an einer Baustelle. A7 Fulda Richtung Würzburg zwischen Fulda Dreieck und Bad Brückenau-Wildflecken 10 Kilometer Stau. A8 München Richtung Salzburg zwischen Hofoldinger Forst und Weyern 14 Kilometer stockend. In Richtung München zwischen Weyern und dem Kreuz München Süd 15 Kilometer Stau und stockender Verkehr. A9 München Richtung Nürnberg zwischen Manching und Deggendorf 11 Kilometer stockend an einer Baustelle. A9 Berlin Richtung Nürnberg zwischen Markt Schorgast und Dreieck Bayreuth-Kulmbach 6 Kilometer stockend. Weiter Richtung München zwischen Manching und Langenbruck Stau nach einem Unfall. Und A99 Ostumfahrung München Richtung Nürnberg zwischen Hohenbrunn und Kirchheim 8 Kilometer stockend.

0: Es ist 12 Uhr.
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0: Und dies sind unsere Themen. Nach dem mutmaßlichen Anschlag auf eine feiernde Menschenmenge beim CSD in Berlin läuft die Suche nach dem Fahrer des Transporters auf Hochtouren. Wir haben darüber mit einem Reporter in Berlin gesprochen. Bei den Waldbränden rund um das Becken von Arcachon in Frankreich ist keine Erleichterung in Sicht. Inzwischen stehen die Brände kurz vor Bordeaux. Ausführliche Informationen dazu gleich. Und in Bayreuth sind die 150. Wagner-Festspiele mit einem Festakt eröffnet worden. Heute Abend steht die Oper Rienzi an. Wir blicken voraus. Mein Name ist Michaela Borowi. Eigentlich hätte es ein bunter Umzug sein sollen und eine Demonstration für mehr Sicherheit für queere Menschen im Land. Der Christopher Street Day in Berlin endete dann aber in einem mutmaßlichen Anschlag und wurde daraufhin abgebrochen. Am Rande der Veranstaltung fuhr ein Transporter in eine Menschenmenge. Eine Person wurde dabei tödlich verletzt, mindestens 16 weitere teils schwer. Die Polizei fahndet mit Hochdruck nach dem mutmaßlichen Tatverdächtigen. Darüber spreche ich jetzt mit meinem Kollegen Toni Schmidt. Und die erste Frage wäre, was ist im Moment der Stand der Ermittlungen?
2: Also in diesen Minuten gibt gerade die Berliner Polizei ein aktuelles Statement ab. Nach dem Verdächtigen, nach Abdul B., wird nach wie vor gefahndet. Er ist weiterhin auf der Flucht, 21 Jahre alt, und er ist der Polizei bekannt. Er wird der islamistischen Szene zugeordnet und er soll wohl, wie du gesagt hast, gestern abends nach 21 Uhr hier in den Berliner Tiergarten reingerast sein. Trotz Absperrgittern und Pollern hat er ein Schlupfloch gefunden, wo er reinkam. Der Berliner Tiergarten, dieser Central Park von Berlin, der hat nur wenige Straßen, wo man mit so einem Kleintransporter langkommt. Und die hat er dann auch genutzt und hat, ich kann es nicht anders ausdrücken, regelrecht Jagd auf Menschen gemacht. 16 Menschen wurden verletzt, eine Frau ist leider verstorben und das Auto selbst ist nach wenigen hundert Metern gegen einen Baum geprallt. Der Baum hat Schlagseite bekommen, muss wahrscheinlich gefällt werden. Die Motorhaube ist eingedellt und dann soll der Tatverdächtige Jagd auf Menschen auf seiner Flucht gemacht haben. Und zwar mit Stichwerkzeugen, möglicherweise mit einem Messer, denn die Zahl der Verletzten hat sich durch diese Stichverletzungen weiter erhöht.
0: Du hast von einem Schlupfloch gesprochen, die der Täter genutzt hat. Wird denn jetzt auch über Sicherheitsvorkehrungen beim CSD diskutiert?
2: Mit Sicherheit ja, weil die Frage ist, wie konnte es passieren bei Großveranstaltungen wie der Fanmeile oder auch dem Berlin-Marathon? Er wird Tiergarten komplett abgeriegelt. Das war offensichtlich gestern Abend nicht oder nicht gut genug der Fall. Als er dann mal drin war, da kam er relativ einfach voran. Logischerweise gibt es im Park dann keine weiteren Absperrungen. Aber wie das passieren konnte, da steht ein großes Fragezeichen darüber. Und da wird sich die Polizei einige Fragen gefallen lassen müssen in den nächsten Tagen.
0: Berlin unter Schock am Tag nach dem mutmaßlichen Anschlag am Rande des Christopher Street Day. Wie reagieren die Menschen, wie die Politik?
2: Berlin ist erschüttert, so will ich es mal formulieren. Es herrscht also eine andächtige Stille. Der Sonntag ist noch ruhiger als sonst. Die Menschen, die hier jetzt langsam ihren Sonntagsspaziergang im Tiergarten machen, die heute früh zum Joggen kamen, die haben am Tatort innegehalten. Die ersten bringen jetzt Blumen mit. Ein erstes Transparent wurde gestern Abend noch, als der CSD dann abgesagt wurde, improvisiert. Darauf steht

0: Informationen und Analysen waren das von Toni Schmidt aus Berlin. Die Waldbrände in Südfrankreich haben eine beispiellose Evakuierungswelle ausgelöst. Aktuellen Informationen zufolge mussten bisher 300.000 Menschen ihren Wohnort oder ihre Ferienunterkunft zum Schutz vor den Flammen und enormer Rauchentwicklung verlassen. Und es werden immer mehr. Für uns vor Ort im Norden von Bordeaux ist Frankreich-Korrespondent Kai Rienecker und er beschreibt die aktuelle Lage so.
1: Ja, das Feuer schreitet weiter voran und es schreitet weiter schnell voran. Wie die Präfektur heute Nacht in einer Mitteilung gegen 2 Uhr morgens gesagt hat. Und kennzeichnend für dieses Feuer ist einmal mehr, dass es sich völlig unkontrolliert ausbreitet, dass das immer wieder so eine Eigendynamik entwickelt mit eigenen Winden und geradezu Tornados innen drin, die für die Feuerwehr völlig unvorhersehbar sind. So bleibt es den Rettungskräften am Ende nichts anderes übrig, als immer mehr Leute zu evakuieren. Jetzt werden weitere Ortschaften sind evakuiert worden in der Nacht zwischen Bordeaux und dem Becken von Arcachon. Und so langsam rückt der Brand näher heran an Bordeaux. Und der Brandgeruch, den kann ich hier deutlich wahrnehmen. Da liegt zwar jetzt nicht mehr so eine große Dunstglocke über der Stadt heute Morgen. Man kann die Sonne sehen, aber dieser Brandgeruch, der ist über der ganzen Stadt.
0: Die Feuer rund um das Becken von Arcachon haben auch erhebliche Auswirkungen auf den Verkehr und das öffentliche Leben in der Region. Noch einmal Kai Rienecker.
1: Ja, also vor ungefähr einer Stunde wurde hier mitgeteilt, dass die Stadtausfallautobahn aus Bordeaux heraus, das ist hier direkt rund 1 Kilometer von meinem Standort entfernt, dass die komplett gesperrt wurde. Dann kam gerade eben auch die Meldung, dass südlich von Bordeaux das die Bahngleise jetzt auch dicht sind. Das hat Auswirkungen auf den gesamten Bahnverkehr. Also zum Beispiel auch Leute, die jetzt weg wollten mit dem TGV wieder Richtung Paris, die sind auf einmal blockiert. Da werden die Zugreisen abgesagt. Also so langsam wird sich auch die gesamte Stadt Bordeaux und die Region, ist es ja schon seit einigen Tagen, in einem kompletten Ausnahmezustand befinden.
0: Und unser Korrespondent hat sich gestern auch in einigen Notunterkünften umgehört. Hier seine Schilderungen.
1: Ich habe gestern vor allen Dingen viel Erschöpfung auch wahrgenommen. Die Leute, die dort ankommen, das sind ja die, die oft schon etwas schwierige Verhältnisse haben. Also es sind ältere Menschen, die allein wohnen, es sind kranke Menschen. Da waren sehr viele Sanitätswagen und dann gibt es auch viele Familien noch mit Kindern. Das sind eben nicht die Touristen, die sind im Grunde schon lange weg, hätte ich fast gesagt, oder haben sich in Hotels untergebracht. Das hier sind Leute, die aus ihren Häusern flüchten mussten und aus ihren Wohnungen und die teilweise schon mehrmals dann wieder auch aus den jeweiligen Auffangzentren flüchten mussten, weil die wieder aufgelöst wurden, weil das Feuer voranschritt. Und die waren einfach nur gestern erschöpft, haben sich auf diese Feldbecken gelegt und warten jetzt mit Ungewissheit auf das, was kommen mag.
0: Soweit aktuelle Informationen aus Frankreich. Und auch in Spanien geht der Kampf gegen zahlreiche Waldbrände weiter. Besonders betroffen ist der Großraum der Hauptstadt Madrid. Dort bedrohen die Flammen inzwischen auch Wohngebiete. Die Regierung hat deshalb den Notstand ausgerufen. Ausführliche Informationen dazu auch hier im laufenden Programm von BR24. Für Millionen Urlauber ist Mallorca ein Sehnsuchtsziel. Viele Einheimische dagegen sehen die Entwicklung der Insel zunehmend kritisch. Sie beklagen einen Übertourismus, der aus ihrer Sicht die Grenzen der Insel überschreitet. Heute Abend wollen sie ihren Frust unter dem Motto Mallorca am Limit in Palma auf die Straßen tragen. Anna Mund berichtet.
2: Das Thema Tourismus, das wird auf Mallorca ja schon seit Jahren hitzig diskutiert. Einerseits schätzen große Teile der Bevölkerung seine Bedeutung für Beschäftigung und Wohlstand. Andererseits sieht ein wachsender Teil den Tourismus als Problem für die Einheimischen. Da gibt's eine Umfrage einer Tourismusagentur aus dem vergangenen Jahr. Daraus geht hervor, dass 3 von 4 Balearenbewohner der Auffassung sind, es kämen zu viele Touristen auf die Inseln. Dementsprechend hoffen die Organisatoren, dass viele Menschen an der Demonstration teilnehmen. Es ist ja auch nicht die erste dieser Art. Beinahe jährlich gibt es solche Großdemos. Im vergangenen Jahr sind da Zehntausende gegen den Massentourismus auf die Straße gegangen. Die Organisatoren fordern einen Rückbau des Tourismus und kritisieren auch das Wirtschaftsmodell der Baleareninsel. Es geht da vor allem um den Massentourismus, der nach Ansicht der Veranstalter außer Kontrolle geraten ist. Konkret beklagen sie zum Beispiel hohe Mieten, überlastete öffentliche Verkehrsmittel und Belastungen für die Umwelt.
0: Heute feiert Ex-CSU-Chef Erwin Huber seinen 80. Geburtstag. Und während sich andere Altvordere der Partei zurückgezogen haben, mischt sich Huber weiter in die politische Debatte ein. Und er scheut auch die Konfrontation nicht. Katharina Pfadenhauer und Irene Essmann haben ihm kurz vor seinem runden Geburtstag

0: war getroffen.
1: Mir geht's gut. Ich bin in einem neuen Leben,
2: sagt Erwin Huber, als er zum BR24-Interview an seine alte Wirkungsstätte zurückkehrt, in den Plenarsaal des Bayerischen Landtags. 40 Jahre lang war der Finanzbeamte aus Niederbayern CSU-Abgeordneter. Viele davon saß er auch auf der Regierungsbank, als Chef der Staatskanzlei, als Finanz- und als Wirtschaftsminister. Außerhalb des Parlaments war Huber Generalsekretär und erwarb sich in dieser Zeit unter den Parteichefs Strauß und Weigel den Ruf eines Wadelbeißers. Er galt als unerbittlich und kompromisslos. 1995 etwa sagte er zu den Plänen der Ministerpräsidenten Stoiber und Biedenkopf zur Abschaffung des ersten ARD-Fernsehprogramms:
3: Wer einen Sumpf trockenlegen will, der darf nicht vorher die Frösche fragen.
2: 2008 scheiterte Huber nach einem Jahr Parteivorsitz. Und 2018 dann ist Schluss mit dem aktiven politischen Leben. Sein neues Leben sollte beginnen. Den Politrentner aus Reisbach im Landkreis Dingolfing-Landau zieht es dazu erneut nach München, in die Hochschule der Jesuiten. Dort studiert er Philosophie.
1: Das hat mich also schon nachhaltig im Denken verändert.
2: Vor allem zeigt sich das in der Klimapolitik. Der bekennende Katholik setzt sich unter anderem mit der Klimaenzyklika Laudato Si von Papst Franziskus auseinander und fordert von seiner eigenen Partei beinahe mantraartig, sich mehr anzustrengen für die Bewahrung der Schöpfung.
1: Und wenn man sich hier an das Ziel und an diese Vorgabe richten würde, müsste man mehr tun für den Klimaschutz. Denn ich möchte, dass meine Enkel in 20, 30, 40 Jahren auch noch menschenwürdig leben können.
2: Sein neues Leben führt ihn auch zu den Grünen. Die laden ihn 2025 zu ihrer Fraktionsklausur ein. Huber kommt, um ein Zeichen zu setzen.
1: Weil ich das Grünen-Bashing für falsch halte. Und ich halte die Grüne Partei für einen möglichen Koalitionspartner, sowohl hier in München wie auch in Berlin.
2: Der Niederbayer hätte sich auch zurückziehen können aus der politischen Debatte. Doch das wolle er nicht.
1: Weil mir die jetzige Politik große Sorgen macht. Einmal die Hinwendung auch meiner Partei CSU zu einem stärkeren Populismus halte ich für nicht so positiv.
2: Voller Sorge schaue er auch auf die anstehenden Landtagswahlen, etwa in Sachsen-Anhalt. Die AfD liegt dort in Umfragen klar vorn. Huber warnt seine Partei davor, Ton und Parolen der AfD zu übernehmen und:
1: Ich glaube, man sollte eine Fixierung auf die AfD überhaupt nicht machen, sondern das nach der eigenen Überzeugung Richtige voranzubringen und gut regieren. Das ist das beste Mittel gegen die AfD.
0: Irene Essmann zum 80. von Ex-CSU-Chef Erwin Huber. Festakt zum 150-jährigen Bestehen der Richard-Wagner-Festspiele gestern Abend in Bayreuth. Bei der Eröffnung mit dabei, wie in jedem Jahr, so einiges an Prominenz aus Politik, Kunst und Gesellschaft. Zum Jubiläum wird in diesem Jahr auch über die belastete Geschichte der Festspiele und die antisemitische Gesinnung ihres Gründers nachgedacht. Mit einer Gedenkveranstaltung wird deshalb heute an jüdische Künstlerinnen und Künstler erinnert, die vom NS-Regime verfolgt wurden. BR24 Live überträgt die Rede des Publizisten Michel Friedrich ab 13.30 Uhr. Am Abend gehen die Festspiele dann mit der Premiere der Wagner-Oper Rienzi weiter. Ein Stück mit düsterer Vorgeschichte. Silvia Schreiber.
4: Ganz klar, Wagners Rienzi hat in Deutschland keinen guten Ruf. Adolf Hitler war verzaubert vom Rienzi, dem einfachen Bürger Roms, der zum Volkstribun, sprich Diktator, wird. Die Rienzi-Ouvertüre wurde von der NSDAP zu Propagandazwecken eingesetzt. Das muss man wissen. Es ist aber kein Grund, die Oper bis in alle Ewigkeiten zu verbannen, meint Dirigentin Nathalie Stutzmann.
5: Hitler liebte Rienzi, aber er liebte auch die lustige Witwe. Und er liebte auch die Meistersinger. Müssen wir nicht die Meistersinger und die lustige Witwe spielen, weil ein verrückter Mann liebte diese Musik? Vielleicht ist das der richtige Moment jetzt.
4: Genau hier setzt das Regie-Team an. Alexandra Semeredi und Magdolna Paditka, die sich seit ihrer Zeit am Béla Bartók-Konservatorium in Budapest kennen und nun schon seit 20 Jahren zusammenarbeiten. Die beiden gehen der Frage nach, warum solche Führerfiguren heutzutage wieder eine Chance haben und warum Rienzi nicht auf den einen hingebürstet werden darf.
6: Wenn ich jetzt ihn als so einen eindimensionalen Alleinherrscher anschaue, dann verliere ich das Interesse. Also ich muss mich auch als Publikum für diesen Menschen interessieren können, in all seiner Ambivalenz. In einer Figur interessiert mich gerade das, was wir über ihn nicht wissen. Wo kommt er her? Wie viel Irene steckt in Rienzi auch? Also wie weit wird er von dieser engen Geschwisterbeziehung auch beeinflusst?
4: Heldentenor Andreas Schager singt den Rienzi, der diese fast inzestuöse Beziehung zu seiner Schwester Irene inniglich pflegt.

0: Als studierter Historiker hat Schager die Gelegenheit genutzt, nochmal intensiv die römische Geschichte des 14. Jahrhunderts zu studieren. Das sind Rienzis wichtigste Eigenschaften.
1: Also Loyalität würde ich auf alle Fälle sagen. Dann hat er was eigen, was alle Populisten eigen haben, ein sehr guter Rhetoriker. Er hat auch ein Charisma. Er ist auch ein Populist. Ja, und dann hat er eine große Liebe zu Rom und zu seiner Schwester. Also das ist so ein bisschen divergent, das Ganze.
0: Wagners Rienzi gilt als eine der größten Choropern der Musikgeschichte. Nicht weniger als 10 gigantische Auftritte hat er sich für den Chor ausgedacht. Thomas Eitler de Lint hat die mit den 110 Sängerinnen und Sängern einstudiert. Sie treten auf als Priester, Volk, adelige Friedenskämpfer.
2: Es gibt selten eine Oper, wo der Chor in so viele verschiedene Rollen schlüpfen muss. Und jetzt musste man da ein bisschen herumtricksen und Leute abgehen lassen, geschwind ein anderes Kostüm anziehen und auf der anderen Seite wieder auftreten lassen.
0: Seit Mai schleppt Dirigentin Nathalie Stutzmann die 30 Kilogramm schwere Partitur durch Bayreuth. Immer wieder ist sie überrascht von der Vielseitigkeit des Stückes, in dem sich Jungspund Wagner ausgetobt hat. Für Stutzmann ist es unüberhörbar das Wurzelwerk, aus dem alle späteren Wagner-Opern entstanden sind. Sozusagen seine Weltenesche.
3: Oh, das ist schon Tannhäuser. Oh, das ist schon den Fafner-Motiv. Oh, das ist schon das und das. So, es ist sehr wichtig, die Rienzi zu spielen.
4: Auf die Kultur folgt der Sport. Eddie Endres, du startest mit den Finals.
5: Ja, und da wollen wir uns gleich mal ein wenig mehr damit befassen, denn seit Donnerstag ist Hannover der Schwerpunkt für die Finals. Das sind zig deutsche Meisterschaften an einem Ort. Meine Kollegin Anne van Eygels beobachtet das Event. Anne, der Erfolg ist sichtbar, die Fans sind in Massen da. Wie ist dieses Phänomen zu erklären? Es liegt doch nicht bloß am tollen Wetter.
6: Nee, es liegt daran, dass der Sport begeistert. Und das sieht man hier tatsächlich in Hannover. Die Fans, die kommen in die Stadt hinein. Und das ist der Grund, weshalb der Sport auch in der Stadt ist. Der Sport ist nahbar. Der Sport ist ganz dicht dabei. Also beim Stabhochsprung beispielsweise, das haben wir gesehen, da wurde der Platz, der Opernplatz, wo diese Wettkämpfe stattgefunden haben, irgendwann zwischenzeitlich sogar gesperrt, weil zu viele Leute da waren. Da stehen die Fans direkt neben der Landematte oder neben dem Anlauf. Und da muss man wirklich sagen, das ist das, dass die Fans dabei sein können, dass sie spüren, was die Athleten bringen auf der einen Seite, aber auch die Athleten spüren, was die Fans geben können. Das ist das Geheimnis, glaube ich, dieser Finals.
5: In Wattenscheid laufen parallel die Leichtathletikmeisterschaften. Ein deutscher 100-Meter-Sprinter polarisiert gerade die Szene, ja. Owen Ansah. Er hat gestern gewonnen, trotz einer verweigerten Dopingprobe und eines schwebenden Verfahrens. Anne, klär uns doch mal auf, und was hat denn Ansah auch gesagt?
6: Und Ansah, muss man dazu sagen, hat am 9. Juli eine Dopingprobe verweigert. Als morgens der Dopingfahnder bei ihm vor der Tür stand, hatte er keine Zeit, weil er zum Flieger wollte. Das ist seine Aussage. Da steht aber Aussage gegen Aussage. Und Owen Ansah will jetzt ganz eng mit der NADA zusammenarbeiten, mit der Nationalen Anti-Doping-Agentur. Er ist nicht gesperrt, denn es gibt, und das muss man ganz klar sagen, keine positive Dopingprobe. Dementsprechend ist das ein vorläufiges Verfahren, was eingeleitet wurde. Also es gibt keine Sperre. Und Owen Ansah hat gestern erstmal ganz viel Applaus bekommen, als er in Bochum-Wattenscheid auf die Bahn gegangen ist und dann in 10,00 die 100 bewältigt hat. Das ist eine sehr gute Zeit für ihn. Und nach dem Sieg hat er das gesagt.
7: Ich wollte denen eine Show bieten. Ich wollte ihnen zeigen, dass ich der schnellste Deutsche bin. Und das habe ich mal gut geschafft. Ich meine mal, die haben hier viel gejubelt. Und das ist das, weshalb ich hier unter anderem an der Startlinie stehe.
6: Also Owen Ansah ist auch mit dem Druck, der auf ihm lastet. Und alle haben ihn angeguckt, was macht er gestern Abend. Ist er sehr gut umgegangen.
5: Ein interessanter Aspekt sind auch die neuen Formate, zum Beispiel beim Schwimmen oder auch Rudern. Sind die bei den Athleten und Fans angekommen?
6: Ja, sind sie tatsächlich. Gerade beim Schwimmen, da kann man das mal ein ganz gutes Beispiel machen, gibt es die sogenannten Eliminationswettkämpfe. Das heißt, 8 starten als erstes, dann wird reduziert, die letzten beiden fallen raus. Und dann geht es nochmal in einem dritten K.O.-Rennen quasi um die Medaillen. Und das ist bei den Zuschauern super angekommen, aber auch bei den Athleten. Die sagen, es ist eine ganz andere Belastung, viel, viel höher, weil das Laktat so richtig reinschießt. Aber das steigert natürlich die Attraktivität des Schwimmsports, wenn man 3x50 Meter da langflügt durchs Wasser und wenn die Zuschauer mitgehen können. Und das ist natürlich auch der Weg, den Sportarten wie Schwimmen gehen müssen, beispielsweise, um dann auch bei den Olympischen Spielen weiter teilnehmen zu können. Weil wir haben gesehen, was passieren kann bei der nordischen Kombination, dass dann irgendwann das IOC sagt, tut uns leid, ihr seid nicht mehr dabei. Und da müssen die traditionellen, so will ich sie mal nennen, Sportarten neue Wege gehen.
5: Vielen Dank, Anne.

0: Die Tour de France ist längst entschieden. Spätestens vorgestern hat Tadej Pogacar mit seiner Monsterfahrt rauf nach Alpe d'Huez seine Konkurrenten in Grund und Boden gefahren. Der Vorsprung vor der Schlussetappe heute ist mega. 6,5 Minuten liegt Verfolger Remco Evenepoel aus Belgien zurück. Vor dem Finale in Paris mit der ansprechenden Nummer Montmartre im Etappenprofil kann Pogacar heute das Ganze richtig genießen. Holger Gasker.
1: Ja, die Etappe wird so ganz anders, als man das aus Paris kennt, und Grund sind die Waldbrände, die im Südwesten Frankreichs wüten. Die Sicherheitskräfte, die eigentlich die Straße auf dem Weg nach Paris absperren sollten, werden dringender zur Bekämpfung der Brände gebraucht und deswegen starten sie erst in Paris. Es wird aber trotzdem diese 8 bekannten Runden geben, 8-mal Champs-Élysées, aber 3-mal davon auch über den Montmartre. Ein Klassikerkurs, der normalerweise den weltbesten Sprintern den Zahn zieht. Der Favorit Nummer 1 auf den Etappensieg ist der Mann im gelben Trikot, Tadej Pogacar aus Slowenien. Seine Gegenspieler, möglicherweise Mathieu van der Poel, der ja hier auch schon eine Etappe gewonnen hat, und vielleicht auch Mats Pedersen, der sein grünes Trikot mit einem Triumph natürlich auch noch versüßen würde. Die anderen Wertungstrikots sind eigentlich klar. Tadej Pogacar wird gelb gewinnen, das Bergtrikot für Richard Carapaz und das weiße für Isaac del Toro aus Mexiko.
0: Was sind solche Testspiele überhaupt wert? Das fragen sich nicht bloß die Bayern-Fans, sondern vielleicht auch Trainer Vincent Kompany. Der erste Auftritt beim Drittligisten BN Wiesbaden nach der Sommerpause war wohl was für Jugend forscht. Erst in der zweiten Halbzeit tauchen ein paar Namen auf, die auch wenig interessierte Fußballfans kennen. Die fast logische Nummer war ein 1:2 in Hessen. Tim Brockmeier.
2: Also wir haben eben mal gegoogelt, da sind 6 16-Jährige dabei, 5 17-Jährige.
3: Die waren alle so 2008er, 2009er Jahrgänge.
4: Durchschnittsalter 17,6 Jahre, fast nur A- und B-Jugendliche, Namen wie Elchan, Ajavi, Poda, Stiube. Und dabei hätten die Bayern-Fans, die in der ausverkauften Wiesbaden Arena waren, sich doch so sehr die Stars gewünscht.
5: Musiala, Lennart Kall oder Olise.
4: Ja, aber die alle und viele weitere noch im wohlverdienten nach der WM-Urlaub. Und so gab es eben zunächst die FC Bayern. No-Name-Truppe und trotzdem, so Wehentrainer Daniel Scherning.
6: Das Drumherum war dann schon was Besonderes auch für mich, weil ich glaube 12.000 Zuschauer bei einem Testspiel hatte ich jetzt auch noch nicht.
4: Die sahen einen zunächst klar besseren Drittligisten, der zur Pause mit 1:0 führte. Nach dem Wechsel brachte Bayern-Trainer Vincent Kompany, der war da, dann doch ein paar bekanntere Namen, Tom Bischoff, Sascha Boe oder Sven Ulreich im Tor. Prompt die Bayern besser und mit dem 1:1 Bischoff per Elfmeter. Zur Freude von Bayern Sportdirektor Christoph Freund.
7: Ja, man sieht ja, er übernimmt Verantwortung, ja, es macht ihm Spaß, viele Bälle zu holen, ist sowieso sein Spielertyp, Standards zu machen. Er ist bereit, da beim FC Bayern den nächsten Schritt zu gehen.
4: Weil Bayern-Keeper Ulreich am Ende patzte, machte der SVWW tatsächlich noch den 2:1-Siegtreffer. Wehen-Keeper Florian Stritzel fand es trotz fehlender Bayern-Stars schön.
8: Schönes Wetter, schöne Fans, volles Stadion und natürlich das richtige Ergebnis.
4: Und Bayern-Sportdirektor Christoph Freund freute sich trotz fehlender Bayern-Stars über den großen Fanzuspruch. Die Mehrzahl der Zuschauer in der Wiesbaden Arena klar auf Seiten des Rekordmeisters.
7: Aber es ist natürlich schön zu sehen, wie viele Leute immer wieder zu uns kommen, zu unseren Spielen. Diese positive Energie wollen wir auch mittragen in die kommende Saison und den Fans viel bieten.
4: Und die gingen dann am Ende auch recht zufrieden nach Hause. Auch ohne Kane, Olise, Kimmich und die anderen WM-Stars und trotz der 1:2-Niederlage.
3: Ist jetzt nicht schön, aber ist jetzt auch kein Weltuntergang.
9: Samstagmittag, man geht halt gerne auf den Sportplatz.
4: Und danach noch ganz viele, auch von den Bayern-Fans, auf die offizielle Saisoneröffnungsfeier des SVW in Wiesbaden. Der Drittligist startet in 2 Wochen in die Saison, will mal wieder oben mitspielen und kann jetzt immerhin behaupten, den großen FC Bayern geschlagen zu haben.
0: Auch der FC Augsburg tut sich gestern beim 1:1 gegen den Drittligisten Saarbrücken schwer. Jürgen Klopp, wer sonst ist der neue Bundestrainer? Es gibt wohl aktuell niemanden, der zumindest öffentlich was Kritisches zu dieser Entscheidung sagen wird. Am Freitag hat Klopp seine Regierungserklärung abgegeben. Alle will er ins Boot holen, auch die maximal kritischen Journalisten. Gestern haben sich einige ehemalige Top-Leute zu Kloppo beim Golfturnier in Bad Griesbach geäußert. Dirk Feustel hat die Stimmen eingeholt.
10: Den Startschuss zur Charity-Golfrunde in Bad Griesbach gab Gast und Namensgeber Bastian Schweinsteiger praktischerweise gleich selbst. Der große Knall war nicht nur der Auftakt in eine launige 18-Loch-Runde für den guten Zweck mit ganz vielen Promis, sondern auch die Initialzündung für einen regen Meinungsaustausch zwischen Abschlag und Putt zum neuen Bundestrainer Jürgen Klopp. Praktisch, wenn da mit Bastian Schweinsteiger, Felix Neureuther und Olli Kahn gleich 3 Meinungsschwergewichte in einem Flight quatschen können.
11: Ich finde, dass Jürgen Klopp der Richtige ist für die jetzige Situation bei der Nationalmannschaft. Er ist ein exzellenter Trainer.
12: Ich freue mich einfach, weil Aufbruchstimmung herrscht und deswegen bin ich sehr gespannt.
13: Ich persönlich glaube, dass es nicht so einfach ist, wie sich das viele vorstellen. Ich glaube, dass die Probleme tiefer liegen, die man angehen muss.
10: Torwartlegende Kahn geht also mit deutlich weniger Euphorie ran. Ob es wohl

0: daran liegt, dass der Titan sich als TV-Experte einst mit Klopp vor laufender Kamera nicht immer ganz einig war? Das ist spekulativ. Fakt ist, dass es auch beim Promigolfen in Bad Griesbach sehr viel Rückenwind für Kloppo gab.
1: Das ist natürlich, glaube ich, jetzt eine Aufbruchsstimmung, auch wieder Vertrauen in der Bevölkerung.
2: Ich freue mich auf jeden Fall. Ich denke, dass es auch so eine neue Stimmung wieder im Land bringen kann, wieder so eine neue Euphorie.
3: Ja, überragend. Überragend.
4: Da traue ich Jürgen Klopp unglaublich viel zu, dass er das auch hinbekommt.
0: Finden Bastians Bruder Tobias Schweinsteiger, die Ex-Profis Marco Rehmer und Hansi Dorfner sowie der frühere DFB-Chef Wolfgang Niersbach. Bei aller Diskussion über Jürgen Klopp wirklich gewonnen hat in Bad Griesbach beim dritten Bastian Schweinsteiger Cup definitiv die gute Sache. Denn alle Spenden und Einnahmen gehen direkt zugunsten der Franz Beckenbauer und der Oliver Kahn Stiftung.
5: Wie fällt die Bilanz aus? Die Weltmeisterschaft in Oklahoma für die Kanu-Slalom-Sportler ist aus deutscher Sicht eher unterdurchschnittlich ausgefallen. Thorsten Bomege mit seinen Eindrücken.
6: Als auch die letzte Entscheidung dieser Kanu-Slalom-WM aus deutscher Sicht ohne Medaille über die Bühne gegangen war, flüchtete sich der Bundestrainer zunächst mal in den Konjunktiv.
7: Deswegen bleiben unterm Strich gute Platzierungen, die es, glaube ich, auch wert gewesen wären, mit Medaillen versilbert zu sein.
6: Aber Thomas Apel ist natürlich Realist genug, um einschätzen zu können, was im Medaillenspiegel ohnehin zu sehen ist.
7: Am Ende vom Lied steht die Null und das ist ziemlich ernüchternd, enttäuschend für die harte Arbeit, die wir reingesteckt haben hier.
6: Die Null steht dabei für die Entscheidungen in den olympischen Wettbewerben, in denen immerhin 6 Medaillensätze vergeben wurden. Im nicht-olympischen Teamwettbewerb der Kanadier hatten die deutschen Herren zumindest Bronze aus dem Kanal in Oklahoma City gefischt. Das schwache Abschneiden schließt ein wenig an die vollkommen medaillenlosen Welttitelkämpfe in London 2023 und auch an die WM vor einem Jahr in Sydney, als Deutschland in den Einzelkonkurrenzen ebenfalls nicht aufs Podium gekommen war. Am letzten Wettkampftag schrammte Ricarda Funk allerdings denkbar knapp an einer Medaille vorbei. Die Bad Kreuznacherin wurde im Kajak Cross, der ja seit 2024 ebenfalls olympisch ist, undankbare Vierte und haderte anschließend mit dem Schicksal, denn schon vor Jahresfrist hatte sie bei den Welttitelkämpfen in Australien nur die Holzmedaille eingefahren.
8: Ja, jetzt habe ich den vierten Platz, den ich letztes Jahr im Slalom hatte, habe ich jetzt im Cross.
6: Dieser undankbare vierte Platz bleibt aber dennoch das beste Resultat der DKV-Asse bei diesen Titelkämpfen. Funk wurde im Kajak Einzel noch Fünfte, Sideris Tasiadis und Lennart Tuchscherer kamen in der C1-Konkurrenz zumindest in den Endlauf und am Ende auf die Ränge 8 und 10. Und ja, auch Fortuna hatte nicht gerade das Füllhorn über den Deutschen ausgeschüttet. Die Disqualifikation von Noah Hegge im Kajak-Halbfinale war zumindest fragwürdig und der Leipzigerin Andrea Herzog fehlten Sekundenbruchteile, um in den Endlauf der Kanadierfahrerinnen einzuziehen. So bleibt die Erkenntnis, dass sich die Deutschen gewaltig steigern müssen, wenn sie noch einmal nach Oklahoma kommen wollen, in 2 Jahren zu den Olympischen Spielen. Leistungen wie bei diesen Welttitelkämpfen werden in den meisten Fällen nämlich nicht reichen, um an die begehrten Quotenplätze, die zur Teilnahme an den Spielen berechtigen, heranzukommen.
5: Ungarn ist bekannt für enorme Hitze und einen verwinkelten Kurs in der Formel 1. Ab 15 Uhr will Lando Norris seine Top-Position in Budapest nach der Quali untermauern. Im McLaren soll vor der Sommerpause der erste Saisonsieg gelingen. Lina Bergmann.
9: Weltmeister Lando Norris ist zurück. Im belgischen Spa hatte es sich bereits angedeutet, bei der Qualifikation in Ungarn überzeugte der McLaren-Pilot nicht nur mit Geschwindigkeit, sondern auch mit Gelassenheit. Der Brite fuhr zu seiner ersten Pole-Position in dieser Saison und beendete damit die alleinige Serie von Mercedes. Dahinter sorgten nachträgliche Strafen für Frust. Ferrari-Pilot Lewis Hamilton rutschte von Rang 2 auf 5, weil er McLaren-Pilot Piastri blockiert hatte. Erster Verfolger von Norris ist damit Charles Leclerc im Ferrari. Oscar Piastri geht als Dritter ins Rennen. Mercedes bleibt der ersten Startreihe in Budapest fern. George Russell geht als Sechster und WM-Spitzenreiter Kimi Antonelli sogar nur als Siebter ins Rennen. Auch Antonelli erhielt nachträglich eine Strafe, weil er während des Drehers von Max Verstappen auf der Strecke nicht ausreichend vom Gas ging. Dahinter hofft Audi-Pilot Nico Hülkenberg auf seine ersten Punkte des Jahres. Der Deutsche geht als Zehnter ins Rennen, das um 15 Uhr beginnt.
5: Sie waren so nah dran am Sieg bei der Beach Pro Tour im chinesischen Shangluo. Mit 14:16 verlieren Sven Winter und Philipp Huster das Finale im Beachvolleyball-Challenge-Turnier gegen die Australier Nikolaitis und Carragher. Den ersten Satz haben Winter-Huster mit 21:19 gewonnen, den zweiten mit 15:21 verloren. Und auch der Erdinger Profiboxer Simon Zachenhuber hat seinen ersten WM-Titelkampf im Supermittelgewicht im saudi-arabischen Jeddah knapp verloren. Der Engländer Hansa Shiras, ungeschlagener WBO-Weltmeister, gewinnt nach Punkten. Das war's zunächst vom Sport.

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1: 12.30 Uhr, die Nachrichten mit Friedrich Schloffer. Die Übersicht. Nach mutmaßlichem CSD-Anschlag fahndet Polizei nach Islamisten. Evakuierungen wegen Waldbränden in Südeuropa halten an. Tutzing feiert die traditionelle Fischerhochzeit. Das Wetter zunehmend bewölkt bei 23 bis 32 Grad. Berlin. Die Polizei fahndet wegen des mutmaßlichen Anschlags beim Christopher Street Day in Berlin nach einem 21-Jährigen aus dem islamistischen Milieu. Sie veröffentlichte am frühen Morgen ein Foto des tatverdächtigen Abdul B. und beschrieb ihn als etwa 1,90 Meter groß und von schlanker Statur. Der Verdächtige soll erst vor kurzem aus einem Jugendarrest entlassen worden sein. Es ist aber weiter unklar, ob es einen oder mehrere Täter gibt. Laut Polizei und Generalstaatsanwaltschaft Berlin sollen mehrere Personen auch durch Stichwerkzeuge verletzt worden sein. Gestern Abend war ein weißer Kastenwagen am Rande des Christopher Street Day im Tiergarten in eine Menschenmenge gefahren. Eine Frau wurde getötet, 16 weitere Personen wurden verletzt. Berlin. Bundespräsident Steinmeier zeigte sich nach dem mutmaßlichen Anschlag beim CSD erschüttert. Diese Tat sei ein Angriff auf unsere offene Gesellschaft. Bundeskanzler Merz kündigte an, die so wörtlich abscheuliche Tat werde aufgeklärt und mit aller Härte verfolgt. CSU-Chef Söder sprach von einem feigen Anschlag. Er sei fassungslos, dass friedlich feiernde Menschen angegriffen, verletzt und sogar aus dem Leben gerissen wurden. Die Queer-Beauftragte der Bundesregierung Koch kündigte an, nach dem Angriffen die Anliegen der queeren Community zu stärken. Es werde mehr Zusammenhalt, Vielfalt und Sichtbarkeit geben. Bordeaux. Im Südwesten Frankreichs kämpft die Feuerwehr weiter gegen die Flammen. Nach Angaben der zuständigen Behörden hat sich das Feuer rund um die Großstadt Bordeaux in der vergangenen Nacht rasch ausgebreitet. Aus den Vororten wurden deshalb weitere Menschen evakuiert. Insgesamt mussten bislang 220.000 Menschen ihr Zuhause verlassen. In Spanien sind wegen eines neuen Waldbrandes in der Nähe der ostspanischen Stadt Valencia nach Behördenangaben 15.000 Menschen von einem Evakuierungsaufruf betroffen. Die Frontlinie des Feuers ist nach Angaben der Behörden 21 Kilometer lang. Penzberg. Bayerns Innenminister Herrmann hat das Beschmieren des Hinweisschildes auf das muslimische Freitagsgebet im oberbayerischen Penzberg noch einmal als inakzeptabel bezeichnet. Die religiöse Freiheit gehöre zu Bayern, sagte Herrmann dem evangelischen Pressedienst. Sie sei Ausdruck der Freiheit und des demokratischen Selbstverständnisses unseres Landes. Ähnlich hatte sich der Innenminister bereits gestern im BR geäußert. Unbekannte hatten das erst am Mittwoch montierte Hinweisschild auf das muslimische Freitagsgebet am späten Freitagabend mit schwarzer Farbe besprüht. Mittlerweile ist es gereinigt worden. Die Polizei sucht nach Zeugen. Tutzing. Nach 9 Jahren Pause findet zur Stunde wieder die traditionelle Fischerhochzeit in dem kleinen oberbayerischen Ort am Starnberger See statt. Dieses historische Spiel knüpft an die Ursprünge als Fischersiedlung an. Im Jahr 1812 soll ein Tutzinger Fischersohn die Tochter eines Fischermeisters vom anderen Seeufer geheiratet haben. Wie anno dazumal kam am Vormittag die Braut über den See gerudert und wurde am Tutzinger Dampfersteg empfangen. Gefeiert wird den ganzen Tag. Nach der Trauung zieht ein Festzug durch den Ort. Das Wetter in Bayern. Am Nachmittag im Süden mehr Wolken als Sonne und vereinzelt Schauer oder Gewitter. Im Norden zunächst noch freundlich, aber auch hier zunehmend bewölkt. Höchstwerte 23 bis 32 Grad. In der Nacht vereinzelt Schauer oder Gewitter, Tiefstwerte 18 bis 14 Grad. Morgen windig und leicht unbeständig, mit Wolken, sonnigen Abschnitten und einzelnen Schauern oder Gewittern. Soweit die Nachrichten zum Verkehr. A3 Linz Richtung Passau, zwischen Neuhaus am Inn und Passau Süd 3 Kilometer Stau. A3 Passau Richtung Nürnberg, zwischen Egensbach und dem Kreuz Deggendorf 7 Kilometer stockend. A7 Würzburg Richtung Fulda, zwischen Bad Kissingen Obertulba und Bad Brückenau Volkers 9 Kilometer stockender Verkehr an einer Baustelle. A8

0: Stuttgart Richtung München, zwischen Eichelberg und Hohenstadt stockender Verkehr. A8 München Richtung Salzburg, zwischen Hofoltinger Forst und Weihern 13 Kilometer stockender Verkehr. A8 Salzburg Richtung München, zwischen Weihern und dem Kreuz München Süd Stau und stockender Verkehr. A9 Berlin Richtung Nürnberg, zwischen Markt Schorgast und dem Dreieck Bayreuth-Kulmbach 6 Kilometer stockend und weiter in Richtung München zwischen Manchingen und Langenbruck 7 Kilometer Stau nach einem Unfall. A95 München Richtung Garmisch-Partenkirchen, am Autobahnende bei Eschenlohe und weiter auf der B2 Stau und stockend. So viel zum Verkehr, 12.35 Uhr.
1: Es ist schon recht spät, da schickt meine Kollegin Lea Ruschka plötzlich den Screenshot von dem Chatverlauf und eine Sprachnachricht.
2: Ich habe auf Reddit so einen Link gefunden, Epstein.mobi, wo man diese Chatnachrichten nachschauen kann.
1: Sie meint Chats vom Sexualstraftäter Jeffrey Epstein. Der hat junge Frauen zur Prostitution angestiftet und Mädchen sexuell missbraucht. 2019 ist er wegen Menschenhandels angeklagt, weil er über Jahre einen Missbrauchsring betrieben haben soll. Die Chats, die Lea gefunden hat, sind aus genau diesem Jahr. Und sie sind echt. Wir finden sie auch in den Dokumenten, die das amerikanische Justizministerium veröffentlicht. Epstein schreibt hier im Juni 2019 mit Steve Bannon, dem Politstrategen und Medienprofi, den wir schon aus der ersten Folge kennen. Er soll Epstein helfen, sein Image reinzuwaschen. Weiße Weste und so. Und dann kommen die Nachrichten, für die wir uns interessieren. Die zwei Männer lästern nämlich über eine Gloria. Bannon nennt sie eine verrückte Prinzessin. Klingt für uns im ersten Moment total nach der Gloria, mit der wir uns jetzt schon so lange beschäftigen. Aber der ganze Name, Gloria von Turn und Taxis, der taucht in diesen Chats halt nie auf. Also, keine Ahnung. Und wir entdecken noch was, das uns zweifeln lässt.
2: Wenn du in dem Chat nochmal Gloria eingibst, dann siehst du auch, dass weiter oben, dass sie da auch über eine andere Gloria sprechen. Also es kann auch sein, dass sie gar nicht Gloria von Turn und Taxis an der Stelle einfach meinen, auch wenn es irgendwie plausibel klingt mit verrückter Prinzessin und so.
1: Um wen es also wirklich geht, weiß nur Steve Bannon. Der antwortet aber auf keine unserer Fragen. Und damit ist das Kapitel Bannon für uns jetzt auch abgeschlossen. Aber in die Files schauen wir schon noch mal rein. Gloria von Turn und Taxis hat noch mehr interessante Verbindungen in die höchsten Kreise der USA. Sie reichen bis zum Supreme Court, dem höchsten Gericht der USA. Genau dahin führt uns Gloria von Turn und Taxis in dieser Folge. In die Machtzentren der USA. Und dabei treffe ich auf einen einflussreichen Strippenzieher mit einem folgenschweren Plan. Einer, der erfolgreich in den USA Geschichte schreibt.
3: Great job. Got a great court. Got it done. Thank you for President Trump and the others who made that happen.
1: Ich tauche ein in ein rechtskatholisches Netzwerk, in dem sich die Player eine andere Welt wünschen. Ein Netzwerk, das Gloria von Turn und Taxis Türen öffnet, die einem Normalo verschlossen bleiben. Bis hin zu J.D. Vance, dem Vizepräsidenten der USA.
4: Bei ihm würde ich sagen, wenn man sagt, kennst du Gloria Turn und Taxis, dann würde er sicher sagen, ja. Also da konnte ich schon einen kleinen Eindruck hinterlassen.
1: Wie hat es Gloria von Turn und Taxis dahin geschafft? Und was motiviert sie, sich mit diesen Leuten zu treffen? Ich finde Antworten in Momenten, die Gloria von Turn und Taxis Leben schon früh geprägt haben. In den Rissen, die sich durch ihre Biografie ziehen. Es sind Schicksalsschläge, die ihren katholischen Glauben gestärkt haben. Und ein Skandal, bei dem sie ihr Image als Punkprinzessin eintauscht gegen ein neues. Ich bin Bianca Taube. Und ihr hört Ruhm und Risse, Gloria von Turn und Taxis. Folge 2: Vereint gegen den Teufel. Ende Januar sitzen Lea und ich wieder vor der Website vom amerikanischen Justizministerium. Es gibt neue Files im Fall Epstein. Wir tippen also nochmal Gloria von Thurn und Taxis in die Suchleiste. Treffer. Miss Gloria von Thurn und Taxis /fashion/German. So steht's in einer Liste, die Epsteins Assistentin im September 2010 an ihn schickt. Für ein Dinner bei einem britischen Lord. Neben Gloria von Thurn und Taxis stehen da auch Hollywood-Stars wie Michael Douglas und Tilda Swinton und andere Adlige drauf. Und Jeffrey Epstein, seine Gehilfin Ghislaine Maxwell und Donald Trump. Kennt Gloria Epstein also doch? Kann es sein, dass sie vielleicht schon 2010 mit ihm gefeiert hat? Meine Kollegin Lea schreibt ein paar der Leute auf der Liste an.
2: Ich habe jetzt inzwischen ein bisschen Rücklauf und ja, sie alle schreiben eigentlich das Gleiche oder sagen das Gleiche am Telefon. Wir waren nicht auf diesem Dinner. Eine schreibt sogar, oh mein Gott, this list is a joke.
1: Auch der Gastgeber antwortet uns. Er schreibt, das Dinner hat stattgefunden, aber nicht mit den gut 400 Leuten von der Liste. Er habe am Ende nur 16 davon eingeladen. Nicht dabei waren Gloria von Thurn und Taxis, Jeffrey Epstein, Ghislaine Maxwell und Donald Trump. Wir finden in unserer weiteren Recherche auch keine Hinweise darauf, dass Gloria von Thurn und Taxis und Jeffrey Epstein sich kennen. Aber für mich macht das die Liste nicht weniger interessant. Denn was sie schon zeigt, ist, dass Gloria als möglicher Gast für exklusive Dinner neben CEOs, Politikern, Hollywood-Stars und Designern gehandelt wird. Auf der Liste stehen auch Leute wie die Moderatorin Martha Stewart oder der Designer Tom Ford. Für mich beweist das, Gloria ist auch 20 Jahre nach ihrer Punkphase noch Teil der internationalen High Society, vor allem in den USA. Aber wie eng ist Gloria von Thurn und Taxis mit den US-amerikanischen Eliten? Und wen kennt sie da besonders gut? Das sollte mir ja eigentlich Glorias Freund Kardinal Müller verraten. Ihr wisst schon, der Mann, für den ich extra nach Rom geflogen bin und der dann, naja, schon einige Erinnerungslücken hatte. Ich melde mich nach dem Gespräch mit ihm direkt bei Lea.
2: Also entweder ist er alt oder er wollte einfach nicht. Das Spannendste, Unterhaltsamste war jetzt am Schluss, wo das Interview dann beendet war und er mir sein künstliches Kniegelenk gezeigt hat. Er ist einfach zum Schrank gegangen, hat sein Kniegelenk rausgeholt und gesagt, das ist mein künstliches Kniegelenk.
1: Spannender wird's nicht. Aber für mich geht's ja noch längst nicht nach Hause. Einen Termin habe ich noch. Mit dem Mann, der mir die Audienz bei Kardinal Müller besorgt hat. Sein ehemaliger Sekretär Don Slavik, der bis heute noch gern seine Termine macht. Und jetzt kann ich es euch ja verraten, dieser Mann ist der eigentliche Jackpot. Er hat mich durch die Geheimgänge im Vatikan geführt, wie von ganz am Anfang des Podcasts. Und er kann mir auch erzählen, was hinter verschlossenen Türen so alles besprochen wird. Als Müllers rechte Hand ist Don Slavik oft mit auf Reisen, auch zusammen mit Gloria von Thurn und Taxis. Er ist hautnah dabei und will mir davon berichten. Also setzen wir uns in Rom in ein Café. Bisschen Dolce Vita nach diesem langen Tag.
5: Sei es gut?
6: Ja. Perfekt.
5: Ah, läuft so. Okay, um Gottes Willen, jetzt darf ich nichts Unverwerfliches sagen.
1: Don Slavik ist Ende 50 und irgendwie weirdly witzig. Und jetzt will ich endlich die Infos. Er zeigt mir was auf seinem Handy.
5: Oder das schöne Foto, schauen Sie mal hier. Gloria und ich. Das ist ein super Foto, oder?
2: Das ist ja großartig.
1: Das Foto zeigt Gloria und Don Slavik neben einem schwarzen Ferrari.
5: Ja, sie hat das gekauft und dann hat sie uns abgeholt von dem Flughafen. Und ich bin mit dem Ferrari, mit dem Collarhemd gefahren. Das war lustig.
1: Gloria hat ihn mit dem Sportwagen überrascht und ihn damit offensichtlich ziemlich happy gemacht. Einen echten Wunsch erfüllt. Er trägt auf dem Bild das Gleiche, was er heute auch anhat. Diese typische Priesterkleidung. schwarzes Hemd mit einem weißen Priesterkragen.
5: Die Blicke der Menschen waren einmalig, sage ich Ihnen.
1: Don Slavik schaut mich an und grinst. Dann wischt er in seiner Galerie weiter.
5: Hier ist ein schönes Foto, schauen Sie mal.
6: Sie mit so einem rosa Helm, passend zu Ihrem Jackett.
5: Genau.
1: Gloria und Don Slavik posen auf dem Foto mit zwei Motorrädern. Nur ist Glorias Motorrad theoretisch viel zu klein und sieht neben Don Slaviks Maschine aus wie eins für Kinder. Ich lieb's.
6: Und wo sind Sie da rumgedüst?
5: Ja, durch Regensburg mit dem Harley.
1: Don Slavik könnte ewig so weiter erzählen. Ich habe das Gefühl, er und Gloria kennen sich viel besser, als wir dachten. Die Wellenlänge, die stimmt, sagt Don Slavik. Und deshalb erzählt er mir auch einfach gern, was er an ihr so cool findet. Dazu gehören auch Glorias Verbindungen in die USA. Finally. Don Slavik erzählt mir von einer Reise, für die wir uns seit Beginn der Recherche interessieren. Denn die führt Gloria bis zu wichtigen Entscheidern in den USA. Im Oktober 2019 ist Kardinal Müller nach Washington eingeladen. Mit dabei Don Slavik und Gloria von Thurn und Taxis. Kardinal Müller hat einen Termin. In einem Gebäude, das sieht aus wie ein römischer Tempel. Mit breiter Steintreppe, riesigen Säulen und auf der Fassade steht in Stein gemeißelt Equal Justice Under Law, also Gleichheit vor dem Gesetz. Sie besuchen den Supreme Court, das höchste Gericht der USA. Hier entscheiden die Richter über Grundsatzfragen, also zum Beispiel über die gleichgeschlechtliche Ehe oder das Recht auf einen Schwangerschaftsabbruch. Die drei gehen rein und stehen schließlich in einem Raum mit dunkler Holzvertäfelung und schweren Vorhängen. Von der Decke hängt ein großer goldener Kronleuchter. So zeigt es ein Foto, das wir online finden. Kardinal Müller, Don Slavik und Gloria von Thurn und Taxis treffen dort zwei Männer in Anzügen. Es sind Samuel Alito und Brett Kavanaugh, zwei Richter am Supreme Court.
5: Ja, das war auch so ein Treffen und dann auch so ein Gedankenaustausch und eine private Konferenz, also Mini-Konferenz, aber wirklich in einem ganz kleinen Kreis.
1: Für Don Slavik kein großes Ding. Normal, dass Kardinal Müller zwei so wichtige Leute trifft. Klar, mir geht's aber ja um was ganz anderes. Eine Mini-Konferenz mit zwei der mächtigsten Männer der USA und Gloria von Thurn und Taxis mittendrin. Worum es im Gespräch genau ging, will uns leider keiner so richtig verraten. Die beiden Richter sagen uns für ein Gespräch ab und Kardinal Müller, naja, ist halt Kardinal Müller.
7: Gespräch mit mir doch eher so fachlich, ne? Rechtswissenschaft, Theologie haben schon irgendwas miteinander zu tun.
1: Don Slavik verrät uns immerhin was über die Stimmung im Supreme Court.
5: Also die Gloria kennt dann Alito auch gut, ne? Und dann eben sie hat Kontakte überall und dadurch ja. Und es gab dann auch eine sehr gute Atmosphäre. Also das muss man schon sagen, irgendwie die Verbindung war da.
1: Also, dass Gloria für gute Stimmung sorgen kann, das wissen wir ja inzwischen. Aber dass sie Samuel Alito, einen Richter am Supreme Court, so gut kennt, das ist schon richtig spannend. Laut unserer Recherche haben sich die beiden schon vor dem Besuch in Washington, in Rom, kennengelernt. Und sie bleiben auch danach in Kontakt. Gloria lädt ihn 2023 sogar zu den Festspielen in ihrem Schloss ein und schenkt ihm die Karten dafür. Sie nennt Samuel Alito einen privaten Freund, mit dem sie nie über Politik diskutieren würde. Wenn die beiden inzwischen also befreundet sind, war sie dann schon 2019 in Washington vielleicht doch mehr als nur Begleitung für den Kardinal?
5: Ja, auf jeden Fall, der Kardinal hatte auch Bekannten, aber die Gloria hat dann auch die Leute gekannt von dem Supreme Court und das hat sie dann auch gemanagt. Sie wollte unbedingt, dass der Kardinal Müller auch ja an der Begegnung und mit diesen Veranstaltungen dabei ist und so ist das zustande gekommen.
1: So wie Don Slavik es erzählt, will Gloria, dass diese Mini-Konferenz stattfindet. Sie ist die treibende Kraft hinter dem Besuch im Supreme Court. Für meine Kollegin Lea und mich ist das schon eine Erkenntnis.
2: Also ich finde das ganz interessant, weil Claudia hat mir ja damals erzählt, dass sie da in Washington nur so ein bisschen koordiniert und unterstützt hat. So den Begriff Netzwerken hat sie auch allgemein total abgelehnt. Das findet sie auch voll spießig. Und sie spielt ihre Rolle bei sowas immer ganz gern herunter. Und dann kennt sie die ganzen Leute halt doch ganz gut.
6: Ganz ehrlich, das dachte ich mir halt auch. Die hat da schon ihre Kontakte. Und Kardinal Müller hat zu mir auch gemeint, dass es Gloria auch wichtig war, dass er diese Leute kennenlernt. Also so, als würde sie ihn immer so ein bisschen vernetzen wollen.
1: Unser Eindruck ist, ohne Gloria hätte es die Mini-Konferenz in Washington vielleicht nie gegeben. Aber was wollen sie denn da eigentlich? Gloria von Thurn und Taxis, Kardinal Müller und Don Slavik besuchen 2019 ja auch noch das Weiße Haus. Wie läuft das ab? Man quatscht halt ein bisschen über Recht und Philosophie und that's it? Wir finden auf Facebook ein Video auf der Seite der International Organization for the Family. Das beweist uns, dass die Besuche in Washington durchaus auch politisch sind. Das Video zeigt den Abend nach dem Besuch im Supreme Court. Gloria ist schon im Veranstaltungsraum eines Hotels in Washington. Es sind ein paar Stühle fürs überschaubare Publikum aufgestellt. Der Videoausschnitt zeigt nur rund 15 Leute da sitzen. Vorne sind eine kleine Leinwand und eine Bühne. Gloria steht am Rednerpult.
8: Your Eminence, ladies and gentlemen, thank you very much for your attention.
1: Sie präsentiert den Star des Abends, Kardinal Müller. Er wird sein neues Buch vorstellen.
8: The only person today in the world that gives us clearness is Donald Trump and Gerhard Ludwig Müller.
1: Für Gloria steht er also auf einer Stufe mit US-Präsident Trump.
8: It goes so far as that I said that Gerhard Ludwig Müller today is the Donald Trump of the Catholic Church.
1: So ein Satz kann auch nur von ihr kommen. Für sie ist das ein großes Kompliment. Sie findet, seit Donald Trump gewählt ist, weht endlich ein frischer Wind.
8: You can obviously smell this new air in Europe because all of a sudden people have realized that it is ridiculous to think about toilets that we should use together because men and women are the same.
1: Das Publikum lacht. Kein Wunder, dass der Witz über Unisex-Toiletten zündet. Gloria spricht hier ja vor Gleichgesinnten. Wir sehen auf dem Video zwar nur wenige Leute im Publikum, aber die, die da sind, die haben es in sich. Es sind einflussreiche Lobbyistinnen und Lobbyisten gegen Schwangerschaftsabbrüche und LGBTIQ-Rechte. Diese Leute treffen sich mit rechten Politikerinnen und Politikern. Ihre Organisationen finanzieren deren Wahlkämpfe und stecken Millionen in Kampagnen gegen die gleichgeschlechtliche Ehe. Sie organisieren internationale Kongresse und beraten damals US-Präsident Donald Trump.
8: And I'm very grateful also to you, Marjorie, and of course also to Leonard Leo, that they have made it possible for Cardinal Müller to go to the White House and to speak.
1: Kardinal Müller habe im Weißen Haus direkt mit den Beratern von Donald Trump sprechen können, sagt Gloria von Thurn und Taxis. Sie wirkt richtig stolz. Und einem Mann, der scheint nicht im Publikum zu sitzen, dankt sie besonders. Er habe den Besuch im Weißen Haus erst ermöglicht. Leonard Leo. Ein Name, den ich davor noch nie gehört habe. Tatsächlich ist er 2019 aber der krasseste Kontakt, den Gloria von Thurn und Taxis in den USA hat. Man sieht es ihm nur überhaupt nicht an. Leonard Leo ist ein ziemlich unscheinbarer Mann. Er ist Anwalt und sieht auch genauso aus. Leo ist Anfang 60 und trägt meist Anzug, Krawatte und so eine kleine filigrane runde Brille. Er ist lang einer, der lieber hinter den Kulissen bleibt und da die Strippen zieht. Leonard Leo ist wie Gloria von Thurn und Taxis römisch-katholisch und sehr konservativ. Sein wichtigstes Ziel 2019: Er will das bundesweite Recht auf Schwangerschaftsabbrüche in den USA kippen. Er verfolgt dieses Ziel strategisch und schon seit Jahrzehnten. Und er kommt dem immer näher. Die Theologin Martina Bär hat sich für unser Interview nochmal intensiv mit ihm beschäftigt.

0: Also ich bin jetzt echt gespannt auf unser Gespräch, weil es ja sehr umfassend ist. Und irgendwie habe ich dann echt noch mal, wie soll ich sagen, Bedenken bekommen.
1: Martina Bär hat zweimal überlegt, ob sie mit uns sprechen soll, weil die rechte Bewegung Stimmung gegen sie machen könnte. Bär ist nämlich Professorin für Fundamentaltheologie an der Uni Graz mit einem ziemlich einzigartigen Forschungsschwerpunkt. Sie ist eine katholische Theologin und forscht vor allem zu Frauen und Geschlechtern. Das gefällt nicht jedem. Umso mehr freue ich mich, dass sie trotzdem mit uns spricht und uns einschätzt, was ein Leonard Leo so tut.
0: Also ich denke mal, dass er ein ganz wichtiges Beispiel eines unglaublich erfolgreichen Netzwerkers ist. Das ist ja unfassbar, was er geschafft hat, wie viel Einflussnahme er bewerkstelligen konnte.
1: Es ist unfassbar. Leonard Leo hat über Jahrzehnte ein riesiges Netzwerk konservativer Richter aufgebaut, bis in den Supreme Court. Er war bei 6 von insgesamt 9 Richterinnen und Richtern maßgeblich daran beteiligt, dass sie es überhaupt an den Supreme Court geschafft haben. So war das übrigens auch bei den beiden Richtern, die Gloria 2019 trifft. Donald Trump prahlt 2016 sogar damit, dass er Richter einfach aus einer Liste auswählt, die ihm Leos Organisation, die Federalist Society, gegeben hat. Die konservative Mehrheit am obersten Gericht, die ist also kein Zufall, sondern ein Teil von Leonard Leos Plan.
0: Also es ist ja auch eine wichtige Strategie überhaupt für diese rechtskonservativen Kreise, dass die Gesetzgebung sich verändert, sodass man auf lange Sicht die Verfassung verändern kann. Und dadurch kann man ja eine ganze Gesellschaft verändern.
1: Martina Bär nennt Leonard Leo deshalb klug, aber gefährlich. Denn er will die Gesellschaft in den USA drastisch verändern. In eine Gesellschaft, in der Frauen kein Recht auf einen Schwangerschaftsabbruch haben. So wie in Deutschland übrigens auch. Wie gut sich Leonard Leo und Gloria von Thun und Taxis kennen, wissen wir nicht. Beide lehnen es ab, mit uns zu sprechen. Leonard Leo und Gloria von Thun und Taxis sind aber grundsätzlich on the same page. Denn auch für Gloria von Thun und Taxis ist die Abtreibungsfrage ein extrem wichtiges politisches Thema. Sie sitzt im Stiftungsrat der Lebensschützerorganisation Ja zum Leben. Und sie will nicht, dass die Regeln zu Schwangerschaftsabbrüchen weiter gelockert werden. Öffentlich nennt sie Schwangerschaftsabbrüche immer wieder Verbrechen, Tötungen und sogar Mord. Dass sich Gloria schon jahrzehntelang wie eine Aktivistin gegen Schwangerschaftsabbrüche einsetzt, das hat erstmal einen recht simplen Grund. Das hat mit ihrem katholischen Glauben zu tun. Gloria war schon immer sehr gläubig. Sie ist schon als Punkprinzessin jeden Sonntag zur Messe gegangen. Egal ob in London, New York oder Regensburg. Aber dann ist eben nochmal was passiert, das diesen Glauben gestärkt und gefestigt hat. So erzählt sie es 2025 im Interview für den Podcast Nicht mehr mein Land. Diese Wandlung beginnt im Dezember 1990. Glorias Mann Johannes ist schwer krank. Die vielen Partys haben ihre Spuren hinterlassen. Er kämpft schon länger mit Herzproblemen. Gerade erst hat er ein neues Herz transplantiert bekommen und erholt sich in einem Krankenhaus in München von der OP. Gloria ist in Regensburg und vertritt Johannes auf einem Jagdausflug. Es ist eisig kalt draußen, aber sie stapft tapfer durch den hohen Schnee im Wald. Plötzlich bekommt sie einen Anruf. Es ist der Chirurg, der Johannes operiert hat.
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1: 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Und gerade da ist so eine internationale Begegnung Gold wert, um zu sensibilisieren, dass das Fremde eben nicht schlecht ist, dass wir hier miteinander Projekte stemmen können, dass wir voneinander profitieren.
2: Durch eine Schulpatenschaft mit Tansania zum Beispiel.
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3: 13 Uhr. Die Nachrichten des Bayerischen Rundfunks mit Friedrich Schloffer. Die Übersicht. Mutmaßlicher Anschlag beim CSD. Verdächtiger galt als gewaltbereiter Islamist. Gedenkveranstaltung in Bayreuth. Friedmann lobt neue Erinnerungskultur. Massenkarambolage auf A9. Mehr als 30 Menschen werden verletzt. Das Wetter zunehmend bewölkt, aber weiter warm. Berlin. Nach dem mutmaßlichen Anschlag auf den Berliner CSD fahndet die Polizei weiter mit starken Kräften nach dem flüchtigen Verdächtigen Abdul B. Entsprechende Einsätze laufen laut einem Sprecher unter anderem an Bahnhöfen in der Hauptstadt. Der 21-jährige Abdul B. ist in Berlin geboren und hat die deutsche Staatsangehörigkeit. Er ist deutschen Sicherheitsbehörden bereits früher aufgefallen, weil er beim Versuch nach Syrien zu reisen und sich der Terrororganisation Islamischer Staat anzuschließen, im Libanon festgenommen wurde. Es folgte ein Strafverfahren in Deutschland. Seitdem galt der Mann für deutsche Sicherheitsbehörden als gewaltbereiter Islamist. Bislang ist unklar, ob Abdul B. am Steuer des Kleinwagens saß, der gestern Abend im Tiergarten in eine Menschenmenge raste und dabei einen Menschen tötete und 16 verletzte. Als sicher gilt für die Polizei aber, dass er den weißen Kleintransporter im Land Brandenburg angemietet hat. Berlin. Nach dem mutmaßlichen Anschlag auf den CSD hat Bundestagspräsidentin Klöckner Trauerbeflaggung auf Halbmast für den Bundestag angeordnet. Sie sei zutiefst erschüttert, erklärte die CDU-Politikerin. Bundespräsident Steinmeier nannte die Tat einen Angriff auf unsere offene Gesellschaft, auf unsere Art zu leben und zusammenzuleben. Bayerns Ministerpräsident Söder sprach von einem Feigenanschlag. Er sei fassungslos über die Tat. Bayreuth. Der jüdische Publizist Michel Friedmann hat die Veränderung der Erinnerungskultur bei den Bayreuther Festspielen gelobt. Bei der Gedenkveranstaltung »Verstummte Stimmen« im Festspielhaus sagte er, es beginne eine neue Ordnung des Aufarbeitens, des Ausgrabens und des Redens in aller Klarheit und öffentlich. Richard Wagner sei ein furchtbarer Antisemit gewesen. Seine Familie habe in Leidenschaft, Überzeugung und Rassenwahn Adolf Hitler nicht nur empfangen, sondern sei ihm gefolgt und damit zu Mittätern geworden. Die Gedenkveranstaltung mit Friedmann hatte im Vorfeld Schlagzeilen gemacht, weil sie zunächst wegen Sicherheitsbedenken abgesagt worden war. Nach heftiger Kritik wurde sie wieder ins Programm genommen. Pusan. Die Waldsiedlung in Zehlendorf ist zum UNESCO-Weltkulturerbe gekürt worden. Das hat die Welterbe-Kommission bei ihrem Treffen in Südkorea beschlossen. Damit wird das bereits bestehende Weltkulturerbe der 6 Berliner Siedlungen der Moderne um die Waldsiedlung erweitert. Das wegen seiner bunten Häuser auch als Papageiensiedlung bekannte Quartier im Südwesten der Hauptstadt wurde zwischen 1926 und 1931 erbaut. Es gilt als herausragendes Beispiel des neuen Bauens. Bad Lobenstein. Bei einer Massenkarambolage auf der A9 in Thüringen sind mehr als 30 Menschen verletzt worden. Wie die Polizei mitteilte, ereignete sich zunächst ein Unfall mit einem Gespann aus einem Kleintransporter und einem Pferdeanhänger. Im sich anschließend bildenden Stau fuhr ein Wohnmobil an dessen Ende in weitere Fahrzeuge. 9 Autos wurden dabei beschädigt. Das Wetter in Bayern? Am Nachmittag im Süden mehr Wolken als Sonne und vereinzelt Schauer oder Gewitter. Im Norden zunächst noch freundlich, aber auch hier zunehmend bewölkt. Höchstwerte 23 bis 32 Grad. In der Nacht vereinzelt Schauer oder Gewitter, Tiefstwerte 18 bis 14 Grad. Morgen windig und leicht unbeständig, mit Wolken, sonnigen Abschnitten und einzelnen Schauern oder Gewittern. Soweit die Nachrichten. Es ist 13.04 Uhr. Zum Verkehr. A3 Linz Richtung Passau, zwischen Neuhaus am Inn und Passau Süd, 3 Kilometer Stau. A3 Passau Richtung Nürnberg, zwischen Egensbach und dem Kreuz Deggendorf, 7 Kilometer stockend. A7 Füssen Richtung Ulm, zwischen Memmingen Süd und Dreiecke die Städten, Stau und stockender Verkehr. A7 Würzburg Richtung Fulda, zwischen Bad Kissingen-Obertulba und Bad Brückenau-Volkers 9 Kilometer stockender Verkehr an einer Baustelle. A8 Stuttgart Richtung München zwischen Eichelberg und Hohenstadt stockender Verkehr.

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1: Begreifen wir endlich, Zuwanderungsgeschichte haben nicht nur einzelne Menschen. Unser ganzes Land hat sie. Deutschland ist ein Land mit Migrationshintergrund. Das macht uns aus.
2: Das sagte Bundespräsident Frank-Walter Steinmeier vergangenen Mittwoch in München bei der Gedenkfeier zum 10. Jahrestag des rassistischen Anschlags im Olympia-Einkaufszentrum. Wir sprechen gleich darüber, was Theater, also die Kultur, beitragen kann, dass wir uns als Einwanderungsland begreifen und zusammenwachsen. Willkommen zum interkulturellen Magazin, heute mit Ulrike Ostner. Unsere weiteren Themen sind ebenfalls Beispiele für das, ja manchmal auch schwierige, Zusammenwachsen dieses Deutschlands mit Migrationsgeschichte. Wir berichten über eine Schulpartnerschaft mit Tansania und über den Konflikt zur Nutzung eines Gotteshauses, das die evangelische Kirche aufgegeben hat. Dafür interessiert sich nämlich eine äthiopische Gemeinde. Aber jetzt erstmal zum Jahrestag des Anschlags im OEZ in München vor 10 Jahren. Die Angehörigen sind bis heute nicht zufrieden mit der Aufklärung. Erst nach über 3 Jahren haben sie erreicht, dass der rassistische Hintergrund offiziell anerkannt wurde. Der Bundespräsident hat sie am Mittwoch mit seinen Worten dabei politisch unterstützt.
1: Wir müssen jede Spur von volksverhetzenden, rassistischen Sprechen, Handeln und Posten politisch bekämpfen, aber auch verfolgen und sanktionieren. Wir brauchen hier größere Aufmerksamkeit, mehr Konsequenz, mehr klare Kante, um es so schlicht zu sagen.
2: Das politische Bekenntnis dazu, Rassismus auf allen Ebenen zu bekämpfen, ist ein Baustein gegen Diskriminierung und Gewalt. Aber es braucht mehr. Es braucht auch eine Erinnerungskultur. Da steckt das Wort Kultur schon drin. Was kann die Kultur beitragen? Vor über einem Jahr hat die Theatermacherin Christine Umpfenbach am Münchner Volkstheater gemeinsam mit der Autorin Tunay Önder und den Angehörigen der Opfer ein Stück über das OEZ-Attentat erarbeitet und zur Aufführung gebracht. Ich habe sie gefragt, warum das Theater zum Erinnern und Aufarbeiten in ihren Augen ein guter Ort ist.
3: Ich glaube, für mich ist Theater eigentlich der perfekte Ort, um solche politischen und vielleicht noch nicht aufgearbeiteten Themen zu bearbeiten. Für mich hat Erinnerung aber immer was mit Begegnung auch zu tun. Also mir ist immer sehr wichtig, dass man wirklich die Menschen, die es erlebt haben, spricht und anhört und schaut, was eigentlich ihre Perspektive auf das Ereignis ist. Und dass man dann überlegt, wie man das in einem Theater, in einem theatralen Raum umsetzen kann. Weil auf eine Art muss es, finde ich, immer, also für mich, meine Arbeitsweise, dokumentarisch sein. Das heißt, es muss auf Dokumenten, auf O-Tönen, also auf die Meinungen in Gesprächen von den Menschen, die es erlebt haben, basieren. Braucht aber eine gewisse Theatralität, damit es in so einem Raum funktioniert. Und ich glaube, der Unterschied ist jetzt, dass man wirklich zusammen einen Ort als Zuschauende teilt und auch die Emotionen spürt und dass es jeden Abend sehr unterschiedlich ist, je nachdem, wer in diesem Raum ist. Und dass man die Möglichkeit hat, das so zusammenzufassen, dass man als Zuschauer versteht, was da eigentlich passiert ist und was das auch bedeutet für die Menschen.
2: Das Stück war im Juli jetzt nochmal im Volkstheater zu sehen und es geht auch in die nächste Spielzeit mit rein. Das heißt, es wird auch kontinuierlich noch die Möglichkeit geben, sich das anzuschauen. Und Sie haben das, was Sie gerade gesagt haben, nämlich dieses gemeinsame Arbeiten mit den Menschen, um die es geht, das Dokumentarische, von Anfang an auch schon gemacht. Sie haben es gar nicht alleine entwickelt und geschrieben, sondern mit den Angehörigen der Opfer. Mit wem haben Sie da zusammengearbeitet?
3: Ja, vielleicht muss man sagen, da war auf jeden Fall Tunay Önder, eine Autorin und Soziologin, beteiligt. Und sie ist eigentlich in der Initiative OEZ Erinnern aktiv. Und sie kam eigentlich auf mich zu und hat gemeint, die Angehörigen sind jetzt offen und bereit für ein Theaterstück. Und sie möchten das auch. Sie möchten einfach, dass die Menschen wissen, was da genau passiert ist. Und wir haben 1 Jahr lang Gespräche geführt, also mit allen Familien, die bereit waren, zu sprechen. Das waren eigentlich alle bis auf 2 Familien, die einfach gerne in Ruhe gelassen werden wollen und haben dort aber auch mit den einzelnen Familienmitgliedern gesprochen. Wir haben aber auch mit Opferanwälten, mit dem Polizeipressesprecher gesprochen. Wir haben also mit verschiedenen

0: verschiedenen Menschen gesprochen, die sich dazu auskennen, aber vor allen Dingen wirklich mit den Angehörigen. Uns war halt wichtig, wirklich diese Perspektive sichtbar zu machen. Und während den Gesprächen haben wir gemerkt, dass uns ganz besonders die Perspektive der Geschwister interessiert und dass wir es aus der Perspektive der Geschwister und Cousinen erzählen wollen.
1: Das heißt, die Schauspielerinnen und Schauspieler mussten in diese Rollen der Angehörigen hineinschlüpfen. Wie war das?
0: Also die Schauspielten, das waren 5, also 4 aus dem Ensemble und ein Gast. Also wir haben diesen Text fertiggestellt und wir haben dann aber während den Proben immer noch Texte verändert. Die Angehörigen durften immer auch zu den Proben kommen und das war auch für die Schauspielenden gewünscht, dass man sich begegnet, dass man sich kennenlernt. Es war uns auch wichtig, dass wir diesen Raum Theater öffnen. Also der Intendant Christian Stückel hat dann auch eine Führung gemacht für die Angehörigen durch das Theater. Und uns war sozusagen wirklich wichtig, dass wir das immer wieder in Rücksprache mit den Angehörigen machen. Für die Schauspielenden war das schon was, war nicht ganz einfach, glaube ich, in dem Sinne, weil sie natürlich einen unheimlichen Druck haben, dass sie das so machen, dass es für die Angehörigen in Ordnung ist. Also immer dieser Gedanke, die sitzen dann auch als Publikum drin und schauen sich das an, wie wird es ihnen damit gehen?
1: Ich spiele eine lebende Person, die sitzt im Publikum.
0: Genau, so ist es. Ja, und das war schon für sie ein unheimlicher Druck, aber sie sagen mir heute, dass für sie das auch immer wieder ganz wichtig war zu wissen, dass es der Wunsch der Angehörigen war, dass das gezeigt wird. Und es gab schon Momente in den Proben, wo sie gesehen haben, dass die Angehörigen, also die haben immer wieder auch einzeln zugeschaut, dass die dann plötzlich weinen. Und wo es Momente gab, wo die Schauspielenden aufhören mussten, weil sie denken, sie verletzen die Angehörigen. Und dann mussten wir auf jeden Fall danach reden und schauen, ist das wirklich was, was ihr wollt? Und dann kommt es meistens dazu, oder eigentlich immer, dass sie sagen, nein, wir wollen, dass das erzählt wird, aber wir müssen halt weinen. Und das gehörte halt zu diesem Prozess dazu. Das meine ich so mit Begegnung, dass wir alle irgendwie immer damit zu tun hatten in dieser Zeit.
1: Da geht es ja auch darum, das dann auszuhalten, diesen Schmerz auszuhalten für die Schauspieler und Schauspielerinnen, für die Angehörigen, aber natürlich auch für das Publikum, das dann am Ende das Stück anschaut. Das muss man auch aushalten können.
0: Also wenn man das macht, dann denkt man noch gar nicht so dran, wie das dann ankommen wird. Aber erstmal wollten wir schauen, dass wir es so hinbekommen von Musik, von dem Bühnenbild, von den Kostümen, von allem, dass die Zuschauenden verstehen, was da eigentlich genau passiert ist und dass es schon im Sinne der Angehörigen ist. Und mir war wichtig, dass es nicht voyeuristisch wird. Also es gibt Momente, wo man Fotos sieht, also von den Ermordeten, wo man auch kurze Videos sieht, wo man die Musik hört, die entweder die Geschwister gern gehört haben mit den Geschwistern. Aber dass da eine gewisse Emotionalität schon zu sehen ist, aber es muss immer wieder unterbrochen werden. Es müssen Brüche geben, dass man auch wieder rauskommt, dass man eben auch nicht zu voyeuristisch wird. Man muss verstehen, wer da jetzt fehlt in der Stadt und was Rassismus machen kann, nämlich dass er einfach töten kann. Und das war uns ganz wichtig. Und man muss individuell die Geschichten hören, schauen, wer fehlt, aber gleichzeitig auch auf die Strukturen eingehen, die dazu führen können. Und auf eine Blindheit von Behörden und wie wichtig es einfach ist, dass man da sehr achtsam ist und genau guckt.
1: Also das Dokumentarische hat auf alle Fälle auch einen wichtigen Punkt, eine wichtige Position in dem Stück und nicht nur das Emotionale, dass da so ein Gleichgewicht auch entsteht. Hat sie die Arbeit gerade für dieses Stück verändert?
0: Ja, auf jeden Fall. Es ist für mich auch so gewesen, ich hätte es nicht gemacht, wenn nicht jetzt Tunay Önder auf mich zugegangen wäre, weil in dem Fall ist es so traumatisch für die Familien gewesen, dass sie so junge Kinder verloren haben. Und die Frage war, wie und wer spricht da, also kann sich überhaupt mit diesem Material beschäftigen? Und ich hatte sehr großen Respekt davor. Und ich finde einfach, ich habe selber einen Sohn, diese Vorstellung, dass man ein 14-jähriges Kind oder 15-jähriges Kind durch Hass verliert, ist einfach unfassbar krass. Und es hat einfach die Familien bis heute aus dem Leben gerissen. Und es wird diese Lücke, dieses Loch wird sich auch nicht füllen. Und was ich aber auch so toll finde an den Familien, ist, dass die so politisch geworden sind, dass sie selber kämpfen, dass sie auf Demos gehen, dass sie sich vernetzen mit anderen Betroffenen von rechter und rassistischer Gewalt, dass die selber so aktiv geworden sind durch diese

0: Geschichte.
1: Christine Umpfenbach hat das dokumentarische Theaterstück Offene Wunde über das OEZ-Attentat am Münchner Volkstheater inszeniert. Es wird auch in der kommenden Spielzeit zu sehen sein. Nochmal der Satz des Bundespräsidenten auf der Gedenkfeier. Deutschland ist ein Land mit Migrationshintergrund. Das macht uns aus. Will sagen, Vielfalt ist unsere Realität. Wir können sie leben. Wir können einander kennenlernen, andere Perspektiven entdecken, voneinander lernen. Und dafür gibt es Vorbilder. Bettina Weitz berichtet über eine besondere Schulpartnerschaft.
2: Bei Klatschspielen sprechen die Tansanierinnen nach einer Woche schon fast genauso akzentfrei Deutsch wie ihre Gastgeber. Die 10 Schülerinnen sind gerade am Kurt-Huber-Gymnasium im oberbayerischen Gräfelfing zu Besuch. Sie übernachten in Gastfamilien, befassen sich tagsüber gemeinsam mit Gleichaltrigen von der Schulpartnerschafts-AG des Gymnasiums mit dem selbstgewählten Thema Migration. Für Faraja Kelvin Ngani ist es das erste Mal, dass sie ihr Land verlassen hat. Und als sie nach Deutschland kam, war sie sehr überrascht.
3: Die Umwelt, alles ist so grün. Das hatte ich nicht von Deutschland erwartet. Wir hatten in der Schule gelernt, dass das ein Land der Wirtschaft ist. Und ich hatte mir vorgestellt, dass hier viel Industrie ist oder auch viel Schmutz, zum Beispiel in der Luft. Aber als ich hier ankam, habe ich gesehen, überall ist Vegetation, überall sind Bäume.
2: Umgekehrt gab es Überraschendes auch für die Gräfelfinger Schülerin Anni Schober, als sie letztes Jahr gemeinsam mit 12 anderen Schülerinnen und Schülern Farajas Schule in Emmerberg in Tansania besucht hat.
4: Man denkt ja immer so, Tansania, warmes Land. Und in Emmerberg, das ist ja auf einem Berg, das ist Emmerberg heißt es ja, diese Schule. Da war es so kalt. Wir hatten 5 Schichten Pullis an.
2: Erste Eindrücke. Doch in 3 Wochen gemeinsamer Unternehmungen bekommt die Zehntklässlerin auch einiges von der Kultur und dem Seelenleben der Gleichaltrigen in Afrika mit. Zum Beispiel?
4: Für die ist einfach der Glaube nochmal was ganz anderes in deren Leben. Ich glaube, das hat einfach eine größere Bedeutung als hier. Weil hier ist es ja oft schon schwer, dass alle zum Schulgottesdienst am Anfang kommen.
2: Außerdem ist die Partnerschule in Tansania ein Internat. Der Gräfelfinger Achtklässler Josef Seidensticker sagt:
5: Ich fand vor allem die Schlafsäle krass. Das war halt viele Menschen in einem Raum, ich glaube 12 Betten oder so. Da hat man halt auch echt wenig Privatsphäre und so.
2: Und keine Handys und einen straffen Tagesplan. Aufstehen um 4 Uhr früh, viel lernen und viel Unterricht. Durchgetaktet bis nachts um 10.
4: Sie lernen sehr viel, also sehr, sehr fleißige Schülerinnen.
2: Meint Anni Schober und Josef Seidensticker findet es
5: schon hart, also ich glaube, dass ich das nicht schaffen würde. Wir haben uns dann eingeladen, bei deren Lernen am Abend dann noch mitzumachen. Das war auch krass, weil die wollten uns dann so zeigen und wollten dann, dass wir sie abfragen und so. Und ich glaube, ich hätte, das ist jetzt ein bisschen doof, hört sich das an, aber ich glaube, ich hätte die Disziplin, bis so spät abends zu lernen, nicht, sondern ich würde dann wahrscheinlich meinem inneren Schweinehund nachgehen und mich ins Bett legen, glaube ich.
2: Die Schulpartnerschaft ist mehr als ein Reiseprogramm. Der Physiklehrer Moses John Fasselevilla sagt:
6: I've been in my school for 14 years.
7: Ich war 14 Jahre lang in meiner Schule. Ich spreche mit Stolz über die Partnerschaft, denn aus dieser Zeit weiß ich von einigen guten Schülern, die ohne die Partnerschaft die Schule nicht hätten abschließen können. Einige von ihnen sind jetzt Ärzte und Ingenieure und andere Künstler oder Lehrer wie ich.
6: Some are doctors, some are engineers, some are teachers like me.
2: Auch für die Schülerinnen und Schüler am Gräfelfinger Kurt-Huber-Gymnasium zahlt sich das aus, meint Andrea Rückert, Schulpfarrerin und für die Organisation des Tansania-Austauschs zuständig, der mit Geld vom Bundesministerium für wirtschaftliche Zusammenarbeit zustande kommt.
8: Wir sehen das eben auch als eine ganz starke Lerngelegenheit für unsere SchülerInnen hier. Für die es ja oft, in die Schule zu gehen, manchmal eher was Lästiges ist, was man nicht so gerne macht. Und da mitzubekommen, dass Bildung ein absolutes Privileg ist, für das Kinder, Jugendliche in anderen Ländern einfach dankbar sind und dass es eben nicht selbstverständlich ist, dass man lernen darf, dass man eine gute Lernumgebung hat, dass man ausreichend Bücher zur Verfügung gestellt bekommt, dass man in einer Klasse sitzt, wo man was versteht, wo nicht 80 Kinder drin sind. Ich finde es ganz wichtig für unsere SchülerInnen hier tatsächlich zu verstehen, was für Privilegien wir haben und dadurch dann auch zu nutzen. Sich darum zu kümmern.
2: Anderthalb Jahrzehnte währt die Tansania-Partnerschaft am Kurt-Huber-Gymnasium nun. Aber seit der Pandemie gibt es weniger Interessenten. Die Flüge werden jedes Jahr teurer. der Aufwand für die nötigen Visa größer und nervenaufreibender. Außerdem muss Schuldirektor Daniel Rohnfelder Vertretungen für die mitreisenden Lehrkräfte organisieren. Aber der Austausch ist es ihm wert.
0: Wir merken, dass Populismus, Rechtsradikalismus einfach sehr viel an Fahrt gewonnen hat. Und gerade da ist so eine internationale Begegnung Gold wert, um zu sensibilisieren, dass das Fremde eben nicht schlecht ist, dass wir hier miteinander Projekte stemmen können, dass wir voneinander profitieren und nicht uns gegenseitig ausgrenzen sollten.
2: Für Franziska, Josef und Anni jedenfalls sind die Schülerinnen aus Tansania Freundinnen geworden.
1: Viele kleine Leute an vielen kleinen Orten, die viele kleine Dinge tun, werden das Gesicht der Welt verändern. Dieses afrikanische Sprichwort ist das Motto dieser Schulpartnerschaft, die den interkulturellen Austausch und das gegenseitige Verständnis stärken will. Könnte das auch in anderen Institutionen als in der Schule funktionieren, etwa in der Kirche? Die evangelische Landeskirche in Bayern kann sich nicht mehr alle ihre Kirchengebäude leisten, aber sie wünscht sich natürlich, dass sie weiter geistliche Räume bleiben. Andere Glaubensgemeinschaften müssten also als Nutzer willkommen sein. Die äthiopisch-orthodoxe christliche Gemeinde München hat sich zum Beispiel um die Nazareth-Kirche in Bogenhausen beworben. Kann das klappen? Nadja Stempel berichtet.
9: Der Chor der äthiopisch-orthodoxen Tewahedo-Kirche. Jeden Sonntag um 7 Uhr morgens versammelt sich die christliche Gemeinde in ihren bisherigen Gottesdiensträumen im Münchner Stadtteil Mosach. Einige Gemeindemitglieder sind bereits ab 5 Uhr da für Vorgebete. Das Gebäude am Olympia-Einkaufszentrum ist ein einfacher Backsteinbau. Früher einmal war hier ein evangelisches Gemeindezentrum untergebracht. Seit Anfang der 2000er Jahre ist es an die äthiopisch-orthodoxe Gemeinde vermietet. Die Unterkunft ist nur eine Übergangslösung. Seit mehr als 20 Jahren sucht die Gemeinde in München nach einer richtigen Kirche, berichtet der Pfarrer der Gemeinde, aber Jared Misganau. Die Suche nach einem geeigneten Kirchengebäude hier im Münchner Raum sei außerordentlich schwer, sagt er, weil nicht so viele Kirchen frei würden. Dennoch würde man seit 3-4 Jahren merken, dass Bewegung im Markt vorhanden sei. Verschiedene Objekte seien angeboten worden, darunter auch die Nazareth-Kirche. Wie in der gesamten evangelischen und auch katholischen Kirche schrumpfen die Gemeinden zusehends. Die Folge: Es gibt zunehmend Kirchengebäude, für die die Kirchen sich eine Nachnutzung überlegen müssen. Die evangelische Kirche hat sich zum Ziel gesetzt, in den kommenden 10 Jahren bis zu 50% ihrer Immobilien zu verkaufen. Zuständig ist in der evangelischen Kirche der Eigentümer des Gebäudes, in den meisten Fällen also die jeweilige Kirchengemeinde. Dass ein Kirchengebäude auch weiterhin als spiritueller Raum genutzt wird, das ist dabei der Best Case. Doch auch das ist nicht einfach. So auch im Fall der Nazareth-Kirche in München-Bogenhausen. Vor 2 Jahren, als das Kirchengebäude aufgegeben wurde, schien bereits eine Lösung gefunden. Ein Haus der Kulturen und Religionen in München sollte entstehen. Doch der Umbau des denkmalgeschützten Gebäudes wäre zu teuer gewesen. Jetzt interessiert sich die äthiopisch-orthodoxe Gemeinde für die Kirche, um endlich aus ihrem Provisorium herauszukommen. Allerdings, es formiert sich Widerstand im Stadtviertel. Eine Bürgerinitiative hat sich gegründet. Der CSU-Ortsverband will, dass die Anwohner mitbestimmen, wer die Nazareth-Kirche übernimmt. Der CSU-Landtagsabgeordnete Robert Brannekemper berichtet von zahlreichen Bürgeranfragen, die ihn erreicht hätten. Im Telefonat sagt Brannekemper, der auch im Bezirksausschuss von Bogenhausen sitzt:
10: Die Anwohner sagen, bislang war es eine örtliche evangelische Kirche und jetzt wird eine überörtliche Religionseinrichtung.
9: Die Ängste der Anwohner, zugeparkte Stellplätze und zu viel Krach an einem frühen Sonntagmorgen. Dass es etwas mit der äthiopischen Herkunft der Tewahedo-Kirche oder gar rassistische Motive gäbe, weist der CSU-Politiker entschieden zurück.
10: Wenn Sie sagen, der Bayerische Trachtenverband macht jeden Sonntag ein Konzert mit 2000 Leuten, dann halten wir ihn auch für schwierig. Also es geht nicht um die Äthiopier, sondern es geht um die Frage, wie viel Nutzung passiert dort an der Stelle.
9: Der für das Gemeindegebiet zuständige Pfarrer Markus Rino hat von der Aufregung bisher nichts mitbekommen. Er vermutet dahinter politisches Kalkül.
11: Ich glaube, dass das Thema gerade groß gemacht wird. Viel größer, als es

0: ist. Wir hatten die koreanische Gemeinde jetzt über viele Jahre hier. Die sind mit großen Sufts immer angerückt. Da hat sich nie jemand groß aufgeregt. Im Prinzip ist einfach eine andere christliche Gemeinde, und zwar eine uralte, eine aus der Frühzeit des Christentums mit roundabout 150 Leuten in den Sonntagsgottesdiensten.
1: Die Tewahedo-Kirche gehört zu den ältesten christlichen Kirchen der Welt. Bayernweit gibt es 5 Gemeinden mit rund 3.500 Mitgliedern. In München zählt die Kirche eigenen Angaben zufolge 350 Mitglieder. Die Tewahedo-Kirche ist seit vielen Jahren Mitglied der Arbeitsgemeinschaft christlicher Kirchen in Bayern. Münchens Stadtdekan Bernhard Lies betont, dass die Entscheidung darüber, wie eine Kirche nachgenutzt wird, bei jeder einzelnen Gemeinde liegt. Im Fall der Nazarethkirche, die bereits vor 2 Jahren aufgegeben wurde, ist allerdings das Dekanat zuständig. Priorität habe dabei immer, den geistlichen Raum zu erhalten, betont Bernhard Lies.
2: Uns erreichen viele Anfragen von kleineren Kirchen, internationale christliche Kirchen, teilweise aus Afrika, teilweise aus dem orthodoxen Bereich, also ganz unterschiedlich. Es sind viele Kirchen unterwegs, die Gebäude suchen. Die wachsen und die Gebäude suchen.
1: Doch auch hier gäbe es Prioritäten. Die Anfragen würden genau geprüft.
2: Die Frage ist einfach die, was sind das für Kirchen? Welche Glaubensrichtung haben sie? Vertreten sie Werte, die wir auch teilen können?
1: Dass eine islamische Gemeinde in eine ehemals christliche Kirche einziehen könnte, das schließt Münchens Stadtdekan aus. Deutschlandweit gibt es bisher einen einzigen Fall in Hamburg.
2: Das ist für uns derzeit keine Option, dass wir christliche Kirchen zu Moscheen verwandeln. Das hat etwas mit der Tradition des christlichen Gotteshauses zu tun und dass wir natürlich merken, dass solche Fragen dann auf sehr viele Rückfragen und Irritationen stoßen.
1: Der Fall der Nazarethkirche zeigt allerdings auch, selbst der Verkauf an eine christliche Kirche wie der äthiopisch-orthodoxen Gemeinde birgt Konfliktpotenzial, mit dem die Kirche so nicht gerechnet hat. Beim verantwortlichen Stadtdekanat hofft man nun, mit Gesprächen den Ärger aus der Welt zu schaffen.
3: Und damit schließen wir das interkulturelle Magazin für diese Woche. Am Mikrofon war heute für Sie Ulrike Ostner.
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3: Dieser Experte sagt eben, mit dem ich da gesprochen habe, wir können jetzt schon eigentlich das nutzen. Erstmal relativ simpel, weil man könnte jetzt mittags, wo wir sehr viel PV, also Photovoltaikstrom haben, einen Teil davon einfach abschöpfen, vor allem die Überschüsse abschöpfen und schon mal die Wohnungen vorkühlen. Dass ich dann sozusagen einen gekühlten Raum habe, wenn ich dann abends von der Arbeit nach Hause komme.
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0: 13.30 Uhr. Die Nachrichten mit Friedrich Schloffer. Die Übersicht. Mutmaßlicher Anschlag beim CSD. Verdächtiger galt als gewaltbereiter Islamist. Gedenkveranstaltung in Bayreuth. Friedmann lobt neue Erinnerungskultur. Massenkarambolage auf A9. Mehr als 30 Menschen werden verletzt. Das Wetter zunehmend bewölkt, aber weiter warm. Berlin. Nach dem mutmaßlichen Anschlag auf den Berliner CSD fahndet die Polizei weiter mit starken Kräften nach dem flüchtigen Verdächtigen Abdul B. Entsprechende Einsätze laufen laut einem Sprecher unter anderem an Bahnhöfen in der Hauptstadt. Der 21-jährige Abdul B. ist in Berlin geboren und hat die deutsche Staatsangehörigkeit. Er ist deutschen Sicherheitsbehörden bereits früher aufgefallen, weil er beim Versuch nach Syrien zu reisen und sich der Terrororganisation Islamischer Staat anzuschließen, im Libanon festgenommen wurde. Es folgte ein Strafverfahren in Deutschland. Seitdem galt der Mann für deutsche Sicherheitsbehörden als gewaltbereiter Islamist. Bislang ist unklar, ob Abdul B. am Steuer des Kleinwagens saß, der gestern Abend im Tiergarten in eine Menschenmenge raste und dabei einen Menschen tötete und 16 verletzte. Als sicher gilt für die Polizei aber, dass er den weißen Kleintransporter im Land Brandenburg angemietet hat. Berlin. Nach dem mutmaßlichen Anschlag auf den CSD hat Bundestagspräsidentin Klöckner Trauerbeflaggung auf Halbmast für den Bundestag angeordnet. Sie sei zutiefst erschüttert, erklärte die CDU-Politikerin. Bundespräsident Steinmeier nannte den Tat einen Angriff auf unsere offene Gesellschaft, auf unsere Art zu leben und zusammenzuleben. Bayerns Ministerpräsident Söder sprach von einem feigen Anschlag. Er sei fassungslos über die Tat. Bayreuth. Der jüdische Publizist Michel Friedmann hat die Veränderung der Erinnerungskultur bei den Bayreuther Festspielen gelobt. Bei der Gedenkveranstaltung »Verstummte Stimmen« im Festspielhaus sagte er, es beginne eine neue Ordnung des Aufarbeitens, des Ausgrabens und des Redens in aller Klarheit und öffentlich. Richard Wagner sei ein furchtbarer Antisemit gewesen. Seine Familie habe in Leidenschaft, Überzeugung und Rassenwahn Adolf Hitler nicht nur empfangen, sondern sei ihm gefolgt und damit zu Mittätern geworden. Die Gedenkveranstaltung mit Friedmann hatte im Vorfeld Schlagzeilen gemacht, weil sie zunächst wegen Sicherheitsbedenken abgesagt worden war. Nach heftiger Kritik wurde sie wieder ins Programm genommen. Pusan. Die Waldsiedlung in Zehlendorf ist zum UNESCO-Weltkulturerbe gekürt worden. Das hat die Welterbe-Kommission bei ihrem Treffen in Südkorea beschlossen. Damit wird das bereits bestehende Weltkulturerbe der 6 Berliner Siedlungen der Moderne um die Waldsiedlung erweitert. Das wegen seiner bunten Häuser auch als Papageiensiedlung bekannte Quartier im Südwesten der Hauptstadt wurde zwischen 1926 und 1931 erbaut. Es gilt als herausragendes Beispiel des neuen Bauens. Bad Lobenstein. Bei einer Massenkarambolage auf der A9 in Thüringen sind mehr als 30 Menschen verletzt worden. Wie die Polizei mitteilte, ereignete sich zunächst ein Unfall mit einem Gespann aus einem Kleintransporter und einem Pferdeanhänger. Im sich anschließend bildenden Stau fuhr ein Wohnmobil an dessen Ende in weitere Fahrzeuge. 9 Autos wurden dabei beschädigt. Das Wetter in Bayern. Am Nachmittag im Süden mehr Wolken als Sonne und vereinzelt Schauer oder Gewitter. Im Norden zunächst noch freundlich, aber auch hier zunehmend bewölkt. Höchstwerte 23 bis 32 Grad. In der Nacht vereinzelt Schauer oder Gewitter, Tiefstwerte 18 bis 14 Grad. Morgen windig und leicht unbeständig, mit Wolken, sonnigen Abschnitten und einzelnen Schauern oder Gewittern. Soweit die Nachrichten zum Verkehr. A3 Passau Richtung Nürnberg. Zwischen Neumarkt in der Oberpfalz und Oberölsbach Stau nach einem Unfall auf der linken Spur. A7 Füssen Richtung Ulm. Zwischen Memmingen Süd und Dreieck Hittistetten Stau und stockender Verkehr. A7 Würzburg Richtung Fulda. Zwischen Bad Kissingen, Obertulba und Bad Brückenau-Volkers 8 Kilometer Stau an einer Baustelle. A8 München Richtung Salzburg. Zwischen Hofoldinger Forst und Weihern 9 Kilometer Stau. Und in der Gegenrichtung A8 München Richtung Salzburg. Zwischen Hofoldinger Forst und Irschenberg Stau und stockender Verkehr. Das war noch die gleiche Richtung, jetzt die Gegenrichtung. A8 München Richtung Stuttgart. Zwischen Ulm-West und Mühlhausen stockender Verkehr. A9 München Richtung Nürnberg zwischen Manching und Denkendorf 11 Kilometer stockender Verkehr an einer Baustelle und A9 Berlin Richtung Nürnberg zwischen Marktschorgast und Dreieck Bayreuth-Kulmbach 7 Kilometer stockend. Soweit die Meldungen der Verkehrsredaktion.
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1: Heute mit Franzi Konitzer aus dem IQ-Team. Und als ich neulich einen Elektronikfachmarkt besucht habe, da hat mich am Eingang ein großes Schild begrüßt. Und da drauf stand, in Großbuchstaben natürlich, Ventilatoren und Klimaanlagen sind ausverkauft. Gewundert hat es mich nicht, denn gerade während der großen Hitze im Juni haben viele Menschen ihre Wohnungen wahrscheinlich als unerträglich heiß empfunden und nach Abkühlungsmöglichkeiten gesucht. Und gerade mobile Klimaanlagen scheinen da ja eine praktische und schnelle Lösung zu versprechen. Aber sind sie auch eine gute Lösung? Darüber diskutieren derzeit Energieexpertinnen und Experten. Einerseits können Klimaanlagen Menschen entlasten und die Hitze erträglich machen, aber andererseits können sie die Energiesysteme und Städte vielleicht vor ganz neue Probleme stellen, wie beispielsweise Stromengpässe oder eine zusätzliche Aufheizung der eh schon heißen Städte. Und welche anderen oder zusätzlichen Maßnahmen wären eigentlich nötig, damit Städte in Hitzeperioden lebenswert bleiben, und zwar für alle? Deshalb stellt sich uns heute hier im IQ-Podcast die Frage, sind Klimaanlagen ein sinnvolles Mittel zur Kühlung oder sind sie ein Energieproblem? Ich freue mich sehr, dass heute mein Kollege Jan Kerkhoff bei mir ist, der sich mit der derzeitigen Klimaanlagendiskussion eingehend beschäftigt hat. Hallo Jan.
2: Hallo.
1: Ja, also Jan, bevor ich einfach diese eine und ganz große Frage auf dich loslasse, ob Klimaanlagen sinnvoll sind oder ein Energieproblem, zuerst vielleicht mal eine Bestandsaufnahme. Wie stark nimmt denn die Klimaanlagennutzung in Deutschland überhaupt zu? Weil mein Besuch im Elektronikfachhandel, das ist ja keine aussagekräftige Stichprobengröße.
2: Also bisher waren die Deutschen ja nicht so sehr bekannt dafür, wahnsinnig viel Klimaanlagen zu haben, anders als zum Beispiel südeuropäische Länder oder auch in Asien. Da gibt es so ein bisschen unterschiedliche Zahlen, aber man kann schon davon ausgehen, dass wohl die Nachfrage so ist. Also angeblich plant nach einer Umfrage jeder Fünfte sich jetzt so eine Anlage zuzulegen.
1: Jeder fünfte Haushalt in Deutschland.
2: Ja, oder jeder fünfte Mensch. Bewohner sozusagen halt wahrscheinlich über 18, je nachdem, wer da so befragt wird. Und bisher sind es halt gerade mal so 10%. Also man kann fast von der Verdopplung ausgehen. Auf jeden Fall hat wohl in letzter Zeit haben da einige zugeschlagen, was sogar dazu führt, dass besonders beliebte Geräte zumindest da letztlich ausverkauft sind, wie du schon gesagt hast.
1: Hm. Was sind denn beliebte Geräte?
2: Das sind natürlich die mobilen Kleingeräte. Wir reden jetzt nicht von denen, die so fest eingebaut sind. Das kennt man ja auch so ein bisschen aus dem Ausland, wo dann außen irgendwelche Kästen dranhängen. Und
1: diese weißen Kästen mit den Rillen.
2: Und genau, und innen in den Hotels oder so, dann hat man da eben entsprechendes Gebläse drin. Sondern das sind eben, wie du vorhin schon gesagt hast, Monoblocks und Split-Anlagen. Monoblock, das habe ich tatsächlich mir auch letztes Jahr gekauft. Das ist einfach so ein Turm. Da drin ist eben dieses Kühlmittel drin und sozusagen ein Kompressor und das Gebläse. Ist alles in einem Ding verbaut, steht auf Rollen und ist irgendwie so ein Meter hoch oder 1,20 hoch und Kantenlänge 30, 40 Zentimeter. Und das kann man sich halt überall irgendwo hinstellen und hat dann dort eine kleine Klimaanlage. Mhm. Und dann gibt es die Splitgeräte. Das bedeutet, dass sich ein Teil dessen, nämlich den Ventilator und sozusagen den Kompressor quasi außen habe. Und das Ganze ist dann über einen Schlauch verbunden. Also was ich innen drin habe, ist dann etwas leiser.
1: Ja.
2: Und habe sozusagen einen Teil der technischen Anlage einfach außen hingelegt. Das ist aber, sagen wir, es impliziert ein gewisses Problem. Da können wir später darauf eingehen, weshalb da nicht alle davon letztlich von so einem Gerät profitieren können.
1: Ja, das Problem, denke ich mir, ich meine, du brauchst dann erstmal irgendwas, wo der Schlauch nach außen kann und das ist dicht. Man kann sich das Fenster aufmachen, den Schlauch raushängen.
2: Kann man auch machen, aber eigentlich muss man letztlich genau durch die Fassade bohren und das ist genehmigungspflichtig. Das heißt, das ist dann letztlich eine Fassadenveränderung und nicht alle Mieter, ja selbst nicht mal alle Wohnungseigentümer können davon profitieren. Da hat sogar jetzt gerade jüngst ein Urteil zugegeben, weil natürlich da hier Eigentümer von so Eigentümergemeinschaften, das muss gemeinschaftlich beschlossen werden, weil es eine Fassadenveränderung ist.
1: Aber jetzt noch mal ganz kurz einen Schritt zurück. Wie funktioniert eine Klimaanlage?
2: Wie eine umgedrehte Wärmepumpe. Also ich muss halt letztlich, ziehe ich einfach die Wärme aus einem Raum raus und transportiere sie woanders hin. Und da muss ich sie sozusagen voll komprimieren und rüberblasen. Aber ich ziehe das quasi raus und dadurch habe ich diesen Kühleffekt. Mhm. Über ein Kühlmittel dann noch eine Regel, das eben sehr gut diese Wärme aufnehmen kann. Auch darüber gibt es Diskussionen, weil da gibt es einfach Kühlmittel, die sind halt sehr umweltschädlich oder welche, die sind halt weniger umweltschädlich.
1: Also letztendlich thermodynamischer Ausgleich, warm bewegt sich nach kalt, in dem Fall das kalte Kühlmittel und dann verteilt die Klimaanlage diese Wärme nach außen oder beziehungsweise aus dem Raum raus. Aber du hast ja auch gesagt, du hast dir so einen Monoblock gekauft, musst deine Außenfassade nicht anbohren. Wo befördert der die Wärme hin?
2: Schlichtweg zum Fenster raus. Das heißt, da ist ein Schlauch dran, relativ großer, und über das Gebläse geht das dann rausgeblasen. Man muss dann dieses Fenster abdichten. Da gibt es dann so Kits dafür aus Plastik oder dann auch aus Stofftüchern. Und da ist schon mal so eines der Probleme auch mit drin, weshalb die halt nicht so effizient sind, weil ein Teil der Wärme bläst einfach letztlich wieder rein übers Fenster. Und das ist eins der Probleme natürlich. Deswegen sind diese Monoblocks somit das energieineffizienteste. Dazwischen sind eben diese Split-Anlagen und natürlich fest eingebaute Anlagen, die können dann wesentlich effizienter sein.
1: Aber warum sehen das manche Fachleute kritisch? Also was sind die Sorgen mancher Fachleute in Bezug auf Klimaanlagen? Und wenn jetzt auf einmal in Deutschland ja die Klimaanlagennutzung um ein Vielfaches steigt?
2: Da ist eben die große Sorge, eben, weil eben viele dieser, vor allem dieser mobilen Kleingeräte, nicht so sehr energieeffizient sind, dass letztlich deren Energiebedarf das, was wir an Strom letztlich an Kapazität erzeugen, übersteigt. Wir haben noch wesentlich andere Stromabnehmer, beispielsweise immer mehr Elektroautos, was wir auch haben wollen, kommen auf den Markt. Es gibt mehr Rechenzentren, da ist auch so eine Befürchtung, die ja extrem viel Energie brauchen. Das heißt, der Strombedarf steigt immer mehr. Natürlich wird auch immer mehr Strom produziert von erneuerbaren Energien, sprich Wind und Sonne. Aber hier ist eben die Sorge von manchen Fachleuten, dass wir sagen, der Bedarf steigt wesentlich stärker als das, was wir neu hinzu produzieren.
1: Aber hast du da irgendwelche Zahlen oder eine Einordnung? Weil ich meine, das ist ja nun auch, okay, ein Datenzentrum, dass die sehr viel elektrische Energie benötigen, ziehen. Ja, weiß ich, aber können da, sage ich jetzt mal, mobile Klimaanlagen wirklich auch, also verbrauchen die, würden die in der Summe so viel Strom verbrauchen, dass das wirklich vergleichbar wäre mit so einem Riesendatenzentrum?
2: Naja, also meine Klimaanlage zum Beispiel, die braucht etwa 1 Kilowatt. Pi mal Daumen, wenn die auf volle Leistung geht. Und jetzt kann man sich das hochrechnen, das heißt, die braucht halt in 10 Stunden 10 Kilowattstunden. Ja. So, eine Anlage ist wurscht, 1000 sind auch noch vielleicht egal. Aber wenn jetzt natürlich Millionen so Anlagen kommen, dann kommt da schon ein bisschen was zusammen. Das ist einfach die Frage. So genau Zahlen gibt es da natürlich noch nicht. Wir sehen im Moment, dass an sehr guten Sommertagen, die wir jetzt ja zurzeit sehr viel haben, gerade auch durch die Photovoltaik, die Leistung der erneuerbaren Energien sehr, sehr hoch ist. Also da reden wir von 75%, teilweise sogar mehr, die an solchen Tagen tagsüber da letztlich an Strom für Deutschland produziert werden können. Aber jetzt ist halt einfach die Frage, wie viel kommt da noch an Abnehmern hinzu und wie stark werden diese erneuerbaren Energien noch zusätzlich weiter ausgebaut werden? Kommen wir da hinterher? Das ist einfach eine Diskussion. So genau weiß das jetzt natürlich keiner. Die einen befürchten das ja, dass das eben das übersteigen wird. Es gab mal eine Nature-Studie, die galt allerdings weltweit.
1: Okay.
2: Da geht man davon aus, weltweit, dass eben durch den Zuwachs an Klimaanlagen, durch die zusätzliche Nachfrage bis Mitte des Jahrhunderts, der Strombedarf für Kühlung, also nicht der Gesamtstrombedarf, sondern der Strombedarf für Kühlung, sich verdoppeln wird.
1: Gut, das ist jetzt weltweit, aber für uns besteht denn die Gefahr, dass Klimaanlagen in Deutschland zu einem Stromengpass führen könnten?
2: Nein, sagt eben ein Experte, mit dem ich gesprochen habe. Das ist ein Experte von der Hochschule für Technik in Stuttgart, der ist Energieexperte, vor allem Energiesysteme. Da schaut sich richtig große Energiesysteme an, kommunale etc. Und der ist jetzt auch nicht unbedingt der absolute Klimaanlagen-Fan. Also der setzt schon auch noch auf andere Kühlungsmöglichkeiten wie durch Bäume, können wir später noch darauf eingehen. Aber er sagt, Klimaanlagen sind gar nicht so ein Problem. Natürlich brauchen die Energie, aber an diesen Tagen, wo die Klimaanlagen laufen, an diesen Hitzewellentagen, wo wir halt wirklich 30, 35, 38 Grad und mehr haben und in diesen Häusern im Moment ja auch keine Alternative da ist, da sagt er, die kann man ruhig laufen lassen, denn in diesen Stunden wird ja besonders viel von den PV-Anlagen an Strom produziert. Und an vielen dieser Tage haben wir mittlerweile tatsächlich einen Stromüberschuss.
1: Okay.
2: Zu diesen Zeiten. Das führt sogar dazu, dass wir einen negativen Strompreis haben. Sprich, wenn man wenn man Strom abnimmt, kriegt man zumindest am Großmarkt, jetzt nicht wir mit unseren Stromtarifen, das nicht, aber Großabnehmer kriegen dann sogar Geld dafür.
1: Also die kriegen Geld dafür, dass sie Strom abnehmen, damit keinen
2: damit das Netz nicht kollabiert.
1: Ja.
2: Genau. Denn das ist das Nächste, dass dadurch, dass ich eben so viele inzwischen kleine Player habe, kleine Photovoltaikanlagen, und durch die Einspeisung von denen werden die Netze ein Stück weit auch destabilisiert, was die Frequenz angeht, was die Spannung angeht und so weiter. Natürlich erwartet man auch von diesen erneuerbaren Energien, dass die ebenfalls das Netz stabilisieren. Dafür gibt es gerade eine heiße Diskussion drum, weil das bedeutet, die müssen auch von den Netzbetreibern gesteuert werden können. Wann schießen die Strom rein und in welcher Menge und wie viel? Gleichzeitig könnte man eben auch die Klimaanlagen eben als Abnehmer, die können das ebenfalls dieses Netz stabilisieren.
1: Nun denke ich mir, dass man das Netz ja auch auf andere Arten und Weisen stabilisieren könnte, oder? Also ich meine, zum Beispiel, indem man es einfach speichert. Also anstatt eine Klimaanlage das zu stecken, stecke ich es in einen Batteriespeicher vielleicht?
2: Das wird auch von allen Experten gefordert. Wir brauchen mehr Batteriespeicher, wir brauchen mehr Speichermöglichkeiten, definitiv. Aber so weit sind wir immer noch nicht. Also die Speicherausbauten finden statt. Ja, die können das auch ein Stück weit puffern und das ist auch völlig sinnvoll. Aber noch sind wir da nicht. Und dieser Experte sagt eben, mit dem ich da gesprochen habe, wir können jetzt schon eigentlich das nutzen, erstmal relativ simpel, weil man könnte jetzt mittags, wo wir sehr viel PV, also Photovoltaikstrom haben, einen Teil davon einfach abschöpfen, vor allem die Überschüsse abschöpfen und schon mal die Wohnungen vorkühlen, dass ich dann sozusagen einen gekühlten Raum habe, wenn ich dann abends von der Arbeit nach Hause komme.
1: Neben dem Stromverbrauch, da gibt es ja noch einen weiteren Kritikpunkt in Bezug auf Klimaanlagen. Irgendwo muss die Wärme ja hin und halt raus. Auf Gesamtstädte bezogen gibt es dann so Stichwörter wie Urban Heat Island oder thermischer Teufelskreis. Was steckt denn dahinter? Und gibt es tatsächlich Studien dazu, wie groß der Heizeffekt sozusagen ist von Klimaanlagen in Städten oder für eine Stadt?
2: Ja, also man weiß ja jetzt schon, dass die Städte sich stärker aufheizen als das Umland durch die Verdichtung, durch so viel Asphalt, durch die ganze Gebäudemasse, die da ist und nochmal zusätzlich die Wärme, die Hitze auch speichert. Und jetzt geht man davon aus, ja, dass Klimaanlagen natürlich das verschärfen. Klar, ich transportiere die Hitze von innen nach außen, das ist das eine. Gleichzeitig natürlich auch habe ich noch mehr Stromleistung. Also gehen wir von meinem Monoblock aus, der braucht eben so eine Kilowattstunde etwa, ja. Das ist eine zusätzliche Heizleistung. Allerdings darf man nicht vergessen, gleichzeitig transportiert er idealerweise, wenn ich das schön abgedichtet habe an meinem Fenster und der Schlauch bläst das raus und es kommt nicht mehr so viel rein, dann schafft er so vielleicht 3 Kilowatt Kühlleistung, weil er das raustransportiert. Aber das ist ja nur sozusagen ein Umschaufeln, was ich da zusätzlich rausschaufel.
1: Du verlagerst das Problem
2: von innen nach außen. Ich verlagere das Problem, genau. Ja, draußen wird es dann tatsächlich wärmer. Ich merke das sogar. Also wenn wir das zum Fenster rausblasen, dann ist direkt daneben ist unser Balkon, dann wird es am Balkon wärmer, ja. Das spürt man richtig.
1: Hast du schon mal gemessen? Irgendwie so
2: Thermometer? Nee, gemessen nicht, aber du spürst es, es wird unangenehmer, noch mal heißer einfach. Ja, definitiv. Okay. Ist klar. Aber das ist eben, wie gesagt, eigentlich ein Umschaufeln. Dafür, und das ist ja genau der Punkt, habe ich es halt in meinem Schlafzimmer dann kühler für die Nacht. Dann kann ich halt besser schlafen. Und ich habe halt auch keine Alternative. Ich wohne zur Miete, mein Hausvermieter macht keine Außenrollos, ich habe keine Markisen, ich habe keine sonstigen Verschattungsmöglichkeiten, sitze im 5. Stock und da ballert halt den ganzen Tag die Sonne rein. Das wird ganz vielen Leuten so gehen. Also was willst du machen? Wir haben inzwischen auch eine Rekordzahl an Hitzetoten durch die Hitzewellen. Was sollen die ganzen Menschen tun? Also es gibt oft auch keine wirklich Alternative, können wir gleich auch noch mal drüber reden. Das ist das eine. Und das andere ist, das meiste an Wärme ist eben eigentlich nur ein Umschaufeln. Also da reden wir von so Faktor 1 zu 3, 1 zu 4, je nachdem, wie effizient die Klimaanlage ist.
1: Aber wie meinst du dieses Umschaufeln? Kann man diesen Umschaufeleffekt, zusätzliche Wärme draußen, kann man den erfassen? Oder wurde der schon mal erfasst in Grad Celsius?
2: Gibt es ein paar Studien zu, sicherlich mit unterschiedlichen Ansätzen und auch aus unterschiedlichen Ländern. Also eine ist jetzt gerade wieder mit großer Kritik aufgelaufen. So ein ganzes Konsortium an Wissenschaftlern, aber hauptsächlich Geisteswissenschaftler, die gehen von 2,5 Grad aus.
1: 2,5 Grad für was? Für wo?
2: Das Aufheizung durch Klimaanlagen in den Innenstädten.
1: Okay, in ganz München wäre dann die Innenstadt 2,5 Grad Celsius wärmer.
2: Danach. Das allerdings, es gab jetzt auch eine Studie beispielsweise von der Berliner Humboldt-Uni. Die haben da ziemlich aufwendige Berechnungen angestellt und durchgerechnet. Die kommen gerade aber auf 0,5 Grad. Also die Schwankungen sind so zwischen 0,1, 0,2, 0,3 Grad, je nach Studie. Da gibt es so japanische Studien, die kommen auf den Wert etwa bis hin zu 2,5 Grad. Jetzt darf man aber nicht vergessen, wenn man sich jetzt zum Beispiel ein Auto anschaut, sagen wir mal so mit 100 kW, wie die halt so motorisiert sind und die fahren natürlich jetzt in der Stadt jetzt ja nicht volle Last. Die fahren ja dann eher so mit 30, 40, 50 Stundenkilometer. Aber da kommt man dann so in der Berechnung auch drauf, dass die sogar 7 Kilowatt an Heizwirkung haben. Also wenn man sich diese Fahrzeuge anschaut, die haben dann 7 Kilowatt echte Zusatzleistung als Verbrennermotor im Vergleich zu 1 Kilowatt von der Klimaanlage, die ich mir zu Hause aufgestellt habe. Und wenn wir zunehmend auf die Elektroautos umsteigen, dann kann ich mir stattdessen tatsächlich ohne einen zusätzlichen Aufheizeffekt haben, auch tatsächlich so eine Klimaanlage installieren.
1: als Zwischenfazit

0: es ist derzeit auch noch diskutiert, ob Klimaanlagen dann wirklich Probleme für die Energieversorgung darstellen könnten. Aber es gibt eben ja auch Ideen, wie man das sogar nutzen könnte. Und auch als Wärmequellen sind sie jetzt nicht apokalyptisch katastrophal, vor allen Dingen genau. In manchen Fällen alternativlos. Wie ist denn deine Einschätzung, Jan, auch nach deinen Recherchen? Ist der vielleicht manchmal schlechte Ruf von Klimaanlagen gerechtfertigt? Also sind sie eine sinnvolle Kühlung oder eben doch ein Energieproblem?
1: Ich glaube, sie sind eine sinnvolle Kühlung. Man sollte sie nicht völlig verteufeln. Sie sind eine sinnvolle Kühlung, vor allen Dingen, wenn wir einfach endlich angehen, man muss einen ganzen Mix, und da sind sich eigentlich alle Experten einig, man muss einen ganzen Mix an Kühlungsmaßnahmen schaffen. Das ist sehr von den Gegebenheiten vor Ort abhängig, das ist nicht alles möglich, aber wir haben ja ein ganzes großes Instrumentarium, haben wir. Es ist ja nicht so, dass wir keine Lösungen hätten. Die sind eigentlich da. Es wird immer noch sehr, sehr zögerlich umgesetzt. Also sicherlich mit die bekannteste Maßnahme ist Bäume pflanzen. Wir wissen, Bäume beschatten, Bäume können kühlen durch die Verdunstung. Und vor ein paar Jahren haben tatsächlich Münchner Forscher sogar einen Rechner ins Netz gestellt. Den kann sich jeder anschauen. Und danach kann man, je nach Baumart, je nachdem wie dick oder wie groß die Krone ist, wie gut der belaubt ist, kann man errechnen, wie viel Kühlleistung der hat. Und da kommt ein großer Baum, ja, schon so auf 20.000, 30.000 Kilowattstunden pro Jahr.
0: Das ist eine Menge.
1: Das ist eine richtige Menge.
0: Ist das so viel,
1: ne,
0: wie die Klimaanlage?
1: Das sind so 7-8 Klimaanlagen.
0: Okay.
1: Ne? Also so ein Baum hat eine enorme Wirkung. Jetzt kommt es natürlich darauf an, der Baum muss halt groß sein. Das heißt, das ist genau das, wenn ich jetzt einen Baum pflanze, dann dauert das halt Jahrzehnte, bis der diese Kühlleistung hat. Wenn der überhaupt so groß und so alt wird, aufgrund der Probleme, die heutzutage auch Bäume in der Stadt haben, ja, mit dem Trockenstress.
0: Ja. Und was ich mich noch frage, wenn ich jetzt in einer Wohnung lebe und wo müsste dann der Baum, wie weit darf der wegstehen, damit ich noch was von seiner Kühlleistung habe? Also jenseits der unmittelbaren durch den Schatten?
1: Natürlich, wenn ich da halt, was weiß ich, 500 Meter von entfernt wohne, werde ich jetzt nicht direkt so eine Wirkung haben. Aber wir haben eine wunderschöne Esche, noch lebt sie, die ist 20 Meter hoch, die haben wir im Hinterhof stehen. Ich sag schon mal, wenn dieser Baum stirbt, das wird eine Katastrophe werden. Da merkt man sehr deutlich, wenn man sonst neben der Esche steht, wie viel wärmer das ist und wie viel dann doch dieser Baum an Kühlleistung jetzt auch, wenn wir auf dem Balkon dort sitzen, hat.
0: Was sind denn noch weitere Maßnahmen, die Städte durchführen können, um eben die Stadt an sich klimafreundlicher, erträglicher, angepasster zu machen?
1: Vielleicht noch als kurze Ergänzung, man kann das auch im Kleinen machen. Ich habe an meinem Balkon mehrere kleine Eschen gepflanzt, sie sind so 3-4 Meter hoch, funktioniert hervorragend, kann ich jedem empfehlen.
0: Okay.
1: Tolle Sache, eine kleine Laube bauen. Aber klar, letztlich reden wir von Außenbeschattung. Die Häuser brauchen eine Außenbeschattung. Es geht auch innen, aber außen ist deutlich effizienter. Das können einfach so hitzeabweisende Rollos sein. Mhm. Man hat jetzt auch eine Studie gemacht, in Großbritannien lief die, und hat man sich einfach Markisen angeschaut. Also ich sage immer so Spießerstraum, so eine Markise vorm Haus. Aber die funktionieren hervorragend, insbesondere die sogenannten holländischen Markisen.
0: Okay, was ist das?
1: Ja, wie so ein Sitzkorb quasi, aber die macht man sozusagen vors Fenster. Die haben dann eben so eine Halböffnung nach
0: unten. Wie so ein halber Strandkorb vom Fenster.
1: Wie so ein halber Strandkorb, aha, genau, richtig. Und da hockt man da so drunter und sollte eher aus hellem Stoff sein, nicht aus dunklem, weil der absorbiert dann wieder eher die Wärmestrahlung. Und da haben die tatsächlich dann Temperaturreduktionseffekte gemessen von 6 Grad. Durch eine relativ simple Maßnahme, einfach so ein bisschen ausgespannten Stoff vor die Fenster.
0: Aber das ist ja jetzt auch wieder was Bauliches, sage ich mal. Wenn mir das Haus nicht gehört, in dem ich wohne, dann werde ich keine Markisen oder sonst was dran bauen dürfen und können. Was kann ich denn als Individuum trotzdem konkret tun? Nehmen wir mal das Worst-Case-Szenario: Mietswohnung ohne Balkon, Südfront. Wie sehr arme Nachbarn von mir. Bei denen habe ich gesehen, da hat sich einer im Dachgeschoss da kapituliert und sich offensichtlich eine Klimaanlage installiert. Was kann man denn aber noch tun, um zumindest das Ganze noch ein bisschen erträglicher zu gestalten?
1: Während der Hitzewelle verreisen.
0: Ja.
1: Das ist tatsächlich Worst Case, aber ja, was kann ich machen? Also am besten natürlich dann nachts lüften, wenn es dann doch vielleicht ein bisschen Abkühlung gibt. Wir stellen allerdings fest in Hitzewellen, dass auch nachts die Abkühlung deutlich zurückgeht, dass eben nicht mehr diese Kühlungseffekte in den Städten da sind. Aber wenn dann doch, dann eher nachts kühlen, tagsüber dann vielleicht eher. Das ist halt immer schwierig, finde ich, da das richtige Maß zu finden. Einfach zu sagen, ich mache jetzt die Wohnung zu, dann kommt die Hitze nicht mehr rein. Stimmt zwar einerseits, aber kann es trotzdem sehr schnell dumpf machen. Irgendwie schauen, dass Durchzug da ist. Ansonsten Ventilatoren helfen. Ja, vielleicht auch eine kleine Klimaanlage. Die muss ja auch nicht permanent laufen. Das geht halt auch ins Geld, schon klar. Und dann, wie gesagt, auch die Bepflanzung im Kleinen. Und eben auch dann zumindest, habe ich auch gemacht bei mir, Innenrollos. Die kann man auch, ja, so Sonnenabschattungsrollos sich innen dran machen. Ist nicht so effektiv wie ein Außenrollo, aber besser als nichts. Also eine Vielzahl von kleinen Maßnahmen.

0: Übrigens, Klimaanlagen, es ist auch ziemlich unstrittig unter den Experten, dass die eingesetzt werden können, ohnehin in Schulen, in Krankenhäusern, in Pflegeheimen, Kindergärten. Also da ist es sowieso unstrittig und da kann man auch sagen, ja, auch zu Hause kann man die durchaus mal einsetzen. Ich denke aber auch, und da sind die Experten, mit denen ich gesprochen habe, auch einer Meinung, wir müssen aber auch dringend unsere Regularien ändern. Es kann einfach nicht sein, dass man Mietern oder eben auch Eigentümern in einer Wohnungseigentümergemeinschaft untersagt, solche Maßnahmen zu ergreifen. Wir reden inzwischen einfach wirklich von großen Problemen, gesundheitlichen Problemen in den Hitzewellen. Es kann nicht sein, dass einem nur, weil es dem Vermieter nicht gefällt, man eben nicht an seiner Außenfassade eine Markise anbringen kann oder ein Außenrollo oder dergleichen. Da muss sich in meinen Augen dringend was ändern. Und es gab jetzt eben jüngst auch ein Urteil, weil tatsächlich eine Eigentümergemeinschaft einem Eigentümer in seinem Apartment verboten hat, so eine Splitanlage, das Außengerät, das Außenteil am Balkon anzubringen.
1: Okay.
0: Und das hat das Gericht verworfen, hat gesagt, das kann man dem nicht verwehren. Also hier fängt hoffentlich langsam was an, was zu bröckeln. Wir müssen einfach eine Vielzahl von Maßnahmen ergreifen. Die Kommunen sind gefragt, der Bund ist sicherlich gefragt, auch mit Geld reinzugehen. Wir alle sind gefragt, wir müssen mehr Bepflanzungen machen, aber wir müssen auch mehr bauliche Veränderungen machen. Wir müssen einfach schauen, dass wir die Hitzeinseln statt, dass wir die einfach kühler bekommen.
1: Weil es schaut auch derzeit nicht so aus, als ob diese Hitzeperioden weniger oder kürzer oder weniger heiß werden würden.
0: Im Gegenteil.
1: Von daher würde es sich auch jetzt lohnen, für die Zukunft einen Baum zu pflanzen, wenn auch nur auf dem Balkon. Eschen hast du gesagt, oder?
0: Ich habe Eschen, ich habe auch eine kleine Kastanie und eine Baumhasel, die wächst allerdings noch, die ist noch nicht so ganz toll. Also einfach schauen, was hier wächst, was hitzestabil ist, was man gut im Trog halten kann. Und über diese Beschattung einerseits und über diese Verdunstung schaffe ich auch an dem Balkon eigentlich sehr angenehmes Klima sozusagen und habe da auch noch mal einen kleinen Kühlungseffekt.
1: Lieber Jan, vielen lieben Dank für das Gespräch.
0: Danke dir.
1: Das war's für diese Folge des IQ-Podcasts. 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Die Quellen für diese Folge haben wir euch in den Shownotes verlinkt. Da findet ihr auch Mittel und Wege, um uns zu kontaktieren via E-Mail und WhatsApp. Die Redaktion für diese Folge hatte Miriam Stumpfe. Mein Name ist Franzi Konitzer und ich sage Ciao und Servus. Bis zum nächsten Mal.
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14 Uhr, die Nachrichten des Bayerischen Rundfunks mit Friedrich Schloffer, die Übersicht. Mutmaßlicher CSD-Attentäter war Behörden als gewaltbereiter Islamist bekannt. Iran droht USA mit Ausweitung des Konflikts. Waldbrände in Frankreich und Spanien sind weiter außer Kontrolle. Das Wetter zunehmend bewölkt, bei 23 bis 32 Grad. Berlin. Nach dem mutmaßlichen Anschlag auf den Berliner CSD sind weitere Einzelheiten zu dem flüchtigen Verdächtigen Abdul B. bekannt geworden. Der 21-Jährige ist in Berlin geboren und deutscher Staatsbürger. Er ist den Sicherheitsbehörden hierzulande bereits früher aufgefallen, weil er beim Versuch nach Syrien auszureisen und sich der Terrororganisation Islamischer Staat anzuschließen, im Libanon festgenommen wurde. Es folgte ein Strafverfahren in Deutschland. Seitdem galt der Mann für deutsche Sicherheitsbehörden als gewaltbereiter Islamist. Bislang ist unklar, ob Abdul B. am Steuer des Kleinwagens saß, der gestern Abend im Tiergarten in eine Menschenmenge raste und dabei einen Menschen tötete und 16 verletzte. Als sicher gilt für die Polizei aber, dass er den weißen Kleintransporter im Land Brandenburg angemietet hat. Berlin. Nach dem mutmaßlichen Anschlag auf den CSD fordert die Deutsche Polizeigewerkschaft Befugnisse zur Online-Durchsuchung bei Gefährdern und mehr Videoüberwachung an öffentlichen Plätzen. Der Bundesvorsitzende Teggart sagte der Augsburger Allgemeinen, den Ermittlungsbehörden fehlten die Werkzeuge, um solche Anschläge im Vorfeld aufzudecken. Der Vorsitzende der Jungen Union Winkel schrieb in den sozialen Medien von einer so wörtlich Kriegserklärung radikaler Islamisten gegen die offene Gesellschaft. Teheran. Das iranische Militär hat den USA mit einer Ausweitung der Kämpfe gedroht, sollten die USA ihre Luftangriffe fortsetzen. Entsprechende Warnungen hätten sich vor Ort schon bewahrheitet, sagte Armeesprecher Akraminia und verwies dabei auf Angriffe der jemenitischen Houthi-Miliz auf Schiffe im Roten Meer. Das Kriegsgebiet reicht nach Angaben des Armeesprechers bereits von Jordanien bis hin zu den Anrainerstaaten des Persischen Golfs. Dieses Gebiet werde bei weiteren Luftangriffen des US-Militärs noch ausgedehnt, so Akraminia. Madrid. Die Waldbrände in Spanien sind weiter außer Kontrolle. Zu den drei Bränden im Großraum Madrid mit 45.000 Hektar verbrannter Fläche ist nun ein weiteres Feuer in der Region Valencia gekommen. Dort bekämpfen die Einsatzkräfte Flammen auf einer Front von 21 Kilometern. 16.000 Menschen mussten ihre Häuser verlassen. Im Südwesten Frankreichs hat sich währenddessen das Feuer rund um die Großstadt Bordeaux weiter ausgebreitet. In der Nacht ordnete die Präfektur die vorsorgliche Evakuierung von 55.000 weiteren Menschen in mehreren Gemeinden westlich von Bordeaux an. Penzberg. Bayerns Innenminister Herrmann hat das Beschmieren des Hinweisschildes auf das muslimische Freitagsgebet im oberbayerischen Penzberg noch einmal als inakzeptabel bezeichnet. Die religiöse Freiheit gehöre zu Bayern, sagte Herrmann dem evangelischen Pressedienst. Sie sei Ausdruck der Freiheit und des demokratischen Selbstverständnisses unseres Landes. Ähnlich hatte sich der Innenminister bereits gestern im BR geäußert. Unbekannte hatten das erst am Mittwoch montierte Hinweisschild auf das muslimische Freitagsgebet am späten Freitagabend mit schwarzer Farbe besprüht. Mittlerweile ist es gereinigt worden. Die Polizei sucht nach Zeugen. Das Wetter in Bayern? Am Nachmittag im Süden mehr Wolken als Sonne und vereinzelt Schauer oder Gewitter, im Norden zunächst noch freundlich, aber auch hier zunehmend bewölkt. Höchstwerte 23 bis 32 Grad. In der Nacht vereinzelt Schauer oder Gewitter, Tiefstwerte 18 bis 14 Grad. Morgen windig und leicht unbeständig mit Wolken, sonnigen Abschnitten und einzelnen Schauern oder Gewittern. Soweit die Nachrichten. 14 Uhr und 4 Minuten. Die Verkehrsredaktion meldet. A3 Passau Richtung Nürnberg, zwischen dem Neumarkt an der Oberpfalz und Oberölsbach, 4 Kilometer stockender Verkehr nach einem Unfall. A7 Füssen Richtung Ulm, zwischen Altenstadt an der Iller und Dreieck-Hittistetten, Stau und stockender Verkehr. A7 Ulm Richtung Füssen, zwischen Nersingen und Illertissen, 5 Kilometer Stau. A8 Salzburg Richtung München, zwischen Weyern und dem Kreuz München Süd, Stau und stockender Verkehr. A9 München Richtung Nürnberg, zwischen Manching und Denkendorf 12 Kilometer stockender Verkehr an der Baustelle. A9 Berlin Richtung Nürnberg, zwischen Markt Schugast und Dreieck Bayreuth-Kulmbach 6 Kilometer stockend. A9 Nürnberg Richtung München, zwischen Ingolstadt Süd und Langenbruck 5 Kilometer stockender Verkehr an einer geräumten Unfallstelle. A93 Kiefersfelden Richtung Rosenheim, zwischen Kiefersfelden und Nickelheim stockender Verkehr. Und A93 Holledau Richtung Regensburg, zwischen Bad Abbach und Regensburg.

0: Plattform Frag den Staat und wollen verhindern, dass das IFG, das Informationsfreiheitsgesetz, reformiert wird, eingeschränkt wird. Über 130 Bündnisse, Organisationen, Netzwerke haben Anfang Juli einen offenen Brief verfasst mit dem Titel »Hände weg vom IFG. Retten Sie die Informationsfreiheit«. Der Brief richtet sich unter anderem an die Bundesregierung, die diese Reform des Informationsfreiheitsgesetzes schon in ihrem Koalitionsvertrag angekündigt hatte. Dieses Gesetz, das IFG, das erlaubt Bürgern und Bürgerinnen, aber auch NGOs und Medien bisher, Informationen anzufragen. Zum Beispiel bei Behörden, bei Ministerien. Und das soll sich jetzt ändern. Darum geht's heute bei BR24 Medien. Wir schauen auf die geplante Reform. Wo kommt das Gesetz her? Wofür ist es gut? Und wie sieht es eigentlich in Bayern aus mit der Transparenz? Schön, dass ihr dabei seid. Mein Name ist Jasmin Brock. Und mir gegenüber im Studio sitzt Johannes Leininger, der wie ich in der Politikredaktion des Bayerischen Rundfunks arbeitet und sich diese Woche intensiv mit der aktuellen Diskussion rund ums Informationsfreiheitsgesetz auseinandergesetzt hat. Hallo Johannes.
1: Hi Jasmin.
0: Johannes, das Informationsfreiheitsgesetz ist ein sehr langes Wort, weswegen wir jetzt öfter nur vom IFG sprechen werden. Die Debatte darum, die nimmt gerade richtig Fahrt auf. Wenn du es zusammenfasst, mit Blick auf die großen Linien, worum geht's aktuell?
1: Na, in den ganz großen Linien geht's darum, wie transparent der Staat ist. Also, wie viel die Bürgerinnen und Bürger wissen dürfen und ob sie dem Staat auf die Finger schauen dürfen. Die Meinungen dazu gehen ziemlich weit auseinander, deswegen auch die politischen Positionen. Und gerade sieht es so aus, als würde es wieder ziemlich stark in Richtung Intransparenz gehen. Grund genug, das mal ein bisschen aufzudröseln.
0: Das IFG, das ist 2006 in Kraft getreten. Das ist also dieses Jahr 20 Jahre alt geworden. Wir schauen als erstes auf die damalige Ausgangslage. Vor 2006 hat lange das Amtsgeheimnis gegolten.
1: Ja, alles, was an Entscheidungsprozessen passierte in Ministerien, Behörden und Ämtern, das sollte auch dort bleiben, hieß es. Zum Beispiel zum Schutz der Vertraulichkeit und nur bei eigener Betroffenheit, also zum Beispiel bei einem Rechtsstreit, da konnten Menschen Einsicht bekommen.
0: Wir sehen da aber schon in den 90ern einen Shift.
1: Genau, denn Brandenburg hat als erstes Bundesland ein eigenes Informationsfreiheitsgesetz beschlossen. Das war 1998.
0: Und Ende der 90er tauchen auch in der rot-grünen Koalition im Bund erste Pläne für ein Informationsfreiheitsgesetz auf. Bis daraus wirklich ein Gesetz wird, dauert es allerdings noch. In Ministerien gibt es Verzögerungen, aus der Wirtschaft kommen Bedenken und nach den Anschlägen vom 11. September 2001 rückt das Thema Bürgerrechte und Informationsfreiheit eher in den Hintergrund. Dass Deutschland noch kein Gesetz zur Informationsfreiheit hat, damit ist es im internationalen Vergleich spät dran. Ende 2005 war es so, dass Luxemburg, Malta, Zypern und Deutschland die letzten EU-Staaten waren, die die Informationsfreiheit noch nicht auf nationaler Ebene geregelt hatten.
1: Im Juni 2005 verabschiedet der Bundestag das Informationsfreiheitsgesetz. Es ist eine der letzten großen Entscheidungen der rot-grünen Koalitionsmehrheit unter Gerhard Schröder. Und in Kraft tritt das Gesetz dann am 1. Januar 2006. Da ist Angela Merkel schon Bundeskanzlerin. Und dieses IFG, das ist ein richtig großes Ding. Ein echter Paradigmenwechsel vom Amtsgeheimnis zum Öffentlichkeitsprinzip.
0: Nach dem Motto, Vertrauen ist gut, aber Kontrolle ist besser.
1: Ja, erstmals in der bundesdeutschen Geschichte haben die Menschen in Deutschland einen Anspruch darauf, ein Recht darauf, bis dahin interne Unterlagen einzusehen. Die Hoffnung der Befürworter des Informationsfreiheitsgesetzes? Eine lebendigere und kritischere Demokratie, mehr Transparenz und die Möglichkeit, Korruption aufdecken zu können.
0: Es sind durch die Möglichkeiten des IFGs schon etliche investigative Recherchen möglich geworden. Also mir fällt als erstes die Maskenaffäre ein. Klar, darüber wurde diese und letzte Woche wieder viel gesprochen, weil die Person Jens Spahn aus anderen Gründen so im Fokus stand.
1: Ja, und bei der Maskenaffäre, nochmal ganz kurze Zusammenfassung, da ging es darum, dass in der Corona-Pandemie das CDU-geführte Bundesgesundheitsministerium unter Jens Spahn Masken bestellt hat, und zwar 5,7 Milliarden Stück für eine dementsprechend hohe Summe. Davon sind mehr als zwei Drittel laut einem Bericht des Bundesrechnungshofs übrigens nie zum Einsatz

0: gekommen.
1: Und dieser Bericht ist nach wie vor öffentlich für alle einsehbar, möglich durch eine IFG-Anfrage von dem Recherche- und Transparenzportal Frag den Staat.
0: Frag den Staat hat seit 2011 nach eigenen Angaben bereits mehr als 130.000 Menschen geholfen, Zugang zu offiziellen Informationen zu erhalten. Die NGO finanziert sich vor allem über Spenden und das Gesicht von Frag den Staat, das ist Arne Semsrott, der Leiter des Portals. Er ist Journalist und Aktivist und wir haben diese Woche für BR24 Medien mit ihm gesprochen. Er hat dann nochmal unterstrichen, warum das IFG für ihn so wichtig ist.
2: Es ist Merkmal einer modernen Demokratie im 21. Jahrhundert, dass eine Zivilgesellschaft sich nicht einfach damit zufrieden gibt, was eine Regierung macht, alle 4 Jahre ein Kreuz setzt und dann ruhig ist, sondern dass sie Möglichkeiten hat, bei Skandalen, bei brisanten Themen selbst Einfluss zu nehmen und zu kontrollieren. Und wenn eine Kontrolle möglich ist und wenn dann klar wird darüber, dass eine Politik gut regiert, dann erzeugt das auch Vertrauen. Aber dass wir einfach blind vertrauen, ohne zu kontrollieren, das ist einer Demokratie nicht angemessen.
1: Also er sagt, Vertrauen entsteht erst dann, wenn man Entscheidungen überprüfen kann.
0: Und außerdem hat es noch eine andere Wirkung, und zwar eine abschreckende Wirkung, meint Arne Semsrott.
2: Es gibt zahlreiche, und das muss man aber vermuten, Skandale, die gar nicht erst passiert sind, weil Verantwortliche wussten, dass man im Nachgang diese Akten bekommen kann. Das heißt, es gibt eine Präventionswirkung.
1: Wenn wir jetzt zurückkehren zu der aktuellen Debatte. Eine Online-Petition, die ungefähr 600.000 Unterstützer unterschrieben haben, die fordert, dass das IFG nicht verändert wird. Und dann gibt es ja diesen offenen Brief, den ich am Anfang erwähnt habe. Den haben ja verschiedene Organisationen und Bündnisse unterschrieben. Aber kleine Beobachtung am Rande. Mir ist aufgefallen, dass unter diesen Fürsprechern, das IFG so zu belassen, wie es ist, dass da 5 Anti-Raucher-Initiativen drunter sind. Zum Beispiel der Nichtraucherschutzverband Deutschland oder das Aktionsbündnis Nichtrauchen. Mhm. Meine Vermutung wäre ja, dass solche Bündnisse besonders stark am Erhalt des IFG interessiert sind, weil sie vielleicht Verbindungen zwischen Tabakkonzernen und Politik beobachten wollen. Johannes, würdest du sagen, ist das so ein klassischer Fall?
0: Ja, das ist genau das, worum es beim IFG geht. Also um Lobbytreffen, um Ministeriumsakten, um E-Mails auch. Arne Semsrott, der Projektleiter von Frag den Staat, der erklärt an genau diesem Beispiel mit den Anti-Rauch-Initiativen, wie das IFG wirkt.
2: Gerade im Gesundheitsbereich geht es natürlich viel darum, welche Stimmen werden gehört und welche nicht. Und der Tabaklobby auf den Grund zu gehen und zu fragen, wer trifft sich denn eigentlich mit wem? Was sind Gesprächsvorbereitungen? Was sind vielleicht Vermerke, die in einem Gesundheitsministerium vorliegen? Das ist auch insbesondere tatsächlich im Gesundheitsbereich in den letzten Jahren ein sehr großes Mittel gewesen.
1: Kommen wir jetzt zu den Gegenargumenten. Warum soll das Informationsfreiheitsgesetz aus Sicht der Bundesregierung reformiert werden?
0: Das erklärt die Regierung selbst im Koalitionsbeschluss von Anfang Juli. Aber man muss ein bisschen genauer reinlesen. Es ist ein bisschen verklausuliert. Ganz grob geht es dabei um den Schutz sensibler Daten und um Bürokratieabbau. Also einerseits um Sicherheitsbedenken und andererseits um weniger Arbeit für die Behörden.
1: Und was würde sich konkret ändern, auch zum Beispiel für diese Anti-Rauch-Verbände, um mal bei diesem Beispiel zu bleiben?
0: Das, was sich konkret ändern soll, würde ich jetzt mal in 3 großen Punkten zusammenfassen. Es soll sich erstens ändern, wer überhaupt Anfragen stellen darf. Zweitens würde sich ändern, wie leicht Behörden Anfragen ablehnen können. Und drittens, auch nicht ganz unwichtig, wie teuer eine Anfrage für Antragsteller wird. Und wenn du jetzt ganz konkret nach den Anti-Rauch-Initiativen fragst, die würden schon bei Punkt 1 rausfallen. Im Moment kann jede inländische und ausländische natürliche oder juristische Person eine Anfrage stellen. Neu wäre, nur noch natürliche Personen sollen ein Fragerecht haben.
1: Also nur noch einzelne Personen, ich sag mal echte Menschen, Privatpersonen.
0: Genau, und so eine Initiative ist meistens ein eingetragener Verein, also eine juristische Person und wäre damit raus. Das gilt übrigens auch für NGOs wie Frag den Staat.
1: Und wie sieht es mit Journalisten und Journalistinnen aus?
0: Das ist jetzt ein bisschen komplizierter, denn einerseits könnte man sagen, die allermeisten Medienunternehmen, Medienhäuser sind ja juristische Personen, übrigens der BR auch.
1: Und das heißt, ich dürfte dann eine IFG-Anfrage nur noch als natürliche Person stellen während meiner Freizeit und

0: nicht während meiner Arbeitszeit?
1: Ja, also genau so würde ich es nicht formulieren, denn du bist ja auch als Journalistin eine natürliche Person und nicht erst nach Feierabend wieder. Aber ich kann dich jetzt auch nicht beruhigen, denn eine andere Passage in diesem Koalitionsbeschluss, die deutet darauf hin, dass Journalistinnen und Journalisten ausgeschlossen werden könnten vom IFG. Das IFG soll nämlich nach der Reform nur noch für diejenigen gelten, die nicht auf einem anderen Wege eine Auskunft verlangen könnten.
0: Also nicht wir.
1: Genau, also wir als Journalisten können ja auf der Grundlage verschiedener Pressegesetze Fragen an Behörden stellen. Aber das IFG, so wie es jetzt ist, gibt uns noch mehr Möglichkeiten. Und deswegen wäre es auch für uns eine ziemliche Einschränkung, wenn wir uns dieses Instruments IFG nicht mehr bedienen könnten. Das sieht übrigens auch Arne Semsrott sehr kritisch.
2: Man hätte nicht mehr das Recht auf Dokumente. Also Journalistinnen können Antworten bekommen, sie können aber nicht die Dokumente dahinter bekommen, können also beispielsweise anfragen, wann haben die sich getroffen mit Lobbyistinnen, können aber nicht die Gesprächsvorbereitung oder die Protokolle oder die Ergebnisvermerke davon bekommen. Und die sind sehr häufig bei der Kontrolle von Lobbyismus sehr entscheidend, weil man dann zum Beispiel sehen kann, wird hier ein Abteilungsleiter mit Vornamen angesprochen, also ist hier eine besondere Enge zwischen Lobbyisten und Leuten in der Verwaltung da oder kommen die eher nicht so durch? Und deswegen ist gerade im Bereich Lobbyismus das IFG ein sehr zentrales Instrument für Transparenz.
0: Okay, mit der Begrenzung auf nur noch natürliche Personen klingt das geplante IFG so, als würde man den Kreis der Anfragesteller schon ziemlich begrenzen. Keine NGOs und eventuell, das ist noch nicht ganz sicher, auch keine JournalistInnen. Das könnte natürlich auch die Arbeit von investigativen Teams sehr viel schwerer machen. Wie sieht's mit dem zweiten Punkt aus, also wie leicht Anfragen abgelehnt werden können?
1: Da geht es jetzt darum, dass man künftig ein berechtigtes Interesse nachweisen können soll. Bisher musste man das nicht. Und das ist schon mal eine Hürde, beziehungsweise was, was Behörden leicht ablehnen können, wenn ihnen zum Beispiel das Interesse nicht berechtigt genug erscheint. Vor allem aber soll es mehr Ausnahmen geben, was die einzelnen Ressorts angeht, also worüber man überhaupt irgendwas erfahren darf. Der Landesgruppenchef der CSU, Alexander Hoffmann, ist zum Beispiel ein großer Verfechter der Reform. Er betont im BR-Interview vor allem den Sicherheitsaspekt.
3: Stand heute würde das Informationsfreiheitsgesetz jedermann die Möglichkeit geben, Informationen auch über kritische Infrastruktur bei Behörden abfragen zu können. Das geht so nicht.
0: Kritische Infrastruktur, das meint zum Beispiel Kraftwerke und das Stromnetz, die Trinkwasserversorgung, Krankenhäuser, aber auch Flughäfen und Bahnhöfe. Dass man da nicht alles abfragen kann, das klingt eigentlich ziemlich nachvollziehbar.
1: Absolut. Es gibt Dinge, die sollten nicht an die Öffentlichkeit kommen. Aber das ist jetzt schon so geregelt. Wenn es wirklich um sicherheitsrelevante Daten geht, dann können die Behörden die Auskunft verweigern. Und für die Geheimdienste, also für den Verfassungsschutz und den Bundesnachrichtendienst, gibt es sowieso eine sogenannte Bereichsausnahme. Das heißt, da kommt man eh nicht dran. Aber diese Angst vor Missbrauch sicherheitsrelevanter Daten, die ist nun mal da. Arne Semsrott sagt aber auch da, diese Angst, die ist nicht so begründet.
2: Es gibt nicht einen Beleg dafür, dass das IFG bisher missbraucht worden wäre, um danach irgendwas kaputt zu machen oder um danach dann irgendwelche Infos ans Ausland irgendwie weiterzugeben. Das ist jetzt ein Vorwand, der benutzt wird. Es gibt keinen einzigen Beleg.
0: Aber man will sich natürlich auch so ein Stück weit für die Zukunft wappnen und Anfragen könnten Behörden schon lahmlegen, wenn es dann missbraucht würde. Wenn sie zum Beispiel in großer Zahl kommen.
1: Ja, teilweise schon, das muss man sagen. Und ich halte es schon auch für möglich, dass mit neuen technischen Möglichkeiten, also zum Beispiel mit in Sekundenschnelle mit KI erstellten Anfragen, die Behörden in Zukunft noch sehr viel mehr Arbeit haben könnten. Aber auch das könnte man bestimmt anders regeln, als den Anspruch an sich jetzt so zu begrenzen.
0: Wie viel haben die Behörden denn jetzt schon zu tun mit IFG-Anfragen? Gibt es da Zahlen?
1: Ja, das wird erfasst, ziemlich genau sogar. Und ich habe mal beim BMI, also beim Bundesinnenministerium, nachgefragt. Demnach waren es 2025 etwa 19.000 Anfragen, also 19.000 an alle Bundesbehörden zusammengerechnet, von denen übrigens weniger als 2.000 abgelehnt wurden. Ich habe für BR24 Medien diese Woche auch mehrere Unionspolitiker angefragt für ein Interview, aber nur Absagen bekommen. Wohl auch, weil diese Woche mit den

0: Änderungen in Fraktion und Kabinett sehr, sehr viel anderes ansteht. Arne Semsrott, der sagt jedenfalls, gerade bei der Informationsfreiheit an Bürokratieaufwand zu sparen, leuchtet nicht ein.
1: Wenn es einem wirklich daran gelegen wäre, den Bürokratieabbau voranzutreiben, dann würde man die Digitalisierung der Verwaltung vorantreiben. Wenn Sie jetzt aber schauen im Innenministerium, die meisten Leute nutzen noch nicht mal eine E-Akte und es ist das Jahr 2026. Offensichtlich geht es hier eben nicht um Bürokratieabbau, das ist ein weiterer Vorwand.
0: Und selbst wenn das noch lange dauern sollte, dann könnte man argumentieren, Transparenz kostet eben Geld. So ist es halt. Es kostet ja auch Geld, Wahlen abzuhalten. Und auch das ist wichtig für eine Demokratie.
2: Ja, ein Gesetz wegen seiner regen Nutzung zurückzunehmen, ist zumindest erklärungsbedürftig. Wo wir beim Stichwort Geld sind, was so eine Anfrage kostet, das ist ja der dritte große Punkt, den du am Anfang genannt hast. Was für Änderungen sind da geplant?
0: Das ist ein sehr großer Streitpunkt. Da geht es um eine Passage, die sehr klar eine große Veränderung in der Informationsfreiheit bedeuten würde. Bislang ist es nämlich so, dass bei großem Aufwand für eine Anfrage Kosten erhoben werden können, aber eben maximal 500 Euro. Jetzt heißt es, das soll nach dem Kostendeckungsprinzip ablaufen. Und das bedeutet, es kostet halt, was es kostet. Und das wird dann umgelegt auf den Antragsteller. Kann auch sein, dass es dann mal um ein paar tausend Euro geht.
2: Das heißt, es würde mit der geplanten Reform nicht nur schwieriger an Informationen zu kommen, sondern es könnte auch richtig teuer werden. Jetzt sprechen wir ja die ganze Zeit vom Informationsfreiheitsgesetz, einem Bundesgesetz. Für die bayerischen Behörden gilt das nicht.
0: Ja, wir haben in Bayern kein entsprechendes Landesgesetz. Das ist übrigens sonst nur noch in Niedersachsen so. In allen anderen Bundesländern gibt es Gesetze, die dem Informationsfreiheitsgesetz ähneln oder teilweise noch weitergehen.
2: Und woran liegt das, dass es in Bayern keins gibt?
0: Das habe ich Katharina Schulze gefragt, die Fraktionsvorsitzende der Grünen im Bayerischen Landtag. Denn sie hat mit ihrer Fraktion schon mehrmals versucht, ein sogenanntes Transparenzgesetz durchzubringen, ist aber, zuletzt 2025, immer wieder damit gescheitert.
3: Ich bin jetzt seit 2013 im Bayerischen Landtag und wir haben schon zahlreiche parlamentarische Vorstöße gemacht für ein bayerisches Transparenzgesetz, aber die CSU blockiert. Deswegen ist Bayern im Gegensatz zu 14 anderen Bundesländern und ganz vielen EU-Staaten Schlusslicht bei der Informationsfreiheit. Und das, finde ich, ist für einen Freistaat Bayern, der ja sonst immer zu Recht sagt, er möchte an der Spitze sein, ein trauriges Ergebnis.
0: Die CSU, die ist kein Fan von Vorstößen in Richtung Transparenzgesetz. Wir hören dazu Klaus Holecek. Er ist der Fraktionsvorsitzende der CSU, also Katharina Schulzes Pendant im Landtag. Und er hat letztes Jahr zum Gesetzesentwurf gesagt:
4: Also Transparenz und Informationsfreiheit ist ein wichtiges Rechtsgut. Dem wird aber meiner Meinung nach schon jetzt Genüge getan. Und wieder ein neues Gesetz, wieder nur Misstrauen, ist aus meiner Sicht der falsche Weg.
0: Er meint ganz offensichtlich Misstrauen gegenüber der Politik.
2: Ja, das ist die tiefere Ebene. Es geht in der ganzen Diskussion, ob im Bund oder in den Ländern, immer auch um das Verhältnis, um die Beziehung zwischen Bürgern und Staat.
0: Und ich habe dann auch Katharina Schulze gefragt, ob sie da als Grünen-Politikerin ein Misstrauen spürt, also ein Misstrauen der Bürger gegenüber dem Staat. Sie sagt, ja, das ist so, aber gerade deswegen sollte man eben gegensteuern, und zwar mit mehr Transparenz.
2: Also unterm Strich, Bayern wird vermutlich eins der beiden Bundesländer bleiben, die kein Informationsfreiheitsgesetz haben, kein landeseigenes.
0: Ja, es sieht jedenfalls nicht so aus. Auch wenn mir Katharina Schulze versichert hat, dass sie beim Thema Transparenz nicht locker lassen wird. Übrigens auch gerade, weil es jetzt zusätzlich diese Entwicklung mit dem IFG auf Bundesebene gibt. Arne Semsrott sieht aber eher eine gegenteilige Entwicklung und eine Gefahr, dass die Reform des IFG dazu führt, dass die Länder ihre jeweiligen Regelungen wieder zurückbauen. Aber um nochmal auf Bayern zu kommen, in ziemlich vielen Städten gibt es eigene Transparenzsatzungen, also genau das, was Schulze für das ganze Bundesland fordert. Insgesamt gibt es in über 80 bayerischen Gemeinden Transparenzsatzungen, übrigens auch in München und in den meisten anderen Großstädten.
2: Johannes, jetzt haben wir darüber gesprochen, woher das IFG kommt, was es kann, was es bewirkt hat, wie es verändert werden soll und wie es um die Transparenz, um die Informationsfreiheit in Bayern steht. Wie geht's jetzt weiter mit diesem Reformvorhaben im Bundestag, mit dem Informationsfreiheitsgesetz?
0: Erstmal ist im politischen Berlin Sommerpause. Ich habe aber mal beim Bundesinnenministerium nachgefragt, das ist zuständig.

0: was da über den Sommer geplant ist, also ob da jetzt schon an einem Gesetzesentwurf gearbeitet wird. Und eine Sprecherin des Innenministeriums schrieb mir dann, dass der Gesetzesentwurf tatsächlich jetzt in den kommenden Monaten erarbeitet wird. Bin gespannt. Mal sehen, was dann am Ende in diesem Entwurf steht.
1: Es gibt ja noch diese Petition, die ungefähr 600.000 Menschen unterschrieben haben. Was sagt man in Berlin dazu? Also zum Beispiel die Abgeordneten verschiedener Fraktionen.
0: Naja, ich habe es ja bei ein paar Abgeordneten der Unionsfraktion versucht. Ich wollte eben auch wissen, wie sie auf die heftigen Reaktionen aus der Bevölkerung reagieren. Aber leider war es wohl wirklich ein schlechter Zeitpunkt. Und ich hatte jetzt auch nicht das Gefühl, dass sich die Abgeordneten sonst grundsätzlich vor dem Thema drücken würden. Wenn man sich aber mal beim Koalitionspartner, bei der SPD, umhört, dann klingt es auf jeden Fall so, dass es beim IFG noch einen, ja, ich sag mal, gewissen Nachverhandlungsbedarf gibt. Denn das Vorhaben der Koalition muss ja erstmal durch den Bundestag. Und dafür braucht es die Stimmen der SPD. Und was mir Johannes Schätzel, Bundestagsabgeordneter aus Passau und Berichterstatter der SPD-Fraktion zum IFG, dazu sagt, das klingt jedenfalls nicht so, als wäre diese Reform schon eine Gmadewiesen. Ganz im Gegenteil.
2: Wenn ich die Punkte, die jetzt im Beschlusspapier des Koalitionsausschusses stehen, lese, dann wäre es tatsächlich eine faktische Abschaffung des IFGs. Deswegen blicke ich sehr, sehr kritisch auf das, was im Koalitionsausschusspapier da niedergeschrieben wurde.
1: Klare Worte, die er hat. Ist das sinnbildlich für eine Mehrheit innerhalb der SPD-Fraktion?
0: Johannes Schätzel ist ja der Berichterstatter zum IFG für seine Fraktion. Das heißt, der Gesetzesentwurf wird erstmal auf seinem Schreibtisch landen. Er wird seine Einschätzung dazu abgeben. Ich habe ihn aber natürlich gefragt, wieso die Stimmung in der SPD-Fraktion ist.
2: Also ich habe mir sicher keine Einzelposition. Wir haben uns relativ schnell nach dem Koalitionsausschuss getroffen. Und zwar die Sprecherinnen und Sprecherkollegen von Innen, Digitales und Recht. Und da haben wir exakt die gleiche Position. Jetzt, wenn man das zusammenzählt, dann haben unsere AGen fast 20 Personen. Deswegen ist es mit Sicherheit keine Einzelposition.
1: Also wenn wir es bis hierhin mal zusammenfassen. Erstens, wenn die Reform des Informationsfreiheitsgesetzes wirklich so kommt, dann wäre das ein großer Einschnitt in Sachen Transparenz, der weit über die Bundesebene hinausgehen könnte. Zweitens, für bayerische Behördenanfragen würde sich, was die Landesebene angeht, mutmaßlich erstmal nicht so viel verändern, weil Bayern schon jetzt kein eigenes Informationsfreiheitsgesetz hat.
0: Und drittens, wenn ich das ergänzen darf, ob das Informationsfreiheitsgesetz wirklich so kommt, wie es viele befürchten, das ist längst nicht klar. Das zeigt mir der deutliche Widerspruch, der da aus der SPD kommt.
1: Klingt also so, als wäre da noch einiges zu besprechen in der Koalition. Johannes Leininger, danke für den Überblick und für die Einordnung.
0: Sehr gerne.
1: Mein Name ist Jasmin Brock und das war BR24 Medien.
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1: Vor allem war das doch erstmal eine absolut herausragende Sache für die baltischen Länder. Etwas von dieser Größe hatte es hier noch nicht gegeben in der Vergangenheit, wenn überhaupt nur in der Sowjetära. Und ich unterstütze das Projekt bis heute. Es hat ja auch eine starke symbolische Kraft. Wir kappen damit auch die letzten verbliebenen Verbindungen mit der Sowjetunion, mit Russland und ersetzen sie durch eine Anbindung an Westeuropa.
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0: Mutmaßlicher CSD-Attentäter war Behörden als gewaltbereiter Islamist bekannt. Iran droht USA mit Ausweitung des Konflikts. Waldbrände in Frankreich und Spanien sind weiter außer Kontrolle. Das Wetter zunehmend bewölkt. 23 bis 32 Grad. Berlin. Nach dem mutmaßlichen Anschlag auf den Berliner CSD sind weitere Einzelheiten zu dem flüchtigen Verdächtigen Abdul B. bekannt geworden. Der 21-Jährige ist in Berlin geboren und deutscher Staatsbürger. Er ist den Sicherheitsbehörden hierzulande bereits früher aufgefallen, weil er beim Versuch nach Syrien zu reisen und sich der Terrororganisation Islamischer Staat anzuschließen, im Libanon festgenommen wurde. Es folgte ein Strafverfahren in Deutschland. Seitdem galt der Mann für deutsche Sicherheitsbehörden als gewaltbereiter Islamist. Bislang ist unklar, ob Abdul B. am Steuer des Kleinwagens saß, der gestern Abend im Tiergarten in eine Menschenmenge raste und dabei einen Menschen tötete und 16 verletzte. Bundesinnenminister Dobrindt spricht von einem islamistischen Terroranschlag. Berlin. Nach dem mutmaßlichen Anschlag auf den CSD fordert die Deutsche Polizeigewerkschaft Befugnisse zur Online-Durchsuchung bei Gefährdern und mehr Videoüberwachung an öffentlichen Plätzen. Der Bundesvorsitzende Teckartz sagte der Augsburger Allgemeinen, den Ermittlungsbehörden fehlten die Werkzeuge, um solche Anschläge im Vorfeld aufzudecken. Der Vorsitzende der Jungen Union Winkel schrieb in den sozialen Medien von einer so wörtlich Kriegserklärung radikaler Islamisten gegen die offene Gesellschaft. Teheran. Das iranische Militär hat den USA mit einer Ausweitung der Kämpfe gedroht, sollten die USA ihre Luftangriffe fortsetzen. Entsprechende Warnungen hätten sich vor Ort schon bewahrheitet, sagte Armeesprecher Akraminia und verwies dabei auf Angriffe der jemenitischen Houthi-Miliz auf Schiffe im Roten Meer. Das Kriegsgebiet reicht nach Angaben des Armeesprechers bereits von Jordanien bis hin zu den Anrainerstaaten des Persischen Golfs. Dieses Gebiet werde bei weiteren Luftangriffen des US-Militärs noch ausgedehnt, so Akraminia. Madrid. Die Waldbrände in Spanien sind weiter außer Kontrolle. Zu den drei Bränden im Großraum Madrid mit 45.000 Hektar verbrannter Fläche ist nun ein weiteres Feuer in der Region Valencia gekommen. Dort bekämpfen die Einsatzkräfte Flammen auf einer Front von 21 Kilometern. 16.000 Menschen mussten ihre Häuser verlassen. Im Südwesten Frankreichs hat sich währenddessen das Feuer rund um die Großstadt Bordeaux weiter ausgebreitet. In der Nacht ordnete die Präfektur die vorsorgliche Evakuierung von 55.000 weiteren Menschen in mehreren Gemeinden westlich von Bordeaux an. Penzberg. Bayerns Innenminister Herrmann hat das Beschmieren des Hinweisschildes auf das muslimische Freitagsgebet im oberbayerischen Penzberg noch einmal als inakzeptabel bezeichnet. Die religiöse Freiheit gehöre zu Bayern, sagte Herrmann dem evangelischen Pressedienst. Sie sei Ausdruck der Freiheit und des demokratischen Selbstverständnisses unseres Landes. Ähnlich hatte sich der Innenminister bereits gestern im BR geäußert. Unbekannte hatten das erst am Mittwoch montierte Hinweisschild auf das muslimische Freitagsgebet am späten Freitagabend mit schwarzer Farbe besprüht. Mittlerweile ist es gereinigt worden. Die Polizei sucht nach Zeugen. Das Wetter in Bayern. Am Nachmittag im Süden mehr Wolken als Sonne und vereinzelt Schauer oder Gewitter. Im Norden zunächst noch freundlich, aber auch hier zunehmend bewölkt. Höchstwerte 23 bis 32 Grad. In der Nacht vereinzelt Schauer oder Gewitter, Tiefstwerte 18 bis 14 Grad. Morgen windig und leicht unbeständig, mit Wolken, sonnigen Abschnitten und einzelnen Schauern oder Gewittern. Soweit die Nachrichten. Die Verkehrsredaktion meldet A3 Linz Richtung Passau. Zwischen Neuhaus am Inn und Passau Süd 3 Kilometer Stau. A3 Passau Richtung Nürnberg. Zwischen Neumark Ost und Oberölsbach 6 Kilometer stockender Verkehr nach einem Unfall. A7 Füssen Richtung Ulm. Zwischen Altenstadt an der Iller und Dreiecke die Stetten Stau und stockender Verkehr. A7 Fulda Richtung Würzburg. Zwischen Fulda Dreieck und Bad Brückenau Wildflecken 9 Kilometer Stau. A8 Salzburg Richtung München. Zwischen Weihern und dem Kreuz München Süd Stau und stockender Verkehr. A9 München Richtung Nürnberg. Zwischen Manching und Denkendorf 15 Kilometer stockender Verkehr an einer Baustelle. A9 Berlin Richtung Nürnberg. Zwischen Markt Schorgast und Dreieck Bayreuth-Kulmbach 7 Kilometer stockend. Die Zeit, es ist 14.35 Uhr.
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2: Schnellzug Nummer 889 hat den Hauptbahnhof Vilnius in Litauen pünktlich um kurz vor sieben verlassen.

0: Sitzen. Ganze 3 Waggons ist der Zug lang. Und schnell ist zumindest das WLAN an Bord. Der Zug fährt eher gemächlich durch den grauen litauischen Morgen. In 4,5 Stunden gegen 11.30 Uhr sollen wir die lettische Hauptstadt Riga erreichen. Schwer vorstellbar bei dem Tempo. Dabei sollte sie längst fertig sein, die neue Schnellzugverbindung Rail Baltica, die das Bahnfahren im Baltikum endlich attraktiv macht und die gesamte Region mit Warschau, Berlin, Westeuropa verbindet.
1: Difficult to say, maybe 3-4 times per year.
0: Vitali Ivanovs nimmt den Zug von Vilnius nach Riga mehrmals im Jahr. Meistens fahre er die Strecke aber lieber mit dem Auto, erzählt der 58-Jährige leicht grimmig zwischen 2 Telefonaten. Mit dem Bahnfahren sei das ebenso eine Sache in Litauen, Lettland und Estland. Zu wenige Verbindungen, langsame Züge und eine Spurbreite, die anders ist als die in Westeuropa.
2: Früher bin ich oft von Warschau per Zug Richtung Osten nach Litauen gefahren. An der Grenze bedeutete das, man muss 4 Stunden warten, weil die Techniker den gesamten Zug auf andere Fahrgestelle umsetzen müssen, wegen der größeren Spurbreite bei uns. 4 Stunden und du darfst nicht raus aus dem Zug währenddessen.
0: Erst vor wenigen Jahren wurde zumindest das Teilstück von der polnischen Grenze bis nach Kaunas, der zweitgrößten Stadt in Litauen, an die europäische Standardspurbreite von 1435 mm angepasst. Immerhin sind die langen Wartezeiten an der polnisch-litauischen Grenze seitdem Geschichte. Alle anderen Züge im gesamten Baltikum, wie auch in Finnland, fahren auf der russischen Breitspur von 1520 mm. Ein technisches Erbe, das bis in die Zarenzeit Mitte des 19. Jahrhunderts zurückreicht. Was den Zugverkehr betrifft, ist die Region damit bis heute vom Rest Europas abgeschnitten. Aber auch innerhalb der baltischen Länder wurde der Schienenverkehr lange vernachlässigt. Den sogenannten Schnellzug von Vilnius nach Riga und weiter ins estnische Tallinn gibt es erst seit Ende 2024. Die Rail Baltica? Klar, die Eröffnung der Schnellzugtrasse durch das gesamte Baltikum sei doch längst überfällig, findet Vitali Ivanovs. Rail Baltica. Davon haben die meisten Menschen in Deutschland, England oder Frankreich noch nie etwas gehört. Dabei ist es das größte Verkehrsvorhaben in Europa. Ein echtes Jahrhundertprojekt. Wann also wird erfahren der neue Schnellzug vom Baltikum Richtung Warschau und Berlin? Warum ist der Zug so wichtig? Und wo genau hakt es bis heute bei der Umsetzung des Mammutprojekts?
3: Die Rail Baltica ist extrem wichtig, nicht nur für uns als Litauer, die nach Riga oder Tallinn reisen wollen und umgekehrt, sondern auch, um näher an Warschau und Westeuropa heranzurücken. Das ist eines der wichtigsten Projekte der letzten Jahrzehnte, denke ich. Und auch wenn sie noch nicht fertig ist, die Rail Baltica wirkt schon heute wie ein Booster für vieles. Und sie wird enorme wirtschaftliche Bedeutung haben, wird Frachtgüter transportieren und natürlich auch militärisch genutzt werden können.
0: Auch Antanas Kudirka nimmt an diesem Morgen den Zug in Richtung Lettland. Er sitzt mit seiner Familie im selben Waggon. Ein Wochenendausflug in die lettische Hauptstadt. Der Zug hat gerade in Jonava gehalten. Ab jetzt fahren wir entlang des künftigen Rail Baltica-Abschnitts nach Riga. Denn Vilnius, wo unser Zug gestartet ist, wird nicht unmittelbar an der neuen Hochgeschwindigkeitstrasse liegen. Litauens Hauptstadt liegt zu weit östlich und soll über eine ebenfalls neue Zubringerlinie mit der Hauptstrecke verbunden werden. Antanas Kudirka schaut aus dem Fenster, weist kurz mit der Hand Richtung Südosten. Irgendwo da hinten, nur wenige Kilometer von Jonava, liegt das Städtchen Rukla. Dort hat die deutsche Bundeswehr vor gut einem Jahr eine Kaserne bezogen. Bis Ende 2027 sollen in Rukla und an einem weiteren Standort knapp 5000 deutsche Soldatinnen und Soldaten stationiert werden, um die NATO-Ostflanke zu stärken.
3: Die deutsche Brigade in Litauen, das ist eine sehr gute Nachricht für uns. Es belegt, dass es eine echte Solidarität der Europäer untereinander gibt. Weil die Gefahr hier im Baltikum ist sehr real und förmlich greifbar. Darum müssen wir vorbereitet sein. Im Moment sind Russlands Kräfte in der Ukraine gebunden. Die echte Bedrohung für uns entsteht dann, wenn der Krieg dort beendet ist. Was plant Putins Regime nach der Ukraine? Wir könnten dann die Nächsten sein. Das muss jedem klar sein. Und die Rail Baltica ist ein wichtiges Puzzleteil in diesem Prozess der Vorbereitung. Denn wir werden das hier nicht aufgeben. Wir wollen hier leben, in Wohlstand und Frieden.
0: Die Idee, eine

0: durchgehende Zuglinie im Baltikum zu bauen, entsteht schon in den frühen 1990er Jahren, nach dem Zusammenbruch der Sowjetunion und der erneuten Unabhängigkeit Estlands, Lettlands und Litauens. Wirklich geplant wird die Rail Baltica dann erst ab dem Jahr 2010. 4 Jahre später gründen die drei baltischen Länder ein Joint-Venture-Unternehmen mit Sitz in Riga. Es soll den Bau der Linie koordinieren. Knapp 6 Milliarden Euro. Mit dieser Summe wird anfänglich geplant. 2020, später 2026 als Zielmarke für die Inbetriebnahme ausgegeben. All das ist längst Makulatur. Die Frage heute lautet, werden die ersten Züge im Jahr 2030 rollen und wird bei den Gesamtkosten noch die 30 Milliarden Euro Marke gerissen? Andis Linde steht an diesem nasskalten Morgen auf der größten Baustelle im Baltikum. Der Ingenieur ist Chef des Konsortiums, das in Riga den ultramodernen Rail Baltica Bahnhof baut. Firmen aus Lettland, Belgien und Italien arbeiten hier zusammen.
1: Wir befinden uns mit diesem Teilprojekt der Rail Baltica mitten im Zentrum von Riga. Das ganze Areal ist 3 Kilometer lang. Wo wir jetzt stehen, um uns herum, das ist der eigentliche Bahnhof. In dem Bereich über uns werden die Züge halten. In der Ebene darunter sind die Anschlüsse an den öffentlichen Nahverkehr.
0: 2028 soll der Bahnhof fertig werden. Das könnte klappen, meint der Koordinator. Wie imposant der Bau ist, zeigt sich jedenfalls auch heute schon. Das Dachgerüst aus weit geschwungenen Stahlgittern steht. In diesem Sommer soll die Verglasung folgen. Der Bahnhof liegt nur wenige hundert Meter entfernt von der Düna. Der Fluss, lettisch Daugava, ist der längste im Baltikum und fließt mitten durch Riga. Über eine neue Brücke werden die Hochgeschwindigkeitszüge später einmal vom neuen Zentralbahnhof bis zum Flughafen Riga auf der anderen Flussseite fahren. Auch am Airport wird gerade ein komplett neuer Bahnhof gebaut. In 2 Jahren also sollen die beiden Bahnhöfe in Riga inklusive Brücke über die Düna fertiggestellt sein. In Betrieb gehen werden sie dann freilich noch nicht können, denn die Rail Baltica-Linie insgesamt soll ja frühestens 2030 an den Start gehen. Wobei viele unabhängige Experten sagen, auch dieses Ziel ist inzwischen kaum erreichbar. Dass solche Mega-Verkehrsprojekte mit eklatanten Kostensteigerungen sowie mit Verzögerungen beim Bau verbunden sind und dadurch ins Schlingern geraten, das ist ein bekanntes Problem, nicht nur im Baltikum, auch in Westeuropa. Die entsprechende Liste allein in Deutschland ist lang, angefangen beim Berliner Flughafen BER bis hin zu Stuttgart 21. Mit dem Thema Rail Baltica beschäftigt sich auch Carlis Lessig seit vielen Jahren. Der 39-Jährige ist Dokumentarfilmer, lebt und arbeitet in Riga. Seine Recherchen hat er 2024 in einer aufwendigen Doku verarbeitet. Von Anfang an sei klar gewesen, es gibt zwar Probleme, Hürden und fehlende Koordination bei der Planung der Bahnlinie.
2: Aber vor allem war das doch erstmal eine absolut herausragende Sache für die baltischen Länder. Etwas von dieser Größe hatte es hier noch nicht gegeben in der Vergangenheit, wenn überhaupt nur in der Sowjetära. Und ich unterstütze das Projekt bis heute. Es hat ja auch eine starke symbolische Kraft. Wir kappen damit auch die letzten verbliebenen Verbindungen mit der Sowjetunion, mit Russland und ersetzen sie durch eine Anbindung an Westeuropa. Umso erstaunter war ich, als ich feststellen musste, es herrscht ein großes Chaos rund um die Rail Baltica, wenn man sich das näher anschaut. Und das betrifft alles, den Bau, die Planung, die Finanzierung. Niemand hatte wirklich die Fäden in der Hand, aber alle taten so, als sei alles unter Kontrolle. Nichts war unter Kontrolle. Es gibt zum Beispiel eine Szene in unserer Doku, da sitzen wir in einem Konferenzraum in der Rail Baltica-Zentrale in Riga und einer der Manager will uns auf seinem Laptop einige Details aus dem Hauptvertrag des Projekts zeigen. 10.000 Seiten hat der Vertrag. Er findet sich aber überhaupt nicht zurecht, weil es so viele Versionen gibt von diesem Vertrag. Er sucht und sucht und das zeigt einfach, wie chaotisch das Ganze ist.
0: Als Beispiel für das teils unkoordinierte Vorgehen beim Bau der Bahnlinie nennt er auch die beiden modernen Bahnhöfe, die gerade in Riga gebaut werden. Das habe in Litauen und Estland zum Beispiel für viel Kritik gesorgt.
2: Wir haben eben nicht mit der Bahnlinie selbst angefangen. Nein, Lettland baut erstmal 2 riesige Bahnhöfe. Das ist aber doch eine merkwürdige Reihenfolge. Wir werden also 2 tolle Bahnhöfe haben,

0: aber keine Schienen und Züge, die da ankommen und losfahren. Ziemlich kurios das Ganze. Wo da die Logik sein soll, ich weiß es nicht.
1: Ein Projekt mit vielen Ungereimtheiten. Davon kann auch eine ehemalige Insiderin ein Lied singen, Baiba Rubessa. 2015 wird die Lettin CEO des Rail Baltica-Konsortiums mit Sitz in Riga. 3 Jahre später schmeißt sie hin. Heute sagt sie:
2: Es ist das beste Projekt, das man sich überhaupt vorstellen kann. Und es bricht mein Herz, dass die 3 Regierungen des Baltikums sich nicht zusammenraufen können, um ein richtig fantastisches Projekt für erstens mal für die Wirtschaft, zweitens also für die Passagiere, für die Sicherheit und so weiter, einfach nicht realisieren können auf eine normale Art, dass es so schwer sein würde, das hätte ich mir nie, absolut nie vorgestellt.
1: Sie habe von Anfang an das Gefühl gehabt, gegen Windmühlen zu kämpfen. Das hat die 72-jährige ehemalige Managerin einmal in einem früheren Interview über ihre Rail Baltica-Zeit gesagt.
2: Einen Tag, nachdem in der Öffentlichkeit es bekannt gegeben wurde, dass ich RB Rail leiten würde, hat mich ein sehr einflussreicher Lette angerufen und sagt, wir müssen mal Kaffee trinken. Und es ist ein Mensch, der weiß, wo viele Millionen und Milliarden hingehen für Unternehmen. Und er sagte ganz klar zu mir, verstehst du, dass du dafür verantwortlich sein willst, Milliarden von der Europäischen Union zu verteilen?
1: Denn das Ganze ist vor allem ein EU-Projekt. 85% der Rail Baltica-Kosten trägt Brüssel. Es habe stets großes Misstrauen geherrscht zwischen den beteiligten Ländern, vor allem zwischen Litauen und Lettland, erinnert sich Rubessa.
2: Wenn 3 Balten zusammenkommen, wenn es egal welchen Projekt gibt, dann ist die Regel 2+1. 2 stimmen zu, einer ist dagegen. Das Einzige, das wir jemals alle 3 gemacht haben, war the Baltic Way, die Kette zur Unabhängigkeit zwischen den 3 baltischen Staaten.
1: The Baltic Way, der baltische Weg. Die Bilder davon gehen im Sommer 1989 um die Welt. 2 Millionen Menschen, Litauer, Letten, Esten, die sich auf einer Strecke von 700 Kilometern an der Hand nehmen, um so gegen die Sowjetunion und für ihre Unabhängigkeit zu demonstrieren. Auch Eva Clarita Petai kann sich noch lebhaft hieran erinnern. Die deutsche Politologin und Historikerin hat selbst viele Jahre lang in Lettland und Estland gelebt und an Hochschulen dort gelehrt. Das mit der Einheit im Baltikum sei aber ebenso eine Sache, sagt Petai.
3: Historisch ist das Baltikum als Begriff vor allen Dingen eine Fremdzuschreibung, nicht eine Eigenzuschreibung. Das heißt, meistens wird damit also historisch eher das heutige Lettland und Estland verstanden. Und eben bei uns auch das Baltikum ist eigentlich erst im 20. Jahrhundert entstanden als Begriff. Wahrscheinlich auch im Zuge der Unabhängigkeitsbestrebungen dann nach dem Ersten Weltkrieg. Das Binnenklima unter diesen 3 Staaten war immer sehr separat. Also Lettland und Estland haben ja eine weitgehend parallele Geschichte. Aber vor allen Dingen sprachlich haben sie wirklich keinen gemeinsamen Nenner.
1: Estnisch nämlich ist mit dem Finnischen verwandt. Letten und Litauer wiederum haben sprachlich durchaus viel gemeinsam. Das überwiegend katholische Litauen war aber historisch immer eng mit Polen verbunden, nicht mit Lettland. Litauer, Letten und Esten ticken ziemlich unterschiedlich. Dazu gibt es eine kurze Anekdote, die man bis heute oft hört in der Region. Es geht um den unterschiedlichen Umgang mit dem sowjetischen Erbe nach 1990.
3: Diese Lenin-Denkmäler in den Hauptstädten, die wurden ja alle abgerissen. Und die wurden durchaus unterschiedlich abgerissen in den 3 Ländern. In Litauen haben sie erst mal ein Gebet gesprochen. Und in Lettland haben sie lange überlegt, was sie damit machen. Und dann haben sie eine Kommission gebildet, um zu entscheiden, was sie damit machen. Und in Estland haben sie darum herum gestanden, haben erst mal ein paar Stunden geschwiegen. Und dann haben sie zum Telefon gegriffen, haben in Finnland angerufen und haben ein Joint Venture gemacht, um das Beste aus diesem Ding zu machen. Und das ist wirklich, das ist sehr aussagekräftig, finde ich immer, diese Anekdote oder dieser Witz.
1: Ein baltisches Nationalgefühl, eine baltische Identität jedenfalls gäbe es nicht, betont wie Baiba Rubessa auch die Baltikum-Expertin Eva Clarita Petai. Und dass in den 3 Ländern viele gerne ihr eigenes Süppchen kochen, das zeigt sich eben auch bei der Umsetzung des Rail Baltica-Projekts. Hinzu kommt laut der ehemaligen Rail Baltica-Chefin Barbara Besser, auch Moskau sei das Bahnprojekt von Anfang an ein Dorn im Auge gewesen.
2: Das Letzte, was die wollen, ist, dass hier irgendwie eine andere Route geschaffen wird, wo man also von Helsinki nach Warschau oder Berlin fahren kann. Und ich glaube, sehr viel wurde getan, um Sachen schwerer zu gestalten, langsamer zu gestalten und so weiter in Lettland als sonst was. Da ist viel Geld und viel Einfluss geflossen, um Rail Baltica, wenn nur möglich, zu zerstören.
1: 2015 etwa musste der Chef der lettischen Eisenbahn seinen Posten wegen Korruptionsvorwürfen räumen. Er soll 500.000 Euro Schmiergeld angenommen haben. Die Spuren führten damals nach Russland und zur dortigen staatlichen Eisenbahngesellschaft. Wirklich aufgeklärt wurde der Fall nie, aber Russland sei immer präsent gewesen, wenn es um die Rail Baltica ging, im Geheimen oder ganz offensichtlich.
2: Man weiß das von Pressekonferenzen. Wir hatten immer von der russischen Botschaft Leute, die jede öffentliche Diskussion besucht hat. Haben wir einander gewunken, sozusagen.
1: Eisenbahnlinien sind strategisch wichtig. Das zeigt das Beispiel Ukraine. Als Russland 2014 die Krim annektiert, hat der Bau einer Eisenbahnbrücke als Verbindung der Halbinsel zum russischen Festland oberste Priorität für den Kreml. 8 Jahre später marschieren russische Truppen in die Ukraine ein. Und auch dort spielt die Bahn beim Transport von Mensch und Material eine wichtige Rolle. Umso mehr, als Russland und die Ukraine die gleiche Spurbreite haben. Die russische Breitspur trennt auch das Baltikum bisher vom europäischen Bahnnetz. Das sei aber nicht das einzige Problem für die baltischen Länder, sagt Justina Budginaite-Fröli. Die Litauerin ist Sicherheitsexpertin beim Atlantic Council, einer Denkfabrik mit Sitz in Washington D.C.
4: Also all die Transportinfrastruktur und eigentlich nicht nur die Transportinfrastruktur, sondern auch Energieinfrastruktur zum Beispiel im Baltikum gebaut wurde, wurde sie als Ost-West-Anbindung gedacht und so konzipiert, dass man die Anbindung natürlich vom Kernland Russlands an die baltischen Häfen hat, um die Güter bequem zu transportieren. Da kommen wir auch zu diesem Problem, dass die baltischen Länder auch bis heute besser an Russland und an Belarus im Transportbereich angebunden sind als zu den NATO-Verbündeten in Westeuropa.
1: Auch darauf ist die Rail Baltica eine Antwort. Sie schafft eine Verbindung auf der wichtigen Nord-Süd-Achse in Richtung Polen. NATO-Experten haben ausgerechnet, ein Schnellzug auf der neuen Rail Baltica-Linie könnte mit 40 Waggons einen 6 Kilometer langen Militärkonvoi auf der Straße ersetzen. Und im Fall eines militärischen Konflikts könnten über die Schnellzugtrasse 140.000 Zivilpersonen pro Tag Richtung Westen gebracht werden. Dabei passieren alle Züge auch das, was die Politologin Budginaite Fröli als neuralgischen Punkt auf der Strecke bezeichnet, die Suwałki-Lücke, das dünn besiedelte Grenzgebiet zwischen Litauen und Polen. Auf der Landkarte sieht man, die Suwałki-Lücke ist wie ein geografischer Flaschenhals, die einzige Landverbindung zwischen dem Baltikum und Westeuropa. Das Gebiet liegt wie eingekeilt zwischen Belarus im Osten und der russischen Exklave Kaliningrad im Westen.
4: Die Suwałki-Lücke ist so gute 70 Kilometer breit, also so wirklich Nadelöhr. Und man kann sich vorstellen, was passieren könnte im Falle eines militärischen Konflikts. Und das ist ganz bestimmt auch das Ziel von Russland, diese Lücke zu schließen, dass keine Verstärkung, keine militärische Güter von NATO-Verbündeten ins Baltikum gelangen. Und die Länder sind erledigt. Deswegen ist natürlich diese Suwałki-Lücke zu stärken. Und zwar, um diesen Transportweg offen zu halten, um da möglichst schnell durchkommen zu können, ohne Zeitverluste.
1: Klar ist, weitere Verzögerungen kann man sich eigentlich nicht leisten beim Bau der Eisenbahnlinie. Darum soll sie nun vorerst in einer abgespeckten Version in Betrieb gehen, eingleisig und ohne die großen Passagierterminals wie etwa in Riga. Deren Anbindung an die von Tallinn bis zur polnischen Grenze verlaufende Kernlinie soll zu einem späteren Zeitpunkt erfolgen, irgendwann nach 2030. Ebenso der Ausbau eines zweiten Gleisbettes. Wer sich über den aktuellen Stand des Projekts informieren will, findet auf der Rail Baltica-Website eine aufschlussreiche Karte. Sie zeigt genau diesen Verlauf der eingleisigen Haupttrasse, die nun offiziell als Phase 1 des Projekts betitelt wird. Die Karte liegt aber auch ziemlich schonungslos offen. Phase 1 hat noch einen gehörigen Weg zu gehen. Denn weite Teile der dargestellten Streckenführung sind gelb unterlegt. Und gelb

0: bedeutet in Planung. Gebaut wird dort, wo es blau ist auf der Karte. Und grün für completed, fertiggestellt, findet man bislang nur in der Legende. Denn fertig ist de facto noch kein Streckenabschnitt. Die Kartenansicht bestätigt auch das, was der Dokumentarfilmer Kārlis Lesiņš berichtet, dass nämlich in Lettland an der eigentlichen Bahnlinie so gut wie gar nicht gebaut wird. Bis heute nicht. Lettland ist fast komplett gelb in der Kartenansicht. Auf die Karte wirft auch Kalev Stoicescu von Zeit zu Zeit einen Blick. Er ist Vorsitzender des Verteidigungsausschusses im estnischen Parlament und wundert sich immer wieder über seine lettischen Nachbarn.
1: On the Estonian side, I see no bells ringing that we will not.
2: Hier in Estland spricht eigentlich nichts dagegen, dass wir tatsächlich 2030 oder 31 fertig werden mit unserem Teil der Rail Baltica. Wir liegen recht gut im Zeitplan. Bei Lettland habe ich da so meine Zweifel. Nicht unbedingt, was die Strecke südlich von Riga nach Litauen angeht, sondern vor allem den Abschnitt Richtung Norden, also nach Estland. Und das sagen wir unseren lettischen Freunden auch ziemlich deutlich. Man stelle sich das vor. Schnellzüge, die von hier, von Tallinn, Richtung Westeuropa starten und hinter der lettischen Grenze immer noch Wald statt Schienen.
0: Fast zwei Tage. So lange dauert die 1600 Kilometer weite Zugfahrt von Tallinn bis nach Berlin heute. Mit zig Umstiegen. Mit der Rail Baltica sollen es nur noch 14 Stunden sein, wenn sie irgendwann fertig ist, die neue Schnellzuglinie. Dabei liegen die Esten offenbar ganz gut im Plan. In Litauen wird aktuell über eine Fertigstellung 2033 diskutiert. Und einige lettische Stimmen unken immer wieder mal. Das gesamte Projekt müsste eigentlich komplett neu aufgezäumt werden. Wann tatsächlich Züge über die neue Hochgeschwindigkeitstrasse rollen werden, das lässt sich auch heute nicht wirklich sagen. Dafür aber, wie wichtig es für die Menschen im Baltikum ist, das Jahrhundertprojekt Rail Baltica.
3: Ein Zug soll kommen, das Megabahnprojekt Rail Baltica. Das war eine BR24-Reportage von Christoph Kersting.
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1: 15 Uhr, die Nachrichten des Bayerischen Rundfunks mit Friedrich Schloffer. Die Übersicht. Dobrindt stuft Bluttat beim CSD als islamistischen Terroranschlag ein. Waldsiedlung in Berlin-Zehlendorf ist Weltkulturerbe der UNESCO. Friedmann lobt neue Erinnerungskultur bei Bayreuther Festspielen. Das Wetter zunehmend bewölkt bei 23 bis 32 Grad. Berlin. Bundesinnenminister Dobrindt geht davon aus, dass die Attacke beim Christopher Street Day ein islamistischer Terroranschlag war. Er sagte vor kurzem auf einer Pressekonferenz am Tatort, der mutmaßliche Täter, ein 21-jähriger Deutscher mit libanesischen Wurzeln, sei als radikalisierter Straftäter bekannt gewesen. Der Mann sei gestern Abend mit einem Auto in eine Menschenmenge gesteuert und anschließend wohl mit einer Machete auf weitere Passanten losgegangen. Eine Frau starb, 29 Personen wurden laut Dobrindt teils schwer verletzt. Die Polizei suche derzeit mit hohem Einsatz nach dem flüchtigen Tatverdächtigen. Zur Stunde findet am Pariser Platz in Berlin eine Gedenkveranstaltung statt. Später soll es auch in Nürnberg eine Mahnwache geben. Berlin. Nach dem mutmaßlichen Anschlag auf dem CSD hat Bundestagspräsidentin Klöckner Trauerbeflaggung auf Halbmast für den Bundestag angeordnet. Sie sei zutiefst erschüttert, erklärte die CDU-Politikerin. Bundespräsident Steinmeier nannte die Tat einen Angriff auf unsere offene Gesellschaft, auf unsere Art zu leben und zusammenzuleben. Bayerns Ministerpräsident Söder sprach von einem Feigenanschlag. Er sei fassungslos über die Tat. Bordeaux. Im Südwesten Frankreichs kämpft die Feuerwehr weiter gegen die Flammen. Nach Angaben der zuständigen Behörden hat sich das Feuer rund um die Großstadt Bordeaux in der vergangenen Nacht rasch ausgebreitet. Aus den Vororten wurden deshalb weitere Menschen evakuiert. Insgesamt mussten bislang 220.000 Menschen ihr Zuhause verlassen. In Spanien sind wegen eines neuen Waldbrandes in der Nähe der ostspanischen Stadt Valencia 16.000 Menschen von einem Evakuierungsaufruf betroffen. Die Frontlinie des Feuers ist nach Angaben der Behörden 21 Kilometer lang. Pusan. Die Waldsiedlung in Zehlendorf ist zum UNESCO-Weltkulturerbe gekürt worden. Das hat die Welterbe-Kommission bei ihrem Treffen in Südkorea beschlossen. Damit wird das bereits bestehende Weltkulturerbe der 6 Berliner Siedlungen in der Moderne um die Waldsiedlung erweitert. Das wegen seiner bunten Häuser auch als Papageiensiedlung bekannte Quartier im Südwesten der Hauptstadt wurde zwischen 1926 und 1931 erbaut. Es gilt als herausragendes Beispiel des neuen Bauens. Bayreuth. Der jüdische Publizist Michel Friedmann hat die Veränderung der Erinnerungskultur bei den Bayreuther Festspielen gelobt. Bei der Gedenkveranstaltung »Verstummte Stimmen« im Festspielhaus sagte er, es beginne eine neue Ordnung des Aufarbeitens, des Ausgrabens und des Redens in aller Klarheit und öffentlich. Richard Wagner sei ein furchtbarer Antisemit gewesen. Seine Familie habe in Leidenschaft, Überzeugung und Rassenwahn Adolf Hitler nicht nur empfangen, sondern sei ihm gefolgt und damit zu Mittätern geworden. Die Gedenkveranstaltung mit Friedmann hatte im Vorfeld Schlagzeilen gemacht, weil sie zunächst wegen Sicherheitsbedenken abgesagt worden war. Nach heftiger Kritik wurde sie wieder ins Programm genommen. Das Wetter in Bayern. Am Nachmittag im Süden mehr Wolken als Sonne und vereinzelt Schauer oder Gewitter. Im Norden zunächst noch freundlich, aber auch hier zunehmend bewölkt. Höchstwerte 23 bis 32 Grad. In der Nacht vereinzelt Schauer oder Gewitter, Tiefstwerte 18 bis 14 Grad. Morgen windig und leicht unbeständig, mit Wolken, sonnigen Abschnitten und einzelnen Schauern oder Gewittern. Soweit die Nachrichten, die Zeit, es ist 15.04 Uhr. Die Verkehrsmeldungen. A7 Füssen Richtung Ulm, zwischen Altenstadt an der Iller und Dreieck Hittistetten, Stau und stockender Verkehr. A7 Würzburg Richtung Fulda, zwischen Bad Kissingen Obertulba und Bad Brückenau-Volkers, 9 Kilometer stockender Verkehr. A7 Fulda Richtung Würzburg, zwischen Fulda Dreieck und Bad Brückenau-Wildflecken, 9 Kilometer Stau. A7 Ulm Richtung Füssen, zwischen Nersingen und Bergheim, Stau und stockender Verkehr. A8 Salzburg Richtung München, zwischen Weihern und dem Kreuz München Süd, 5 Kilometer Stau nach einem Unfall. A8 München Richtung Stuttgart, zwischen Merklingen und Mühlhausen, stockender Verkehr. A9 München Richtung Nürnberg, zwischen Manchingen und Denkendorf, 11 Kilometer stockender Verkehr an einer Baustelle. A9 Berlin Richtung Nürnberg, zwischen Markt Schorgast und Dreieck Bayreuth-Kulmbach, 6 Kilometer stockend. Und A93 Holledau Richtung Regensburg, zwischen Regensburg Süd und Regensburg Nord, stockender Verkehr. Soweit diese Hinweise.
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2: Mit Edgar Endres die Finals in Hannover, der letzte Tag vieler deutscher Meisterschaften, die Tour de France vor dem Finale in Paris und der erste Test der Bayern nach der Sommerpause. Das sind ein paar unserer Themen bis 15.30 Uhr. Ist er bereits ein Außerirdischer mit 27 Jahren oder noch ein Normalo auf dem Rad? Tadej Pogačar wird zum fünften Mal die Tour de France heute

0: ein gewohntes Bild. Aber Pogacar zeigte bei dieser Tour auch andere Seiten. Verhält sich gönnerhaft, als er seinem Teamkollegen Isaac Del Toro einen Etappensieg überlässt.
1: Und der Sieg geht an Isaac Del Toro.
0: Routiniert und gelassen, als in seiner Mannschaft Krankheiten umgehen, er zum Schutz aber trotzdem keine Maske tragen möchte.
2: We can get some sickness from alongside.
3: Wir können uns doch von den Zuschauern am Straßenrand viel eher Krankheiten holen.
2: And in the team bubble.
0: Strikt und kalt, als er einen Reporter einfach stehen lässt, weil ihm die Fragen offenbar zu viel werden.
4: What will change for you, Red? Thank you.
0: Und als seine Dominanz bei einigen Zuschauern am Straßenrand nicht gut ankommt, er sogar ausgebuht wird, schickt Pogacar hinterher, das macht uns nur noch stärker.
2: To all the guys that were booing, they give us more power.
0: Dabei gibt es Gründe für die Zweifel an Pogacars Leistungen, denn sein Umfeld ist dopingbelastet. Mauro Cianetti, Pogacars aktueller Teamchef, verließ 2008 die Tour de France wegen eines Dopingskandals in dessen damaligem Team. Gegen Pogacar selbst liegt nichts vor. Und für die ständigen Geschwindigkeitsrekorde hat er eine natürliche Erklärung.
2: In the last five years.
3: Der Radsport hat sich in den letzten 5 Jahren enorm weiterentwickelt. Es gibt so viele Wege, die Leistung auf legalem Wege zu verbessern. Und die Wissenschaftler und Trainer suchen auch immer nach neuen Möglichkeiten.
2: New ways to improve.
0: Dass bei dieser Tour erstmals auch in der Nacht getestet wurde, spricht jedenfalls für die Glaubwürdigkeit des Dopingkontrollsystems. Und am Ziel in Alpe d'Huez schreiben Fans auf ein Banner: Wir vertrauen Pog. Dem Pogacar, der geduldig Autogramme schreibt, gute Laune versprüht und sich bei seinen Teamkollegen wie Nils Polit für die Unterstützung bedankt, den gibt es schon auch noch.
5: Macht einfach Spaß, mit ihm Rennen zu fahren.
0: So wie der große Eddy Merckx in den 60er und 70er Jahren eine Ära des Radsports geprägt hat, so macht es jetzt Pogacar auf seine Weise und mit 27 Jahren.
6: Ein Beitrag von Sebastian Krause. Die letzte Etappe startet erst kurz vor 18 Uhr, ungewollt kürzer. Holger Gerske erklärt, was dahinter steckt.
7: Ja, die Etappe wird so ganz anders, als man das aus Paris kennt. Und Grund sind die Waldbrände, die im Südwesten Frankreichs wüten. Die Sicherheitskräfte, die eigentlich die Straße auf dem Weg nach Paris absperren sollten, werden dringender zur Bekämpfung der Brände gebraucht. Und deswegen starten sie erst in Paris. Es wird aber trotzdem diese 8 bekannten Runden geben. 8-mal Champs-Élysées, aber 3-mal davon auch über den Montmartre. Ein Klassikerkurs, der normalerweise den weltbesten Sprintern den Zahn zieht. Der Favorit Nummer 1 auf den Etappensieg ist der Mann im gelben Trikot, Tadej Pogacar aus Slowenien. Seine Gegenspieler, möglicherweise Mathieu van der Poel, der ja hier auch schon eine Etappe gewonnen hat, und vielleicht auch Mats Pedersen, der sein grünes Trikot mit einem Triumph natürlich auch noch versüßen würde. Die anderen Wertungstrikots sind eigentlich klar. Tadej Pogacar wird gelb gewinnen, das Bergtrikot für Richard Carapaz und das weiße für Isaac Del Toro aus Mexiko.
6: Wir sind heute Abend in unseren Sendungen live bei der Tour dabei. Was sind solche Testspiele überhaupt wert? Das fragen sich nicht bloß die Bayern-Fans, sondern vielleicht auch Trainer Vincent Kompany. Der erste Auftritt beim Drittligisten BN Wiesbaden nach der Sommerpause war wohl was für Jugend forscht. Erst in der zweiten Halbzeit tauchen ein paar Namen auf, die auch wenig interessierte Fußballfans kennen. Die fast logische Nummer war ein 1:2 in Hessen.
8: Also wir haben eben mal gegoogelt, da sind 6 16-Jährige dabei, 5 17-Jährige.
9: Die waren alle so 2008er, 2009er Jahrgänge.
10: Durchschnittsalter 17,6 Jahre. Fast nur A- und B-Jugendliche. Namen wie Elchan, Ajavi, Poda, Stiube. Und dabei hätten die Bayern-Fans, die in der ausverkauften Wiesbaden Arena waren, sich doch so sehr die Stars gewünscht.
11: Musiala, Lennart Kall oder Olise.
10: Ja, aber die alle und viele weitere noch im wohlverdienten nach der WM-Urlaub. Und so gab es eben zunächst die FC Bayern. No-Name-Truppe und trotzdem, so Wehentrainer Daniel Scherning.
12: Das Drumherum war dann schon was Besonderes auch für mich, weil ich glaube 12.000 Zuschauer bei einem Testspiel hatte ich jetzt auch noch nicht.
10: Die sahen einen zunächst klar besseren Drittligisten, der zur Pause mit 1:0 führte. Nach dem Wechsel brachte Bayern-Trainer Vincent Kompany, der war da, dann doch ein paar bekanntere Namen. Tom Bischoff, Sascha Boe oder Sven Ulreich im Tor. Prompt die Bayern besser und mit dem 1:1 Bischoff per Elfmeter. Zur Freude von Bayern Sportdirektor Christoph Freund.
13: Ja, man sieht ja, er übernimmt Verantwortung, ja, es macht ihm Spaß, viele Bälle zu holen, ist sowieso sein Spielertyp, Standards zu machen. Er ist bereit, beim FC Bayern den nächsten Schritt zu gehen.
10: Weil Bayern-Keeper Ulreich am Ende patzte, machte der SVWW tatsächlich noch den 2:1 Siegtreffer. Wehen-Keeper Florian Stritzel fand es trotz fehlender Bayern-Stars schön.
14: Schönes Wetter, schöne Fans. volles Stadion und natürlich das richtige Ergebnis.
10: Und Bayern-Sportdirektor Christoph Freund freute sich trotz fehlender Bayern-Stars über den großen Fanzuspruch, die Mehrzahl der Zuschauer in der Wiesbadener Arena klar auf Seiten des Rekordmeisters.
13: Aber es ist natürlich schön zu sehen, wie viele Leute immer wieder zu uns kommen, zu unseren Spielen. Diese positive Energie wollen wir auch mittragen in die kommende Saison und den Fans viel bieten.

0: Und die gingen dann am Ende auch recht zufrieden nach Hause, auch ohne Kane, Olise, Kimmich und die anderen WM-Stars und trotz der 1:2-Niederlage.
1: Ist jetzt nicht schön, aber ist jetzt auch kein Weltuntergang.
2: Samstagmittag, mir geht halt keiner auf den Sportplatz.
0: Und danach noch ganz viele, auch von den Bayern-Fans, auf die offizielle Saisoneröffnungsfeier des SVW in Wiesbaden. Der Drittligist startet in 2 Wochen in die Saison, will mal wieder oben mitspielen und kann jetzt immerhin behaupten, den großen FC Bayern geschlagen zu haben.
3: Tim Brockmeier war gestern beim Spiel in Wiesbaden dabei. Auch der FC Augsburg tut sich schwer beim 1:1 gegen den Drittligisten Saarbrücken. Jürgen Klopp, wer sonst ist der neue Bundestrainer? Es gibt wohl aktuell niemanden, der zumindest öffentlich was Kritisches zu dieser Entscheidung sagen wird. Am Freitag hat Klopp seine Regierungserklärung abgegeben. Alle will er ins Boot holen, auch die manchmal kritischen Journalisten. Gestern haben sich einige ehemalige Top-Leute zu Kloppo beim Golfturnier in Bad Griesbach geäußert.
4: Den Startschuss zur Charity-Golfrunde in Bad Griesbach gab Gast und Namensgeber Bastian Schweinsteiger praktischerweise gleich selbst. Der große Knall war nicht nur der Auftakt in eine launige 18-Loch-Runde für den guten Zweck mit ganz vielen Promis, sondern auch die Initialzündung für einen regen Meinungsaustausch zwischen Abschlag und Putt zum neuen Bundestrainer Jürgen Klopp. Praktisch, wenn da mit Bastian Schweinsteiger, Felix Neureuther und Olli Kahn gleich 3 Meinungsschwergewichte in einem Flight quatschen können.
5: Ich finde, dass Jürgen Klopp der Richtige ist für die jetzige Situation bei der Nationalmannschaft. Er ist ein exzellenter Trainer.
6: Ich freue mich einfach, weil Aufbruchstimmung herrscht und deswegen bin ich sehr gespannt.
7: Ich persönlich glaube, dass es nicht so einfach ist, wie sich das viele vorstellen. Ich glaube, dass die Probleme tiefer liegen, die man angehen muss.
4: Torwartlegende Kahn geht also mit deutlich weniger Euphorie ran. Ob es wohl daran liegt, dass der Titan sich als TV-Experte einst mit Klopp vor laufender Kamera nicht immer ganz einig war, das ist spekulativ. Fakt ist, dass es auch beim Promigolfen in Bad Griesbach sehr viel Rückenwind für Kloppo gab.
8: Das ist natürlich, glaube ich, jetzt eine Aufbruchstimmung, auch wieder Vertrauen in der Bevölkerung.
9: Ich freue mich auf jeden Fall. Ich denke, dass es auch so eine neue Stimmung wieder im Land bringen kann, wieder so eine neue Euphorie.
10: Ja, überragend. Überragend.
11: Da traue ich Jürgen Klopp unglaublich viel zu, dass er das auch hinbekommt.
4: Finden Bastians Bruder Tobias Schweinsteiger, die Ex-Profis Marco Rehmer und Hansi Dorfner sowie der frühere DFB-Chef Wolfgang Niersbach. Bei aller Diskussion über Jürgen Klopp wirklich gewonnen hat in Bad Griesbach beim 3. Bastian Schweinsteiger Cup definitiv die gute Sache. Denn alle Spenden und Einnahmen gehen direkt zugunsten der Franz Beckenbauer und der Oliver Kahn Stiftung.
3: Dirk Feustel hat die Stimmen eingeholt. Das große Ziel sind natürlich die Olympischen Sommerspiele am gleichen Ort. In Oklahoma durften die Kanuslalom-Sportler die Strecken bei der Weltmeisterschaft schon mal ausprobieren. Dabei haben sich die deutschen Athletinnen und Athleten weniger gut präsentiert, wie Thorsten vom Wege erlebt hat.
12: Als auch die letzte Entscheidung dieser Kanuslalom-WM aus deutscher Sicht ohne Medaille über die Bühne gegangen war, flüchtete sich der Bundestrainer zunächst mal in den Konjunktiv.
13: Deswegen bleiben unterm Strich gute Platzierungen. Die ist, glaube ich, auch wert gewesen, wären mit Medaillen versilbert zu sein.
12: Aber Thomas Apel ist natürlich Realist genug, um einschätzen zu können, was im Medaillenspiegel ohnehin zu sehen ist.
13: Am Ende vom Lied steht die Null und das ist ziemlich ernüchternd, enttäuschend für die harte Arbeit, die wir reingesteckt haben hier.
12: Die Null steht dabei für die Entscheidungen in den olympischen Wettbewerben, in denen immerhin 6 Medaillensätze vergeben wurden. Im nicht-olympischen Teamwettbewerb der Kanadier hatten die deutschen Herren zumindest Bronze aus dem Kanal in Oklahoma City gefischt. Das schwache Abschneiden schließt ein wenig an die vollkommen medaillenlosen Welttitelkämpfe in London 2023 und auch an die WM vor einem Jahr in Sydney, als Deutschland in den Einzelkonkurrenzen ebenfalls nicht aufs Podium gekommen war. Am letzten Wettkampftag schrammte Ricarda Funk allerdings denkbar knapp an einer Medaille vorbei. Die Bad Kreuznacherin wurde im Kajak Cross, der ja seit 2024 ebenfalls olympisch ist, undankbare Vierte und haderte anschließend mit dem Schicksal. Denn schon vor Jahresfrist hatte sie bei den Welttitelkämpfen in Australien nur die Holzmedaille eingefahren.
14: Ja, jetzt habe ich den 4. Platz, den ich letztes Jahr im Slalom hatte, habe ich jetzt im Cross.
12: Dieser undankbare 4. Platz bleibt aber dennoch das beste Resultat der DKV-Asse bei diesen Titelkämpfen. Funk wurde im Kajak-Einzel noch 5. Sideris Tasiadis und Lennart Tuchscherer kamen in der C1-Konkurrenz zumindest in den Endlauf und am Ende auf die Ränge 8 und 10. Und ja, auch Fortuna hatte nicht gerade das Füllhorn über den Deutschen ausgeschüttet. Die Disqualifikation von Noah Hegge im Kajak-Halbfinale war zumindest fragwürdig und der Leipzigerin Andrea Herzog fehlten Sekundenbruchteile, um in den Endlauf der Kanadierfahrerinnen einzuziehen. So bleibt die Erkenntnis, dass sich die Deutschen gewaltig steigern müssen, wenn sie noch einmal nach Oklahoma kommen wollen, in 2 Jahren zu den Olympischen Spielen. Leistungen wie bei diesen Welttitelkämpfen werden in den meisten Fällen nämlich nicht reichen, um an die begehrten Quotenplätze, die zur Teilnahme an den Spielen berechtigen, heranzukommen.
3: Bei den Finals in Hannover hatten sportbegeisterte Menschen die Chance, an 9 verschiedenen Orten verschiedenste Sportarten aus nächster Nähe zu sehen. Vor allem auch Sportarten, die sie zuvor vermutlich noch nie gesehen haben. Ina Kast hat sich mal als Sporthopperin versucht.
15: Hallo aus Hannover, ich mache heute Sportartenhopping, natürlich alles zu Fuß. So, jetzt bin ich beim 3x3-Basketball angekommen. Das ist vor dem neuen Rathaus. Aber für mich gar nicht so einfach, hier irgendwas zu erkennen, weil wieder so viele Menschen vor mir stehen, die fast alle größer gewachsen sind als ich. Und hier stehen sie jetzt hier um diesen Court alle rum.
16: Man konnte einfach hingehen, frei stehen, ohne eine Karte zu kaufen. Einfach nur einmalig sowas zu erleben. Wunderbar.
15: So, und da ich jetzt ja eh schon am neuen Rathaus bin, habe ich gedacht, wechsle ich mal die Seite. Ich bin einfach einmal ringsrum gegangen und gucke mir jetzt noch die Bogenschützen an. Jetzt beginnt gleich das Goldfinale hier und es ist schon faszinierend, wenn man mal in echt sieht, wie weit 70 Meter wirklich sind. Im Fernsehen sieht das immer viel kürzer aus, aber die schießen halt echt aus dieser Distanz von 70 Metern dann teilweise volle Kanne in die Mitte hinein in der Zielscheibe. Ab ins Gold, also das Motto der Bogensportler. Für mich heißt es jetzt ab zur Leinewelle, circa 10 Minuten Fußweg. Boah, wie die Rapid Surfer auf dem Brett bei diesen künstlich erzeugten Wellen überhaupt das Gleichgewicht halten können und dann noch Tricks machen. Krass.
17: Der kommt hier super zurecht in der Welle.
15: Neben mir steht jetzt Sabine. Sabine, du guckst dir Rapid Surfen zum ersten Mal an. Deine Eindrücke?
18: Es ist einfach total schön. Gerade ist der jüngste Teilnehmer mit 12 Jahren gesurft. Das ist einfach total beeindruckend, dass junge Leute sich einen schönen Sport suchen, den mit Begeisterung ausleben. Toll.
15: Und jetzt möchte ich aber auch mal von einem Surfer hören, wie das hier ist. Gerrit, du bist Hannoveraner, trittst hier bei den Finals an. Wie ist das für dich?
19: Also heute hier vor heimischem Publikum mit dieser Menge an Fans. Wir sind das gewohnt, dass wir hier bei schönem Wetter am Wochenende viele Zuschauer haben. Aber das ist eine ganz andere Dimension hier.
15: So, jetzt noch ein kleiner Abstecher zum Beachvolleyball und Speedklettern. Das ist ja beides am Opernplatz, mitten in der Stadt. Boah, ist das voll hier. Also beim Beachvolleyball komme ich jetzt nicht mehr rein. Die Speedkletterwände sieht man immerhin auch aus der Entfernung. Die rennen regelrecht an dieser Kletterwand nach oben. Ich mache mich auf den Weg zum Maschsee. 20 Minuten Fußweg.
20: Jetzt gehen wir in die doppelte Geschwindigkeit.
15: Herrlich hier am Ufer. Ich gucke jetzt noch die Kanu-Rennen und muss jetzt mal dringend was trinken hier am Maschsee fest. Die Smartwatch sagt 14.000 Schritte. Tja, Sportartenhopping ist eben auch Sport.
3: Wir hoppen aus Hannover nach Wattenscheid. Auch hier gibt es Meisterschaften und zwar in der Leichtathletik. Meine Kollegin Irina Knep verfolgt die vielen Entscheidungen. Für dich, Irina, ein bisschen schade, dass die Leichtathleten nicht in Hannover sind?
21: Ja, auf der einen Seite natürlich schon, weil man von den anderen Wettbewerben nichts mitbekommt. Auf der anderen Seite muss man wirklich sagen, dass das Stadion hier in Bochum-Wattenscheid, das Lohheide-Stadion, ein ganz, ganz toller Austragungsort ist. Die Stimmung hier ist wirklich gigantisch, obwohl wir heute nicht ganz so schönes Wetter haben wie gestern. Es regnet mittlerweile zwischendurch ein bisschen. Und 16.000 Leute sind hier und verfolgen das. Also es ist wirklich eine ganz große Show, die Leichtathleten und Leichtathletinnen hier bieten. Auch wenn man natürlich nicht ganz so viel von den Finals in Hannover mitbekommt hier vor Ort.
3: Ja, gestern ist bereits der Sportler am Start gewesen, über den aktuell viele reden. 100-Meter-Sprinter Owen Ansah. Er hat sich den Titel geholt, obwohl er eine Dopingprobe vor kurzem verweigert hat. Wie ist das möglich?
21: Das ist eine sehr gute Frage. Das haben wir uns auch schon gefragt. Wir haben im Vorfeld überlegt, wie wird er das hier machen? Wir sind nicht davon ausgegangen, dass er in der Lage ist, das hier mental so stark abzuliefern, was er auf die Bahn gebracht hat, dass er hier wirklich in allen Läufen, sowohl im Vorlauf als auch im Halbfinale und dann im Finale, kontinuierlich gute Zeiten und die besten Zeiten gelaufen ist und sich auch weiter steigern konnte. Das war wirklich mental eine ganz, ganz starke Leistung. Er hat im Nachgang selber gesagt, wenn er auf der Bahn ist, dann denkt er an nichts anderes. Dann ist einfach alles andere ausgeblendet und das hat er hier wirklich auch eindrucksvoll gezeigt und bewiesen.
3: Ringer, endlich hat Deutschland mal wieder einen, der unter 10.0 laufen kann, die 100 Meter und dann das. Wie könnte das Ganze jetzt weitergehen?
21: Ja, das ist Stand jetzt noch offen. Er ist ja momentan nicht suspendiert. Deswegen ist er hier auch bei den deutschen Meisterschaften an den Start gegangen. Wird heute Abend auch über die 200 Meter laufen. Zumindest steht er auf der Meldeliste. Es gab keinen positiven Dopingtest. Deswegen darf er antreten. Und solange jetzt nicht klar ist, wie dieses Verfahren ausgeht, darf er antreten. Das Ganze aber natürlich unter Vorbehalt. Sollte jetzt die NADA zu dem Entschluss kommen, dass diese Dopingkontrolle von ihm verweigert worden ist. Da steht ja momentan Aussage gegen Aussage. Dann wird Owen Ansah möglicherweise eine Sperre von bis zu 4 Jahren drohen. Und dann würde ihm natürlich auch nachträglich dieser Meisterschaftstitel von gestern

0: dann aberkannt werden.
1: Ein Topstar wird heute sicherlich gefeiert werden, Malaika Mihambo. Sie hat ja bereits alles gewonnen. Auf was dürfen sich die Fans freuen?
0: Ja, Malaika Mihambo hat sich zuletzt wieder richtig, richtig gut in Form präsentiert, ist beim Diamond League Meeting über 7 Meter gesprungen, ist wirklich toll in die Saison auch reingekommen und hat da einfach nochmal bewiesen, wie mental stark sie auch ist. Sie hatte ja 4 Fehlversuche, bevor sie dann im letzten möglichen Versuch, den sie hatte, sonst wäre sie raus gewesen, ohne eine Wertung, hat sie noch einmal diese Weite rausgehauen und da dürfen wir uns hier auf jeden Fall auch freuen. Die Zuschauenden freuen sich auch darauf, genauso wie auf die 400 Meter Hürdenläufer, die Sprinter, die sich hier gerade parallel fertig machen für ihren Start. Das Ganze geht hier gleich los mit dem deutschen Rekordhalter, mit Emil Adjekum. Der wird hier gerade vorgestellt und man hört es vielleicht im Hintergrund mit dem Applaus. Wird hier sehr, sehr herzlich begrüßt. Er hat ja erst vor kurzem einen Uraltrekord, der 44 Jahre lang stand, geknackt.
1: Es ist richtig laut. Noch der kurze Schwenk in den August in Birmingham. Gibt es dann die Europameisterschaften. Wie gut ist die deutsche Leichtathletik da aufgestellt?
0: Da haben wir hier auf jeden Fall die ein oder anderen Medaillenkandidaten. Von einigen haben wir hier schon gesprochen. Da gehört natürlich die Weitsprung-Olympiasiegerin Malaika Mihambo dazu. Wir haben tolle, tolle Läufer. Wir haben ganz viele deutsche Rekorde zuletzt aufgestellt. Ein halbes Dutzend an der Zahl, die auf der Laufbahn gefallen sind. Und da gehören dann auch zu den Medaillenkandidaten, das ist ein Highlight des heutigen Tages, hier auch noch die 3000 Meter Hindernisläuferin dazu, um Gesa Krause, um Lea Meyer. Da sind 4 Läuferinnen, die wirklich ganz stark laufen können, vorne voran. Gesa Krause als Zweitbeste in Europa und Lea Meyer als momentan Drittbeste. Also da sind wirklich viele Kandidaten und Kandidaten dabei, unter anderem auch Julian Weber, der hier gestern ja auch sich, obwohl er nicht ganz fit war, ein bisschen angeschlagen war, den deutschen Meistertitel im Speerwurf gesichert hat.
1: Danke, Irina. Auch hier sind wir in unseren Sportsendungen am frühen Abend live dabei. Passend zum Event Finals in Hannover wollen wir mal ein Thema beleuchten, das natürlich viele Sportfans interessiert. Will und kann Deutschland auch große Ereignisse ausrichten, Beispiel Olympische Spiele? Tite Tellinga ist dem mal nachgegangen.
2: Wenn es nach der Stimmung geht, zum Beispiel auf dem Opernplatz, beim Beachvolleyball, Speedklettern oder Stabhochsprung, wird ganz schnell klar, gerne mehr davon.
3: Total interessant, unglaublich, total cool.
2: Dazu passt das Drumherum, finden viele.
4: Das Wetter ist klasse, man kann gut sehen alles und es wird gut kommentiert. Die Leinwand ist da noch, wo man genau sehen kann. Ja, das gefällt uns gut hier.
5: Also auch, wie das organisiert ist hier, wo überall. Also wir sind jetzt schon den ganzen Tag unterwegs und freuen uns. Das ist total klasse.
2: Auch wenn es mal enger wird, so wie zum Beispiel vor der Oper, stört es manchen überhaupt nicht.
6: Mann an Mann, also wir sind schon sehr aneinander gewesen, aber 4000 Leute müssen erstmal auf den kleinen Platz.
7: Da muss man mit leben, ja. Das ist so. Will hier jeder was sehen. Ja.
2: Beachvolleyballer Clemens Wickler hatte sich schon vor dem offiziellen Beginn der Wettkämpfe aus dem Fenster gelehnt.
8: Ist auf jeden Fall eine kleine Mini-Olympiade und die Finals zeigen seit Jahren, dass Deutschland bereit ist für Olympische Spiele. Die Generalprobe glückt jedes Jahr und ich denke, bald sind es soweit und Olympische Spiele kommen endlich nach Deutschland wieder.
2: Sind die Finals also tatsächlich eine Vorlage für die größte Sportveranstaltung der Welt? Die Finals, Besucherinnen und Besucher schwanken zwischen Skepsis.
9: Naja, Olympia finde ich ist noch ein anderes Thema. Also da das ist noch was anderes, denke ich mir.
10: Naja, die Städte sind schon so zugebaut und dann wird dann natürlich immer noch mehr gebaut.
9: Ich finde, Olympia ist dann doch wieder ein bisschen größer, weil es ist eine Kostenfrage.
2: Und Überzeugung.
11: Also ich glaube schon, dass wir das geregelt kriegen.
12: Wir haben das schon mal hingekriegt, warum sollen wir es nicht wieder hinkriegen?
13: Durchaus. Also ich finde, da gibt es keinerlei Zweifel.
2: Thomas Weikert, Präsident des Deutschen Olympischen Sportbundes, sieht die Finals wie in Hannover eindeutig als Sprungbrett.
14: Also es ist mit einem Wort super, da proben wir ja und wir schauen uns das an, wie wird das organisiert und wir lernen. Und im September haben wir ja eine Entscheidung, welcher Standort für Olympische und Paralympische Spiele in Betracht kommt. Und das ist natürlich, um hinzuführen, wirklich eine super Sache, dass wir so ein wirklich großes Event in Deutschland haben.
2: Anfang Juni haben Berlin, die Region Rhein-Ruhr und München ihre Bewerbungskonzepte für mögliche Spiele 2036, 2040 oder 2044 eingereicht. Hamburg dagegen hatte sich im Mai per Volksentscheid verabschiedet.
1: Säbelfechterin Larissa Eifler holt in Hongkong sensationell den WM-Titel. Die Kölnerin gewinnt im Finale gegen die Französin Sarah Balzer mit 15-10. Es ist die erste Einzelgoldmedaille seit 2010. Die Fußball-WM ist gerade erst eine Woche rum. Schon geht der Blick zur nächsten. Wieder sind mehrere Länder.

0: dabei. Auch Marokko ist im Boot. Dort soll das Land zeigen, zu was es fähig ist, schon durch den Bau des größten Stadions der Welt.
1: Die Zukunft ragt schon in den Himmel vor den Toren der Stadt Ben Sliman. Zwischen Casablanca und Rabat entsteht gerade das dereinst größte Fußballstadion der Welt, das Grand Stade Hassan II. Noch ist gar nicht klar, ob Marokko auch wirklich den Zuschlag für das Endspiel der nächsten WM 2030 bekommt. Doch genau dafür wird dieses Stadion gebaut, mit eigenem Autobahn- und Eisenbahnanschluss. Von außen sind erste Treppentürme schon zu erkennen. 115.000 Sitzplätze nach FIFA-Standards sind geplant. Nicht nur die Dimension sei einmalig, sagte Tariq Walalu bei der Vorstellung der Pläne, er ist einer der Architekten. Auch optisch werde es ein spektakuläres Bauwerk. Eine Art Beduinenzelt und Festivalgelände im marokkanischen Stil. Vermutlich wird es auch aus dem Weltall noch zu sehen sein. Es ging nicht darum, hier ein monumentales Denkmal zu schaffen, sondern einen öffentlichen Ort, den man immer benutzen kann. Ein Ort, der der Gemeinschaft dient. Das gigantische Zeltstadion sei nur ein Teil des geplanten Geländes, über dem sich heute an die 30 Baukräne drehen. Es entstehen außerdem neue Schnellbahnstrecken, 1300 Kilometer Autobahnen, neue Hotels, Kliniken und Entsalzungsanlagen für Trinkwasser. Es ist, als ob die WM 2030 der Anlass sei, das Land in die Moderne zu katapultieren, übrigens auch zu digitalisieren. Nach Schätzungen investiert die Regierung umgerechnet landesweit mehr als 100 Milliarden Euro in die Infrastruktur. Natürlich nicht nur wegen der WM, aber schon jetzt lässt sich sagen, Herzstück der Planung ist das große Stadion von Ben Sliman, wo derzeit hunderte Arbeiter beschäftigt sind. Die meisten Menschen begrüßen die Tatsache, dass die nächste WM auch bei ihnen zu Hause stattfindet. Dabei sind noch viele Fragen offen. Wird es eine WM mit 64 oder 48 Mannschaften? Gibt es Visaerleichterungen für marokkanische Fans, die Spiele in Spanien und Portugal sehen wollen? Zum jetzigen Zeitpunkt ist vieles noch Zukunftsmusik.
0: Der Erdinger Profiboxer Simon Zachenhuber hat seinen ersten WM-Titelkampf im Supermittelgewicht im saudi-arabischen Jeddah knapp verloren. Der Engländer Hasmen Jiraz, ungeschlagener WBO-Weltmeister, gewinnt nach Punkten. Und sie waren so nah dran am Sieg bei der Beach Pro Tour im chinesischen Shangluo. Mit 14:16 im dritten Satz verlieren Sven Winter und Philipp Huster das Finale im Beach Volleyball Challenge Turnier gegen die Australier Nikolaidis und Garriga. Das war's vom Sport am Nachmittag. Wir sind dann zurück um 18:15 Uhr, natürlich dann auch wieder mit den Finals.

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1: Dadurch, dass man im Schach diesen Perspektivwechsel trainiert, also dass man sich ja bei jedem Zug so in die Welt des oder der anderen hineinversetzen muss und versuchen muss zu verstehen, was sind die besten Möglichkeiten für den oder die anderen, glaube ich gerade für Kinder, dass das ganz wertvoll ist, weil sie dadurch automatisch das Gegenüber so als denkendes Wesen respektieren.
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2: 15.30 Uhr. Die Nachrichten mit Friedrich Schloffer. Die Übersicht. Dobrindt stuft Bluttat beim CSD als islamistischen Terroranschlag ein. Waldsiedlung in Berlin-Zehlendorf ist Weltkulturerbe der UNESCO. Friedmann lobt neue Erinnerungskultur bei Bayreuther Festspielen. Das Wetter zunehmend bewölkt, bei 23 bis 32 Grad. Berlin. Bundesinnenminister Dobrindt geht davon aus, dass die Attacke beim Christopher Street Day ein islamistischer Terroranschlag war. Er sagte vor kurzem auf einer Pressekonferenz am Tatort, der mutmaßliche Täter, ein 21-jähriger Deutscher mit libanesischen Wurzeln, sei als radikalisierter Straftäter bekannt gewesen. Der Mann sei gestern Abend mit einem Auto in eine Menschenmenge gesteuert und anschließend wohl mit einer Machete auf weitere Passanten losgegangen. Eine Frau starb, 29 Personen wurden laut Dobrindt teilschwer verletzt. Die Polizei suche derzeit mit hohem Einsatz nach dem flüchtigen Tatverdächtigen. Zur Stunde findet am Pariser Platz in Berlin eine Gedenkveranstaltung statt. Später soll es auch in Nürnberg eine Mahnwache geben.

0: Berlin. Nach dem mutmaßlichen Anschlag auf den CSD hat Bundestagspräsidentin Klöckner Trauerbeflaggung auf Halbmast für den Bundestag angeordnet. Sie sei zutiefst erschüttert, erklärte die CDU-Politikerin. Bundespräsident Steinmeier nannte die Tat einen Angriff auf unsere offene Gesellschaft, auf unsere Art zu leben und zusammenzuleben. Bayerns Ministerpräsident Söder sprach von einem Feigenanschlag. Er sei fassungslos über die Tat. Bordeaux. Im Südwesten Frankreichs kämpft die Feuerwehr weiter gegen die Flammen. Nach Angaben der zuständigen Behörden hat sich das Feuer rund um die Großstadt Bordeaux in der vergangenen Nacht rasch ausgebreitet. Aus den Vororten wurden deshalb weitere Menschen evakuiert. Insgesamt mussten bislang 220.000 Menschen ihr Zuhause verlassen. In Spanien sind wegen eines neuen Waldbrandes in der Nähe der ostspanischen Stadt Valencia 16.000 Menschen von einem Evakuierungsaufruf betroffen. Die Frontlinie des Feuers ist nach Angaben der Behörden 21 Kilometer lang. Pusan. Die Waldsiedlung in Zehlendorf ist zum UNESCO-Weltkulturerbe gekürt worden. Das hat die Welterbekommission bei ihrem Treffen in Südkorea beschlossen. Damit wird das bereits bestehende Weltkulturerbe der 6 Berliner Siedlungen der Moderne um die Waldsiedlung erweitert. Das wegen seiner bunten Häuser auch Papageiensiedlung genannte Quartier im Südwesten der Hauptstadt wurde zwischen 1926 und 1931 erbaut. Es gilt als herausragendes Beispiel des neuen Bauens. Bayreuth. Der jüdische Publizist Michel Friedmann hat die Veränderung der Erinnerungskultur bei den Bayreuther Festspielen gelobt. Bei der Gedenkveranstaltung »Verstummte Stimmen« im Festspielhaus sagte er, es beginne eine neue Ordnung des Aufarbeitens, des Ausgrabens und des Redens in aller Klarheit und öffentlich. Richard Wagner sei ein furchtbarer Antisemit gewesen. Seine Familie habe in Leidenschaft, Überzeugung und Rassenwahn Adolf Hitler nicht nur empfangen, sondern sei ihm gefolgt und damit zu Mittätern geworden. Die Gedenkveranstaltung mit Friedmann hatte im Vorfeld Schlagzeilen gemacht, weil sie zunächst wegen Sicherheitsbedenken abgesagt worden war. Nach heftiger Kritik wurde sie wieder ins Programm genommen. Das Wetter in Bayern. Am Nachmittag im Süden mehr Wolken als Sonne und vereinzelt Schauer oder Gewitter. Im Norden zunächst noch freundlich, aber auch hier zunehmend bewölkt. Höchstwerte 23 bis 32 Grad. In der Nacht vereinzelt Schauer oder Gewitter. Tiefstwerte 18 bis 14 Grad. Morgen windig und leicht unbeständig. Mit Wolken, sonnigen Abschnitten und einzelnen Schauern oder Gewittern. Soweit die Nachrichten. Jetzt der Verkehr. A7 Füssen Richtung Ulm. Zwischen Illertissen und Dreieckittistetten stockender Verkehr. A7 Ulm Richtung Würzburg, zwischen Langenau und Heidenheim stockender Verkehr. A7 Würzburg Richtung Fulda, zwischen Bad Kissingen, Obertulba und Bad Brückenau-Volkers 8 Kilometer stockender Verkehr. A7 Fulda Richtung Würzburg, zwischen Fulda A-Dreieck und Bad Brückenau-Wildflecken 9 Kilometer Stau. A7 Ulm Richtung Füssen, zwischen Nersingen und Bergheim Stau und stockender Verkehr. A8 Salzburg Richtung München, zwischen Weyern und dem Kreuz München Süd stockender Verkehr. A8 München Richtung Stuttgart, zwischen Merklingen und Mühlhausen stockender Verkehr. A9 München Richtung Nürnberg, zwischen Manchingen und Denkendorf 14 Kilometer stockender Verkehr an einer Baustelle. Und A9 Berlin Richtung Nürnberg, zwischen Markt Schorgast und Dreieck Bayreuth-Kulmbach 6 Kilometer stockend. Soweit diese Hinweise der Verkehrsredaktion, 15.35 Uhr.
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2: Das sind so drei Stufen. Rot, da erzählen sie, was passiert ist und was sie nicht so toll finden. Dann gibt's Gelb, da sagen sie so ein bisschen, wie sie sich in der Situation gefühlt haben. Und auf Grün finden sie dann zusammen, also gemeinsam eine Lösung und entschuldigen sich. Und so klären wir auch meistens Streit mit denen.
3: Konflikte lösen, ohne dass die Fetzen fliegen, das will gelernt sein. Wie sich die Kinder einer Grundschule in München Pasing darin üben, darum geht es heute in der Sendung. Außerdem Sexualbildung an der Schule, warum sie hilft, Vorurteile abzubauen und Missbrauch vorzubeugen. Und mehr als nur ein Spiel, was Kinder durchs Schachspielen lernen. Doch zunächst geht es um die Zeit nach der Schule. Bis vor kurzem drängte es die meisten jungen Menschen an die Uni. Doch das hat sich geändert. Mittlerweile ist die Ausbildung attraktiver. Das ergab eine neue Umfrage der Bertelsmann Stiftung. Womit das zusammenhängt und warum es trotzdem noch so viele offene Ausbildungsplätze gibt, erklärt Julia Thies.
4: Noch vor ein paar Jahren war das Studium das Nonplusultra für junge Menschen nach dem Schulabschluss. Im Jahr 2011 erreichte die Zahl der Studienanfänger in Deutschland ihren bisher höchsten Stand, so das Statistische Bundesamt. Eine neue Bertelsmann-Studie zeigt jetzt, mittlerweile ist die Berufsausbildung für Schüler die beliebteste Option nach dem Abschluss. Für diese Studie haben die Autoren junge Menschen befragt, darunter Schüler und Auszubildende. Rund 90% der Befragten sehen die Ausbildung als gute Basis für die Karriere. Etwa ein Drittel der Schüler will nach dem Abschluss eine Ausbildung machen. Die Ausbildung hat also grundsätzlich kein Imageproblem, trotzdem bleiben viele Ausbildungsplätze frei. Dafür nennt die Studie mehrere Gründe. Betriebe und Bewerber sind oft nicht in derselben Region oder die Wünsche passen fachlich nicht zusammen. Außerdem seien in Auswahlverfahren zu oft die Schulnoten wichtiger als die Motivation und praktische Fähigkeiten. Die Autoren der Studie raten den Unternehmen, den Einstieg in ihren Betrieb zu erleichtern, etwa über längere Praktika oder eine assistierte Ausbildung. Und Schulnoten sollten nicht allein über Zu- oder Absage entscheiden.
3: Julia Thies über den neuen Trend zur Berufsausbildung. Übergangszeiten sind immer eine besonders spannende und manchmal auch nervenaufreibende Zeit. Nicht nur nach der Schule, auch beim Eintritt in die Schule ist das so. Wie gut ein Kind in der neuen Umgebung zurechtkommt, hängt stark davon ab, wie gut es die deutsche Sprache beherrscht. Und da gibt's große Unterschiede. In Bayern werden deswegen seit einem Jahr die sogenannten Sprachstandserhebungen durchgeführt. Deutschlandweit sollen sie jetzt für alle Vierjährigen verpflichtend werden. Bundesbildungsministerin Prien hat dazu einen entsprechenden Gesetzentwurf vorgelegt. Doch die Tests sind umstritten. Der Verband Bildung und Erziehung warnte diese Woche in einer Pressemitteilung vor zu hohen Erwartungen. Wie sinnvoll sind diese kurzen Tests? Und was passiert, wenn ein Kind nicht ausreichend Deutsch kann? Anna Küch berichtet.
5: In einem Klassenzimmer in Schweinfurt ist ein Laptop aufgebaut. Der vierjährige Peuratz ist nervös. Gleich muss er einen Deutschtest ablegen. Beratungslehrer Matthias Helbig erklärt das Vorgehen.
6: Im ersten Teil geht es darum, dass die Lehrkraft ein Wort nennt und das Kind muss dann aus vier verschiedenen Bildern eben das richtig zuordnen.
5: Später muss der kleine Junge dann auch eigene Sätze bilden. Das Ganze dauert etwa 20 Minuten. Danach entscheidet sich, ob das Kind zusätzliche Deutschförderung braucht oder nicht. Auch viele andere Bundesländer testen mittlerweile. Die Verfahren unterscheiden sich erheblich. Tommy Neckhoff, ehemaliger Schulleiter und jetzt Bundesvorsitzender des Verbands Bildung und Erziehung, sieht das kritisch.
7: Weil die Kinder teilweise aus der Kita raus müssen zum Beispiel die Tests in der Schule machen. Das ist eine ungewohnte Umgebung. Da bin ich oftmals unsicher, da bin ich vielleicht aufgeregt, weil ich gar nicht weiß, was passiert. Und deswegen sind diese Testergebnisse nicht, also auf jeden Fall eine punktuelle Aufnahme, aber nicht unbedingt immer sehr aussagekräftig.
5: Eine Momentaufnahme also. Neckhoff fordert deshalb, auch die Erfahrungen der Kita einzubeziehen. Denn dort erleben Fachkräfte ein Kind jeden Tag. Beim Spielen, beim Essen, im Gespräch mit anderen Kindern. Und selbst wenn der Test einen Förderbedarf erkennt, ist für Neckhoff noch wenig gewonnen.
7: Ja, das Wichtigste ist, dass natürlich auch eine Förderung kommt im Nachhinein. Wenn ich eine Diagnostik habe, dann brauche ich im Endeffekt natürlich auch einen Anschluss, wenn ich zum Arzt gehe und der hat jetzt irgendeine Diagnose für mich, dann will ich auch wissen, wie gehe ich denn jetzt damit um.
5: Doch genau an dieser Förderung hapert es. Für entsprechende Deutschkurse braucht es Zeit und Personal. Vielerorts ein Problem.
7: Ja, da gibt es einen riesengroßen Flickenteppich. Vor allem gibt es riesengroße Unterschiede dann natürlich auch in den Kitas, ob eine Kita sowas leisten kann oder auch nicht, ob eine Grundschule genügend Lehrkräfte hat, die ausgebildet sind, um so einen Vorkurs dann ja in der Kita oder eben an der Grundschule auch zu halten. Und in vielen Fällen scheitert es einfach am Personal bzw. an der Qualifikation des Personals, die diese Stunden gar nicht leisten können, weil niemand da ist.
5: Schon 2013 zeigte eine Studie des Mercator-Instituts große Qualitätsunterschiede zwischen den Sprachtests der Bundesländer. Viele Verfahren wurden seitdem geändert. Das Grundproblem aber besteht weiter. Je nach Wohnort wird ein Kind anders untersucht und längst nicht immer folgt auf das Ergebnis auch die passende Förderung.

0: sagt Michael Becker-Mrozek, Sprachdidaktiker und ehemaliger Leiter des Mercator-Instituts, der die Studie damals durchgeführt hat.
1: Wo wir noch relativ wenig wissen, wie wirken denn dann die Fördermaßnahmen? Also man muss natürlich auch immer die Fördermaßnahmen sich anschauen, haben die die Effekte, die man sich vorstellt? Und auch das ist nicht trivial. Man muss schon gucken, dass da entsprechende Konzepte hinterstehen, dass die entsprechenden Personen, die das machen, geschult sind, damit die Kinder wirklich auch was lernen.
0: Genau daran könnte es am Ende scheitern. Einen Sprachtest kann man an einem Vormittag organisieren. Doch gute Förderung braucht Zeit und qualifizierte Fachkräfte. In Hamburg klappt das schon gut. Kita und Schule arbeiten eng zusammen. In Bayern soll jedes Kind, das nicht ausreichend Deutsch spricht, einen Vorkurs belegen. Es bekommt 240 Stunden Förderung Deutsch, aufgeteilt auf Grundschule und Kita. Wegen Personalmangels finden die Kurse aber nicht überall statt. Dabei könnte gute Förderung auch schon im Kleinen anfangen.
1: Was sehr hilfreich ist und gut in den Alltag zu integrieren ist, ist zum Beispiel dialogisches Bilderbuch schauen, dialogisches Lesen. Also dass wirklich die Erzieherin mit einer kleinen Gruppe von Kindern gemeinsam Kinderbücher anschaut und nicht einfach nur vorliest, sondern die Bilder nutzt, um den Kindern Fragen zu stellen. Was macht das Kind auf dem Bild? Wo will das hinlaufen? Warum weint das vielleicht? Also Fragen stellen, um die Kinder zum Sprechen zu bringen.
0: Ein Test allein reicht also nicht. Entscheidend ist, ob danach jemand mit den Kindern weiterspricht.
2: Sprachstandstest bei Vorschulkindern. Wie sinnvoll sind sie? Wenn Sie diese Frage interessiert, nächste Woche ist das Campus-Magazin komplett diesem Thema gewidmet. Der Konflikt zwischen Palästina und Israel, der Angriffskrieg auf die Ukraine, der Rechtsruck in Deutschland. Wir leben in einer konfliktträchtigen Zeit und diese Konflikte schwappen in die Schulen. Lehrkräfte müssen in der Lage sein, das irgendwie aufzufangen und sie müssen den Kindern viel mehr beibringen als früher. Zum Beispiel, wie ein gutes Miteinander aussieht. Dass Streit per se nichts Schlechtes ist, dass es aber darauf ankommt, wie dieser ausgetragen wird. Damit haben sich die Kinder von der Grundschule an der Bäckerstraße in München-Pasing intensiv beschäftigt.
3: Herr Dauphner, wann machen ich und Romy Missverständnis?
4: Läuft es?
5: Das moderiert die Moni an. Da müsst ihr aufpassen, was die Moni sagt und dann seid ihr dran.
3: Okay.
5: Die Moni hat den
3: Zettel. Was sagt sie?
6: In der Turnhalle ist heute Schulversammlung. Am Rand der Bühne steht Lehrer Jonas Dauphner, umringt von den Kindern der SMV AG. SMV, die Abkürzung für SchülerInnen mit Verantwortung. Die 7- bis 10-Jährigen haben Moderationskärtchen in der Hand. Gleich geht's los. Schulversammlungen leiten, den Pausenhofdienst organisieren und vor allem Ideen für ein besseres Miteinander einbringen. Das sind die Aufgaben der AG. Es gibt immer viel zu besprechen, wenn sich die Gruppe trifft, einmal in der Woche nach dem Unterricht.
7: Die Kinder haben da die Möglichkeit, neben den schulischen Fächern auch so ein bisschen zu glänzen. Also ein Kind, was jetzt vielleicht nicht in Mathe und Deutsch seine Stärken hat, hat halt aber vielleicht ganz tolle Ideen für den Pausenhof. Und das ist so ein Raum, wo die auch einfach ihre Ideen einbringen können. Und es gibt da eigentlich keine blöden Ideen. Man bespricht alles erstmal mit ihnen.
6: Alle Klassen sind da, jetzt kann man starten.
3: Wenn die 2C da ist, rufe einmal ABC.
8: ABC!
3: Wenn die 3R da ist, springe zweimal.
9: Wenn die 3B da ist, rufe Hello.
6: Man merkt den Jungen und Mädchen auf der Bühne ihre Aufregung an und den Stolz. In der AG engagieren sich auch Kinder, die selber im Schulalltag immer wieder anecken, häufiger in Auseinandersetzungen verwickelt sind. Für Eike Georgi, die Schulleiterin, ist das kein Widerspruch.
10: Sie stehen ja dann auch gerade bei den Schulversammlungen vor den anderen, erklären ein Schulmotto zum Beispiel. Also einmal bin ich der vielleicht doch mal auch selber rempelt und gleichzeitig werde ich mir bewusst, wie es richtig zu gehen hat. Und das ist doch gerade toll, wenn man diese Kinder dann auch in diese verantwortliche Rolle bringt, auch als Pausenhelfer, dass die eben die Chance haben, ich spüre, da ist noch was anderes in mir und das kann ich genauso gut.
6: Als Pausenhelfer dürfen sie spezielle Westen tragen, erklärt Vicky aus der 3B. Ihre Aufgabe ist dann, sich zu kümmern, wenn nötig.
11: In der Pause gucken wir, wenn sich zum Beispiel jemand verletzt, dass wir ihm helfen, ihn ins Sekretariat bringen und mit ihm ein Pflaster holen.
6: Oder auch mal helfen, einen Streit zu schlichten. So wie Romy aus der 3A, die ist auch Pausenhelferin.
12: In der Pause haben wir ein Klettergerüst und da spielt meistens die 3A Fangen. Und da gibt es da ziemlich

0: viel Streit. Und dann muss man meistens mit ein paar Kindern runter zur Friedenstreppe gehen, weil sich manche Kinder zum Beispiel nicht an den Regeln halten oder so.
1: Die Friedenstreppe ist das wichtigste Werkzeug in der Schule zum Streitlösen. Die Kinder aus der SMV-AG erinnern andere auf der Schulversammlung daran.
2: Letztes Mal haben wir die Friedenstreppe vorgestellt. Du hast mit deiner Lehrerin auch schon geübt.
3: Heute zeigen wir dir noch einmal an verschiedenen Beispielen, wie du Streit sinnvoll lösen kannst.
1: Dann beginnen die Kinder auf der Bühne mit dem Rollenspiel. Von zwei Seiten steigen sie dabei auf ein treppenartiges, mehrfarbiges Holzgerüst. Streitschlichterin Vicky ist an der Friedenstreppe schon geübt.
4: Das sind so drei Stufen. Rot, da erzählen sie, was passiert ist. Und was sie nicht so toll finden, dann gibt's Gelb. Da sagen sie so ein bisschen, wie sie sich in der Situation gefühlt haben. Und auf Grün finden sie dann zusammen, also gemeinsam eine Lösung und entschuldigen sich. Und so klären wir auch meistens Streit mit denen.
1: Die Kinder werden ermutigt, über ihre Gefühle zu sprechen. Zu sagen, was genau sie wütend oder traurig macht und was sie sich anders wünschen. In Ruhe reden und zuhören, statt reflexhaft sofort in Verteidigung überzugehen oder zum Gegenangriff. Das klappt natürlich nicht sofort und nicht immer, räumt Betreuungslehrer Jonas Daffner ein.
5: Also ein Kind, das total wütend ist und sich streitet, das hört auch nicht in dem Moment auf zu streiten. Aber es ist schon so ein Anbahnen, sich selber klar zu werden, ach, ich bin jetzt total emotional, ich kann das gerade so nicht lösen, aber ich habe Werkzeuge, die ich anwenden kann. Man darf nicht so blauäugig sein und denken, es gibt keinen Streit mehr und auch nicht, dass Lehrkräfte keinen Konflikt mehr lösen müssen. Trotzdem haben die Kinder ein Werkzeug mehr, wo sie selbstständig das machen können.
1: Knapp 200 Kinder aus mehr als 20 Nationen gehen in die Grundschule im Viertel, in dem Villen und Einfamilienhäuser genauso stehen wie Wohnblöcke und Sozialbauten. Vor allem die Religionslehrer und Ethiklehrerinnen haben beobachtet, wie Konflikte aus der Erwachsenenwelt vermehrt im Unterricht zwischen den Kindern spürbar werden, erklärt die Schulleiterin.
6: Dass Kinder sich teilweise beleidigen oder mit Worten verletzen, weil sie einer anderen Religion zum Beispiel angehören oder kultureller Background. Und da haben wir uns zusammengesetzt und haben überlegt, warum ist das so? Und wir sind darauf gekommen, es hat alles mit Respekt zu tun.
1: Respekt, das ist seitdem das Schulmotto. Denn aus einer respektvollen Haltung heraus leite sich alles andere ab. Das Kollegium hat sich dazu auch eigene Schulstunden ausgedacht. Die Lieblingsstunde von allen: Was ist mir heilig?
6: Jedes Kind durfte einen Gegenstand mitbringen aus seiner Familie, aus seinem kulturellen Hintergrund und den Kindern zeigen. Das ist für uns total wichtig und erklären. Und das hat so viel Offenheit und Neugier aufeinander geweckt. Das war spürbar, dass wir gesagt haben, das ist gut. Wir müssen diesen Respekt einfach fördern füreinander.
1: In der Turnhalle geht die Schulversammlung zu Ende. Zum Abschluss wird, wie immer, gemeinsam das Schullied gesungen. Auch das verbindet.

0: dieses Lied besingt, wie wichtig das gute Leben miteinander ist und dass Schule nicht nur Lernen ist und Hausaufgaben machen.
1: Dann ist die Schule nicht allein.
2: Schule als demokratischer Lebensort, eine Reportage von Birgit Magira. 2025 gab es erneut einen Anstieg bei Fällen von sexuellem Missbrauch. Das hat diese Woche das Bundeskriminalamt bekannt gegeben. Mehr als 17.000 Fälle registrierte die Polizei im vergangenen Jahr. Die Dunkelziffer ist möglicherweise viel größer. Gut die Hälfte der Tatverdächtigen waren selbst minderjährig. Neben polizeilichen Maßnahmen wie die Verfolgung von Tätern spielt im Kampf gegen Missbrauch auch Prävention und Aufklärung eine große Rolle. Hier kommt dem Schulunterricht eine besondere Bedeutung zu. Knapp 80% der Jugendlichen im Alter von 14 bis 17 Jahren geben an, Wissen über Sexualität und Verhütung in der Schule erhalten zu haben. Wie moderne Sexualbildung aussehen sollte, das hat der Verband Biologie, Biowissenschaften und Biomedizin in Deutschland nun in einem Bericht präzisiert.
3: Sexualerziehung ist so viel mehr als Wissen nur über Sex und Verhütung. Das sagt Sonja Schaal, stellvertretende Leiterin des Instituts für Biologie an der Pädagogischen Hochschule Ludwigsburg.

0: Hamburg. Sie ist maßgebliche Autorin des jetzt veröffentlichten Fachpapiers.
1: Sexualbildung in der Schule hat mit Sicherheit einen wichtigen Präventionsaspekt vor sexualisierter Gewalt. Informierte und aufgeklärte Kinder und Jugendliche sind eher geschützte Kinder und Jugendliche. Aber das ist eben ein Aspekt der Sexualbildung. Das andere ist eben auch tatsächlich die fundierte Kenntnisse über Sexualität, den eigenen Körper zu haben, um auch selbstbestimmte Entscheidungen hinsichtlich der eigenen Sexualität treffen zu können.
0: Früher habe sich der Biologieunterricht eben traditionell auf die zwei Säulen Sexualaufklärung und Sexualerziehung fokussiert, also etwa auf die Vermittlung von Wissen über Fortpflanzungsorgane, über Verhütung und über den Schutz vor sexuell übertragbaren Krankheiten. Heute sollte an den Schulen aber deutlich mehr vermittelt werden, sagt Moritz Krell, Vorsitzender der Fachsektion Didaktik des Biologieverbands.
2: Moderner Biologieunterricht erweitert das eben um diese dritte Säule der Sexualbildung, wo es auch darum geht, Schülerinnen und Schüler zu stärken, zur Selbstbestimmung zu stärken und zu befähigen, selbstbestimmt reflektierte Entscheidungen in Bezug auf ihre Sexualität und Geschlechtsidentität zu treffen. Das würde ich sagen, macht modernen Biologieunterricht im Kontext Sexualbildung aus.
0: Sexualbildung soll alters- und entwicklungsangemessen vermittelt werden, aber auch umfassend und differenziert. Dabei sollen auch die verschiedenen Formen der sexuellen Orientierung angesprochen werden, heißt es. Sexualbildung soll so zu einem respektvollen Umgang mit Diversität beitragen. Die Umsetzung eines modernen Sexualunterrichts ist in der Praxis nicht immer einfach. Dort gibt es einige Herausforderungen, insbesondere für Lehrkräfte. Sonja Schaal?
1: Lehrkräfte haben manchmal die Befürchtung, dass Eltern quasi nicht einverstanden sind mit dem Unterricht. Und wir haben die Situation, wir zielen ab auf eine wertschätzende Zusammenarbeit mit Eltern. Die klappt in den meisten Fällen, würde ich sagen, auch sehr gut. Manchmal sind es aber eben doch Vorurteile oder Befindlichkeiten, dass Eltern nicht möchten, dass ihr Kind am Sexualunterricht teilnimmt. Und hier geht es darum, auch die Lehrkräfte zu stärken, mit Eltern gemeinsam gut ins Gespräch zu kommen. Das ist mit Sicherheit im Moment noch eine Hürde, aber ich denke, eine bewältigbare.
0: Doch nicht nur manche Eltern sehen modernen Sexualunterricht in der Schule kritisch. Die AfD etwa warnt vor angeblicher Frühsexualisierung. Die Partei kritisiert die offene und zeitgemäße Vermittlung von Sexualbildung in Kitas und Schulen. Moritz Krell vom Biologieverband sieht in dieser modernen Sexualbildung vor allem Vorteile.
2: Ich denke, eine Gefahr von einer vielleicht eher traditionellen Verständnis von Sexualität und auch Geschlechtsidentität ist ja, dass die faktische Diversität, die wir haben in unserer Gesellschaft, nicht gesehen, nicht anerkannt und auch nicht akzeptiert wird. Und das kann dazu führen, dass Personen, die eben einem vielleicht heteronormativen Ideal nicht entsprechen, sich selbst als abweichend von der Norm verstehen und identifizieren, was zu mentalen, psychologischen Problemen dieser Menschen führen kann.
0: Damit moderne Sexualbildung im Schulunterricht auch umgesetzt werden kann, wünscht sich der Fachverband vor allem eine verlässliche Ausbildung für Lehrkräfte. Denn aktuell hänge die Sexualbildung noch maßgeblich vom Engagement der Lehrkräfte ab.
3: Das war ein Beitrag von Sylvain von Liebe. Zugegeben, von allen Brettspielen mag Schach das anstrengendste sein, aber vielleicht auch das faszinierendste. Es trainiert viele Fähigkeiten, die man im Leben auch sonst noch gut gebrauchen kann, wie zum Beispiel die Fähigkeit, sich in die Gedanken des Gegenübers zu versetzen. Deshalb ist Schach in Schulen inzwischen eine feste Größe. Mehr dazu von Frank Bäumer.
4: Schach und Matt heißt es inzwischen schon bei den Jüngsten. Die Münchner Schachstiftung ist mit vielen Projekten in den unterschiedlichsten Einrichtungen vertreten. Etwa an Grund- und Mittelschulen mit schwacher Sozialstruktur, aber auch in Kinderhorten und Tagesstätten. Schach als Schulfach oder als Kurs an Schulen, heute kein Einzelfall mehr. Längst hat sich Schach in deutschen Schulen etabliert. Stefan Kindermann, selbst Schachgroßmeister und Vorsitzender der Münchner Schachstiftung, weiß aus Erfahrung, welchen Nutzen der Kampf um den König auf 64 Feldern hat. Denn man lernt beim Schachspiel mehr als nur die Fähigkeit, die eigenen Züge klug zu planen.
5: Dadurch, dass man im Schach diesen Perspektivwechsel trainiert, also dass man sich ja bei jedem Zug so in die Welt des oder der anderen hineinversetzen muss und versuchen muss zu verstehen, was sind die besten Möglichkeiten für den oder die anderen, glaube ich gerade für Kinder, dass das ganz wertvoll ist.

0: Voll ist, weil sie dadurch automatisch das Gegenüber so als denkendes Wesen respektieren.
1: So kann das für Außenstehende oft nerdig anmutende Spiel, bei dem Kontrahenten schweigend und hochkonzentriert über dem Brett hängen, auch soziale Fähigkeiten fördern, die man im ersten Moment vielleicht gar nicht vermuten würde. Jens Junge ist Spielewissenschaftler und Leiter des Instituts für Ludologie, also der Wissenschaft von Spielen. Er kennt den wissenschaftlichen Stand zu den positiven Auswirkungen von Schach auf Schülerinnen und Schüler ganz genau.
2: Die aktuelle Studienlage zum Thema Schach ist halt so, dass besonders die Planungsfähigkeit eine wichtige Rolle spielt, weil man sich eben fokussiert auf die nächsten Teilschritte, also auch da die Problemlösungskompetenz wissenschaftlich bewiesen ist und alle exekutiven Faktoren sozusagen, die da eine Rolle spielen. Also das heißt, alles das, was mit Logik und mit Strategie zu tun hat, in diesem Spiel eben kein Zufall vorkommt, sind das die Kernbereiche, die auch tatsächlich trainiert werden.
1: Einen Forschungsrückstand gibt es tatsächlich ausgerechnet in den Bereichen, an die man bei Schach vielleicht am ehesten denken würde.
2: Es gibt also immer wieder natürlich auch Mythen, dass es die allgemeine Intelligenz fördert oder dass es die mathematische Leistung fördert. Da gibt es aber eben keine wissenschaftlichen exakten Belege.
1: Doch hier ist die Wissenschaft noch nicht am Ende. So legt eine britische Meta-Analyse aus 24 Studien nahe, dass Schach bei Grund- und Mittelschülern tatsächlich Verbesserungen in den Bereichen Mathematik und bei allgemeinen kognitiven Leistungen bewirken könnte. Allerdings fehlen in fast allen Studien Kontrollgruppen, um diese These zu beweisen. Aus ihrer praktischen Arbeit an Schulen erhält die Schachstiftung München in jedem Fall sehr viel positives Feedback, besonders in einem Bereich, so der Vorsitzende Kindermann.
0: Die häufigste Rückmeldung, die wir von Schulleitungen bekommen, ist, dass es auffällig ist, dass die in Anführungszeichen Schachkinder sich besser konzentrieren können, dass die also einfach mehr Fokus haben.
1: So bleibt es beim Schachunterricht nicht allein bei der Verbesserung des eigenen spielerischen Könnens. Viele Erfahrungen, etwa bei Problemlösungsstrategien, können auch im praktischen Leben abseits vom Spielbrett ausgesprochen nützlich sein.
3: Frank Bäumer über die vielen Vorzüge des Schachspiels. Damit geht unsere Sendung für heute zu Ende. Danke fürs Zuhören und bis zum nächsten Mal, sagt Constanze Alvarez.
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3: 16 Uhr, die Nachrichten des Bayerischen Rundfunks mit Friedrich Schloffer. Die Übersicht. Behörden gehen bei CSD von islamistischem Terroranschlag aus. Waldbrand kommt französischer Metropole Bordeaux näher. Zahl der Masernfälle in USA steigt auf Rekordniveau. Das Wetter zunehmend bewölkt bei 23 bis 32 Grad. Berlin. Bei dem mutmaßlichen Anschlag auf den Christopher Street Day gestern Abend sind nach neuestem Stand 29 Personen verletzt worden. Eine Person wurde getötet. Wie Innenminister Dobrindt bei einem Besuch des Tatorts mitteilte, gehen die Behörden von einem islamistischen Terrorangriff aus. Der mutmaßliche Täter ist weiter auf der Flucht. Es handelt sich um einen 2005 hier geborenen Deutschen mit libanesischen Wurzeln, so Dobrindt. Er gilt als Teil der islamistischen Szene und wurde wohl bereits wegen Straftaten verurteilt. Offenbar nutzte er gestern nicht nur das Auto als Waffe, um Menschen anzugreifen, sondern im Anschluss auch eine Stichwaffe, laut Dobrindt eine Art Machete. Die Polizei suche im Moment bundesweit nach ihm, auch an den Grenzen.

0: Finanzen. Berlin. Die SPD fordert nach dem mutmaßlichen Anschlag am Rande des Christopher Street Days in Berlin lückenlose Aufklärung und Bestrafung. Die Vorsitzenden Klingbeil und Baas drückten ihre Erschütterung aus. Der CSD stehe für das Recht jedes Menschen, frei und selbstbestimmt zu leben, so Klingbeil. Bundesjustizministerin Hubig stellte eine Befassung des Generalbundesanwalts in Aussicht, sollten die gesetzlichen Voraussetzungen dafür vorliegen. Der Grünen-Innenpolitiker von Notz forderte mehr Befugnisse für die Sicherheitsbehörden im Vorgehen gegen gewaltbereite Islamisten. Bordeaux. Der Waldbrand im Großraum Bordeaux im Südwesten Frankreichs spitzt sich zu. Das Feuer ist laut Bürgermeister Cazenave inzwischen rund 15 Kilometer von der Metropole entfernt. Allerdings bereiten sich die Einwohner der Großstadt, seinen Angaben zufolge, derzeit nicht auf eine Evakuierung vor. Auch in Spanien wüten zahlreiche Waldbrände weiter. Zu den drei Bränden im Großraum Madrid mit 45.000 Hektar verbrannter Fläche ist nun ein weiteres Feuer in der Region Valencia gekommen. 16.000 Menschen mussten dort ihre Häuser verlassen. Teheran. Das iranische Militär hatte USA mit einer Ausweitung der Kämpfe gedroht, sollten die USA ihre Luftangriffe fortsetzen. Entsprechende Warnungen hätten sich vor Ort schon bewahrheitet, sagte Armeesprecher Akraminia und verwies dabei auf Angriffe der jemenitischen Houthi-Miliz auf Schiffe im Roten Meer. Das Kriegsgebiet reicht nach Angaben des Armeesprechers bereits von Jordanien bis hin zu den Anrainerstaaten des Persischen Golfs. Dieses Gebiet werde bei weiteren Luftangriffen des US-Militärs noch ausgedehnt, so Akraminia. Washington. In den USA ist die Zahl der Maserninfektionen so hoch wie seit Jahrzehnten nicht. Laut Gesundheitsbehörde sind in diesem Jahr schon über 2300 Fälle dokumentiert worden. Das sind mehr als im gesamten Vorjahr. Die meisten Infektionen betrafen Kinder und Jugendliche. Rund 90% der Betroffenen waren nicht geimpft. Noch im Jahr 2000 hatten die Masern in den USA als besiegt gegolten. In den vergangenen 1,5 Jahren gab es nun aber mehr Fälle als in den 25 Jahren davor zusammen. Deshalb steht auch Gesundheitsminister Kennedy in der Kritik. Er hatte immer wieder Zweifel an der Sinnhaftigkeit von Impfungen geäußert. Das Wetter in Bayern. Am Nachmittag im Süden mehr Wolken als Sonne und vereinzelt Schauer oder Gewitter. Im Norden zunächst noch freundlich, aber auch hier zunehmend bewölkt. Höchstwerte 23 bis 32 Grad. In der Nacht vereinzelt Schauer oder Gewitter. Tiefstwerte 18 bis 14 Grad. Morgen windig und leicht unbeständig, mit Wolken, sonnigen Abschnitten und einzelnen Schauern oder Gewittern. Soweit die Nachrichten. Die Zeit, es ist 16.04 Uhr. Die Verkehrsredaktion meldet. A3 Linz Richtung Passau, zwischen Neuhaus am Inn und Passau Süd 2 Kilometer Stau. A7 Füssen Richtung Ulm, zwischen Illertissen und Dreieck Kettistetten stockender Verkehr. A7 Ulm Richtung Würzburg, zwischen Niederstotzingen und Heidenheim stockender Verkehr. A7 Würzburg Richtung Fulda, zwischen Bad Kissingen Obertulba und Bad Brückenau-Volkers, 7 Kilometer stockender Verkehr. A7 Fulda Richtung Würzburg, zwischen Fulda A-Dreieck und Bad Brückenau-Wildflecken 9 Kilometer Stau. A7 Ulm Richtung Füssen, zwischen Nersingen und Bergheim stockender Verkehr. A8 Salzburg Richtung München, zwischen Weyern und dem Kreuz München Süd stockender Verkehr. A8 München Richtung Stuttgart, zwischen Merklingen und Mühlhausen stockender Verkehr. A9 München Richtung Nürnberg, zwischen Manchingen und Denkendorf 14 Kilometer stockender Verkehr an einer Baustelle. Und A9 Berlin Richtung Nürnberg, zwischen Markt Schogast und dem Dreieck Bayreuth-Kulmbach 6 Kilometer stockend. Soweit diese Hinweise.
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2: Hallo ihr Lieben, das, was ihr jetzt zu hören bekommt, ist eine unserer Lieblingsfolgen. Wir sind nämlich gerade am Arbeiten, feilen an unserem Podcast an neuen spannenden Themen für euch aus der Wirtschaft. Einen wunderschönen guten Tag. Herzlich willkommen zum Plus-Minus-Podcast. Hier sind Anna Planken.
3: Und natürlich David Alf. Schön, dass ihr heute wieder mit dabei seid, denn heute brechen wir mit euch ein Tabu. Gerade Männer reden total ungern darüber. Es geht nicht ums Gehalt, es geht auch nicht um Sex, es geht um Schönheitsbehandlung.
2: Genauer gesagt um die Frage, wie gut man aussehen muss, wenn man beruflich erfolgreich sein will. Denn ganz vielen reichen Leistung und Softskills allein auch bei Männern nicht mehr aus.
3: Ja krass, ne? Das kennen wir eigentlich nur aus der Frauenjobwelt. Aber mittlerweile heißt es auch bei Männern, bei ihnen steige der

0: haben ein paar Branchen auch ein sehr starkes Interesse daran, Schönheitsbehandlung zu so einem neuen Normal für Männer zu erklären. Nur mal so eine Zahl, rund 2,7 Milliarden US-Dollar hat das Pharmaunternehmen AbbVie 2024 mit Botox für Schönheitsbehandlung umgesetzt. Wir wollen deshalb auch klären, inwieweit ist das denn vielleicht auch einfach nur super inszeniert? So ein Trend, von dem alle sagen, da muss man mitmachen und dann machen auch alle mit. So eine gut inszenierte Marketingkampagne. Wenn es heißt, immer mehr Männer in der Mittagspause geht mal Botoxen oder im Urlaub Haare transplantieren lassen, ja, vielleicht macht man das dann auch einfach nach, weil man glaubt, das muss man jetzt so.
1: Also, bevor ihr jetzt sofort einen Botox- oder OP-Termin ausmacht, hört diese Folge vom Plus-Minus-Podcast, ein Paradebeispiel für Wirtschaft, die euch weiterbringt. Anna, ich bin ja schon froh, dass ich dein Kollege hier im Podcast werden durfte. Bei deinen Fernsehjobs wäre das bestimmt nie was geworden mit mir. Hast du jemals einen Fernsehmoderator mit Glatze gesehen?
0: Ja, was soll ich dir was sagen? Hä? Der, ja, im WDR, in einer, in wirklich der größten Sendung im WDR ja. Abends, moderiert unter anderem ein Mann mit Glatze.
1: Hm, stimmt.
0: Ja, guck, das wäre
1: er gibt's auch am
0: guck
1: Abend.
0: Guck mal, einen, siehst du, das ist deine große Fernsehkarriere.
1: Zwei gegen 798 mit schönem wallenden Haar, obwohl sie schon 74 sind. Naja, es ist auch nach wie vor ein Tabuthema, wir haben es ja schon gesagt. Wobei, dass Männer nie darüber reden, stimmt ja auch nicht so ganz. Der ein oder andere von euch erinnert sich vielleicht an Jürgen Klopp, Trainer bei Mainz, der Borussia und dem FC Liverpool. Der hat sich 2013 Haare transplantieren lassen, was natürlich aufgefallen ist.
2: Ich hatte Geheimratsecken. Wow.
0: Und Jürgen Klopp hat dann in der Bild-Zeitung gesagt, ja, stimmt. Ich habe mich einer Haartransplantation unterzogen, habt ihr richtig gesehen. Und ich finde, das Ergebnis ist cool geworden, oder? Hey, das ist mal sauber gekontert auf so eine Entblößung. Später haben auch die Fußballnationalspieler Benedikt Höwedes oder auch Mario Götze Haartransplantationen machen lassen und drüber geredet. Außerdem stehen auf der Liste der bekennenden Haartransplantierenden der frühere Bundesfinanzminister Christian Lindner und Bundesumweltminister Carsten Schneider. Wie das Aussehen die politische Karriere beeinflusst, das hören wir später noch.
1: So, wenn jetzt jemand plötzlich wieder volles Haar hat, wo vorher wenig bis gar nichts war, dann fällt das natürlich auf. Aber andere Eingriffe, die sind weniger offensichtlich, werden aber laut Statistiken genauso oft gemacht. Wir haben uns mal die Männer-Top-10-Liste der Vereinigung der deutschen ästhetisch-plastischen Chirurgen angeschaut, mit den Zahlen von 2024. An der Spitze steht das Botoxen, dann Hyaluronbehandlung, Blepharoplastik, da werden die Augenlider verändert, Gynäkomastie, das ist das Entfernen von Männerbrüsten und Fettabsaugen. Platz 6 bis 10, Körperdefinierung, Bauchstraffung, Rhinoplastik, Stirn- und Brauenlift, Facelift, also die komplette Palette.
0: Mir wird schwindelig, wenn ich das höre. Fußball-Bundestrainer Julian Nagelsmann hat sich übrigens auch mal öffentlich zu einer Schönheitsbehandlung bekannt. Permanent Make-up. Wusste ich gar nicht. Wegen seiner Schlupflider ist mir auch überhaupt nicht aufgefallen. Aber die Begründung war dann, wenn sich Frauen schick machen dürfen. Ja, warum darf ich als Mann das dann nicht auch?
1: Und weil das natürlich eigentlich mit das Spannendste ist, wer hat eigentlich was machen lassen, hauen wir noch ein paar Namen raus. Kanye West, Fett absaugen. Sylvester Stallone, Facelift, ist auch irgendwie offensichtlich. Jeff Bezos, eventuell Botox für die Hochzeit. Aber das pure Spekulation, an Spekulation beteiligen wir uns beim Plus-Minus-Podcast ja wirklich gar nicht, nie.
0: Naja, Fakt ist aber, Männer lassen auch mittlerweile einiges an sich machen. Und die Frage ist jetzt gar nicht, ist das gut oder schlecht? Die Frage ist, warum machen die das plötzlich? Und ist das nur so eine Kurzzeitlaune oder gehört das bald zum Standard? Um das zu beantworten, haben wir uns mal einen Experten rangeholt. Ulrich Rosa, er ist Attraktivitätsforscher an der Universität Düsseldorf. Verrückt, dass es tatsächlich sowas gibt. Und was macht ein Attraktivitätsforscher, haben wir uns gefragt. Er erforscht seit vielen Jahren, was gutes Aussehen im Beruf für Konsequenzen hat. Also was bewirkt das in meinem Job, wenn ich zu meinem Job auch noch besonders gut aussehe? Dazu später mehr. Und jetzt klären wir erstmal, ob das mit den Schönheitsbehandlungen bei Männern eine Sache ist, auf die wir uns jetzt dauerhaft einstellen müssen können sollen.
3: Ich denke, es ist davon auszugehen, dass auch für Männer in Zukunft gilt, dass Schönheitshandlungen bis hin halt tatsächlich

0: tatsächlich zu Schönheitsoperationen bleiben werden, dass sie immer mehr Bestandteil des Alltags werden, weil sie ein Moment der Selbstoptimierung sind, die eben auch für Männer zunehmend an Bedeutung gewonnen hat. Früher war es eigentlich so, dass Männer normalerweise weniger auf ihr Äußeres geachtet haben, dass sie stärker sich darauf verlassen haben, dass sie zum Beispiel über Status, Kompetenz oder eben auch Macht, die sie haben, ihr Umfeld beeindrucken können. Das hat so eigentlich noch nie gestimmt. Und es ist jetzt einfach stärker ins Bewusstsein gekommen, dass eben auch für Männer es eine Rolle spielt und sie ja auch ein Stück weit einfach auch achtsamer mit sich selbst umgehen.
1: Eine bessere Körperwahrnehmung, mehr Achtsamkeit, das ist ja jetzt erstmal per se nichts Schlechtes, wenn Männer mehr auf sich achten. Aber es wird damit eben auch ein dickes Geschäft gemacht. Und deshalb hängen zum Beispiel an Flughäfen diese Plakate, habt ihr vielleicht auch schon gesehen, mit Werbung für die sogenannte Hairline. Mit dem Flieger nach Istanbul sind dann auffällig viele unterwegs, die Geheimratsecken haben. Und auf dem Rückflug tragen sie dann Kappen.
2: Also, Zusammenfassung bis hier. Auch wenn es wahrscheinlich kein Massentrend ist, immer mehr Männer lassen was an sich machen. Und die Wahrscheinlichkeit ist recht hoch, dass man beim Fußball oder in Flugzeugen aus der Türkei auf Männer mit transplantierten Haaren trifft. Worum es uns beim Plus-Minus-Podcast hier aber vor allem geht, ist die Frage, was hat all das mit Wirtschaft zu tun?
1: Ja, haben denn die Haare irgendetwas mit beruflichem Erfolg zu tun? Haben die Männer in den Türkei-Fliegern bessere berufliche Chancen, wenn sie mit vollem Haar wieder zurückkommen? Habt ihr bessere Chancen, wenn ihr euch botoxen lasst oder die Chefin eure Kinnlinie jetzt wieder besser erkennt? Die Antwort lautet tatsächlich ja.
2: Die Studienlage ist eindeutig. Es gibt ein sogenanntes Pretty Privilege, und zwar auch bei Männern. Wir schauen uns das mal genau an. Da gibt es zum einen die berühmte Studie der beiden amerikanischen Ökonomen Daniel Hammermesh und Jeff Biddle. Die haben 1993 ausgerechnet, dass attraktive Angestellte 5 bis 10% mehr verdienen als die weniger attraktiven. Aufs gesamte Berufsleben gerechnet kamen da bis zu $230.000 Differenz zusammen. Und das ist ja schon ziemlich viel. Und dann gibt es noch eine Studie, die wir euch vorstellen wollen, von zwei anderen amerikanischen Ökonomen. Da geht es um den Aktienkurs von Unternehmen bei Übernahmen. Also Unternehmen A übernimmt Unternehmen B. Die Studienautoren wollten wissen, was passiert, wenn der CEO von Unternehmen A gut aussieht und was passiert, wenn er nicht so gut aussieht.
1: Was für eine Fragestellung.
2: Ergebnis, krass, oder? Das Ergebnis, sieht der CEO der aktuellen Norm entsprechend gut aus, dann fällt der Aktienkurs um 1,7% besser aus als bei einer Übernahme mit einem CEO, der nicht so gut aussieht. 600 Übernahmen haben die Studienautoren dazu untersucht. Ist also eine ganze Menge.
1: Das bedeutet aber auch tatsächlich selbst absolute Zahlenmenschen wie Finanzinvestoren. Die trauen einem gut aussehenden CEO nur wegen seiner Attraktivität mehr zu.
2: Jetzt wollten wir natürlich wissen, ob das auch für andere Positionen gilt. Also haben gut aussehende Männer bei Bewerbung mehr Chancen als weniger attraktive. Es gibt ja den Bundesverband Deutscher Unternehmensberatung, zu dem ist unser Team mal hingegangen und hat genau das gefragt. Und dessen Vizepräsident Harald Fortmann hat Folgendes gesagt.
3: Das ist letztendlich genau diese Magnetfunktion, wie man sie auch immer so schön im Personalberaterdeutsch bezeichnet, indem ich eben eine starke Ausstrahlung habe, die natürlich durch Aussehen und aber auch durch Kleidung geschieht, kann ich natürlich Vertrauen generieren und meinem Gegenüber eine ganz andere Beziehung aufbauen. Und klar, insbesondere bei Vertriebspositionen und Geschäftsführungspositionen, die eben im Vertrieb oder im Marketing angesiedelt sind, spielt das Aussehen einfach eine große Rolle, weil es eben genau diesen Beziehungsaufbau erleichtert.
1: So, und jetzt frage ich dich, was macht denn einen Mann attraktiv? Was meinst du?
2: Ganz viele Leute sagen bestimmt volles Haar.
1: Ja, habe ich schon mehrfach gehört, ganz wichtig, nicht nur bei Fußballtrainern.
2: Dann würde ich sagen, so ein ausgeprägtes Kinn.
1: Sogar mein 12-Jähriger steht vorm Spiegel und guckt, Mama, meine Jawline. Ehrlich?
2: Genau. Ja, glaube ich. Was Leute oft nicht so schön finden, Schlupflider, große Nase, Hängebacken, Falten, würde ich sagen.
1: Nein, Hängebacken auf keinen Fall. Wegen der Jawline, dann ist sie auch gestört. Also dieser markante Übergang vom Kopf zum Hals ist vielen wichtig. Auch um Himmels Willen kein Doppelkinn. Tief liegende Augen und eine große Nase sind bei Männern okay, solange die Augen nicht

0: zu tief liegen, man noch reingucken kann. Und die Nase dann auch wieder nicht zu groß. Bei Falten kommt es dann auf die Tiefe an.
1: Oh Gott, okay, ich sehe schon mich nachher mit so einem Lineal an meinem Gesicht rumhantieren.
0: Ja, oder es einfach ganz lassen. Okay. Man muss es vielleicht auch ganz lassen. Ja, und du weißt, also Schönheit liegt ja auch tatsächlich immer im Auge des Betrachters, hat dann, finde ich, noch ganz viel mit Ausstrahlung zu tun. Und jetzt kommen wir aber nochmal jenseits der Ausstrahlung zum Körper. Was glaubst du, ist schön bei einem Mann?
1: Muskeln.
0: Mhm. Was noch?
1: Größe.
0: Ja, ist tatsächlich verrückt. Ist mir ja immer total egal, aber die Mehrheit sagt, 1,80 sollte er schon sein. Noch größer, kommt noch besser und hilft nachweislich bei der Karriere. Und die letzte Frage für dich, David, muss jetzt auch ganz ehrlich sein, so in dieser ganzen letzten Minute, in der wir das so durchgegangen sind, wie hat sich das für dich angefühlt?
1: Ja, ist ja, also ja, wenn man es dann so auf dem Silbertablett nochmal serviert bekommt und sich dann weiden kann an den eigenen Unzulänglichkeiten. Aber ich verstehe, worauf du hinaus willst. Wenn man jetzt eh schon hadert, dann ist das natürlich irgendwie auch alles deprimierend.
0: Ja, und da sind wir dann echt beim Problem angekommen. Wenn körperliche Merkmale über den beruflichen Erfolg mitentscheiden, dann kann man auch hadern und dann hadert man ja vielleicht auch zurecht und dann hat man ziemlichen Druck. Man will ja nicht an seinem Kinn oder an seinen Schlupfliedern scheitern, hat irgendwie super Abschlüsse, ist super schlau, aber das soll dann der Grund sein für den Job oder nicht. Und genau auf diese Sorgen setzt eine Industrie und das ist die Schönheitsindustrie. Da gibt es zum Teil echt heftige Auswüchse. Man kann sich zum Beispiel ein Sixpack implantieren lassen. Das sieht dann unterm T-Shirt, ich weiß gar nicht, wann man das vielleicht im Job zeigen kann, schick aus. Es gibt aber auch sowas wie Kinnimplantate und man kann den Kiefer verlängern lassen. Aber natürlich muss man den vorher auch erstmal brechen.
1: Okay, du musst jetzt aufhören damit. Das ist ja fürchterlich.
0: Boah, ist schlimm, oder? Es ist schrecklich, es tut mir leid. Eins musst du aber noch aushalten, Barthaar transplantieren. Geht auch.
1: Ja,
0: ja du, haben wir vergessen, ja. Das ist ein wichtiger Punkt. Ein voller Bart gilt auch als attraktiv, weil besonders männlich.
1: So, und jetzt muss man ja einfach mal feststellen, die allermeisten Männer sehen nicht so idealtypisch, bilderbuchartig, der Norm entsprechend aus. Keine stahlharte Jawline, kein voller Bart, jeder dritte 30-Jährige hat eine Halbglatze, sagt die Wissenschaft. Mit 50 Jahren ist es schon jeder zweite und spätestens jetzt ahnt ihr, was sich da für ein Markt auftut.
0: Das Gemeine ist ja auch, mit dem Älterwerden gleichen sich die Geschlechter optisch immer mehr an. Also man wirkt von Jahr zu Jahr automatisch weniger männlich, Frauen weniger weiblich und damit leider auch in diesen ganzen Maßstäben gemessen weniger leistungsbereit und belastbar. Denn Leistung und Belastbarkeit, die werden oft mit Männlichkeit und Jugendlichkeit assoziiert. Das ist so eine Art Subbotschaft, so zwischen den Zeilen. Es ist also nicht so, dass man es beruflich im Alter leichter hat, weil man ja als jemand gilt, der alles erlebt hat, den nichts mehr aus der Fassung bringt, mit allen Wassern gewaschen, sondern man wird optisch als zu alt empfunden. Weicheres Kinn, tiefere Falten heißt, ja, der ist gar nicht mehr hart genug für den Job und kann nicht mehr richtig zupacken.
1: Und das nennt man dann Altersdiskriminierung. Noch so ein Tabu. Gibt's aber, hat uns Harald Fortmann vom Bundesverband Deutscher Unternehmensberatung bestätigt.
2: Also Altersdiskriminierung ist in der Tat ein Fakt in Deutschland und momentan kriegen sie alles, was 55 plus ist, selbst in Positionen, wo Fachkräftemangel besteht, kriegen sie die schwer unter. Das wird einfach nicht gerne genommen. Das ist einmal eben auch, was das Alter angeht, was die Agilität, die Gefühlte angeht in der Position. Natürlich spielt das ganze große Thema Digitalisierung und wie können eben ältere Menschen mit Digitalen umgehen, eine große Rolle, was aber ein Märchen ist, weil letztendlich ist das eine Mindset-Frage und keine Altersfrage.
1: Von diesen Subbotschaften gibt es noch eine ganze Menge mehr. Trainierter Body steht zusätzlich zur Leistungsbereitschaft zum Beispiel auch für Disziplin. Ich sitze nämlich nicht nur auf dem Sofa, hänge mit Freunden in der Kneipe ab, nein, ich schmeiß mich in meine Sportklamotten und hebe Gewichte. Oder verbringe die Mittagspause im Gym oder beim Joggen. Das zeigt dann auch gleich, dass ich weiß, wie ich meine Leistungsfähigkeit erhalte und dass ich eine gute Work-Life-Balance habe.
0: Ja, und jetzt lasst doch mal diese Tech-Milliardäre in eurem Auge, also vor eurem inneren Auge so vorbeiziehen. Mark Zuckerberg, eigentlich so ein unattraktiv lappriges Toastbrot, aber mittlerweile hat der auch so ein paar Muskeln unter seinem T-Shirt gezüchtet. Peter Thiel hat sich in den letzten Jahren auch auftrainiert. Elon Musk, der sieht jetzt zwar nicht trainiert aus, versucht aber mit T-Shirt und diesem offenen Jackett dieselbe Messung

0: Message unterzubringen. Ich bin jung, dynamisch, hip, leistungsfähig. Und das erwarten die dann natürlich auch von ihren Mitarbeitern.
1: Dann fassen wir auch hier mal zusammen. Männer sind ein lukrativer Markt für die Schönheitsindustrie. Und zwar genau deshalb, weil die wenigsten Männer dem Schönheitsideal entsprechen. Gleichzeitig, Stichwort Selbstoptimierung, achten Chefs, Kollegen, Kunden immer stärker auf diese Subbotschaften. Also der Druck nimmt zu.
0: Und ich lasse jetzt nicht die Emanze raushängen, sondern sage nur eine Selbstverständlichkeit, wenn ich an der Stelle anmerke, das ist ja in der Jobwelt der Frauen überhaupt nichts Neues. Die Frage ist jetzt nur, wie entwickelt sich das weiter beim anderen Geschlecht, bei den Männern? Wird das auch so ein Dauerthema, dass es zuallererst ums Aussehen geht und erst nachher um das, was du kannst? Oder ist das ein Trend, der sich vielleicht schnell wieder erledigt? Schließlich ist nicht alles, was in den USA trendet, automatisch auch bei uns dann so ein Riesenhype. Also Kiefermuskel wieder entspannen und ab aufs Sofa. So könnte es vielleicht werden, wird es aber wahrscheinlich nicht. Unsere Recherchen zeigen, der Druck wird sich verstärken. Bei den Frauen ist der Schönheitsmarkt nämlich weitestgehend gesättigt. Das heißt, da ist kein zusätzliches Geld mehr zu verdienen. Schluss mit Wachstum, also gigantischer könnte es werden bei den Männern und deshalb ist das Interesse der Schönheitsindustrie auch so groß an dieser neuen Zielgruppe. Dazu gehören eben Männer.
1: Was das heißt, da ist nicht nur Luft nach oben, da ist ein ganzer Kosmos. Allerdings nur unter einer Voraussetzung. Die Männer müssen ein größeres, ich sag mal, Problembewusstsein entwickeln. Also sie müssen erkennen, dass sie optische Schwächen haben. Damit das so kommt, tut die Schönheitsindustrie einiges dafür. Zum Beispiel hat die Branche einen neuen, coolen Begriff für Männer geprägt. Brotoxen.
0: Oh nee.
1: Also eine Kombi aus Bro für Brother und Botoxen. Klingt wirklich schlimm, für manche aber vielleicht total cool.
0: Und es ist echt eine schlimme Strategie, auch wirklich so eine Verkaufsstrategie. Wenn gebetsmühlenartig immer wiederholt wird, dass ja auch immer mehr Männer Schönheitsbehandlungen an sich durchführen lassen, viele angeblich heimlich im Urlaub oder heimlich in der Mittagspause, dann hat das den Vorteil, dass es a. niemand überprüfen kann und b. irgendwann stellt sich der sogenannte Wahrheitseffekt ein. Das bedeutet, wenn wir etwas oft genug hören, dann halten wir es auch irgendwann für die Wahrheit. Und deshalb kommen hier jetzt die absoluten Zahlen, die euch zeigen, es ist kein Massenphänomen. Die Vereinigung der deutschen ästhetisch-plastischen Chirurgen veröffentlicht ja regelmäßig, wie viele und welche Eingriffe gemacht worden sind. Und ja, die zeigt teilweise einen echt hohen Anstieg bei den Prozentpunkten, aber in absoluten Zahlen ist das doch echt überschaubar.
1: Die Botox-Behandlungen bei Männern liegen zum Beispiel im unteren vierstelligen Bereich. Genau gesagt waren es 2024 3.605. Beim Fettabsaugen liegen wir im oberen dreistelligen Bereich mit 890 gemeldeten Behandlungen. Bei der Gynäkomastie, das war die Entfernung der Männerbrust, da gab es im Vergleich zu 2023 zwar 11,5 Prozentpunkte mehr Behandlungen, trotzdem waren es nur 912, also weit weg vom Massenphänomen. Kurz zum Vergleich, bei den Frauen waren es 2024 26.068 Botox-Behandlungen, also siebenmal mehr.
0: Schauen wir nochmal auf unsere Ausgangsfrage. Bin ich schön genug, noch schön genug für die Karriere? Erste Antwort. Kommt drauf an, welche Karriere ihr machen wollt. In Jobs mit Außenwirkung hilft gutes Aussehen und gut aussehende Männer haben bei Bewerbungen tatsächlich oft bessere Chancen. Das muss man einfach wissen und mitbedenken.
1: Aber aus der Attraktivitätsforschung wissen wir auch, dass der Attraktivitätsbonus mit zunehmender Dauer des Kontakts nachlässt. Der Aktienkurs eines Unternehmens kann also auch wieder in den Keller gehen, wenn der gut aussehende CEO nicht liefert. Dann zählen eben fachliches Können, Zuverlässigkeit, Vertrauen und Empathie.
0: Ich bin ja froh, dass das dann doch noch kommt. Aber ich habe auch noch eine zweite Antwort für euch. Aus der Attraktivitätsforschung wissen wir, wir finden Mitmenschen sympathisch, die uns ähnlich sind und die unsere Interessen und Einstellungen teilen. Das heißt im Beruf, wenn über eure Einstellung oder Beförderung so ein Chef entscheidet, der selbst total diszipliniert Sport macht, dann guckt er sehr wahrscheinlich auch, ob ihr trainiert seid. Und wenn ihr aufgrund einer Glatze älter wirkt und wisst, dass in dem Unternehmen, in dem ihr anfangen wollt, eigentlich Jugendlichkeit auf dem Plan steht, dann lasst im Gespräch fallen, wie alt ihr wirklich seid. So kleiner Trick.
1: Also ich bin ja 35, das nur am Rande. Wenn ihr selber Personalverantwortung habt, ihr wisst jetzt, wie sehr ein attraktives Äußeres unsere Entscheidungen, eure Entscheidungen beeinflussen kann. Schadet also gar nichts, das mitzudenken. Mitarbeiter mit Schlupfliedern kann genauso wach und weitblickend sein wie einer ohne. Ein Mann mit Doppelkinn kann genauso schnell und entscheidungsfreudig sein wie einer mit markanter Jawline. Oder auch andersrum. Auch ein schöner, fitter Mann kann durchsetzungsschwach und engstirnig sein.
0: Ja, und wenn ihr über eine Schönheitsbehandlung nachdenken solltet, vielleicht auch aus privaten Gründen, dann ganz wichtig, wie bei allem, informiert euch vorher gründlich. Denn auch wenn die Risiken abgenommen haben, es handelt sich immer noch um einen medizinischen Eingriff. Überlegt euch präzise Fragen für die Beratung, achtet drauf, ob das Finanzielle auch transparent ist und fragt unbedingt nach einem Backup-Plan. Was passiert denn, wenn es Komplikationen gibt? Wie sieht man dann aus? Und wer haftet dann? Und wie es für andere medizinische Dinge auch gilt, eine Zweitmeinung einzuholen, ist auch nicht schlecht.
1: Ich glaube ja, was bei all dem fast am wichtigsten ist, macht, was ihr wollt, aber macht es, weil ihr es wollt und nicht, weil es angeblich alle machen. Denn das konnten wir zeigen, das stimmt ja auch gar nicht. Zumindest noch nicht.
0: So, und damit können wir jetzt dieses Buch der ganzen Oberflächlichkeiten, mit denen viel Geld gemacht wird, einfach schließen. Ich bin so ein bisschen erleichtert heute und sage danke, dass ihr zugehört habt. Mega spannend, aber ich bin auch jetzt froh, wenn ich jetzt den ganzen Tag nicht mehr über irgendwelche Aussehenssachen nachdenken muss.
1: Du auch? Ich bin mal gespannt, was das mit mir macht, ob ich noch ein paar Mal über meine körperlichen Defizite nachdenke. Ich glaube nicht.
0: Das war der Plus-Minus-Podcast heute zu Schönheitsbehandlung bei Männern und wie das Aussehen die Karriere beeinflusst.
1: Bis zum nächsten Mal. Tschüss.
0: Macht's gut.
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2: 16.30 Uhr, die Nachrichten mit Friedrich Schloffer. Die Übersicht. Behörden gehen bei CSD von islamistischem Terroranschlag aus. Waldbrand kommt französischer Metropole Bordeaux näher. Zahl der Masernfälle in USA steigt auf Rekordniveau. Das Wetter zunehmend bewölkt, 23 bis 32 Grad. Berlin. Bei dem mutmaßlichen Anschlag auf den Christopher Street Day gestern Abend sind nach neuestem Stand 29 Personen verletzt worden. Eine Person wurde getötet. Wie Innenminister Dobrindt bei einem Besuch des Tatorts mitteilte, gehen die Behörden von einem islamistischen Terrorangriff aus. Der mutmaßliche Täter ist weiter auf der Flucht. Es handelt sich um einen 2005 hier geborenen Deutschen mit libanesischen Wurzeln, so Dobrindt. Er gilt als Teil der islamistischen Szene und wurde wohl bereits wegen Straftaten verurteilt. Offenbar nutzte er gestern nicht nur das Auto als Waffe, um Menschen anzugreifen, sondern im Anschluss auch eine Stichwaffe, laut Dobrindt eine Art Machete. Die Polizei suche im Moment bundesweit nach ihm, auch an den Grenzen. Berlin. Die SPD fordert nach dem mutmaßlichen Anschlag am Rande des Christopher Street Days in Berlin lückenlose Aufklärung und Bestrafung. Die Vorsitzenden Klingbeil und Baas drückten ihre Erschütterung aus. Der CSD stehe für das Recht, jedes Menschen frei und selbstbestimmt zu leben, so Klingbeil. Bundesjustizministerin Hubig stellte eine Befassung des Generalbundesanwalts in Aussicht, sollten die gesetzlichen Voraussetzungen vorliegen. Der grünen Innenpolitiker von Notz forderte mehr Befugnisse für die Sicherheitsbehörden im Vorgehen gegen gewaltbereite Islamisten.

0: Bordeaux. Der Waldbrand im Großraum Bordeaux im Südwesten Frankreichs spitzt sich zu. Das Feuer ist laut Bürgermeister Cazenave inzwischen rund 15 Kilometer von der Metropole entfernt. Allerdings bereiten sich die Einwohner der Großstadt seinen Angaben zufolge derzeit nicht auf eine Evakuierung vor. Auch in Spanien wüten zahlreiche Waldbrände weiter. Zu den drei Bränden im Großraum Madrid mit 45.000 Hektar verbrannter Fläche ist nun ein weiteres Feuer in der Region Valencia gekommen. 16.000 Menschen mussten dort ihre Häuser verlassen. Teheran. Das iranische Militär hat den USA mit einer Ausweitung der Kämpfe gedroht, sollten die USA ihre Luftangriffe fortsetzen. Entsprechende Warnungen hätten sich vor Ort schon bewahrheitet, sagte Armeesprecher Akraminia und verwies dabei auf Angriffe der jemenitischen Houthi-Miliz auf Schiffe im Roten Meer. Das Kriegsgebiet reicht nach Angaben des Armeesprechers bereits von Jordanien bis hin zu den Anrainerstaaten des Persischen Golfs. Dieses Gebiet werde bei weiteren Luftangriffen des US-Militärs noch ausgedehnt, so Akraminia. Washington. In den USA ist die Zahl der Maserninfektionen so hoch wie seit Jahrzehnten nicht. Laut Gesundheitsbehörde sind in diesem Jahr schon mehr als 2300 Fälle dokumentiert worden. Das sind mehr als im gesamten Vorjahr. Die meisten Infektionen betrafen Kinder und Jugendliche. Rund 90% der Betroffenen waren nicht geimpft. Noch im Jahr 2000 hatten die Masern in den USA als besiegt gegolten. In den vergangenen 1,5 Jahren gab es nun aber mehr Fälle als in den 25 Jahren davor zusammen. Deshalb steht auch Gesundheitsminister Kennedy in der Kritik. Er hatte immer wieder Zweifel an der Sinnhaftigkeit von Impfungen geäußert. Das Wetter in Bayern. Am Nachmittag im Süden mehr Wolken als Sonne und vereinzelt Schauer oder Gewitter. Im Norden zunächst noch freundlich, aber auch hier zunehmend bewölkt. Höchstwerte 23 bis 32 Grad. In der Nacht vereinzelt Schauer oder Gewitter, Tiefstwerte 18 bis 14 Grad. Morgen windig und leicht unbeständig, mit Wolken, sonnigen Abschnitten und einzelnen Schauern oder Gewittern. Soweit die Nachrichten. Die Verkehrsredaktion meldet. A3 Linz Richtung Passau, zwischen Neuhaus am Inn und Passau Süd 2 Kilometer Stau. A7 Füssen Richtung Ulm, zwischen Illertissen und Dreieckittistetten stockender Verkehr. A7 Ulm Richtung Würzburg, zwischen Niederstotzingen und Heidenheim stockender Verkehr. A7 Fulda Richtung Würzburg, zwischen Fulda Dreieck und Bad Brückenau-Wildflecken 9 Kilometer Stau. A7 Ulm Richtung Füssen, zwischen Lersingen und Bergheim stockender Verkehr. A8 Salzburg Richtung München, zwischen Weyern und dem Kreuz München Süd stockender Verkehr. A8 München Richtung Stuttgart, zwischen Merklingen und Mühlhausen stockender Verkehr. A9 München Richtung Nürnberg, zwischen Manchingen und Denkendorf 14 Kilometer stockender Verkehr an einer Baustelle. A9 Berlin Richtung Nürnberg, zwischen Markt Schorgast und Dreieck Bayreuth-Kulmbach 6 Kilometer stockend. Und A94 Passau Richtung München, zwischen Forst-Ingening und Anzing Behinderungen nach einem Unfall. 16.35 Uhr.
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2: Marie, hast du zufällig gerade 1 Milliarde Euro für mich?
3: Nee, ich kann, weiß ich nicht. 1 Milliarde irgendwas aufzutreiben wäre sehr schwierig jetzt, glaube ich. Ja, tut mir leid.
2: Ja.
3: Alles andere gern. Aber
2: das Problem ist, wir bräuchten eigentlich ungefähr 1 Milliarde. Und ehrlich gesagt noch einiges mehr. Denn wenn wir uns anschauen, wie viel eigentlich das Training eines einzelnen großen KI-Modells kostet. Also wir reden über die ganz großen, wir reden über die neuen Modelle von Claude, von GPT, Gemini und so weiter. Es ist fast unmöglich zu sagen, wie viel die tatsächlich kosten, aber Schätzungen zufolge von Epoch AI, das ist so ein kleines Research-Institut, die sich damit beschäftigen, könnte das ungefähr mittlerweile 1 Milliarde US-Dollar betragen. Und da reden wir über das Training von einem einzigen Modell. Und die großen Labore, OpenAI, Anthropic, Google und so weiter, die geben mittlerweile 10 bis 20 Milliarden Dollar im Jahr einfach nur aus für Entwicklung, Forschung und natürlich die unfassbare Rechenpower für ihre Modelltrainings.
3: Aber es gibt natürlich auch Ansätze, dass man trotzdem bei KI weiterkommt, ohne jetzt diese Riesenbeträge und Geldbündel rumzuschieben. Und zwar gibt es die auch in Deutschland. Du hast dir ein Kochrezept angeschaut, beziehungsweise ich glaube, du hast sehr viele Kochbücher gewälzt, um jetzt hier am Ende ein Rezept mitzubringen mit ein paar Schritten. Wie kommt man von ich habe ein bisschen Geld und ein paar kluge Leute zu ich habe eine

0: richtig kluge KI gebaut.
1: Ja, ich glaube, damit wir verstehen, welche Tricks angewendet werden, wo gerade die Innovation passiert, müssen wir uns einmal anschauen, wie eigentlich der Basisweg aussieht, um so eine große KI zu trainieren. Also was ist sozusagen der klassische Lehrbuchweg eigentlich? Und der erste Schritt, da wird noch gar nichts groß getan, trainiert, da wird noch gar nicht wirklich mit Daten gearbeitet. Der erste Schritt ist es einfach ein bisschen zu entscheiden, was für ein Modell will ich eigentlich? Also welche Architektur wähle ich eigentlich für mein Sprachmodell?
0: Da gibt es einerseits immer wieder spannende neue Ideen, andererseits auch sehr viel, was einfach seit 2017, seit 2019, seit 2020 einfach sich bewährt hat und wo man vielleicht noch guckt, wo kann ich hier und da was optimieren, aber schon eigentlich so Standardarchitektur nimmt. Ich glaube, wir haben bestimmt schon mal über den Transformer gesprochen. Ja. Das ist das T in ChatGPT und das ist zum Beispiel was, wo man hier und da natürlich guckt, kann man das optimieren, aber was einfach immer noch Jahre nach der Erfindung gut funktioniert und wo viele das dann auch einfach auswählen.
1: Genau, und dann gibt es andere Aspekte, beispielsweise Mixture of Experts ist so ein Begriff da. Also da handelt es sich um KI-Modelle, die sozusagen nicht einfach immer die komplette Maschine anschmeißen für jede Frage, sondern bestimmte Experten-Untermodelle haben, die dann in bestimmten Bereichen besonders gut sind. Also beispielsweise in Mathematik, dann hat man den Experten in Anführungszeichen für Mathe und kann so ein bisschen effizienter werden. Also das ist die Architekturfrage. Dann sagen wir mal, wir haben unsere Architekturfrage gelöst, was allein schon, ja, wir haben das jetzt hier schnell abgefrühstückt. Allein das dauert wahrscheinlich eine ganze Weile. Dann geht es um die Daten, also um die Beschaffung der Daten und das zu verwandeln in Trainingsmaterial. Und dann kommen wir erst zum Training. Ja, also das Training der KIs, also das ist der Moment, in dem die KI eigentlich entsteht, könnte man sagen. Weil wir fangen eigentlich an mit einer Art leeren Hülle. Ja, das wäre dann die Architektur. Und die befüllen wir jetzt mit diesen Daten. Und was dann passiert ist, dass per Deep Learning aus diesen Daten Ableitungen gezogen werden.
0: Ich stelle mir das eigentlich gerade so vor wie auf einer Baustelle. Du hast den Bauplan, die Architektur, dann beschaffst du dir dein ganzes Material und dann fängst du einfach mit dem Fundament an und du gießt erstmal die erste Schicht Material unten rein, damit du was hast, worauf du dann aufbauen kannst.
1: Genau so ist das. Und dann, wenn wir unser Modell trainiert haben, das ist auch der oft kostenaufwendigste Teil, weil man, je nachdem wie groß das Modell werden soll, einfach sehr viele Daten braucht, sehr lange, sehr viele Rechner rechnen müssen dafür. Dann haben wir noch alles, was, ich sag mal, Post-Training ist, also alles, was nach dem eigentlichen Training passiert. Weil wenn so ein Modell aus dem Training rauskommt, dann ist es noch kein Chatbot beispielsweise. Diese Modelle sind ja darauf erstmal aus, das nächste Wort vorherzusagen, also Sätze zu vervollständigen. Das wäre aber im Alltag nicht sonderlich hilfreich, weil wenn ich dann beispielsweise ChatGPT fragen würde, welcher Tag ist heute, dann würde es wahrscheinlich gar nicht antworten, sondern es würde einfach eine andere Frage stellen, weil es denkt, okay, wir stellen gerade Fragen, ich stelle jetzt auch eine Frage. Das heißt, dieses Post-Training und viele andere Schritte, die da passieren, auch das Reinforcement Learning, sind dafür da, um eine, ich sag mal, rohe KI, ja, etwas, was noch nicht wirklich in die richtige Form passt, in etwas zu verwandeln, was wir Menschen tatsächlich benutzen können und was für uns hilfreich ist.
0: Genau, und weil du gerade Reinforcement Learning sagst, man hat also ein neuronales Netzwerk gebaut und da kann man dann noch hier und da an diesem Netz so ein bisschen ziehen und sagen, wenn ich hier noch ein bisschen nach links schraube und da noch ein bisschen nach rechts schraube, dann kann ich die Dinge verstärken, also reinforcen, die ich haben möchte. Zum Beispiel ein freundliches Verhalten, zum Beispiel das Verhalten, dass ich eine Antwort gebe, wenn mir jemand eine Frage stellt und ich einfach irgendwelche weiteren Wörter sage.
1: Genau. Und dieses Phänomen, dass sich viele der KI-Modelle ein bisschen unterscheiden, auch in der Art und Weise, wie sie sich anfühlen, wie sie antworten, das kommt in der Regel aus diesem Schritt der KI-Entwicklung, weil die Datensätze unterscheiden sich mittlerweile gar nicht mehr so sehr und die Architekturen unterscheiden sich auch nicht mehr so wahnsinnig. Wir haben jetzt hier unser KI-Podcast-Labor aufgemacht. Wie gehen wir jetzt schlau vor, wenn wir ein neues KI-Modell bauen wollen? Wir würden wahrscheinlich nicht einfach jeden einzelnen dieser Schritte durchgehen, Marie, sondern was würden wir wahrscheinlich machen?
0: Na, du musst ja nicht immer das Rad neu erfinden, ne? Es gibt viele Dinge, auf die man aufbauen kann, wo man quasi gucken kann, wer hat die beste Architektur zurzeit, kann ich die nehmen und damit anfangen? Oder gibt es schon jemanden, der einen tollen Datensatz veröffentlicht hat und ich habe vielleicht eine Idee, aber ich fange nicht von null an, die ganzen Daten zu sammeln. Ich kann quasi auf jeden von diesen Schritten gucken und mir überlegen, kann ich hier was verbessern, kann ich da was klauen?
1: Marie, wir haben verschiedene Wege gefunden, identifiziert dafür. Und der erste Weg, den wir hier gefunden haben, ist einer, der von allen hier, würde ich sagen, das schlechteste Image hat. Kann man das sagen?
0: Ja, das ist das, was man tatsächlich vor allem den chinesischen Labs viel

0: vorwirft, was aber halt natürlich total verkürzt in der Debatte ist. Der Vorwurf ist einfach abschreiben. Hm. Und in der KI-Welt heißt das ein bisschen freundlicher, weniger schummelig, destillieren. Hm. Destillieren ist eigentlich gar nicht so schlecht wie sein Ruf, sondern es ist eigentlich ein kluger Ansatz, nämlich dass ich sage, wenn wir ein gutes Modell haben, dann kann ich dieses große, tolle Modell nutzen, um damit mein kleineres Modell zu trainieren.
1: Ich glaube, der Punkt ist, wir haben auf der einen Seite quasi vielleicht einen Lehrer, ja, oder jemanden, der einfach sehr viel Lebenserfahrung vielleicht hat. Und ich habe jetzt als junger Spund und Schützling den Vorteil, ich muss jetzt nicht selber gegen den Bären kämpfen, um rauszufinden, wie ich den besiege, sondern ich kann mir erzählen lassen, wie das funktioniert. Weil da ist jemand, der hat das alles schon erlebt, der kennt sich aus, der kann mir einfach die Informationen geben, ohne dass ich selber diesen komplexen, aufwendigen Trainingsprozess durchmachen muss.
0: Stimmt. Es gab auch so witzige Momente, wo es dann passiert ist, wenn man Claude zum Beispiel auf Chinesisch gefragt hat, sich selber zu beschreiben, hat er manchmal gesagt, mein Name ist DeepSeek. Und genauso ist das bei Grok auch passiert, also bei dem amerikanischen Modell. Das hat sich auch mal versehentlich als Gemini bezeichnet. Das sind keine Beweise dafür, dass da Destillation passiert ist, aber man fragt sich ja schon, wie dieses Selbstverständnis in die Trainingsdaten kommt, dass Grok dann heißt, dass es Gemini heißt.
1: Ist übrigens auch ein besonderes Thema bei Open-Source-Modellen, weil Claude und ChatGPT und so weiter sind ja geschlossene Modelle. Das bedeutet, ich kann die quasi nur destillieren, indem ich über den offiziellen Weg sozusagen gehe. Das kann man dann auch versuchen zu unterbinden. Bei den Open-Source-Modellen oder, da kommen wir vielleicht gleich noch dazu, streng genommen den Open-Weights-Modellen, also Modelle, die ich einfach runterladen kann und auf meinem eigenen Server betreiben, ohne dass ich den Anbieter dafür brauche, da geht es natürlich noch viel besser, weil dem kann ich natürlich so viele Fragen stellen, wie ich will. Und auch das ist ganz interessant, weil die chinesischen Unternehmen, die KI herstellen, die haben das bisher größtenteils offen zur Verfügung gestellt. Also Alibaba zum Beispiel oder DeepSeek, ja, das sind Modelle, die kann ich ziemlich frei nutzen. Auch das neue Kimi K3 kam jetzt letzte Woche raus, ist wohl sehr gut, ist ein offenes Modell. Das lässt sich natürlich dann besonders gut auch kopieren, wenn ich möchte. Allerdings ist ein bisschen die Frage, wie lange das noch so bleibt. Denn es gab auch vor 2 Wochen einen Bericht von Reuters, dass möglicherweise die Regierung in China darüber nachdenkt, ob sie nicht auch ein bisschen in dem Fall abschreiben wollen bei der Politik der Trump-Regierung, die ja versucht, die besonders starken KI-Modelle eher in Amerika zu halten und dafür zu sorgen, dass sie weniger breit nach außen getragen werden. Und das könnte möglicherweise auch in China früher oder später passieren. Also zumindest denkt man dort wohl über eine solche Strategie nach. Gehen wir mal weg von der Destillierung als großes Thema und zur zweiten großen Möglichkeit, wie wir ein eigenes KI-Modell bauen. Naja, ich muss überlegen, was ist eigentlich ein starkes Modell? Und vielleicht ist ein starkes Modell ja gar nicht unbedingt das, was am größten ist, was die allermeiste Firepower hat, sondern vielleicht ist es einfach nur eins, was genau den Job macht, den ich von ihm brauche, aber halt nicht mehr als das.
0: Das wird auch gerade im Kontext von agentischer werdenden Modellen viel diskutiert, ne? Weil wenn ich mir vorstelle, ich habe einfach eine große, lange Pipeline, wo verschiedene KIs verschiedene Dinge machen sollen, dann macht es vielleicht auch wirklich Sinn, dass ich nicht wirklich jedes Mal ein Riesenmodell anschmeiße, was total viel Energie braucht, weil ich ja auch gerade an der Stelle vielleicht genau weiß, ah, dieses Modell soll ja nur eine E-Mail schreiben oder dieses Modell soll nur eine Excel-Tabelle auswerten.
1: Und auf diesen Ansatz setzen viele der etwas kleineren KI-Labore. Die setzen da einmal natürlich drauf, weil sie vielleicht auch einfach nicht das Geld haben, was Google und OpenAI haben, um so Riesenteile zu trainieren. Die müssen irgendwie was anderes machen, was Kreatives. Aber vielleicht haben sie ja recht. Also eines dieser Unternehmen, was beispielsweise auf einen anderen Ansatz setzt, ist Mistral. Das ist so das größte europäische KI-Labor, die wirklich eigene KI-Modelle herstellen. Die, muss man sagen, haben sich eigentlich aus dem Rennen der ganz großen Frontier-Modelle mittlerweile zurückgezogen. Die sind hinten dran, die schaffen das auch ehrlich gesagt nicht. Die hätten gar nicht die Mittel dazu, um mitzuhalten mit einem GPT-5, mit einem Claude Fable und so weiter. Das geht nicht. Die sagen stattdessen, wir machen was anderes. Wir versuchen nicht das beste KI-Modell zu bauen, sondern ein Modell, was vielleicht kleiner ist und an sich weniger smart, aber was dafür besonders gut anpassbar ist. Also es gab ja in unserer Pipeline Vorbereitung, Datentraining und am Ende Post-Training, also die Anpassung letztlich. Und gerade in diesem Anpassungsschritt kann man ja total viel machen, indem man zum Beispiel sagt, naja, anstatt dass wir jetzt versuchen, das beste Modell für die gesamte Welt zu bauen, was jeder perfekt benutzen kann, versuchen wir vielleicht einfach eine bestimmte Industrie damit glücklich zu machen oder auch nur ein einziges Unternehmen. Und dieses eine Unternehmen hat dann seine eigene KI, die perfekt auf es zugeschnitten ist, die sich genau auskennt im Jargon, die sich genau auskennt in den Betriebsabläufen, die sich genau auskennt in dem ganzen Wissen, was das Unternehmen über vielleicht Jahrzehnte angesammelt hat. Und dann vielleicht auch eine Performance liefert, mit der das große allgemeine Modell nicht mithalten könnte.
0: Das ist im Legal-Bereich zum Beispiel schon passiert. Da gibt es viele Modelle, die halt dann absichtlich mit Legal-Daten, mit Urteilen, mit Paragraphen trainiert wurden und besonders spezialisiert darauf sein sollen. Banken ist natürlich noch so ein typisches Ding. Da passiert gerade ganz viel, dass auch viele große Banken oder Investmentfirmen überlegen, okay, was machen eigentlich unsere Investmentexperten? Wie kommen die zu Entscheidungen und können wir das einer KI beibringen? Beratungen, Kanzleien und so weiter. Und Mira Murati, die manche vielleicht noch kennen aus dem ganzen OpenAI-Drama, die war früher mal die Tech-Chefin von OpenAI und hat dann das Unternehmen verlassen, ist eigentlich schon so eine super prominente Figur in der KI-Welt. Die hat mittlerweile auch ihr eigenes KI-Labor und die setzt auch darauf, eben diese Basismodelle zur Verfügung zu stellen. Also die sagen ganz offen auch in ihren Dokumenten, da ist gerade wieder was rausgekommen, die sagen, wir sind nicht das beste Modell, wir sind nicht das günstigste, das kleinste. Also wir gewinnen quasi in keiner Kategorie den Platz 1. Aber wir sind einfach super gut in der Mitte und wir wollen die Basis schaffen, auf der alle anderen dann aufbauen können. Und zwar auch nicht nur mit dem Modell, sondern auch indem sie halt die Tools drumherum bereitstellen, indem sie eine Plattform bereitstellen.
1: Das ist natürlich eine Wette. Also wir wissen nicht, ob das tatsächlich dann am Ende so ist. Bislang muss man sagen, war es eher so, dass die großen Modelle die kleineren eher immer noch geschlagen haben.
0: Und damit sind wir beim nächsten Punkt, über den wir sprechen wollten, nämlich das deutsche Modell SOFI.
1: SOFI, S-O-O-F-I, haben wir gelernt, wird ausgesprochen, ein bisschen wie der Name, aber nicht genau.
0: Ja. Wurde in München trainiert, also auf dem Telekom-KI-Cluster quasi gekühlt mit Eisbachwasser. Deswegen finde ich, könnte man eigentlich auch so ein bisschen bayerischer Sofi dazu sagen.
1: Oh, das finde ich schön, ja.
0: Ja, dann nennen wir es jetzt Sofi. Das ist eine Nachricht, die mich total gut gelaunt gemacht hat, mit vielleicht einem kleinen Sternchen, über das wir gleich noch sprechen. Aber in meiner Bubble ist das total rumgegangen als, wow, endlich mal eine gute Nachricht aus Deutschland, aus München. Hier ist mit relativ wenig Geld in relativ kurzer Zeit mein richtig gutes Modell trainiert worden.
1: Und mit zwei der Leute hinter diesem Modell haben wir vor dieser Sendung gesprochen. Und zwar mit Mehdi Ali und mit Michael Fromm. Die sind beide vom Fraunhofer Institut for Intelligent Analysis and Information Systems, kurz IAIS, geht uns alle über die Lippen. Die waren mitverantwortlich für dieses Modell. Das war ein großes Konsortium. Da war auch das DFKI, das Deutsche Forschungszentrum für künstliche Intelligenz dabei. Es waren Unis dabei, es waren Startups dabei, es wurde finanziert vom Bundeswirtschaftsministerium. Also wir wollten natürlich auch von Mehdi Ali und Michael Fromm wissen, warum bauen die das jetzt? Also wenn sie nicht mithalten können mit den ganz Großen. Und das hat Mehdi Ali uns erzählt.
2: Uns ist bewusst, dass diese Modelle jetzt nicht auf Augenhöhe sind mit Kloten OpenAI. Man muss aber auch berücksichtigen, quasi alle haben klein angefangen. Und die Frage ist, wollen wir genau das nachkochen, was vorhanden ist? Das sehen wir nicht so. Wir müssen halt schauen, mit den Möglichkeiten, die wir hier in Europa haben, was können wir machen? Und einen großen Schatz, den wir haben, sind halt Daten, spezialisierte Daten, Industriedaten.
1: So, da sind wir wieder bei den Daten, ja, über die wir ja gerade schon gesprochen haben. Und das finde ich jetzt so spannend. Also eine der Methoden, die die jetzt eben benutzt haben bei diesem SOFI-Modell, war es, sich schlau zu überlegen, an welchen Stellen würde es sich nicht lohnen, groß Ressourcen einzustecken. Und die Architektur, also der erste Schritt, war zum Beispiel einer davon. Also die Architektur ist praktisch komplett übernommen von einer offenen Architektur, die bei Nvidia entwickelt wurde. Das heißt nicht, dass man einfach die Modelle von Nvidia übernommen hat, aber man hat sozusagen den Bauplan übernommen und den dann aber gefüllt mit eigenen Daten. Also die haben ganz viel Mühe sich gegeben bei der Einarbeitung spezieller Trainingsdaten, gerade auch deutschsprachiger Trainingsdaten, damit auch ein Modell, was nicht so wahnsinnig groß ist, hat ungefähr 30 Milliarden Parameter, das ist jetzt im KI-Bereich nicht riesig, ist auch nicht winzig. Ja? Also für so ein offenes, öffentliches Modell ist es relativ groß, aber es ist jetzt nicht groß. Haben die doch eine ganze Menge Daten da reinbekommen und das ist dann schon ziemlich interessant. Dann haben sie auch das Training durchgeführt, aber was sie beispielsweise auch nicht gemacht haben, war das ganze Post-Training. Also dieses Modell, ja, wie es jetzt existiert, das würde als Chatbot nicht wirklich funktionieren, weil es nicht dafür gebaut ist bisher. Also man hat gesagt, Architektur sparen wir uns, Posttraining sparen wir uns. Wir setzen all unsere Aufmerksamkeit auf die Daten und auf das eigentliche Training selber.
0: Ja, und es ist jetzt halt eine gute Grundlage, auf die andere aufbauen können, auch weil dieses ganze Projekt wirklich Open Source ist. Wir sprechen im KI-Bereich oft von Open Source und meinen eigentlich nicht, dass alles wirklich offen ist, sondern nur, dass das Modell zum Beispiel heruntergeladen werden kann. Das ist dieser Open Weights Begriff. Für dieses Projekt hat das Team wirklich alles offengelegt. Also du kannst genau nachgucken, wie die Architektur aussieht. Du kannst genau gucken, wo die Daten herkommen. Du kannst genau sehen, wie die Daten gewichtet wurden. Und das ist halt auch was, wo die ganze Community total draus lernen kann.
1: Mhm. Und das halt auch einfach mit, das muss man schon sagen, deutlich weniger Ressourcen als beispielsweise in den USA zur Verfügung stehen. Und Mediali hat uns auch erzählt, dass das entsprechend eine ziemliche Herausforderung war für das Team.
2: Die Kollegen und Kolleginnen, die daran beteiligt waren, die hatten teilweise kurze Nächte. Wenn man sich vorstellen kann, so ein Cluster ist sehr komplex und ein Training über mehrere hunderte GPUs bis zu 1000 GPUs ist auch ein komplexes Unterfangen. Und da kann schnell was schiefgehen, eine GPU fällt aus oder das Training wird instabil. Also deswegen, ich muss schon sagen, was das Team da geleistet hat, war unglaublich. Und mit der Teamgröße, also man kann sich das ein bisschen vorstellen, wenn man jetzt, wir sind ja mitten in der WM, wenn wir jetzt Fußball spielen, wir treten halt mit 8 Mann an gegen 11 Mann.
1: Ja, es ist schon ein bisschen eine Underdog-Situation, gerade weil man das vergleicht mit dem, was die großen KI-Labs da zur Verfügung haben. Und dann sind irgendwann die Daten da. Das hat auch wohl relativ lang gedauert, weil wir reden über Petabyte-Daten und es gab gar nicht ewig Zeit, die jetzt alle an den richtigen Ort zu holen. Dann waren sie endlich da. Dann ging es ans eigentliche Training. Also der Teil, der ja auch das meiste Geld kostet, wo natürlich jetzt nicht 1 Milliarde, aber ein paar Millionen dürften es schon sein, auf einmal auf dem Spiel stehen und es geht ans Training.
2: Man hat genau einen Versuch und der muss sitzen. Und deswegen kann man da halt jetzt nicht viel rumexperimentieren und setzt dann auf bestehende und etablierte Rezepte. Klar, wenn jetzt zwischendurch etwas schief geht, passiert uns auch, wenn irgendwelche Instabilitäten im Training auftreten, dann kann man Teil des Trainings wiederholen. Die Spanne, in der man Sachen wiederholen kann, ist sehr, sehr minimal.
0: Ja, also spannende Sache, richtig cool, was da auch mit einem Team von 20 Leuten auf die Beine gestellt wird, wo wir genau wissen, dass in den USA hunderte, tausende Leute in diesen Firmen arbeiten, viel mehr Leute da die Daten zusammentragen. In diesem Fall hat Michael uns erzählt, nur 3 Leute in Vollzeit, die die ganzen Daten zusammengebracht haben. Aber es gab auch einen kleinen Wermutstropfen diese Woche. Ich habe gesagt, das war eigentlich eine gut gelaunte, schöne Geschichte. Aber es gab so ein paar Stunden, wo es ein bisschen Zweifel gab. Und zwar ist wohl ein Fehler passiert beim Sammeln der Daten, die dann ins Training geflossen sind.
1: Weil die waren ja schon ziemlich gut. Also es gibt ja immer diese Benchmark-Tests, in denen man quasi einer KI einen komplizierten Test gibt und schaut, wie schneidet die ab gegen andere Modelle. Und das wäre jetzt in dem Moment auch nicht fair, dass man das Modell vergleicht mit sowas wie Claude 5, weil ja, Claude 5 ist einfach ein riesiges Modell. Das ist in einer völlig anderen Klasse, in einer anderen Gewichtsklasse quasi. Aber im Vergleich mit anderen Modellen der gleichen Größe und die auch komplett offen waren, hat das Modell tatsächlich sehr gut abgeschnitten, wenn nicht gar am allerbesten in seiner Kategorie.
0: Ja, und was bei Sophie dann aber jetzt leider passiert ist, ist, dass jemand entdeckt hat, Moment mal, ihr hattet ja die Lösungen für einen von diesen Tests in den Trainingsdaten drin. Ich vereinfache das ein bisschen, weil natürlich hat man in Trainingsdaten Lösungen drin, aber man muss das normalerweise beim KI-Modelltraining sehr gut trennen.
1: Ja.
0: Und die Tests, die man dann am Ende benutzt, um die Modelle zu vergleichen, die sollen ja unabhängig sein. Das wäre ja unfair, wenn man dann sagt, okay, die einen hatten die Lösungen drin und dann... Also es ist eigentlich wie, wenn ich die Schulaufgabe bekomme, bevor ich die Schulaufgabe schreiben muss. Mhm. Und mein großer Bruder hat mir da vom letzten Jahr das Testergebnis gegeben. Du musst eigentlich das sehr stark getrennt halten. Was sind die Tests, auf denen dann auch wirklich das Modell bewertet wird? Und was ist das, was du im Training benutzen darfst, um dem Modell beizubringen? Auf diese und jene Art wirst du später abgefragt werden.
1: Ist natürlich jetzt auch für uns ein bisschen schwierig, das jetzt entsprechend einzuschätzen, auch wenn man dieses Modell noch nicht frei testen kann. Ist ehrlich gesagt auch für den Privatgebrauch nicht wirklich testbar. Was es bedeutet, ist, es ist schwer einzuschätzen, wie gut dieses Modell eigentlich tatsächlich ist. Also Michael Fromm und Mediali sagen, es ist ein Fehler, es tut ihnen auch leid. Also haben sie auch uns gesagt im Gespräch, natürlich waren wir nicht dabei, wir können nicht sagen, was genau vorgefallen ist beim Training. Ich würde sagen, es ist einigermaßen plausibel, dass dieser Fehler passiert ist. Und er bedeutet jetzt nicht, dass dieses komplette Training nutzlos war. Er bedeutet nur, dass eben dieser konkrete Test, der angewendet wird, um die Leistung der KI zu bewerten, ehrlicherweise nicht anwendbar ist. Also wir können etwas schwieriger sagen, wie stark ist dieses Modell jetzt eigentlich.
0: Genau. Und fairerweise muss man natürlich sagen, so ähnliche Fehler können auch bei vielen anderen Modellen passiert sein. Nur da wüssten wir es halt nicht. Ne? Mhm. Wenn OpenAI diese Lösungen in den Trainingsdaten drin hat, wenn Anthropic, wenn Google diese Lösungen in den Trainingsdaten drin haben, dann erfahren wir es wahrscheinlich nie, weil eben nicht alles so offen ist. Also ich würde sagen, der positive Dreh wäre, andere können jetzt aus diesem Fehler lernen. Mhm. Und wie kritisch der Fehler wirklich ist, wie sehr der die Qualität vom Modell beeinflusst, wahrscheinlich nicht weltbewegend, aber schon schade, dass es passiert ist.
1: Und auch konkret beim Team von der Sophie kann man daraus lernen, denn die trainieren gerade schon ihr zweites Modell. Das soll eine etwas größere Variante werden von diesem Modell. Also das ist ja auf jeden Fall eine sehr gute Sache. Also es ist gut, dass es hier Trainings gibt, dass weiter auch in Deutschland an KI-Modellen geforscht wird, weil selbst wenn jetzt Sophie oder auch das Nachfolgemodell wahrscheinlich nicht stark genug ist, um jetzt wirklich in den meisten Unternehmen eingesetzt werden zu können. Es ist halt ein Schritt in die Richtung einer digitalen KI-Unabhängigkeit, die wir in Europa sehr, sehr dringend brauchen.
0: Also was wäre die Empfehlung für andere deutsche Teams oder europäische Teams?
1: Ja, ich glaube, also für die allerwenigsten lohnt es sich ja überhaupt, ein eigenes KI-Modell zu trainieren. Das ist ja auch so häufig. Also viele Unternehmen fragen sich, hey, brauchen wir nicht unsere eigene KI? Wahrscheinlich nicht. Also wahrscheinlich braucht ihr nicht eure eigene KI. Wahrscheinlich braucht ihr aber irgendwann eine angepasste Version einer größeren KI. Das könnte auf jeden Fall passieren. Ich glaube, wir müssen als Europa da auch einfach ein bisschen agnostisch bleiben. Also wir dürfen nicht einfach so tun, als wüssten wir sicher, was jetzt passiert und was sich am Ende lohnt. Aber eine clevere KI-Strategie, auch bei uns in Europa, in Deutschland, sieht natürlich so aus, dass man sehr genau im Auge behält, was gibt es alles schon auf dem Markt. Und anstatt, dass man sagt, okay, wir erfinden jetzt das Rad neu. Nein, das machen wir nicht, sondern wir gucken uns an, was gibt es schon, wie funktionieren diese Architekturen, wie entwickeln die sich auch weiter, wo wurde die Arbeit bereits gemacht und wo können wir uns schlau draufsetzen, um selber einen Vorteil draus zu ziehen.
0: Ja, und da finde ich es auch smart, einfach gezielt in die Lücken zu gehen. Ne? Gerade wenn man sagt, uns schmeißen jetzt nicht die US-Investoren das Geld hinterher, sondern wir müssen uns klug überlegen, wo wir unsere Ressourcen einsetzen. Dann kann man halt auch gucken, okay, was machen die anderen, was kann ich vielleicht machen, dass klug mit den anderen Systemen zusammenarbeitet.
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4: Ich glaube, für uns Europäer ist es jetzt neu. Aber auch da hilft es wieder, wenn man halt sich ein bisschen zurücknimmt, größeren Blick drauf wirft und dann merkt, eigentlich war Krieg schon eine Realität für viele Teile der Welt und wir müssen uns jetzt halt darauf einstellen, dass es relevant wird. Aber ich meine, das ist natürlich schrecklich.
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5: Sag mal, 17 Uhr, die Nachrichten des Bayerischen Rundfunks mit Friedrich Schloffer. Die Übersicht. Bundeskanzler Merz kündigt mögliche Konsequenzen nach CSD-Anschlag an. Frankreich kämpft weiter gegen Waldbrände. Iran will Angriffe in der Region vorerst aussetzen. Das Wetter zunehmend bewölkt bei 23 bis 32 Grad. Berlin. Bundeskanzler Merz hat den Opfern und Angehörigen des Anschlags auf den CSD seine Anteilnahme ausgesprochen. Man werde alles tun, um den oder die Täter zu fassen, sagte er vor Beginn eines Trauergottesdienstes in der Berliner Marienkirche. Politische Konsequenzen seien möglich. Er werde mit Besonnenheit und Entschlossenheit reagieren, so der Kanzler. Den Terrorismus nannte Merz ein Gift, das nichts in der Mitte der Gesellschaft zu suchen habe. Wörtlich fügte er hinzu, wir sind mehr, wir sind stärker. Der mutmaßliche Täter, ein 21-jähriger Deutscher mit libanesischen Wurzeln, ist weiter auf der Flucht. Nach ihm wird gefahndet. Er war gestern Abend mit einem Auto in die feiernden Menschen gerast. Anschließend soll er mit einem Messer weitere Besucher attackiert haben. Eine Frau starb, 29 Personen wurden verletzt. Der Angreifer war als Gefährder bekannt und soll sich in Deutschland radikalisiert haben. Die Bundesanwaltschaft hat inzwischen die Ermittlungen übernommen. Berlin. Nach dem mutmaßlichen Anschlag auf den CSD fordert die Deutsche Polizeigewerkschaft Befugnisse zur Online-Durchsuchung bei Gefährdern und mehr Videoüberwachung an öffentlichen Plätzen. Der Bundesvorsitzende Teggart sagte der Augsburger Allgemeinen, den Ermittlungsbehörden fehlten die Werkzeuge, um solche Anschläge im Vorfeld aufzudecken. Der Vorsitzende der Union Winkel schrieb in den sozialen Medien von einer so wörtlich Kriegserklärung radikaler Islamisten gegen die offene Gesellschaft. Bordeaux. Die Waldbrände im Südwesten Frankreichs bleiben schwer kontrollierbar. Seit Mittwoch wurden bereits mehr als 220.000 Personen in Sicherheit gebracht. Mittlerweile sollen die Flammen nur noch etwa 15 Kilometer von der Stadt Bordeaux entfernt sein. Bürgermeister Cazenave betonte, man sei auf jede mögliche Entwicklung vorbereitet. Auch in Spanien wüten die Waldbrände weiter. Dort sind bereits 77.000 Hektar Wald und Buschland verbrannt, eine Fläche etwa 2,5-mal so groß wie die Stadt München. Allerdings konnten die Einsatzkräfte dort mittlerweile Fortschritte erzielen, weil es nicht mehr so heiß und trocken ist und der Wind abflaut. Teheran. Der Iran hat nach eigenen Angaben seine Attacken auf Ziele im Nahen Osten vorerst eingestellt. Die Ankündigung erfolgt nach zwei Nächten ohne US-Angriffe. Ein Armeesprecher sagte, da die Strategie des Iran im Wesentlichen auf Vergeltung beruhte, seien diese Maßnahmen gestoppt worden. US-Präsident Trump hatte noch am Freitag erklärt, er erwäge neue massive Angriffe auf den Iran. Gleichzeitig gäbe es Gespräche mit Teheran. Pusan. Die Waldsiedlung Zehlendorf im Südwesten Berlins ist neues UNESCO-Welterbe. Das gab das zuständige Komitee bei seiner Sitzung in Südkorea bekannt. Das wegen seiner bunten Häuser, auch als Papageiensiedlung bekannte Quartier, gilt als herausragendes Beispiel des neuen Bauens. Auch in weiteren europäischen Ländern wurden neue Welterbestätten bestätigt. In Frankreich gehören künftig etwa die D-Day-Landungsstrände in der Normandie sowie Carcassonne und die Katharerburgen dazu. Das Wetter in Bayern. Am Abend gibt es im Süden mehr Wolken als Sonne, vereinzelt auch Schauer oder Gewitter. In der Nacht bewölkt mit Regen und Gewittern bei höchstens 18 bis 14 Grad. Morgen windig und leicht unbeständig, mit Wolken, sonnigen Abschnitten und einzelnen Schauern oder Gewittern. Temperaturen dann 22 bis 27 Grad. Soweit die Nachrichten. Die Zeit, es ist 17.04 Uhr. Meldungen der Verkehrsredaktion. A7 Würzburg Richtung Fulda. Zwischen Bad Kissingen, Obertulba und Bad Brückenau-Volkers 7 Kilometer Stau. A8 Salzburg Richtung München. Zwischen Weyern und dem Kreuz München Süd 14 Kilometer stockender Verkehr. A8 München Richtung Stuttgart. Zwischen Ulm West und Mühlhausen 13 Kilometer Stau. A9 München Richtung Nürnberg. Zwischen Manching und Denkendorf 11 Kilometer Stau. A9 Berlin Richtung Nürnberg. Zwischen Markt Schorgast und Dreieck Bayreuth-Kulmbach 7 Kilometer Stau. A93 Weiden Richtung Hof. Zwischen Höchstadt und Selb Nord 8 Kilometer Stau. A94 Passau Richtung München. Zwischen Forst-Inning und Anzing Behinderungen nach einem Unfall derzeit 3 Kilometer Stau. Soweit diese Hinweise der Verkehrsredaktion.
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6: Herzlich willkommen bei Science Tea Time, heute hier im BR-Studio in Unterföhring. Hallo Tim, schön, dass du da bist. Und liebes Live-Publikum, bitte gebt euch zu erkennen mit einem Applaus für unseren Gast, für den Tim. Dr. Tim Heinkelmann-Wild, muss man sagen, der Vollständigkeit halber. Herzlichen Glückwunsch. Seit wann hast du denn den Doktortitel?
4: Also verteidigt habe ich im August 2024. Ich glaube, die Urkunde habe ich dann im Sommer letztes Jahr bekommen, ganz offiziell.
6: Was hat denn dir jetzt bedeutet, dass du diese Urkunde bekommen hast?
4: Also für mich war das natürlich das Endziel von dieser langen Dissertationsreise, die bei mir auch wirklich dann bis zur Urkunde wahrscheinlich um die 6 Jahre gebraucht hat. Und insofern ist man dann schon stolz und weiß, wie viel Mühe da reingeflossen ist und dass es jetzt zu einem sehr positiven Abschluss gekommen ist.
6: Ja, das ist wunderbar. Doktor der Politikwissenschaft.
4: Jawohl.
6: Jawohl. Es ist Science Tea Time. Du musst dir natürlich erstmal eine Tasse Tee aussuchen. Ich glaube, du hast vorhin schon in unsere Teekiste geschaut und hast dich schon entschieden für...
4: Die grüne Energie.
6: Ist das was Politisches auch?
4: Kann man politisch interpretieren. Ich habe es eher ganz funktional als Energie für die Diskussion betrachtet, aber ich habe auch nichts gegen grüne Energie.
6: Okay, hier ist das heiße Wasser. Dann kannst du dir einfach einschenken.
4: Ja.
6: So, Tim, wir starten ganz am Anfang deines Lebens. Du bist Jahrgang?
4: 92.
6: Das heißt, du bist in den safen, gut gelaunten Love Parade 90ern aufgewachsen. Also eine Zeit, in der wir alle, glaube ich, überzeugt waren, die Welt wird friedlicher, die Welt wird ein besserer Ort. Wann kamen für dich die ersten Brüche auch im Zeitgeschehen, die dich politisiert haben?
4: Also ich glaube, ich war schon vorher politisiert, weil ich irgendwie beim B5 aktuell hören gespielt habe, schon als

0: dieses Gefühl ist dann immer mehr gebrochen worden durch die Realität. Also ich kann mich noch erinnern, als meine Schwester ihren ersten Schultag hatte, sind wir dann nach Hause gefahren und dann haben wir die Übertragung vom World Trade Center Einsturz gesehen. Das hat sich sehr eingeprägt und dann diese ganze Diskussion mit Amerika als Weltpolizist und den Kampf gegen den Terrorismus, wo ja auch da schon nicht immer alles im Sinne des Völkerrechts geregelt wurde durch die USA und immer mehr während der Finanzkrise mit dem Aufstieg des Populismus, dass dieses Projekt Europa dann plötzlich in Deutschland und in anderen Ländern kritisiert wurde plötzlich, wo ich als naives Kind quasi gedacht habe, das ist doch jetzt irgendwie die heile Welt, wo wir zusteuern, wir werden irgendwie eine Weltgemeinschaft, die gemeinsam die Probleme löst und alle sind glücklich und Eurokrise hat eben gezeigt, das stimmt gar nicht, dann kam ja auch noch die sogenannte Migrationskrise dazu, immer mehr Skepsis gegenüber internationalen Organisationen. Und das hat mich gereizt, vor allem, weil ich dann mittlerweile im Studium, 2011 habe ich angefangen, in München an der LMU zu studieren, die Lehrbücher auch immer sehr stark noch diese Fortschrittserzählungen transportiert haben. Also es sind europäische Integrationstheorien, mittlerweile haben wir Disintegrationstheorien. Aber damals hat man eben noch was ganz anderes gelernt, als in der Welt wirklich passiert ist sozusagen.
1: Du hast dich lange Zeit jetzt damit beschäftigt, über den Rückzug der USA aus internationalen Organisationen, also seit 1945 natürlich, seit dem Ende des Zweiten Weltkriegs. Was würdest du sagen, wie kam es zu diesem Forschungsinteresse? Weil du warst ja da schon relativ früh dran, ich glaube 2018 hast du angefangen, dich damit zu beschäftigen. Wann war Trump die erste?
0: 2017 ist er dann ins Amt gekommen und ist zum Beispiel aus dem Pariser Klimaabkommen ausgetreten. Also es war quasi schon während Trump 1 und ich wollte eigentlich erst anschließend an die Bachelorarbeit und auch im Kontext von einem Projekt, was meine beiden Betreuer an der LMU gemacht haben, wo ich eigentlich angestellt wurde für dieses Projekt, was eben zu Blame Games in der EU gehandelt hat. Also dieses klassische, irgendwas geht schief und alle zeigen erstmal nach Brüssel. Das war das Thema von diesem Projekt und eigentlich wollte ich quasi in diesem Projekt auch meine Doktorarbeit schreiben. Und dann habe ich aber gesehen, was so in den USA und mit internationalen Organisationen passiert und habe dann mich entschieden, mein Dissertationsprojekt komplett zu ändern, was dann so bis Mitte 2019 ein Prozess war. Aber ich habe gedacht, jetzt will ich mein eigenes Projekt quasi parallel zu diesem Projekt mit den Chefs machen. Und das war wahrscheinlich nicht die effizienteste Strategie zum Doktor, weil ich deswegen die ganze Zeit zweigleisig unterwegs war. Aber ich fand eben dieses Thema Rückzug der USA deswegen so spannend, weil viele halt sehr stark auf Trump fokussiert hatten zu dem Zeitpunkt. Was ist neu? Seine Rhetorik, die natürlich irgendwie sehr ausdrucksstark ist. Und ich hatte eben diese Intuition, ja, da war doch irgendwie aber in der Vergangenheit auch schon was und habe mich zum Beispiel an diese Zeit unter George W. Bush erinnert und den 11. September, wo die USA eben auch schon Völkerrecht gebrochen haben. Und Kyoto-Protokoll zum Beispiel hat Bush auch sich geweigert zu ratifizieren und hat seine Signatur der USA zurückgenommen. Insofern gab es da quasi ein paar Fälle, die mir eingefallen sind, die so Parallelen aufgewiesen haben und ich wollte quasi durch den Vergleich mit dieser Vorgeschichte rausfinden, was ist denn wirklich besonders an Trump und was ist eigentlich eine Dynamik, die was damit zu tun haben, dass die USA halt der größte Player im internationalen System sind und sich einfach leisten können, sich auch mal aus solcher Zusammenarbeit zu verabschieden, wenn sie gerade meinen, dass es nicht ihrem Interesse entspricht.
1: Du unterscheidest zwischen Trump 1 und Trump 2. Was hat es für deine Doktorarbeit bedeutet, dass er dann erstmal wieder von der Bildfläche verschwunden ist?
0: Während Trump im Amt ist, auch jetzt wieder, ist man natürlich so tagtäglich unter Druck, den Nachrichten zu folgen. Und ich würde sagen, Trump 2, zweite Amtszeit, ist jetzt auch nochmal turbulenter und zeitlich intensiver als die erste Amtszeit. Aber auch schon da war es quasi immer so ein Hinterherhecheln. Deswegen, und gleichzeitig war es sehr relevant. Das heißt, so als Privatperson oder als Mensch, der diese Doktorarbeit geschrieben hat, war ich dann irgendwann ganz beruhigt, dass ich wusste, okay, jetzt ist er nicht mehr am Hebel. Jetzt kann ich sozusagen die Daten aufarbeiten. Ich habe einen klaren Endpunkt meiner Analyse. Als Wissenschaftler denkt man sich natürlich, okay, wird jetzt, weil der Diskurs war eben so, Trump ist so außergewöhnlich, interessieren sich die Leute, wenn ich endlich fertig bin mit der Doktorarbeit, interessieren sie sich überhaupt für Trump dann noch? Jetzt habe ich so lange mit der Doktorarbeit gebraucht, dass Trump 2 passiert ist und jetzt
1: war das ein Rückschlag oder war das für dich positiv dann eher?
0: Also für mich war es sehr positiv, weil ich glaube, das ist einer der Gründe, warum ich zum Beispiel hier sitze, weil einfach das öffentliche Interesse jetzt an diesem Thema jetzt wieder sehr stark ist und ich jetzt in der für mich total schönen Situation bin, dass ich sehr stark starke Multi-Method-Forschung zu einem Thema, nämlich dem Rückzug der USA aus internationaler Zusammenarbeit, gemacht habe über Jahre, die jetzt super relevant ist für den aktuellen politischen Diskurs. Und für mich sind das Idealvoraussetzungen für Forschung, wenn man zum einen eben viel Zeit und Ressourcen schon rein investieren konnte in Grundlagenforschung und gleichzeitig eben einen sehr starken Gesellschaftsbezug damit

0: hat.
1: Welche Daten hast du verwendet und was hast du genau erforscht? Und kann man dann, wenn man sagt, das ist der Endpunkt, die Amtszeit 1 und dann kommt er wieder, muss man dann noch eine Methode und ein Anhangband draufsetzen?
0: Ja, also gerade schreibe ich quasi, überarbeite ich die Doktorarbeit zu einem Buch und da spielt natürlich jetzt die zweite Amtszeit von Trump schon eine Rolle, weil die kann man auf jeden Fall nicht ignorieren. Und ich meine, insgesamt ist es ja so, die meisten Phänomene hören nie ganz auf. Also jeder Abschluss ist quasi etwas künstlich, aber irgendwann muss das Buch dann gedruckt werden. Das heißt, ich muss dann irgendwann diesen künstlichen Abschluss auch finden. Was die Forschung angeht, ich habe eben diese Langzeitperspektive seit dem Zweiten Weltkrieg gewählt. Um erstmal so einen systematischen Überblick zu gewinnen, habe ich einen Datensatz erstellt, der sich eben angeschaut hat, aus welchen Institutionen, heißt internationale Organisationen und Verträge, sind die USA ausgetreten. Ich habe mir angeschaut, ob sie ihre Finanzierung für internationale Organisationen komplett eingestellt haben oder ob sie irgendwelche Abkommen vielleicht unterzeichnet haben, aber dann niemals umgesetzt haben, also sozusagen ein leeres Versprechen gegeben haben. Und diesen Datensatz habe ich dann eben vergleichbar bis 2020 erstmal für die Doktorarbeit aufgestellt, basierend auf Archivmaterial. Ist auch nicht immer ganz so einfach, wenn man irgendwie zurückgehen will in die 50er Jahre. Da gab es noch kein Internet, da muss man sich dann schon einfallen lassen, wie man an die Jahresberichte von der UN und so weiter kommt. Und dieses Bild, was sich dann ergeben hat, hat eben gezeigt, klar, irgendwie Trump ist einer der stärksten Anfechter von internationalen Institutionen. Aber auch schon davor gab es zum Beispiel Reagan oder selbst unter Clinton wegen dem Kongress haben sich die USA sehr oft aus so internationaler Kooperation verabschiedet. Und dann kann man das eben analysieren, Muster identifizieren. Das war so der eine Teil der Arbeit. Und der andere Teil war wirklich fokussiert auf Trump 1, erste Amtszeit. Und ich habe reingezoomt in ein paar internationale Organisationen und Verträge, zum Beispiel den Iran-Deal oder die Welthandelsorganisation oder UN-Unterorganisationen. Und habe mit Interviews versucht herauszufinden, wie genau hat sich das ausgewirkt auf diese Organisation und wie haben die Mitgliedstaaten oder die Bürokratien von diesen Organisationen dann reagiert und konnten sie quasi das überstehen, dass die USA sich zurückgezogen haben oder sind sie geschwächt worden durch den US-Rückzug?
1: Anfang des Jahres ist Trump, glaube ich, auf einem Schlag aus 66 internationalen Organisationen ausgestiegen. Fühlst du dich manchmal auch angesichts solcher Umwälzungen und so einer neuen Weltordnung auch verunsichert?
0: Also ich bin irgendwie durch meine Forschung dazu gezwungen, dass ich mich sehr tagesaktuell dann mit Trump auseinandersetze. Aktualisiere diesen Datensatz tagtäglich, wenn ich dann wieder eine Schlagzeile lese oder auch sowas wie jetzt den Truppenrückzug aus Deutschland, der angekündigte.
1: Aber es kann ja auch helfen, dass man sowas in den Datensatz dann einträgt. Dann kannst du ja eine Art Buchhaltung des Wahnsinns führen, oder?
0: Ja, also zum Beispiel bei den 66 Austritten vom Januar war das dann natürlich auch wieder viel Arbeit, weil man erstmal rausfinden muss, was ist das denn eigentlich? Und das war insofern beruhigend, als dass relativ viele von denen eigentlich gar keine internationalen Organisationen sind, die eigenständig existieren, sondern sehr viele davon sind irgendwelche halbformalen Treffen zwischen Ministerialleuten oder es sind irgendwelche Komitees von den Vereinten Nationen. Und letzte Woche war ich in New York. Ich habe gehört, viele sind eigentlich ganz dankbar, wenn die Amerikaner dann nicht zu jedem Treffen kommen, weil dann kriegt man vielleicht auch gemeinsam mehr gebacken, als wenn die Amis querschießen. Also insofern hat das quasi diese große Zahl, 66 Austritte, etwas abgeschwächt, wenn man dann mal analytisch näher drauf schaut. Aber man kann auch viele Sachen mittlerweile ohne die Amerikaner global regeln. Also hat man ja unter Trump 1 gesehen, sehr viele Austritte, aber zum Beispiel im Pariser Klimaabkommen ging es trotzdem voran. Aber natürlich ist es besser, wenn die Amerikaner dann wie unter Biden wieder zurückkommen und ihr Gewicht auch wieder hinter solche Politiken stellen.
1: Du bist so auf Zack und so aufgeräumt, dass ich mir gar nicht vorstellen kann, dass dich irgendwas auf dieser Welt verunsichert. Ich stelle jetzt nochmal die Frage, macht dir die Weltlage Sorge? Jetzt nicht nur als Wissenschaftler.
0: Ja, also ich glaube, auf einem unterbewussten Level, wenn man solche Schlagzeilen liest, dann hat man schon so ein negatives Verunsicherungsgefühl. Da kann man sich dann reflektieren und das hilft. Ich glaube, als Mensch macht mir gerade auch vor allem Sorgen, wie schnell jetzt eigentlich so viele kriegerische Konflikte ausgebrochen sind, auch in unserer europäischen Nachbarschaft. Weil selbst wenn wir sagen, wir wollen uns jetzt nicht einmischen beim Iran-Krieg zum Beispiel, ist es einfach sehr nah an Europa dran. Und ich glaube, wir werden auf irgendeine Art und Weise mit den Konsequenzen dieses Krieges jetzt umgehen müssen.
1: Ja, aber müssen wir uns an Krieg gewöhnen?
0: Also es gab immer Krieg. Ich glaube, wir haben vergessen, dass während den 90er Jahren und den 2000er Jahren halt dieser Krieg nicht in unserer Nähe stattgefunden hat, von Jugoslawien, Kosovo mal abgesehen. Aber ich glaube, man hat das so ein bisschen verdrängt gehabt und jetzt ist er halt sehr nah wieder an uns rangekommen. Aber ich glaube, wenn man mit jemandem aus dem globalen Süden reden würde, die würden sagen, ja, also was hat sich denn jetzt verändert? Das war doch immer schon so. Ich glaube, für uns Europäer ist es jetzt neu. Aber auch da hilft es wieder, wenn man halt sich ein bisschen zurücknimmt, größeren Blick drauf wirft und dann merkt, eigentlich war Krieg schon eine Realität für viele Teile der Welt und wir müssen uns jetzt halt darauf einstellen, dass es relevant wird. Aber ich meine, das ist natürlich schrecklich. Ich habe einen guten Freund in Litauen, der hat am Wochenende geheiratet in Vilnius und für den ist natürlich die russische Bedrohung jetzt zum Beispiel super akut. Also da gibt es eine Autobahn aus Sowjetzeiten und da kann man von Weißrussland in kürzester Zeit in der Hauptstadt stehen und das ist eine sehr konkrete Gefahr.
1: Haben die ihre Koffer gepackt in Vilnius?
0: Also die sind auf jeden Fall sehr engagiert bei ziviler Vorbereitung, auch auf Besatzungsszenarien oder auf Kriegsszenarien. Also auf einer ganz anderen Weise damit konfrontiert, als wir Deutschen das jetzt immer mehr werden. Also es ist schon im Alltag, würde ich sagen, sehr erkennbar, dass die Leute sich dafür durch alle Schichten sehr stark dafür interessieren.
1: Und wie bereitet man sich auf sowas vor?
0: Das eine ist, dass man einfach weiß, wie man damit umgeht, wenn so ein katastrophales Szenario eintritt, dass man halt Vorräte hat. Und ich meine, das macht auch jetzt die Bundesregierung verstärkt in Deutschland. Und ich glaube, wenn man sich verunsichert fühlt, dann ist es immer gut, Strategien zu haben. Und ich glaube, in Deutschland gibt es Informationsmaterial jetzt immer mehr auch genau dafür, wie man sich in so Notfällen verhalten kann. Und eine gute Reaktion auf so eine Verunsicherung wäre, dass man sich überlegt, okay, kann ich vielleicht in meiner Einzimmer-Spendenbude vielleicht doch noch 2-3 Liter oder es müsste ein bisschen mehr sein, Wasser zum Beispiel lagern.
1: Hast du das?
0: Jetzt gerade bin ich in Florenz. Ich glaube, da habe ich genug Platz, dass ich genug Vorräte habe, glaube ich, Nudeln und Wasser.
1: Du bist im Forschungsaustausch gerade in Florenz. Da müssen wir auch noch gleich drüber sprechen. Aber was können wir als Europäerinnen und als Europäer tun? Was ist jetzt das Gebot der Stunde in diesem Umbruch der Weltordnung, dass wir uns sicherer fühlen?
0: Also wir haben jetzt ja gerade so über die individuellere Ebene gesprochen, was jeder Einzelne tun kann. Aber jetzt, was ich mir ja beruflich angeschaut habe, ist dann die politische Ebene, die europäische und die nationale Ebene. Und da habe ich gefunden, dass eben in diesem Zeitraum sehr oft westliche Staaten und in der neueren Zeit auch eben die Europäische Union sehr stark war dabei, solche geschwächten Institutionen auch wieder zu unterstützen und zu stärken. Und das könnte zum Beispiel ein Modell sein, dass die Länder, die immer noch ein großes Interesse daran haben, dass sie nicht machtbasiert, sondern regelbasiert miteinander umgehen, dass die eben solche Kooperationsformen noch finden, entweder indem sie die Institutionen, die die USA verlassen haben, stärken oder indem sie eben Alternativen, solche Pflaster, Umwege finden, um weiterhin an dieser regelbasierten Ordnung festzuhalten. Ich glaube, Europa ist deswegen da sehr gut aufgestellt, weil wir immer noch ökonomisch sehr, sehr gut dastehen im Vergleich zur restlichen Welt und weil gerade die EU so als selber eine internationale Organisation und als größte Zahlerin von Entwicklungshilfe zum Beispiel ein sehr gutes Standing hat, um plausibel als Vorkämpferin für so einen Multilateralismus, für internationale Zusammenarbeit sich einzusetzen.
1: Jetzt weißt du ja so viel und hast so viel einfach wissenschaftlich erhoben. Wie wichtig ist dir, dass das, was du erforscht und was du in eine Doktorarbeit packst, wie willst du das an den Mann bringen? Also wo willst du, dass dein Wissen, was du generierst, dass es landet?
0: Also es ist natürlich nicht das Kerngeschäft, sondern das Kerngeschäft ist, dieses Buch zu schreiben und viel zu publizieren. Das ist quasi das Lehre zu machen. Das ist das, was ich als Politikwissenschaftler in erster Linie mache. Und das andere ist dann eine Leidenschaft, die ich dann als von Steuergeld bezahlt öffentlicher Dienstmitarbeiter quasi auch irgendwie in mir fühle und auch eine Leidenschaft dafür habe, dass wenn man eben wirklich evidenzbasiert was beitragen kann zur Gesellschaft, dass ich das dann auch möchte. Und ich mache das auf ganz verschiedene Arten. Also ich hatte schon Schülergruppen zu Besuch an der NMU, die sich dafür interessiert haben, für den Themenkomplex. Ich habe politischen Parteien und Stiftungen vorgetragen. Ich hatte die Chance, auf der Münchner Sicherheitskonferenz zu sein und habe da einfach hinter den Kulissen mit Leuten geredet. Ich war bei den Benzberger Gesprächen, wo Leute von der Bundeswehr, in der Offiziers- oder Demokratiebildung, Offiziere da sind. Das war auch sehr spannend, mit denen darüber zu reden, ob man jetzt nur harte Macht oder auch solche weiche Macht wie Multilateralismus und Entwicklungshilfe benötigt. Und interessanterweise, als ich mit denen diskutiert habe, habe ich gedacht, ich müsste jetzt ganz stark überzeugen. Und die waren aber total d'accord damit, dass man eigentlich beides braucht in seinem Baukasten. Jetzt natürlich dadurch, dass ich wieder Interviews führe, um so ein aktuelles Lagebild zu bekommen, wie schaut das jetzt mit der neuen Trump-Administration aus, da habe ich auch die Gelegenheit, mit Botschafterinnen und Botschaftern zu reden zum Beispiel und mit Leuten, die für die EU arbeiten und da versuche ich nicht nur Informationen selber zu sammeln für mich, sondern auch ein bisschen danach mit denen zu diskutieren, wo die vielleicht ihren Optimismus hernehmen und was die vielleicht für Lösungen sehen. Und die sind auch ganz interessiert an Input von Forscherinnen und Forschern und dann kann man denen eben auch seine kurze Zusammenfassung schicken. Natürlich nicht jetzt 200 Seiten, sondern dann eher 3 Bullet Points, aber das Interesse ist dann schon da und das macht einem dann auch sehr große Freude.
1: Kommst du manchmal auch durch diese 1:1 Gespräche und den direkten Kontakt auch

0: auch zu Expertinnen und Experten. Kommst du da manchmal auch an so Top-Secret-Quellen oder an Papiere, die sonst schwer zu kriegen sind?
1: Also ich würde sagen, insgesamt gibt es so zwei Typen von Gesprächspartnerinnen und Gesprächspartnern. Manche sind aalglatt und lassen wirklich alles so an sich abperlen und man hat das Gefühl, da hat jemand halt seine ganz konkrete Message, die er auf jeden Fall transportieren möchte. Und zum Glück häufiger hat man Leute, die einfach sehr offen sind, gerade bei so Themen, die diese Menschen ja auch belasten, wie eben Trump und Kürzungen von Budgets und Herausforderungen, dass die dann auch durchaus immer mehr so aus dem Nähkästchen plaudern und so Geschichten erzählen. Und muss insgesamt natürlich immer vorsichtig sein, weil alle natürlich geschulte oder viele von denen sind geschulte Diplomatinnen und Diplomaten. Das heißt, die wissen schon, auch wenn sie sehr locker sind, was sie sagen. Und da muss man gut vorbereitet sein und vielleicht mal die ein oder andere Rückfrage stellen. Aber es kann denen auch durchaus dann mal, also wenn man sich sympathisch ist, kann es auch durchaus sein, dass die vielleicht ein bisschen mehr erzählen, als sie vielleicht vorher erzählen wollten. Oder man kann sich auch so halb einspannen lassen, wenn man das Gefühl hat, oder hatte ich zumindest manchmal das Gefühl, dass es denen jetzt politisch eigentlich ganz gut passen würde, wenn ich jetzt diese Information auch noch hätte. Und dann wird mir schon auch mal irgendwie eine Datenreihe geschickt oder ein Reformvorschlag für eine internationale Organisation, die dann im Interesse ist von der Partei, mit der ich da gesprochen habe.
0: Aber das heißt, du musst da aufpassen, dass du dich nicht instrumentalisieren lässt?
1: Also ich glaube, das ist sehr ähnlich wie beim Journalismus auch. Man muss halt aufpassen, welche Interessen die Seiten haben und dann abprüfen, warum gibt mir jetzt die Person dieses Schreiben? Hat das was damit zu tun, dass wir uns so gut verstanden haben? Oder passt es halt gerade in deren politisches Ziel? Und dann muss man halt Quellenkritik betreiben. Aber ich bin natürlich dankbar um jede zusätzliche Information, die ich online nicht bekomme. Insofern, glaube ich, unterscheidet sich da die Rolle von einem kritischen Journalisten und einem kritischen Politikwissenschaftler nicht.
0: Ja, aber du musst ja alles angeben, auch was du an Quellen bekommst, oder? Die müssen doch in die Fußnote, wenn es ein Top-Secret-Papier ist.
1: Also ich meine, viele von diesen Gesprächen finden dann auch als Background-Gespräch, also Hintergrundgespräch statt. Da darf ich dann nicht das Gespräch als Quelle werten. Und bei diesen Dokumenten ist es jetzt selten spezifiziert, dass die sagen, du darfst die Quelle jetzt nicht benutzen, aber je nachdem, was ich bekomme, weiß ich dann schon auch, dass es jetzt eher nicht zum Zitieren da. Andere Sachen, wo ich dann weiß, okay, in vielleicht einem halben Jahr wird es eh veröffentlicht, kann ich jetzt ja schon mit den Daten arbeiten und dann vielleicht mal gegenchecken, ob das dann wirklich das war, was am Ende entschieden wurde. Hängt sehr von dem Inhalt ab, den ich bekomme.
0: Ich weiß ja, dass du auch gerade öfter mal zu Bewerbungen gehst, damit deine nächsten 5 Jahre top bleiben. Was würdest du dir wünschen?
1: Also für die nächsten 5 Jahre muss man jetzt einfach noch sagen, bin ich abgesichert, weil eben meine Chefs nicht zu denen gehören, die einem nur Einjahresverträge geben. Also insofern glaube ich, gehört eben auch zur Wahrheit über Wissenschaft als Nachwuchsforscher dazu, dass es eben sehr oft so ist, dass eben die Unsicherheit besteht, auch privat, wie lange man arbeiten kann. Das ist jetzt bei mir sehr gedämpft so, aber trotzdem ist es in Deutschland relativ kompliziert, eine gute Anstellung zu finden mit einer unbefristeten Stelle unterhalb jetzt von den Professuren. Das liegt einfach an unserem System mit den Lehrstühlen. In anderen Ländern in der europäischen Nachbarschaft wie den Niederlanden oder dem Vereinigten Königreich ist es anders. Da gibt es eben schon für Leute 1, 2, 3 Jahre nach der Promotion Einstiegsstellen, die dann auch unbefristet sind und man ist dann an einem Department angestellt. Insofern kenne ich sehr viele exzellente Leute, die jetzt einfach nach der Doktorarbeit leider, würde ich sagen, aus Deutschland rausgehen. Und auch ich muss mich quasi so ein bisschen umschauen, was es da für unbefristete Möglichkeiten gibt.
0: Was wünschst du dir?
1: Ich würde mir wünschen, dass ich im Idealfall eine Professur erreiche und dann mein eigenes Team aufbauen kann. Ich glaube, da habe ich richtig Lust drauf, auch gemeinsam mit anderen zu arbeiten. Ich glaube, 5 Jahre könnte realistisch sein, dass das auch mit einer klassischen Professur klappt. Aber der Weg bis dahin wird sicher nicht ganz so einfach sein, mit vielen Hürden wie Projektanträgen zum Beispiel oder Publikationen.
0: Aber du hast ein dickes Fell, hast du gesagt. Zum Schluss nochmal unsere Frage, die wir in Science Tea Time immer stellen. Mit welcher berühmten Forscherin oder mit welchem berühmten Forscher würdest du wahnsinnig gern mal eine Tasse Tee trinken?
1: Eleanor Ostrom, weil sie sich damit beschäftigt hat, wie gemeinsame Güter, gemeinschaftliche Güter hergestellt werden können. Und sie hat sich das sehr lokal angeschaut und hat eben gefunden, dass sich eben Nachbarn zum Beispiel schaffen, dass sie zusammen Weiden so erhalten können, dass die eben nicht abgegrast werden in einem Jahr und dann verhungern alle Tiere in den Folgejahren. Was ich daran interessant finde, dass es eben eine Art von Kooperation gibt, die eben nicht so sehr stark auf so formale Regeln oder Hierarchie abzielt, sondern auch sozusagen lokal von unten funktioniert. Und ich glaube, was wir jetzt sehen, ist ja, dass unsere internationale Ordnung auch weniger hierarchisch wird, weil eben die USA, die sozusagen als Weltpolizist hierarchisch noch manchmal die Regeln durchgesetzt haben,

0: die ziehen sich ja zurück und insofern haben wir so eine Art Anarchie vielleicht. Und ich könnte mir vorstellen, dass es total spannend ist, diese Konzepte auch mal auf der globalen Ebene durchzudenken und inwiefern vielleicht auch Akteure auf der internationalen Ebene zusammen mit lokalen Akteuren wichtige politische Güter herstellen können. Also beim Klimawandel haben wir das ja gesehen, wie zum Beispiel Initiativen auf lokaler Ebene oder auf Bundesstaatebene sogar in den USA zusammen mit internationalen Organisationen dann immer noch die Ziele von Paris verfolgt haben, trotz Trump. Und das würde mich sehr faszinieren, mal so diese alternativen Ordnungsprozesse mit ihr zu diskutieren.
1: Also vielleicht blühende Weideflächen für uns alle. Das wäre doch schön. Vielen herzlichen Dank. Vielen herzlichen Dank, dass du da warst.
2: Danke schön. 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
2: 17.30 Uhr, die Nachrichten mit Friedrich Schloffer. Die Übersicht. Bundeskanzler Merz kündigt mögliche Konsequenzen nach CSD-Anschlag an. Frankreich kämpft weiter gegen Waldbrände. Iran will Angriffe in der Region vorerst aussetzen. Das Wetter zunehmend bewölkt, 23 bis 32 Grad. Berlin. Bundeskanzler Merz hat den Opfern und Angehörigen des Anschlags auf den CSD seine Anteilnahme ausgesprochen. Man werde alles tun, um den oder die Täter zu fassen, sagte er vor Beginn eines Trauergottesdienstes in der Berliner Marienkirche. Politische Konsequenzen seien möglich. Er werde mit Besonnenheit und Entschlossenheit reagieren, so der Kanzler. Den Terrorismus nannte Merz ein Gift, das nichts in der Mitte der Gesellschaft zu suchen habe. Wörtlich fügte er hinzu: Wir sind mehr, wir sind stärker. Der mutmaßliche Täter, ein 21-jähriger Deutscher mit libanesischen Wurzeln, ist weiter auf der Flucht. Nach ihm wird gefahndet. Er war gestern Abend mit einem Auto in die feiernden Menschen gerast. Anschließend soll er mit einem Messer weitere Besucher attackiert haben. Eine Frau starb. 29 Personen wurden verletzt. Der Angreifer war als Gefährder bekannt und soll sich in Deutschland radikalisiert haben. Die Bundesanwaltschaft hat inzwischen die Ermittlungen übernommen. Berlin. Nach dem mutmaßlichen Anschlag auf den CSD fordert die Deutsche Polizeigewerkschaft Befugnisse zur Online-Durchsuchung bei Gefährdern und mehr Videoüberwachung an öffentlichen Plätzen. Der Bundesvorsitzende Teggarz sagte der Augsburger Allgemeinen, den Ermittlungsbehörden fehlten die Werkzeuge, um solche Anschläge im Vorfeld aufzudecken. Der Vorsitzende der Jungen Union Winkel schrieb in den sozialen Medien, von einer so wörtlich Kriegserklärung radikaler Islamisten gegen die offene Gesellschaft. Bordeaux. Die Waldbrände im Südwesten Frankreichs bleiben schwer kontrollierbar. Seit Mittwoch wurden bereits mehr als 220.000 Personen in Sicherheit gebracht. Mittlerweile sollen die Flammen nur noch etwa 15 Kilometer von der Stadt Bordeaux entfernt sein. Bürgermeister Cazenave betonte, man sei auf jede mögliche Entwicklung vorbereitet. Auch in Spanien wüten die Waldbrände weiter. Dort sind bereits 77.000 Hektar Wald- und Buschland verbrannt, eine Fläche etwa 2,5-mal so groß wie die Stadt München. Allerdings konnten die Einsatzkräfte dort mittlerweile Fortschritte erzielen, weil es nicht mehr so heiß und trocken ist und der Wind abflaut. Teheran. Der Iran hat nach eigenen Angaben seine Attacken auf Ziele im Nahen Osten vorerst eingestellt. Die Ankündigung erfolgt nach zwei Nächten ohne US-Angriffe. Ein Armeesprecher sagte, da die Strategie des Iran im Wesentlichen auf Vergeltung beruhe, seien diese Maßnahmen gestoppt worden. US-Präsident Trump hatte noch am Freitag erklärt, er erwäge neue massive Angriffe auf den Iran. Gleichzeitig gebe es Gespräche mit Teheran. Pusan. Die Waldsiedlung Zehlendorf im Südwesten Berlins ist neues UNESCO-Welterbe. Das gab das zuständige Komitee bei seiner Sitzung in Südkorea bekannt. Das wegen seiner bunten Häuser auch als Papageiensiedlung bekannte Quartier gilt als herausragendes Beispiel des neuen Bauens. Auch in weiteren europäischen Ländern wurden neue Welterbestätten bestätigt. In Frankreich gehören etwa künftig die D-Day-Landungsstrände in der Normandie sowie Carcassonne und die Katharerburgen dazu. Das Wetter in Bayern. Am Abend gibt es im Süden mehr Wolken als Sonne, vereinzelt auch Schauer oder Gewitter. In der Nacht ist es bewölkt mit Regen und Gewittern bei höchstens 18 bis 14 Grad. Morgen windig und leicht unbeständig Mit Wolken, sonnigen Abschnitten und einzelnen Schauern oder Gewittern bei Temperaturen von 22 bis 27 Grad. Soweit die Nachrichten, die Meldungen der Verkehrsredaktion. A7 Würzburg Richtung Fulda, zwischen Bad Kissingen, Obertulba und Bad Brückenau-Volkers, 7 Kilometer Stau. A8 Salzburg Richtung München, zwischen Weihern und dem Kreuz München Süd, 14 Kilometer stockender Verkehr. A8 München Richtung Stuttgart, zwischen Ulm-West und Mühlhausen, 13 Kilometer Stau. A9 München Richtung Nürnberg, zwischen Manching und Denkendorf, 11 Kilometer Stau. A9 Berlin Richtung Nürnberg, zwischen Markt Schorgast und Dreieck Bayreuth-Kulmbach, 7 Kilometer Stau. A93 Weiden Richtung Hof, zwischen Höchstadt und Selb-Nord, 8 Kilometer Stau. Und A94 Passau Richtung München, zwischen Forst-Inning und Anzing, Behinderungen nach einem Unfall, derzeit 3 Kilometer Stau. Soweit der Service, 17.35 Uhr.
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3: Was wir hier hören, das ist die fremdenfeindliche und gewalttätige Bürgerwehr March and March in Südafrika. Ihr Ziel ist es, Migrantinnen und Migranten aus dem Land zu vertreiben. Sie gehen auf die Straße, sie ziehen von Haus zu Haus und sie greifen Menschen an, die seit Jahren in Südafrika leben und arbeiten, aber oft keine Papiere haben.
4: Das ist erst der Anfang. Wir werden weitermachen, bis sie gegangen sind. Bis die Regierung in die Quartiere geht, denn sie verstecken sich dort. Wir lassen uns nicht an der Nase herumführen. Das ist mehr als ein Protest.
3: Bis Ende Juni, so war die Forderung, sollten alle Einwanderer ohne Papiere zurückkehren in ihre Heimatländer, also zum Beispiel nach Simbabwe oder Malawi. Ja, und dann? Wir wollen jetzt ein paar Wochen danach nochmal nach Südafrika schauen. Wie ging es danach weiter? Und was steckt dahinter? Warum werden Migrantinnen und Migranten ausgerechnet jetzt aus Südafrika vertrieben? Das alles klären wir jetzt im Weltspiegel-Podcast. Wir versuchen hier immer, euch die Welt ein Stückchen besser verständlich zu machen mit den Auslandskorrespondentinnen und Korrespondenten der ARD. Ihr hört uns in ARD Sounds und überall, wo es Podcasts gibt. Ich bin Joanna Jeschke und ich freue mich, dass ihr heute dabei seid. Und jetzt spreche ich mit meinem Kollegen Uli Neuhoff, unserem ARD-Korrespondenten in Johannesburg. Hi Uli.
5: Hallo, servus.
3: Du warst ja die letzten Wochen ziemlich viel mit dem Thema beschäftigt. Du warst in unterschiedlichen Teilen Südafrikas unterwegs, wo Demos gegen illegale Migrantinnen und Migranten stattfinden. Wer sind denn die, die da gerade unter Druck geraten? Wen hast du getroffen und kennengelernt?
5: Erstaunlicherweise sind es vor allem Menschen aus Malawi. Es sind die letzten Zahlen, die ich gehört habe, 37.000 Menschen sollen ausgereist sein in nur 2 Wochen, weil der Druck der Straße so groß wurde. Der Hotspot sozusagen ist die Hafenstadt Durban. Da waren wir an einem alten Autokino, wo sie Leute sich zusammengefunden haben. Also das war sozusagen ein Rückzugsraum, damit sie da sicher waren. Ein umzäuntes Gelände direkt gegenüber von der Polizeistation. Und da waren an dem Tag, an dem wir da waren, 4.000 Menschen auf gepackten Bündeln. Die hatten keine Koffer, sondern die hatten so mit Zellophan eingewickelte, meistens waren es Kleider, ihre ganzen Habseligkeiten, die sie haben. Man muss dazu sagen, die Leute aus Malawi sind so die Ärmsten der Armen, die hierher kommen und die haben auch entsprechende Jobs nur hier. Das sind meistens Gärtner oder Kindermädchen oder Putzfrauen. Das sind die meisten Leute. Wir haben eine Frau getroffen, die heißt Hava White. Die war seit 14 Jahren in Südafrika. Die erzählte uns dann, was in ihrer Township passiert ist und was sie von Nachbarn gehört hat.
4: Es verletzte mich sehr, als meine Vermieterin kam und mir sagte, dass ich gehen soll. In der Nachbarschaft wurden außerdem Menschen wie ich aus Malawi angegriffen und ihre Sachen wurden gestohlen. Wir schliefen auf der Straße, das tut sehr weh.
5: Und hat jetzt den Druck so gespürt, dass sie ausgereist ist mit ihren 2 Kindern, die sie alle in Südafrika gekriegt hat. Das Kleinste war 2 Jahre alt.
4: Ich will nicht mehr hier bleiben. Das sind einfach zu viele Probleme. Ich fühle es in meinem Herzen, dass ich bei meiner Familie sein muss, zurück nach Hause.
3: In welcher Situation haben die Menschen gelebt? Menschen wie Hava White, die du getroffen hast?
5: Wir waren tatsächlich, also sie sind am selben Tag noch ausgereist mit den Bussen. Das waren ganze Buskarawanen, die da ausgereist sind mit ihren Kindern, mit ihren Bündeln. Wir waren danach noch in der Township, wo sie gesagt hat, wo sie herkommt. Und es war insofern ein sehr interessantes Bild, dass die Township ist. Normalerweise ist immer so ein ganz lebendiger Ort. Da war aber fast ausgestorben, weil die kleinen Hütten, die waren alle leer. Da waren insgesamt 500 Menschen aus Malawi sind da weggegangen und es waren nur noch die Südafrikaner da. Das waren die Vermieter dort. Das heißt, sie leben in der Regel als Nachbarn in den Townships, als Nachbarn von den Leuten, die sich jetzt vertreiben. Pro Südafrikaner, würde ich sagen, waren da 3 Ausländer, die von den Südafrikanern diese kleinen Wellblechhütten gemietet hatten. Und mit Sack und Pack sind die weggegangen. In eine durften wir reingucken, da hat ein Gärtner gewohnt. Der hat die großen Möbel dagelassen, weil er die einfach nicht mitschleppen konnte. Und er hat nur wirklich seine Kleider mitgenommen.
3: Vor was haben die Menschen, die jetzt das Land verlassen, Angst?
5: Ich muss jetzt mal nach Johannesburg springen. Hier direkt beim Büro gegenüber ist eine Township, die älteste Township von Johannesburg, Alexandra. Da waren wir letzten Donnerstag auf einer Demo von diesen Menschen, die Ausländer ohne Papiere hier raus haben wollen. Die sind von Tür zu Tür gegangen. 20 Männer, die an die Tür geklopft haben, um die Leute rausgezogen haben, gesagt haben, wo seid ihr her? Habt ihr Papiere? Und sie haben die dann der Polizei übergeben. Und man weiß bis heute nicht so genau, hat die Polizei die verhaftet oder hat sie in Schutzhaft genommen, damit ihnen nicht noch mehr passiert. Aber die Augen werde ich nie vergessen, die dieser Mann hatte. Wenn 20 Leute vor einem stehen und sagen, du musst jetzt mitkommen, das ist eine fürchterliche Situation.
3: Das muss man ja nochmal sagen, die Menschen, die da sagen, du musst jetzt mitkommen, also diese selbsternannten Bürgerwehren, die haben ja jetzt nicht einen staatlichen Auftrag oder so. Oder haben sie den? Also lass uns mal gucken, was ist das für eine Gruppe von Menschen, die da Stimmung macht gegen die illegalen Migranten und Migrantinnen?
5: Darf ich anfangen mit dem staatlichen Auftrag? Den haben sie explizit nicht. Im Gegenteil. Also alle staatlichen Seiten haben sich hingestellt. Je mehr das eskaliert ist, haben sich vor die Presse gestellt, haben sehr viel Kommunikation getrieben und haben gesagt, pass mal auf, nur Polizei darf sowas machen. Niemand sonst. Und wenn ihr das macht, dann werden wir euch verhaften. Also hier kann man die Regierung jetzt mal nicht angreifen, sondern es ist tatsächlich die Stimmungmache von einer kleinen Gruppe von Menschen, die auch vor kurzem erst hier aufgetreten ist. Also die stärkste Gruppe heißt March and March. Die ist erst seit einem halben Jahr aktiv. Es gibt noch eine andere Gruppe, die Dula, die ist seit ein paar Jahren aktiv und schürt diese Ressentiments gegen Ausländer. Es ist eine reine Hetze gegen Ausländer.
3: Was sind denn das für Menschen, die da Mitglieder sind in diesen Gruppen?
5: Mitglieder haben die gar nicht. Also das ist mehr so eine Bürgerbewegung, mehr so eine Demobewegung, mehr so eine Protestbewegung. Und das sind arme Südafrikaner aus den Townships, die eigentlich Nachbarn von den Menschen sind, die sie jetzt vertreiben. Und die Erzählung ist immer die gleiche. Die kennen wir weltweit. Die ist hier ganz stark auch. Wir haben hier eine Arbeitslosigkeit von über 30%. Und dann heißt es immer, die nehmen uns die Jobs weg. Das funktioniert wunderbar, weil das Wirtschaftswachstum ist sehr schlecht gerade hier. Die Arbeitslosigkeit wird immer höher. Die Leute können sich einfach nichts mehr kaufen. Und auch hier sind die Benzinpreise zum Beispiel gestiegen. Damit lässt sich unheimlich leicht ein Mob aufpeitschen mit diesen Argumenten.
3: Lass uns nochmal bei den Bürgerbewegungen bleiben. Was fordern die ganz konkret und warum gerade jetzt?
5: Sie sagen, die Leute, die keine Papiere haben, sollen das Land verlassen, weil die sitzen dem Sozialsystem auf der Tasche, die benutzen die öffentlichen Verkehrsmittel, so wie wir auch. Die verstopfen alles und nehmen uns die Jobs weg. So wird argumentiert. Dahinter steckt aber deutlich mehr, weil man merkt, wie die Bewegung arbeitet. Unter diesem Motto wird die Demonstration angeleitet. Und dann sagt die Sprecherin so, jetzt ist die Demonstration vorbei, geht jetzt in die Townships. Da muss man nicht mehr viel sagen, weil dann weiß man, in welche Richtung das geht. Und das ist ein Aufpeitschen des Mobs.
3: Geht in die Townships, um da Stimmung zu machen und um die Leute rauszuholen aus ihren Häusern?
5: So wird es von den Leuten verstanden. Sie sagt es natürlich nicht so, weil auch da ist sie ehemalige Radiomoderatorin, übrigens relativ berühmt im Land, die jetzt diese Bewegung anführt und die stellt sich so hin, juristisch absolut wasserdicht, aber was dann mit der Menge der Menschen, der aufgepeitschten Menschen passiert, haben wir eben in dem Township gesehen, aus dem Hava White stammt.
3: Das scheint ja eine große und auch eine gut organisierte Bewegung zu sein, die da Stimmung macht. Weiß man, wer dahinter steckt und wer da vielleicht auch Geld zuschießt?
5: Wo diese Gruppen genau herkommen, ist ein bisschen schwierig zu sagen. Es gibt keine ganz klaren Beweise, aber sehr klar gibt es eine Nähe zu einer Partei von dem ehemaligen Präsidenten Zuma, der alles tut, um den Staat zu destabilisieren, weil er Angst hat, dass er wegen Korruption verurteilt wird. So einfach ist es. Und seine Anhänger sind ganz stark auf seiner Seite und schüren das mit. Also da gibt es personelle Verbindungen. Und ganz klar ist, dass diese Partei zum Beispiel von Russland finanziert wird. Da gibt es Beweise, aber ob die Bewegung die extrem gut organisiert ist. Ob die auch russisches Geld hat, weiß man nicht, aber es ist eindeutig ein politisches Motiv dahinter, das sagt auch Lauren Landau, der führende Migrationsforscher von Südafrika.
4: Es ist sehr klar, dass sie mit politischen Interessen verbunden sind, die das derzeitige Regime destabilisieren wollen und davon profitieren werden, wenn die Bevölkerung abgelenkt ist und sich auf Migranten konzentriert, statt auf Korruption, Ungleichheit und andere Probleme innerhalb des südafrikanischen politischen Systems.
3: Wie reagiert denn die Politik und die Regierung auf die aktuellen Proteste?
5: Die hat sich ziemlich viel Zeit gelassen und gehofft, dass es irgendwie vorbeigeht, hat dann aber gemerkt, wie gefährlich das ist und wie viel Druck im Kessel ist und dass es jetzt droht zu explodieren und hat dann ganz massiv ist hier aufgetreten. Also die Protestbewegung hat den 30. Juni damals zu einem Protesttag, zu einem Streiktag erklärt. Da haben die der Polizei Urlaubsverbot gegeben und haben alles auf die Straße gebracht, was sie in Uniform hatten, um Präsenz zu zeigen und hat auch sehr klar kommunikativ gemacht, dass das, was die machen, wenn sie von Haus zu Haus gehen, illegal ist und dass sie drohen, diese Leute dann auch zu verhaften. Gleichzeitig schwenkt die Politik aber auch ein auf diese Forderungen. Die Zahlen sind horrend. Das ist die größte Flüchtlingsbewegung seit Ende des Zweiten Weltkrieges hier im südlichen Afrika. Inoffizielle Zahlen sagen 150.000 Menschen mindestens. Die ganz offiziellen Zahlen sagen 67.000 Menschen haben innerhalb von 2 Wochen das Land verlassen. Da hat der Staat sehr stark mitgeholfen, dass das überhaupt geht. Logistisch, die haben Busse bereitgestellt und ähnliches. Sie haben auch erreicht, dass die Regierung jetzt den Kurs verstärkt gegen Menschen, die keine Dokumente haben. Die haben 300 neue Beamte, um Leute abschieben zu können, haben sie ausgeschrieben. Die Regierung wird also praktisch vor sich hergetrieben. Also sie haben jahrelang, ja die Politik hat jahrelang diese nicht dokumentierten Ausländer hier wirken lassen. Viele Teile der Wirtschaft bestehen praktisch nur aus Menschen, die keine Papiere haben. Bauarbeiter, Gärtner, diese Berufsgruppen. Und da hat der ANC nie was gemacht.
3: Ich habe mich gefragt, kann Südafrika denn eigentlich ohne die Arbeitskraft der Migrantinnen und Migranten auskommen? Ich war selbst irgendwie oft genug da, auch beruflich, und habe das Gefühl gehabt, jeder Taxifahrer, jeder Uber-Fahrer, du hast eben auch schon gesagt, Gärtner in Restaurants, das sind ja alles Jobs, die von genau den Menschen gemacht worden sind, die jetzt irgendwie das Land verlassen. Also kann Südafrika auskommen ohne die Arbeitskraft der Migrantinnen und Migranten?
5: Mengenmäßig ja, aber man merkt schon ganz deutlich, dass da ziemlich viele Leute fehlen. An den Tankstellen sind jetzt nur noch 2 Leute, die tanken. Früher waren es 5, weil davon waren eben Leute aus dem Ausland, die jetzt gegangen sind.
3: Muss man sagen, das kennt man bei uns in Deutschland natürlich irgendwie gar nicht mehr, dass jemand einem überhaupt beim Tanken behilflich ist.
5: Genau, nein, hier steigt man nicht aus. Hier sagt man bitte einmal volltanken und die Scheiben wischen. Und das sind ganz viele Ausländer. Und da sind eben jetzt nur noch 2 Südafrikaner da. Die 3 anderen Kollegen sind nicht mehr da. Oder ich habe neulich mit einem Handwerker gesprochen. Der hat gesagt, ich kann meine Aufträge nicht mehr abarbeiten, weil mehr als die Hälfte meiner Leute sind nicht mehr da.
3: Wie geht's denn jetzt weiter im Land? Gehen die Demos weiter, bis wirklich jeder Einzelne und jede Einzelne ohne Papiere das Land verlassen hat? Oder was ist da dein Ausblick?
5: Also die Bewegung hat gesagt, wir demonstrieren jetzt jeden Donnerstag. Das werden sie nicht durchhalten. Dazu sind die Zahlen zu gering und man kann ja nicht jeden Donnerstag Leute mobilisieren. Irgendwann ist die Wut dann auch mal und die Kraft auch vorbei. Aber wir gehen schon davon aus, dass das immer mal wieder ausbricht und immer mal wieder stärker wird, weil die haben ausdrücklich angekündigt, für ein halbes Jahr werden wir jeden Donnerstag auf die Straße gehen. Und der Teufel ist ein Eichhörnchen, wenn man sich anguckt, was in einem halben Jahr ist. Da sind nämlich Kommunalwahlen hier in Südafrika. Das heißt, die Zeiträume passen

0: unheimlich gut aufeinander. Ich gehe auf jeden Fall davon aus, dass es immer wieder an einzelnen Stellen dann wieder auflodert, weil es auch so eine einfache Geschichte ist. Man kann die Leute unheimlich gut mobilisieren mit diesem Thema, die nehmen uns die Jobs weg.
1: Und wenn wir nochmal auf die Menschen zurückkommen, die jetzt so unter Druck geraten sind, also die, die du getroffen hast, Harvah White, die du eingangs erwähnt hast, wie geht's denn jetzt weiter? Du hast gesagt, sie ist in den Bus gestiegen und ist zurückgefahren worden. Und dann?
0: Alle Leute sind hierher gekommen, weil es hier bessere Möglichkeiten zu arbeiten gibt und sie Geld nach Hause geschickt haben und einfach ums Überleben gekämpft haben. Das trifft auf die Menschen aus Malawi ganz besonders zu. Malawi ist das ärmste Land in meinem Berichtsgebiet. Es ist ein reiner Agrarstaat, da passiert gar nichts. Und wenn also Harvah jetzt nach, wie gesagt, ich wiederhole es wieder, 14 Jahre in Südafrika, die war die längste Zeit, waren die hier in Südafrika, eine junge Frau. Wenn die jetzt zurück nach Malawi geht, dann geht die ins Nichts, weil Jobs gibt es da nicht. Die wollte arbeiten, die hat viel gearbeitet, jetzt kommt sie mit zwei kleinen Kindern da an. Das wird auch auf diese Volkswirtschaft in Malawi einen unheimlichen Druck auslösen, weil die Überweisungen kommen nicht mehr und dann sind Leute, die jetzt wieder dort wohnen wollen.
1: Vielen Dank an Uli Neuhoff, unseren ARD-Korrespondenten in Südafrika. Jetzt wollen wir mehr darüber erfahren, was die Menschen in Südafrika suchen und was sie erwartet, wenn sie wieder zurückkehren in ihre Heimatländer. Denn Arbeitsmigration ist ein riesiges Thema auf dem afrikanischen Kontinent. Edwin Mutyenyoka forscht dazu. Er kommt selbst aus Simbabwe, hat in Südafrika studiert und arbeitet jetzt am Arnold-Bergstresser-Institut in Freiburg. Hi Edwin, thanks for taking the time.
2: Thank you, thanks for having me.
1: Viele Menschen ziehen jetzt ja von Südafrika zurück in ihre Heimatländer. Was erwartet sie denn dort? Also in welche politische und wirtschaftliche Situation kehren die meisten von ihnen zurück?
3: Are returning to?
2: Right, I would say in terms of what these migrants are going back to.
4: Wenn man sich anschaut, wohin diese Migrantinnen und Migranten zurückkehren, zum Beispiel die kongolesischen Migranten und Geflüchteten, die Menschen aus Äthiopien, aus dem Norden von Mosambik, wo es aktive bewaffnete Kämpfe gibt, dann bringt man Menschen zurück in Krisengebiete, also aktive Kriegsgebiete, was den Genfer Konventionen widerspricht, wonach Menschen nicht dorthin zurückgeschickt werden dürfen, wo sie verfolgt werden. Aber was das Wirtschaftliche betrifft, ist es, glaube ich, wichtiger zu schauen, was sie an dem Land zurücklassen, in dem sie in den letzten ein oder zwei Jahrzehnten gelebt haben. Das sind Menschen mit Arbeit, mit Einkommen. Das sind Menschen mit Schulkindern, die in Südafrika ein Leben haben, das für sie funktioniert. Menschen, die in diesen Ländern materielle und soziale Ressourcen aufgebaut haben. Einige von ihnen können sich mit den Ländern, in die sie jetzt gezwungenermaßen zurückkehren müssen, gar nicht mehr identifizieren. Es ist wichtig, das zu verstehen, weil es auch den Widerstand erklärt. Die Menschen wollen das schützen, was sie sich über Jahre aufgebaut haben. Von ihnen zu verlangen, einfach alles zurückzulassen, um in ein Land zurückzukehren, das sie vielleicht vor einigen Jahrzehnten verlassen haben und das immer noch mit wirtschaftlichen Problemen kämpft, kann zu enormen Belastungen führen. Für Eltern und ihre Kinder, aber auch für andere Verwandte, die auf die Geldsendung angewiesen sind, die einen großen Teil der ausländischen Direktinvestitionen in diesen Ländern ausmachen.
1: Gab es denn in Südafrika schon immer so eine Abneigung gegenüber afrikanischen Migranten?
3: In South Africa?
2: You know, there have been waves of xenophobic violence.
4: Es gab mehrere Wellen fremdenfeindlicher Gewalt, insbesondere 2008, 2011 und 2021. Es gibt viele Faktoren, die so eine antimigrantische Stimmung befeuern. Wir sehen das überall, auch hier in Deutschland. Aber ich will mich auf die Rolle konzentrieren, die die Regierung nach dem Ende der Apartheid selbst in dieser Entwicklung gespielt haben. Generell kann man sagen, dass dies meiner Meinung nach und der vieler anderer Migrationsforscher ein Ergebnis von staatlichem Versagen auf mehreren Ebenen ist. Diese Regierungen verfolgen eine sehr neoliberale Politik und investieren nicht genug in öffentliche Einrichtungen, in Schulen, in Krankenhäuser, in Straßeninfrastruktur. Und wenn man diese vielen Fälle von wild wuchernder Korruption und Veruntreuung öffentlicher Gelder sieht, dann ist es leicht zu verstehen, warum die öffentlichen Dienstleistungen versagen, warum es diese Ungleichheit und Arbeitslosigkeit in Südafrika gibt und warum sich dann wiederum Einheimische in klassischer Weise einen Sündenbock suchen. Beziehungsweise all ihrem Ärger in sehr klassischer Weise Luft machen, indem sie sagen, an allem sind die Migranten schuld. Und Politiker selbst nutzen das nur allzu gern aus und machen Migranten zum Sündenbock, indem sie eine politische Rhetorik benutzen, die die Wut der frustrierten Menschen auf Migranten lenkt, so wie wir es jetzt in Südafrika sehen. Zu der Frage, ob es diese Abneigung schon vorher gab, also ich würde sagen, es ist ein anhaltender Trend von den frühen 2000ern bis heute. Aber was jetzt gerade passiert, das geht darüber hinaus. Es ist in vielerlei Hinsicht ein kritischer Wendepunkt.
1: Inwiefern ist das ein Wendepunkt?
4: Ich würde sagen, es ist ein kritischer Wendepunkt in dem Sinne, dass wir noch nie diese Art von Bürgerwehren gesehen haben. Zivilisten, die beschließen, das Gesetz in die eigene Hand zu nehmen. Das hat dazu geführt, dass ausländische Regierungen ihre Staatsbürgerinnen und Bürger aus Südafrika rausgeholt haben, mit extra dafür organisierten Transporten. Weil sie nicht daran glauben, dass die südafrikanische Regierung in der Lage ist, die Selbstjustiz gegen ihre Staatsbürger zu stoppen. Ghana, Simbabwe und ich meine 7 oder 8 andere afrikanische Regierungen haben dafür gesorgt, dass ihre Migranten Südafrika verlassen können. Das zeigt, wie tiefgehend der Vertrauensverlust ist, wie sehr andere afrikanische Länder das Vertrauen in den südafrikanischen Staat verloren haben, seine gegenwärtigen antimigrantische Stimmung in den Griff zu bekommen.
1: Was bedeutet das dann auf politischer Ebene? Also welche Folgen hat das für die Beziehungen zu den Nachbarländern, die betroffen sind, in die die Menschen jetzt zurückkehren?
4: Südafrika ist sehr stark mit den politischen und wirtschaftlichen Strukturen und der Geopolitik seiner afrikanischen Nachbarn verflochten. Südafrika trägt tatsächlich dazu bei, große Teile Afrikas zu deindustrialisieren, weil so viele Güter in Südafrika produziert werden. Und jetzt sehen wir schon, dass südafrikanische Produkte oder Musik, Kunst und Kultur boykottiert werden. Südafrika hat ein großes Interesse daran, so eine Art Gesellschaftsvertrag, eine Art Zusammenhalt mit den anderen afrikanischen Ländern aufrechtzuerhalten. Auf einer sehr oberflächlichen Ebene konnten wir auch bei der gerade beendeten Fußball-WM sehen, wie andere Afrikanerinnen und Afrikaner auf die fremdenfeindliche Gewalt in Südafrika reagieren. Nämlich indem sie das Team angefeuert haben, das gegen die südafrikanische Nationalmannschaft gespielt hat, egal welches das war. Das mag nach einer oberflächlichen Entwicklung klingen, aber es zeigt, wie tief das sitzt.
1: So ist South Africa also untergräbt Südafrika damit auch irgendwie den innerafrikanischen Zusammenhalt, wenn man so will? That makes sense.
4: Ja, so könnte man argumentieren, insbesondere bei einem Land, das darauf aufgebaut ist, das Gegenteil dessen zu sein, wofür die Apartheid stand. Mit dem Beginn der Demokratie 1994 mit Nelson Mandela hat Südafrika großen Wert darauf gelegt, Identität neu zu definieren und für internationale Zusammenarbeit und gleiche Rechte zu werben, mit dem Bill of Rights. Und die Mantras von Ubuntu, also der Philosophie der Menschlichkeit und der Regenbogennation, für die Südafrika bekannt ist, standen wirklich alle im Einklang mit dieser panafrikanischen Idee kultureller Gleichheit, von Zusammenhalt unter Afrikanern und afrikanischen Staaten. Und dann sieht man, trotz dieser sehr progressiven Verfassung in den 90er Jahren, wie etwa das Flüchtlings- und Migrationsgesetz 2008, 2011 und 2017 geändert wurde. All das fiel in etwa mit Wellen fremdenfeindlicher Gewalt zusammen, die jeweils als Begründung dafür herangezogen wurden, die Verfassung zu ändern und die Rechte von Migranten einzuschränken oder zu bedrohen.
1: How does it feel for you? I mean, you personally have stayed and lived, you went to university. Ja, wie fühlt sich das für Sie an? Sie haben dort gelebt, Sie sind in Südafrika zur Universität gegangen, stammen selbst aus Simbabwe. Wie betrifft Sie das also als jemand, der beide Länder sehr gut kennt?
3: Both countries very well.
2: Yeah, that's interesting. I mean, I'm grateful for the education that I got from South Africa.
4: Ich bin dankbar für die Ausbildung, die ich in Südafrika bekommen habe. Ich habe dort meinen Bachelor und meinen Master gemacht und habe dort auch kurzzeitig gearbeitet. Daher rührt auch mein Interesse und eine Art Verbundenheit mit den Ereignissen dort auf einer sehr persönlichen Ebene. Ich kenne Menschen, die davon persönlich betroffen sind. Das trifft mich also etwas unmittelbarer. Es ist aber auch wichtig zu sagen, dass Fremdenfeindlichkeit etwas sehr Komplexes ist. Die Einstellung der Südafrikanerinnen und Südafrikaner gegenüber Ausländern sind sehr unterschiedlich. Sie hängen davon ab, ob Ausländer als Bedrohung für individuelle oder gesellschaftliche, sozioökonomische Interessen wahrgenommen werden, ob sie als günstige Arbeitskräfte oder für bestimmte Fähigkeiten

0: Städten in Südafrika praktisch sind oder ob familiäre Beziehungen bestehen. Die Einstellungen gegenüber Migranten sind sehr unterschiedlich und es ist wichtig zu betonen, dass wir nicht alle Südafrikaner pauschal als fremdenfeindlich abstempeln können. Tatsächlich gibt es Vermutungen, dass die jetzige Welle fremdenfeindlicher Gewalt von bestimmten politischen Akteuren angeheizt bzw. finanziert wird. Man sollte also nicht denken, dass die gesamte Nation etwas gegen Ausländer hat. Es sind zwar keine Einzelfälle, aber es denken auch nicht alle Südafrikaner so.
1: I wouldn't say they are isolated, but they are also not universal.
2: Thank you so much for taking the time, Edwin.
1: Thank you very much for inviting me.
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4: Wir schauen auf das Verkehrsgeschehen in Bayern. A7 Würzburg Richtung Fulda zwischen Bad Kissingen, Obertulba und Bad Brückenau, Volkers, 7 Kilometer Stau. A8 Salzburg Richtung München zwischen Weyarn und dem Kreuz München Süd, 14 Kilometer stockender Verkehr. A8 München Richtung Stuttgart zwischen Merklingen und Mühlhausen, 10 Kilometer Stau. Die A9 München Richtung Nürnberg zwischen Manching und Denkendorf, 9 Kilometer stockend. Nochmal die A9 Berlin Richtung Nürnberg zwischen Markt Schorgast und Dreieck Bayreuth-Kulmbach, 6 Kilometer Stau. A93 Weiden Richtung Hof zwischen Hof Süd und Regnitz-Losau, 2 Kilometer Stau. Und dann haben wir noch die A94 Passau Richtung München zwischen Forst-Inning und Anzing, Behinderungen nach einem Unfall, derzeit 4 Kilometer Stau. Und gleich um 18 Uhr hier in BR24 das Aktuelle am Abend. Natürlich mit Fokus auf dem Anschlag in Berlin gestern Abend.

0: Es ist 18 Uhr.
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0: Im BR24-Studio Tilman Seiler. Schönen guten Abend. Sie haben es wahrscheinlich schon mitbekommen. Terroranschlag gestern Abend in Berlin auf den Christopher Street Day mit einem Todesopfer. Wir bringen Sie gleich umfassend auf den aktuellen Stand. Dann schauen wir auf die Waldbrandlage in Spanien und Frankreich. Tendenz, die Brände breiten sich weiter aus. Und wir hören Michel Friedmann zu, der in Bayreuth zum Thema Richard Wagner und Antisemitismus gesprochen hat und damit im Jetzt und Hier etwas bewegen will. Gestern Abend gegen 22 Uhr im Berliner Zentrum feiern Hunderttausende den Christopher Street Day, als beim Tiergartenpark ein weißer Van in eine Menschenmenge gelenkt wird. Eine Frau stirbt, 29 Menschen werden teils schwer verletzt. Schnell steht ein Terrorverdacht im Raum und die Polizei veröffentlicht ein Foto eines Tatverdächtigen namens Abdul B. Der 21-Jährige ist flüchtig. Und bei einer Pressekonferenz am Tatort macht heute Nachmittag Bundesinnenminister Alexander Dobrindt deutlich, wie die Tat eingestuft wird.
2: Alles, was wir hier sehen, deutet darauf hin, dass wir es mit einem islamistischen Terroranschlag zu tun haben. Wir wissen, dass der Verdächtige Abdul Balut flüchtig ist. Ist auch deswegen ein wichtiger Hinweis, weil dies bedeutet, dass wir es zurzeit auch mit sehr hohem Einsatz aller Polizeikräfte zu tun haben, sowohl der Berliner Polizei als auch der Bundespolizei, nicht nur in der Stadt Berlin, sondern an den Bahnhöfen, an den Flughäfen, an den Grenzen.
0: Bundesinnenminister Dobrindt. Inzwischen hat die Bundesanwaltschaft die Ermittlungen an sich gezogen. Und zugeschaltet ist unser ARD-Terrorismus-Experte Holger Schmidt. Guten Abend.
3: Hallo, guten Abend.
0: Ist ja sehr beunruhigend, dass der Tatverdächtige immer noch flüchtig ist. Was weiß man denn über die Zeit zwischen der Tat und seinem Untertauchen?
3: Ehrlicherweise würde ich mit der Skepsis noch ein bisschen weiter vorne anfangen, denn für mich steht nicht felsenfest fest, dass der gesuchte Abdul B. tatsächlich auch der Fahrer des Fahrzeugs ist. Es ist sehr naheliegend, dass das so ist, aber mein Stand ist, dass es noch keine kriminaltechnische Sicherheit dazu gibt und dass es auch keine Zeugenaussagen gibt, die das jetzt hundertprozentig sicher erscheinen lassen. Fest steht, dass das Fahrzeug, mit dem der Anschlag verübt worden ist, von einer Frau stammt, die Abdul B. das Fahrzeug zur Verfügung gestellt haben soll. Und darüber, über diesen Kontakt der Halterin des Fahrzeuges, ist man auf seinen Namen und seine dramatische Vorgeschichte gestoßen. Und deswegen ist diese ganze Kette hin zu ihm und dem dringenden Tatverdacht entstanden. Und ich halte es für überhaupt nicht ausgeschlossen, dass er am Steuer des Fahrzeugs gesessen hat. Aber wenn wir uns das Ganze streng objektiv betrachten, muss man sagen, ob er wirklich der Fahrer war, steht noch nicht fest, dass er etwas mit der Sache zu tun hat. Das ist sehr, sehr wahrscheinlich.
0: Und es ist durchaus möglich, dass es eben Mitwisser und möglicherweise auch Mittäter gibt.
3: Ja, darunter auch ein Mann, der gestern Abend festgenommen worden ist, unmittelbar am Anschlagsort. Es gibt in sozialen Medien Aufnahmen über die Festnahme eines mit heller Kleidung und schwarzen Haaren versehenen Mannes, der auf dem Boden liegt und von der Polizei festgenommen wird. Aus Sicherheitskreisen wird diese Festnahme auch bestätigt, aber es bleibt sehr rätselhaft, was dieser Mann damit zu tun hat. Es könnte sich um den Beifahrer handeln. Jedenfalls ist er einer derjenigen Personen, auf die sich die Ermittlungen im Augenblick konzentrieren.
0: Im Hauptfokus aber dieser angesprochene Abdul B. Was weiß man denn über diesen Mann mit islamistischer und krimineller Vorgeschichte?
3: Er hat die deutsche Staatsangehörigkeit. Er ist 2005 in Deutschland geboren worden als Sohn einer ebenfalls Deutschen, die 3 Jahre zuvor, nämlich 2002, eingebürgert worden ist, die deutsche Staatsangehörigkeit erhalten hat. Eigentlich kommt die Familie aus dem Libanon. Und in den Jahren seit 2005 gibt es, als der Beschuldigte Abdul B. dann älter geworden ist, als er Jugendlicher war, immer wieder Hinweise darauf, erstens, dass er sich radikal islamistisch betätigt hat und zweitens, dass er Straftaten begangen hat. Bundesinnenminister Alexander Dobrindt hat heute Nachmittag auf einer Pressekonferenz von einer ganzen Reihe von Straftaten gesprochen, die der junge Abdul B. begangen haben soll. besonders interessant ist aber eben eine, nämlich der Versuch, vergangenen Jahr in Richtung der Terrororganisation des sogenannten Islamischen Staates auszureisen. Da ist er bis in den Libanon gekommen. Dort haben ihn die libanesischen Sicherheitsbehörden festgehalten und zurück nach Deutschland geschickt. Und daraus hat sich eben das Strafverfahren in Deutschland dann ergeben. Und das ist auch so im Grunde der Kontext, unter dem deutsche Sicherheitsbehörden dann endgültig verstanden haben, dieser Mann ist gefährlich. Ändert leider nichts daran, dass er im Augenblick der Tatverdächtige für die schreckliche Tat von gestern Abend ist, also dass diese Erkenntnis offensichtlich nicht ausreichend genug etwas bewirkt hat.
0: Also ein sehr gefährlicher Mann. Stellt sich natürlich sofort die Frage, wie konnte es dann passieren, dass man ihn aus den Augen verliert und dass so jemand dann ungehindert den CSD überfallen kann?
3: Ja, das ist grundsätzlich die Frage bei islamistischen Gefährdern. Wir wissen, dass es mehrere hundert gewaltbereite islamistische Gefährder in Deutschland gibt. Und es ist die große Herausforderung für die deutschen Sicherheitsbehörden, die so zu priorisieren, also quasi zu erkennen, wer von diesen mehreren hundert Personen diejenigen sind, die am allergefährlichsten sind und um die man sich dann ganz besonders intensiv kümmern muss. Ich will dieser Debatte nicht vorgreifen. Das wird ganz sicher die nächsten Tage und Wochen bestimmen. Eben diese Frage, hat man ihn richtig bewertet? Hätte man noch mehr an seiner Gefährlichkeit erkennen können? Hätten die Sicherheitsbehörden bemerken können, dass er da etwas plant? Das sind drängende Fragen, die aber, glaube ich, heute am Nachmittag noch nicht abschließend beantwortet werden können.
0: Der Anschlag auf den Christopher Street Day gestern spät abends. Infos und Hintergründe von unserem ARD-Terrorismus-Experten Holger Schmidt. Der CSD-Event wurde gestern Abend nach der Tat natürlich sofort abgebrochen. In der queeren Szene und weit darüber hinaus herrscht Entsetzen. Und Kanzler Friedrich Merz wendet sich direkt an die queere Community.
4: Und ich möchte den Teilnehmerinnen und Teilnehmern des Christopher Street Days hier in Berlin, aber auch in ganz Deutschland zurufen. Lassen wir uns nicht einschüchtern. Diese Taten haben nur einen Zweck. Sie wollen unsere Gesellschaft spalten. Sie wollen uns das Wichtigste nehmen, was wir haben, nämlich unsere Offenheit und unsere Freiheit.
0: Kanzler Friedrich Merz.

0: Der sicher war, wo Hunderttausende das queere Leben auf die Straße gebracht haben, wo wir jedes Jahr auch berichtet haben, wie sehr sich die Sicherheitsbehörden dafür einsetzen, das sicher zu machen. Und man auch immer das Gefühl hatte, hier wird wirklich groß aufgefahren. Und dennoch konnte dieser kaum zu fassende Anschlag sich hier gestern am späten Abend ereignen. Ja, und in dieser Schockstarre steckt quasi die gesamte Stadt, aber vor allem natürlich die queere Community, auf die natürlich dieser Anschlag womöglich auch gezielt war. Also so sehen Sie das hier auch an dieser Kundgebung auf dem Pariser Platz am Brandenburger Tor.
1: Anschlag auf den Christopher Street Day gestern Abend. Bestürzung heute und Fahndung nach dem flüchtigen Täter. Wir halten Sie weiter auf dem Laufenden. In Frankreich und in Spanien wüten weiter verheerende Waldbrände. Besonders zerstörerisch sind die Feuer in Frankreich. Ein Brand bewegt sich derzeit auf die Großstadt Bordeaux zu. Mehr als 200.000 Menschen wurden bislang in Sicherheit gebracht, unter ihnen viele Urlauber. Etwas besser sieht es bei einem anderen Feuer aus, Caroline Düller.
2: Fangen wir mal mit den vorsichtig optimistischen Nachrichten an. Das Feuer bei Biscarrosse, etwa 60 Kilometer südwestlich von Bordeaux, das breitet sich im Moment kaum noch weiter aus. Mehrere tausend Menschen konnten dort gestern Abend wieder in ihre Häuser zurückkehren. Nach offiziellen Infos sind die Flammen aber immer noch nicht unter Kontrolle. Der Brand im Norden der Bucht von Arcachon dagegen, der wütet regelrecht weiter. Mehr als 200.000 Menschen mussten seit Mittwoch in Sicherheit gebracht werden. Die Präfektin des Departement Gironde hat am Nachmittag noch mal ein Update zur Lage gegeben und klargemacht, solange das Feuer nicht unter Kontrolle ist, müssen diese Menschen auch in den Notunterkünften bei Familie oder Freunden bleiben. Und sie hat auch Touristen eindringlich gebeten, nicht in die Region zu kommen. Und auch wenn der Fokus natürlich verständlicherweise auf diesen Bränden liegt, die Einsatzkräfte, die kämpfen auch weiter gegen das Feuer im Mittelmeerdepartement Var, mit der Schwierigkeit dort, dass der Mistralwind die Flammen wieder angefacht hat.
1: Caroline Düller über die Waldbrandlage in Frankreich. Die Brände in Spanien haben mittlerweile ein Todesopfer gefordert. Besonders groß sind die Feuer in der Umgebung von Madrid sowie in den benachbarten Provinzen Ávila und Toledo. Hinzu kommt ein weiteres Feuer in der Region Valencia. Unsere Korrespondentin Anna Mund.
3: König Philippe VI. Besuchte gemeinsam mit Königin Letizia eine Sporthalle, die zu einer Notunterkunft für rund 200 Menschen umfunktioniert wurde. Dort sprach er den Betroffenen seine Unterstützung aus und dankte den Einsatzkräften. Gleichzeitig rief der König dazu auf, in Zeiten ohne Brände über die Zukunft nachzudenken und zu prüfen, was man besser machen kann. Derweil bereitet den Einsatzkräften ein neues Feuer Sorgen. Im Val d'Uixot in der Region Valencia bekämpfen Löschmannschaften Flammen auf einer Front von 40 Kilometern. Die Bürgermeisterin des Ortes Laval, Tania Baños, erklärte, das Feuer sei völlig außer Kontrolle. 16.000 Menschen seien evakuiert worden. Wer nicht evakuiert wurde, solle seine Wohnung nicht verlassen. Landesweit wurden wegen der Brände mehr als 100.000 Menschen in Sicherheit gebracht. Unterdessen gibt es ermutigende Nachrichten zu den drei Waldbränden nahe der spanischen Hauptstadt. Dort konnten Einsatzkräfte in der Nacht dank niedrigerer Temperaturen, höherer Luftfeuchtigkeit und schwächerer Winde bedeutende Fortschritte erzielen. Dennoch stünden den Einsatzkräften schwierige Stunden bevor, so Spaniens Regierungschef Pedro Sánchez bei einem Besuch in der von den Bränden betroffenen Region Ávila. Durch Wind könnten die Flammen wieder angefacht werden. Sánchez forderte erneut einen Pakt gegen den Klimanotstand, der zwischen der Zentralregierung in Madrid und den Regionalregierungen abgestimmt werden müsse.
1: Auch auf der anderen Seite des Mittelmeeres brennt es in Algerien, nämlich dort starben bislang 6 Menschen. 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Am Anfang gab's einen Eklat, am Ende dann stehende Ovationen für den Redner. Aber mal der Reihe nach. Im Juni wurde eine geplante Veranstaltung mit Michel Friedmann in Bayreuth abgesagt. Das provozierte einen öffentlichen Aufschrei. Dann entschuldigte sich Festspielchefin Katharina Wagner. Und so kam es heute dann doch noch zu Michel Friedmanns Auftritt. Es ging um den Antisemitismus Richard Wagners und dessen Aufarbeitung. Aus Bayreuth berichtet Bernhard Neuhoff.
4: Michel Friedmann hat eine fulminante Rede gehalten. Teils sehr persönlich, vor allem aber hochpolitisch und brandaktuell. Zuerst dankt er Katharina Wagner. Die Irritation über Einladung, Ausladung und Wiedereinladung hat sich für ihn komplett erledigt. Friedmanns Gedankenweg startet mit Wagners Antisemitismus und der Nazi-Begeisterung der Bayreuther Festspielleitung schon in den 20er Jahren. Seit der Nachkriegszeit bis vor wenigen Jahren wurde das unter den Teppich gekehrt. Das ändere sich jetzt. Wagners Genialität

0: stehe dabei außer Zweifel.
1: Und indem man dann weiß, wer und wessen Geistes Kind, kann trotzdem ein genialer Komponist werden. Und natürlich kann man die Festspiele besuchen, auch ohne schlechtes Gewissen, aber nur mit Wissen.
0: Aus dem Wissen könne man lernen, wenn man sich gegenseitig zuhöre.
1: Wie war es bei euch? Sprich mit mir. Ich erzähle dir, wie es bei mir war, aber ich brauche auch deine Erzählung.
0: Friedmanns Eltern wurden vor der Ermordung im Holocaust durch Oskar Schindler gerettet.
1: Nicht nur dafür bin ich ihm dankbar. Ich bin auch dankbar, dass, weil er als Deutscher meine Eltern gerettet hat, ich nie mehr von den Deutschen sprechen kann. Und ich kann jedem nur raten, die Deutschen, die Juden, die, reflektiert aus dem Wortschatz herauszunehmen und zu begreifen, die gibt es nicht. Es gibt jeden einzelnen Menschen.
0: Über seine ganz persönliche Familiengeschichte kommt Friedmann so in die Gegenwart. Immer wieder erzählt er, werde von jüdischen Deutschen verlangt, sich von der Politik der Regierung Netanjahu zu distanzieren. Warum eigentlich, fragt er. Er sei Deutscher. Dabei teile er durchaus die Kritik an der israelischen Regierung. Leidenschaftlich legt sich Friedmann dann mit der AfD an. Judenhass sei allen anderen Formen von Menschenhass ähnlich. Egal, ob es gegen Juden, Schwulen, Muslimen oder Frauen gehe, immer würden Menschen Rechte abgesprochen, weil sie auf eine Gruppenzugehörigkeit reduziert werden.
1: Und Vielfalt ist mittlerweile auch wieder ein Begriff, der sehr angegriffen wird. Diese Gemeinschaft in Vielfalt ist die einzige Zukunft. Ich habe noch nie Angst vor der Vielfalt des Menschen gehabt. Wenn ich vor etwas Angst habe, dann vor seiner Einfalt.
0: Die schlechteste Demokratie sei besser als die beste Diktatur. Und für diese Demokratie müsse jetzt dringend gekämpft werden, so Friedmann in seiner mit stehenden Ovationen gefeierten Rede im Bayreuther Festspielhaus.
2: Ja, und stehende Ovationen kennen wir natürlich auch vom Sport. Und zum Sport hier im BR24 kommen wir jetzt. Julian Ignatowitsch ist schon bei mir im Studio. Julian, die WM ist vorbei. Der Fußball hat sozusagen frei, aber es gibt andere Highlights, ne?
3: Auf jeden Fall. Die letzte Etappe bei der Tour de France steht an heute und die Finals, die deutschen Meisterschaften in ganz vielen unterschiedlichen Sportarten, begeistern die Menschen in Hannover und im Ruhrgebiet. Bevor wir gleich nach Paris zum Showdown bei der Tour gehen, schalten wir nach Bochum-Wattenscheid zu den Sportlerinnen und Sportlern, die das schneller, höher, stärker perfektioniert haben. Reporter Jens-Jörg Rieck verfolgt für uns die deutschen Meisterschaften in der Leichtathletik. Es ist ein proppevolles Programm heute am letzten Tag mit vielen Finalentscheidungen. Was war denn bislang der emotionalste Moment, Jens-Jörg?
4: Ja, vielleicht. Also es ist echt schwer. Denn es ist ein richtig guter Tag der deutschen Leichtathletik. Vielleicht Emil Agekom, weil der so einen uralten Meisterschaftsrekord von Harald Schmid geknackt hat. Diesen hatte er schon als deutschen Rekord gerade erst abgeräumt. Auch der war 44 Jahre alt. Wir reden von den 400 Meter Hürden. 47,65, eine Traditionsstrecke. Aber gerade ist Gesa Krause beispielsweise auch über die drei Hindernisse in einem spannenden Rennen einen neuen Meisterschaftsrekord gerannt. Und das trotz eines langsamen ersten Kilometers. Und wir haben viele starke Leistungen, auch starke Bayern mit Marlin Hummel beispielsweise, der für die Eintracht jetzt aus Frankfurt startet und hier fast 80 Meter mit dem Hammer warf. Richtig, richtig gut.
3: Und zwei Topstars, zwei Olympiasiegerinnen sind auch am Start im Weitsprung, Malaika Mihambo und beim Kugelstoßen Yemisi Ogunleye. Wie läuft's für die beiden?
4: Yemisi Ogunleye, die ja jetzt seit März Yemisi Mebri heißt, ich muss ein bisschen leiser sprechen, denn hinten laufen die Startvorbereitungen für den 200-Meter-Lauf. Da schaue ich gleich mit einem Auge natürlich auch noch drauf. In der Kurve war übrigens bei nasskalten Bedingungen Yemisi Mebri zur Stelle und hat dann am Ende 19 Meter und 4 gestoßen. Das heißt, sie hat sich den deutschen Meistertitel gesichert. Jetzt aber schnell der Blick runter auf die 200 Meter der Frauen. Die sind schon in der Kurve. Bianca Vessoli hat die Führung übernommen in diesem Lauf, aber sie wird nicht die Favoritin sein. Das ist jung. Sophia Jung von der LG Rhein-Wied. Die ist als erste zur Kurve raus. Es sind jetzt noch 20 Meter, 25 Meter zu laufen. Jetzt kommt die Attacke in der Mitte von Mokobe. Gibt es eine Überraschungssiegerin? Es sieht alles danach aus. In diesem Fall Mokobe. Judith Bilippo Mokobe von USC Mainz holt sich den Titel. Und nicht die großen Namen Sophia Jung und beispielsweise eine Jessica Bianca Vessoli, die auch schon deutsche Meisterin waren. Schnell zurück zur Frage. Die haben wir natürlich nicht vergessen. Denn es läuft drüben das Weitspringen der Frauen. Und jetzt wird's verrückt. Eigentlich fragt man sich fast nach vielen Jahren bei der Leichtathletik, ist das überhaupt erlaubt? Aber es ist so. Malaika Mihambo ist derzeit

0: Zweite. Trotzdem ist sie 6,63 gesprungen. Aber Michael Lassani, die aus einer langen Verletzungspause herauskam, ist jetzt zu ihrem Trainer, zu Uli Knapp, gewechselt. Startet für den KSC und ist 6,67 gesprungen. Sie führt also. Das würde bedeuten, dass nach 17, jetzt muss ich selber nachzählen, nach 17 deutschen Meistertiteln für Malaika Mihambo es vielleicht eine neue deutsche Meisterin gibt mit Michaela Hassani, die sich damit zusammen mit Mihambo auf den Weg machen könnte zu den Europameisterschaften in Birmingham. Und da werden wir viele gute deutsche Athleten mit dabei haben. Ich nenne schnell mal noch ein Resultat, sonst kriegen wir es nicht unter. Jan-Paul Bredow, 400 Meter, ehemaliger Potsdamer, startet jetzt für Wolfsburg, lief hier 44,72. Da muss man ein Vierteljahrhundert zurückgehen. Ingo Schulz, damals in Edmonton bei den Weltmeisterschaften, lief eine Zeit, die so schnell war. Also es tut sich wirklich was in der olympischen Kernsportart.
1: Ja, life is life. Toll, dass du uns mitgenommen hast zu den 200 Metern der Frauen. Gerade Jens-Jörg Rieck war das. Gleich sind die Männer auch noch dran mit den 200 Metern. Da holen wir uns dann das Ergebnis ab 19 Uhr im nächsten Sportblock ab. Diese deutschen Meisterschaften der Leichtathletinnen und Leichtathleten sind ja Teil der Finals, die in Hannover an diesem Wochenende über die ganze Stadt verteilt stattfinden und wo ganz unterschiedliche Sportarten ihren deutschen Meister und ihre deutsche Meisterin küren. Ein Event, das vergleichbar ist mit den European Championships in München 2022. Eine 500.000 Menschen waren in Hannover dabei an diesem Wochenende, auch Ina Kast.
2: Hallo aus Hannover, ich mache heute Sportarten-Hopping, natürlich alles zu Fuß. So, jetzt bin ich beim 3x3 Basketball angekommen, das ist vor dem neuen Rathaus. Aber für mich gar nicht so einfach, hier irgendwas zu erkennen, weil wieder so viele Menschen vor mir stehen, die fast alle größer gewachsen sind als ich. Und hier stehen sie jetzt hier um diesen Court alle rum.
3: Man konnte einfach hingehen, frei stehen, ohne eine Karte zu kaufen. Einfach nur einmalig sowas zu erleben, wunderbar.
2: So, und da ich jetzt ja eh schon am neuen Rathaus bin, habe ich gedacht, wechsle ich mal die Seite. Ich bin einfach einmal ringsrum gegangen und gucke mir jetzt noch die Bogenschützen an. Jetzt beginnt gleich das Goldfinale hier und es ist schon faszinierend, wenn man mal in echt sieht, wie weit 70 Meter wirklich sind. Im Fernsehen sieht das immer viel kürzer aus, aber die schießen halt echt aus dieser Distanz von 70 Metern dann teilweise volle Kanne in die Mitte hinein, in der Zielscheibe. Ab ins Gold, also das Motto der Bogensportler. Für mich heißt es jetzt ab zur Leinewelle, circa 10 Minuten Fußweg. Boah, wie die Rapid Surfer auf dem Brett bei diesen künstlich erzeugten Wellen überhaupt das Gleichgewicht halten können und dann noch Tricks machen. Krass.
4: Der kommt hier super zurecht in der Welle.
2: Neben mir steht jetzt Sabine. Sabine, du guckst dir Rapid Surfen zum ersten Mal an. Deine Eindrücke?
5: Es ist einfach total schön. Gerade ist der jüngste Teilnehmer mit 12 Jahren gesurft. Das ist einfach total beeindruckend, dass junge Leute sich einen schönen Sport suchen, den mit Begeisterung ausleben. Toll.
2: Und jetzt möchte ich aber auch mal von einem Surfer hören, wie das hier ist. Gerrit, du bist Hannoveraner, trittst hier bei den Finals an. Wie ist das für dich?
6: Also heute hier vor heimischem Publikum mit dieser Menge an Fans. Wir sind das gewohnt, dass wir hier bei schönem Wetter am Wochenende viele Zuschauer haben. Aber das ist eine ganz andere Dimension hier.
2: So, jetzt noch ein kleiner Abstecher zum Beachvolleyball und Speedklettern. Das ist ja beides am Opernplatz, mitten in der Stadt. Boah, ist das voll hier. Also beim Beachvolleyball komme ich jetzt nicht mehr rein. Die Speedkletterwände sieht man immerhin auch aus der Entfernung. Die rennen regelrecht an dieser Kletterwand nach oben. Ich mache mich auf den Weg zum Maschsee. 20 Minuten Fußweg.
7: Jetzt gehen wir in die doppelte Geschwindigkeit.
2: Herrlich hier am Ufer. Ich gucke jetzt noch die Kanu-Rennen und muss jetzt mal dringend was trinken hier am Maschseefest. Die Smartwatch sagt 14.000 Schritte. Tja, Sportartenhopping ist eben auch Sport.
1: Die Finals in Hannover. 500.000 Menschen waren an diesem Wochenende dabei. Von Hannover geht's jetzt nach Paris zur Schlussetappe der Tour de France. Die wurde aufgrund der Waldbrände in Südfrankreich verkürzt auf den Paris-Rundkurs. Es ging auch später los. Der Sieger steht aber ja ohnehin schon fest. Es ist einmal mehr Tadej Pogacar. Der reiht sich ein bei den Rekordsiegern mit seinem 5. Toursieg. Reporter Holger Gersker verfolgt die Schlussetappe der Tour für uns. Holger, hat der große Eddy Merckx Pogacar denn schon gratuliert?
8: Ne, das wird er sich auch verkneifen, denn Pogacar würde die Glückwünsche, glaube ich, erst annehmen, wenn das Rennen hier zu Ende ist. Stürzen kann auch er. Wir haben genug erlebt in dieser Rundfahrt. Der zweite und der dritte des vergangenen Jahres sind hier ausgeschieden. Und mit einem Schlüsselbeinbruch heute hier, ich will jetzt den Teufel nicht an die Wand malen, aber auf der engen Strecke

0: Montmartre muss man dann auch erstmal 6,5 Minuten verteidigen. Also das ist in Theorie gedacht und ich gehe davon aus, dass Tadej Pogacar die Glückwünsche alle erst so richtig bekommt nach Ende. Aber jeder weiß ja eigentlich, wie das Ganze hier läuft und es gab auch schon Siegerfotos mit ihm. Also das zumindest war gestattet.
1: Ja, ich wollte doch nicht zu weit vorausgreifen. Natürlich ist dann die Siegerehrung erst nach der Etappe. Nimm uns mit auf diese Etappe, Holger, durch Paris. Wie sieht das heute aus?
0: Noch ist das Rennen ziemlich langsam. Es ist ja hier vor einer knappen halben Stunde erst losgegangen und die Fahrer haben die ersten beiden Runden jetzt schon genutzt, um das eine oder andere Foto zu kreieren, indem sie in verschiedenen Kompositionen vorne an der Spitze fuhren, also beispielsweise Tadej Pogacar mit seinen noch 6 im Rennen befindlichen Helfern, auch die 10 deutschen Radprofis, die noch im Rennen sind, haben wir einmal vorn gesehen und natürlich die 4 Trikotträger, also Richard Carapaz in seinem Bergtrikot, Mats Pedersen in grün, Isaac Del Toro im weißen Trikot für den besten Nachwuchsprofi und eben Pogacar selbst. Und jetzt wird es aber zunehmend schneller. Es sind noch 4 Runden, wie es mal früher so war hier zwischen Place de la Concorde und dem Triumphbogen. Und dann kommen die 3 sehr, sehr schweren Runden mit dem Montmartre. Und dann wird hier ein richtiges Klassikerrennen entbrennen.
1: Wen siehst du bei der Etappe da heute vorne? Wer ist der Favorit für dich?
0: Eigentlich ist es auch hier Tadej Pogacar. Er war im vergangenen Jahr hier Zweiter hinter Wout van Aert und ich kann mir gut vorstellen, dass er extrem drauf erpicht ist, im gelben Trikot in Paris zu gewinnen. Das sucht ja seinesgleichen. Lange Jahre war das ja hier den Sprintern vorbehalten, aber jetzt geht das halt, im gelben Trikot zu gewinnen. Er hat aber auch Gegenspieler. Mathieu van der Poel zum Beispiel ist zu nennen, der Niederländer, der sicherlich der Klassikerjäger schlechthin ist in diesem Feld. 3-mal Paris-Roubaix-Sieger. Und der sich in den Alpen ein bisschen schonen konnte, im Gegensatz zu den anderen. Und natürlich Remco Evenepoel, der Belgier, der Kapitän der deutschen Red Bull-Mannschaft. Denn er ist hier vor 2 Jahren auf diesem Kurs Olympiasieger geworden.
1: Dann sind wir gespannt auf die Zielankunft. Die wird so gegen 19.30 Uhr, ab 19.30 Uhr erwartet. Wir sind dann auch ab 19 Uhr in unserem nächsten Sportblock bei BR24 wieder live dabei mit Reporter Holger Gersker bei der Tour de France. Jetzt geht's von Paris nach Ungarn auf den Hungaroring von 2 auf 4 Räder sozusagen. Die Formel 1 war an diesem Wochenende auch unterwegs. Und da hatte schon im Qualifying der Weltmeister Lando Norris im McLaren die Mercedes-Dominanz durchbrochen. 10-mal in Folge war Mercedes von der Pole Position ins Rennen gegangen in dieser Saison, an diesem Wochenende aber nicht. Da stand Lando Norris ganz vorne. Ob er diese Startführung ins Ziel gebracht hat, sagt uns Lena Bergmann.
2: Lando Norris hat den Fluch besiegt. Der McLaren-Pilot ist der erste Pole-Setter in Budapest seit 6 Jahren, der auch das Rennen gewinnt. Der aktuelle Weltmeister fuhr zum ersten Saisonsieg für McLaren, der beinahe ein Doppelsieg gewesen wäre. Doch Teamkollege Oscar Piastri musste das Rennen wegen technischer Probleme vorzeitig beenden. Max Verstappen im Red Bull wurde dank einer cleveren Strategie Zweiter. Dahinter kämpfte sich Mercedes-Pilot Kimi Antonelli auf Platz 3 vor den beiden Ferrari, die überraschend das Podium verpassten. Eine Premiere feiert Nico Hülkenberg. Der Deutsche sammelte als 9. seine ersten Punkte für Audi. Nach einer 4-wöchigen Sommerpause kehrt die Formel 1 am vorletzten Augustwochenende zurück mit dem Grand Prix in Sandford.
1: Die Fahrerwertung führt weiterhin Kimi Antonelli Mercedes an, vor Lewis Hamilton im Ferrari und dahinter der andere Mercedes-Pilot, George Russell. Wenn es um den Kanusport geht, dann sind wir hier in Bayern ja Medaillenschmied. Durch Augsburg fließt der international bekannte Wildwasserkanal und entsprechend sind viele der Top-Athleten auch in Augsburg zu Hause. Jetzt bei den Kanu-Weltmeisterschaften konnten sich die Athleten in Oklahoma schon mal einen Eindruck von dem Ort machen, den sie dann in 2 Jahren bei den Olympischen Spielen wieder besuchen werden. Allerdings war die deutsche Ausbeute bei dieser WM enttäuschend. Thorsten vom Wege.
3: Als auch die letzte Entscheidung dieser Kanuslalom-WM aus deutscher Sicht ohne Medaille über die Bühne gegangen war, flüchtete sich der Bundestrainer zunächst mal in den Konjunktiv.
4: Deswegen bleiben unterm Strich gute Platzierungen, die es, glaube ich, auch wert gewesen wären, mit Medaillen versilbert zu sein.
3: Aber Thomas Apel ist natürlich Realist genug, um einschätzen zu können, was im Medaillenspiegel ohnehin zu sehen ist.
4: Am Ende vom Lied steht die Null und das ist ziemlich ernüchternd. Enttäuschend für die harte Arbeit, die wir reingesteckt haben hier.
3: Die Null steht dabei für die Entscheidungen in den olympischen Wettbewerben, in denen immerhin 6 Medaillensätze vergeben wurden. Im nicht-olympischen Teamwettbewerb der Kanadier hatten die deutschen Herren zumindest Bronze aus dem Kanal in Oklahoma City gefischt. Das schwache Abschneiden schließt ein wenig an die vollkommen medaillenlosen Welttitelkämpfe in London 2023 und auch an die WM vor einem Jahr in Sydney, als Deutschland in den Einzelkonkurrenzen ebenfalls nicht aufs Podium gekommen war. Am letzten Wettkampftag schrammte Ricarda Funk allerdings denkbar knapp an einer Medaille vorbei. Die Bad Kreuznacherin wurde im Kajak Cross, der ja seit 2024 ebenfalls olympisch ist, undankbare Vierte und haderte anschließend mit dem Schicksal, denn schon vor Jahresfrist hatte sie bei den Welttitelkämpfen in Australien nur die Holzmedaille eingefahren.
5: Ja, jetzt habe ich den vierten Platz, den ich letztes Jahr im Slalom hatte, habe ich jetzt im Cross.
3: Dieser undankbare vierte Platz bleibt aber dennoch das beste Resultat der DKV-Asse bei diesen Titelkämpfen. Funk wurde im Kajak Einzel noch Fünfte, Sideris Tasiadis und Lennart Tuchscherer kamen in der C1-Konkurrenz zumindest in den Endlauf und am Ende auf die Ränge 8 und 10. Und ja, auch Fortuna hatte nicht gerade das Füllhorn über den Deutschen ausgeschüttet. Die Disqualifikation von Noah Hegge im Kajak-Halbfinale war zumindest fragwürdig und der Leipzigerin Andrea Herzog fehlten Sekundenbruchteile, um in den Endlauf der Kanadierfahrerinnen einzuziehen. So bleibt die Erkenntnis, dass sich die Deutschen gewaltig steigern müssen, wenn sie noch einmal nach Oklahoma kommen wollen, in 2 Jahren zu den Olympischen Spielen. Leistungen wie bei diesen Welttitelkämpfen werden in den meisten Fällen nämlich nicht reichen, um an die begehrten Quotenplätze, die zur Teilnahme an den Spielen berechtigen, heranzukommen.
1: Bessere WM-Nachrichten, ja, eine WM-Sensationsmeldung gibt's vom Fechten. Säbelfechterin Larissa Eifler holt in Hongkong sensationell den WM-Titel zum ersten Mal überhaupt, dass eine Deutsche mit dem Säbel Weltmeisterin wird. Die Kölnerin gewinnt im Finale gegen die Französin Sarah Balsaire mit 15:10. Und auch beim Tennis wird gejubelt. Tamara Korpatsch hat das Turnier in ihrer Heimatstadt in Hamburg gewonnen. 6:3, 6:3 im Finale gegen die Ungarin Anna Bonda. Mehr Sport gibt's bei uns ab 19.05 Uhr gleich wieder. Jetzt erstmal die Nachrichten.
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7: Guten Abend, es ist 18.30 Uhr. Die Nachrichten des Bayerischen Rundfunks mit Florian Schwarz. Die Übersicht. Merz ruft nach CSD-Anschlag zum Zusammenhalt auf. Verkehrsminister Schnieder bittet um Entlassung aus dem Amt. Waldbrand im Südwesten Frankreichs weitet sich aus. Das Wetter in Bayern, vereinzelt Schauer, nachts 18 bis 14 Grad. Berlin. Die Bundesregierung geht von einem islamistischen Anschlag beim Christopher Street Day in Berlin aus. Der mutmaßliche Täter, ein 21-jähriger Deutscher mit libanesischen Wurzeln, ist weiter auf der Flucht. Nach Angaben von Innenminister Dobrindt war er den Behörden bereits als islamistischer Gefährder bekannt. Eine Haftstrafe war zur Bewährung ausgesetzt worden. Er nahm auch an einem Programm gegen Radikalisierung teil. Die Ermittlungen hat inzwischen die Bundesanwaltschaft übernommen. Kanzler Merz kündigte vor einem Trauergottesdienst in Berlin an, entschlossen, aber auch besonnen auf die Tat zu reagieren. Der Terrorismus sei ein Gift, das die Gesellschaft spalten wolle, erklärte der Kanzler. Der Angreifer war gestern am späten Abend mit einem Auto am Rande des CSD in eine Menschenmenge gerast. Anschließend soll er gezielt auf Feiernde eingestochen haben. Eine Frau starb, 29 weitere Menschen wurden teils schwer verletzt. Berlin. Am Brandenburger Tor haben hunderte Menschen der Opfer des mutmaßlichen Anschlags gedacht. Sie legten Blumen nieder, zündeten Kerzen an und lagen sich in den Armen. Andere hielten Regenbogen, Flaggen oder Plakate hoch, etwa mit der Aufschrift »Hass ist tödlich«. Auch in Regensburg gibt es zur Stunde eine Gedenkkundgebung vor dem alten Rathaus. Dazu hatte der Verein Queeres Regensburg eingeladen. Dabei forderte der grünen Innenpolitiker von Notz mehr Befugnisse für die Sicherheitsbehörden beim Vorgehen gegen gewaltbereite Islamisten. Berlin. Bundesverkehrsminister Schnieder bittet um seine Entlassung. Er ziehe damit Konsequenzen aus den Entwicklungen der vergangenen Tage, heißt es in einer Mitteilung des CDU-Politikers. Schnieder spricht von einem unwürdigen Zustand, der eine sachliche Arbeit unmöglich mache. Dabei seien wichtige Reformen, etwa bei der Bahn, noch nicht abgeschlossen. Am Donnerstag hatte Merz Schnieder offenbar mitgeteilt, dass er das Verkehrsressort nicht mehr leiten soll. Merz Wunschnachfolger als Verkehrsminister hat aber kurzfristig wieder abgesagt. Jetzt gilt der Parlamentsgeschäftsführer der Union Bilger als möglicher Nachfolger für Schnieder. CDU-intern gab es schon deutliche Kritik an dem Vorgang. Bordeaux. Der Waldbrand im Großraum Bordeaux im Südwesten Frankreichs spitzt sich zu. Das Feuer ist laut Bürgermeister Cazeneuve inzwischen rund 15 Kilometer von der Metropole entfernt. Allerdings bereiten sich die Einwohner der Großstadt seinen Angaben zufolge derzeit nicht auf eine Evakuierung vor. Der Brand in der Gironde, dem Verwaltungsbezirk rund um Bordeaux, ist weiter

0: schwer kontrollierbar. Nach Angaben der Behörden hat der größte Waldbrand der Region inzwischen rund 42.000 Hektar Wald und Buschland zerstört. Auch in Spanien wüten zahlreiche Waldbrände weiter. Zu den drei Bränden im Großraum Madrid mit 45.000 Hektar verbrannter Fläche ist nun ein weiteres Feuer in der Region Valencia gekommen. 16.000 Menschen mussten dort ihre Häuser verlassen. Kiew. Bei russischen Angriffen auf die Ukraine sind wieder mehrere Zivilisten ums Leben gekommen. Bei einem Drohnenangriff auf einen Supermarkt in der Stadt Tscherniw sind nach Behördenangaben zwei Menschen getötet worden, darunter ein Kind. Auch Kiew ist immer wieder Angriffen ausgesetzt, ebenso die im Osten gelegenen Städte Saporischschja und Charkiw. Russland meldete seinerseits Tote in der besetzten Region Donetsk. Das Wetter in Bayern. Am Abend gibt es im Süden mehr Wolken als Sonne, vereinzelt auch Schauer oder Gewitter. In der Nacht bewölkt mit Regen und Gewittern bei höchstens 18 bis 14 Grad. Morgen windig und leicht unbeständig mit Wolken, sonnigen Abschnitten und einzelnen Schauern oder Gewittern bei 22 bis 27 Grad. Soweit die Nachrichten, die Zeit 18.34 Uhr. Und der Blick auf die Straßen. A7. Würzburg Richtung Fulda. Zwischen Bad Kissingen, Obertulba und Bad Brückenau-Volkers 7 Kilometer stockend. A8 Salzburg Richtung München. Zwischen Weihern und dem Kreuz München Süd 13 Kilometer stockend. A8 München Richtung Stuttgart. Zwischen Märklingen und Mühlhausen 9 Kilometer stockend. A9 München Richtung Nürnberg. Zwischen Ingolstadt Süd und Denkendorf 9 Kilometer stockend. A9 Berlin Richtung Nürnberg, zwischen Markt Schorgast und Dreieck Bayreuth-Kulmbach 6 Kilometer Stau. Und A93 Weiden Richtung Hof, zwischen Rehau Nord und Regnitzlosau 4 Kilometer Stau. Soweit der Service.
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2: Heute mit Franzi Konitzer aus dem IQ-Team. Und als ich neulich einen Elektronikfachmarkt besucht habe, da hat mich am Eingang ein großes Schild begrüßt. Und da drauf stand, in Großbuchstaben natürlich, Ventilatoren und Klimaanlagen sind ausverkauft. Gewundert hat es mich nicht, denn gerade während der großen Hitze im Juni haben ja viele Menschen ihre Wohnungen wahrscheinlich als unerträglich heiß empfunden und nach Abkühlungsmöglichkeiten gesucht. Und gerade mobile Klimaanlagen scheinen da ja eine praktische und schnelle Lösung zu versprechen. Aber sind sie auch eine gute Lösung? Darüber diskutieren derzeit Energieexpertinnen und Experten. Einerseits können Klimaanlagen Menschen entlasten und die Hitze erträglich machen, aber andererseits können sie die Energiesysteme und Städte vielleicht vor ganz neue Probleme stellen, wie beispielsweise Stromengpässe oder eine zusätzliche Aufheizung der eh schon heißen Städte. Und welche anderen oder zusätzlichen Maßnahmen wären eigentlich nötig, damit Städte in Hitzeperioden lebenswert bleiben, und zwar für alle? Deshalb stellt sich uns heute hier im IQ-Podcast die Frage, sind Klimaanlagen ein sinnvolles Mittel zur Kühlung oder sind sie ein Energieproblem? Ich freue mich sehr, dass heute mein Kollege Jan Kerkhoff bei mir ist, der sich mit der derzeitigen Klimaanlagendiskussion eingehend beschäftigt hat. Hallo Jan.
3: Hallo.
2: Ja, also Jan, bevor ich einfach diese eine und ganz große Frage auf dich loslasse, ob Klimaanlagen sinnvoll sind oder ein Energieproblem, zuerst vielleicht mal eine Bestandsaufnahme. Wie stark nimmt denn die Klimaanlagennutzung in Deutschland überhaupt zu? Weil mein Besuch im Elektronikfachhandel, das ist ja keine aussagekräftige Stichprobengröße.
3: Also bisher waren die Deutschen ja nicht so sehr bekannt dafür, wahnsinnig viel Klimaanlagen zu haben, anders als zum Beispiel südeuropäische Länder oder auch in Asien. Da gibt es ein bisschen unterschiedliche Zahlen, aber man kann schon davon ausgehen, dass wohl die Nachfrage so ist. Also angeblich plant nach einer Umfrage jeder Fünfte sich jetzt so eine Anlage zuzulegen.
2: Jeder fünfte Haushalt in Deutschland?
3: Ja, oder jeder fünfte Mensch. Bewohner sozusagen halt wahrscheinlich über 18, je nachdem, wer da so befragt wird. Und bisher sind es halt gerade mal so 10%. Also man kann fast von der Verdopplung ausgehen. Auf jeden Fall hat wohl in letzter Zeit haben da einige zugeschlagen, was sogar dazu führt, dass besonders beliebte Geräte zumindest da letztlich ja, ausverkauft sind, wie du schon gesagt hast.
2: Was sind denn beliebte Geräte?
3: Das sind natürlich die mobilen Kleingeräte. Wir reden jetzt nicht von denen, die so fest eingebaut sind. Das kennt man ja auch so ein bisschen aus dem Ausland, wo dann außen irgendwelche Kästen dranhängen. Und
2: diese weißen Kästen mit den Rillen.
3: Und ja, genau, und in den Hotels oder so, dann hat man da eben entsprechendes Gebläse drin. Sondern das sind eben, wie du vorhin schon gesagt hast, Monoblocks und Split-Anlagen. Monoblock, das habe ich tatsächlich mir auch letztes Jahr gekauft. Das ist einfach so ein Turm. Da drin ist eben dieses Kühlmittel drin und sozusagen ein Kompressor und das Gebläse. Ist alles in einem Ding verbaut, steht auf Rollen und ist irgendwie so ein Meter hoch oder 1,20 hoch und Kantenlänge 30, 40 Zentimeter. Und das kann man sich halt überall irgendwo hinstellen und hat dann dort eine kleine Klimaanlage. Und dann gibt es die Splitgeräte. Das bedeutet, dass sich ein Teil dessen, nämlich den Ventilator und sozusagen den Kompressor quasi außen habe. Und das Ganze ist dann über einen Schlauch verbunden. Also was ich innen drin habe, ist dann etwas leiser.
2: Ja.
3: Und habe sozusagen einen Teil der technischen Anlage einfach außen hingelegt. Das ist aber, sagen wir, es impliziert ein gewisses Problem. Da können wir später darauf eingehen, weshalb da nicht alle davon letztlich von so einem Gerät profitieren können.
2: Ja, das Problem, denke ich mir, ich meine, du brauchst dann erstmal irgendwas, wo der Schlauch nach außen kann und das ist dicht. Man kann natürlich das Fenster aufmachen, den Schlauch aushängen.
3: Kann man auch machen, aber eigentlich muss man letztlich genau durch die Fassade bohren und das ist genehmigungspflichtig. Das heißt, das ist dann letztlich eine Fassadenveränderung und nicht alle Mieter, ja selbst nicht mal alle Wohnungseigentümer können davon profitieren. Da hat sogar jetzt gerade jüngst ein Urteil zugegeben, weil natürlich da hier Eigentümer von so Eigentümergemeinschaften, das muss gemeinschaftlich beschlossen werden, weil es eine Fassadenveränderung ist.
2: Aber jetzt noch mal ganz kurz einen Schritt zurück. Wie funktioniert eine Klimaanlage?
3: Wie eine umgedrehte Wärmepumpe. Also ich muss halt letztlich, ziehe ich einfach die Wärme aus einem Raum raus und transportiere sie woanders hin. Und da muss ich sie sozusagen vorher komprimieren und rüberblasen. Aber ich ziehe das quasi raus und dadurch habe ich diesen Kühleffekt. Über ein Kühlmittel dann noch eine Regel, das eben sehr gut diese Wärme aufnehmen kann. Auch darüber gibt es Diskussionen, weil da gibt es einfach Kühlmittel, die sind halt sehr umweltschädlich oder welche, die sind halt weniger umweltschädlich.
2: Also letztendlich thermodynamischer Ausgleich, warm bewegt sich nach kalt, in dem Fall das kalte Kühlmittel und dann verteilt die Klimaanlage diese Wärme nach außen oder beziehungsweise aus dem Raum raus. Aber du hast ja auch gesagt, du hast dir so einen Monoblock gekauft, musst deine Außenfassade nicht anbohren. Wo befördert der die Wärme hin?
3: Schlichtweg zum Fenster raus. Das heißt, da ist ein Schlauch dran, relativ großer, und über das Gebläse geht das dann rausgeblasen. Man muss dann dieses Fenster abdichten, da gibt es dann so Kits dafür aus Plastik oder dann auch aus Stofftüchern. Und da ist schon mal so eines der Probleme auch mit drin, weshalb die halt nicht so effizient sind, weil ein Teil der Wärme bläst einfach letztlich wieder rein übers Fenster. Und das ist eins der Probleme natürlich. Deswegen sind diese Monoblocks somit das energieineffizienteste. Dazwischen sind eben diese Split-Anlagen und natürlich fest eingebaute Anlagen, die können dann wesentlich effizienter sein.
2: Aber warum sehen das manche Fachleute kritisch? Also was sind die Sorgen mancher Fachleute in Bezug auf Klimaanlagen und wenn jetzt auf einmal in Deutschland ja die Klimaanlagennutzung um ein Vielfaches steigt?
3: Da ist eben die große Sorge eben, weil eben viele dieser, vor allem dieser mobilen Kleingeräte nicht so sehr energieeffizient sind, dass letztlich deren Energiebedarf das, was wir an Strom letztlich an Kapazität erzeugen, übersteigt. Wir haben noch wesentlich andere Stromabnehmer, beispielsweise immer mehr Elektroautos, was wir auch haben wollen, kommen auf den Markt. Es gibt mehr Rechenzentren, da ist auch so eine Befürchtung, die ja extrem viel Energie brauchen. Das heißt, der Strombedarf steigt immer mehr. Natürlich wird auch immer mehr Strom produziert von erneuerbaren Energien, sprich Wind und Sonne. Aber hier ist eben die Sorge von manchen Fachleuten, dass wir sagen, der Bedarf steigt wesentlich stärker als das, was wir neu hinzu produzieren.
2: Aber hast du da irgendwelche Zahlen oder eine Einordnung? Weil ich meine, das ist ja nun auch okay, ein Datenzentrum, dass die sehr viel elektrische Energie benötigen, ziehen. Ja, weiß ich, aber können da, sage ich jetzt mal, mobile Klimaanlagen wirklich auch, also verbrauchen die, würden die in der Summe so viel Strom verbrauchen, dass das wirklich vergleichbar wäre mit so einem Riesendatenzentrum?
3: Naja, also meine Klimaanlage zum Beispiel, die braucht etwa 1 Kilowatt. Pi mal Daumen, wenn die auf volle Leistung geht. Und jetzt kann man sich das hochrechnen, das heißt, die braucht halt in 10 Stunden 10 Kilowattstunden.
2: Aha.
3: So, eine Anlage ist wurscht, 1000 sind auch noch vielleicht egal. Aber wenn jetzt natürlich Millionen so Anlagen kommen, dann kommt da schon ein bisschen was zusammen. Das ist einfach die Frage. So genau Zahlen gibt es da natürlich noch nicht. Wir sehen im Moment, dass an sehr guten Sommertagen, die wir jetzt ja zurzeit sehr viel haben, gerade auch durch die Photovoltaik, die Leistung der erneuerbaren Energien sehr, sehr hoch ist. Also da reden wir von 75%, teilweise sogar mehr, die an solchen Tagen tagsüber da letztlich an Strom für Deutschland produziert werden können. Aber jetzt ist halt einfach die Frage, wie viel kommt da noch an Abnehmern hinzu und wie stark werden diese erneuerbaren Energien noch zusätzlich weiter ausgebaut werden? Kommen wir da hinterher? Das ist einfach eine Diskussion. So genau weiß das jetzt natürlich keiner. Die einen befürchten das ja, dass das eben das übersteigen wird. Es gab mal eine Nature-Studie, die galt allerdings weltweit.
2: Okay.
3: Da geht man davon aus, weltweit, dass eben durch den Zuwachs an Klimaanlagen, durch die zusätzliche Nachfrage bis Mitte des Jahrhunderts, der Strombedarf für Kühlung, also nicht der Gesamtstrombedarf, sondern der Strombedarf für Kühlung, sich verdoppeln wird.
2: Gut, das ist jetzt weltweit, aber für uns besteht denn die Gefahr, dass Klimaanlagen in Deutschland zu einem Stromengpass führen könnten?
3: Nein, sagt eben ein Experte, mit dem ich gesprochen habe. Das ist ein Experte von der Hochschule für Technik in Stuttgart, der ist Energieexperte, vor allem Energiesysteme. Da schaut sich richtig große Energiesysteme an, kommunale etc. Und der ist jetzt auch nicht unbedingt der absolute Klimaanlagen-Fan. Also der setzt schon auch noch auf andere Kühlungsmöglichkeiten wie durch Bäume, können wir später noch darauf eingehen. Aber er sagt, Klimaanlagen sind gar nicht so ein Problem. Natürlich brauchen die Energie, aber an diesen Tagen, wo die Klimaanlagen laufen, an diesen Hitzewellentagen, wo wir halt wirklich 30, 35, 38 Grad und mehr haben und in diesen Häusern im Moment ja auch keine Alternative da ist, da sagt er, die kann man ruhig laufen lassen, denn in diesen Stunden wird ja besonders viel von den PV-Anlagen an Strom produziert.
2: Photovoltaik.
3: Und an vielen dieser Tage haben wir mittlerweile tatsächlich einen Stromüberschuss.
2: Okay.
3: Zu diesen Zeiten. Das führt sogar dazu, dass wir einen negativen Strompreis haben. Sprich, wenn man Strom abnimmt, kriegt man zumindest am Großmarkt, jetzt nicht wir mit unseren Stromtarifen, das nicht, aber Großabnehmer kriegen dann sogar Geld dafür.
2: Also die kriegen Geld dafür, dass sie Strom abnehmen, damit keinen
3: damit das Netz nicht kollabiert.
2: Ja.
3: Genau. Denn das ist das Nächste, dass dadurch, dass ich eben so viele inzwischen kleine Player habe, kleine Photovoltaikanlagen, und durch die Einspeisung von denen werden die Netze ein Stück weit auch destabilisiert,
2: ja,
3: was die Frequenz angeht, was die Spannung angeht und so weiter. Natürlich erwartet man auch von diesen erneuerbaren Energien, dass die ebenfalls das Netz stabilisieren. Dafür gibt es gerade eine heiße Diskussion drum, weil das bedeutet, die müssen auch von den Netzbetreibern gesteuert werden können. Wann schießen die Strom rein und in welcher Menge und wie viel? Gleichzeitig könnte man eben auch die Klimaanlagen eben als Abnehmer, die können das ebenfalls dieses Netz stabilisieren.
2: Nun denke ich mir, dass man das Netz ja auch auf andere Arten und Weisen stabilisieren könnte, oder? Also ich meine, zum Beispiel, indem man es einfach speichert. Also anstatt eine Klimaanlage das zu stecken, stecke ich es in einen Batteriespeicher vielleicht?
3: Das wird auch von allen Experten gefordert. Wir brauchen mehr Batteriespeicher, wir brauchen mehr Speichermöglichkeiten, definitiv. Aber so weit sind wir immer noch nicht. Also die Speicherausbauten finden statt, ja, die können das auch ein Stück weit puffern und das ist auch völlig sinnvoll. Aber noch sind wir da nicht. Und dieser Experte sagt eben, mit dem ich da gesprochen habe, wir können jetzt schon eigentlich das nutzen, erstmal relativ simpel, weil man könnte jetzt mittags, wo wir sehr viel PV, also Photovoltaikstrom haben, einen Teil davon einfach abschöpfen, vor allem die Überschüsse abschöpfen und schon mal die Wohnungen vorkühlen, dass ich dann sozusagen einen gekühlten Raum habe, wenn ich dann abends von der Arbeit nach Hause komme.
2: Neben dem Stromverbrauch, da gibt es ja noch einen weiteren Kritikpunkt in Bezug auf Klimaanlagen. Irgendwo muss die Wärme ja hin und halt raus. Auf Gesamtstädte bezogen gibt es dann so Stichwörter wie Urban Heat Island oder thermischer Teufelskreis. Was steckt denn dahinter? Und gibt es tatsächlich Studien dazu, wie groß der Heizeffekt sozusagen ist von Klimaanlagen in Städten oder für eine Stadt?
3: Ja, also man weiß ja jetzt schon, dass die Städte sich stärker aufheizen als das Umland durch die Verdichtung, durch so viel Asphalt, durch die ganze Gebäudemasse, die da ist und nochmal zusätzlich die Wärme, die Hitze auch speichert. Und jetzt geht man davon aus, ja, dass Klimaanlagen natürlich das verschärfen. Klar, ich transportiere die Hitze von innen nach außen, das ist das eine. Gleichzeitig natürlich auch habe ich noch mehr Stromleistung. Also gehen wir von meinem Monoblock aus, der braucht eben so eine Kilowattstunde etwa, ja. Das ist eine zusätzliche Heizleistung. Allerdings darf man nicht vergessen, gleichzeitig transportiert er idealerweise, wenn ich das schön abgedichtet habe an meinem Fenster und der Schlauch bläst das raus und es kommt nicht mehr so viel rein, dann schafft er so vielleicht 3 Kilowatt Kühlleistung, weil er das raustransportiert. Aber das ist ja nur sozusagen ein Umschaufeln, was ich da zusätzlich rausschaufel.
2: Du verlagerst das Problem.
3: Ich verlagere das Problem, genau. Ja, draußen wird es dann tatsächlich wärmer. Ich merke das sogar. Also wenn wir das zum Fenster rausblasen, dann ist direkt daneben ist unser Balkon, dann wird es am Balkon wärmer, ja. Das spürt man richtig.
2: Hast du schon mal gemessen? Irgendwie
3: ja,
2: so nee, Thermometer?
3: Gemessen nicht, aber du spürst es, es wird unangenehmer, noch mal heißer einfach, ja, definitiv.
2: Okay.
3: Ist klar. Aber das ist eben, wie gesagt, eigentlich ein Umschaufeln. Dafür, und das ist ja genau der Punkt, habe ich es halt in meinem Schlafzimmer dann kühler für die Nacht. Da kann ich halt besser schlafen. Und ich habe halt auch keine Alternative. Ich wohne zur Miete, mein Hausvermieter macht keine Außenrollos, ich habe keine Markisen, ich habe keine sonstigen Verschattungsmöglichkeiten, sitze

0: im fünften Stock und da ballert halt den ganzen Tag die Sonne rein. Das wird ganz vielen Leuten so gehen. Also was willst du machen? Wir haben inzwischen auch eine Rekordzahl an Hitzetoten durch die Hitzewellen. Was sollen die ganzen Menschen tun? Ja, also es gibt oft auch keine wirklich Alternative. Können wir gleich auch nochmal drüber reden. Mhm. Das ist das eine. Und das andere ist, das meiste an Wärme ist eben eigentlich nur ein Umschaufeln. Also da reden wir von so Faktor 1 zu 3, 1 zu 4, je nachdem, wie effizient die Klimaanlage ist.
1: Aber wie meinst du dieses Umschaufeln? Kann man diesen Umschaufeleffekt, zusätzliche Wärme draußen, kann man den erfassen? Oder wurde der schon mal erfasst in Grad Celsius?
0: Gibt es ein paar Studien zu, sicherlich mit unterschiedlichen Ansätzen und auch aus unterschiedlichen Ländern. Also eine ist jetzt gerade wieder mit großer Kritik aufgelaufen. So ein ganzes Konsortium an Wissenschaftler, aber hauptsächlich Geisteswissenschaftler, die gehen von 2,5 Grad aus.
1: 2,5 Grad für was? Für wo?
0: Das Aufheizung durch Klimaanlagen in den Innenstädten.
1: Okay, in ganz München wäre dann die Innenstadt 2,5 Grad Celsius wärmer.
0: Danach. Das allerdings, es gab jetzt auch eine Studie beispielsweise von der Berliner Humboldt-Uni. Die haben da ziemlich aufwendige Berechnungen angestellt und durchgerechnet. Die kommen gerade auf 0,5 Grad. Also die Schwankungen sind so zwischen 0,1, 0,2, 0,3 Grad, je nach Studie. Da gibt es so japanische Studien, die kommen auf den Wert etwa bis hin zu 2,5 Grad. Jetzt darf man aber nicht vergessen, wenn man sich jetzt zum Beispiel ein Auto anschaut, sagen wir mal so mit 100 kW, wie die halt so motorisiert sind, und die fahren natürlich jetzt in der Stadt jetzt ja nicht volle Last. Die fahren ja dann eher so mit 30, 40, 50 Stundenkilometer. Aber da kommt man dann so in der Berechnung auch drauf, dass die sogar 7 Kilowatt an Heizwirkung haben. Also wenn man sich diese Fahrzeuge anschaut, die haben dann 7 Kilowatt echte Zusatzleistung als Verbrennermotor im Vergleich zu einem Kilowatt von der Klimaanlage, die ich mir zu Hause aufgestellt habe. Und wenn wir zunehmend auf die Elektroautos umsteigen, dann kann ich mir stattdessen tatsächlich ohne einen zusätzlichen Aufheizeffekt haben, auch tatsächlich so eine Klimaanlage installieren.
1: Als Zwischenfazit, es ist derzeit auch noch diskutiert, ob Klimaanlagen dann wirklich Probleme für die Energieversorgung darstellen könnten. Aber es gibt eben ja auch Ideen, wie man das sogar nutzen könnte. Und auch als Wärmequellen sind sie jetzt nicht apokalyptisch katastrophal, vor allen Dingen in manchen Fällen alternativlos. Wie ist denn deine Einschätzung, Jan, auch nach deinen Recherchen? Ist der vielleicht manchmal schlechte Ruf von Klimaanlagen gerechtfertigt? Also sind sie eine sinnvolle Kühlung oder eben doch ein Energieproblem?
0: Ich glaube, sie sind eine sinnvolle Kühlung. Man sollte sie nicht völlig verteufeln. Sie sind eine sinnvolle Kühlung, vor allen Dingen, wenn wir einfach endlich angehen. Man muss einen ganzen Mix, und da sind sich eigentlich alle Experten einig, man muss einen ganzen Mix an Kühlungsmaßnahmen schaffen. Das ist sehr von den Gegebenheiten vor Ort abhängig, das ist nicht alles möglich, aber wir haben ja ein ganzes großes Instrumentarium, haben wir. Es ist ja nicht so, dass wir keine Lösungen hätten. Die sind eigentlich da. Es wird immer noch sehr, sehr zögerlich umgesetzt. Also sicherlich mit die bekannteste Maßnahme ist Bäume pflanzen. Ne? Wir wissen, Bäume beschatten, Bäume können kühlen durch die Verdunstung. Und vor ein paar Jahren haben tatsächlich Münchner Forscher sogar einen Rechner ins Netz gestellt. Den kann sich jeder anschauen. Und danach kann man je nach Baumart, je nachdem wie dick oder wie groß die Krone ist, wie gut der belaubt ist, kann man errechnen, wie viel Kühlleistung der hat. Und da kommt ein großer Baum ja schon so auf 20.000, 30.000 Kilowattstunden pro Jahr.
1: Das ist eine Menge.
0: Das ist eine richtige Menge.
1: Ist das so viel wie die Klimaanlage?
0: Das sind so 7-8 Klimaanlagen.
1: Okay.
0: Ja? Also so ein Baum hat eine enorme Wirkung. Jetzt kommt es natürlich darauf an, der Baum muss halt groß sein. Das heißt, das ist genau das, wenn ich jetzt einen Baum pflanze, dann dauert das halt Jahrzehnte, bis der diese Kühlleistung hat. Wenn überhaupt so groß und so alt wird, aufgrund der Probleme, die heutzutage auch Bäume in der Stadt haben mit dem Trockenstress.
1: Ja. Und was ich mich noch frage, wenn ich jetzt in einer Wohnung lebe, und wo müsste dann der Baum, wie weit darf der wegstehen, damit ich noch was von seiner Kühlleistung habe? Also jenseits der unmittelbaren durch den Schatten?
0: Natürlich, wenn ich da halt, was weiß ich, 500 Meter von entfernt wohne, werde ich jetzt nicht direkt so eine Wirkung haben. Aber wir haben eine wunderschöne Esche, noch lebt sie, die ist 20 Meter hoch, die haben wir im Hinterhof stehen. Ich sag schon mal, wenn dieser Baum stirbt, das wird eine Katastrophe werden. Da merkt man sehr deutlich, wenn man sonst neben der Esche steht, wie viel wärmer das ist und wie viel dann doch dieser Baum an Kühlleistung jetzt auch, wenn wir auf dem Balkon dort sitzen, hat.
1: Was sind denn noch weitere Maßnahmen, die Städte durchführen können, um eben die Stadt an sich klimafreundlicher, erträglicher, angepasster zu machen?
0: Vielleicht als kurze Ergänzung, man kann das auch im Kleinen machen. Ich habe an meinem Balkon mehrere kleine Eschen gepflanzt. Sie sind so 3-4 Meter hoch, funktioniert hervorragend, kann ich jedem empfehlen.
1: Okay.
0: Tolle Sache, eine kleine Laube bauen. Aber klar, letztlich reden wir von Außenbeschattung. Die Häuser brauchen eine Außenbeschattung. Es geht auch innen, aber außen ist deutlich effizienter. Das können einfach so hitzeabweisende Rollos sein. Mhm. Man hat jetzt auch eine Studie gemacht, in Großbritannien lief die, und hat man sich einfach Markisen angeschaut. Also ich sage immer so Spießerstraum, so eine Markise vorm Haus. Aber die funktionieren hervorragend.

0: an, insbesondere die sogenannten holländischen Markisen.
1: Okay, wie, was ist das?
0: Ja, wie so ein Sitzkorb quasi, aber die macht man sozusagen vors Fenster, die haben da eben so eine Halböffnung nach
1: unten. Wie so ein halber Strandkorb vom Fenster.
0: Wie so ein halber Strandkorb, aha, genau, richtig. Und da hockt man da so drunter und sollte eher aus Helmstoff sein, nicht aus dunklem, weil der absorbiert dann wieder eher die Wärmestrahlung. Und da haben die tatsächlich dann Temperaturreduktionseffekte gemessen von 6 Grad. Durch eine relativ simple Maßnahme, einfach so ein bisschen ausgespannten Stoff vor die Fenster.
1: Aber das ist ja jetzt auch wieder was Bauliches, sage ich mal. Wenn mir das Haus nicht gehört, in dem ich wohne, dann werde ich keine Markisen oder sonst was dran bauen dürfen und können. Was kann ich denn als Individuum trotzdem konkret tun? Nehmen wir mal das Worst-Case-Szenario: Mietswohnung ohne Balkon, Südfront. Wie sehr arme Nachbarn von mir. Bei denen habe ich gesehen, da hat sich einer im Dachgeschoss da kapituliert und sich offensichtlich eine Klimaanlage installiert. Was kann man denn aber noch tun, um zumindest das Ganze noch ein bisschen erträglicher zu gestalten?
0: Während der Hitzewelle verreisen. Ja. Das ist tatsächlich Worst Case, aber ja, was kann ich machen? Also am besten natürlich dann nachts lüften, wenn es dann doch vielleicht ein bisschen Abkühlung gibt. Wir stellen allerdings fest in Hitzewellen, dass auch nachts die Abkühlung deutlich zurückgeht, dass eben nicht mehr diese Kühlungseffekte in den Städten da sind. Aber wenn dann doch, dann eher nachts kühlen, tagsüber dann vielleicht eher. Das ist halt immer schwierig, finde ich, da das richtige Maß zu finden. Einfach zu sagen, ich mache jetzt die Wohnung zu, dann kommt die Hitze nicht mehr rein. Stimmt zwar einerseits, aber kann es trotzdem sehr schnell dumpf machen. Irgendwie schauen, dass Durchzug da ist. Ansonsten Ventilatoren helfen. Ja, vielleicht auch eine kleine Klimaanlage. Die muss ja auch nicht permanent laufen. Das geht halt auch ins Geld, schon klar. Und dann, wie gesagt, auch die Bepflanzung im Kleinen. Und eben auch dann zumindest, habe ich auch gemacht bei mir, Innenrollos. Die kann man auch, so Sonnenabschattungsrollos, sich innen dran machen. Ist nicht so effektiv wie ein Außenrollo, aber besser als nichts. Also eine Vielzahl von kleinen Maßnahmen. Übrigens, Klimaanlagen, es ist auch ziemlich unstrittig unter den Experten, dass die eingesetzt werden können, ohnehin in Schulen, in Krankenhäusern, in Pflegeheimen, Kindergärten. Also da ist es sowieso unstrittig und da kann man auch sagen, ja, auch zu Hause kann man die durchaus mal einsetzen. Ich denke aber auch, und da sind die Experten, mit denen ich gesprochen habe, auch einer Meinung, wir müssen aber auch dringend unsere Regularien ändern. Es kann einfach nicht sein, dass man Mietern oder eben auch Eigentümern in einer Wohnungseigentümergemeinschaft untersagt, solche Maßnahmen zu ergreifen. Wir reden inzwischen einfach wirklich von großen Problemen, gesundheitlichen Problemen in den Hitzewellen. Es kann nicht sein, dass einem nur, weil es dem Vermieter nicht gefällt, man eben nicht an seiner Außenfassade eine Markise anbringen kann oder ein Außenrollo oder dergleichen. Da muss sich in meinen Augen dringend was ändern. Und es gab jetzt eben jüngst auch ein Urteil, weil tatsächlich eine Eigentümergemeinschaft einem Eigentümer in seinem Apartment verboten hat, so eine Splitanlage, das Außengerät, das Außenteil am Balkon anzubringen.
1: Okay.
0: Und das hat das Gericht verworfen. Hat gesagt, das kann man dem nicht verwehren. Also hier fängt hoffentlich langsam was an, was zu bröckeln. Wir müssen einfach eine Vielzahl von Maßnahmen ergreifen. Die Kommunen sind gefragt, der Bund ist sicherlich gefragt, auch mit Geld reinzugehen. Wir alle sind gefragt, wir müssen mehr Bepflanzungen machen, aber wir müssen auch mehr bauliche Veränderungen machen. Wir müssen einfach schauen, dass wir die Hitzeinseln statt, dass wir die einfach kühler bekommen.
1: Weil es schaut auch derzeit nicht so aus, als ob diese Hitzeperioden weniger oder kürzer oder weniger heiß werden würden.
0: Im Gegenteil.
1: Von daher würde es sich auch jetzt lohnen, für die Zukunft einen Baum zu pflanzen, wenn auch nur auf dem Balkon. Eschen hast du gesagt, oder?
0: Ich habe Eschen, ich habe auch eine kleine Kastanie und eine Baumhasel, die wächst allerdings noch, die ist noch nicht so ganz toll. Also einfach schauen, was hier wächst, was hitzestabil ist, was man gut im Trog halten kann. Und über diese Beschattung einerseits und über diese Verdunstung schaffe ich auch an dem Balkon eigentlich sehr angenehmes Klima sozusagen und habe da auch noch mal einen kleinen Kühlungseffekt.
1: Lieber Jan, vielen lieben Dank für das Gespräch.
0: Danke dir.
1: Das war's für diese Folge des IQ-Podcasts. 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Die Quellen für diese Folge haben wir euch in den Shownotes verlinkt. Da findet ihr auch Mittel und Wege, um uns zu kontaktieren via E-Mail und WhatsApp. Die Redaktion für diese Folge hatte Miriam Stumpfe. Mein Name ist Franzi Konitzer und ich sage Ciao und Servus. Bis zum nächsten Mal.
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1: Guten Abend, es ist 19 Uhr. Die Nachrichten des Bayerischen Rundfunks mit Florian Schwarz. Die Übersicht. Merz will nach CSD-Anschlag politische Schritte abwägen. Verkehrsminister Schnieder bittet um Entlassung. Michel Friedmann lobt Veränderungen bei den Bayreuther Festspielen. Das Wetter in Bayern, vereinzelt Schauer bei 18 bis 14 Grad in der Nacht. Berlin. Bundeskanzler Merz hat den Opfern und Angehörigen des Anschlags auf den CSD seine Anteilnahme ausgesprochen. Man werde alles tun, um den oder die Täter zu fassen, sagte er vor Beginn eines Trauergottesdienstes in der Berliner Marienkirche. Politische Konsequenzen seien möglich. Er werde mit Besonnenheit und Entschlossenheit reagieren, so der Kanzler. Den Terrorismus nannte Merz ein Gift, das nichts in der Mitte der Gesellschaft zu suchen habe. Der mutmaßliche Täter, ein 21-jähriger Deutscher mit libanesischen Wurzeln, ist weiter auf der Flucht. Nach ihm wird gefahndet. Er war gestern Abend mit einem Auto in die feiernden Menschen gerast. Anschließend soll er mit einem Messer weitere Besucher attackiert haben. Eine Frau starb, 29 Personen wurden verletzt. Der Angreifer war als Gefährder bekannt und soll sich in Deutschland radikalisiert haben. Die Bundesanwaltschaft hat inzwischen die Ermittlungen übernommen. München. Nach dem Anschlag auf den Berliner CSD will Bayerns Innenminister Herrmann die Sicherheitskonzepte für bevorstehende Veranstaltungen im Freistaat prüfen lassen. Man werde die bereits hohen Sicherheitsmaßnahmen bei Bedarf weiter verstärken, sagte der CSU-Politiker. Hinweise auf konkrete Anschlagspläne habe man nicht. In Bayern stehen in den kommenden Wochen zahlreiche CSDs an, unter anderem auch in Nürnberg. Dort haben Veranstalter heute mit einer Mahnwache der Opfer gedacht. Rund 450 Teilnehmer schwenkten Regenbogenfahnen. Auch in Regensburg gab es eine Gedenkkundgebung vor dem alten Rathaus. Berlin. Bundesverkehrsminister Schnieder bittet um seine Entlassung. Er ziehe damit Konsequenzen aus den Entwicklungen der vergangenen Tage, heißt es in einer Mitteilung des CDU-Politikers. Schnieder spricht von einem unwürdigen Zustand, der eine sachliche Arbeit unmöglich mache. Dabei seien wichtige Reformen, etwa bei der Bahn, noch nicht abgeschlossen. Am Donnerstag hatte Merz Schnieder offenbar mitgeteilt, dass er das Verkehrsressort nicht mehr leiten soll. Merz Wunschnachfolger als Verkehrsminister hat aber kurzfristig wieder abgesagt. Jetzt gilt der Parlamentsgeschäftsführer der Union Bilger als möglicher Nachfolger für Schnieder. CDU-intern gab es schon deutliche Kritik an dem Vorgang. Bayreuth. Der jüdische Publizist Michel Friedmann hat die Veränderung der Erinnerungskultur bei den Bayreuther Festspielen gelobt. In seiner mit Spannung erwarteten Rede zum 150. Jubiläum der Festspiele rief er zum Engagement gegen den Rechtsruck.

0: in der Gesellschaft auf. Der Komponist und Festspielgründer Richard Wagner sei allerdings ein furchtbarer Antisemit gewesen. Nach dem Krieg hätten die Festspiele sich dann als unpolitischer Ort präsentiert und damit lange zu wenig für die Aufarbeitung ihrer Geschichte getan. Friedmann war eigentlich ausgeladen worden. Nach Protesten revidierte Festspielchefin Katharina Wagner diesen Schritt und bat um Entschuldigung. München. Bei Schlauchbootunfällen in der Isar sind am Wochenende 3 Menschen in Not geraten. Sie blieben unverletzt. 2 Boote hatten die Anweisung missachtet, das Isarwehr Große Selohe zu umgehen. Eine Frau und ein Mann gerieten mit ihrem Schlauchboot in die Wasserwalze unterhalb des Wehrs. Sie waren nach Angaben der Polizei betrunken. Mitfahrer konnten sie retten. Ein 22-Jähriger konnte nur mit Hilfe von Feuerwehr und Wasserwacht aus der Wasserwalze befreit werden. Das Wetter in Bayern. Am Abend gibt es im Süden mehr Wolken als Sonne, vereinzelt auch Schauer oder Gewitter. In der Nacht bewölkt mit Regen und Gewittern bei höchstens 18 bis 14 Grad. Morgen windig und leicht unbeständig mit Wolken, sonnige Abschnitte und einzelne Schauer oder Gewitter bei 22 bis 27 Grad. Soweit die Nachrichten, die Zeit 19.04 Uhr. Der Blick auf die Straßen. A7 Würzburg Richtung Fulda zwischen Bad Kissingen, Obertulba und Bad Brückenau-Volkers, 7 Kilometer stockend. A8 Salzburg Richtung München zwischen Weihern und dem Kreuz München Süd, 13 Kilometer stockend. A8 München Richtung Stuttgart zwischen Merklingen und Mühlhausen, 9 Kilometer stockend. A9 München Richtung Nürnberg zwischen Ingolstadt Süd und Denkendorf, 9 Kilometer stockender Verkehr. A9 Berlin Richtung Nürnberg zwischen Markt Schorgast und Dreieck Bayreuth-Kulmbach, 6 Kilometer Stau. Und A93 Weiden Richtung Hof zwischen Rehau Nord und Regnitzlosau, 4 Kilometer Stau. Soweit der Service.
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2: Mit Julian Ignatowitsch. Oh Champs-Élysées, oh Champs-Élysées. Fast ganz Frankreich singt heute und auch viele Radsportfans in Deutschland. Denn die Tour de France geht zu Ende mit der Show-Etappe in Paris. Finish, Zieleinfahrt auf der wunderschönen Champs-Élysées. Da schalten wir auch gleich hin. Außerdem sind wir in Hannover bei den Finals, den deutschen Meisterschaften dabei und in Wuppertal, speziell bei der Leichtathletik. Also große Events an diesem fußballfreien Wochenende. Dazu Formel 1 und die Kanu-Weltmeisterschaft. Los geht's aber, wie gesagt, in der Stadt der Liebe. Ein Perfect Match ist es sozusagen zwischen Paris und dem Mann im gelben Trikot, Tadej Pogacar. Läuft alles nach Plan, dann wird er heute zum 5. Mal die Tour gewinnen. Reporter Holger Gersker, wie weit ist es denn noch bis zum Rekordsieg von Pogacar?
3: 41 Kilometer und Tadej Pogacar ist derjenige, der das Rennen jetzt antreibt. Er möchte diese Etappe gewinnen. Sie waren gerade zum ersten Mal auf dem Montmartre. Zehntausende, mehr passen da auch gar nicht rauf. Es ist alles abgesperrt worden, schon vor langer Zeit, weil der Berg einfach aus allen Nähten platzt. Und wir erleben ein Rennen der großen Stars dieser Tour. Mats Pedersen, der Däne im grünen Trikot. Auch Mathieu van der Poel, der ja sehr viel getan hat, wie das Rennen noch eine Etappe gewonnen hat, sind auch mit dabei in einer kleinen Ausreißergruppe, die sich gerade gebildet hat. Aber sie müssen da noch zweimal hoch und es sind insgesamt halt noch 40 Kilometer. Und zwischendurch kommen sie ja immer wieder runter zur Champs-Élysées. Das Ganze bei sehr angenehmen Temperaturen. Also das ist ein rechtes Radsportfest, was wir hier erleben. Der Kurs macht inzwischen hier in Paris sehr vieles aus. Bis vor 3 Jahren gab es ja nur diese Flachstrecke für die Sprinter. Aber inzwischen ist das ein echter Klassikerkurs.
2: Also es ist noch ein bisschen Strecke zu gehen bis ins Feld. Das gibt uns die Möglichkeit, Holger, über den designierten Toursieger zu sprechen. Wenn du Tadej Pogacar vergleichst, 2020 hat er zum ersten Mal die Rundfahrt gewonnen. Jetzt steht er vor seinem 5. Toursieg. Inwiefern hat er sich verändert? Inwiefern ist er gewachsen?
3: Ja, es ist seine 7. Tour de France-Teilnahme und er ist jetzt 27. Er hat 5-mal dann gewonnen, wenn alles dabei bleibt und er hier nicht stürzt, was natürlich auch immer passieren kann, aber wir wollen das mal ausschließen. 2-mal ist er 2. geworden, das war seine schlechteste Platzierung. Das war auch in einem Jahr, wo er vorher einen schweren Unfall hatte, sich die Hand gebrochen hat. Er ist offensiver, es ist noch offensiver geworden. Das ist das, was ihn auch in den anderen Rennen fernab der Tour de France auszeichnet. Er wartet nicht auf die letzten 5 Kilometer, um zu attackieren. Wir haben das gleich auf der ersten schweren Hochgebirgsetappe über den Tourmalet gesehen. Da kam seine Attacke 43 Kilometer vor dem Ziel. Und das ist schon etwas, was jetzt ganz anders ist als früher, als vor allem auch seine Vorgänger, aber auch er selbst ist in diese Rolle reingefahren, weil er gesehen hat, es funktioniert ja. Er kann so früh attackieren und ihm spielt inzwischen auch in die Karten, dass seine

0: Genau das ist das Problem, dieses Umfeld. Sein Manager Alex Carrera hat mit den düstersten Gestalten zusammengearbeitet, die es gab im Radsport. Und sein heutiger Manager, der Teamchef dieser Mannschaft, Mauro Giannetti, ist hier 2008 mit Schimpf und Schande vom Hof gejagt worden. Da gab es eine Mannschaft, Sonia Duval, die er geleitet hat. Die war so voll von Doping, dass man sie nach Hause schicken musste. Und nie wieder Giannetti. Das hat man sich inzwischen anders überlegt. Ob der Mann jetzt geläutert ist, wer weiß es schon. Aber das ist natürlich das, was natürlich immer als Fleck auch auf dem gelben Trikot von Tadej Pogacar mitfährt.
1: Holger, noch kurz zum Schluss. Wir haben natürlich als bayerischer Sender auch immer einen Blick auf das bayerische Red Bull-Team, auf Florian Lipowitz. Wie fällt da das Fazit bei dieser Tour aus?
0: Also für Florian Lipowitz natürlich extrem bitter, mit Platz 5 nach Hause reisen zu müssen mit dem Schlüsselbeinbruch. Er hat sich heute geäußert, gesagt, es gibt immer noch Schmerzen. Er braucht noch ein paar Tage. Es hat auch so wehgetan, dass er die Tour kaum verfolgt hat, jetzt von zu Hause. Und dennoch hat die Mannschaft absolut überzeugt. Ihr Ziel war es, eine Etappe zu gewinnen, zum ersten Mal seit Jahren. Und vor allem die Position auf dem Podium einzunehmen, die man im Vorjahr ja hatte mit Florian Lipowitz. Und sie werden das schaffen. Denn Remco Evenepoel ist Zweiter der Gesamtwertung und er hat schon zwei Etappen gewonnen. Eine dritte Chance hat er hier auf diesem Kurs, denn er ist ja hier vor 2 Jahren Olympiasieger geworden.
1: Das sagt Holger Gersker. 38 Kilometer sind es noch in Paris bis ins Ziel. Wir sind dann auch um kurz vor 19.30 Uhr nochmal live bei Holger Gersker, wenn es Richtung Entscheidung geht. Jetzt schrauben wir 2 Räder dran an unser Sportgefährt, satteln vom Fahrrad aufs Rennauto um. Die Formel 1 war an diesem Wochenende in Ungarn auf dem Hungaroring unterwegs. Und schon gestern im Qualifying hatte Weltmeister Lando Norris im McLaren die Mercedes-Dominanz durchbrochen. Die ganze Saison über war Mercedes von der Pole Position ins Rennen gegangen, an diesem Wochenende aber nicht. Da ist Lando Norris von ganz vorne gestartet. Ob er die Führung bis ins Ziel verteidigen konnte, sagt uns Reporterin Lena Bergmann. Lena, wie ist das Rennen gelaufen?
2: Ja, ganz nach den Vorstellungen von Lando Norris kann man sagen. Er hat in Ungarn den Pole-Setter-Fluch besiegt, denn seit 6 Jahren hat hier niemand gewonnen, der vorher die Pole-Position gewonnen hat. Und das hat Lando Norris geschafft. Er hat wirklich einen kühlen Kopf bewahrt, ist vorne am Feld geblieben und konnte sich gegen die Konkurrenz durchsetzen. Erster Saisonsieg für ihn, erster Saisonsieg für McLaren und ein toller Auftakt für die zweite Saisonhälfte.
1: Und es war auch dahinter ein spannendes Rennen. Für seinen Teamkollegen lief es nicht so gut. Dafür war Max Verstappen wieder da. Sag uns gerne die anderen Positionen auf dem Podium.
2: Ja, Oscar Piastri, du hast es eben angesprochen, der Teamkollege von Lando Norris, hatte sich sogar kurzzeitig die Führung geschnappt, hat einen super Start gehabt und dann in der Folge aber auch ganz viel Pech. Nach seinem Boxenstopp wurde er aufgehalten von einem anderen, eigentlich schon überrundeten Fahrzeug. Da kam es auch zu einem Crash, da hat er richtig viel Zeit verloren und dann hat er sich wieder vorgekämpft auf Platz 2. Es wäre vielleicht sogar ein Doppelsieg geworden für McLaren und dann technische Probleme. Oscar Piastri musste das Auto abstellen. So schlecht läuft es bei den einen, bei Max Verstappen hingegen lief es quasi perfekt. Also Red Bull hatte sich gar nicht wahnsinnig viel ausgerechnet an diesem Wochenende, aber der 4-malige Weltmeister hat all seine Erfahrung ausgespielt, die Reifen bis zum Schluss top in Form gehalten, die Strategie hat gepasst und so wird es dann auch mal was mit Platz 2.
1: Und dahinter Kimi Antonelli, der Gesamtführende im Mercedes auf Platz 3. Jetzt ist etwas mehr als die Hälfte der Saison vorbei. Der 19-jährige Antonelli hat heute auch bei Platz 3 wirklich einen tollen Fight geliefert und diesen Platz gut verteidigt. Ist er für die zweite Saisonhälfte weiterhin der Top-Favorit auf den WM-Titel? Wie siehst du es?
2: Ich würde sagen, auf jeden Fall. Also mit gerade mal 19 Jahren beweist er wirklich so viel Durchhaltevermögen, so viel Kämpferherz. Und heute hat man das auch extrem gesehen. Mercedes wusste schon, das ist nicht unsere Strecke. Wir brauchen dieses Wochenende vielleicht nicht unbedingt davon ausgehen, dass wir hier einen Rennsieger oder vielleicht sogar auch einen Podiumsplatz stellen. Und Kimi Antonelli nach seiner Startplatzstrafe musste ja von Platz 7 ins Rennen gehen, hat sich da wirklich vorgekämpft, vorgefightet, konnte den 3. Platz auch noch halten gegenüber einem Hamilton, der da ordentlich Druck gemacht hat. Und der war wirklich, also Kimi Antonelli ist für mich der Shootingstar dieser ersten Hälfte der Saison. Seinen ersten Formel-1-Sieg überhaupt eingefahren. Dann gleich 5 Rennen in Folge gewonnen. Ich glaube, das ist sein Jahr und das werden wir auch in der zweiten Hälfte des Jahres sehen.
1: Und auf diese zweite Jahreshälfte in der Formel 1 wird sicher auch der deutsche Nico Hülkenberg schauen. Denn er hat jetzt pünktlich vor der Sommerpause seine ersten Punkte im Audi geholt. Wie lief das Rennen für ihn?
2: Ja, wirklich sehr erfreulich für Nico Hülkenberg und auch für den deutschen Rennstall Audi. Er hatte ja so viel Pech. Er hat wirklich oft gute Leistungen gezeigt, aber sein Auto war leider das der beiden Autos, das häufiger

0: technische Probleme hatte. Dann gab es diesen kuriosen Vorfall, als Liam Lawson einen Kieselstein aufgewirbelt hat, der auf den Notausschalter von Nico Hülkenberg gekommen ist und das Auto quasi zum Stehen kam, das Rennen abgebrochen werden musste. Also wirklich sehr, sehr viel Pech, und heute hat es endlich gereicht für ihn, Platz 9, die ersten Punkte für Audi, und das macht wirklich Mut auf mehr.
1: Jetzt heißt es erstmal 4 Wochen Sommerpause bei der Formel 1. Weiter geht's am 23. August in den Niederlanden. Die Fahrerwertung führt Kimi Antonelli im Mercedes an, vor Lewis Hamilton im Ferrari und vor dem zweiten Mercedes-Piloten George Russell. Wenn Sie in oder in der Nähe von München wohnen, dann erinnern Sie sich sicherlich noch an den Sommer 2022. Nach der Corona-Pandemie brachten die European Championships wieder Sonne und Sport nach Bayern mit Events in der ganzen Stadt, zum Beispiel Beachvolleyball und Klettern am Königsplatz und Leichtathletik im Olympiastadion. Ein ganz ähnliches Konzept haben die sogenannten Finals, die deutschen Meisterschaften, die an diesem Wochenende in Wuppertal, dort sind die Leichtathleten, und noch mehr in Hannover in der ganzen Stadt verteilt stattfinden. Ein buntes Treiben, das auch mit Blick auf die Vergabe der Sommerspiele zeigt, Deutschland kann Großveranstaltungen. Tide Tedinger.
2: Wenn es nach der Stimmung geht, zum Beispiel auf dem Opernplatz, beim Beachvolleyball, Speedklettern oder Stabhochsprung, wird ganz schnell klar, gerne mehr davon.
3: Total interessant, unglaublich, total cool.
2: Dazu passt das Drumherum, finden viele.
4: Das Wetter ist klasse, man kann gut sehen alles und es wird gut kommentiert. Die Leinwand ist da noch, wo man genau sehen kann. Ja, das gefällt uns gut hier.
5: Also auch, wie das organisiert ist hier, wo überall. Also wir sind jetzt schon den ganzen Tag unterwegs und freuen uns. Das ist total klasse.
2: Auch wenn es mal enger wird, so wie zum Beispiel vor der Oper, stört es manchen überhaupt nicht.
6: Mann an Mann, also wir sind schon sehr aneinander gewesen, aber 4000 Leute müssen erstmal auf den kleinen Platz.
7: Da muss man mit leben, ja. Das ist so. Will hier jeder was sehen. Ja.
2: Beachvolleyballer Clemens Wickler hatte sich schon vor dem offiziellen Beginn der Wettkämpfe aus dem Fenster gelehnt.
8: Ist auf jeden Fall eine kleine Mini-Olympiade und die Finals zeigen seit Jahren, dass Deutschland bereit ist für Olympische Spiele. Die Generalprobe glückt jedes Jahr und ich denke, bald sind es soweit und Olympische Spiele kommen endlich nach Deutschland wieder.
2: Sind die Finals also tatsächlich eine Vorlage für die größte Sportveranstaltung der Welt? Die Finals-Besucherinnen und Besucher schwanken zwischen Skepsis.
9: Naja, Olympia finde ich ist noch ein anderes Thema. Also das ist noch was anderes, denke ich mir.
10: Naja, die Städte sind schon so zugebaut und dann wird dann natürlich immer noch mehr gebaut.
9: Ich finde, Olympia ist dann doch wieder ein bisschen größer, weil es ist eine Kostenfrage.
2: Und Überzeugung.
11: Also ich glaube schon, dass wir das geregelt kriegen.
12: Wir haben das schon mal hingekriegt, warum sollen wir es nicht wieder hinkriegen?
13: Ja, durchaus. Also ich finde, da gibt es keinerlei Zweifel.
2: Thomas Weikert, Präsident des Deutschen Olympischen Sportbundes, sieht die Finals wie in Hannover eindeutig als Sprungbrett.
14: Also es ist mit einem Wort super. Da proben wir ja und wir schauen uns das an, wie wird das organisiert und wir lernen. Und im September haben wir ja eine Entscheidung, welcher Standort für Olympische und Paralympische Spiele in Betracht kommt. Und das ist natürlich, um hinzuführen, wirklich eine super Sache, dass wir so ein wirklich großes Event in Deutschland haben.
2: Anfang Juni haben Berlin, die Region Rhein-Ruhr und München ihre Bewerbungskonzepte für mögliche Spiele 2036, 2040 oder 2044 eingereicht. Hamburg dagegen hatte sich im Mai per Volksentscheid verabschiedet.
1: Teil der Finals war zum Beispiel auch die rhythmische Sportgymnastik. Da ist Deutschland ja seit den letzten Olympischen Spielen eine Weltmacht, denn die Deutsch-Russin Daria Varfolomeev hat 2024 Gold in Paris gewonnen. Schon mit 18 Jahren zum ersten Mal eine Goldmedaille für die Bundesrepublik. Jetzt bei den Finals hat sie allerdings Nerven gezeigt. Mareike Zeck.
15: Daria Varfolomeev wird von der eingeschworenen Fangemeinschaft bei der rhythmischen Sportgymnastik gefeiert wie ein Popstar. Und die sonst so nervenstarke Olympiasiegerin hat das bei den Finals in Hannover überraschend nervös gemacht. Nach ersten Unsicherheiten im Mehrkampf patzte die Favoritin im Gerätefinale mit den Keulen und dem Band so häufig, dass sie beide Titel deutlich verpasste und bei diesen deutschen Meisterschaften nur 3 statt wie zuletzt 5-mal Gold holte. Mit den Keulen gewann Lada Pusch den Titel. Sie wird, wie Varfolomeev und Anastasia Simakova, Deutschland im August bei der Heimweltmeisterschaft in Frankfurt vertreten. Die deutsche

0: Deutsche Meisterschaft mit dem Band entschied die Gymnastin Viktoria Steinfeld für sich.
1: Jetzt schauen wir zum Kanusport. Wenn es um Kanusport geht, dann sind wir hier in Bayern ja eine echte Medaillenschmiede. Durch Augsburg fließt der weltweit bekannte Wildwasserkanal und entsprechend sind viele der Top-Athleten dort auch zu Hause in Augsburg. Jetzt bei den Kanu-Weltmeisterschaften konnten sich die Athletinnen und Athleten in Oklahoma schon mal einen Eindruck von dem Ort machen, den sie in 2 Jahren bei den Olympischen Sommerspielen wieder besuchen werden. Allerdings war die deutsche Ausbeute bei dieser Weltmeisterschaft enttäuschend. Thorsten vom Wege.
2: Als auch die letzte Entscheidung dieser Kanuslalom-WM aus deutscher Sicht ohne Medaille über die Bühne gegangen war, flüchtete sich der Bundestrainer zunächst mal in den Konjunktiv.
3: Deswegen bleiben unterm Strich gute Platzierungen, die es, glaube ich, auch wert gewesen wären, mit Medaillen versilbert zu sein.
2: Aber Thomas Apel ist natürlich Realist genug, um einschätzen zu können, was im Medaillenspiegel ohnehin zu sehen ist.
3: Am Ende vom Lied steht die Null und das ist ziemlich ernüchternd, enttäuschend für die harte Arbeit, die wir reingesteckt haben hier.
2: Die Null steht dabei für die Entscheidungen in den olympischen Wettbewerben, in denen immerhin 6 Medaillensätze vergeben wurden. Im nicht-olympischen Teamwettbewerb der Kanadier hatten die deutschen Herren zumindest Bronze aus dem Kanal in Oklahoma City gefischt. Das schwache Abschneiden schließt ein wenig an die vollkommen medaillenlosen Welttitelkämpfe in London 2023 und auch an die WM vor einem Jahr in Sydney, als Deutschland in den Einzelkonkurrenzen ebenfalls nicht aufs Podium gekommen war. Am letzten Wettkampftag schrammte Ricarda Funk allerdings denkbar knapp an einer Medaille vorbei. Die Bad Kreuznacherin wurde im Kajak Cross, der ja seit 2024 ebenfalls olympisch ist, undankbare Vierte und haderte anschließend mit dem Schicksal, denn schon vor Jahresfrist hatte sie bei den Welttitelkämpfen in Australien nur die Holzmedaille eingefahren.
4: Ja, jetzt habe ich den 4. Platz, den ich letztes Jahr im Slalom hatte, habe ich jetzt im Cross.
2: Dieser undankbare 4. Platz bleibt aber dennoch das beste Resultat der DKV-Asse bei diesen Titelkämpfen. Funk wurde im Kajak Einzel noch 5. Sideris Tasiadis und Lennart Tuchscherer kamen in der C1-Konkurrenz zumindest in den Endlauf und am Ende auf die Ränge 8 und 10. Und ja, auch Fortuna hatte nicht gerade das Füllhorn über den Deutschen ausgeschüttet. Die Disqualifikation von Noah Hegge im Kajak-Halbfinale war zumindest fragwürdig und der Leipzigerin Andrea Herzog fehlten Sekundenbruchteile, um in den Endlauf der Kanadierfahrerinnen einzuziehen. So bleibt die Erkenntnis, dass sich die Deutschen gewaltig steigern müssen, wenn sie noch einmal nach Oklahoma kommen wollen, in 2 Jahren zu den Olympischen Spielen. Leistungen wie bei diesen Welttitelkämpfen werden in den meisten Fällen nämlich nicht reichen, um an die begehrten Quotenplätze, die zur Teilnahme an den Spielen berechtigen, heranzukommen.
1: Keine Medaille bei den Kanu-Weltmeisterschaften in den USA, also für die Deutschen. Anders sieht das beim Fechtsport aus. Da ist heute ein historischer Tag, denn seit einer gefühlten Ewigkeit hat eine Deutsche mal wieder einen Weltmeistertitel gewonnen. Säbelfechterin Larissa Eifler jubelt heute in Hongkong. Jan Günther hat alle Informationen dazu.
5: 16 Jahre hat das deutsche Fechten auf Einzelgold bei Weltmeisterschaften warten müssen. Damals siegte Peter Joppich mit dem Florett. Dieses Mal also Larissa Eifler mit dem Säbel. Die 27 Jahre alte Psychologiestudentin aus Köln, Weltranglisten 33. setzte sich im Finale von Hongkong sensationell mit 15:10 gegen die Französin Balser durch. Zunächst hatte Eifler mit 0:5 zurückgelegen. Ich habe versucht zu atmen, mir Zeit zu nehmen und habe mir gesagt, bleib positiv, so Eifler im Anschluss. Auf ihrem Weg ins Finale hatte die gebürtige Hessin unter anderem die französische Olympiasiegerin von Paris Appetit bezwungen. Nach der verpassten Qualifikation für Olympia in Paris hatte sich Eifler für ein halbes Jahr aus dem Wettkampfsport zurückgezogen. Nun ist sie die erste deutsche Fechtweltmeisterin seit Britta Heidemann 2007 und die erste mit dem Säbel überhaupt.
1: Und ganz ohne Fußball geht selbst so ein fußballfreier Sonntag bei uns natürlich nicht durch. Die Fußball-WM ist seit einer Woche rum. Schon geht der Blick zur nächsten. Die soll ja noch mehr XXL werden. 6 Länder, 3 Kontinente. Start in Südamerika, dann Portugal, Spanien und Marokko. Dort in Marokko schürt die Weltmeisterschaft schon jetzt große Hoffnungen und der Bau des größten Stadions der Welt ist bereits im Gange. Stefan Ehlert.
6: Die Zukunft ragt schon in den Himmel vor den Toren der Stadt Ben Sliman. Zwischen Casablanca und Rabat entsteht gerade das dereinst größte Fußballstadion der Welt, das Grand Stade Hassan II. Noch ist gar nicht klar, ob Marokko auch wirklich den Zuschlag für das Endspiel der nächsten WM 2030 bekommt

0: Doch genau dafür wird dieses Stadion gebaut, mit eigenem Autobahn- und Eisenbahnanschluss. Von außen sind erste Treppentürme schon zu erkennen. 115.000 Sitzplätze nach FIFA-Standards sind geplant. Nicht nur die Dimension sei einmalig, sagte Tariq Walalu bei der Vorstellung der Pläne erst einer der Architekten. Auch optisch werde es ein spektakuläres Bauwerk. Eine Art Beduinenzelt und Festivalgelände im marokkanischen Stil. Vermutlich wird es auch aus dem Weltall noch zu sehen sein. Es ging nicht darum, hier ein monumentales Denkmal zu schaffen, sondern einen öffentlichen Ort, den man immer benutzen kann. Ein Ort, der der Gemeinschaft dient. Das gigantische Zeltstadion sei nur ein Teil des geplanten Geländes, über dem sich heute an die 30 Baukräne drehen. Es entstehen außerdem neue Schnellbahnstrecken, 1300 Kilometer Autobahnen, neue Hotels, Kliniken und Entsalzungsanlagen für Trinkwasser. Es ist, als ob die WM 2030 der Anlass sei, das Land in die Moderne zu katapultieren, übrigens auch zu digitalisieren. Nach Schätzungen investiert die Regierung umgerechnet landesweit mehr als 100 Milliarden Euro in die Infrastruktur. Natürlich nicht nur wegen der WM, aber schon jetzt lässt sich sagen, Herzstück der Planung ist das große Stadion von Ben Sliman, wo derzeit hunderte Arbeiter beschäftigt sind. Die meisten Menschen begrüßen die Tatsache, dass die nächste WM auch bei ihnen zu Hause stattfindet. Dabei sind noch viele Fragen offen. Wird es eine WM mit 64 oder 48 Mannschaften? Gibt es Visaerleichterungen für marokkanische Fans, die Spiele in Spanien und Portugal sehen wollen? Zum jetzigen Zeitpunkt ist vieles noch Zukunftsmusik.
1: Also die nächste Fußballweltmeisterschaft kommt bestimmt 2030, ist es dann soweit. Portugal, Spanien, Marokko und Südamerika. Das nächste XXL-Event. So, jetzt ist auch der Ergebnisüberblick von den Finals in Wuppertal von der Deutschen Meisterschaft der Leichtathleten und Leichtathletinnen da. Die wichtigsten Ergebnisse von diesem Abschlusssonntag hat Jens-Jörg Rieck im Überblick.
2: Yemisi Mabry ist nicht zu stoppen. Die Kugelstoß-Olympiasiegerin kam im nasskalten Dohaide-Stadion auf starke 19,04 Meter und gewann den Titel mit fast einem halben Meter Vorsprung vor Katharina Maisch vom LV90 Erzgebirge. Weitsprungstar Malaika Mihambo musste sich dagegen diesmal geschlagen geben. In einer Windlotterie unterlag sie ihrer Trainingskollegin Michaela Sani, die sich in Wattenscheid ihren ersten deutschen Meistertitel sicherte. Unter vielen Leichtathleten, die mit Blick auf die EM in Birmingham Hoffnung machen, stach der in diesem Jahr überragende Emil Agiekum heraus. Der Berliner, der gerade erst den über 40 Jahre alten deutschen Rekord verbesserte, lief jetzt über die 400 Meter Hürden 47,65 Sekunden. Nie war ein DLV-Läufer bei deutschen Meisterschaften besser.
1: Außerdem hat über die 200 Meter bei den Männern Sprinter Owen Ansah den Titel geholt. Der hat zuvor auch schon die 100 Meter gewonnen, obwohl er zuletzt eine Dopingprobe verweigert haben soll. Da steht Aussage gegen Aussage und da ist auch noch nicht sicher, wie dieser Fall weitergehen wird und wie er entschieden werden wird, ob er diese beiden deutschen Meistertitel über die 100 Meter und die 200 Meter behalten wird. Das wird sich noch zeigen. Eine Erfolgsmeldung gibt's vom Tennis. Tennisspielerin Tamara Korpatsch gewinnt das Frauentennisturnier in Hamburg in ihrer Heimatstadt. Im Endspiel dieses 250er Tennisturniers setzte sich die 31-Jährige mit 6:3, 6:3 gegen Anna Bonder aus Ungarn durch und folgt Steffi Graf. Denn die Tennislegende Steffi Graf hatte 1992 für den letzten deutschen Triumph am Roten Baum gesorgt. Es ist der zweite Titel für Korpatsch auf der WTA-Tour und sie steht mit diesem Turniersieg jetzt zum ersten Mal in ihrer Karriere unter den Top 50 der Weltrangliste. Und jetzt schauen wir von Hamburg nach Paris. Da fahren die Fahrer auf Kopfsteinpflaster. Rund 25 Kilometer sind es noch ins Ziel bei dieser Schlussetappe. Der Mann in Gelb, Tadej Pogacar, fährt vorne weg. Holger Gersker nimmt uns mit auf die Strecke.
3: Es ist so dramatisch geworden um den Tagessieg, wie wir das erwartet haben. Aber die Etappe bekommt noch zusätzliche Würze, denn auch das Podium dieser Tour de France ist nochmal angenockt. Es gab vorhin die Fotos mit Isaac del Toro aus Mexiko auf Platz 3 der Gesamtwertung und mit dem weißen Trikot des besten Nachwuchsfahrers. Das ist aber nicht mehr der Stand, den wir jetzt haben, 22 Kilometer vor dem Ziel. Denn jetzt ist er überholt worden durch den 19-jährigen Paul Sexas aus Frankreich. Denn nur 2 Minuten

0: 14 war der Vorsprung von Isaac Del Toro und er hat jetzt gleich 3 Minuten verloren. Da kann er doch eigentlich nicht mehr hinkommen, es sei denn, der Franzose hat sich übernommen. Paul Sexas fährt in dem Hauptfeld, was ein paar Sekunden Rückstand hat, auf die hier 4 Führenden, die großen Stars. Mats Pedersen in grün, Tadej Pogacar in gelb, der Olympiasieger Remco Evenepoel und der Klassikerjäger Nummer 1, Mathieu van der Poel. Die 4 großen Stars des Radsports, dahinter die Gruppe von Sexas und das Podium, der 3. Platz momentan bei dem 19-jährigen Franzosen.
1: Also, das wird ein richtig spektakuläres Finish in Paris. Wie das ausgeht, das hören Sie dann später in den Nachrichten beziehungsweise im Aktuellen am Abend hier auf BR24. Der XXL Sport verabschiedet sich für heute.

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1: Guten Abend, es ist 19.30 Uhr. Die Nachrichten des Bayerischen Rundfunks mit Florian Schwarz. Die Übersicht. Mutmaßlicher Berliner Attentäter ist tot. Verkehrsminister Schnieder bittet um Entlassung. Michel Friedmann lobt Veränderungen bei den Bayreuther Festspielen. Das Wetter in Bayern, vereinzelt Schauer bei 18 bis 14 Grad in der Nacht. Berlin. Der mutmaßliche CSD-Attentäter ist tot. Das hat die Berliner Senatsinnenverwaltung bestätigt. Nach RBB-Informationen wurde der 21-Jährige in einer Kleingartenanlage im Berliner Stadtteil Spandau von der Polizei erschossen. Die Berliner Staatsanwaltschaft spricht von einem Großeinsatz, der noch andauere. Nach weiteren Verdächtigen aus der islamistischen Szene wird weiter gefahndet. Der Tatverdächtige wurde schon länger als Gefährder eingestuft. Eine Haftstrafe wurde aber zur Bewährung ausgesetzt. Bei dem Anschlag gestern am Rande des Christopher Street Days starb eine Frau. 29 weitere Besucher wurden teils schwer verletzt. Kanzler Merz kündigte an, entschlossen, aber auch besonnen auf die Tat zu reagieren. Der Terrorismus sei ein Gift, das die Gesellschaft spalten wolle, erklärte der Kanzler. München. Nach dem Anschlag auf den Berliner CSD will Bayerns Innenminister Herrmann die Sicherheitskonzepte für bevorstehende Veranstaltungen im Freistaat prüfen lassen. Man werde die bereits hohen Sicherheitsmaßnahmen bei Bedarf weiter verstärken, sagte der CSU-Politiker. Hinweise auf konkrete Anschlagspläne habe man nicht. In Bayern stehen in den kommenden Wochen zahlreiche CSDs an, unter anderem auch in Nürnberg. Dort haben Veranstalter heute mit einer Mahnwache der Opfer gedacht. Rund 450 Teilnehmer schwenkten Regenbogenfahnen. Noch in Regensburg gab es eine Gedenkkundgebung vor dem Alten Rathaus. Berlin. Bundesverkehrsminister Schnieder bittet um seine Entlassung. Er zieht damit Konsequenzen aus den Entwicklungen der vergangenen Tage, heißt es in einer Mitteilung des CDU-Politikers. Schnieder spricht von einem unwürdigen Zustand, der eine sachliche Arbeit unmöglich mache. Dabei seien wichtige Reformen etwa bei der Bahn noch nicht abgeschlossen. Am Donnerstag hatte Merz Schnieder offenbar mitgeteilt, dass er das Verkehrsressort nicht mehr leiten soll. Merz Wunschnachfolger als Verkehrsminister hat aber kurzfristig wieder abgesagt. Jetzt gilt der Parlamentsgeschäftsführer der Union Bilger als möglicher Nachfolger für Schnieder. CDU-intern gab es schon deutliche Kritik an dem Vorgang. Bayreuth. Der jüdische Publizist Michel Friedmann hat die Veränderung der Erinnerungskultur bei den Bayreuther Festspielen gelobt. In seiner mit Spannung erwarteten Rede zum 150. Jubiläum der Festspiele rief er zum Engagement gegen den Rechtsruck in der Gesellschaft auf. Der Komponist und Festspielgründer Richard Wagner sei allerdings ein furchtbarer Antisemit gewesen. Nach dem Krieg hätten die Festspiele sich dann als unpolitischer Ort präsentiert und damit zu lange zu wenig für die Aufarbeitung ihrer Geschichte getan. Friedmann war eigentlich ausgeladen worden. Nach Protesten revidierte Festspielchefin Katharina Wagner diesen Schritt und bat um Entschuldigung. München. Bei Schlauchbootunfällen in der Isar sind am Wochenende drei Menschen in Not geraten. Sie blieben unverletzt. Zwei Boote hatten die Anweisung missachtet, das Isarwehr Große Selohe zu umgehen. Eine Frau und ein Mann gerieten

0: gerieten mit ihrem Schlauchboot in die Wasserwalze unterhalb des Wehrs. Sie waren nach Angaben der Polizei betrunken. Mitfahrer konnten sie retten. Ein 22-Jähriger konnte nur mit Hilfe von Feuerwehr und Wasserwacht aus der Wasserwalze befreit werden. Das Wetter in Bayern. Am Abend gibt es im Süden mehr Wolken als Sonne, vereinzelt auch Schauer oder Gewitter. In der Nacht bewölkt mit Regen und Gewittern bei höchstens 18 bis 14 Grad. Morgen dann windig und leicht unbeständig mit Wolken, sonnigen Abschnitten und einzelnen Schauern oder Gewittern. Die Tageshöchstwerte liegen zwischen 22 und 27 Grad. Soweit die Nachrichten, die Zeit 19.34 Uhr. Und der Blick auf die Straßen. A7 Ulm Richtung Fulda, zwischen dem Kreuz Bibelried und Gramschatzer Wald, 4 Kilometer Stau. Und A9 Berlin Richtung Nürnberg, zwischen Markt Schorgast und Dreieck Bayreuth-Kulmbach, aktuell 4 Kilometer Stau. Ihnen eine gute Fahrt, soweit der Service.
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2: Schnellzug Nummer 889 hat den Hauptbahnhof Vilnius in Litauen pünktlich um kurz vor 7 verlassen. Ganze 3 Waggons ist der Zug lang. Und schnell ist zumindest das WLAN an Bord. Der Zug fährt eher gemächlich durch den grauen litauischen Morgen. In 4,5 Stunden gegen 11.30 Uhr sollen wir die lettische Hauptstadt Riga erreichen. Schwer vorstellbar bei dem Tempo. Dabei sollte sie längst fertig sein, die neue Schnellzugverbindung Rail Baltica, die das Bahnfahren im Baltikum endlich attraktiv macht und die gesamte Region mit Warschau, Berlin, Westeuropa verbindet.
3: Difficult to say, maybe 3-4 times per year.
2: Vitali Ivanovs nimmt den Zug von Vilnius nach Riga mehrmals im Jahr. Meistens fahre er die Strecke aber lieber mit dem Auto, erzählt der 58-Jährige leicht grimmig zwischen 2 Telefonaten. Mit dem Bahnfahren sei das ebenso eine Sache in Litauen, Lettland und Estland. Zu wenige Verbindungen, langsame Züge und eine Spurbreite, die anders ist als die in Westeuropa.
4: Früher bin ich oft von Warschau per Zug Richtung Osten nach Litauen gefahren. An der Grenze bedeutete das, man muss 4 Stunden warten, weil die Techniker den gesamten Zug auf andere Fahrgestelle umsetzen müssen, wegen der größeren Spurbreite bei uns. 4 Stunden und du darfst nicht raus aus dem Zug währenddessen.
2: Erst vor wenigen Jahren wurde zumindest das Teilstück von der polnischen Grenze bis nach Kaunas, der zweitgrößten Stadt in Litauen, an die europäische Standardspurbreite von 1435 mm angepasst. Immerhin sind die langen Wartezeiten an der polnisch-litauischen Grenze seitdem Geschichte. Alle anderen Züge im gesamten Baltikum, wie auch in Finnland, fahren auf der russischen Breitspur von 1520 mm. Ein technisches Erbe, das bis in die Zarenzeit Mitte des 19. Jahrhunderts zurückreicht. Was den Zugverkehr betrifft, ist die Region damit bis heute vom Rest Europas abgeschnitten. Aber auch innerhalb der baltischen Länder wurde der Schienenverkehr lange vernachlässigt. Den sogenannten Schnellzug von Vilnius nach Riga und weiter ins estnische Tallinn gibt es erst seit Ende 2024. Die Rail Baltica? Klar, die Eröffnung der Schnellzugtrasse durch das gesamte Baltikum sei doch längst überfällig, findet Vitali Ivanovs. Rail Baltica. Davon haben die meisten Menschen in Deutschland, England oder Frankreich noch nie etwas gehört. Dabei ist es das größte Verkehrsvorhaben in Europa. Ein echtes Jahrhundertprojekt. Wann also wird erfahren der neue Schnellzug vom Baltikum Richtung Warschau und Berlin? Warum ist der Zug so wichtig? Und wo genau hakt es bis heute bei der Umsetzung des Mammutprojekts?
5: Die Rail Baltica ist extrem wichtig, nicht nur für uns als Litauer, die nach Riga oder Tallinn reisen wollen und umgekehrt, sondern auch, um näher an Warschau und Westeuropa heranzurücken. Das ist eines der wichtigsten Projekte der letzten Jahrzehnte, denke ich. Und auch, wenn sie noch nicht fertig ist, die Rail Baltica wirkt schon heute wie ein Booster für vieles. Und sie wird enorme wirtschaftliche Bedeutung haben, wird Frachtgüter transportieren und natürlich auch militärisch genutzt werden können.
2: Auch Antanas Kudirka nimmt an diesem Morgen den Zug in Richtung Lettland. Er sitzt mit seiner Familie im selben Waggon. Ein Wochenendausflug in die lettische Hauptstadt. Der Zug hat gerade in Jonava gehalten. Ab jetzt fahren wir entlang des künftigen Rail Baltica-Abschnitts nach Riga. Denn Vilnius, wo unser Zug gestartet ist, wird nicht unmittelbar an der neuen Hochgeschwindigkeitstrasse liegen. Litauens Hauptstadt liegt zu weit östlich und soll über eine ebenfalls neue Zubringerlinie mit der Hauptstrecke verbunden werden. Antanas Kudirka schaut aus dem Fenster, weist kurz mit der Hand Richtung Südosten. Irgendwo da hinten, nur wenige Kilometer von Jonava, liegt das Städtchen Rukla. Dort hat die deutsche Bundeswehr vor gut einem Jahr eine Kaserne bezogen. Bis Ende 2027 sollen in Rukla und an einem weiteren Standort knapp 5000 deutsche Soldatinnen und Soldaten stationiert werden, um die NATO-Ostflanke zu stärken.
5: Die deutsche Brigade in Litauen, das ist eine sehr gute Nachricht für uns. Es belegt, dass es eine echte Solidarität der Europäer untereinander gibt. Weil die Gefahr hier im Baltikum ist sehr real und förmlich greifbar. Darum müssen wir vorbereitet sein. Im Moment sind Russlands Kräfte in der Ukraine gebunden. Die echte Bedrohung für uns entsteht dann, wenn der Krieg dort beendet ist. Was plant Putins Regime nach der Ukraine? Wir könnten dann die Nächsten sein. Das muss jedem klar sein. Und die Rail Baltica ist ein wichtiges Puzzleteil in diesem Prozess der Vorbereitung. Denn wir werden das hier nicht aufgeben. Wir wollen hier leben, in Wohlstand und Frieden.
2: Die Idee, eine durchgehende Zuglinie im Baltikum zu bauen, entsteht schon in den frühen 1990er Jahren, nach dem Zusammenbruch der Sowjetunion und der erneuten Unabhängigkeit Estlands, Lettlands und Litauens. Wirklich geplant wird die Rail Baltica dann erst ab dem Jahr 2010. 4 Jahre später gründen die drei baltischen Länder ein Joint-Venture-Unternehmen mit Sitz in Riga. Es soll den Bau der Linie koordinieren. Knapp 6 Milliarden Euro. Mit dieser Summe wird anfänglich geplant. 2020, später 2026 als Zielmarke für die Inbetriebnahme ausgegeben. All das ist längst Makulatur. Die Frage heute lautet, werden die ersten Züge im Jahr 2030 rollen und wird bei den Gesamtkosten noch die 30 Milliarden Euro Marke gerissen? Andis Linde steht an diesem nasskalten Morgen auf der größten Baustelle im Baltikum. Der Ingenieur ist Chef des Konsortiums, das in Riga den ultramodernen Rail Baltica Bahnhof baut. Firmen aus Lettland, Belgien und Italien arbeiten hier zusammen.
4: Wir befinden uns mit diesem Teilprojekt der Rail Baltica mitten im Zentrum von Riga. Das ganze Areal ist 3 Kilometer lang. Wo wir jetzt stehen, um uns herum, das ist der eigentliche Bahnhof. In dem Bereich über uns werden die Züge halten. In der Ebene darunter sind die Anschlüsse an den öffentlichen Nahverkehr.
2: 2028 soll der Bahnhof fertig werden. Das könnte klappen, meint der Koordinator. Wie imposant der Bau ist, zeigt sich jedenfalls auch heute schon. Das Dachgerüst aus weit geschwungenen Stahlgittern steht. In diesem Sommer soll die Verglasung folgen. Der Bahnhof liegt nur wenige hundert Meter entfernt von der Düna. Der Fluss, lettisch Daugava, ist der längste im Baltikum und fließt mitten durch Riga. Über eine neue Brücke werden die Hochgeschwindigkeitszüge später einmal vom neuen Zentralbahnhof bis zum Flughafen Riga auf der anderen Flussseite fahren. Auch am Airport wird gerade ein komplett neuer Bahnhof gebaut. In 2 Jahren also sollen die beiden Bahnhöfe in Riga inklusive Brücke über die Düna fertiggestellt sein. In Betrieb gehen werden sie dann freilich noch nicht können, denn die Rail Baltica-Linie insgesamt soll ja frühestens 2030 an den Start gehen. Wobei viele unabhängige Experten sagen, auch dieses Ziel ist inzwischen kaum erreichbar. Dass solche Mega-Verkehrsprojekte mit eklatanten Kostensteigerungen sowie mit Verzögerungen beim Bau verbunden sind und dadurch ins Schlingern geraten, das ist ein bekanntes Problem, nicht nur im Baltikum, auch in Westeuropa. Die entsprechende Liste allein in Deutschland ist lang, angefangen beim Berliner Flughafen BER bis hin zu Stuttgart 21. Mit dem Thema Rail Baltica beschäftigt sich auch Karlis Lessig seit vielen Jahren. Der 39-Jährige ist Dokumentarfilmer, lebt und arbeitet in Riga. Seine Recherchen hat er 2024 in einer aufwendigen Doku verarbeitet. Von Anfang an sei klar gewesen, es gibt zwar Probleme, Hürden und fehlende Koordination bei der Planung der Bahnlinie.
6: Aber vor allem war das doch erstmal eine absolut herausragende Sache für die baltischen Länder. Etwas von dieser Größe hatte es hier noch nicht gegeben in der Vergangenheit, wenn überhaupt nur in der Sowjetära. Und ich unterstütze das Projekt bis heute. Es hat ja

0: auch eine starke symbolische Kraft. Wir kappen damit auch die letzten verbliebenen Verbindungen mit der Sowjetunion, mit Russland und ersetzen sie durch eine Anbindung an Westeuropa. Umso erstaunter war ich, als ich feststellen musste, es herrscht ein großes Chaos rund um die Rail Baltica, wenn man sich das näher anschaut. Und das betrifft alles, den Bau, die Planung, die Finanzierung. Niemand hatte wirklich die Fäden in der Hand, aber alle taten so, als sei alles unter Kontrolle. Nichts war unter Kontrolle. Es gibt zum Beispiel eine Szene in unserer Doku, da sitzen wir in einem Konferenzraum in der Rail Baltica Zentrale in Riga und einer der Manager will uns auf seinem Laptop einige Details aus dem Hauptvertrag des Projekts zeigen. 10.000 Seiten hat der Vertrag. Er findet sich aber überhaupt nicht zurecht, weil es so viele Versionen gibt von diesem Vertrag. Er sucht und sucht und das zeigt einfach, wie chaotisch das Ganze ist.
1: Als Beispiel für das teils unkoordinierte Vorgehen beim Bau der Bahnlinie nennt er auch die beiden modernen Bahnhöfe, die gerade in Riga gebaut werden. Das habe in Litauen und Estland zum Beispiel für viel Kritik gesorgt.
0: Wir haben eben nicht mit der Bahnlinie selbst angefangen. Nein, Lettland baut erstmal zwei riesige Bahnhöfe. Das ist aber doch eine merkwürdige Reihenfolge. Wir werden also zwei tolle Bahnhöfe haben, aber keine Schienen und Züge, die da ankommen und losfahren. Ziemlich kurios das Ganze. Wo da die Logik sein soll, ich weiß es nicht.
1: Ein Projekt mit vielen Ungereimtheiten. Davon kann auch eine ehemalige Insiderin ein Lied singen, Baiba Rubessa. 2015 wird die Lettin CEO des Rail Baltica Konsortiums mit Sitz in Riga. 3 Jahre später schmeißt sie hin. Heute sagt sie:
2: Es ist das beste Projekt, das man sich überhaupt vorstellen kann. Und es bricht mein Herz, dass die 3 Regierungen des Baltikums sich nicht zusammenraufen können, um ein richtig fantastisches Projekt für erstens mal für die Wirtschaft, zweitens also für die Passagiere, für die Sicherheit und so weiter, einfach nicht realisieren können auf eine normale Art, dass es so schwer sein würde, das hätte ich mir nie, absolut nie vorgestellt.
1: Sie habe von Anfang an das Gefühl gehabt, gegen Windmühlen zu kämpfen. Das hat die 72-jährige ehemalige Managerin einmal in einem früheren Interview über ihre Rail Baltica-Zeit gesagt.
2: Einen Tag, nachdem in der Öffentlichkeit es bekannt gegeben wurde, dass ich RB Rail leiten würde, hat mich ein sehr einflussreicher Lette angerufen und sagt, wir müssen mal Kaffee trinken. Und es ist ein Mensch, der weiß, wo viele Millionen und Milliarden hingehen für Unternehmen. Und er sagte ganz klar zu mir, verstehst du, dass du dafür verantwortlich sein willst, Milliarden von der Europäischen Union zu verteilen.
1: Denn das Ganze ist vor allem ein EU-Projekt. 85% der Rail Baltica-Kosten trägt Brüssel. Es habe stets großes Misstrauen geherrscht zwischen den beteiligten Ländern, vor allem zwischen Litauen und Lettland, erinnert sich Rubessa.
2: Wenn 3 Balten zusammenkommen, wenn es egal welchen Projekt gibt, dann ist die Regel 2+1. 2 stimmen zu, einer ist dagegen. Das Einzige, das wir jemals alle 3 gemacht haben, war on the Baltic Way, die Kette zur Unabhängigkeit zwischen den 3 baltischen Staaten.
1: The Baltic Way, der baltische Weg. Die Bilder davon gehen im Sommer 1989 um die Welt. 2 Millionen Menschen, Litauer, Letten, Esten, die sich auf einer Strecke von 700 Kilometern an der Hand nehmen, um so gegen die Sowjetunion und für ihre Unabhängigkeit zu demonstrieren. Auch Eva Clarita Petai kann sich noch lebhaft daran erinnern. Die deutsche Politologin und Historikerin hat selbst viele Jahre lang in Lettland und Estland gelebt und an Hochschulen dort gelehrt. Das mit der Einheit im Baltikum sei aber eben so eine Sache, sagt Petai.
3: Historisch ist das Baltikum als Begriff vor allen Dingen eine Fremdzuschreibung, nicht eine Eigenzuschreibung. Das heißt, meistens wird damit also historisch eher das heutige Lettland und Estland verstanden. Und eben bei uns auch das Baltikum ist eigentlich erst im 20. Jahrhundert entstanden als Begriff. Wahrscheinlich auch im Zuge der Unabhängigkeitsbestrebungen dann nach dem Ersten Weltkrieg. Das Binnenklima unter diesen 3 Staaten war immer sehr separat. Also Lettland und Estland haben ja eine weitgehend parallele

0: der Geschichte. Aber vor allen Dingen sprachlich haben sie wirklich keinen gemeinsamen Nenner.
1: Estnisch nämlich ist mit dem Finnischen verwandt. Letten und Litauer wiederum haben sprachlich durchaus viel gemeinsam. Das überwiegend katholische Litauen war aber historisch immer eng mit Polen verbunden, nicht mit Lettland. Litauer, Letten und Esten ticken ziemlich unterschiedlich. Dazu gibt es eine kurze Anekdote, die man bis heute oft hört in der Region. Es geht um den unterschiedlichen Umgang mit dem sowjetischen Erbe nach 1990.
0: Diese Lenin-Denkmäler in den Hauptstädten, die wurden ja alle abgerissen. Und die wurden durchaus unterschiedlich abgerissen in den drei Ländern. In Litauen haben sie erstmal ein Gebet gesprochen. Und in Lettland haben sie lange überlegt, was sie damit machen. Und dann haben sie eine Kommission gebildet, um zu entscheiden, was sie damit machen. Und in Estland haben sie darum herum gestanden, haben erstmal ein paar Stunden geschwiegen. Und dann haben sie zum Telefon gegriffen, haben in Finnland angerufen und haben ein Joint Venture gemacht, um das Beste aus diesem Ding zu machen. Und das ist wirklich, das ist sehr aussagekräftig, finde ich immer, diese Anekdote oder dieser Witz.
1: Ein baltisches Nationalgefühl, eine baltische Identität jedenfalls gäbe es nicht, betont wie Barbaru Bessa auch die Baltikum-Expertin Eva Clarita Petai. Und dass in den drei Ländern viele gerne ihr eigenes Süppchen kochen, das zeigt sich eben auch bei der Umsetzung des Rail Baltica-Projekts. Hinzu kommt laut der ehemaligen Rail Baltica-Chefin Barbaru Bessa, auch Moskau sei das Bahnprojekt von Anfang an ein Dorn im Auge gewesen.
2: Das Letzte, was die wollen, ist, dass hier irgendwie eine andere Route geschaffen wird, wo man also von Helsinki nach Warschau oder Berlin fahren kann. Und ich glaube, sehr viel wurde getan, um Sachen schwerer zu gestalten, langsamer zu gestalten und so weiter in Lettland als sonst was. Da ist viel Geld und viel Einfluss geflossen, um Rail Baltica, wenn nur möglich, zu zerstören.
1: 2015 etwa musste der Chef der lettischen Eisenbahn seinen Posten wegen Korruptionsvorwürfen räumen. Er soll 500.000 Euro Schmiergeld angenommen haben. Die Spuren führten damals nach Russland und zur dortigen staatlichen Eisenbahngesellschaft. Wirklich aufgeklärt wurde der Fall nie, aber Russland sei immer präsent gewesen, wenn es um die Rail Baltica ging, im Geheimen oder ganz offensichtlich.
2: Man weiß das von Pressekonferenzen. Wir hatten immer von der russischen Botschaft Leute, die jede öffentliche Diskussion besucht hat. Haben wir einander gewunken, sozusagen.
1: Eisenbahnlinien sind strategisch wichtig. Das zeigt das Beispiel Ukraine. Als Russland 2014 die Krim annektiert, hat der Bau einer Eisenbahnbrücke als Verbindung der Halbinsel zum russischen Festland oberste Priorität für den Kreml. 8 Jahre später marschieren russische Truppen in die Ukraine ein. Und auch dort spielt die Bahn beim Transport von Mensch und Material eine wichtige Rolle. Umso mehr, als Russland und die Ukraine die gleiche Spurbreite haben. Die russische Breitspur trennt auch das Baltikum bisher vom europäischen Bahnnetz. Das sei aber nicht das einzige Problem für die baltischen Länder, sagt Justina Budginaite-Fröli. Die Litauerin ist Sicherheitsexpertin beim Atlantic Council, einer Denkfabrik mit Sitz in Washington D.C.
3: Also all die Transportinfrastruktur und eigentlich nicht nur die Transportinfrastruktur, sondern auch Energieinfrastruktur zum Beispiel im Baltikum gebaut wurde, wurde sie als Ost-West-Anbindung gedacht und so konzipiert, dass man die Anbindung natürlich vom Kernland Russlands an die baltischen Häfen hat, um die Güter bequem zu transportieren. Da kommen wir auch zu diesem Problem, dass die baltischen Länder auch bis heute besser an Russland und an Belarus im Transportbereich angebunden sind als zu den NATO-Verbündeten in Westeuropa.
1: Auch darauf ist die Rail Baltica eine Antwort. Sie schafft eine Verbindung auf der wichtigen Nord-Süd-Achse in Richtung Polen. NATO-Experten haben ausgerechnet, ein Schnellzug auf der neuen Rail Baltica-Linie könnte mit 40 Waggons einen 6 Kilometer langen Militärkonvoi auf der Straße ersetzen. Und im Fall eines militärischen Konflikts könnten über die Schnellzugtrasse 140.000 Zivilpersonen pro Tag Richtung Westen gebracht werden. Dabei passieren alle Züge auch das, was die Politologin Budginaite Fröli als neuralgischen Punkt auf der Strecke bezeichnet, die Suwałki-Lücke, das dünn besiedelte Grenzgebiet zwischen Litauen und Polen. Auf der Landkarte sieht man, die Suwałki-Lücke ist wie ein geografischer Flaschenhals, die einzige Landverbindung zwischen dem Baltikum und Westeuropa. Das Gebiet liegt wie eingekeilt zwischen Belarus im Osten und der russischen Exklave Kaliningrad im Westen.
3: Die Suwałki-Lücke ist so gute 70 Kilometer breit, also so wirklich Nadelöhr. Und man kann sich vorstellen, was passieren könnte im Falle eines militärischen Konflikts. Und das ist ganz bestimmt auch der Ziel von Russland, diese Lücke zu schließen, dass keine Verstärkung, keine militärische Güter von NATO-Verbündeten ins Baltikum gelangen. Und die Länder sind erledigt. Deswegen ist natürlich diese Suwalki-Lücke zu stärken, und zwar um diesen Transportweg offen zu halten, um da möglichst schnell durchkommen zu können, ohne Zeitverluste.
1: Klar ist, weitere Verzögerungen kann man sich eigentlich nicht leisten beim Bau der Eisenbahnlinie. Darum soll sie nun vorerst in einer abgespeckten Version in Betrieb gehen, eingleisig und ohne die großen Passagierterminals wie etwa in Riga. Deren Anbindung an die von Tallinn bis zur polnischen Grenze verlaufende Kernlinie soll zu einem späteren Zeitpunkt erfolgen, irgendwann nach 2030. Ebenso der Ausbau eines zweiten Gleisbettes. Wer sich über den aktuellen Stand des Projekts informieren will, findet auf der Rail Baltica Website eine aufschlussreiche Karte. Sie zeigt genau diesen Verlauf der eingleisigen Haupttrasse, die nun offiziell als Phase 1 des Projekts betitelt wird. Die Karte liegt aber auch ziemlich schonungslos offen. Phase 1 hat noch einen gehörigen Weg zu gehen, denn weite Teile der dargestellten Streckenführung sind gelb unterlegt. Und gelb bedeutet in Planung. Gebaut wird dort, wo es blau ist auf der Karte. Und grün für completed, fertiggestellt, findet man bislang nur in der Legende. Denn fertig ist de facto noch kein Streckenabschnitt. Die Kartenansicht bestätigt auch das, was der Dokumentarfilmer Karlis Lessinch berichtet, dass nämlich in Lettland an der eigentlichen Bahnlinie so gut wie gar nicht gebaut wird, bis heute nicht. Lettland ist fast komplett gelb in der Kartenansicht. Auf die Karte wirft auch Kalev Stoicescu von Zeit zu Zeit einen Blick. Er ist Vorsitzender des Verteidigungsausschusses im estnischen Parlament und wundert sich immer wieder über seine lettischen Nachbarn.
4: On the Estonian side, I see no bells ringing that we will not.
5: Hier in Estland spricht eigentlich nichts dagegen, dass wir tatsächlich 2030 oder 31 fertig werden mit unserem Teil der Rail Baltica. Wir liegen recht gut im Zeitplan. Bei Lettland habe ich da so meine Zweifel. Nicht unbedingt, was die Strecke südlich von Riga nach Litauen angeht, sondern vor allem den Abschnitt Richtung Norden, also nach Estland. Und das sagen wir unseren lettischen Freunden auch ziemlich deutlich. Man stelle sich das vor, Schnellzüge, die von hier, von Tallinn, Richtung Westeuropa starten und hinter der lettischen Grenze immer noch Wald statt Schienen.
1: Fast zwei Tage. So lange dauert die 1600 Kilometer weite Zugfahrt von Tallinn bis nach Berlin heute. Mit zig Umstiegen. Mit der Rail Baltica sollen es nur noch 14 Stunden sein, wenn sie irgendwann fertig ist, die neue Schnellzuglinie. Dabei liegen die Esten offenbar ganz gut im Plan. In Litauen wird aktuell über eine Fertigstellung 2033 diskutiert. Und einige lettische Stimmen unken immer wieder mal. Das gesamte Projekt müsste eigentlich komplett neu aufgezäumt werden. Wann tatsächlich Züge über die neue Hochgeschwindigkeitstrasse rollen werden, das lässt sich auch heute nicht wirklich sagen. Dafür aber, wie wichtig es für die Menschen im Baltikum ist, das Jahrhundertprojekt Rail Baltica.
6: Ein Zug soll kommen, das Megabahnprojekt Rail Baltica. Das war eine BR24-Reportage von Christoph Kersting.
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8: Wir schauen auf das Verkehrsgeschehen in Bayern. Aktuell zwei Meldungen. A7 Ulm Richtung Fulda zwischen dem Kreuz Biebelried und Gramschatzer Wald 4 Kilometer Stau. Und dann noch die A9 Berlin Richtung Nürnberg zwischen Markt Schorgast und Dreieck Bayreuth-Kulmbach. 4 Kilometer Stau. Wir haben gleich für Sie hier in BR24 die aktuelle Entwicklung zum Anschlag in Berlin, zum Anschlag auf den Christopher Street Day. Die aktuelle Entwicklung ist die folgende. Der mutmaßliche Täter wurde bei einem Großeinsatz der Polizei wohl erschossen. Dazu gleich mehr. Und

Dann noch kurz von uns der Blick auf das Wetter in Bayern. Am Abend im Süden mehr Wolken als Sonne, vereinzelt auch Schauer oder Gewitter. In der Nacht dann bewölkt mit Regen und Gewittern bei höchstens 18 bis 14 Grad. Morgen dann windig und leicht unbeständig mit Wolken, einigen sonnigen Abschnitten und einzelnen Schauern oder Gewittern bei 22 bis 27 Grad.

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1: Es ist 20 Uhr.
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1: Im BR24-Studio Tillmann Seiler. Schönen guten Abend. In Berlin haben sich die Ereignisse heute Abend überschlagen. Nach dem Anschlag auf den Christopher Street Day gestern ist vor einer Dreiviertelstunde die Meldung gekommen, der mutmaßliche Täter wurde wohl von der Polizei erschossen. Dazu gleich mehr. Wir schauen außerdem auf das politische Berlin. Noch Bundesverkehrsminister Schnieder kommt seinem Rauswurf zuvor und bietet seinen Rücktritt an. Ein Nachfolger steht auch schon fest. Und die Welt-AIDS-Konferenz startet. Wir schauen nach Kenia auf die AIDS-Lage dort. Gestern spät abends also dieser Anschlag auf den Christopher Street Day in Berlin. Ein weißer Van rast in eine Menschenmenge. Eine Frau stirbt, 29 Menschen werden teils schwer verletzt. Der mutmaßliche Täter war bis vor kurzem flüchtig. Nun meldet der RBB einen Großeinsatz der Polizei. Die aktuelle Entwicklung in aller Kürze von Felix EDH.
2: Der mutmaßliche Täter des Anschlags auf den CSD, der wurde erschossen. Es handelt sich dabei demnach wohl um Abdul B. Es hat heute Nachmittag einen Zugriff der Polizei in einer Spandauer Kleingartenanlage in Berlin gegeben. Dort soll Abdul B. angetroffen worden sein. Und dort kam es dann wohl auch zu einer Konfrontation, wobei dann Abdul B. erschossen wurde. Das Ganze wurde sozusagen vor einigen Minuten von der Polizei Berlin vermeldet. Ja, die Polizei, die hat ja heute den ganzen Tag und auch schon in der vergangenen Nacht nach dem Täter gefahndet, nach dem mutmaßlichen Täter, beispielsweise an Flughäfen, an Bahnhöfen und an Grenzen des Landes. Und Abdul B. ist 21 Jahre alt, deutscher Staatsbürger mit libanesischen Wurzeln. Und die Polizei hatte die ganze Zeit davor gewarnt, Abdul B. anzusprechen, weil er eben als gefährlich galt und er eben auch bewaffnet war. Abdul B. war polizeibekannt wegen Straftaten und seiner Radikalisierung.
1: Also der mutmaßliche Täter tot. Wir bemühen uns noch um ein vertiefendes Gespräch. Die Dinge sind im Fluss. Mal schauen, ob das klappt. Wir blenden jetzt erstmal zurück auf heute Nachmittag. Da hat bei einer Pressekonferenz am Tatort Bundesinnenminister Alexander Dobrindt deutlich gemacht, wie diese Tat einzustufen ist.
3: Alles, was wir hier sehen, deutet darauf hin, dass wir es mit einem islamistischen Terroranschlag zu tun haben. Wir wissen, dass der Verdächtige Abdul Balut flüchtig ist. Ist auch deswegen ein wichtiger Hinweis, weil dies bedeutet, dass wir es zurzeit auch mit sehr hohem Einsatz aller Polizeikräfte zu tun haben, sowohl der Berliner Polizei als auch der Bundespolizei, nicht nur in der Stadt Berlin, sondern an den Bahnhöfen, an den Flughäfen, an den Grenzen.
1: Also diese Entwicklung hat sich inzwischen überholt. Das war Bundesinnenminister Dobrindt. Vor 2 Stunden konnte ich mit dem ARD-Terrorismusexperten Holger Schmidt sprechen. Und der hat erklärt, dass sich die Ermittlungen nicht nur auf den angesprochenen Abdul B. beschränken.
4: Für mich steht nicht felsenfest fest, dass der Gesuch

0: suchte Abdul B. tatsächlich auch der Fahrer des Fahrzeugs ist. Es ist sehr naheliegend, dass das so ist. Aber mein Stand ist, dass es noch keine kriminaltechnische Sicherheit dazu gibt und dass es auch keine Zeugenaussagen gibt, die das jetzt hundertprozentig sicher erscheinen lassen. Fest steht, dass das Fahrzeug, mit dem der Anschlag verübt worden ist, von einer Frau stammt, die Abdul B. das Fahrzeug zur Verfügung gestellt haben soll. Und darüber, über diesen Kontakt der Halterin des Fahrzeuges, ist man auf seinen Namen und seine dramatische Vorgeschichte gestoßen. Und deswegen ist diese ganze Kette hin zu ihm und dem dringenden Tatverdacht entstanden. Und ich halte es für überhaupt nicht ausgeschlossen, dass er am Steuer des Fahrzeugs gesessen hat. Aber wenn wir uns das Ganze streng objektiv betrachten, muss man sagen, ob er wirklich der Fahrer war, steht noch nicht fest. Dass er etwas mit der Sache zu tun hat, das ist sehr, sehr wahrscheinlich.
1: Also der mutmaßliche Täter inzwischen tot. Ob es Mittäter gibt, das wird noch geklärt, das wird noch ermittelt. Das war unser Terrorismusexperte Holger Schmidt. Ja, der CSD-Event, der wurde gestern Abend nach der Tat natürlich sofort abgebrochen. In der queeren Szene und weit darüber hinaus herrscht Entsetzen. Heute Nachmittag haben sich am Brandenburger Tor tausende Menschen zu einer Gedenkveranstaltung zusammengefunden und unsere Reporterin Helena Dähler hier mit ihren Eindrücken.
2: Schnell wurde sie organisiert, die Gedenkveranstaltung. Ein kleines Podest, ein weißes Zelt, ein paar Lautsprecher. Gekommen sind mehrere tausend Menschen, die still im Nieselregen standen und den Redebeiträgen zugehört haben.
3: Gestern war ein Angriff auf uns alle. Auf alle unsere Identitäten, auf unsere Existenzen, auf unsere Gemeinschaft und auf unsere Demokratie. Und wir lassen uns davon nicht unterkriegen.
2: Viele sind mit Regenbogenfahnen gekommen. Auf einigen ist ein schwarzer Trauerflor zu sehen, der die bunten Farben bricht. Die meisten waren gestern ausgelassen feiernd am CSD unterwegs, haben getanzt, gelacht und sich über das perfekte Wetter für den riesigen politischen Demozug durch die Stadt gefreut. Dann abends der Schock. Christian war zu dem Zeitpunkt ganz in der Nähe des Anschlagsortes im Tiergarten, nicht weit von der großen Hauptbühne und der Partymeile entfernt.
4: Ich habe eigentlich mich erstmal nur gewundert, dass so viel Polizei und Krankenwagen Richtung Festmeile gefahren sind. Und dann kamen schon Freunde, die dann gesagt haben, hast du schon gehört? Alle haben ihre Handys rausgeholt, alle sind irgendwie zu Stein erstarrt. Und weil wir vor einer halben Stunde noch an der Stelle waren, wo das passiert ist.
2: Er hat Tränen in den Augen, während er davon erzählt. Tränen fließen überhaupt viele beim Gedenken am Brandenburger Tor. Vor allem, während Musik gespielt wird. Franziska und Esther sind beide aus der queeren Community und wussten gestern Abend nicht mehr, wohin mit ihren Gefühlen. Sie haben deshalb geholfen, die Gedenkveranstaltung zu organisieren.
5: Die Gefühle haben uns überrollt. Wut, Trauer, aber vor allem so eine Ohnmacht, dass wir so das Gefühl hatten, es fühlt sich an wie so ein Schrei und es kommt nichts raus.
6: Wo sind wir sicher, wenn wir nicht in Berlin sicher sind? Und dass da noch ganz viel Arbeit passieren muss, politisch und auch Community-Arbeit und Awareness-Arbeit, damit wir irgendwie sicher bleiben und dass da irgendwie nicht weggeschaut werden kann.
2: Wo sind wir sicher, wenn wir nicht in Berlin sicher sind? Eine Frage, die sich viele gestellt haben bei der Gedenkveranstaltung am Brandenburger Tor.
1: Der Anschlag auf den Christopher Street Day gestern Abend, Bestürzung und Trauer in Berlin. Wir kommen vielleicht im Rahmen dieser Sendung nochmal auf das Thema zurück und wir bleiben in Berlin, kommen zum politischen Berlin. Was macht ein Minister, wenn sein Kanzler deutlich gemacht hat, dass er ihn loswerden möchte? In den meisten Fällen wohl zieht sich der Betroffene von sich aus zurück. Das ist eine Frage der Selbstachtung. Und so hat es jetzt auch der öffentlich angezählte Bundesverkehrsminister Patrick Schnieder gemacht. Jakob Mayer berichtet aus Berlin und er sagt uns zuerst, wer der Nachfolger werden soll.
7: Der bisherige parlamentarische Geschäftsführer der Unionsfraktion im Bundestag, Steffen Bilger, soll neuer Bundesverkehrsminister werden. Wie Regierungssprecher Stefan Cornelius erklärte, hatte Bundeskanzler Friedrich Merz Amtsinhaber Patrick Schnieder am vergangenen Donnerstag über den bevorstehenden Wechsel informiert. Laut Cornelius dankte Merz Schnieder heute in einem Telefonat für die geleistete Arbeit. Der Kanzler habe sein Bedauern ausgedrückt, dass der Amtswechsel wegen unvorhergesehener Umstände nicht wie geplant kommuniziert werden konnte. Schnieder hatte Merz am Nachmittag selbst um seine Entlassung gebeten, um den so wörtlich unwürdigen Zustand zu beenden, der die Sache

0: Zuerst dankt er Katharina Wagner. Die Irritation über Einladung, Ausladung und Wiedereinladung hat sich für ihn komplett erledigt. Friedmanns Gedankenweg startet mit Wagners Antisemitismus und der Nazi-Begeisterung der Bayreuther Festspielleitung schon in den 20er Jahren. Seit der Nachkriegszeit bis vor wenigen Jahren wurde das unter den Teppich gekehrt. Das ändere sich jetzt. Wagners Genialität stehe dabei außer Zweifel.
1: Und indem man dann weiß, wer und wessen Geistes Kind kann trotzdem ein genialer Komponist werden. Und natürlich kann man die Festspiele besuchen, auch ohne schlechtes Gewissen, aber nur mit Wissen.
0: Aus dem Wissen könne man lernen, wenn man sich gegenseitig zuhöre.
1: Wie war es bei euch? Sprich mit mir. Ich erzähle dir, wie es bei mir war, aber ich brauche auch deine Erzählung.
0: Friedmanns Eltern wurden vor der Ermordung im Holocaust durch Oskar Schindler gerettet.
1: Nicht nur dafür bin ich ihm dankbar. Ich bin auch dankbar, dass, weil er als Deutscher meine Eltern gerettet hat, ich nie mehr von den Deutschen sprechen kann. Und ich kann jedem nur raten, die Deutschen, die Juden, die, reflektiert aus dem Wortschatz herauszunehmen und zu begreifen, die gibt es nicht. Es gibt jeden einzelnen Menschen.
0: Über seine ganz persönliche Familiengeschichte kommt Friedmann so in die Gegenwart. Immer wieder, erzählt er, werde von jüdischen Deutschen verlangt, sich von der Politik der Regierung Netanjahu zu distanzieren. Warum eigentlich, fragt er. Er sei Deutscher. Dabei teile er durchaus die Kritik an der israelischen Regierung. Leidenschaftlich legt sich Friedmann dann mit der AfD an. Judenhass sei allen anderen Formen von Menschenhass ähnlich. Egal, ob es gegen Juden, Schwulen, Muslimen oder Frauen gehe, immer würden Menschen Rechte abgesprochen, weil sie auf eine Gruppenzugehörigkeit reduziert werden.
1: Und Vielfalt ist mittlerweile auch wieder ein Begriff, der sehr angegriffen wird. Diese Gemeinschaft in Vielfalt ist die einzige Zukunft. Ich habe noch nie Angst vor der Vielfalt des Menschen gehabt. Wenn ich vor etwas Angst habe, dann vor seiner Einfalt.
0: Die schlechteste Demokratie sei besser als die beste Diktatur. Und für diese Demokratie müsse jetzt dringend gekämpft werden, so Friedmann in seiner mit stehenden Ovationen gefeierten Rede im Bayreuther Festspielhaus.
2: In Brasilien hat heute die Welt-AIDS-Konferenz begonnen. Wir schauen nach Afrika. Dort steigen die Infektionszahlen. Bettina Rühl aus Nairobi, der Hauptstadt Kenias.
3: Es ist 9 Uhr morgens. Die Straße vor der LVCT-Klinik in Nairobi ist belebt. Die von einer Hilfsorganisation geführte Einrichtung hat sich über viele Jahre für ihr HIV-AIDS-Programm einen Namen gemacht. Patricia Jekonia ist Spezialistin für öffentliche Gesundheit und bei LVCT vor allem für die Prävention von HIV zuständig.
4: This is our waiting area.
3: Das hier ist unser Wartebereich. Aber wie Sie sehen, wartet hier im Moment niemand. Das liegt vor allem daran, dass wir inzwischen keine HIV-AIDS-Klinik mehr sind. Im Zuge der Neuausrichtung haben wir alle Patientinnen und Patienten in staatliche Einrichtungen überführt. Sie werden dort nun weiter behandelt. Kenia macht also genau das, was die Chefin von UNAIDS, Winnie Byanyima, angesichts der drastischen Kürzungen internationaler Geber bei einer UN-Konferenz in Ghana gefordert hat. Afrika muss seine Gesundheitssysteme schnell anpassen, um das Überleben seiner Bevölkerung zu sichern und auf das hinzuarbeiten, was heute als Souveränität im Gesundheitsbereich bezeichnet wird. Die Gesundheitsversorgung der eigenen Bevölkerung aus eigenen Mitteln finanzieren zu können. Dass der Weg holprig ist, lässt sich in Kenia allerdings auch beobachten. Das Riruta-Krankenhaus liegt im Westen Nairobis und versorgt unter anderem Bewohner benachbarter informeller Siedlungen. Innerhalb des Krankenhauses hat immer schon eine Hilfsorganisation das HIV-AIDS-Programm betrieben. Sie tut das auch weiterhin, nun aber in einer Art Public-Private Partnership mit der kenianischen Regierung. Der Arzt Samuel Nyaga Ndungu arbeitet hier schon seit einigen Jahren für das HIV-AIDS-Programm. Hier bei uns hat sich das Arbeitsaufkommen nicht verändert. Das ist erstaunlich, wenn man bedenkt, dass die staatlichen Einrichtungen allein in Nairobi nun eigentlich tausende neue Patienten haben müssten. Wo sind beispielsweise die, die früher bei LVCT morgen für morgen das Wartezimmer gefüllt haben? Mora, die in einer der informellen Siedlungen von Nairobi lebt und viele HIV-positive Freunde hat, hat eine Vermutung.

0: Behandlung. Viele von ihnen haben die Behandlung mit dem Systemwechsel abgebrochen, obwohl sie eigentlich immer noch antiretrovirale Medikamente bekommen könnten. Gleichzeitig steigt dort die Zahl der HIV-Neuinfektionen unter Jugendlichen und jungen Erwachsenen.
1: Und die aktuelle Entwicklung nach dem Anschlag in Berlin jetzt in einem ARD-Brennpunkt, in den wir uns gleich einblenden.
2: Danke, Jens Rieber, und herzlich willkommen zu diesem Brennpunkt. Der Terror ist zurück in Deutschland. Sie haben es eben in der Tagesschau gehört. Ein mutmaßlich islamistischer Anschlag gestern Abend auf den Christopher Street Day in Berlin. Den ganzen Tag hatte die Polizei nach einem Tatverdächtigen gefahndet. Vor etwas mehr als einer Stunde wurde der dann offenbar bei einem Polizeieinsatz erschossen. In einer Kleingartenanlage in Berlin-Spandau. Der Tatverdächtige, Abdul B., war 21 Jahre alt, hatte einen deutschen Pass und libanesische Wurzeln. Er hatte offenbar den Transporter gemietet, mit dem der Anschlag gestern verübt worden war. Meine Kollegin Pune Jalilewand ist nahe der Stelle, wo die Polizei Abdul B. gestellt hat. Pune, was kannst du uns über den Einsatz da sagen?
3: Ja, ich stehe hier in Berlin-Spandau in einer Kleingartenanlage. Uns wurde gesagt, dass die Polizei hier seit dem Nachmittag die Anlage systematisch durchsucht hat. Offenbar hat es vorher einen Hinweis gegeben. Es gab dann hier direkt hinter mir, so gegen 18 Uhr, gegen 18 Uhr einen Zugriff. Der Tatverdächtige soll mit einer Stichwaffe auf die SEK-Beamten zugegangen sein. Daraufhin gab es einen Schusswechsel. Es wurde noch versucht, hier am Einsatzort den Tatverdächtigen zu reanimieren. Das ist nicht gelungen. Inzwischen ist eben bestätigt, dass Abdul B. hier verstorben ist. Ja, und damit endet die Großfahndung nach ihm, die direkt in der Nacht gestartet ist. Es wurde schon um 1 Uhr nachts die Wohnung von ihm durchsucht. Es gab einen GSG-9-Einsatz unterirdisch am Anhalter Bahnhof und auch der Tiergarten wurde großflächig durchkämmt. Insgesamt waren 1000 Beamte im Einsatz.
2: Ja, vielen Dank, Pune. Wer war dieser Abdul B.? Gab es noch weitere Tatverdächtige? Damit werden wir uns hier gleich beschäftigen. Wir werden auch mit dem Bundesinnenminister reden. Die nachfolgenden Sendungen verschieben sich deshalb um etwa 15 Minuten. Als erstes aber wollen wir Sie mitnehmen zu diesem furchtbaren Moment gestern. Wir haben mit einem Augenzeugen gesprochen.
4: Onno Bartels sucht heute noch mal den Ort auf, an dem er gestern Abend das Attentat miterlebte. Im Tiergarten. Er war mit dem Fahrrad unterwegs.
5: Also ich war da an dem Gedenkmal der Homosexuellen und habe von dort aus das mitbekommen, die Schreie. Habe dann von dort aus hierher geguckt und sah dann erst ein Auto von hier dieser Richtung hier kommend.
4: Die Reifenspuren sind noch deutlich zu erkennen. Und man sieht, wie das Fahrzeug an den Bäumen entlang schrammte. Erst allmählich realisierte Onno Bartels, dass das Fahrzeug ganz gezielt auf Menschen gelenkt wurde, um sie zu verletzen oder zu töten. Eine Jagd auf Menschen im Tiergarten, während vor dem Brandenburger Tor, also ganz in der Nähe, die CSD-Show lief. Die Stimmung war ausgelassen, es wurde unbeschwert gefeiert, dann das abrupte Ende. Erklärt wurde erstmal wenig.
6: Leider müssen wir die Veranstaltung aufgrund einer schwierigen Situation vorzeitig beenden.
4: Es folgte die Aufforderung, ruhig nach Hause zu gehen. Bald wurde klar, es gab einen Anschlag mit zahlreichen Verletzten und einer Toten. Es soll auch Stichverletzungen gegeben haben. Mittlerweile weiß man, alle Verletzten sind außer Lebensgefahr. Der mutmaßliche Attentäter Abdul B. war auf der Flucht. Doch im Laufe der letzten Stunden wuchs der Druck. Zahlreiche Einsatzkräfte fahndeten seit den Morgenstunden nach ihm.
2: Ja, schon seit der Nacht also hatte die Polizei nach eben jenem Abdul B. gefahndet. Der Mann war auch kein Unbekannter für die Ermittler. Mehr noch, den hatten die eigentlich als möglichen Terroristen bereits auf dem Schirm.
7: Abdul B., 21 Jahre, Deutscher mit libanesischem Hintergrund. 2025 soll er versucht haben, sich im Ausland dem IS anzuschließen. In Deutschland wurde er deshalb nicht rechtskräftig zu einer Bewährungsstrafe verurteilt. Eine der Auflagen, ein Deradikalisierungsprogramm. Doch die Sozialarbeiter dort kommen nicht an ihn ran. Ihr Eindruck?
8: Einen sehr gefassten, einen sehr vorsichtigen, einen sehr kontrollierten, einen sehr freundlichen Eindruck. Und das sind genau die Kriterien, wo wir halt merken, da kommen wir nicht wirklich an die Person heran.
7: Mücke warnt vor einem neuen Tätertypus, dem es um politische Unruhen gehe und der Anschluss.

0: Schläge kurz vor Wahlen plane. Aus Sicht der AfD hat der Staat erneut versagt.
1: Dass man diese Leute dann tatsächlich aus der Haft entlässt, mit der Auflage, ein Deradikalisierungsprogramm zu absolvieren, zeigt die wirklich tödliche Naivität, die dieser Staat mittlerweile an den Tag legt.
0: Unverständnis auch bei den Grünen.
2: Die Behörden wissen, hier ist ein brandgefährlicher Typ. Ja? Und gegen den wird observiert, videoüberwacht, alles Mögliche gemacht. Und dann begeht er trotzdem, obwohl der Fokus und die Scheinwerfer hell an sind, diesen Anschlag.
0: Die Bundesregierung wird jetzt klären müssen, ob und wenn ja, was sie im Umgang mit bekannten Gefährdern ändern will.
3: Ja, und wir sind jetzt verbunden mit dem Bundesinnenminister Alexander Dobrindt. Schönen guten Abend.
4: Guten Abend.
3: Herr Dobrindt, zuerst mal, gibt es noch flüchtige Tatverdächtige? Gibt es da eine Gefahr für die Bevölkerung?
4: Wir gehen mal davon aus, dass jetzt die Zielpersonen, die wir im Blick haben, durch den Einsatz der Polizei in Berlin nicht mehr am Leben ist. Und wir haben in der Vergangenheit immer auch nach weiteren Verdächtigen gesucht. Es gibt eine weitere Person, die dort in Betrachtung ist. Das hat sich bisher aber nicht erhärtet, ist aber auch noch nicht abgeschlossen. Es gibt weitere Maßnahmen, aber wir gehen jetzt aktuell von keiner weiteren Gefährdung aus. Aber das ist alles immer eine Momentaufnahme. Aber typischerweise sind diese Anschläge auch Anschläge, die Einzeltäter verursachen. Kann im Zweifelsfall immer anders sein, aber deswegen muss man, glaube ich, jetzt, nachdem der Zugriff erfolgt ist, muss man jetzt hier keine weiteren Maßnahmen befürchten, beziehungsweise auch keine zusätzlichen Ängste verursachen.
3: Wir haben eben gesehen, dieser Abdul B. war schon hinlänglich bekannt als möglicher Angreifer und dennoch konnte er mutmaßlich diesen Angriff durchführen. Ist vielleicht zu früh für eine Antwort, aber die Frage drängt sich ja trotzdem auf. Wie kann sowas passieren?
4: In der Tat, man wird da noch genau hinschauen müssen, wie hat sich die Vergangenheit dort gezeigt. Wir wissen ja, dass er eine Vielzahl von Straftaten begangen hat, dass er mit dem Terror sympathisiert hat, dass es auch eine Verurteilung gab, die auf Bewährung ausgesetzt wurde und die Staatsanwaltschaft dagegen Beschwerde erhoben hat. Und in der Tat wird zurzeit sehr die Frage danach gestellt, wie kann eigentlich bei jemandem, den man als Gefährder identifiziert, eine Strafe zur Bewährung ausgesetzt werden. Auch dem wird detailliert nachgegangen.
3: Wir haben da ja auch gerade diese kritischen Stimmen gehört, die Auflage, ein Deradikalisierungsprogramm zu absolvieren, die sei naiv. Das werden vermutlich auch viele Bürger so denken.
4: Ja, absolut. Und auch in der Politik werden viele so denken, die Radikalisierungsmaßnahmen sind ein Mittel, Haft ist ein Mittel, Deradikalisierung ist ein Mittel, Abschiebung, wenn es sich um Nichtdeutsche handelt, ist auch ein Mittel. Aber allein auf Deradikalisierung zu setzen, das wäre sicherlich naiv. Das kann im Einzelfall funktionieren, wird aber auch in vielen Fällen nicht funktionieren. Deswegen ist es ja umso unverständlicher, dass bei diesem Register an Straftaten, das wir hier sehen, eine Strafe auf Bewährung ausgesetzt wird.
3: Ja. Auf dem Christopher Street Day in Berlin hieß es in den vergangenen Tagen immer, die Gefahr kommt von rechts. Hört man auch aus der Politik. Haben wir islamistische Gefahr zuletzt unterschätzt?
4: Islamistische Gefahr ist nicht unterschätzt. Sie ist sehr genau im Blick, auch im Blick der Behörden. In der Vergangenheit ist immer wieder darüber gesprochen worden, dass es natürlich die Gefahr des Rechtsextremismus gibt, aber auch des islamistischen Extremismus und auch des Linksextremismus. Alles muss man gleichermaßen im Blick haben, gegen alles muss man gleichermaßen ankämpfen. Aber ich habe gerade auch in der Vergangenheit deutlich gemacht, dass wir die Einschätzung der Gefährdungslage verändern mussten, von einer rein abstrakten Gefährdung zu einer hohen Gefährdungslage, weil eben die Vorfälle sich häufen, weil die Meldungen sich häufen, weil das, was befreundete Dienste uns mitteilen, sich häuft und weil auch unsere Maßnahmen Erfolg zeigen, beispielsweise in jüngster Vergangenheit auch das Vereiteln eines Sprengstoffanschlages in Deutschland.
3: Herr Dobrindt, vielen herzlichen Dank.
4: Ich danke Ihnen.
3: Und bei mir ist Michael Götschenberg, unser ARD-Experte, der sich mit Terrorismus und dem Kampf dagegen bestens auskennt. Er hat es eben schon angesprochen, es gab noch eine weitere Festnahme, wohl schon in der Nacht. Was kannst du erzählen, wer war das, wer ist das?
5: Ja, das ist eine Person, die am Tatort war, die iranischer Staatsangehöriger und man fragt sich in der Tat, gibt es einen Zusammenhang? Was hat er dort getan? War er möglicherweise im Auto mit dabei? Auch er hat ein langes Vorstrafenregister, ist vollziehbar ausreisepflichtig gewesen, hätte im Grunde genommen abgeschoben werden können seit einer Weile. Auch da wird man sich anschauen müssen, warum ist das nicht passiert und gibt es überhaupt einen Zusammenhang? Mhm. Zu der Tat, das ist noch nicht abgeklärt.
3: Wie wir überhaupt natürlich bei allem immer sagen müssen, ist mutmaßlich, auch bei Abdul B. Bewiesen ist noch längst nicht, dass er es wirklich war, aber die Polizei hat ja ihre Schlüsse gezogen. Wenn man mal auf den Abdul B. noch mal guckt, der hatte einen deutschen Pass, haben wir gesagt, war zwischenzeitlich wohl über den Libanon auf dem Weg zum IS, um sich da den Terroristen anzuschließen. Dann hat der Libanon den festgenommen und Deutschland hat ihn zurückgeholt, konnte man heute lesen. Da werden sich viele Leute fragen, warum?
5: Nun, der Mann war deutscher Staatsangehöriger und es ist selbstverständlich, dass wir deutsche Staatsangehörige auch nach Deutschland zurücknehmen müssen. Wir erwarten ja auch von anderen Ländern, dass sie islamistische Gefährder, die wir abschieben wollen, zurücknehmen, wenn sie die entsprechende Staatsangehörigkeit haben. Man wird sich das jetzt genau anschauen müssen. Also schauen wir vielleicht zunächst einmal aufs Hier und Jetzt. Meiner Ansicht nach ist bei diesem Einsatz zunächst mal sehr viel sehr gut gelaufen. Die Berliner Polizei hat das sehr gut gemacht mit Unterstützung der Bundespolizei, der Antiterroreinheit GSG 9. Man hat diese Großveranstaltung aufgelöst, man hat die Verletzten versorgt und man hat eben einen flüchtigen Attentäter nach relativ kurzer Zeit dann stellen können. Der Blick wird jetzt natürlich wandern in Richtung Vorgeschichte. Und dann wird man sich anschauen, ist der in der Vergangenheit richtig bewertet worden? Und sind die Maßnahmen, die gefahren wurden, sind die angemessen gewesen? Er war, seit er aus der Haft wieder raus war, seit Mai, unter voller Beobachtung, ist immer wieder neu bewertet worden, war als Gefährder eingestuft und ist teilweise auch observiert worden. Und entscheidend ist aber, gibt es konkrete Hinweise darauf, dass er einen Anschlag verüben will? Und die gab es offenbar nicht. Und dementsprechend war die Prognose der Polizei leider eine falsche, nämlich dass von ihm keine akute Gefahr mehr ausgeht.
3: Ganz, ganz kurz noch, solche Leute gibt es vermutlich noch mehr in Deutschland.
5: Das ist genau der Punkt. Die Polizei muss natürlich sehen, wie sie ihre Ressourcen einsetzt. Das ist nicht der einzige Gefährder und das ist nicht der einzige, von dem möglicherweise eine Gefahr ausgeht. Dementsprechend werden diese Personen immer wieder neu bewertet und man muss von Fall zu Fall entscheiden, wen nimmt man in welchem Umfang in den Blick.
3: Michael Götschenberg, vielen herzlichen Dank.
5: Gerne.
3: Bei alledem wollen wir natürlich die Opfer nicht vergessen. Eine Frau wurde gestern bei dem Anschlag ermordet, 29 Menschen verletzt, einige von ihnen schwer. Immerhin schwebt mittlerweile niemand mehr in Lebensgefahr. Und an die Opfer wird zur Stunde auch in der Mitte Berlins gedacht. Gar nicht weit von dem Anschlagsort, da wo gestern laut, bunt und fröhlich gefeiert wurde, am Brandenburger Tor. Da haben sich Hunderte zum Gedenken versammelt. Den ganzen Tag wurden da auch schon Blumen niedergelegt, Bilder, Briefe. Und Tom Garus ist jetzt live genau dort an diesem Ort. Tom, wie reagieren die Menschen dort denn auf die Nachricht, dass der gesuchte Tatverdächtige jetzt tot ist?
6: Ja, das macht hier so Stück für Stück die Runde. Die Leute gedenken hier hinter mir, legen Blumen nieder, zünden Kerzen auch an. Und manche realisieren das noch gar nicht, weil sie einfach auch gar nicht aufs Handy schauen oder das mitbekommen. Aber andere tun's. Und ich habe jetzt mal ein paar Leute angesprochen, die ich hier gerade beim Trauern mitbekommen habe. Einmal hier Stefan Poslowski. Herr Poslowski, was löst das in Ihnen aus, diese Meldung, dass da mutmaßlich der Tatverdächtige erschossen wurde?
7: Also ganz ehrlich, ich find's zu klein, zu kurz, zu wenig, dass im Bruchteil einer Sekunde sozusagen seine Strafe passiert ist und quasi vorbei ist, für das wahrscheinlich für manche Menschen lebenslange Leid, was die jetzt erdulden müssen, die Opfer selber, aber auch viele Beteiligte, die einfach aus freien Stücken hierher gekommen sind und eine gute Zeit verbringen wollten. Für mich persönlich, mich betrifft es insofern, weil seit gestern Abend ist für mich die Welt eine andere und nicht mehr die, wie sie war.
6: Sie waren kurz vor dem Anschlag, dem Anschlag da vor Ort und auch gar nicht unweit davon. Außerdem habe ich gerade Sonny kennengelernt. Sonny, wie haben Sie diese Meldung aufgenommen, dass da jemand erschossen wurde?
8: Na, geschockt, ne? Man wollte ja selber herkommen, so, um einfach Frieden, um zu feiern, um zu sagen, hey, wir sind da und wir wollen alle einen schönen Tag erleben. Und dann geht man schon mit einem mummeligen Gefühl hin und dann passiert genau sowas.
6: Genau, und jetzt wurde ja ein mutmaßlicher Täter erschossen. Was löst das in Ihnen aus?
8: Naja, mummeliges Gefühl, auch jetzt hier so zu stehen, so, ne, wenn du überall Polizei siehst und so, man fühlt sich gar nicht sicher. Ne?
6: Okay, alles klar.

0: Danke. Ich wünsche Ihnen jetzt erstmal, dass Sie es gut wegpacken können, verdauen können. Vielen Dank für Ihre Zeit. Ja, und hier werden die Menschen, 5000 waren ja heute in der Spitze, jetzt sind immer noch ein paar hundert da, immer mal wieder. Manche kommen, manche gehen und trauern weiter.
1: Tom Garbus, vielen Dank. Und das war's zunächst erstmal aus Berlin. Mehr zu den aktuellen Entwicklungen nachher in den Tagesthemen. Hier im Programm geht's jetzt weiter mit dem Tatort aus München. Ihnen einen schönen Abend. Tschüss.
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3: Die Nachrichten um 20.30 Uhr mit Antje Keil. Bei einem Polizeieinsatz in Berlin ist der mutmaßliche Attentäter des Christopher Street Days erschossen worden. Wie die Polizei mitteilte, hat der Mann mit einer Stichwaffe Polizisten angegriffen. Daraufhin sei auf ihn geschossen worden. Er sei trotz Reanimationsmaßnahmen gestorben. Der 21-jährige Deutsche soll der islamistischen Szene angehört haben. Gestern Abend war ein Auto am Rande des CSD in eine Menschenmenge gefahren. Eine Frau wurde getötet, 29 weitere Menschen wurden verletzt. Die Bundesanwaltschaft in Karlsruhe hat inzwischen die Ermittlungen übernommen. Nach dem Anschlag haben hunderte Menschen in Berlin an einer ökumenischen Andacht teilgenommen. Die muslimische Imamin Atesh sagte, wer im Namen Gottes den Hass auf Menschen predige, weil sie einander liebten, missbrauche den Glauben. Der evangelische Bischof Stäblein sagte, Gewalt im Namen der Religion auszuüben sei Gotteslästerung. Der CDU-Politiker Bilger soll neuer Bundesverkehrsminister werden. Das hat Regierungssprecher Cornelius der deutschen Presseagentur gesagt. Demnach wird Kanzler Merz den bisherigen parlamentarischen Geschäftsführer der Union-Bundestagsfraktion in Kürze als Nachfolger von Patrick Schnieder vorstellen. Dieser hat heute Abend selbst um seine Entlassung gebeten und von einem unwürdigen Zustand gesprochen. Dass der CDU-Politiker seinen Ministerposten räumen muss, stand schon seit Freitag im Raum. Merz hatte sich bislang aber nicht dazu geäußert, weil es keinen Nachfolger gab. Wegen der Waldbrände in Spanien und Frankreich haben mittlerweile rund 300.000 Menschen ihre Häuser und Ferienunterkünfte verlassen müssen. Allein in Frankreich wurden 220.000 Menschen in Sicherheit gebracht. In Frankreich breiten sich vor allem die Brände in den Gebieten um Bordeaux aus. Dort versuchte die Feuerwehr, ein Übergreifen der Flammen auf die Stadt zu verhindern. In Spanien wüten die Feuer an mehreren Stellen, unter anderem westlich von Madrid sowie in der Provinz Toledo. Die UNESCO hat Dutzende Orte zum Welterbe erklärt. Bei ihrer Sitzung in Südkorea hat die Kommission unter anderem beschlossen, die Waldsiedlung Zehlendorf in Berlin in die Liste aufzunehmen. Sie wurde vor rund 100 Jahren im Bauhausstil errichtet. Auch der griechische Berg Olymp sowie der D-Day-Strand in der französischen Normandie sind jetzt Welterbe. Der Slowene Tadej Pogacar hat die Tour de France gewonnen. Der 27-Jährige erreichte das Ziel in Paris im gelben Trikot. Mit seinem 5. Sieg zählt er nun zu den Rekordsiegern des wichtigsten Radrennens der Welt. SWR Nachrichten, Redaktion Andreas Herler. Das Wetter in der Nacht wechselnd bewölkt mit einzelnen Schauern, Tiefstwerte 20 bis 13 Grad. Morgen einzelne Schauer, sonst Sonne und Wolken im Wechsel, windig bei maximal 21 bis 28 Grad. Die Zeit 20.33 Uhr.
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4: Heute vom Südwestrundfunk aus dem SWR Aktuellstudio in Baden-Baden. Mein Name ist Vanja Weingart. Guten Abend. Die Kosten für das Training großer KI-Modelle werden immer absurder und sie machen erfinderisch. Auf der ganzen Welt, auch in Deutschland, arbeiten KI-Forscher an neuen Wegen, gute KI zu entwickeln. Hören Sie jetzt unseren KI-Podcast, heute die Folge: Wie baut man eine KI ohne eine Milliarde?
5: Marie, hast du zufällig gerade eine Milliarde Euro für mich?
6: Nee, ich kann, weiß ich nicht. Eine Milliarde irgendwas aufzutreiben, wäre sehr schwierig jetzt, glaube ich. Ja, tut mir leid.
5: Ja.
6: Alles andere gern.
5: Aber das Problem ist, wir bräuchten eigentlich ungefähr eine Milliarde. Und ehrlich gesagt noch einiges mehr. Denn wenn wir uns anschauen, wie viel eigentlich das Training eines einzelnen großen KI-Modells

0: Models kostet. Also wir reden über die ganz großen, wir reden über die neuen Modelle von Claude, von GPT, Gemini und so weiter. Es ist fast unmöglich zu sagen, wie viel die tatsächlich kosten, aber Schätzungen zufolge von Epoch AI, das ist so ein kleines Research-Institut, die sich damit beschäftigen, könnte das ungefähr mittlerweile 1 Milliarde US-Dollar betragen. Und da reden wir über das Training von einem einzigen Modell. Und die großen Labore, OpenAI, Anthropic, Google und so weiter, die geben mittlerweile 10 bis 20 Milliarden Dollar im Jahr einfach nur aus für Entwicklung, Forschung und natürlich die unfassbare Rechenpower für ihre Modelltrainings.
1: Aber es gibt natürlich auch Ansätze, dass man trotzdem bei KI weiterkommt, ohne jetzt diese Riesenbeträge und Geldbündel rumzuschieben. Und zwar gibt es die auch in Deutschland. Du hast dir ein Kochrezept angeschaut, beziehungsweise ich glaube, du hast sehr viele Kochbücher gewälzt, um jetzt hier am Ende ein Rezept mitzubringen mit ein paar Schritten. Wie kommt man von ich habe ein bisschen Geld und ein paar kluge Leute zu, ich habe eine richtig kluge KI gebaut.
0: Ja, ich glaube, damit wir verstehen, welche Tricks angewendet werden, wo gerade die Innovation passiert, müssen wir uns einmal anschauen, wie eigentlich der Basisweg aussieht, um so eine große KI zu trainieren. Also was ist sozusagen der klassische Lehrbuchweg eigentlich? Und der erste Schritt, da wird noch gar nichts groß getan, trainiert, da wird noch gar nicht wirklich mit Daten gearbeitet. Der erste Schritt ist es einfach ein bisschen zu entscheiden, was für ein Modell will ich eigentlich? Also welche Architektur wähle ich eigentlich für mein Sprachmodell?
1: Da gibt es einerseits immer wieder spannende neue Ideen, andererseits auch sehr viel, was einfach seit 2017, seit 2019, seit 2020 einfach sich bewährt hat und wo man vielleicht noch guckt, wo kann ich hier und da was optimieren, aber schon eigentlich so Standardarchitektur nimmt. Ich glaube, wir haben bestimmt schon mal über den Transformer gesprochen. Ja. Das ist das T in ChatGPT und das ist zum Beispiel was, wo man hier und da natürlich guckt, kann man das optimieren, aber was einfach immer noch Jahre nach der Erfindung gut funktioniert und wo viele das dann auch einfach auswählen.
0: Genau, und dann gibt es andere Aspekte, beispielsweise Mixture of Experts ist so ein Begriff da. Also da handelt es sich um KI-Modelle, die sozusagen nicht einfach immer die komplette Maschine anschmeißen für jede Frage, sondern bestimmte Experten-Untermodelle haben, die dann in bestimmten Bereichen besonders gut sind. Also beispielsweise in Mathematik, dann hat man den Experten in Anführungszeichen für Mathe und kann so ein bisschen effizienter werden. Also das ist die Architekturfrage. Dann sagen wir mal, wir haben unsere Architekturfrage gelöst, was allein schon, ja, wir haben das jetzt hier schnell abgefrühstückt. Allein das dauert wahrscheinlich eine ganze Weile. Dann geht es um die Daten, also um die Beschaffung der Daten und das zu verwandeln in Trainingsmaterial. Und dann kommen wir erst zum Training. Ja, also das Training der KIs, also das ist der Moment, in dem die KI eigentlich entsteht, könnte man sagen. Weil wir fangen eigentlich an mit einer Art leeren Hülle. Ja, das wäre dann die Architektur. Und die befüllen wir jetzt mit diesen Daten. Und was dann passiert ist, dass per Deep Learning aus diesen Daten Ableitungen gezogen werden.
1: Ich stelle mir das eigentlich gerade so vor wie auf einer Baustelle. Du hast den Bauplan, die Architektur, dann beschaffst du dir dein ganzes Material und dann fängst du einfach mit dem Fundament an und du gießt erstmal die erste Schicht Material unten rein, damit du was hast, worauf du dann aufbauen kannst.
0: Genau so ist das. Und dann, wenn wir unser Modell trainiert haben, das ist auch der oft kostenaufwendigste Teil, weil man, je nachdem wie groß das Modell werden soll, einfach sehr viele Daten braucht, sehr lange, sehr viele Rechner rechnen müssen dafür. Dann haben wir noch alles, was, ich sag mal, Post-Training ist, also alles, was nach dem eigentlichen Training passiert. Weil wenn so ein Modell aus dem Training rauskommt, dann ist es noch kein Chatbot beispielsweise. Diese Modelle sind ja darauf erstmal aus, das nächste Wort vorherzusagen, also Sätze zu vervollständigen. Das wäre aber im Alltag nicht sonderlich hilfreich, weil wenn ich dann beispielsweise ChatGPT fragen würde, welcher Tag ist heute, dann würde es wahrscheinlich gar nicht antworten, sondern es würde einfach eine andere Frage stellen, weil es denkt, okay, wir stellen gerade Fragen, ich stelle jetzt auch eine Frage. Das heißt, dieses Post-Training und viele andere Schritte, die da passieren, auch das Reinforcement Learning, sind dafür da, um eine, ich sag mal, rohe KI, ja, etwas, was noch nicht wirklich in die richtige Form passt, in etwas zu verwandeln, was wir Menschen tatsächlich benutzen können und was für uns hilfreich ist.
1: Genau, und weil du gerade Reinforcement Learning sagst, man hat also ein neuronales Netzwerk gebaut und da kann man dann noch hier und da an diesem Netz so ein bisschen ziehen und sagen, wenn ich hier noch ein bisschen nach links schraube und da noch ein bisschen nach rechts schraube, dann kann ich die Dinge verstärken, also reinforcen, die ich haben möchte. Zum Beispiel ein freundliches Verhalten, zum Beispiel das Verhalten, dass ich eine Antwort gebe, wenn mir jemand eine Frage stellt und ich einfach irgendwelche weiteren Wörter sage.
0: Genau. Und dieses Phänomen, dass sich viele der KI-Modelle ein bisschen unterscheiden, auch in der Art und Weise, wie sie sich anfühlen, wie sie antworten, das kommt in der Regel aus diesem Schritt der KI-Entwicklung, weil die Datensätze unterscheiden sich mittlerweile gar nicht mehr so sehr und die Architekturen unterscheiden sich auch nicht mehr so wahnsinnig. Wir haben jetzt hier unser KI-Podcast-Labor aufgemacht. Wie gehen wir jetzt schlau vor, wenn wir ein neues KI-Modell bauen wollen? Wir würden wahrscheinlich nicht einfach jeden einzelnen dieser Schritte durchgehen, Marie, sondern was würden wir wahrscheinlich machen?
1: Na, du musst ja nicht immer das Rad neu erfinden. Ne? Es gibt viele Dinge, auf die man aufbauen kann, wo man quasi gucken kann, wer hat die beste Architektur zurzeit, kann ich die nehmen und damit anfangen. Oder gibt es schon jemanden, der einen tollen Datensatz veröffentlicht hat und ich habe vielleicht eine Idee, aber ich fange nicht von null an, die ganzen Daten zu sammeln. Ich kann quasi auf jeden von diesen Schritten gucken und mir überlegen, kann ich hier was verbessern, ja. Kann ich da was klauen.
0: Marie, wir haben verschiedene Wege gefunden, identifiziert dafür. Und der erste Weg, den wir hier gefunden haben, ist einer, der von allen hier, würde ich sagen, das schlechteste Image hat. Kann man das sagen?
1: Ja, das ist das, was man tatsächlich vor allem den chinesischen Labs viel vorwirft, was aber halt natürlich total verkürzt in der Debatte ist. Der Vorwurf ist einfach abschreiben. Und in der KI-Welt heißt das ein bisschen freundlicher, weniger schummelig. Destillieren. Destillieren ist eigentlich gar nicht so schlecht wie sein Ruf, sondern es ist eigentlich ein kluger Ansatz, nämlich dass ich sage, wenn wir ein gutes Modell haben, dann kann ich dieses große, tolle Modell nutzen, um damit mein kleineres Modell zu trainieren.
0: Ich glaube, der Punkt ist, wir haben auf der einen Seite quasi vielleicht einen Lehrer, ja, oder jemanden, der einfach sehr viel Lebenserfahrung vielleicht hat. Und ich habe jetzt als junger Spund und Schützling den Vorteil, ich muss jetzt nicht selber gegen den Bären kämpfen, um rauszufinden, wie ich den besiege, sondern ich kann mir erzählen lassen, wie das funktioniert. Weil da ist jemand, der hat das alles schon erlebt, der kennt sich aus, der kann mir einfach die Informationen geben, ohne dass ich selber diesen komplexen, aufwendigen Training Prozess durchmachen muss.
1: Stimmt. Es gab auch so witzige Momente, wo es dann passiert ist, wenn man Claude zum Beispiel auf Chinesisch gefragt hat, sich selber zu beschreiben, hat er manchmal gesagt, mein Name ist DeepSeek. Und genauso ist das bei Grok auch passiert, also bei dem amerikanischen Modell. Das hat sich auch mal versehentlich als Gemini bezeichnet. Das sind keine Beweise dafür, dass da Destillation passiert ist, aber man fragt sich ja schon, wie dieses Selbstverständnis in die Trainingsdaten kommt, dass Grok dann heißt, dass es Gemini heißt.
0: Ist übrigens auch ein besonderes Thema bei Open-Source-Modellen, weil Claude und ChatGPT und so weiter sind ja geschlossene Modelle. Das bedeutet, ich kann die quasi nur destillieren, indem ich über den offiziellen Weg sozusagen gehe. Das kann man dann auch versuchen zu unterbinden. Bei den Open-Source-Modellen oder, da kommen wir vielleicht gleich noch dazu, streng genommen den Open-Weights-Modellen, also Modelle, die ich einfach runterladen kann und auf meinem eigenen Server betreiben, ohne dass ich den Anbieter dafür brauche, da geht es natürlich noch viel besser, weil dem kann ich natürlich so viele Fragen stellen, wie ich will. Und auch das ist ganz interessant, weil die chinesischen Unternehmen, die KI herstellen, die haben das bisher größtenteils offen zur Verfügung gestellt. Also Alibaba zum Beispiel oder DeepSeek, ja, das sind Modelle, die kann ich ziemlich frei nutzen. Auch das neue Kimi K3 kam jetzt letzte Woche raus, ist wohl sehr gut, ist ein offenes Modell. Das lässt sich natürlich dann besonders gut auch kopieren, wenn ich möchte. Allerdings ist ein bisschen die Frage, wie lange das noch so bleibt. Denn es gab auch vor 2 Wochen einen Bericht von Reuters, dass möglicherweise die Regierung in China darüber nachdenkt, ob sie nicht auch ein bisschen in dem Fall abschreiben wollen bei der Politik der Trump-Regierung, die ja versucht, die besonders starken KI-Modelle eher in Amerika zu halten und dafür zu sorgen, dass sie weniger breit nach außen getragen werden. Und das könnte möglicherweise auch in China früher oder später passieren. Also zumindest denkt man dort wohl über eine solche Strategie nach. Gehen wir mal weg von der Destillierung als großes Thema und zur zweiten großen Möglichkeit, wie wir ein eigenes KI-Modell bauen. Naja, ich muss überlegen, was ist eigentlich ein starkes Modell? Und vielleicht ist ein starkes Modell ja gar nicht unbedingt das, was am größten ist, was die allermeiste Firepower hat, sondern vielleicht ist es einfach nur eins, was genau den Job macht, den ich von ihm brauche, aber halt nicht mehr als das.
1: Das wird auch gerade im Kontext von agentischer werdenden Modellen viel diskutiert, ne? Weil wenn ich mir vorstelle, ich habe einfach eine große, lange Pipeline, wo verschiedene KIs verschiedene Dinge machen sollen, dann macht es vielleicht auch wirklich Sinn, dass ich nicht wirklich jedes Mal ein Riesenmodell anschmeiße, was total viel Energie braucht, weil ich ja auch gerade an der Stelle vielleicht genau weiß, ah, dieses Modell soll ja nur eine E-Mail schreiben oder dieses Modell soll nur eine Excel-Tabelle auswerten.
0: Und auf diesen Ansatz setzen viele der etwas kleineren KI-Labore. Die setzen da einmal natürlich drauf, weil sie vielleicht auch einfach nicht das Geld haben, was Google und OpenAI haben, um so Riesenteile zu trainieren. Die müssen irgendwie was anderes machen, was Kreatives. Aber vielleicht haben sie ja recht. Also eines dieser Unternehmen, was beispielsweise auf einen anderen Ansatz setzt, ist Mistral. Das ist so das größte europäische KI-Labor, die wirklich eigene KI-Modelle herstellen. Die, muss man sagen, haben sich eigentlich aus dem Rennen der ganz großen Frontier-Modelle mittlerweile zurückgezogen. Die sind hinten dran, die schaffen das auch ehrlich gesagt nicht. Die hätten gar nicht die Mittel dazu, um mitzuhalten mit einem GPT-5, mit einem Claude Fable und so weiter. Das geht nicht. Die sagen stattdessen, wir machen was anderes. Wir versuchen nicht das beste KI-Modell zu bauen, sondern ein Modell, was vielleicht kleiner ist und an sich weniger smart, aber was dafür besonders gut anpassbar ist. Also es gab ja in unserer Pipeline Vorbereitung, Datentraining und am Ende Post-Training, also die Anpassung letztlich. Und gerade in diesem Anpassungsschritt kann man ja total viel machen, indem man zum Beispiel sagt, naja, anstatt dass wir jetzt versuchen, das beste Modell für die gesamte Welt zu bauen, was jeder perfekt benutzen kann, versuchen wir vielleicht einfach eine bestimmte Industrie damit glücklich zu machen oder auch nur ein einziges Unternehmen. Und dieses eine Unternehmen hat dann seine eigene KI, die perfekt auf es zugeschnitten ist, die sich genau auskennt im Jargon, die sich genau auskennt in den Betriebsabläufen, die sich genau auskennt in dem ganzen Wissen, was das Unternehmen über vielleicht Jahrzehnte angesammelt hat. Und dann vielleicht auch eine Performance liefert, mit der das große allgemeine Modell nicht mithalten könnte.
1: Das ist im Legal-Bereich zum Beispiel schon passiert. Da gibt es viele Modelle, die halt dann absichtlich mit Legal-Daten, mit Urteilen, mit Paragraphen trainiert wurden und besonders spezialisiert darauf sein sollen. Banken ist natürlich noch so ein typisches Ding. Da passiert gerade ganz viel, dass auch viele große Banken oder Investmentfirmen überlegen, okay, was machen eigentlich unsere Investmentexperten? Wie kommen die zu Entscheidungen und können wir das einer KI beibringen? Beratungen, Kanzleien und so weiter. Und Mira Murati, die manche vielleicht noch kennen aus dem ganzen OpenAI-Drama, die war früher mal die Tech-Chefin von OpenAI und hat dann das Unternehmen verlassen, ist eigentlich schon so eine super prominente Figur in der KI-Welt. Die hat mittlerweile auch ihr eigenes KI-Labor und die setzt auch darauf, eben diese Basismodelle zur Verfügung zu stellen. Also die sagen ganz offen auch in ihren Dokumenten, da ist gerade wieder was rausgekommen, die sagen, wir sind nicht das beste Modell, wir sind nicht das günstigste, das kleinste. Also wir gewinnen quasi in keiner Kategorie den Platz 1. Aber wir sind einfach super gut in der Mitte und wir wollen die Basis schaffen, auf der alle anderen dann aufbauen können. Und zwar auch nicht nur mit dem Modell, sondern auch indem sie halt die Tools drumherum bereitstellen, indem sie eine Plattform bereitstellen.
0: Das ist natürlich eine Wette. Also wir wissen nicht, ob das tatsächlich dann am Ende so ist. Bislang muss man sagen, war es eher so, dass die großen Modelle die kleineren eher immer noch geschlagen haben.
1: Und damit sind wir beim nächsten Punkt, über den wir sprechen wollten, nämlich das deutsche Modell SOFI.
0: SOFI, S-O-O-F-I, haben wir gelernt, wird ausgesprochen, ein bisschen wie der Name, aber nicht genau.
1: Ja. Wurde in München trainiert, also auf dem Telekom-KI-Cluster quasi gekühlt mit Eisbachwasser. Deswegen finde ich, könnte man eigentlich auch so ein bisschen bayerischer Sofi dazu sagen.
0: Oh, das finde ich schön, ja.
1: Ja, dann nennen wir es jetzt Sofi. Das ist eine Nachricht, die mich total gut gelaunt gemacht hat, mit vielleicht einem kleinen Sternchen, über das wir gleich noch sprechen. Aber in meiner Bubble ist das total rumgegangen als, wow, endlich mal eine gute Nachricht aus Deutschland, aus München. Hier ist mit relativ wenig Geld in relativ kurzer Zeit mein richtig gutes Modell trainiert worden.
0: Und mit zwei der Leute hinter diesem Modell haben wir vor dieser Sendung gesprochen. Und zwar mit Mehdi Ali und mit Michael Fromm. Die sind beide vom Fraunhofer Institut for Intelligent Analysis and Information Systems. Kurz IAIS, geht uns alle über die Lippen. Die waren mitverantwortlich für dieses Modell. Das war ein großes Konsortium. Da war auch das DFKI, das Deutsche Forschungszentrum für Künstliche Intelligenz dabei. Es waren Unis dabei, es waren Startups dabei, es wurde finanziert vom Bundeswirtschaftsministerium. Also wir wollten natürlich auch von Mehdi Ali und Michael Fromm wissen, warum bauen die das jetzt? Also wenn sie nicht mithalten können mit den ganz Großen. Und das hat Mehdi Ali uns erzählt.
2: Uns ist bewusst, dass diese Modelle jetzt nicht auf Augenhöhe sind mit Claude und OpenAI. Man muss aber auch berücksichtigen, quasi alle haben klein angefangen. Und die Frage ist, wollen wir genau das nachkochen, was vorhanden ist? Das sehen wir nicht so. Wir müssen halt schauen, mit den Möglichkeiten, die wir hier in Europa haben, was können wir machen? Und einen großen Schatz, den wir haben, sind halt Daten, spezialisierte Daten, Industriedaten.
0: So, da sind wir wieder bei den Daten, ja, über die wir ja gerade schon gesprochen haben. Und das finde ich jetzt so spannend. Also eine der Methoden, die die jetzt eben benutzt haben bei diesem SOFI-Modell, war es, sich schlau zu überlegen, an welchen Stellen würde es sich nicht lohnen, groß Ressourcen einzustecken. Und die Architektur, also der erste Schritt, war zum Beispiel einer davon. Also die Architektur ist praktisch komplett übernommen von einer offenen Architektur, die bei NVIDIA entwickelt wurde. Das heißt nicht, dass man einfach die Modelle von NVIDIA übernommen hat, aber man hat sozusagen den Bauplan

0: übernommen und die dann aber gefüllt mit eigenen Daten. Also die haben ganz viel Mühe sich gegeben bei der Einarbeitung spezieller Trainingsdaten, gerade auch deutschsprachiger Trainingsdaten, damit auch ein Modell, was nicht so wahnsinnig groß ist, hat ungefähr 30 Milliarden Parameter, das ist jetzt im KI-Bereich nicht riesig, ist auch nicht winzig, ja, also für so ein offenes, öffentliches Modell ist es relativ groß, aber es ist jetzt nicht groß, haben die doch eine ganze Menge Daten da reinbekommen und das ist dann schon ziemlich interessant. Dann haben sie auch das Training durchgeführt, aber was sie beispielsweise auch nicht gemacht haben, war das ganze Post-Training. Also dieses Modell, ja, wie es jetzt existiert, das würde als Chatbot nicht wirklich funktionieren, weil es nicht dafür gebaut ist bisher. Also man hat gesagt, Architektur sparen wir uns, Post-Training sparen wir uns. Wir setzen all unsere Aufmerksamkeit auf die Daten und auf das eigentliche Training selber.
1: Ja, und es ist jetzt halt eine gute Grundlage, auf die andere aufbauen können, auch weil dieses ganze Projekt wirklich Open Source ist. Wir sprechen im KI-Bereich oft von Open Source und meinen eigentlich nicht, dass alles wirklich offen ist, sondern nur, dass das Modell zum Beispiel heruntergeladen werden kann. Das ist dieser Open Weights Begriff. Für dieses Projekt hat das Team wirklich alles offengelegt. Also du kannst genau nachgucken, wie die Architektur aussieht. Du kannst genau gucken, wo die Daten herkommen. Du kannst genau sehen, wie die Daten gewichtet wurden. Und das ist halt auch was, wo die ganze Community total draus lernen kann.
0: Mhm. Und das halt auch einfach mit, das muss man schon sagen, deutlich weniger Ressourcen als beispielsweise in den USA zur Verfügung stehen. Und Mediali hat uns auch erzählt, dass das entsprechend eine ziemliche Herausforderung war für das Team.
2: Die Kollegen und Kolleginnen, die daran beteiligt waren, die hatten teilweise kurze Nächte. Wenn man sich vorstellen kann, so ein Cluster ist sehr komplex und ein Training über mehrere hunderte GPUs bis zu 1000 GPUs ist auch ein komplexes Unterfangen. Und da kann schnell was schiefgehen, eine GPU fällt aus oder das Training wird instabil. Also deswegen, ich muss schon sagen, was das Team da geleistet hat, war unglaublich. Und mit der Teamgröße, also man kann sich das ein bisschen vorstellen, wenn man jetzt sehr mitten in der WM, wenn wir jetzt Fußball spielen, wir treten halt mit 8 Mann an gegen 11 Mann.
0: Ja, es ist schon ein bisschen eine Underdog-Situation, gerade weil man das vergleicht mit dem, was die großen KI-Labs da zur Verfügung haben. Und dann sind irgendwann die Daten da. Das hat auch wohl relativ lang gedauert, weil wir reden über Petabyte-Daten und es gab gar nicht ewig Zeit, die jetzt alle an den richtigen Ort zu holen. Dann waren sie endlich da. Dann ging es ans eigentliche Training. Also der Teil, der ja auch das meiste Geld kostet, wo natürlich jetzt nicht 1 Milliarde, aber ein paar Millionen dürften es schon sein, auf einmal auf dem Spiel stehen und es geht ans Training.
2: Man hat genau einen Versuch und der muss sitzen. Und deswegen kann man da halt jetzt nicht viel rumexperimentieren und setzt dann auf bestehende und etablierte Rezepte. Klar, wenn jetzt zwischendurch etwas schief geht, passiert uns auch, wenn irgendwelche Instabilitäten im Training auftreten, dann kann man Teil des Trainings wiederholen. Die Spanne, in der man Sachen wiederholen kann, ist sehr, sehr minimal.
1: Ja, also spannende Sache, richtig cool, was da auch mit einem Team von 20 Leuten auf die Beine gestellt wird, wo wir genau wissen, dass in den USA hunderte, tausende Leute in diesen Firmen arbeiten, viel mehr Leute da die Daten zusammentragen. In diesem Fall hat Michael uns erzählt, nur 3 Leute in Vollzeit, die ganzen Daten zusammengebracht haben. Aber es gab auch einen kleinen Wermutstropfen diese Woche. Ich habe gesagt, das war eigentlich eine gut gelaunte, schöne Geschichte. Aber es gab so ein paar Stunden, wo es ein bisschen Zweifel gab. Und zwar ist wohl ein Fehler passiert beim Sammeln der Daten, die dann ins Training geflossen sind.
0: Weil die waren ja schon ziemlich gut. Also es gibt ja immer diese Benchmark-Tests, in denen man quasi einer KI einen komplizierten Test gibt und schaut, wie schneidet die ab gegen andere Modelle. Und das wäre jetzt in dem Moment auch nicht fair, dass man das Modell vergleicht mit sowas wie Claude 5, weil ja, Claude 5 ist einfach ein riesiges Modell. Das ist in einer völlig anderen Klasse, in einer anderen Gewichtsklasse quasi. Aber im Vergleich mit anderen Modellen der gleichen Größe und die auch komplett offen waren, hat das Modell tatsächlich sehr gut abgeschnitten, wenn nicht gar am allerbesten in seiner Kategorie.
1: Ja, und was bei Sophie dann aber jetzt leider passiert ist, ist, dass jemand entdeckt hat, Moment mal, ihr hattet ja die Lösungen für einen von diesen Tests in den Trainingsdaten drin. Ich vereinfache das ein bisschen, weil natürlich hat man in Trainingsdaten Lösungen drin, aber man muss das normalerweise beim KI-Modelltraining sehr gut trennen.
0: Ja.
1: Und die Tests, die man dann am Ende benutzt, um die Modelle zu vergleichen, die sollen ja unabhängig sein. Das wäre ja unfair, wenn man dann sagt, okay, die einen hatten die Lösungen drin und dann... Also es ist eigentlich wie, wenn ich die Schulaufgabe bekomme, bevor ich die Schulaufgabe schreiben muss. Mhm. Und mein großer Bruder hat mir da vom letzten Jahr das Testergebnis gegeben. Du musst eigentlich das sehr stark getrennt halten. Was sind die Tests, auf denen dann auch wirklich das Modell bewertet wird? Und was ist das, was du im Training benutzen darfst, um dem Modell beizubringen? Auf diese und jene Art wirst du später abgefragt werden.
0: Ist natürlich jetzt auch für uns ein bisschen schwierig, das jetzt entsprechend einzuschätzen, auch wenn man dieses Modell noch nicht frei testen kann. Ist ehrlich gesagt auch für den Privatgebrauch nicht wirklich testbar. Was es bedeutet, ist, es ist schwer einzuschätzen, wie gut dieses Modell eigentlich tatsächlich ist. Also Michael Fromm und Mediali sagen, es ist ein Fehler, es tut ihnen auch leid. Also haben sie auch uns gesagt im Gespräch, natürlich waren wir nicht dabei, wir können nicht sagen, was genau vorgefallen ist beim Training. Ich würde sagen, es ist einigermaßen plausibel, dass dieser Fehler passiert ist. Und er bedeutet jetzt nicht, dass dieses komplette Training nutzlos war. Er bedeutet nur, dass eben dieser konkrete Test, der angewendet wird, um die Leistung der KI zu bewerten, ehrlicherweise nicht anwendbar ist. Also wir können etwas schwieriger sagen, wie stark ist dieses Modell jetzt eigentlich.
1: Genau. Und fairerweise muss man natürlich sagen, so ähnliche Fehler können auch bei vielen anderen Modellen passiert sein. Nur da wüssten wir es halt nicht. Ne? Mhm. Wenn OpenAI diese Lösungen in den Trainingsdaten drin hat, wenn Anthropic, wenn Google diese Lösungen in den Trainingsdaten drin haben, dann erfahren wir es wahrscheinlich nie, weil eben nicht alles so offen ist. Also ich würde sagen, der positive Dreh wäre, andere können jetzt aus diesem Fehler lernen. Mhm. Und wie kritisch der Fehler wirklich ist, wie sehr der die Qualität vom Modell beeinflusst, wahrscheinlich nicht weltbewegend, aber schon schade, dass es passiert ist.
0: Und auch konkret beim Team von der Sophie kann man daraus lernen, denn die trainieren gerade schon ihr zweites Modell. Das soll eine etwas größere Variante werden von diesem Modell. Also das ist ja auf jeden Fall eine sehr gute Sache. Also es ist gut, dass es hier Trainings gibt, dass weiter auch in Deutschland an KI-Modellen geforscht wird, weil selbst wenn jetzt Sophie oder auch das Nachfolgemodell wahrscheinlich nicht stark genug ist, um jetzt wirklich in den meisten Unternehmen eingesetzt werden zu können. Es ist halt ein Schritt in die Richtung einer digitalen KI-Unabhängigkeit, die wir in Europa sehr, sehr dringend brauchen. Und diese Unabhängigkeit besteht natürlich auch darin, dass wir einfach wissen, wie man das macht. Also wir müssen einfach verstehen, wie solche Trainings ablaufen. Wir brauchen die Expertise auch hier. Und natürlich baut man die nur auf, indem man es einfach mal anpackt.
1: Also was wäre die Empfehlung für andere deutsche Teams oder europäische Teams? Wie geht man damit um, wenn man irgendwo ein paar Millionen herkriegt?
0: Ja, ich glaube, also für die allerwenigsten lohnt es sich ja überhaupt, ein eigenes KI-Modell zu trainieren. Das ist ja auch so häufig. Also viele Unternehmen fragen sich, hey, brauchen wir nicht unsere eigene KI? Wahrscheinlich nicht. Also wahrscheinlich braucht ihr nicht eure eigene KI. Wahrscheinlich braucht ihr aber irgendwann eine angepasste Version einer größeren KI. Das könnte auf jeden Fall passieren. Ich glaube, wir müssen als Europa da auch einfach ein bisschen agnostisch bleiben. Also wir dürfen nicht einfach so tun, als wüssten wir sicher, was jetzt passiert und was sich am Ende lohnt. Aber eine clevere KI-Strategie, auch bei uns in Europa, in Deutschland, sieht natürlich so aus, dass man sehr genau im Auge behält, was gibt es alles schon auf dem Markt. Und anstatt, dass man sagt, okay, wir erfinden jetzt das Rad neu, wir fangen bei Null an, wir versuchen jetzt eine deutsche Version von ChatGPT zu bauen, Plapper-GPT. Nein, das machen wir nicht, sondern wir gucken uns an, was gibt es schon, wie funktionieren diese Architekturen, wie entwickeln die sich auch weiter, wo wurde die Arbeit bereits gemacht und wo können wir uns schlau draufsetzen, um selber einen Vorteil draus zu ziehen.
1: Ja, und da finde ich es auch smart, einfach gezielt in die Lücken zu gehen. Ne? Gerade wenn man sagt, uns schmeißen jetzt nicht die US-Investoren das Geld hinterher, sondern wir müssen uns klug überlegen, wo wir unsere Ressourcen einsetzen, dann kann man halt auch gucken, okay, was machen die anderen, was kann ich vielleicht machen, das klug mit den anderen Systemen zusammenarbeitet. Ich habe eine AI-Gap-Map gefunden, also eine Kartografierung davon, wo genau diese Lücken sind. Also, dass man quasi nachgucken kann, in welchen Bereichen gibt es denn schon große Modelle und wo gibt es vielleicht auch 5 Anbieter, die dieselbe Sache machen und wo sind andererseits noch so ein bisschen weiße Flecken auf der Karte, wo man vielleicht reingehen könnte. Das finde ich ganz klug. Also, als gerade jetzt als Europa so zu denken, wo wir offensichtlich nicht ganz vorne dabei sind und uns auch jetzt nicht einbilden müssen, dass wir OpenAI und Anthropic in den nächsten 2 Jahren easy überholen. Das heißt aber natürlich nicht, dass man nicht selber KI entwickeln soll, dass es nicht auch Vorteile haben kann, in genau diese Mitte zu gehen, in diese kleinen Basismodelle trotzdem zu investieren und auch viele andere Sachen noch nebenbei zu machen im KI-Bereich, während wir noch dabei sind, Modell für Modell zu lernen, wie wir besser KI trainieren.
3: Soweit der KI-Podcast. 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

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Schön, dass Sie eingeschaltet haben. Wie immer auch am Sonntagabend hier aktuelle Berichte, Hintergrundberichte, Feature. Natürlich auch alle neuen Infos zum Anschlag in Berlin in den Nachrichten jede halbe Stunde und ausführlich ab 21:03 Uhr.

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1: Um 21 Uhr mit Florian Schwarz. Berlin. Die Polizei hat den mutmaßlichen CSD-Attentäter erschossen. Das hat Bundesinnenminister Dobrindt am Abend bestätigt. Außerdem werde nach weiteren möglichen Mittätern aus der islamistischen Szene gefahndet. Der 21-jährige Deutsche mit libanesischen Wurzeln hatte sich in einer Kleingartenanlage in Berlin-Spandau versteckt. Er soll mit einer Stichwaffe auf die Polizisten losgegangen sein. Die Bundesanwaltschaft leitet die Ermittlungen. Der mutmaßliche Attentäter war Polizei bekannt und stand als Gefährder bereits unter besonderer Beobachtung. München. Nach dem Anschlag auf den Berliner CSD will Bayerns Innenminister Herrmann die Sicherheitskonzepte für bevorstehende Veranstaltungen im Freistaat prüfen lassen. Man werde die bereits hohen Sicherheitsmaßnahmen bei Bedarf weiter verstärken, sagte der CSU-Politiker. Hinweise auf konkrete Anschlagspläne habe man nicht. In Bayern stehen in den kommenden Wochen zahlreiche CSDs an, unter anderem auch in Nürnberg. Dort haben Veranstalter heute mit einer Mahnwache der Opfer gedacht. Berlin. Bundesverkehrsminister Schnieder will nicht im Amt bleiben. Nach dem Wirbel um eine Kabinettsumbildung hat er selbst um seine Entlassung gebeten. Das hat er jetzt in einer Mitteilung angekündigt. Er begründet dies mit einem unwürdigen Zustand, der eine notwendige sachliche Arbeit unmöglich macht. Merz hat bereits reagiert. Er äußerte über seinen Sprecher sein Bedauern. Neuer Verkehrsminister wird der parlamentarische Geschäftsführer der Union, Steffen Bilger. Teheran. Iranische Medien behaupten, in der Straße von Hormuz sei ein Öltanker auf eine Seemine aufgelaufen und explodiert. In der Vergangenheit haben sich ähnliche Behauptungen als Falschmeldungen herausgestellt. Nach den USA will auch der Iran auf neue Attacken in der Region verzichten. US-Präsident Trump lobte Fortschritte bei den Verhandlungen. Tutzing. Im Landkreis Starnberg haben rund 8000 Menschen das traditionelle Festspiel der sogenannten Tutzinger Fischerhochzeit besucht. Diese wird in der Regel alle 5 Jahre aufgeführt. Wegen Corona war die Pause diesmal 9 Jahre lang. Erinnert wird an eine ganz besondere Hochzeit. 1812 soll ein Tutzinger Fischerssohn die Tochter eines Fischermeisters vom anderen Seeufer geheiratet haben. Die Hochzeit wird dabei nachgespielt. Das Wetter in Bayern. Am Abend vereinzelt Schauer oder Gewitter. In der Nacht bewölkt, örtlich Schauer. Es kühlt ab auf 18 bis 14 Grad. Morgen unbeständig und windig bei 22 bis 27 Grad. Ab Dienstag viel Sonne und über 30 Grad. Soweit die Nachrichten, 21.03 Uhr.
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2: Heute vom Südwestrundfunk. Mein Name ist Vanja Weingart. Guten Abend. Eine Tote und 29 Verletzte. Nach dem Anschlag am Rande der Feiern zum Christopher Street Day gestern Nacht in Berlin wurde noch in der Nacht dann ein Mann festgenommen. Im Moment ist aber noch nicht klar, ob er wirklich an der Tat beteiligt war. Nach einem anderen wurde bis zum frühen Abend gesucht. Aus Berlin berichtet Nico Hecht.
3: Die Polizei hat den Tatverdächtigen Abdul B. am frühen Abend in einer Kleingartenanlage im Berliner Bezirk Spandau aufgespürt und ein Sondereinsatzkommando hat den 21-Jährigen dann versucht zu stellen. So hat das ein Polizeisprecher beschrieben. Der Tatverdächtige sei dabei aber auf die Einsatzkräfte zugelaufen mit einer Stichwaffe in der Hand. Daraufhin hätten die Polizisten geschossen. Wie oft, konnte der Sprecher nicht sagen. Der Tatverdächtige sei dabei so schwer verletzt worden, dass er noch vor Ort verstorben sei. Polizei und Feuerwehr hätten versucht, den Mann wiederzubeleben, aber erfolglos.
2: Nico Hecht mit den Informationen aus Berlin. Frage an den ARD-Terrorismus-Experten Holger Schmidt. Was weiß man bisher über den Tatverdächtigen?
4: Er soll eine ganze Reihe von Vorstrafen gehabt haben, obwohl er erst 21 Jahre alt gewesen ist. Aber das Entscheidende scheint mir zu sein, ein Versuch im vergangenen

0: Jahr auszureisen, um sich dem sogenannten Islamischen Staat anzuschließen, also der wohl derzeit gefährlichsten islamistischen Terrororganisation im, ich sag mal, Großraum Syrien. Und dieser Versuch, dorthin zu reisen, der ist fehlgeschlagen, weil auf dieser Reisestrecke er durch den Libanon gereist ist, libanesische Sicherheitsbehörden ihn festgehalten und nach Deutschland zurückgeschickt haben. Das hat in Deutschland zu einem Strafverfahren gegen ihn geführt und auch zu einer Strafe. Diese Strafe allerdings ist nach Jugendstrafrecht zur Bewährung ausgesetzt worden. Und das ist jetzt genau der Punkt. Das wird ganz sicher noch eine größere Diskussion geben. Ist dieses Urteil angemessen gewesen? Hätte man seine Gefährlichkeit deutlicher erkennen müssen? Klar ist, die Tatsache, dass er sich dort anschließen wollte, deutet schon auf eine sehr, sehr hohe Radikalisierung hin. Und das hat ein Gericht so auch festgestellt.
1: Hätte die Tat womöglich verhindert werden können?
0: Das ist die zentrale Frage. Und das ist die Frage, die im nun trotzdem ja weiterlaufenden Ermittlungsverfahren sicher eine große Rolle spielen wird. Generalbundesanwalt Jens Rommel in Karlsruhe hat das Verfahren vor wenigen Minuten übernommen. Er sieht in dem ganzen Vorfall gestern Abend einen Fall der sogenannten besonderen Bedeutung. Das ist eine Möglichkeit, die der Generalbundesanwalt hat, ein Strafverfahren aus einem Bundesland selber zu übernehmen im Wege der Bundesjustiz. Das wird jetzt passieren. Und da wird die Frage natürlich sein, welche weiteren Tatbeteiligten gab es möglicherweise? Gab es Hintermänner? Wie ist diese Tat so geschehen, wie sie gestern Abend geschehen ist?
1: ARD-Terrorismusexperte Holger Schmidt. Nach dem Anschlag gestern in Berlin war Bundesinnenminister Alexander Dobrindt vor knapp einer Stunde im ARD-Brennpunkt. Auf die Frage, ob man die Gefahr zuletzt unterschätzt habe, sagte er:
2: Islamistische Gefahr ist nicht unterschätzt, sie ist sehr genau im Blick, auch im Blick der Behörden. In der Vergangenheit ist immer wieder darüber gesprochen worden, dass es natürlich die Gefahr des Rechtsextremismus gibt, aber auch des islamistischen Extremismus und auch des Linksextremismus. Alles muss man gleichermaßen im Blick haben, gegen alles muss man gleichermaßen ankämpfen. Aber ich habe gerade auch in der Vergangenheit deutlich gemacht, dass wir die Einschätzung der Gefährdungslage verändern mussten, von einer rein abstrakten Gefährdung zu einer hohen Gefährdungslage, weil eben die Vorfälle sich häufen, weil die Meldungen sich häufen, weil das, was befreundete Dienste uns mitteilen, sich häuft und weil auch unsere Maßnahmen Erfolg zeigen, beispielsweise in jüngster Vergangenheit auch das Vereiteln eines Sprengstoffanschlages in Deutschland.
1: Eine Frau ist gestorben, 29 Menschen sind verletzt worden. Im politischen Berlin herrscht auch große Betroffenheit, berichtet Philipp Eckstein aus unserem ARD-Hauptstadtstudio.
3: Am Bundestag in Berlin wehen die Deutschlandflaggen und die Flagge der Europäischen Union auf Halbmast. Julia Klöckner, Bundestagspräsidentin, hat die Trauerbeflaggung angeordnet. Und die CDU-Politikerin teilt schriftlich mit: Wer Menschen attackiert, die für Freiheit, gleiche Rechte und Vielfalt einstehen, greift die Grundlagen unseres demokratischen Gemeinwesens an und tritt die Menschenwürde mit Füßen. Auch Bundespräsident Frank-Walter Steinmeier äußerte sich:
4: Erschüttert und entsetzt über den mutmaßlichen Anschlag auf den Christopher Street Day in Berlin.
3: Hunderttausende Menschen aus aller Welt hätten dort friedlich feiern wollen und ein Zeichen setzen.
4: Für Toleranz und Vielfalt, für ein selbstbestimmtes und gleichberechtigtes Leben.
3: Und Bundespräsident Steinmeier betonte:
4: Diese Tat ist ein Angriff auf unsere offene Gesellschaft, auf unsere Art zu leben und zusammenzuleben.
3: Bundeskanzler Friedrich Merz spricht von einer abscheulichen Tat und einem Angriff auf unsere Gesellschaft.
5: Und ich möchte den Teilnehmerinnen und Teilnehmern des Christopher Street Days hier in Berlin, aber auch in ganz Deutschland zurufen: Lassen wir uns nicht einschüchtern.
3: Auch er drückte, wie viele, den Betroffenen und Angehörigen seine Anteilnahme aus. Zudem kündigte der Kanzler an, die Tat werde aufgeklärt und mit aller Härte verfolgt. Bundesinnenminister Alexander Dobrindt sagte am Tatort im Berliner Tiergarten:
6: Alles, was wir hier sehen, deutet darauf hin, dass wir es mit einem islamistischen Terroranschlag zu tun haben.
3: Der mutmaßliche Täter Abdul B. ist 21 Jahre alt, deutscher Staatsbürger. Die Betroffenheit über den Anschlag ist über Parteigrenzen hinweg groß. Vizekanzler Lars Klingbeil schreibt: Der CSD steht für das Recht, jedes Menschen frei und selbstbestimmt zu leben. Und der SPD-Chef kündigt an, Zitat: Dieses Recht und diese Freiheit werden wir verteidigen. Linken Politiker Ramelow

0: auch da erkennbar.
1: Doch auch der Grünen-Politiker fordert mit Blick auf den mutmaßlichen Täter Aufklärung.
0: Es lässt einen ziemlich fassungslos zurück, dass es hier offenbar wieder um einen Gefährder geht, den man schon länger auf dem Zettel hatte.
1: Bundesinnenminister Dobrindt bestätigte am Nachmittag, dass der Täter nicht nur sein Fahrzeug als Waffe nutzte, sondern auch noch mit einer Hieb- und Stichwaffe, vermutlich einer Machete, Menschen angegriffen hat.
2: Der Bericht von Philipp Eckstein. Einen Tag nach dem Anschlag auf den CSD gab es in der evangelischen Marienkirche in der Nähe des Brandenburger Tors heute eine Andacht. Mit dabei war auch Bundeskanzler Merz. Und neben diesem offiziellen Gedenken kamen auch ganz, ganz viele Menschen zum Brandenburger Tor, wo Menschen, die bei dem Anschlag ja getroffen werden sollten, die Christopher Street Day Community ein Gedenken organisiert hatte. Unsere Reporterin Helena Dähler war dort.
3: Schnell wurde sie organisiert, die Gedenkveranstaltung. Ein kleines Podest, ein weißes Zelt, ein paar Lautsprecher. Gekommen sind mehrere tausend Menschen, die still im Nieselregen standen und den Redebeiträgen zugehört haben.
4: Gestern war ein Angriff auf uns alle. Auf alle unsere Identitäten, auf unsere Existenzen, auf unsere Gemeinschaft und auf unsere Demokratie. Und wir lassen uns davon nicht unterkriegen.
3: Viele sind mit Regenbogenfahnen gekommen. Auf einigen ist ein schwarzer Trauerflor zu sehen, der die bunten Farben bricht. Die meisten waren gestern ausgelassen feiernd am CSD unterwegs, haben getanzt, gelacht und sich über das perfekte Wetter für den riesigen politischen Demozug durch die Stadt gefreut. Dann abends der Schock. Christian war zu dem Zeitpunkt ganz in der Nähe des Anschlagsortes im Tiergarten, nicht weit von der großen Hauptbühne und der Partymeile entfernt.
5: Ich habe eigentlich mich erstmal nur gewundert, dass so viel Polizei und Krankenwagen Richtung Festmeile gefahren sind. Und dann kamen schon Freunde, die dann gesagt haben, hast du schon gehört? Alle haben ihre Handys rausgeholt, alle sind irgendwie zu Stein erstarrt. Und weil wir vor einer halben Stunde noch an der Stelle waren, wo das passiert ist.
3: Er hat Tränen in den Augen, während er davon erzählt. Tränen fließen überhaupt viele beim Gedenken am Brandenburger Tor. Vor allem, während Musik gespielt wird. Franziska und Esther sind beide aus der queeren Community und wussten gestern Abend nicht mehr, wohin mit ihren Gefühlen. Sie haben deshalb geholfen, die Gedenkveranstaltung zu organisieren.
6: Die Gefühle haben uns überrollt. Wut, Trauer, aber vor allem so eine Ohnmacht, dass wir so das Gefühl hatten, es fühlt sich an wie so ein Schrei und es kommt nichts raus.
7: Wo sind wir sicher, wenn wir nicht in Berlin sicher sind? Und dass da noch ganz viel Arbeit passieren muss, politisch und auch Community-Arbeit und Awareness-Arbeit, damit wir irgendwie sicher bleiben und dass da irgendwie nicht weggeschaut werden kann.
3: Wo sind wir sicher, wenn wir nicht in Berlin sicher sind? Eine Frage, die sich viele gestellt haben bei der Gedenkveranstaltung am Brandenburger Tor.
2: Und Helena Dähler hat berichtet. So viel zum Anschlag gestern in Berlin. 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Wir schauen noch auf die Bundespolitik. Vergangene Woche gab es diese große Personalrochade bei der Bundesregierung und der Union. Eine Frage blieb allerdings unbeantwortet. Was passiert mit Bundesverkehrsminister Schneider? Heute nun die Antwort aus unserem Hauptstadtstudio, berichtet Jakob Mayer.
8: Der bisherige parlamentarische Geschäftsführer der Unionsfraktion im Bundestag, Steffen Bilger, soll neuer Bundesverkehrsminister werden. Wie Regierungssprecher Stefan Cornelius erklärte, hatte Bundeskanzler Friedrich Merz Amtsinhaber Patrick Schnieder am vergangenen Donnerstag über den bevorstehenden Wechsel informiert. Laut Cornelius dankte Merz Schnieder heute in einem Telefonat für die geleistete Arbeit. Der Kanzler habe sein Bedauern ausgedrückt, dass der Amtswechsel wegen unvorhergesehener Umstände nicht wie geplant kommuniziert werden konnte. Schnieder hatte Merz am Nachmittag selbst um seine Entlassung gebeten, um den so wörtlich unwürdigen Zustand zu beenden, der die sachliche Arbeit unmöglich mache. Merz' Umgang mit Schnieder stieß in der CDU auf teilweise scharfe Kritik. Der designierte Nachfolger Steffen Bilger gilt als ausgewiesener Verkehrsexperte. Er saß jahrelang im zuständigen Bundestagsausschuss und war schon parlamentarischer Staatssekretär im Verkehrsministerium.
2: Die Information aus Berlin von Jakob Mayer.

0: Und jetzt ist es 8:45.
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0: Und da schauen wir jetzt nach Südafrika, denn dort wächst seit Wochen die Fremdenfeindlichkeit. Dazu jetzt ein Feature von unserem Korrespondenten Stefan Überbach.
2: Pieter Maritzburg im Osten des Landes. Mitte Juni zieht ein fremdenfeindlicher Mob durch ein Armenviertel der Großstadt. Junge Männer, manche in traditioneller Kleidung. Auch ein paar Frauen sind dabei. Viele haben Knüppel in der Hand. Sie gehen gezielt auf Ausländer los, jagen sie durch die engen Gassen, prügeln auf sie ein. Auch Journalisten, die den Gewaltausbruch filmen, werden attackiert. Am Tag danach liegt an einem Flussufer ganz in der Nähe die Leiche eines 29-jährigen malawischen Staatsbürgers. Die Polizei ermittelt wegen Mordes mit fremdenfeindlichem Motiv. Pieter Maritzburg ist kein Einzelfall, im Gegenteil. Seit Monaten wird Südafrika immer wieder von fremdenfeindlichen Ausschreitungen erschüttert. Angefangen hat alles im April. In Kugompo, dem früheren East London, brennen Autos, Geschäfte werden verwüstet. Bei Krawallen in Mossel Bay kommen mehrere Zuwanderer aus Mosambik ums Leben. Dann beginnen die ersten Demonstrationen. In Durban, in Johannesburg und der Hauptstadt Pretoria ziehen hunderte Menschen durch Stadtviertel, die einen großen Migrantenanteil haben. Sie verlangen strengere Grenzkontrollen, ein härteres Vorgehen gegen Menschen ohne Papiere, konsequente Abschiebungen und Südafrika zuerst, wenn es um Arbeitsplätze oder staatliche Leistungen geht. Unser Protest richtet sich nicht nur gegen die illegale Einwanderung. Wir demonstrieren auch gegen die Straftaten, die von illegalen Zuwanderern begangen werden, sowie gegen die Belastung der Infrastruktur und des staatlichen Gesundheitssystems. Die Aufrufe zu den Demonstrationen stammen von verschiedenen migrationskritischen Bewegungen, wie der Organisation Dudula, was übersetzt so viel heißt wie vertreiben, rausdrängen, oder Abahambe, was bedeutet, sie müssen gehen. Die einflussreichste Gruppe, die Initiative March and March, wir marschieren und marschieren, gibt es erst seit anderthalb Jahren. Gegründet wurde sie von Jacinta Ngobese Zuma, einer früheren Lokalradiomoderatorin, die inzwischen das Gesicht der Proteste geworden ist und den Vorwurf der Fremdenfeindlichkeit entschieden zurückweist.
3: Wir sprechen über Menschen, die ohne Dokumente über die Grenze gekommen sind. Wir kennen sie nicht. Wir wissen nicht, ob sie vor Verbrechen fliehen. Und wir sollen einfach zusammenleben, sonst sind wir fremdenfeindlich? Das ist nicht fremdenfeindlich. Das ist der Wunsch nach Recht und Ordnung.
2: Überall im Land gehen Demonstranten auf die Straße. Ihre Forderung ist so klar wie radikal. Alle Ausländer, die illegal nach Südafrika gekommen sind, müssen ihre Sachen packen und verschwinden.
3: Die Leute sagen, ich bin mit meinem Pass nach Südafrika gekommen, deshalb bin ich legal. Was für ein Quatsch. Ein Pass gibt dir das Recht, in ein Land zu reisen. Aber wenn dein Visum abgelaufen ist, musst du gehen. Warum habt ihr solche Angst, nach Hause zu gehen? Geht nach Hause.
2: Die Kundgebungen verlaufen zunächst weitgehend friedlich. Dann aber wird die Stimmung spürbar aggressiver. Viele Teilnehmer der Demonstrationen bringen Knüppel und Speere mit. Vor allem nach den Protesten kommt es zu gewalttätigen Angriffen auf Migranten und deren Läden. Geschäfte werden geplündert, Unterkünfte angezündet, Menschen verprügelt. Für die eskalierende Gewalt fühlen sich die Organisatoren aber nicht verantwortlich. Wir tun doch alles, damit es friedlich bleibt, sagt March and March Anführerin Jacinta Ngobese Zuma.
3: Plötzlich hat jeder etwas dazu zu sagen, dass wir Verantwortung übernehmen sollen. Aber wer übernimmt Verantwortung für all die Kinder auf der Straße, die Drogen rauchen? Wer übernimmt die Verantwortung für den Menschenhandel in diesem Land? Wer mit dem Finger auf Verantwortliche zeigen will, sollte bei denen anfangen, die illegale Zuwanderung überhaupt erst möglich gemacht haben.

0: in the first place.
1: Die Mobilisierung von March and March und den anderen Initiativen läuft zum größten Teil online. Über soziale Netzwerke werden Kundgebungen angekündigt, aber auch Vorurteile geschürt. Und welche Rolle spielen die klassischen Medien? Helfen sie dabei, die Debatte zu versachlichen oder tun sie genau das Gegenteil? Um bei Journalisten das Bewusstsein dafür zu schärfen, was zur Polarisierung und zu gesellschaftlichen Konflikten beitragen kann, organisieren Bürgerrechtsorganisationen gemeinsam mit Presseverbänden Workshops, zuletzt auch beim Goethe-Institut in Johannesburg. Einen ganz anderen Ansatz verfolgt der Fernsehsender Moja Love. Hier läuft die Reality-Show X Deport.
2: When did you come to South Africa?
3: Last week.
2: So I must go first. It's gonna be like we hate you. We don't hate you. We hate how you conduct yourselves in this country.
1: Reporterin Sandile Dabula, eine selbsternannte Vorkämpferin gegen illegale Einwanderung, hämmert an Türen und durchsucht Wohnungen, belehrt eingeschüchterte Migranten und droht ihnen mit Abschiebung. Die Show, die Fremdenfeindlichkeit als Unterhaltung inszeniert, ist ganz offensichtlich sehr erfolgreich. Gerade läuft die zweite Staffel. Die Politik scheint von der Wucht der Proteste zunächst völlig überrascht zu sein. Dann meldet sich Staatspräsident Cyril Ramaphosa in einer Fernsehansprache zu Wort, räumt Probleme ein und bezeichnet die Sorgen der Menschen vor der illegalen Zuwanderung als berechtigt. Gleichzeitig warnt er davor, das Gesetz in die eigene Hand zu nehmen.
4: No other person is allowed.
1: Niemand zum Beispiel hat das Recht, jemand auf den Straßen unseres Landes anzusprechen und einen Identitätsnachweis zu verlangen. Für die Durchsetzung von Einwanderungsgesetzen ist der Staat zuständig und nur der Staat.
4: And the state alone.
1: Und diese Gesetze sollen jetzt deutlich verschärft werden. Um die illegale Migration einzudämmen, soll es unter anderem strengere Grenzkontrollen und eine konsequentere Durchsetzung der bestehenden Regeln geben. Außerdem kündigt Ramaphosa spezielle Einwanderungsgerichte an, sowie höhere Strafen für Unternehmer, die illegale Arbeitskräfte beschäftigen. Amnesty International fordert Südafrikas Staatsführung auf, klar gegen Hasskampagnen Stellung zu beziehen. Außerdem müssten die wahren Gründe für die Krisen des Landes angegangen werden. Shania Mohammed, Amnesty-Direktorin für Südafrika. Asylsuchende, Flüchtlinge und Migranten für Südafrikas Probleme wie Arbeitslosigkeit, Ungleichheit und den Zusammenbruch öffentlicher Dienstleistungen verantwortlich zu machen, die ihre Ursachen im Erbe der Apartheid haben, ist falsch und gefährlich. Gewalt und Selbstjustiz werden diese Probleme niemals lösen. Sie zerstören nur Menschenleben und vertiefen die gesellschaftliche Spaltung. Auch wenn es starken Gegenwind für die Proteste gibt aus den Kirchen, der Zivilgesellschaft oder Teilen der Politik, die zunehmend aggressive Stimmung in Südafrika hat zu einer regelrechten Ausreisewelle geführt. In den vergangenen Wochen und Monaten sind tausende Migrantinnen und Migranten vor die Botschaften und Konsulate ihrer Heimatländer gezogen, in der Hoffnung, Südafrika auf sicherem Wege verlassen zu können und nach Hause gebracht zu werden. Nach Malawi, Ghana, Simbabwe, Nigeria oder Mosambik. Allerdings sind die Auslandsvertretungen dieser Staaten angesichts des Massenandrangs zunächst völlig überfordert. Allein in Durban, der großen Hafenstadt am Indischen Ozean, versammeln sich zeitweise mehr als 10.000 Malawier, kampieren auf Bürgersteigen, Sportanlagen oder öffentlichen Plätzen mitten in einem Wohngebiet. Menschen sitzen oder liegen auf dem nackten Boden. Manche haben sich in Decken eingerollt, andere mit Mänteln zugedeckt. Um sie herum das bisschen, was sie besitzen. An einem großen Grenzübergang hat die südafrikanische Regierung ein Übergangslager eingerichtet. Wie viele Menschen inzwischen ausgereist sind, ist unklar. Das Innenministerium in Pretoria sprach zuletzt von rund 70.000. Die tatsächliche Zahl aber dürfte weitaus größer sein, denn alleine der Nachbarstaat Simbabwe meldet mehr als 100.000 Rückkehrer, Tendenz weiter steigend. Viele Rückkehrer, die oft nur das Nötigste mitnehmen können, stehen in ihren Heimatländern vor dem Nichts. Zum Beispiel Tek Shuniavo aus Simbabwe, der lange in Südafrika gelebt und gearbeitet hat, bis er plötzlich bedroht und bestohlen wurde. Aus Angst um sein Leben und das seiner Kinder ist er mit seiner Familie Hals über Kopf ausgereist.
0: It is very hard for me right now.
5: Für mich ist es im Moment sehr schwer. Wenn wir morgens aufstehen, gehen wir einfach nach draußen, sitzen in der Sonne und warten darauf, dass der Tag vergeht. Ich hoffe, jemanden zu finden, der mir Arbeit geben kann, sei es Pflügen oder irgendeine andere Tätigkeit. Ich brauche eine Möglichkeit, Geld zu verdienen, um neues Werkzeug zu kaufen, damit ich meine Arbeit wieder aufnehmen und das Schulgeld für meine Kinder bezahlen kann. Südafrika wird nicht zum ersten Mal von fremdenfeindlicher Gewalt erschüttert. Schon 2008, 2015 und 2019 hat sich die Wut über wirtschaftliche Probleme, ungleiche Verhältnisse und fehlende Perspektiven in Gewalt gegen Migranten aus armen Nachbarstaaten entladen, die auf der Suche nach einem besseren Leben in Südafrika gelandet waren. Aber diesmal sind die Proteste anders, auch wenn es ein paar Gemeinsamkeiten gibt, sagt Professor Lauren Landau, Migrationsexperte an der Universität Witwatersrand in Johannesburg.
6: Das sind keine Graswurzelorganisationen. Sie berufen sich auf Unterstützung aus der Basis und sie aktivieren die tief sitzende Frustration der Menschen über den Zustand der südafrikanischen Wirtschaft. Aber diese Gruppen sind von außen organisiert worden. Es ist sehr klar, dass sie mit politischen Interessen verbunden sind, die das derzeitige Regime destabilisieren wollen und davon profitieren werden, wenn die Bevölkerung abgelenkt ist und sich auf Migranten konzentriert, statt auf Korruption, Ungleichheit und andere Probleme innerhalb des südafrikanischen politischen Systems.
1: From within the South African political system. Wie viele Menschen, die aus anderen afrikanischen Ländern illegal eingereist sind, in Südafrika leben und arbeiten, weiß niemand so genau. Schätzungen gehen von 2 bis 3 Millionen aus, die als Hausangestellte oder Gärtner beschäftigt sind, als Bauarbeiter, Holzfäller, Bergleute oder Kellner, aber auch als Tagelöhner, Straßenhändler oder Erntehelfer. Dass Ausländer den Südafrikanern reihenweise die Jobs wegnehmen, wie es die Organisatoren der Proteste behaupten, stimmt so nicht, sagt Migrationsexperte Lauren Landau. Er geht davon aus, dass die fremdenfeindlichen Proteste der Wirtschaft in Südafrika schaden werden.
6: Kurzfristig haben wir bereits einen massiven Einbruch im Tourismus gesehen. Der Großteil des südafrikanischen Tourismus stammt nicht aus Europa, sondern aus der Region. Und ich denke, langfristig wird es bedeuten, dass Menschen Marken oder Unternehmen wählen, die nicht aus Südafrika stammen, weil sie Südafrika nicht als verlässlichen Partner ansehen.
1: Solche Vertrauensverluste dürften sich auf die Schnelle kaum reparieren lassen. Das gilt auch für das ramponierte Image Südafrikas in der Außenpolitik. Seit dem Beginn der Proteste werfen Staaten wie Ghana, Malawi oder Nigeria der Regierung in Pretoria Halbherzigkeit vor und zeigen sich enttäuscht darüber, dass ihre Staatsbürgerinnen und Bürger vor der ausländerfeindlichen Gewalt in Südafrika nicht ausreichend geschützt werden. Die fremdenfeindlichen Bewegungen haben schon angekündigt, dass sie Woche für Woche mit ihren Protesten weitermachen wollen. Auch deshalb steht für die meisten der ausgereisten Migranten fest, angesichts der traumatischen Erfahrungen mit der zunehmenden Ausländerfeindlichkeit ist das Kapitel Südafrika für sie abgehakt.
7: In Südafrika wächst die Fremdenfeindlichkeit. Das war ein Feature von Stefan Überbach. Sie hören den ARD-Infoabend heute vom Südwestrundfunk aus dem SWR-Aktuellstudio in Baden-Baden. Hier geht's weiter mit den Nachrichten, mit den aktuellen, kompakten Informationen immer zur vollen und halben Stunde hier im ARD-Infoabend.

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1: Um 21.30 Uhr die Nachrichten von BR24 mit Florian Schwarz. Berlin. Die Polizei hat den Mut

0: mutmaßlichen CSD-Attentäter erschossen. Das hat Bundesinnenminister Dobrindt am Abend bestätigt. Außerdem werde nach weiteren möglichen Mittätern aus der islamistischen Szene gefahndet. Der 21-jährige Deutsche mit libanesischen Wurzeln hatte sich in einer Kleingartenanlage in Berlin-Spandau versteckt. Er soll mit einer Stichwaffe auf die Polizisten losgegangen sein. Die Bundesanwaltschaft leitet die Ermittlungen. Der mutmaßliche Attentäter war Polizei bekannt und stand als Gefährder bereits unter besonderer Beobachtung. München. Nach dem Anschlag auf den Berliner CSD will Bayerns Innenminister Herrmann die Sicherheitskonzepte für bevorstehende Veranstaltungen im Freistaat prüfen lassen. Man werde die bereits hohen Sicherheitsmaßnahmen bei Bedarf weiter verstärken, sagte der CSU-Politiker. Hinweise auf konkrete Anschlagspläne habe man nicht. In Bayern stehen in den kommenden Wochen zahlreiche CSDs an, unter anderem auch in Nürnberg. Dort haben Veranstalter heute mit einer Mahnwache der Opfer gedacht. Berlin. Bundesverkehrsminister Schnieder will nicht im Amt bleiben. Nach dem Wirbel um eine Kabinettsumbildung hat er selbst um seine Entlassung gebeten. Das hat er jetzt in einer Mitteilung angekündigt. Er begründet dies mit einem unwürdigen Zustand, der eine notwendige sachliche Arbeit unmöglich mache. Merz hat bereits reagiert. Er äußerte über seinen Sprecher sein Bedauern. Neuer Verkehrsminister wird der parlamentarische Geschäftsführer der Union, Steffen Bilger. Teheran. Iranische Medien behaupten, in der Straße von Hormus sei ein Öltanker auf eine Seemine aufgelaufen und explodiert. In der Vergangenheit haben sich ähnliche Behauptungen als Falschmeldungen herausgestellt. Nach den USA will auch der Iran auf neue Attacken in der Region verzichten. US-Präsident Trump lobte Fortschritte bei den Verhandlungen. Tutzing. Im Landkreis Starnberg haben rund 8000 Menschen das traditionelle Festspiel der sogenannten Tutzinger Fischerhochzeit besucht. Diese wird in der Regel alle 5 Jahre aufgeführt. Wegen Corona war die Pause diesmal 9 Jahre lang. Erinnert wird an eine ganz besondere Hochzeit. 1812 soll ein Tutzinger Fischersohn die Tochter eines Fischermeisters vom anderen Seeufer geheiratet haben. Die Hochzeit wird dabei nachgespielt. Das Wetter in Bayern. Am Abend vereinzelt Schauer oder Gewitter, in der Nacht bewölkt, örtlich Schauer. Es kühlt ab auf 18 bis 14 Grad. Morgen unbeständig und windig bei 22 bis 27 Grad. Ab Dienstag dann viel Sonne und Werte über 30 Grad. Soweit die Nachrichten, die Zeit gleich 21.33 Uhr.
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2: mit Vanja Weingart. Guten Abend. Durchschnittlich alle 9 Sekunden braucht jemand den ADAC. Insgesamt mehr als 3,7 Millionen Mal, so der Verkehrsclub in seiner Bilanz über das Jahr 2025. Mit fast 23 Millionen Mitgliedern ist der Europas mitgliederstärkster Verein. Bekannt ist vor allem die Pannenhilfe, die inzwischen auch für Fahrradfahrer angeboten wird. Carsten Schulze ist seit 2019 der Technikpräsident des ADAC. In SWR1 Leute mit Nicole Köster spricht er über die Rolle des Verkehrsclubs in einer sich wandelnden Mobilität.
3: Ich begrüße ganz herzlich Carsten Schulze.
4: Danke, dass ich hier sein darf.
3: Sie sind der Technikpräsident beim ADAC. Vielleicht können Sie ganz kurz beschreiben, für welche Bereiche, klar Technik, aber was ist da alles beinhaltet, Sie zuständig sind?
4: Ich sage immer, die schönsten Bereiche sind bei mir.
3: Müssen Sie ja wahrscheinlich so sagen.
4: Kollegen sehen es anders, aber das ist so meine. Also ich habe den großen Bereich der Pannenhilfe bei mir. 3,6 Millionen Pannen im letzten Jahr, die bearbeitet wurden. 1800 Mitarbeiter. Eigentlich die Kernleistung des ADACs. Ich darf dem Stiftungsrat vorsitzen und habe den Bereich Luftrettung, den Bereich Verkehrserziehung bei mir, aber eben genauso Landsberg, unser Test- und Technikzentrum mit der Crashanlage, Pensing, wo wir Tests, wo Mobilität machen, wo wir autonomes Fahren testen. Und das sind die Dinge, die das Technikerherz ein bisschen höher schlagen lassen.
3: Klingt ganz schön umfangreich.
4: Ja.
3: Der Verein hat eine lange Geschichte, gilt als größter Automobilclub Europas. Und den Ursprung hat er hier in Stuttgart. Da wurde er allerdings noch als Motorradfahrervereinigung gegründet vor 123 Jahren. Was muss man zur Geschichte wissen?
4: Ja, gut.

0: Damals hat man halt sich überlegt, wie kann man eine Struktur schaffen, wo sich letztendlich Mobilisten untereinander helfen. Und das war eigentlich die Gründungsgedanke des ADAC im Jahre 1903. 1911 hat man dann festgestellt, es sind doch mehr Autos unterwegs als Motorräder und hat sich dann umbenannt in den Allgemeinen Deutschen Automobilclub. Und so wie sich die Mobilität wandelt, so wandelt sich eben auch der ADAC. Wir begleiten unsere Mitglieder und das Schöne ist, dass wir ein Verein sind. Das heißt, wir sind nicht gewinnorientiert. Es geht nicht darum, möglichst irgendwelche Shareholder zu befriedigen, sondern es geht eigentlich nur darum, für unsere Mitglieder die beste Leistung zu erbringen in hoher Qualität.
1: Wie sind Sie denn zum Verein gekommen?
0: Ich sage mal, das sind so Geschichten, die nur das Leben schreiben kann. Ich war ja mittelständischer Unternehmer, fast 30 Jahre lang, habe mein Unternehmen 2018 dann verkauft.
1: Omnibus-Reiseunternehmen.
0: Omnibus- und Reiseunternehmen in Berlin, genau. Wir haben Stadt und Fahrten gemacht, ÖPNV, Omnibus-Fernlinienverkehr, alles, was man so machen kann. Und wurde 2018 über das Netzwerk, was man eben so in seiner Bubble hat, angefragt, ob ich mir vorstellen könnte, im Regionalclub Berlin-Brandenburg in den Vorstand zu kommen. Auch ein Ehrenamt. Das habe ich gerne gemacht, weil mich das doch sehr interessiert hat. Und 2019 wurde ich dann von den Delegierten der Hauptversammlung des ADAC ins Präsidium gewählt als Technikpräsident. Und seitdem darf ich diese Aufgabe ausführen.
1: Ja, und da kriegen Sie natürlich hautnah mit, wie die Transformation in der Automobilindustrie läuft. Können Sie zeitlich festmachen, wann das losging?
0: Na, die Transformation haben wir ja eigentlich schon immer. Es ist ja immer eine technologische Weiterentwicklung, die eben einfach immer voranschreitet. Ja, irgendwann wurde bleifreies Benzin eingeführt. Die ersten Verkehrsschilder wurden übrigens vom ADAC aufgestellt, um einfach Verkehr mal zu lenken. Aber die Technologien entwickeln sich. Jetzt sind wir eben bei der Elektromobilität. Ja, vorher waren es eben dann die Einspritzmotoren, die Dieselmotoren, die extrem verbraucharm waren. Und für uns ist einfach wichtig, unsere Mitglieder sollen entscheiden, wie sie unterwegs sind. Und wir begleiten sie dann bei dieser Mobilität. Und deswegen ist ganz wichtig, dass Mobilität bezahlbar bleibt für alle. Und dass wir nicht in eine Situation kommen, Mobilität nur noch von Reichen sozusagen oder den Reicheren in der Bevölkerung bezahlt werden.
1: Und der ADAC hat jetzt Rasthöfe getestet, die eben nicht betrieben wurden von Unternehmen. Und das Ergebnis war, zwischen einem sauberen WC und einem Örtchen ohne Toilettenpapier liegen oft nur wenige Kilometer. Aber die Toiletten waren insgesamt der größte Schwachpunkt. Warum ist das so?
0: Weil die Kontrollen nicht stattfinden, weil sie Geld kosten und das Geld im Augenblick zumindest nicht da bei denen ankommt, die diese Kontrollen durchführen müssten. Und von daher ist es einfach so, Vandalismus ist auch immer wieder ein Problem. Auch hier müssen sich die Verbraucherinnen und Verbraucher mal an die eigene Nase fassen. Muss ich wirklich, sag ich mal, eine Raststätte in diesem Zustand hinterlassen? Kann ich meinen Müll nicht wegräumen? Also auch hier der Appell an alle, ein bisschen selber drauf zu achten. Aber natürlich, sag ich mal, die Grundhygiene, die muss gewährleistet sein. Und das ist eben leider Gottes bei weitem nicht der Fall.
1: Sowas wird ja regelmäßig getestet, 2022 zuletzt. Wie hat sich der Zustand dieser Rastanlagen im Vergleich zu heute verändert?
0: Bedauerlicherweise deutlich verschlechtert.
1: Warum ist das so?
0: Das muss man einfach sagen. Ja, warum ist das so? Weil eben nicht investiert wird in diese Rastplatzinfrastruktur. Es sind ja die nicht bewirtschafteten Rastplätze, die jetzt getestet wurden. Es gibt positive Beispiele. Der Testsieger kommt aus Baden-Württemberg an der A6, Linsenbühl. Aber es gibt eben auch, sag ich mal, viele, viele, die mit mangelhaft oder sehr mangelhaft dann getestet wurden, weil nicht mal die, sag ich mal, die Basis der Hygiene gewährleistet.
1: Ja, Linsenbühl hat immerhin mit gut abgeschlossen. Da waren die sanitären Anlagen gut in Schuss. Und bei der Rastanlage Neckarblick an der A81, einer von bundesweit nur zwei Rastplätzen mit Anzeichen ohne Vandalismus. Also das ist ja eigentlich ein verheerendes Ergebnis.
0: Absolut. Und da müssen wir unbedingt dran. Und unsere Nachbarländer zeigen uns zum Teil, dass es anders auch geht.
1: 100 Anlagen müssten kurzfristig erneuert werden, ist jetzt das Fazit. Wie wäre denn da am besten vorzugehen?
0: Ja, Schritt für Schritt. Zunächst erstmal muss das Budget bereitgestellt werden. Das muss letztendlich aus dem Etat des Bundesverkehrsministeriums kommen. Und da ist dann Minister Schnieder gefragt.

0: ob er das Geld locker machen kann. Klar ist, wenn er Geld für Raststätten ausgibt, fehlt es ihm für andere Maßnahmen, weil das Budget begrenzt ist. Aber es ist dringend erforderlich, dass da jetzt endlich etwas passiert.
1: Ja, die Autobahn GmbH des Bundes schätzt, dass man 500 Millionen Euro braucht. Also das Argument ist ja immer, das Geld ist nicht da. Also was tun?
0: Ja, man muss das Geld bereitstellen. Das ist, glaube ich, schon die Aufgabe des Staates, wenn er eine Autobahn GmbH gründet, die für alle Rastplätze zuständig ist, dann muss die auch finanziell so ausgestattet werden, dass sie die Mittel hat, um diese Rastplätze zu erhalten, um zu investieren, um defekte Anlagen auszutauschen. Und wenn das eben nicht gewährleistet ist, dann wird's bitter.
1: Ende nächster Woche starten die Ferien auch in Baden-Württemberg. Der ADAC warnt jetzt vor falschen Pannenhelfern. Die seien vor allem im osteuropäischen Ausland unterwegs. Wie kann ich die denn überhaupt erkennen?
0: Eigentlich relativ einfach, weil der ADAC im Ausland keine eigenen Pannenhelfer hat. Wir haben keine Straßenwachtfahrzeuge im Ausland, außer in den Ferien in Frankreich und Italien. Da fahren ein paar von uns rum. Aber ansonsten, gerade in den Ostblockländern, Ungarn, Polen, Kroatien, haben wir keine ADAC-gebrandeten Fahrzeuge. Wenn also jemand mit einem ADAC-gebrandeten Fahrzeug da kommt und plötzlich Pannenhilfe leisten will, dann ist der nicht von uns.
1: Okay, aber ganz schön tricky, ne? Also
0: ganz schön tricky, ja. Ärgert uns auch sehr. Ist schwer für uns von aus Deutschland heraus irgendwie zu verfolgen. Und deswegen können wir nur appellieren an unsere Mitglieder. Ruft letztendlich die Auslandszentrale des ADAC, der ADAC-Pannenhilfe an. Und dann wird euch da auch jemand geschickt, der unser Partner ist, auf den ihr euch verlassen könnt.
1: Jetzt anrufen ist gar nicht so einfach, weil die Kriminellen wohl mit Störsendern vorgehen. Was mache ich denn in so einer Situation? Ich erreiche niemanden.
0: Dann muss ich halt einfach ein paar Meter weggehen. Deswegen warnen wir ja vor diesen Störsendern. Wenn man eine Panne hat und plötzlich hält da jemand an und bietet einem irgendwelche Werkstattleistungen an und gibt vor, vom ADAC zu sein, ist größte Vorsicht geboten.
1: Der ADAC hat sich als Ziel vorgenommen, einen positiven Beitrag für Umwelt und Gesellschaft zu leisten. Jetzt werden Kritiker sicherlich sagen, naja, wie soll denn ein Automobilclub gut für die Umwelt sein?
0: Indem er seine Mitglieder bei diesem Transformationsprozess begleitet und berät, ihnen aufzeigt, wie man klimafreundlicher unterwegs sein kann, wo es Alternativen gibt, attraktive Alternativen gibt. Und dann werden die Verbraucherinnen und Verbraucher diese Angebote auch annehmen. Wichtig ist, dass wir diese Angebote haben. Es muss bezahlbar sein, es sollte möglichst klimafreundlich sein. Und ob es dann für den einen oder anderen das E-Auto ist oder das mit E-Fuels betriebene Verbrennerfahrzeug, das sollte dann der Verbraucher entscheiden dürfen.
1: Also bei E-Autos geht man davon aus, dass sie etwa 30% weniger Klimagase ausstoßen als heutige Benziner. Allerdings beklagt der ADAC, dass die mangelnde Infrastruktur immer noch ein großes Problem ist. Wie lässt sich das lösen?
0: Indem investiert wird. Natürlich die Weiterentwicklung der Technologie bei den Elektrofahrzeugen führt dazu, dass die Reichweiten steigen, dass die Beladungsdauern deutlich sinken, weil einfach mehr Strom geladen werden kann. Und das führt dann dazu, dass sich die Situation etwas entspannt. Aber wir haben gerade in den Städten, wo es eben sehr viele Mietwohnungen gibt, sehr viele Mehrfamilienhäuser gibt, das Problem, dass die Leute sagen, ja, wenn ich nicht laden kann, dann kann ich mir auch kein E-Auto kaufen. Davon abgesehen, dass die Elektrofahrzeuge immer noch etwas teurer sind, im Unterhalt inzwischen günstiger werden, das muss man ganz klar sagen, gerade jetzt bei den hohen Kraftstoffpreisen, macht sich natürlich der Vorteil der Elektromobilität bemerkbar. Aber Elektromobilität ist noch nicht für alle wirklich die geeignete Antriebsform.
1: Es gab ja mal das Ziel, 15 Millionen Elektroautos bis zum Jahr 2030. Ist das überhaupt noch machbar?
0: Nein. Definitiv nicht. Davon hat sich auch die Politik inzwischen verabschiedet. Also inzwischen redet man davon, dass wir vielleicht 8 Millionen schaffen werden bis zum Jahr 2030. Umso wichtiger ist es eben, dass wir die vorhandenen Flotten, die Verbrennerflotten, die da sind, am Klimaschutz beteiligen können, indem wir Kraftstoffe zur Verfügung stellen, die klimafreundlich sind, die eben nicht so viel CO2 ausstoßen.
1: Jetzt gab es gerade die Meldung, Rekorddichte bei den Fahrzeugen, 49,5 Millionen Autos in Deutschland. Wie viel davon sind denn eigentlich E-Autos?
0: Also reine batterieelektrische Autos, da reden wir im Augenblick von 2,5 Millionen. Das ist also noch sehr, sehr überschaubar. Dann gibt es noch die Plug-in-Hybride. Dann gibt es noch ein paar ganz wenige Wasserstofffahrzeuge. Aber im Kern ist es das schon. Und da sieht man,

0: halt einfach, da ist noch viel zu machen. Aber ein guter Kollege von mir sagte immer, der Köder muss dem Fisch schmecken und nicht dem Angler. Und das heißt, das Angebot am E-Auto muss letztendlich den Verbraucher überzeugen. Er muss sagen, ja, ich will dieses Fahrzeug fahren, weil es hat für mich Vorteile, betriebswirtschaftliche Vorteile oder eben auch vom Handling Vorteile. Und solange das nicht ist, werden die Leute sich so nicht entscheiden.
1: Aus den Zahlen lässt sich ja herausschließen, dass es aktuell so nicht ist.
0: Richtig, absolut. Also wir sind noch lange nicht so weit. Da sind natürlich auch Ängste dabei, die, glaube ich, nicht mehr berechtigt sind. Gerade bei den Reichweiten haben die modernen E-Autos zugelegt, kommen sie 700 Kilometer weit. Das schaffe ich auch nur mit dem Verbrenner, schaffe ich nicht viel mehr, es sei denn, es ist ein Diesel. Aber also von daher, da sind noch viele Ängste im Markt aus der Anfangszeit der Elektromobilität, die so nicht mehr berechtigt sind.
1: Ja, womöglich auch eine Sorge, weil man nicht weiß, wie sich der Strompreis entwickeln wird in Zukunft.
0: Natürlich, die Energiepreise sind immer ein wichtiger Faktor. Deswegen setzen wir uns sehr dafür ein, dass der Strompreis sinkt, so wie es im Koalitionsvertrag der Bundesregierung ja eigentlich auch verankert ist. Weil das ist ein ganz, ganz wichtiges Signal in Richtung Elektromobilität. Wenn es günstiger ist im Betrieb, dann kann sich jeder ausrechnen, der früher vielleicht entscheiden musste, nehme ich den Benziner oder nehme ich denn doch den Diesel, der ja teurer eine Anschaffung ist, aber will ja im Betrieb durch den subventionierten Kraftstoff. Oder ist es eben jetzt schon das Elektroauto oder der Plug-in-Hybrid, der für mich von Vorteil ist. Und da ist eben ganz, ganz wichtig, dass auch der Verbraucher eine gewisse Sicherheit hat, wie werden sich die Energiepreise entwickeln.
1: Jetzt gerade im Sommer sind natürlich auch die Spritpreise ein großes Thema. Was hat denn der Tankrabatt dem Durchschnittsfahrer gebracht?
0: Na, es war auf jeden Fall eine spürbare Entlastung, auch wenn wir natürlich festgestellt haben, das stand ja auch zu befürchten, dass dieser Tankrabatt nicht vollständig beim Endverbraucher gelandet ist, sondern dass da die Mineralölindustrie an der einen oder anderen Stelle doch sehr verzögert erst diesen Preisnach- oder Steuernachlass weitergegeben hat. Aber im Großen und Ganzen muss man sagen, zu 85% haben tatsächlich die Verbraucherinnen und Verbraucher diesen Tankrabatt gespürt. Jetzt haben wir die Situation, es ist ausgelaufen.
1: Ja, und die Diskussion geht natürlich weiter. In der Diskussion ist gerade ein Spritpreisdeckel, der von der SPD gefordert wird. Deutschland gelte als Paradies für Mineralölkonzerne. Gehen Sie mit dieser Forderung?
0: Die Mineralölkonzerne haben schon eine große Macht in diesem Land. Das sehen wir eben auch zum Beispiel bei Kraftstoffen wie HVO 100, einem Dieselderivat, einem biologischen Kraftstoff, den jeder Diesel fahren kann. Der nichts mit Rohöl zu tun hat, der wird nur aus Abfall und Reststoffen hergestellt, biologischen Abfall und Reststoffen. Und trotzdem ist der Preis von HVO 100 bei Beginn des Iran-Konflikts in gleichem Maße gestiegen wie der Dieselpreis, weil die Mineralölindustrie die beiden einfach miteinander gekoppelt hat. Das ist extrem unfair gegenüber dem Verbraucher.
1: Jetzt fordert der frühere Fraktionschef der Linken, Dietmar Bartsch, eine Übergewinnsteuer für Mineralölkonzerne. Wie stehen Sie dazu?
0: Ich glaube, das wird nichts bringen. Das ist ähnlich auch wie das Kartellamtsverfahren. Das dauert alles viel, viel zu lange. Und wenn denn irgendwann eine Übergewinnsteuer wirklich kommen würde, dann würde sie in den Bundeshaushalt fließen und der Verbraucher hätte gar nichts davon.
1: Also es gibt ja Studien, Europa könnte seinen gesamten Kraftstoffbedarf für den Straßenverkehr bis 2040 aus erneuerbaren Quellen decken. Bis 2030 bereits mehr als zur Hälfte. Das haben Forscher hier vom KIT in Karlsruhe berechnet. Sind das Studien, mit denen Sie sich dann auseinandersetzen?
0: Selbstverständlich. Wir setzen uns seit vielen Jahren für gleiche, faire Rahmenbedingungen für biologische und synthetische Kraftstoffe ein, weil wir glauben, dass wir die großen Verbrennerflotten, die großen Bestandsflotten, die in Deutschland, in Europa, aber in der ganzen Welt unterwegs sind, dass wir die am Klimaschutz irgendwie beteiligen müssen. Das geht nur über den Kraftstoff. Und diese Studien zeigen halt, es könnte gehen. Aber sie sagen eben auch, wenn die politischen Rahmenbedingungen so gestellt werden, dass eine Investition in diesen Markt ermöglicht wird. Und das ist unser großes Problem. In Europa wurden die Rahmenbedingungen eben genau so gestellt, dass synthetische und biologische Kraftstoffe nicht gleichgestellt waren mit dem Elektroantrieb.
1: Ist das wieder ein Lobbythema oder woran liegt das?
0: Das ist Ideologie. Das hat weniger was mit Lobby zu tun, sondern das ist wirklich Ideologie, wie man meint, den Menschen vorschreiben zu wollen, wie sie denn mobil sind in Zukunft, ohne die Bürgerinnen und Bürger einfach mitzunehmen auf die Reise. Ich glaube, dass viele hinter dem Klimaschutz stehen,

0: wenn man ihnen entsprechende Alternativen zur Verfügung stellt. Aber wenn diese Alternativen nicht gegeben sind und man einfach nur die Mobilität immer weiter verteuert, dann wird der Bürger unter Umständen eine Wahlentscheidung bei der nächsten Wahl treffen, die wir alle nicht wollen.
1: Nur eine geopolitische Lage verändert sich ja gerade auch. Und Europa verfügt langfristig über ausreichend nachhaltige Ressourcen, um ohne fossiles Öl mobil zu sein. Das ist auch ein Fazit von der Studie. Also was bedeutet das denn zum Beispiel in Sachen Abhängigkeit von den großen Lieferanten wie den USA?
0: Resilienz ist halt ein großer Faktor im Augenblick in der Diskussion. Und umso unverständlicher ist es, dass es gerade bei dem Thema scheinbar keine Rolle spielt. Denn genau diese Unabhängigkeit von diesen großen Märkten würde Europa deutlich stärken in seiner Position. Und deswegen setzen wir uns sehr, sehr stark dafür ein, dass die Ressourcen, die wir haben, dass die auch genutzt werden. Und das sind eben nicht die Feldfrüchte, die dann überall angebaut werden, um Sprit daraus zu machen, sondern es sind wirklich unsere biologischen Abfälle,
1: Pflanzenreste,
0: Holzfasern, die eben zu Kraftstoffen verarbeitet werden. Und die bei einer fairen Preisgestaltung, und hier muss ich einfach insbesondere die Energiesteuern und die Mineralölsteuer erwähnen. Warum zahlt ein HVO 100, der kein Mineralöl enthält, Mineralölsteuer oder die gleiche Energiesteuer wie im Diesel? Wenn ich Klimaschutz will, dann muss ich da ran und dann muss ich eben einfach auch die Möglichkeiten, die die EU heute schon gibt, nutzen. Aber besser ist, dass die EU die Rahmenbedingungen so stellt, und da denke ich gerade an die Energiesteuerrichtlinie in Brüssel, dass man klimafreundliche Energien niedrig oder gar nicht besteuern darf als Mitgliedstaat und die klimaschädlicheren Energien dann so hoch weiterhin besteuert, wie es heute ist. Wenn das der Fall wäre, wären auch die Kraftstoffe bezahlbar.
1: Jetzt sind in vielen Bundesländern Sommerferien. Baden-Württemberg kommt Ende nächster Woche auch noch dazu. Wie bereitet sich denn der ADAC auf die Feriensaison vor?
0: Ja, natürlich stehen unsere Pannenhelfer bereit. Wir haben 1600 Straßennachtfahrer. Für die ist jetzt Hochsaison. Und wir versuchen natürlich an möglichst vielen Stellen, sag ich mal, unsere Mitarbeiter zu stationieren, damit sie schnell eingreifen können, wenn es denn doch mal zur Panne kommt.
1: Ja, da haben Sie eine Statistik. Durchschnittlich alle 9 Sekunden braucht jemand im vergangenen Jahr die Hilfe des ADAC. Geht das dann hoch nochmal in der Feriensaison? Wie verhält sich das?
0: Absolut. Also der Spitzentag, da war es dann alle 5 Sekunden tatsächlich. Das sind in der Regel dann die kalten Wintertage, wo viele Autos nicht anspringen, die Pannenhilfe dann extrem gefordert ist. Aber da hatten wir es tatsächlich so, dass wir alle 5 Sekunden eine Pannenhilfe geleistet haben.
1: Wie ist das denn, wenn die Staus lang und länger werden, für die Pannenhilfe da durchzukommen?
0: Schwierig. Sie haben ja keine Sonderrechte als Straßenwachtfahrzeug. Das heißt, in der Regel stellen sie sich hinten an oder die Kollegen kennen halt dann doch die Abkürzung, wie sie dann doch irgendwie noch an den Stau herankommen oder etwas später reinfahren. Aber ja, sag ich mal, das ist natürlich für unsere Mitarbeiter auch eine große Herausforderung.
1: In wie viel Prozent der Fälle kann der ADAC helfen?
0: 85% der Fälle kriegen wir die Autos wieder fit und sie können weiterfahren. Und in den anderen Fällen muss dann eben dann doch ein Abschlepper geholt werden, der die Fahrzeuge dann in die Werkstatt bringt.
1: Woran liegt das denn meistens, wenn dann eben doch nicht geholfen werden kann?
0: Das sind manchmal eben Ersatzteilverfügbarkeiten, die nicht gegeben sind, oder eben schwere Schäden, wo man sagt, okay, da, ja, also wenn der Motor in Teilen hinter dem Fahrzeug liegt, dann braucht auch die Straßenwacht nicht mehr ausrücken, dann schicken wir halt gleich den Abschleppwagen.
1: Wie ist es mit Software, was ja in vielen Elektroautos sicherlich auch ein Thema ist?
0: Ist eine der größten Herausforderungen tatsächlich für die Kollegen jetzt, sag ich mal, bei den modernen Fahrzeugen, verlagert sich also tatsächlich die Pannenursache zunehmend vom rein mechanischen Teil in den Bereich der Software. Wir haben natürlich modernste Diagnosegeräte an Bord, können in vielen Fällen helfen. Manchmal hilft es auch einfach mal, einen Fehlerspeicher zu löschen, damit das Auto sich ein bisschen resettet und dann wieder geht. Aber natürlich sind wir da auch an die Herstellerinformationen gebunden. Und wenn der Hersteller uns gewisse Informationen nicht zur Verfügung stellt, dann ist eben auch bei uns schwierig.
1: Also passiert das dann manchmal vor Ort, dass man dann versucht, einen Hersteller zu erreichen? Oder wie können wir uns das praktisch vorstellen?
0: Auch das. Wie gesagt, die Fahrzeuge haben eine Online-Verbindung, können auf viele Diagnosetools zurückgreifen. Wir haben eine Wissensdatenbank, wo also alle Pannen mal hinterlegt wurden, wo man nachgucken kann, hatte das vielleicht schon mal ein Kollege irgendwo und was hat er denn gemacht, damit es wieder ging? Sodass wir versuchen, das Wissen aller Mitarbeiter für jeden verfügbar zu halten. Und dann ist es eben einfach in vielen Diagnosen.

0: Diagnosegeräten inzwischen schon so hinterlegt, dass auch da schon kleine Hilfen hinterlegt sind. Ja, lösche mal diesen Fehler oder resette mal an dieser Stelle oder nimm mal da die Sicherung raus, zähl bis 10, mach sie wieder rein und dann geht's plötzlich wieder.
1: Der ADAC hat Barrierefreiheit an Haltestellen getestet. Wie fällt denn das Ergebnis aus?
0: Also im Gegensatz zu den Raststätten müssen wir hier sagen, es ist besser geworden als bei der letzten Untersuchung, aber es ist noch lange nicht gut. Wir haben gerade für Sehbehinderte inzwischen schon eine ganz gute Durchsetzung, dass mehr als die Hälfte der Haltestellen die entsprechenden Markierungen auf dem Pflaster hat, dass es eben für Blinde und Sehbehinderte möglich ist, das zu ertasten, dass hier die Haltestelle ist. Aber es sind eben nur mehr als die Hälfte, es sind noch lange nicht alle. Und da muss noch deutlich nachgebessert werden.
1: Betroffen ist ja eine große Gruppe. Fast 8 Millionen schwerstbehinderte Menschen gibt es in Deutschland. Und das Fazit, verbesserungsbedürftig seien besonders der Einstieg in Busse und der Verlauf von Fahrradwegen. Die laufen nämlich ganz häufig durch Haltestellen. Wie kann man das denn verändern?
0: Das muss man halt baulich anpassen. Da muss man halt die Fahrradwege entsprechend hinter den Wartehäuschen, hinter den Haltestellen vorbeiführen. Dort, wo es zumindest aufgrund der Maße geht. Dort, wo es nicht geht, muss man dann eben unter Umständen auch dafür sorgen, dass Fahrradfahrer anhalten, wenn die Menschen ein- und aussteigen aus den öffentlichen Verkehrsmitteln, um sie nicht zu gefährden.
1: Der Spalt zwischen Fahrzeug und Bordstein misst manchmal mehr als 25 Zentimeter. Für Menschen im Rollstuhl ist das natürlich ein Riesenproblem. Es sind ja solche Dinge auch in Deutschland vorgeschrieben. Warum werden die nicht umgesetzt?
0: Weil jetzt Geld wieder einmal fehlt oder weil man sagt, ja, wir wollen ja sowieso in 5 Jahren an die Haltestelle ran und dann machen wir das mit. Aber das ist natürlich für die Menschen, die betroffen sind, sehr unbefriedigend.
1: Der Zugang für Elektrotankstellen für Menschen im Rollstuhl, wurde das mal getestet?
0: Ist mir jetzt nicht bekannt, ein entsprechender Test, aber wäre sicherlich interessant, können wir mal mit aufnehmen, nehme ich mal mit.
1: Ja, denn häufig gibt es ja Bordsteine, sodass der Zugang zur Ladestation gar nicht möglich ist. Oder gibt es da Lösungen?
0: Naja, da widerspricht sich dann natürlich wieder verschiedene Regulierungen. Auf der einen Seite müssen Ladesäulen, ähnlich wie auch Tanksäulen, so geschützt sein, dass man nicht einfach gegenfahren kann, weil ebenerdig. Auf der anderen Seite ist es natürlich dann nicht mehr barrierefrei. Da muss man vielleicht andere Lösungen finden.
1: Wie gehen Sie denn überhaupt mit solchen Testergebnissen um, wenn Sie jetzt so ein Ergebnis haben? Wird das weitergereicht? Fordert man dann etwas? Was passiert nach so einem Test?
0: Es ist ganz unterschiedlich, was es für Testergebnisse sind. Zum Teil lassen wir die dann in unsere eigenen Fahrzeugbewertungen einfließen. Wir testen ja Fahrzeuge zum Beispiel noch nach Euro NCAP auf ihre Sicherheit und auf verschiedene andere Faktoren. Und wenn wir dann feststellen, dass hier ja ein relevanter Mangel oder eine Schwierigkeit vorliegt, dann legen wir da Wert darauf, dass das mitgetestet wird, damit dann eben die Fahrzeugbewertung unter Umständen schlechter ausfällt, wenn das Fahrzeug das nicht erfüllt. Ersatzteilpreise sind im Augenblick zum Beispiel so ein Thema.
2: 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Er ist seit 2019 Technikpräsident des ADAC. 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

Und das war der ARD-Infoabend vom SWR am Sonntag, dem 26. Juli 2026. Mein Name ist Vanja Weingart. Ich wünsche Ihnen eine gute Nacht. Wenn Sie noch wach bleiben, dann bleiben Sie bei uns in der ARD-Infonacht.

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1: Um 22 Uhr mit Astrid Fietz. Der mutmaßliche Attentäter vom Berliner Christopher Street Day ist tot. Die Polizei hat bestätigt, dass der Tat

0: Verdächtige bei einem Einsatz getötet wurde. Aus der NDR-Nachrichtenredaktion Janine Artist.
1: Die Polizei teilte mit, der Mann sei in einer Kleingartenanlage in Spandau mit einer Stichwaffe auf Einsatzkräfte zugelaufen und daraufhin erschossen worden. Nach dem Verdächtigen war seit dem Anschlag mit großem Aufwand gefahndet worden. Die Behörden gehen von einem islamistischen Motiv aus. Die Bundesanwaltschaft hat die Ermittlungen übernommen. Am Rande der CSD-Parade war ein Mann mit einem Transporter in eine Menschenmenge gefahren. Eine Frau wurde getötet, 29 Menschen wurden verletzt. Von ihnen schwebt keiner mehr in Lebensgefahr.
0: Bundesverkehrsminister Schnieder hat Kanzler Merz um seine Entlassung gebeten. In einer Erklärung schrieb der CDU-Politiker, er ziehe damit die Konsequenzen aus den Entwicklungen der vergangenen Tage. Er wolle den unwürdigen Zustand beenden, der eine sachliche Arbeit unmöglich mache. Merz hatte Schnieder am Donnerstag mitgeteilt, dass er ihn absetzen will. Inzwischen hat Regierungssprecher Cornelius mitgeteilt, dass Merz den parlamentarischen Geschäftsführer der Unionsfraktion im Bundestag Bilger zum neuen Verkehrsminister machen will. Noch immer sind mehrere verheerende Waldbrände in Spanien und Frankreich außer Kontrolle. Viele tausend Menschen mussten in Sicherheit gebracht werden. Ein Feuerwehrsprecher in Südfrankreich spricht von einem Kampf David gegen Goliath. Gibt es denn derzeit Chancen, die Brände unter Kontrolle zu bekommen? Das haben wir Kai Rienecker gefragt, unseren Frankreich-Korrespondenten in Bordeaux.
2: Nein, davon ist die Brandbekämpfung im Moment weit entfernt, obwohl es ja hier tausende Leute gibt, die im Einsatz sind. Viele Ortschaften liegen auf dem Weg. Die sind ja schon evakuiert worden. Und dann hinterlässt das Feuer dort eben wirklich eine verbrannte Landschaft, die auch sich darin ausdrückt, dass Hunderte von Häusern hier westlich von Bordeaux schon komplett zerstört wurden. Und es geht im Grunde nur darum, irgendwie das meiste noch zu retten, die Zivilbevölkerung in Sicherheit zu bringen. Es sind ja schon sehr viele Leute evakuiert worden. Weitere Evakuierungen werden sicherlich auch in dieser Nacht wieder anstehen.
0: Der slowenische Radprofi Tadej Pogačar hat erneut die Tour de France gewonnen. Es ist sein 5. Sieg beim wichtigsten Radrennen der Welt. Damit ist er jetzt einer der Rekordsieger. Den Tagessieg bei der letzten Etappe holte sich der Niederländer Mathieu van der Poel. Das waren die Nachrichten. Das Wetter in Deutschland. Nachts bewölkt, in der Nordhälfte zeitweise Schauer, vereinzelt auch gewitterig. Im Süden nur einzelne Schauer oder Gewitter bei minimal 20 bis 12 Grad. Morgen in der Osthälfte Schauer und Gewitter, im Verlauf nachlassend. Sonst sonnig oder leicht bewölkt mit einzelnen Schauern. Maximal von Nord nach Süd 18 bis 30 Grad. Und am Dienstag locker bewölkt bis sonnig, 21 bis 34 Grad. Am Mittwoch viel Sonne, meist trocken bei 23 bis 38 Grad. 22.03 Uhr.
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4: Geht los auf der A8 Salzburg Richtung München zwischen Bernau und Fraßdorf, 3 Kilometer Stau dort. Die A40 Duisburg-Essen ist zwischen Mülheim-Winkhausen und Dreieck Essen-Ost wegen Bauarbeiten bis Donnerstag in beiden Richtungen gesperrt. Die A63 Kaiserslautern Richtung Mainz ist zwischen Dreieck Kaiserslautern und Sembach wegen einer Baustelle bis 5 Uhr in der Früh gesperrt. A81 Singen Richtung Stuttgart zwischen Gärtringen und Hildritzhausen, 2 Kilometer Stau dort nach einem Unfall. Dann die A81 Heilbronn Richtung Stuttgart zwischen Stuttgart-Feuerbach und Engelberg-Tunnel, 2 Kilometer Stau. Und letzte Meldung A93 Regensburg Richtung Holledau zwischen Regensburg-West und Regensburg-Kumpfmühl, 2 Kilometer Stau. Kommen Sie auf jeden Fall gut an.
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4: Die kommt wie immer vom Norddeutschen Rundfunk aus Hamburg, aus dem Studio von NDR Info. Mein Name ist Carsten Feek. Hallo, schön, dass Sie dabei sind. Und wir starten in diese ARD-Infonacht mit dem Thema, das seit gestern viele Menschen bewegt und das nicht nur in Berlin, aber dort natürlich ganz besonders. Der Anschlag auf den Christopher Street Day, ein mutmaßlich islamistischer Terroranschlag, bei dem eine Frau getötet wurde. 29 Personen wurden verletzt, zum Teil schwer, als ein Attentäter mit einem kleinen Lieferwagen in eine Menschenmenge fuhr. Dieser mutmaßliche Attentäter, Sie haben es eben vielleicht in den Nachrichten gehört, ist bei einem Polizeieinsatz am Abend von der Polizei getötet worden. Darüber habe ich kurz vor der Sendung mit Jörg Diehl gesprochen, dem Leiter der Recherchekooperation von NDR, WDR und SZ. Und die Frage war, was ist da am Abend in Berlin genau passiert? Was ist offiziell bestätigt?
5: Ja, die Fahndung nach Abdul B. lief ja für fast 24 Stunden und am Ende ist es der Berliner Polizei offensichtlich gelungen, ihn auszumachen in einem Berliner Schrebergarten im Bezirk Spandau. Ein Spezialeinsatzkommando der Polizei konnte ihn dort stellen und daraufhin soll Abdul B. die Beamten mit einem Messer angegriffen haben, woraufhin die Polizisten auf ihn schossen und ihn tödlich verletzten. Abdul B. starb also noch vor Ort.
4: Ist damit der aktuelle Einsatz vorerst beendet oder wird noch nach weiteren Personen gefahndet?
5: Also nach unseren Informationen wird nicht nach weiteren Tätern gefahndet, was nicht bedeutet, dass es nicht vielleicht Mitwisser oder auch Komplizen geben könnte. Die Ermittlungen des Generalbundesanwalts werden das in den nächsten Wochen und Monaten klären müssen. Es gab allerdings eine zweite Festnahme. Ein iranischer Staatsbürger wurde gefasst, auch ein junger Mann, der der Polizei bekannt gewesen sein soll. Und seine Tatbeteiligung wird jetzt geprüft. Saß er mit im Auto? Wusste er etwas von dem Anschlagsgeschehen? Das ist alles noch sehr, sehr unklar. Ich denke, da werden wir wahrscheinlich in den nächsten Tagen mehr erfahren.
4: Hat denn der mutmaßliche Täter, weiß man das, allein gehandelt? Hatte er Helfer? Was weiß man da vielleicht Näheres schon drüber?
5: Das ist noch nicht ganz klar. Interessant ist, wenn man in die Vergangenheit schaut, dieser Modus operandi, also wie die Kriminalisten sagen, die Vorgehensweise des Täters, mit einem Auto in eine Menschenmenge zu rasen, die wurde bislang nach meiner Kenntnis wohl vor allem von Einzeltätern angewendet. Dennoch werden die Behörden jeden Stein umdrehen und allen Spuren nachgehen und man muss ja auch nicht mit im Auto gesessen haben, um womöglich eine Straftat begangen zu haben. Und von besonderem Wert bei der Frage eben, wer wusste was, wer half, wer unterstützte, wer feuerte vielleicht an, ist das Handy, das die Ermittler in dem Auto gefunden haben, das sie Abdul B. zurechnen, das ihm gehört haben soll. Und da werden sie natürlich jetzt ganz genau schauen, mit wem hat er kommuniziert und welches Wissen hat er geteilt mit anderen.
4: Was kann man denn gesichert über den Tathergang Sonnabend überhaupt sagen?
5: Ja, gegen 22 Uhr raste also ein weißer Lieferwagen am Rande des Christopher Street Days in Berlin in eine Menschenmenge in der Nähe des Berliner Tiergartens. Und die Sicherheitsbehörden gingen dann relativ schnell von einem Anschlag aus und machten eben als Tatverdächtigen Abdul B. aus, 21 Jahre alt, ein deutscher Staatsbürger aus Berlin, der seit Jahren der islamistischen Szene angehört. Und er war auch derjenige, der diesen weißen Transporter angemietet hatte und dessen Handy also im Wagen gefunden wurde. Und was weiß man über Abdul B.? Nun vor allen Dingen, dass er ein Islamist ist, schon seit vielen Jahren, schon als Teenager ist er den deutschen Sicherheitsbehörden aufgefallen. Zuletzt war er als Gefährder eingestuft. Das sind also Personen, von denen die Polizei annimmt, dass sie eigentlich jederzeit Gewaltakte begehen könnten. Und der Grund, warum man ihn so betrachtet inzwischen, ist, dass er im vergangenen Jahr versucht hat, zum IS auszureisen, also nach Syrien zu gelangen, um sich dort dieser Terrormiliz anzuschließen.
4: Kann man schon was darüber sagen, wie der Attentäter überhaupt mit seinem kleinen Lieferwagen so dicht an die Menschen dort herankommen konnte, in der Nähe des CSD?
5: Also den Verantwortlichen in Berlin war es heute sehr wichtig zu betonen, dass der Anschlag ja nicht auf der Strecke des CSD begangen wurde. Das sollte wohl meinen, das Sicherheitskonzept ist aufgegangen, der Zug an sich ist geschützt worden. Tatsächlich ist der Wagen eben in eine Menschenmenge in einer Seitenstraße hineingerast, die eben nicht von der Polizei geschützt wurde.
4: Der mutmaßliche Attentäter Abdul B. war, Sie sprachen es an, für die Polizei kein Unbekannter, galt als Gefährder. Was bedeutet dieser Anschlag jetzt auch für die politische Diskussion, wie man mit Gefährdern umgehen sollte, damit solche Taten möglichst verhindert werden?
5: Ja, für mich ist sehr augenfällig, dass vor 10 Jahren, 2016, Anis Amri, ein Islamist mit einem Lastwagen in den Weihnachtsmarkt auf den Berliner Breitscheidplatz gerast ist und viele Menschen dabei getötet hat. Und eben auch er war ein islamistischer Gefährder. Die Polizei kannte seine Radikalität, seine Gewaltbereitschaft und auch ihn konnte sie am Ende nicht stoppen. Und ich denke, in den vergangenen 10 Jahren hat sich in mancherlei Hinsicht nicht viel geändert und insbesondere insbesondere bei der Berliner Polizei nicht geändert. Es mangelt noch immer an personellen Ressourcen, es mangelt an technischem Können und es mangelt auch an rechtlichen Befugnissen. Und konkret heißt das, also die Berliner Polizei tut sich bis heute wahnsinnig schwer damit, zum Beispiel kryptierte Kommunikation etwa auf gängigen Messengern wie Signal oder WhatsApp zu überwachen und damit überhaupt mitzubekommen, was Gefährder, was Terroristen planen. Und auch eine Observation, wie sie hier in dem Fall von Abdul B.

0: im Vorwege schiefgelaufen ist, also wie ein derart gefährlicher Extremist trotz einer Verurteilung auf freien Fuß gelangen konnte, das, glaube ich, wird noch aufzuklären sein.
1: Soweit also Jörg Diehl, der Leiter der Recherchekooperation von NDR, WDR und SZ zum Anschlag auf den Christopher Street Day. Über die aktuellen Erkenntnisse und die Situation am Abend in Berlin und eine aktuelle Ergänzung auch noch: von den 29 Verletzten soll sich keine Person mehr in Lebensgefahr befinden. Und in Berlin, da fanden heute Abend auch gleich mehrere Gedenkveranstaltungen statt, auch ein Gottesdienst, unter anderem dabei auch der Bundeskanzler Friedrich Merz und Bundesinnenminister Alexander Dobrindt. Unsere Reporterin Helena Dehler war beim Gedenken am Brandenburger Tor mit dabei.
2: Schnell wurde sie organisiert, die Gedenkveranstaltung. Ein kleines Podest, ein weißes Zelt, ein paar Lautsprecher. Gekommen sind mehrere tausend Menschen, die still im Nieselregen standen und den Redebeiträgen zugehört haben.
3: Gestern war ein Angriff auf uns alle, auf alle unsere Identitäten, auf unsere Existenzen, auf unsere Gemeinschaft und auf unsere Demokratie. Und wir lassen uns davon nicht unterkriegen.
2: Viele sind mit Regenbogenfahnen gekommen. Auf einigen ist ein schwarzer Trauerflor zu sehen, der die bunten Farben bricht. Die meisten waren gestern ausgelassen feiernd am CSD unterwegs, haben getanzt, gelacht und sich über das perfekte Wetter für den riesigen politischen Demozug durch die Stadt gefreut. Dann abends der Schock. Christian war zu dem Zeitpunkt ganz in der Nähe des Anschlagsortes im Tiergarten, nicht weit von der großen Hauptbühne und der Partymeile entfernt.
4: Ich habe eigentlich mich erstmal nur gewundert, dass so viel Polizei und Krankenwagen Richtung Festmeile gefahren sind. Und dann kamen schon Freunde, die dann gesagt haben, hast du schon gehört? Alle haben ihre Handys rausgeholt, alle sind irgendwie zu Stein erstarrt. Und weil wir vor einer halben Stunde noch an der Stelle waren, wo das passiert ist.
2: Er hat Tränen in den Augen, während er davon erzählt. Tränen fließen überhaupt viele beim Gedenken am Brandenburger Tor. Vor allem, während Musik gespielt wird. Franziska und Esther sind beide aus der queeren Community und wussten nicht mehr, wohin mit ihren Gefühlen. Sie haben deshalb geholfen, die Gedenkveranstaltung zu organisieren.
5: Die Gefühle haben uns überrollt. Wut, Trauer, aber vor allem so eine Ohnmacht, dass wir so das Gefühl hatten, es fühlt sich an wie so ein Schrei und es kommt nichts raus.
6: Wo sind wir sicher, wenn wir nicht in Berlin sicher sind? Und dass da noch ganz viel Arbeit passieren muss, politisch und auch Community-Arbeit und Awareness-Arbeit, damit wir irgendwie sicher bleiben und dass da irgendwie nicht weggeschaut werden kann.
2: Wo sind wir sicher, wenn wir nicht in Berlin sicher sind? Eine Frage, die sich viele gestellt haben bei der Gedenkveranstaltung am Brandenburger Tor.
1: Helena Dehler berichtete von dort. Der Schock, der sitzt also bei vielen noch tief. Und die Frage ist, wie kann es weitergehen nach dem Anschlag auf den CSD in Berlin. In Hamburg zum Beispiel, da läuft die Pride Week bereits an. In einer Woche soll auch hier der CSD groß gefeiert werden. Helene Buchholz mit ersten Reaktionen aus der Hansestadt.
7: Für uns steht völlig fest, wir lassen uns nicht unsichtbar machen.
8: Sagt Manuel Opitz vom Verein Hamburg Pride kurz nach dem mutmaßlichen Anschlag auf den CSD in Berlin. Der Verein organisiert den CSD in Hamburg, der am kommenden Samstag stattfinden soll.
7: Wir sind schockiert und bestürzt über die Attacke auf den CSD in Berlin. Unsere Gedanken sind heute bei der Berliner Community. Wir stehen in Kontakt mit der Polizei und den Behörden in Hamburg, um zu schauen, welche Maßnahmen zusätzlich ergriffen werden können, um für Sicherheit auf dem CSD in Hamburg zu sorgen.
8: Schnell nachdem es in der vergangenen Nacht erste Hinweise über einen möglichen Anschlag auf die CSD-Feier in Berlin gegeben hat, sei die Veranstaltung dort abgebrochen worden, berichtet dieser Teilnehmer Johannes Kram.
9: Man hat auch gemerkt, dass die Veranstalter sehr gut darauf vorbereitet waren. Es gab diese Einblendung, es gab diese Durchsagen, es war alles sehr ruhig. Und jeder hat wohl gespürt, okay, das, was wir alle irgendwann immer befürchtet haben, sowas ist wohl jetzt passiert. Obwohl natürlich nicht von einem Anschlag die Rede war oder von einem Polizeieinsatz, sondern es wurde ohne Grund gesagt, geht bitte nach Hause. Und dass das alle so mitgemacht haben, das finde ich schon sehr beachtlich, auch wenn es sehr traurig ist.
8: Noch bevor sich die ersten Meldungen aus Berlin verbreitet haben, hatte der Verein Hamburg Pride schon im Gespräch mit dem Hamburg-Journal auf die Gefahren

0: für die Community hingewiesen. Manuel Opitz sagte, dass es im vergangenen Jahr allein in Hamburg 166 registrierte Straftaten gegen queere Menschen gegeben hat. Aber auch wenn es möglicherweise keinen 100-prozentigen Schutz für die Teilnehmenden geben kann, eine Absage des CSD am kommenden Samstag kommt für die OrganisatorInnen in Hamburg nicht in Frage, so Opitz.
1: Gerade jetzt rufen wir auch alle anderen Menschen in Hamburg auf, gemeinsam mit uns zusammenzustehen und zusammenzurücken für eine friedliche Gesellschaft.
2: Soweit der Bericht von Helene Buchholz aus Hamburg und soweit auch dieser Schwerpunkt in der ARD-Infonacht zum Anschlag auf den Christopher Street Day in Berlin. Wir werden in dieser Sendung aber noch verschiedene Aspekte dazu beleuchten, unter anderem dann auch mit einem Interview mit dem Bundesinnenminister. Und es ist natürlich auch immer Thema, alle 30 Minuten hier bei uns in den Nachrichten.

0: Die Zeit 22.17 Uhr.
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0: Der Atomdeal zwischen den USA und Saudi-Arabien, der sorgt ja durchaus für Aufregung. Kritiker befürchten ein nukleares Wettrüsten oder auch potenzielle Atomwaffen. In der gesamten Region gibt es noch sehr wenig Kernkraft, allerdings haben einige Länder große Pläne. Dabei geht es nach offiziellen Angaben immer darum, den hohen Energiebedarf für Großprojekte zu sichern. Ein Überblick, wo was geplant ist, nun von unserer Korrespondentin Nina Amin.
2: Ein arabisches Land gewinnt schon Strom aus Kernenergie, die Vereinigten Arabischen Emirate. Das Kernkraftwerk Baraka, bestehend aus 4 Reaktoren, steht knapp 300 Kilometer westlich von Abu Dhabi an der Küste des Wüstenstaates. Auf der Betreiberseite heißt es, das Kraftwerk liefere fast 25% des gesamten Stromverbrauchs. Für die anderen Länder in der Region ist Atomenergie noch Zukunftsmusik. Aber es gibt Projekte. Ägypten baut seit Jahren mit Hilfe Russlands an seinem ersten Atomkraftwerk an der Mittelmeerküste. Anfang der 80er Jahre gab es die ersten Planungen. Das Unglück von Tschernobyl Ende der 80er warf bei Kritikern Fragen über Sicherheit und Umweltschäden auf. Viele Jahre war das Projekt auch wegen innerpolitischen Unruhen auf Eis. Im November vergangenen Jahres schalteten sich Ägyptens Präsident Abdel Fattah el-Sisi und Russlands Staatschef Wladimir Putin zusammen. Als einen lieben Freund würdigte Ägyptens Präsident den russischen Präsidenten. Die beiden Staatschefs waren per Video dabei, als der Reaktordruckbehälter für den ersten Kernreaktor installiert wurde. Auch ein Vertrag zum Ankauf von Kernbrennstoff wurde besiegelt. Sisi nannte dies einen entscheidenden Schritt, um Ägyptens erstes Kernkraftwerk zu vollenden.
3: Das Projekt trägt zur Schaffung von tausenden Arbeitsplätzen bei. Das ebnet den Weg für Entwicklung und Wohlstand.
2: Ein Atomkraftwerk, das Energie für Megaprojekte der Regierung liefern soll, in einem Land, in dem knapp ein Drittel der Bevölkerung unter der nationalen Armutsgrenze von ein paar Dollar am Tag lebt, in dem fast ein Drittel der Bevölkerung jünger als 15 Jahre ist. 2028, so zumindest der Plan der Regierung, soll der erste Kernreaktor ans Netz gehen. Auch Jordanien, Katar, Kuwait und Bahrain spielen mit dem Gedanken, Kernkraftwerke zu errichten. Am konkretesten sind wohl die Pläne von Saudi-Arabien. Die Woche wurde ein Atomdeal zwischen den USA und Saudi-Arabien unterzeichnet. Details sind noch nicht bekannt. Mitten im Kriegsgeschehen am Persischen Golf sorgen Berichte, dass dem saudischen Königreich möglicherweise künftig auch die Anreicherung von Uran offensteht, für Aufregung. Vor einem atomaren Wettrüsten in der Region warnen besonders westliche Kritiker. Auch wegen einer Aussage von Kronprinz Mohammed bin Salman vor 7 Jahren in Paris.
3: Was, wenn Iran zum Beispiel 2025 nur noch Tage von der Herstellung einer Atombombe entfernt ist? Teheran wird sich nicht an Verträge halten, sondern die Bombe bauen. Das zwingt uns dann, Iran mit nuklearen Mitteln entgegenzutreten.
2: Saudi-Arabien will auf die Urananreicherung nicht verzichten. In erster Linie geht es dem saudischen Kronprinzen Beobachtern zufolge darum, seine Vision 2030 umzusetzen. Der Umbau weg von der endlichen Ressource Öl hin zu anderen Wirtschaftszweigen, das braucht Energie. Beispielsweise sollen riesige Rechenzentren für künstliche Intelligenz entstehen. In dem heißen Wüstenstaat mit bis zu 50 Grad im Sommer braucht allein die Kühlung

0: Strom. Atomkraftwerke könnten den liefern. Genauso wie für die Trinkwassergewinnung. Mehrere arabische Länder mit trockenem Wüstenklima wollen perspektivisch Kernenergie für ihre Meerwasserentsalzungsanlagen nutzen.
1: Nina Amin aus Kairo. 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Noch immer lodern die verheerenden Feuer, die Waldbrände in Spanien, in der Region um die Hauptstadt Madrid, in der Nähe von Valencia und auch noch im Südwesten Frankreichs am Atlantik in der Nähe von Bordeaux. Zigtausend Menschen mussten dort bereits in Sicherheit gebracht werden und von optimistischen Prognosen war bislang wenig zu hören. Im Gegenteil, von einem Kampf David gegen Goliath berichtete ein Feuerwehrsprecher. Kai Rienecker für die ARD-Infonacht vor Ort in Bordeaux. Habe ihn kurz vor der Sendung gefragt, wie ist die aktuelle Situation dort am Abend? Was sehen, hören, was riechen Sie?
2: Sehr starker Brandgeruch in der Stadt, dem kann man hier nicht entgehen. Der schleicht sich hier teilweise sogar in die Häuser und Hotels ein. Alle versuchen immer, die Türen geschlossen zu halten. Es liegen wieder diese Rauchwolken über der Stadt. Das sind jetzt keine dichten Rauchwolken. Es sieht immer so aus, als wenn es hier gleich regnen würde. Aber es sind eben die Rauchwolken, die hier alles einnebeln und die für diesen starken Brandgeruch sorgen. Es gibt hier immer mehr Leute, die auch FFP2-Masken tragen. Daran sieht man das schon. Alle Schwellenwerte der Feinstaubbelastung sind hier inzwischen überschritten. Und hier vom Stadtzentrum von Bordeaux entfernt, wo ich stehe, ist der Brand jetzt noch ungefähr 15 Kilometer entfernt. Er klopft sozusagen an die Tore des Großraums Bordeaux. Und entsprechend sorgenvoll sind die Mienen und die Antworten der Leute, mit denen ich hier heute gesprochen habe.
1: Gibt es denn derzeit Chancen, diese riesigen Feuer zumindest etwas unter Kontrolle zu bekommen?
2: Nein, davon ist die Brandbekämpfung im Moment weit entfernt, obwohl es ja hier tausende Leute gibt, die im Einsatz sind. Feuerwehrleute, Militär, ganz viele Bauern, die mithelfen, auch noch schnell irgendwelche Felder und sogar Weinberge roden, um dem Feuer irgendwie Einhalt zu bieten. Aber im Moment konzentrieren sich hier die Feuerwehrleute vor allen Dingen darauf, das Feuer irgendwie in eine Richtung zu lenken, in der es nicht so problematisch ist. Denn viele Ortschaften liegen auf dem Weg, die sind ja schon evakuiert worden. Und dann hinterlässt das Feuer dort eben wirklich eine verbrannte Landschaft, die auch sich darin ausdrückt, dass hunderte von Häusern hier westlich von Bordeaux schon komplett zerstört wurden. Wir reden gar nicht von denen, die irgendwie beschädigt wurden. Und es geht im Grunde nur darum, irgendwie das meiste noch zu retten, die Zivilbevölkerung in Sicherheit zu bringen. Es sind ja schon sehr viele Leute evakuiert worden. Weitere Evakuierungen werden sicherlich auch in dieser Nacht wieder anstehen.
1: Wie ist Ihr Eindruck? Sind genügend Einsatzkräfte, Löschflugzeuge vor Ort? Reichen die Kräfte der Einsatzkräfte?
2: Ja, das ist in der Tat ein wichtiger Punkt. Man hört immer mehr Berichte auch von den Bürgermeistern der Kommunen, die immer wieder versuchen, Kontakt mit ihren Leuten irgendwie im Brandgebiet zu halten oder sich irgendwie um die Orte zu kümmern, dass viele Feuerwehrleute erschöpft sind. Frankreich gibt hier wirklich alles. Da kommen Leute aus Paris, selbst aus dem Elsass sind hier Leute hergekommen, um die Kollegen und Kameraden hier sozusagen abzulösen. Es ist auch Militär im Einsatz. Und trotzdem ist von einer Kontrolle des Feuers eben bislang überhaupt nicht zu reden. Auch die Löschflugzeuge, die da im Einsatz sind, die können, wie gesagt, bestenfalls neue Verteidigungslinien irgendwie einziehen. Aber ansonsten hofft man hier irgendwie auf ein Wunder, was das Wetter angeht. Aber im Moment sieht es eher in der anderen Richtung eher schlechter aus. Der Wind hat hier auch wieder aufgelebt.
1: Wie viele Menschen, Sie haben es angesprochen, sind dort mittlerweile auf der Flucht? Wie muss man sich das vorstellen, auf den Straßen, auf den Autobahnen dort?
2: Ja, das gab teilweise nur eine Richtung. Wir sind teilweise mit evakuiert worden aus einem Ort, in dem wir waren. Und dann geht es auf die Kreisstraße hier, die Departementale. Und dann fährt ein Auto nach dem anderen Richtung Bordeaux. Und viele von denen finden sich im Norden von Bordeaux in der Messehalle ein. Da können bis zu 10.000 Menschen aufgenommen werden mit Feldbetten und allem. Wirklich, der Innenminister hat ja hier auch schon gesagt, das ist die größte Operation, Evakuierungsoperation, die Frankreich jenseits von Kriegszeiten bisher kennengelernt hat. Das ist gigantisch. Es sind ja insgesamt über 200.000. Da werden sicherlich noch einige in dieser Nacht hinzukommen.
1: Wie groß ist die Gefahr, dass die Feuer weitere Ortschaften, Städte, eventuell auch Bordeaux bedrohen?
2: Naja, dass sie weitere Ortschaften bedrohen werden, ist sicher. Die Frage ist natürlich jetzt, wie verhält man sich so am Anfang des Großraumes Bordeaux? Da ist es natürlich wahrscheinlich die einzige Methode, dass man darauf hofft, dass man einige Ortschaften am Rand dann auch wieder evakuiert. Und die sind ja dann auch so konzipiert, dass da weniger Kiefernwälder sind, dass da weniger Vegetation ist. Und das bremst das Feuer natürlich automatisch aus. Das sucht sich dann seinen Weg lieber da, wo Grünzeug zu verbrennen ist. Das ist so ein bisschen die Hoffnung der Rettungsleute. Aber dadurch, dass dieses Feuer eine solche Eigendynamik entwickelt, hier ist so von der Begriff Feuergewitter macht hier die Runde. Das ist so heiß, dass da eigene Tornados innerhalb des Feuers entstehen, die dann wieder praktisch das ganze brennbare Material oder schon brennende Material in die Luft buxieren. Und dann kann es über Kilometer springen. Und das macht den Kampf für die Einsatzkräfte so schwierig.
1: Kai Renecker für die ARD-Infonacht aus Bordeaux über die verheerenden Waldbrände dort. Auch ein Thema, das wir in dieser Nacht im Blick behalten werden. 22.26 Uhr.
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1: Und der heutige 26. Juli 2026 ist ein Tag, der in die Radsportgeschichte eingehen wird. Stefanie Lavoie.
4: Es überrascht nicht, dass Tadej Pogacar heute in Paris seinen 5. Tour de France-Sieg feierte. Wie er das allerdings schaffte, so dominant und abgeklärt, das lässt viele Radsportfans staunen. Und der Slowene ist ja deutlich jünger als seine Vorgänger Anke Thiel, Merx, Ino und Indurain es waren, als sie sich den jeweils 5. Sieg sicherten. Da mag also noch einiges kommen von diesem Pogacar, auch wenn er heute auf der letzten Etappe zumindest einmal das Nachsehen hatte, Holger Gersker.
5: Der 5. Gesamtsieg ist perfekt, aber den prestigeträchtigen letzten Etappensieg konnte Tadej Pogacar nicht feiern. Dennoch, der Slowene hat die Rundfahrt dominiert und mit rund 6,5 Minuten Vorsprung auf den belgischen Olympiasieger Remco Evenepoel gewonnen. Platz 3 belegte der Mexikaner Isaac del Toro, der von einer Neutralisation des Rennens profitierte. Schon 50 Kilometer vor dem Ziel wurden die Zeiten genommen. Erst danach fiel Tadej Pogacars Teamkollege weit zurück. Der letzte Tagessieger heißt Mathieu van der Poel. Der Niederländer erfüllte sich mit diesem Triumph einen sportlichen Traum. Im Finale setzte er sich zunächst gegen Pogacar und dann hauchdünn gegen die heranjagenden Sprinter durch. Der Cottbusser Max Kanter verblüffte dabei mit einem starken 4. Platz hier in Paris.
4: Die Finals in Hannover sind beendet. 4 Tage Spitzensport und fast eine halbe Million begeisterte Fans. Das Multisport-Event war ein voller Erfolg. Zum Abschluss wurden heute noch eine Reihe deutscher Meistertitel vergeben. Anne Hild berichtet.
6: Olympiasiegerin Marie Reichert war die letzte in der Innenstadt in Hannover, die sich einen der Titel schnappte. Zusammen mit ihrem Dortmunder Team im 3x3 Basketball. Zuvor waren die Wettkämpfe bei den Leichtathleten in Wattenscheid zu Ende gegangen. Mit Favoritensiegen von zum Beispiel Sprinter Owen Ansah oder Hindernisläuferin Gesa Krause. Auch bei den Schwimmern standen mit Sven Schwarz und Isabel Gose in den Lagenmeisterschaften über die Mittelstrecke die erwarteten Athleten oben auf dem Treppchen. Eine durchwachsene WM-Generalprobe erlebte Olympiasiegerin Daya Varfolomeev in der rhythmischen Sportgymnastik. In den Gerätefinals zeigte sie ungewohnte Fehler, holte aber trotzdem 2 von 4 möglichen Titeln. Insgesamt 143 deutsche Meistertitel wurden bei den Finals vergeben. Die meisten Medaillen holten Sportlerinnen und Sportler aus Baden-Württemberg. Die Veranstalter in Hannover zogen eine positive Bilanz. Mit fast 500.000 Zuschauer über die 4 Tage war der Andrang so groß, dass manche Wettkampfstätten zeitweise Einlassstopps verhängt hatten.
4: Wir haben es gerade schon gehört, Owen Ansah hat sich in Wattenscheid zum Doppelmeister gekrönt. Nach dem 100-Meter-Lauf gewann er auch die 200-Meter-Distanz und das offenbar unbeeindruckt von den Querelen um den verweigerten Dopingtest. Gegen den HSV-Sprinter läuft derzeit ja ein Verfahren der Nationalen Dopingagentur. Ansah versucht sich derweil voll auf den Sport zu konzentrieren und hat die EM fest im Visier.
7: Ja, ich weiß nicht, wo ich mit der 2030 jetzt stehe. Ich denke mal weit vorne und dann ist ja natürlich noch mal eine andere Sache, dass man das bei den Europameisterschaften im Vorlauf, Semifinal und Finale dann auch auf die Bahn bringen kann. Das ist mein Ziel, dafür trainiere ich tagtäglich hart, um solche Leistungen dann einfach auch bei einem Höhepunkt zu zeigen und zu bringen. Und das ist ja auch für dieses Jahr mein Ziel.
4: Owen Ansah nach seinem Erfolg bei den deutschen Meisterschaften. Die Grand Prix von Bahrain und Saudi-Arabien waren im April wegen des Krieges im Nahen Osten abgesagt worden. Nun hat die Formel 1 einen Ersatz gefunden, zumindest für das Bahrain-Rennen. Das wird am 4. Oktober auf der legendären Strecke von Sepang in Malaysia nachgeholt. Heute stand erstmal der Große Preis von Ungarn auf der Agenda. Gewonnen hat der Weltmeister, berichtet Lena Bergmann.
3: Lando Norris hat den Fluch besiegt. Der McLaren-Pilot ist der erste Pole-Setter in Budapest seit 6 Jahren, der auch das Rennen gewinnt. Der aktuelle Weltmeister fuhr zum ersten Saisonsieg für McLaren, der beinahe ein Doppelsieg gewesen wäre. Doch Teamkollege Oscar Piastri musste das Rennen wegen technischer Probleme vorzeitig beenden. Max Verstappen im Red Bull wurde dank

0: einer cleveren Strategie Zweiter. Dahinter kämpfte sich Mercedes-Pilot Kimi Antonelli auf Platz 3 vor den beiden Ferrari, die überraschend das Podium verpassten. Eine Premiere feiert Nico Hülkenberg. Der Deutsche sammelte als 9. seine ersten Punkte für Audi. Nach einer 4-wöchigen Sommerpause kehrt die Formel 1 am vorletzten Augustwochenende zurück mit dem Grand Prix in Sandfurt.
1: Lena Bergmann berichtete für uns aus Budapest.
2: Und das war der Sport mit Stephanie Lavoie.
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4: Um 22.31 Uhr mit Astrid Fietz. Der Terrorverdächtige vom Berliner Christopher Street Day ist bei einem SEK-Einsatz erschossen worden. Die Polizei hat ihn in einer Kleingartenkolonie im Bezirk Spandau aufgespürt. Aus Berlin David Donschen.
5: Der mutmaßliche Attentäter soll dann gegen 18 Uhr beim Zugriff mit einer Stichwaffe auf die Spezialeinsatzkräfte zugegangen sein und wurde daraufhin dann mit Schüssen gestoppt. So erklärt das ein Sprecher der Berliner Polizei. Trotz Reanimationsversuchen erlag der 21-Jährige dann vor Ort seinen Schussverletzungen. Eine Mordkommission hat jetzt die Ermittlungen zum Tod des mutmaßlichen Attentäters übernommen. Alle weiteren Ermittlungen im Fall des islamistischen Terroranschlags übernimmt die Generalbundesanwaltschaft.
4: Bundesverkehrsminister Schnieder hat Kanzler Merz um seine Entlassung gebeten. In einer Erklärung schrieb der CDU-Politiker, er ziehe damit die Konsequenzen aus den Entwicklungen der vergangenen Tage. Er wolle den unwürdigen Zustand beenden, der eine sachliche Arbeit unmöglich mache. Merz hatte Schnieder am Donnerstag mitgeteilt, dass er ihn absetzen will. Inzwischen hat Regierungssprecher Cornelius mitgeteilt, dass Merz den parlamentarischen Geschäftsführer der Unionsfraktion im Bundestag Bilger zum neuen Verkehrsminister machen will. In Frankreich und Spanien kämpfen weiter tausende Einsatzkräfte gegen die verheerenden Waldbrände. In Spanien forderte das Innenministerium Menschen südwestlich der Hauptstadt Madrid auf, die Region zu verlassen. Aus Madrid, Anna Mund.
6: König Felipe VI. Besuchte gemeinsam mit Königin Letizia eine Sporthalle, die zu einer Notunterkunft für rund 200 Menschen umfunktioniert wurde. Dort sprach er den Betroffenen seine Unterstützung aus und dankte den Einsatzkräften. Landesweit wurden wegen der Brände mehr als 100.000 Menschen in Sicherheit gebracht. Unterdessen gibt es ermutigende Nachrichten zu den drei Waldbränden nahe der spanischen Hauptstadt. Dort konnten Einsatzkräfte in der Nacht dank niedrigerer Temperaturen, höherer Luftfeuchtigkeit und schwächerer Winde bedeutende Fortschritte erzielen.
4: Auf Mallorca sind wieder tausende Menschen gegen Massentourismus auf die Straßen gegangen. Sie versammelten sich zuerst im Zentrum von Palma, der Hauptstadt der Mittelmeerinsel. Von dort zog ein Demonstrationszug zur Kathedrale. Die Polizei schätzt die Teilnehmerzahl auf 25.000. Die Demonstrierenden beklagen vor allem, dass sich viele Menschen auf Mallorca kaum noch eine Wohnung leisten können, wegen der steigenden Zahl von Ferienwohnungen. Dazu kommen Probleme wie Umweltverschmutzung, Staus und Lärm. Das Wetter in Deutschland. Nachts bewölkt, in der Nordhälfte zeitweise Schauer, vereinzelt auch gewittrig. Im Süden nur einzelne Schauer oder Gewitter, minimal 20 bis 12 Grad. Morgen in der Osthälfte Schauer und Gewitter, im Verlauf nachlassend. Sonst sonnig oder leicht bewölkt mit einzelnen Schauern, maximal von Nord nach Süd, 18 bis 30 Grad. Und am Dienstag locker bewölkt bis sonnig, 21 bis 34 Grad. Am Mittwoch viel Sonne, meist trocken, 23 bis 38 Grad. Das waren die Nachrichten.
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2: Um 22.34 Uhr A8 Salzburg Richtung München zwischen Bernau und Fraßdorf 2 Kilometer Stau. Die A63 Kaiserslautern Richtung Mainz ist zwischen Dreieck Kaiserslautern und Sembach wegen einer Baustelle bis 5 Uhr früh gesperrt. A81 Singen Richtung Stuttgart zwischen Gärtringen und Hildritzhausen, 2 Kilometer Stau dort nach einem Unfall. Und die A93 noch Regensburg Richtung Holledau zwischen Regensburg West und Regensburg Kumpfmühl, 3 Kilometer Stau. Gute Fahrt, kommen Sie gut an.
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2: Mit Carsten Fick im Studio. Schönen guten Abend. Nach der Todesfahrt beim Berliner Christopher Street Day gehen die Sicherheitsbehörden ja von einem islamistisch motivierten Anschlag aus. Das hatte der Bundesinnenminister Dobrindt schon am Mittag gesagt, als er den Tatort am Berliner Tiergarten besuchte. Der mutmaßliche Attentäter, der wurde am Abend von der Polizei aufgespürt und nach einer Auseinandersetzung getötet, keine 24 Stunden nach dem Angriff auf die Besucher des CSD. Wir haben darüber ja schon ausführlich berichtet. Philipp Eckstein fasst jetzt mal die politischen Reaktionen auf diese Tat zusammen.
7: am Bundes

0: Bundestag in Berlin wehen die Deutschlandflaggen und die Flagge der Europäischen Union auf Halbmast. Julia Klöckner, Bundestagspräsidentin, hat die Trauerbeflaggung angeordnet. Und die CDU-Politikerin teilt schriftlich mit: Wer Menschen attackiert, die für Freiheit, gleiche Rechte und Vielfalt einstehen, greift die Grundlagen unseres demokratischen Gemeinwesens an und tritt die Menschenwürde mit Füßen. Auch Bundespräsident Frank-Walter Steinmeier äußerte sich:
1: Erschüttert und entsetzt über den mutmaßlichen Anschlag auf den Christopher Street Day in Berlin.
0: Hunderttausende Menschen aus aller Welt hätten dort friedlich feiern wollen und ein Zeichen setzen.
1: Für Toleranz und Vielfalt, für ein selbstbestimmtes und gleichberechtigtes Leben.
0: Und Bundespräsident Steinmeier betonte:
1: Diese Tat ist ein Angriff auf unsere offene Gesellschaft, auf unsere Art zu leben und zusammenzuleben.
0: Bundeskanzler Friedrich Merz spricht von einer abscheulichen Tat und einem Angriff auf unsere Gesellschaft. Auch er drückte, wie viele, den Betroffenen und Angehörigen seine Anteilnahme aus. Zudem kündigte der Kanzler an, die Tat werde aufgeklärt und mit aller Härte verfolgt. Bundesinnenminister Alexander Dobrindt sagte am Tatort im Berliner Tiergarten:
2: Alles, was wir hier sehen, deutet darauf hin, dass wir es mit einem islamistischen Terroranschlag zu tun haben.
0: Der mutmaßliche Täter Abdul B. ist 21 Jahre alt, deutscher Staatsbürger. Die Betroffenheit über den Anschlag ist über Parteigrenzen hinweg groß. Vizekanzler Lars Klingbeil schreibt: Der CSD steht für das Recht, jedes Menschen frei und selbstbestimmt zu leben. Und der SPD-Chef kündigt an, Zitat: Dieses Recht und diese Freiheit werden wir verteidigen. Linken Politiker Ramelow nennt das, was in Berlin passiert ist, einen Anschlag auf eine offene Welt. AfD-Chefin Alice Weidel teilt mit, ihre Gedanken seien bei den Opfern und Hinterbliebenen. Die AfD-Fraktion im Bundestag wirft zugleich den, wie sie schreibt, Regierenden ein sicherheitspolitisches Totalversagen vor. Und die in Teilen gesichert rechtsextreme AfD beklagt eine, so sieht sie es, einseitige Fixierung auf den Rechtsextremismus.
3: Also ich glaube nicht, dass der Islamismus zuletzt aus dem Fokus geraten ist.
0: Sagt hingegen der Grünen-Politiker Konstantin von Notz.
3: Mein Eindruck ist auch, dass die Sicherheitsbehörden diese Gefahren breit sehen. Und wenn sie jetzt den Verfassungsschutzbericht angucken und anderes, dann ist das auch da erkennbar.
0: Doch auch der Grünen-Politiker fordert mit Blick auf den mutmaßlichen Täter Aufklärung.
3: Es lässt einen ziemlich fassungslos zurück, dass es hier offenbar wieder um einen Gefährder geht, den man schon länger auf dem Zettel hatte.
0: Bei dem Anschlag in Berlin wurde eine Frau getötet, 29 Menschen teils schwerst verletzt. Bundesinnenminister Dobrindt bestätigte am Nachmittag, dass der Täter nicht nur sein Fahrzeug als Waffe nutzte, sondern auch noch mit einer Hieb- und Stichwaffe, vermutlich einer Machete, Menschen angegriffen hat.
4: Nach dem Anschlag auf den Christopher Street Day, die politischen Reaktionen zusammengefasst von Philipp Eckstein.
5: Wirtschaft.
4: Mal ein kleines Quiz. Wer macht in Deutschland die meisten Erfindungen, beschäftigt die meisten Menschen und hält, sagen wir mal, den Laden am Laufen? Genau, der Mittelstand. Das ist ja manchmal richtig kurios. Da gibt es dann diesen kleinen Betrieb im Nachbardorf und dieser Betrieb fertigt einfach mal Industriegüter, die dann in die ganze Welt verkauft werden, mitten aus der Provinz. Und oft liegen da eben auch die Wurzeln der Firmengründer. Ralf Geißler hat so einen Chef besucht, der ganz schön viel Einfluss hat und dennoch abseits der Großstädte zu Hause ist.
6: Tief in der Lausitz, wo die Orte Liebesdörfel oder Rosenhain heißen, baut eine Firma Luftfilter für die halbe Welt. Alexander Jakschik, Geschäftsführer der Umweltlufttechnik AG, kurz ULT, läuft durch eine weite Halle. In den Regalen liegen Holzrahmen und alle Arten von Filtervlies. Jakschik greift zu einem Kästchen.
7: Also zum Beispiel in diesem Filter sind 10 Quadratmeter Filteroberfläche. Die werden ganz engmaschig gefaltet und dann verklebt.
6: Die Filter können nanometergroße Teilchen einfangen. Sie säubern Abluft, reinigen aber auch Edelgase in Industrieanlagen. Rund 200 Mitarbeiter bauen die Filter nach Kundenwunsch.
7: Diese Aktivfolie hier wird dann so rausgeschöpft und dann in den Filter reingefüllt und kann quasi Gase und Gerüche rausfiltern. By the way, das war mein erster Ferienjob bei ULT in den 90er Jahren. Ich habe dann Aktivkohle reingefüllt. Deswegen kann das heute noch.
6: Heute ist Alexander Jakschik hier Chef, trägt ein weißes Hemd zum Anzug. Er hat das Unternehmen vor reichlich 10 Jahren von seinem Vater übernommen, gemeinsam mit dem älteren Bruder. Und Jakschik übt ein bedeutendes Ehrenamt aus. Der

0: Hausitzer prägt als Vizepräsident den Kurs des Verbands Deutscher Maschinen- und Anlagenbau mit.
1: Oft ist Lobbyarbeit verpönt, aber man muss sich vorstellen, Deutschland ist ja groß und wohlhabend geworden durch Technologie. Und in der Politik habe ich nun mal hauptsächlich Verwaltungsfachangestellte, Juristen. Wir haben oft nicht mehr das technologische Know-how dort vorhanden. Und das ist sehr wichtig, dass ein Fachverband auch inhaltlich mitarbeitet.
0: Jakschik sitzt in seinem Büro über der Fertigung. Zwei Wände aus Glas, eine Weltkarte im Rücken. Von hier aus blickt er auf die deutschen Probleme. Bürokratie, hohe Energiepreise und...
1: Das größte Thema sind die Arbeitskosten. Und das heißt nicht zwangsläufig, dass wir alle unendlich zu viel verdienen, sondern dass der Anteil der Sozialleistung am Lohn zu hoch ist. Und wir belasten damit die Löhne im Vergleich einfach zu stark.
0: Jakschik fordert, der Anteil der Lohnnebenkosten müsse sinken. Der Wettbewerb mit China nehme massiv zu. Die Unternehmen von dort böten Maschinen und Anlagen 30-50% günstiger an. Zum Teil könnten sie das, weil der Staat sie unterstützt. Das ist im internationalen Wettbewerb nicht fair. Jakschik findet es deshalb richtig, dass die EU über Ausgleichszölle auf chinesische Importe nachdenkt.
1: Das ist eine sehr wichtige Diskussion, die gerade stattfindet auf der EU-Ebene. Beim Automobil haben wir es ja schon gesehen, gibt es ja teilweise Ausgleichszölle von 35%. Ja.
0: Jakschik läuft zum Pausenraum. An den Wänden gerahmte Firmengeschichte. Ein Foto vom Vater, ein Bild der ersten Filteranlage. Der Name zweckmäßig deutsch, LRA 210.
1: Blöd, Rauch, Absaugung. 210 ist der Volumenstrom. Das war das erste, ja. Dann ging es weiter mit Schweißrauch, dann kam der Laserrauch dazu.
0: Filter für Laseranlagen gehören heute zu den Spezialgebieten von ULT. Gerade sind Gäste aus Japan da. Jakschik hat vom Firmentor deshalb eine japanische Flagge gehisst. Hinter der Hecke machen Angestellte Pause. Aus der Vogelperspektive, erzählt Jakschik, sehe die Hecke aus wie ein großes Lüfterrad, damit man auch von oben sehen kann. Hier arbeiten Ingenieure mit Liebe zu Details.
2: Ralf Geißler berichtete aus der Lausitz, 22.43 Uhr. 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
2: In Deutschland wird in diesen Tagen ja viel über die Leihmutterschaft diskutiert und ob die Regeln dafür noch zeitgemäß sind. Die Debatte, die hat viel mit dem CDU-Politiker Jens Spahn zu tun, der zusammen mit seinem Mann einen Sohn bekommen hat und dafür eine Leihmutter in den USA in Anspruch genommen hat. In Deutschland wäre das nicht möglich, Leihmutterschaft ist hier verboten. Doch das Familienglück kennt viele Wege und Spielarten und es hat sich im Laufe der Jahrhunderte immer wieder gewandelt. Und Patchwork ist dabei keine Erfindung der modernen Zeit. Und darüber hat mein MDR-Kollege Sven Kochale mit der Historikerin Inken Schmidt-Voges gesprochen. Sie ist Professorin für Geschichte der frühen Neuzeit an der Universität Marburg und forscht zu Familienbilder. In früheren Zeiten, da war Patchwork-Familie sehr verbreitet. Warum und in welcher Größenordnung?
4: In der frühen Neuzeit im Mittelalter gab es eine hohe Sterblichkeitsrate und das heißt, dass Menschen, die einen Haushalt führten, oft einfach gezwungen waren, als verwitwete Menschen, wenn einer der Ehepartner gestorben war, erneut zu heiraten oder einen Partner mit in den Haushalt aufzunehmen, um einfach die anfallenden Aufgaben bewältigen zu können. Des Erwerbs, der Produktion, der Erziehung von Kindern, der Pflege von Kranken und Alten, also all das, was eben zu den Lebensnotwendigkeiten gehörte. Und bedingt durch viele Krankheiten, eine hohe Arbeitsbelastung, nicht immer ausreichende Ernährung der Menschen, die Sterblichkeit unter der Geburt für Frauen war besonders hoch, die Kindersterblichkeitsrate, aber einfach auch Krankheiten, Arbeitsunfälle, Verletzungen führten eben dazu, dass Menschen häufiger und früher starben und eben nicht ein Alter von 60, 70 Jahren unbedingt notwendigerweise erreicht haben.
5: Sondern was war so im Schnitt die Lebenserwartung?
4: Das kann man quantitativ schwierig sagen tatsächlich, weil wenn Menschen tatsächlich gut durchs Leben kamen, finden wir immer wieder Menschen auch in besseren sozialen Situationen, die 70, 80 Jahre alt wurden. Viele starben mit 35, 40, das waren die Wechselfälle des Lebens. Dass halt viele vorher durch Unfälle oder Krankheiten gestorben sind, aber auch einige natürlich ein hohes Alter erreichen konnten.
5: Aber es war schon auch im Mittelalter so, dass man versucht hat, die Beziehung Mann-Frau erstmal einzugehen und versucht hat, so lange wie möglich zusammenzubleiben.
4: Das war der Plan. Also vielleicht, um das

0: historisch nochmal einzuordnen. Die meisten Quellen, die wir haben, die kommen aus dem Mittelalter, vor allem aber auch der Frühneuzeit. Also wir sprechen immer bis 1800 etwa von der Vormoderne, in der das als Familienmodell relevant war. Ein Haushalt, eine Haushaltsgründung, eine Ehe einzugehen, eine Paarbeziehung zu schließen, war in der Tat eben ganz heteronormativ und binär gedacht. Das entsprach eben der Vorstellung, die man in der Vormoderne hatte von Paarbeziehungen. Es gab eben Männer und Frauen. Und die legitime Form der Paarbeziehung und eben damit auch als ehrbar und sozial anerkannt zu sein, war eben die Eheschließung. Und natürlich ging man davon aus, dass eine solche Eheschließung eben lebenslänglich hält. Nur wie lange das Leben dauert, das war eben deutlich weniger klar, als uns das heute vielleicht vorschwebt.
1: Was hieß das dann, wenn die Frau, der Mann frühzeitig gestorben sind und eine neue Beziehung dann sich anbahnen musste? War das dann so einfach? Hat man gesagt, ich heirate einfach wieder? Oder welche Stolperfallen gab es dann plötzlich?
0: Stolperfallen in dem Sinne nicht. Man musste erstmal einen Partner, eine Partnerin finden, die sozusagen willig war, mit in diesen Haushalt einzusteigen. Wir finden oft, also da, wo wir Quellen haben, das muss man immer einschränkend sagen, dass das mitunter durchaus aus der Verwandtschaft, aus der Nachbarschaft Menschen waren, die schon mit dem Haushalt, mit dem Beziehungsnetzwerk vertraut waren und dann sozusagen diese Lücke mit gefüllt haben.
1: Was waren das dann zum Beispiel für Beziehungen? Also aus dem Haushalt heraus, wer lebte da alles typischerweise?
0: Also so ein frühneuzeitliches oder vormodernes Haus umfasste eben in der Regel mehr als die klassische Kernfamilie, wie wir das heute bezeichnen. Da konnten unverheiratete Verwandte von beiden Ehepartnern mitleben. Ja, also ein großer Bauernhof etwa konnte viele Knechte, Mägde, Angestellte haben. Ein kleiner Handwerkerbetrieb natürlich dann möglicherweise deutlich weniger. Wir wissen aus statistischen Untersuchungen oder quantitativen Untersuchungen, Auszählungen von bestimmten Kirchenbüchern und so weiter, dass ganz oft in der frühen Neuzeit oder in der Vormoderne neben den Eltern in der Regel 2 bis 3 gleichzeitig lebende Kinder in einem Haushalt gewohnt haben. Also diese gängige Vorstellung von einer Großfamilie mit 11, 12 Kindern war tatsächlich offenbar selten die Realität. Es gab zwar viele Schwangerschaften und Geburten, aber eben nicht so, dass so viele Kinder gleichzeitig in einem Haushalt gelebt haben. Das war in der Tat für damalige Verhältnisse ja durchaus auch eine Belastung, so viele Menschen dann ernähren zu müssen.
1: Wie lässt sich denn der Umgang der Familienmitglieder in so frühen Patchwork-Modellen untereinander beschreiben? Also nehmen wir mal das Verhältnis der Stiefkinder zueinander. Wie kann man sich das vorstellen?
0: Ich glaube, dass diese Beziehungen genauso individuell und vielfältig und situativ waren, wie wir das heute auch aus familiären Konstellationen kennen. Das Problem, diese zu erforschen, historisch zu erforschen, ist immer das Problem der Quellenlage. Also in der Regel haben wir Quellen über solche Beziehungen dann, wenn es eben Konflikte gab, wenn es gerichtliche Lösungen solcher Konflikte gab. Und das erst produziert Quellen, anhand derer wir überhaupt Nachrichten darüber haben, wie solche Beziehungen gestaltet waren. Manchmal findet man das auch in Briefen oder Tagebüchern. Und von daher haben wir also quellenbedingt vielleicht ein bisschen ein verzerrtes Bild, weil wir sehr stark auf die Konfliktebene fokussiert sind.
1: Zum Beispiel, was sind das typische Konfliktfälle gewesen?
0: Typische Konfliktfälle waren Streitigkeiten zum Beispiel um materielle Ressourcen. Also wenn der verstorbene Elternteil Kleidungsstücke hinterlassen hatte oder ähnliche Dinge, wer von den Kindern das nutzen und für sich beanspruchen darf. Das waren hohe materielle Werte, um die sich dann durchaus gestritten wurde. Oder aber um Bildungs- oder Ausbildungsmöglichkeiten. Hat man die gleichen Ressourcen, sprich Nachbarschaften? Das sagt aber nichts darüber aus, wie die tatsächlichen Beziehungen in solchen Konstellationen auch in der Vergangenheit gelebt wurden. Das war sicherlich genauso abhängig von individuellen Persönlichkeiten, Charakteren, Kompetenzen und Situationen, wie es heute auch ist. Und ganz unabhängig davon, ob es eben leibliche Familienzusammenhänge sind oder in Anführungsstrichen stieffamiliäre Zusammenhänge oder Patchwork-Konstellationen. Das hängt ja immer von den Personen ab und nicht

0: unbedingt damit zusammen, wie diese Gruppe zusammengesetzt ist.
1: Heute orientieren wir uns in der Regel schon an diesem traditionellen Familienbild, also Vater, Mutter und mit Kindern. Wie kam denn aber praktisch die Patchwork-Familie zu einem Comeback in der neueren Zeit? Was hat sich da getan in den letzten 30, 40, 50 Jahren?
0: Ja, ich weiß gar nicht so sehr, ob es wirklich ein Comeback ist oder ob solche Patchwork-Familien oder Familien jenseits dieses traditionellen Modells, das ja gar nicht so traditionell ist, wie wir jetzt gesehen haben, ob die wirklich verschwunden waren oder ob sie einfach unsichtbar waren, übersehen wurden, ignoriert wurden, weil es eben nicht der Norm entsprach. Und ich glaube, das, was sich in den letzten Jahrzehnten geändert hat, ist, dass man es als Alternative zu eben diesen herkömmlichen Familienmodellen ganz bewusst wählt, als alternative Formen, Familie zu leben, jenseits sozusagen heteronormativer oder binärer Konzepte. Und dieses bewusste Auswählen, dieses Deutlichmachen von verschiedenen Möglichkeiten und Alternativen ist, glaube ich, das, was es auch unterscheidet zu den früheren Modellen, wo es ja wirklich an Ehe, an den Tod eines Partners und eine Wiederverheiratung gebunden war. Und dass das eben jetzt wegfällt, ist, glaube ich, einfach eine bewusste Entscheidung, eine liberalere und auch explizit gemachte Entscheidung.
1: Ist das insofern,
0: nicht in Anführungsstrichen eine Notlösung.
1: Ja, ist das insofern auch eine Weiterentwicklung im Vergleich zu früheren Patchwork-Modellen?
0: Ja, ich bin immer so ein bisschen skeptisch mit dem Begriff Weiterentwicklung, weil das impliziert so etwas wie ein Fortschritt, als wären ältere Lösungen oder frühere Lösungen für damalige Probleme etwas rückständig. Ich glaube eher, dass es hier um die Anpassung an unsere heutigen oder gegenwärtigen Vorstellungen von selbstbestimmtem Leben, von einer gleichberechtigten liberalen Gesellschaft geht. Und das sind natürlich Vorstellungen, die es vor 1800 gar nicht so gab. Und dass das eben dann sich auch auf solche Familienbilder und alternative Familienkonzepte natürlich ausprägt.
2: Soweit die Historikerin Inken Schmidt-Voges zum Thema Patchwork als Familienbild. 23 Uhr ist es in 7 Minuten, 22.53 Uhr.

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0: Der eine wurde von seinen Zeitgenossen Fürst der Musik genannt, den anderen, den bezeichneten seine Fans als King of Pop. Die Rede ist vom Renaissance-Komponisten Orlando Di Lasso und natürlich von Michael Jackson. Diese beiden Hochadligen der Musikgeschichte haben in München ihre Spuren hinterlassen. Lasso war im 16. Jahrhundert Hofkomponist der Herzogsfamilie und ungefähr 400 Jahre später begeisterte Michael Jackson bei seinen Konzerten in München hunderttausende Fans. Und heute teilen sich die beiden Musiker ein Denkmal in der Innenstadt am Promenadenplatz.
2: Am Münchner Promenadeplatz, einem Grünstreifen umrahmt von Tramschienen, treffen sich zwei musikalische Welten. Aber Orlando Di Lasso und Michael Jackson haben durchaus was gemeinsam, sagt Marlies Lübcke. Sie ist Musikhistorikerin und gibt musikalische Stadtführungen in München.
3: Wenn ich mal mit einer Schulklasse hier bin, dann sage ich immer, schaut mal, der hier unten, das ist der Superstar der Gegenwart und der da oben war der Superstar der Renaissance.
2: Der da oben kommt mit seinem Kopf fast an die unteren Äste der Linden um ihn herum. Der Bronze-Orlando ist über 3 Meter hoch und steht auf einem ähnlich hohen Sockel. Man muss den Kopf in den Nacken legen, um sein Gesicht sehen zu können. Sein Blick schweift in die Ferne, der linke Arm ist auf einer tragbaren Orgel abgelegt, in der rechten Hand hat er eine Feder.
3: Also er wird jetzt gerade in diesem Moment, wo wir ihn anschauen, wird er von der Muse geküsst und die musikalische Inspiration wird er jetzt sogleich in wunderbare Musik umsetzen.
2: Die Statue stammt aus dem 19. Jahrhundert. Die Vorstellung eines Genies, zu dem man im wahrsten Sinne des Wortes aufschauen konnte, stand gerade hoch im Kurs. König Ludwig I. hat damals eine ganze Reihe wichtiger Persönlichkeiten in Bronze gießen lassen, um Bayern als Kulturnation zu präsentieren, erklärt Lübcke. Darunter eben Renaissance-Komponist Orlando Di Lasso. Er hat die Wittelsbacher Hofkapelle geleitet.
3: Er hat das Ensemble geformt zu einem Ensemble von europäischem Rang. Und ja, ich denke schon, dass man plötzlich angefangen hat zu schauen hier an dem Münchner Hof. Was ist denn da los? Was passiert da musikalisch? Also da hat er natürlich ganz viel musikalischen Glanz an den Münchner Hof gebracht.
2: Vor ein paar Jahren hat sich am Fuß des Denkmals ein anderer Musikstar breitgemacht, Michael Jackson. Dessen Fans haben auf dem Orlando-Sockel eine Art Pilgerstätte errichtet.
3: Das hat was mit dem Bayerischen Hof zu tun, vor dem wir jetzt hier auch gerade stehen. Und das ist das Hotel gewesen, wenn der Michael Jackson hier Konzerte gegeben hat in München, dann hat er da eben immer übernachtet.
2: Der Statuensockel ist vollgeklebt mit Fotos vom King of Pop. Manche sind schon vergilbt. Dazwischen handgeschriebene Karten auf verschiedenen Sprachen, Grablichter, Blumen. Auf einem Post-it steht Legends Never Die. Nicht nur Michael Jackson-Fans kommen hierher, auch Touristinnen.
3: Es sind auch ganz oft Stadtführer hier, die das als Attraktion hier präsentieren. Und ich bin nur immer ein bisschen traurig, dass die Leute nie nach oben schauen.
2: Marlies Lübkes Fanherz schlägt eher für Orlando Di Lasso. Was der wohl sagen würde, wenn er von der Denkmal-WG mit Michael Jackson wüsste?
3: Also wir haben ja das Glück, dass wir noch eine ganze Reihe von Briefen von ihm haben. Und er scheint mir ein sehr humorvoller Mann gewesen zu sein. Und ich könnte mir vorstellen, dass er okay damit gewesen ist. Wissen tun wir es natürlich nicht.
0: Elisabeth von Karlnein berichtete aus München. Und diesen Hinweis haben wir noch für Sie.
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0: Und in einer Minute hier bei uns die Nachrichten und danach dann noch einmal ausführliche Berichte aus Berlin zum Anschlag auf den CSD. Unter anderem dann mit einem Interview mit dem Bundesinnenminister. In gut 5 Minuten.

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1: Um 23 Uhr mit Astrid Fietz. Nach dem Anschlag auf den CSD in Berlin ist der Tatverdächtige von der Polizei erschossen worden. Er soll zuvor mit einer Stichwaffe auf die Beamten zugelaufen sein. Der 21-Jährige war schon mehrmals straffällig geworden. Bundesinnenminister Dobrindt äußerte im ARD-Brennpunkt Verwunderung darüber, dass vom Gericht lediglich eine Bewährungsstrafe verhängt wurde.
2: Wir wissen ja, dass er eine Vielzahl von Straftaten begangen hat, dass er mit dem Terror sympathisiert hat, dass es auch eine Verurteilung gab, die auf Bewährung ausgesetzt wurde und die Staatsanwaltschaft dagegen Beschwerde erhoben hat. Und in der Tat wird zurzeit sehr die Frage danach gestellt, wie kann eigentlich bei jemandem, den man als Gefährder identifiziert, eine Strafe zur Bewährung ausgesetzt werden.

0: werden. Auch dem wird detailliert nachgegangen.
1: Innenminister Dobrindt. Die Hängepartie um den Posten des Bundesverkehrsministers ist beendet. Nachfolger von Patrick Schnieder soll Steffen Bilger werden. Er war bisher parlamentarischer Geschäftsführer der Union. Das hat Regierungssprecher Cornelius mitgeteilt. Aus Berlin Jakob Mayer.
2: Laut Cornelius dankte Merz Schnieder heute in einem Telefonat für die geleistete Arbeit. Der Kanzler habe sein Bedauern ausgedrückt, dass der Amtswechsel wegen unvorhergesehener Umstände nicht wie geplant kommuniziert werden konnte. Schnieder hatte Merz am Nachmittag selbst um seine Entlassung gebeten, um den so wörtlich unwürdigen Zustand zu beenden, der die sachliche Arbeit unmöglich mache. Merz' Umgang mit Schnieder stieß in der CDU auf teilweise scharfe Kritik.
1: Die schweren Waldbrände in Frankreich und Spanien breiten sich weiter aus. Zehntausende weitere Menschen mussten in Sicherheit gebracht werden. In Frankreich nähert sich ein Feuer dem Ballungsraum Bordeaux. Über weiten Teilen der Stadt liegt Brandgeruch. Mehr als 40.000 Hektar Land wurden schon zerstört, mehr als bei allen Waldbränden des vergangenen Jahres in Frankreich zusammen. Auch in Spanien sind die Waldbrände außer Kontrolle. Ministerpräsident Sanchez hat alle spanischen Parteien zu einem gemeinsamen Einsatz gegen den Klimanotstand aufgerufen. Der slowenische Radprofi Tadej Pogačar hat erneut die Tour de France gewonnen. Es ist sein 5. Sieg beim wichtigsten Radrennen der Welt. Damit ist er jetzt einer der Rekordsieger. Den Tagessieg bei der letzten Etappe holte sich der Niederländer Mathieu van der Poel. Das waren die Nachrichten. Das Wetter in Deutschland. Nachts bewölkt, in der Nordhälfte zeitweise Schauer, vereinzelt auch gewittrig. Im Süden nur einzelne Schauer oder Gewitter bei minimal 20 bis 12 Grad. Morgen in der Osthälfte Schauer oder Gewitter, im Verlauf dann nachlassend. Sonst sonnig oder leicht bewölkt mit einzelnen Schauern. Maximal von Nord nach Süd 18 bis 30 Grad. Dienstag locker bewölkt bis sonnig, 21 bis 34 Grad. Am Mittwoch viel Sonne, meist trocken, bei 23 bis 38 Grad. Es ist 23.03 Uhr.
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4: Mit nur zwei Meldungen für Sie. Die A40 Duisburg-Essen ist zwischen Mülheim-Winkhausen und Dreieck Essen-Ost wegen Bauarbeiten bis Donnerstag in beiden Richtungen gesperrt. Und die A63 Kaiserslautern Richtung Mainz ist zwischen Dreieck Kaiserslautern und Sembach wegen einer Baustelle bis 5 Uhr in der Früh gesperrt. Gute Fahrt, kommen Sie gut an.
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4: Kommt vom Norddeutschen Rundfunk aus Hamburg, aus dem Studio von NDR Info. Mein Name ist Carsten Fick, hallo. Nach dem Anschlag auf die Besucher des Christopher Street Days in Berlin ist der Tatverdächtige tot nach einem Polizeieinsatz. Das ist natürlich ein Schwerpunktthema in dieser Infonacht. Dazu auch gleich ein Interview mit Bundesinnenminister Alexander Dobrindt. Bei dem Anschlag war gestern Abend eine Frau getötet worden. Etliche Besucher, 29, wurden teils schwer verletzt. Inzwischen sind aber alle außer Lebensgefahr. Bei den CSD-Teilnehmern, den Berlinern und Stadtbesuchern, sitzt der Schock über die Tat natürlich tief. Bei gleich mehreren Gedenkveranstaltungen haben sie sich gegenseitig Mut zugesprochen. Unser Reporter Nico Hecht hat mit ihnen gesprochen.
5: Im Tiergartenpark gedenken und ermitteln nebeneinander. Rot-weiße Flatterbänder sperren den Tatort ab. Polizisten haben Arbeitszelte aufgebaut, suchen bis in den Abend nach Spuren. Direkt daneben haben Trauernde Rosen, Sonnen und andere Blumen abgelegt und kleine Pappschilder mit Botschaften wie Love is stronger, Liebe ist stärker oder verliert nicht die Hoffnung. Auch CSD-Teilnehmer vom Samstag sind noch einmal hergekommen, so wie Merit Schulz.
6: Wir waren bis um 8 Uhr etwa da. Also wir haben es auch nicht wirklich mitbekommen, bis wir einen Anruf von meinem Bruder erhalten haben und ob es mir gut geht. Und dann haben wir erst davon gehört und waren sehr, sehr schockiert.
5: Die queere Community hat außerdem zu einer Solidaritäts- und Gedenkkundgebung am Brandenburger Tor geladen, zu der spontan Tausende gekommen waren. Am Abend strömten dann Hunderte in die evangelische St. Marienkirche am Alexanderplatz. Landesbischof Christian Stäblein sprach den Besuchern der Trauerandacht Mut zu. Viele darunter offensichtlich aus der queeren Community.
7: Queeres Leben und Lieben wohnt im Herzen dieser Stadt. Das lassen wir uns Bürgerinnen und Bürger, als Christinnen und Nichtchristen, gläubig oder säkular, nicht nehmen. Das Herz dieser Stadt ist Freiheit, ist Vielfalt, ist Achtung. Und zweites.
5: Veblen vermittelte zudem Grüße von islamischen und jüdischen Religionsvertretern, die den Anschlag verurteilten und den Trauernden Hoffnungen zusprachen. Gerade darüber war Andachtsbesucherin Lea Carola Scholleck besonders dankbar.
8: So wie die Pastorin den Brief vorgelesen hat von dem Rabbiner, Hoffnung ist, dass wir am nächsten Morgen wieder aufstehen. Das ist das, was mir gerade am tiefsten gegangen ist.
5: Auch der regierende Bürgermeister Kai Wegner, CDU, sagte später im rbb-Fernsehen, er hoffe, dass die Berliner sich nicht von solch extremistischen Gewalttätern einschüchtern lassen. Alle müssten jetzt Haltung zeigen.
9: Wir müssen zusammenstehen, wir dürfen uns nicht spalten lassen, nicht durch Hass und Hetze gegeneinander auftreiben lassen. Und hier spielen einige wenige mit genau diesem Lebensgefühl dieser Stadt. Und ja, das muss man auch klar benennen. Und es ist die islamistische Szene.
5: Nach der Andacht sind viele Besucher in einem Trauermarsch noch zum Brandenburger Tor gezogen. Dabei hat sich bei einigen in die Trauer auch Wut gemischt. Sie fordern von der Politik nicht nur den Extremismus zu bekämpfen, sondern ausdrücklich auch queere Menschen mehr zu schützen.
4: Der Tag nach dem Anschlag. Nico Hecht berichtete aus Berlin. Und im ARD-Brennpunkt, da hat mein RBB-Kollege Sascha Hinks den Bundesinnenminister Alexander Dobrindt von der CSU gefragt, gibt es noch flüchtige Tatverdächtige und damit eine Gefahr für die Bevölkerung?
0: Wir gehen mal davon aus, dass jetzt die Zielperson, die wir im Blick haben durch den Einsatz der Polizei in Berlin, nicht mehr am Leben ist. Und wir haben in der Vergangenheit immer auch nach weiteren Verdächtigen gesucht. Es gibt eine weitere Person, die dort in Betrachtung ist. Das hat sich bisher aber nicht erhärtet, ist aber auch noch nicht abgeschlossen. Es gibt weitere Maßnahmen, aber wir gehen jetzt aktuell von keiner weiteren Gefährdung aus. Aber das ist alles immer eine Momentaufnahme, aber typischerweise sind diese Anschläge auch Anschläge, die Einzeltäter verursachen. Kann im Zweifelsfall immer anders sein, aber deswegen muss man, glaube ich, jetzt, nachdem der Zugriff erfolgt ist, muss man jetzt hier keine weiteren Maßnahmen befürchten, beziehungsweise auch keine zusätzlichen Ängste verursachen.
10: Dieser Abdul B. war schon hinlänglich bekannt als möglicher Angreifer und dennoch konnte er mutmaßlich diesen Angriff durchführen. Ist vielleicht zu früh für eine Antwort, aber die Frage drängt sich ja trotzdem auf. Wie kann sowas passieren?
0: Na, in der Tat, man wird da noch genau hinschauen müssen. Wie hat sich die Vergangenheit dort gezeigt? Wir wissen ja, dass er eine Vielzahl von Straftaten begangen hat, dass er mit dem Terror sympathisiert hat, dass es auch eine Verurteilung gab, die auf Bewährung ausgesetzt wurde und die Staatsanwaltschaft dagegen Beschwerde erhoben hat. Und in der Tat wird zurzeit sehr die Frage danach gestellt, wie kann eigentlich bei jemandem, den man als Gefährder identifiziert, eine Strafe zur Bewährung ausgesetzt werden. Auch dem wird detailliert nachgegangen.
10: Wir haben da ja auch diese kritischen Stimmen gehört, die Auflage, ein Deradikalisierungsprogramm zu absolvieren, die sei naiv. Das werden vermutlich auch viele Bürger so denken.
0: Ja, absolut. Und auch in der Politik werden viele so denken. Die Radikalisierungsmaßnahmen sind ein Mittel. Haft ist ein Mittel. Deradikalisierung ist ein Mittel. Abschiebung, wenn es sich um Nichtdeutsche handelt, ist auch ein Mittel. Aber allein auf Deradikalisierung zu setzen, das wäre sicherlich naiv. Das kann im Einzelfall funktionieren, wird aber auch in vielen Fällen nicht funktionieren. Deswegen ist es ja umso unverständlicher, dass bei diesem Register an Straftaten, das wir hier sehen, eine Strafe auf Bewährung ausgesetzt wird.
10: Ja. Auf dem Christopher Street Day in Berlin hieß es in den vergangenen Tagen immer, die Gefahr kommt von rechts. Hört man auch aus der Politik. Haben wir islamistische Gefahr zuletzt unterschätzt?
0: Islamistische Gefahr ist nicht unterschätzt. Sie ist sehr genau im Blick, auch im Blick der Behörden. In der Vergangenheit ist immer wieder darüber gesprochen worden, dass es natürlich die Gefahr des Rechtsextremismus gibt, aber auch des islamistischen Extremismus und auch des Linksextremismus. Alles muss man gleichermaßen im Blick haben, gegen alles muss man gleichermaßen ankämpfen. Aber ich habe gerade auch in der Vergangenheit deutlich gemacht, dass wir die Einschätzung der Gefährdungslage verändern mussten, von einer reinen abstrakten Gefährdung zu einer hohen Gefährdungslage, weil eben die Vorfälle sich häufen, weil die Meldungen sich häufen, weil das, was befreundete Dienste uns mitteilen, sich häuft und weil auch unsere Maßnahmen Erfolg zeigen, beispielsweise in jüngster Vergangenheit auch das Vereiteln eines Sprengstoffanschlages in Deutschland.
4: Soweit Bundesinnenminister Alexander Dobrindt von der CSU im ARD-Bericht aus Brennpunkt. Dann eine Verkehrs-

0: Anschlag in Berlin schon in der vergangenen Nacht, kurz nach der Attacke im Berliner Tiergarten. Da hat die Polizei ja einen Mann festgenommen. Unser ARD-Terrorismusexperte Michael Götschenberg erklärt, was darüber bislang bekannt ist.
1: Ja, das ist eine Person, die am Tatort war, die iranischer Staatsangehöriger. Und man fragt sich in der Tat, gibt es einen Zusammenhang? Was hat er dort getan? War er möglicherweise im Auto mit dabei? Auch er hat ein langes Vorstrafenregister, ist vollziehbar ausreisepflichtig gewesen, hätte im Grunde genommen abgeschoben werden können seit einer Weile. Auch da wird man sich anschauen müssen, warum ist das nicht passiert und gibt es überhaupt einen Zusammenhang zu der Tat? Das ist noch nicht abgeklärt.
0: Soweit der ARD-Terrorismusexperte Michael Götschenberg und soweit dieser Schwerpunkt zum Anschlag auf den CSD in Berlin. Wir werden das Thema aber in der ARD-Infonacht natürlich noch mit verschiedenen Berichten weiter beleuchten.
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0: Um 23.12 Uhr. Die Nachricht, die erreichte den Bundeskanzler Friedrich Merz am späten Nachmittag, kurz vor 18 Uhr, während Merz am Tatort des Anschlags in Berlin der Opfer gedachte. Patrick Schnieder, der Verkehrsminister, bittet um seine Entlassung, um damit wohl auch einem Rauswurf zuvorzukommen. Bereits am Freitagmorgen, da hatte dieser ja in einer SMS an Bundestagsabgeordnete angekündigt, dass Merz ihn entlassen werde. Ein designierter Nachfolger, der sagte Merz allerdings kurzfristig mitten in der Nacht ab und deshalb schob der Kanzler die Entlassung offensichtlich noch mal etwas auf. Jakob Meyer im Hauptstadtstudio in Berlin, ich habe ihn gefragt, wie begründet Patrick Schnieder seinen Schritt, diese Bitte um seine Entlassung?
3: Schnieder begründet das damit, dass er damit die Konsequenzen aus den Entwicklungen der vergangenen Tage ziehen wolle und das bedeutet konkret, und das sagt er auch in einem Post auf X zum Beispiel, dass er den unwürdigen Zustand, so sagt er, es beenden wolle, der die sachliche Arbeit unmöglich mache. Das war ja tatsächlich so, dass wir am Freitagmorgen einen Bundeskanzler und CDU-Vorsitzenden Friedrich Merz gesehen haben bei einer Pressekonferenz am Morgen im Garten des Kanzleramtes, wo er Kabinettsumbildungen angekündigt hat. Also Bundesgesundheitsministerium wird umgebildet, die Spitze neu besetzt mit Carsten Linnemann und Nina Wagen wird Kanzleramtschefin. Und alle haben sich gefragt, was ist denn nun mit dem Verkehrsministerium? Da ist es nämlich so, dass die SMS von Patrick Schnieder längst raus war und längst bekannt war. Und alle darauf warteten, dass Merz auch was zum Wechsel im Verkehrsministerium sagen werde. Tat er aber nicht, weil dann eben auch bekannt wurde, dass Merz Wunschnachfolger kurzfristig abgesagt hatte. Fritz Günster, nämlich CDU-Bundestagsabgeordneter, dem ist wohl klar geworden, dass er doch nicht der Richtige ist und hat dann kurzfristig abgesagt. Und das war für Patrick Schnieder, der ja schon die Entlassung angekündigt hatte, ein unwürdiger Zustand aus seiner Sicht. Und den wollte er jetzt eben beenden, indem er dem Kanzler quasi die Pistole auf die Brust setzte und sagte, dann entlass mich gefälligst.
0: Er wolle den unwürdigen Zustand beenden, der die notwendige sachliche Arbeit unmöglich mache, so der Verkehrsminister. Deutlicher kann man doch den Kanzler eigentlich nicht kritisieren, nicht bloßstellen, oder?
3: Das ist so, das ist eine deutliche Kritik. Es ist ja auch so, dass vielen nicht so recht klar war, warum Schnieder eigentlich entlassen werden sollte. Also es wurde angeführt, dass Schnieder sich beklagt habe, dass er zu wenig Geld zur Verfügung habe, um sein Ressort zu bewirtschaften. Aber das ist ehrlich gesagt, das gehört zum politischen Geschäft. Also das machen andere Ministerinnen und Minister auch. Tatsache ist, dass er viel Geld hat, aber eben für Investitionen doch nicht genügend. Das war seine Ansicht. Und es gab wohl Kritik aus Sicht von Merz daran, dass Schnieder nicht schnell genug, zum Beispiel bei der Reform der Bahn sei. Tatsache ist, dass es eine Hängepartie war für alle Beteiligten, also auch für Merz, der ja versucht hatte, mit dieser Kabinettsumbildung einen Neuanfang nach außen publik zu machen. Und das ist definitiv nicht gelungen. Aus diesem Neuanfang ist eine Hängepartie geworden, dadurch, dass eben der Wechsel im Verkehrsressort nicht kommuniziert wurde. Und es gab eben auch viel Kritik aus der Partei von Friedrich Merz und Patrick Schnieder aus der CDU, vor allem aus dem Rheinland-Pfälzischen Landesverband.
0: Der Noch-Verkehrsminister bittet also um Entlassung. Gibt es schon einen möglichen Nachfolger oder eine Nachfolgerin?
3: Es gibt einen Nachfolger, ganz aktuell der CDU-Politiker Steffen Bilger soll es machen. Also der Kanzler hat wohl weitergesucht, nachdem ihm Günzler abgesagt hatte und hat jetzt jemanden gefunden. Und er hat auch einen wirklichen Experten gefunden. Also bei Günzler ist es so, der ist für Wirtschaft und Finanzen zuständig, hat selber gesagt, ich kann das nicht. Bilger kann es, der ist Verkehrsexperte, saß lange Zeit, viele Jahre im Verkehrsausschuss des Bundestages, war sogar schon mal bis

0: 2021 parlamentarischer Staatssekretär im Verkehrsministerium und der gilt auch als jemand, der Minister kann.
1: Bundesverkehrsminister Schnieder bittet also um seine Entlassung, soweit Jakob Mayer aus unserem Hauptstadtstudio in Berlin. Und inzwischen hat sich auch der Bundeskanzler Friedrich Merz über seinen Sprecher geäußert. Er bedauere die Umstände der Kabinettsumbildung. 23.17 Uhr. Auch in manchen Gebieten Nordafrika ist die Waldbrandlage derzeit kritisch. Also nicht nur Spanien, nicht nur Frankreich, auch Tunesien meldet zum Beispiel hunderte Brände innerhalb weniger Tage. In Algerien, da kamen 6 Menschen ums Leben, mehr als 100 mussten evakuiert werden. Auch in Marokko brennt es häufiger als üblich. Dort ist bislang aber weniger Fläche betroffen. Wie man sich dort auf Waldbrände vorbereitet, darüber berichtet Luca Kissel aus unserem ARD-Studio in Rabat.
2: Bei Temperaturen von bis zu 49 Grad registrierte der Zivilschutz in Tunesien innerhalb von 3 Tagen 900 Brandausbrüche. Die Einsatzkräfte dort sind am Limit, sagt Leutnant der Feuerwehr Khalil Michri. Wir haben Einheiten aus dem Süden zur Verstärkung an die Einsatzorte im Norden gebracht. Sie arbeiten 24 Stunden und haben danach 24 Stunden Pause. Das ist sehr anstrengend. Auch Algerien kämpft gegen zahlreiche Brände. Der Katastrophenschutz zählte binnen knapp 2 Wochen mehr als 1.500. 6 Menschen kamen ums Leben. In der Provinz Annaba mussten mehr als 100 Anwohner ihre Häuser verlassen. Auch in Marokko gibt es mehr Brände als in den Jahren zuvor. Nach Angaben der Wasser- und Forstagentur ist trotzdem bislang rund 1/3 weniger Fläche verbrannt. Die Behörde führt das auf frühe Warnungen und ein frühes Eingreifen zurück. Der Wald ist ein Segen, wie das eigene Zuhause. Es ist eine Sünde, ihn durch Feuer zu verlieren. Ein alter TV-Werbespot aus Marokko. Warnungen an die Bevölkerung gehören dort schon lange zur vorausschauenden Waldbrandbekämpfung. Die Wasser- und Forstagentur investiert vor der Waldbrandsaison vor allem in vorbeugende Waldpflege, Brandschutzstreifen und Wasserstellen. Saisonale Beobachter überwachen gefährdete Gebiete und sollen erste Feuer möglichst früh melden. Risikokarten zeigen, wo die Gefahr hoch oder sogar extrem ist, von grün bis rot. Derzeit ist sie vielerorts rot. Bei akuter Gefahr werden Personal und Technik schon vor einem Brand näher an mögliche Einsatzorte gebracht. Rahim Humi leitet die Wasser- und Forstagentur. Im marokkanischen Fernsehen sagt er, in besonders gefährdeten Gebieten werden Canadairs, Turbo-Löschflugzeuge, Fahrzeuge für den ersten Einsatz und teilweise auch ganze Teams vorab in Stellung gebracht. So können wir uns besser auf einen möglichen Brand vorbereiten. Canadairs nehmen auf geeigneten Gewässern Wasser auf und werfen es über dem Feuer ab. Marokko hat dafür eine eigene Flotte. Doch selbst die beste Technik stößt an Grenzen, wenn Menschen Feuer legen. In Algerien sitzen derzeit 4 Verdächtige in Haft. Ihnen wird vorgeworfen, Brände in Waldgebieten gelegt zu haben. In Marokko steht das Verhalten der Bevölkerung klar im Fokus bei der Prävention. Die Botschaft der Werbefilme ist klar. Vermeidet alles, was Feuer auslösen kann. Rauch oder auffälliges Verhalten sollen sofort den Behörden gemeldet werden. Ob diese Maßnahmen allein erklären, warum in Marokko bislang weniger Fläche verbrannt ist als früher, ist nicht unabhängig belegt. Auch Wind, Wetter oder etwa die Zugänglichkeit des Brandorts spielen eine Rolle. Die Gefahr bleibt hoch. August und September gelten weiter als besonders kritische Monate.
1: Luca Kissel berichtete über Waldbrände in Nordafrika. Über die Waldbrände in Südfrankreich haben wir schon berichtet. Auch in Spanien wüten weiterhin mehrere Waldbrände. Besonders verheerend dort sind die Feuer in der Umgebung von Madrid sowie in den benachbarten Provinzen. Hinzu kommt ein weiteres Feuer in der Region Valencia. Spaniens König Felipe besuchte am Sonntagnachmittag eine Notunterkunft. Anna Mund fasst das zusammen.
3: König Philippe VI. Besuchte gemeinsam mit Königin Letizia eine Sporthalle, die zu einer Notunterkunft für rund 200 Menschen umfunktioniert wurde. Dort sprach er den Betroffenen seine Unterstützung aus und dankte den Einsatzkräften. Gleichzeitig rief der König dazu auf, in Zeiten ohne Brände über die Zukunft nachzudenken und zu prüfen, was man besser machen kann. Derweil bereitet den Einsatzkräften ein neues Feuer Sorgen. Im Val d'Uixó in der Region Valencia bekämpfen Löschmannschaften Flammen auf einer Front von 40 Kilometern. Die Bürgermeisterin des Ortes Laval, Tania Baños, erklärte, das Feuer sei völlig außer Kontrolle. 16.000 Menschen seien evakuiert worden. Wer nicht evakuiert wurde, solle seine Wohnung nicht verlassen. Landesweit wurden wegen der Brände mehr als 100.000 Menschen in Sicherheit gebracht. Unterdessen gibt es ermutigende Nachrichten zu den drei Waldbränden nahe der spanischen Hauptstadt. Dort konnten Einsatzkräfte in der Nacht dank niedrigerer Temperaturen, höherer Luftfeuchtigkeit und schwächerer Winde bedeutende Fortschritte erzielen. Dennoch stünden den Einsatzkräften schwierige Stunden bevor, so Spaniens Regierungschef Pedro Sánchez bei einem Besuch in der von den Bränden betroffenen Region Ávila. Durch Wind könnten die Flammen wieder angefacht werden. Sánchez forderte erneut einen Pakt gegen den Klimanotstand, der zwischen der Zentralregierung in Madrid und den Regionalregierungen abgestimmt werden müsse.
1: Anna Mund über die Waldbrände in Spanien. 23.22 Uhr ist es. Dass Demokratie und Gewaltenteilung in den USA auch in Zeiten von US-Präsident Donald Trump funktionieren, dafür sorgen regelmäßig die Justiz und die Medien wie die New York Times. So auch im jüngsten Rechtsstreit um kritische Berichterstattung über Trumps neue Air Force One, bei dem sich erneut die New York Times durchsetzte. Doch der Stresstest für die Demokratie, der wird weitergehen. Aus New York dazu Martin Ganselmeier.
4: Rückblende. US-Präsident Donald Trump flog zum NATO-Gipfel nach Ankara mit seiner neuen Air Force One, einem Geschenk aus Katar, mit viel Gold und Luxus an Bord. Umso überraschter waren die mitreisenden Journalisten, dass Trump nach dem Gipfel mit der alten Präsidentenmaschine zurückflog. Seine Begründung, die neue Air Force One sei bereits vorausgeflogen, um sie den US-Soldaten in England zu zeigen. Den eigentlichen Grund für den Flugzeugwechsel fanden die Journalisten der New York Times über ihre Quellen schnell heraus. Sicherheitsbedenken, weil bei der neuen Air Force One wichtige Abwehrsysteme fehlten. Ein entsprechender Bericht versetzte Trump in Wut, sagt Brian Stelter, der Medienexperte des Senders CNN. Er wollte unbedingt die Quelle herausfinden. Der Präsident war sauer und beleidigt. Seine eigenen Regierungsmitarbeiter hatten der Presse gesteckt, dass er die Öffentlichkeit getäuscht hatte. Nicht eine Vorführung für Soldaten war der Grund, sondern Sicherheitsbedenken. Trump wies sein Justizministerium und das FBI an, die Informanten ausfindig zu machen. Statt selbst zu recherchieren, klingelten FBI-Agenten abends an den Haustüren der New York Times-Journalisten. Alle am Bericht beteiligten Autoren bekamen eine gerichtliche Vorladung mit der Aufforderung, ihre geheimen Quellen offenzulegen, weil sie die nationale Sicherheit gefährdet hätten. Die New York Times ließ sich nicht einschüchtern und klagte gegen die Vorladungen. Im Gerichtssaal erteilte der zuständige Bundesrichter den Vertretern des Justizministeriums eine Lektion. Würden die Vorladungen nicht sofort zurückgenommen, werde er sie für nichtig erklären. Vorladungen seien der letzte Schritt und nicht der erste, so der Richter. Ein wichtiger Sieg für die New York Times und das Recht auf Pressefreiheit in den USA, sagt Katie Fallow, Expertin für Medienrecht an der Columbia University in New York, der ARD. Das Vorgehen der Trump-Regierung gegen kritische Journalisten sieht sie als Stresstest für die amerikanische Demokratie.
5: Das ist sehr besorgniserregend. Die USA waren jahrelang zu Recht stolz darauf, starke Informationsmedien zu haben und die Meinungsfreiheit hochzuhalten. Diese Grundsätze geraten unter großen Druck und sind sehr bedroht.
4: Auch wenn das Justizministerium diesmal klein beigeben musste, CNN-Medienexperte Brian Stelter ist überzeugt, dass die Trump-Regierung weiterhin Vorladungen und Durchsuchungsbeschlüsse als Mittel einsetzen wird, um Journalisten einzuschüchtern. Und zwar nicht als letzten Schritt, sondern als ersten. Sie wollen Durchstecher finden, indem sie Reporter angreifen. Das soll nicht nur Journalisten und Medien vor kritischer Berichterstattung abschrecken, sondern auch Mitarbeiter der Regierung einschüchtern, betont Katie Fallow von der Columbia University.
5: Die Journalisten befürchten auch, dass ihre vertraulichen Quellen nicht mehr mit ihnen sprechen wollen, aus Angst enttarnt zu werden.
4: Tatsächlich attackierte das Justizministerium nach dem Gerichtstermin den Bundesrichter. Er habe verhindert, dass eine Gefährdung der nationalen Sicherheit vor Gericht untersucht wird. Die meisten Rechtsexperten in den USA widersprachen. Die Einschränkung der Pressefreiheit aus Gründen der nationalen Sicherheit sei nur in extremen Fällen gerechtfertigt. Zum Beispiel, wenn ein Journalist Angriffsziele des US-Militärs vorab veröffentlicht oder durch seine Berichterstattung Menschen in Gefahr bringt. Dies sei bei der Berichterstattung über Trumps Air Force One eindeutig nicht der Fall.
1: Martin Ganselmeier aus New York.

0: Um 23.26 Uhr.
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2: Mit Stefanie Lavoie. 4 Tage Spitzensport in Hannover, 2 Tage Leichtathletik vom Feinsten in Wattenscheid und fast 30 Sendestunden alleine im Fernsehen. Nicht nur vor Ort, sondern auch bei den Übertragungen von ARD und ZDF war das Interesse an den Finals riesengroß. Am Abend ist das Multisport-Event zu Ende gegangen. Anne Hild fasst zusammen.
3: Um 18.30 Uhr fiel der letzte Startschuss bei den Leichtathleten. Aoun Ansah holte sich nach den 100 Metern auch den Titel über die 200 und zeigte sich dabei wieder einmal unbeeindruckt von den Vorwürfen einer verweigerten Dopingkontrolle.
4: Ich bin kaputt und jetzt geht's in die entspannte Phase für mich wieder, bis es dann zu den nächsten Wettkämpfen geht.
3: In 2 Wochen stehen die Europameisterschaften an. Neben der Leichtathletik in Wattenscheid wurden auch in Hannover noch fast 30 Titel vergeben. Max Lemke im Kajak-Einer, Mina Schulz im Speedklettern, Valeska Schneider im Rapid-Surfen. Sie alle sind deutsche Meister und sie alle freuten sich vor allem über das Publikumsinteresse. Auch die Veranstalter zogen eine positive Bilanz der Finals.
5: 500.000 Besuchende in dieser Stadt, in den Finals, in 4 Tagen. Das ist wirklich eine Hausnummer.
3: Oberbürgermeister Onay kündigte an, dass Hannover sich möglicherweise nochmal um eine Austragung der Finals bewerben wolle. Enttäuschend verlief der letzte Wettkampftag für Daya Varfolomeev in der rhythmischen Sportgymnastik mit 2 von 4 möglichen Titeln. Die 19-Jährige sieht ihre Auftritte mit ungewohnten Fehlern aber als Chance für die Heim-WM in rund 2 Wochen.
6: Weil ich weiß genau die Schwächen, die wir jetzt üben können.
3: Begonnen hatte der Wettkampftag bei den Turnern im Gedenken an die Opfer des Anschlags in Berlin. Allerdings nicht als Schweigeminute, sondern unter dem Motto Loud and Proud mit Applaus für eine offene Gesellschaft.
2: Tadej Pogacar hat zum 5. Mal die Tour de France gewonnen und gehört damit zu den Rekordsiegern der Frankreich-Rundfahrt. Steffen Gahr berichtet.
7: Was für ein dramatischer Sekundenkrimi in Paris. Mathieu van der Poel fuhr an der Seite von Tadej Pogacar Richtung Ziel, aber von hinten rasten die Sprinter heran. 400 Meter vor der Ziellinie zog van der Poel dann noch einmal an. Es wurde immer enger und enger, aber es reichte. Der Niederländer siegte Millimeter vor den Topsprintern. Bei denen war auch Max Kanter dabei. Der Cottbusser wurde bärenstarker Vierter. Tadej Pogacar verpasste zwar den von ihm so erhofften Tagessieg in Paris, aber den 5. Gesamtsieg bei der Tour, den hat er nun in der Tasche. Stolz fuhr Pogacar über die Champs-Élysées und reckte die 5 Finger seiner rechten Hand in die Kameras. Der Slowene ist damit auch endgültig in den Kreis vieler Radlegenden wie Eddy Merckx aufgestiegen. Unterstützt wurde der Slowene von Nils Polit. Der Kölner war damit auch der erfolgreichste Deutsche bei dieser Tour. Einen deutschen Tageserfolg gab es im 5. Jahr in Folge allerdings nicht.
2: Weltmeister Lando Norris hat sich beim großen Formel-1-Preis von Ungarn eindrucksvoll zurückgemeldet. Der britische Titelverteidiger setzte sich bei Temperaturen um die 30 Grad vor Max Verstappen im Red Bull durch und bescherte McLaren damit den 1. Saisonsieg. Welche Überraschungen gab es auf dem Hungaroring denn noch, Lena Bergmann?
8: Überraschend ist definitiv auch, dass Kimi Antonelli sich nach seiner Startplatzstrafe noch von Platz 7 auf Platz 3 gekämpft hat und das auf einer Strecke, die Mercedes selbst schon als Problemstrecke identifiziert hat. Also da hat der WM-Führende wieder seinen Kampfgeist bewiesen. Für Ferrari hingegen lief das Wochenende unerwartet enttäuschend. Das Auto war eigentlich sehr stark, aber im Qualifying und auch im Rennen hat man sich vor allem in Sachen Strategie verzockt. Beim Start schon hat Charles Leclerc mit den weichen Reifen einige Positionen verloren und der letzte Boxenstopp von Lewis Hamilton, der hat ihn im Endeffekt das Podium gekostet. Da hat man bei Ferrari womöglich eine ähnliche Fehlentscheidung getroffen wie in Silverstone und wichtige Punkte im WM-Kampf liegen lassen.
2: Die Formel 1 hat einen Ersatz für das im April in Bahrain wegen des Krieges im Nahen Osten ausgefallene Rennen gefunden. Es wird am 4. Oktober auf der legendären Strecke von Sepang in Malaysia nachgeholt.
0: Dankeschön. Soweit der Sport mit Stefanie Lavoie.
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9: Um 23.30 Uhr mit Olaf Knapp. Der mutmaßliche Attentäter vom Berliner CSD ist tot. Er wurde am späten Nachmittag bei einem Polizeieinsatz in Berlin-Spandau erschossen. Aus Berlin, Tim Korge.
10: Abgelaufen ist das laut der Berliner Polizei so. Der geflüchtete 21-jährige Abdul B. wurde in der Kleingartenkolonie in Berlin-Spandau von der Polizei aufgespürt. Als er mit einer Stichwaffe auf die Spezialeinsatzkräfte zugegangen ist, haben diese ihn mit einem Schuss gestoppt. Daraufhin ist der mutmaßliche CSD-Attentäter gestorben. Nach dem Mann war unter Hochdruck gefahndet worden.

0: Jetzt übernimmt eine Mordkommission die Ermittlungen rund um den Tod des mutmaßlichen Attentäters. Alle weiteren Ermittlungen in dem Fall übernimmt die Generalbundesanwaltschaft.
1: Bundesverkehrsminister Schnieder hat Kanzler Merz um seine Entlassung gebeten. In einer Erklärung schrieb der CDU-Politiker, er ziehe damit die Konsequenzen aus den Entwicklungen der vergangenen Tage. Er wolle den unwürdigen Zustand beenden, der eine sachliche Arbeit unmöglich mache. Merz hatte Schnieder am Donnerstag mitgeteilt, dass er ihn absetzen will. Inzwischen hat Regierungssprecher Cornelius mitgeteilt, dass Merz den parlamentarischen Geschäftsführer der Unionsfraktion im Bundestag, Bilger, zum neuen Verkehrsminister machen will. In Frankreich und Spanien kämpfen weiter tausende Einsatzkräfte gegen die verheerenden Waldbrände. In Spanien forderte das Innenministerium Menschen südwestlich der Hauptstadt Madrid auf, die Region zu verlassen. Aus Madrid Anna Mund.
2: König Felipe VI. Besuchte gemeinsam mit Königin Letizia eine Sporthalle, die zu einer Notunterkunft für rund 200 Menschen umfunktioniert wurde. Dort sprach er den Betroffenen seine Unterstützung aus und dankte den Einsatzkräften. Landesweit wurden wegen der Brände mehr als 100.000 Menschen in Sicherheit gebracht. Unterdessen gibt es ermutigende Nachrichten zu den drei Waldbränden nahe der spanischen Hauptstadt. Dort konnten Einsatzkräfte in der Nacht dank niedrigerer Temperaturen, höherer Luftfeuchtigkeit und schwächerer Winde bedeutende Fortschritte erzielen.
1: Die USA verstärken offenbar im Irankrieg die Drohkulisse. Weiteres Militär soll in den Nahen Osten verlegt werden. Das hat der US-Botschafter bei den Vereinten Nationen Walz mitgeteilt. Er sagte dem Sender CBS, man wolle zusätzliche Kapazitäten schaffen. Genauere Angaben hat er dazu aber nicht gemacht. Laut US-Medien geht es unter anderem um weitere Kampf- und Tankflugzeuge. Das Wetter in Deutschland, nachts bewölkt, in der Nordhälfte zeitweise Schauer, vereinzelt gewittrig. Im Süden nur einzelne Schauer oder Gewitter, minimal 20 bis 12 Grad. Morgen in der Osthälfte Schauer und Gewitter, im Verlauf nachlassend. Sonst sonnig oder leicht bewölkt mit einzelnen Schauern. Maximal von Nord nach Süd 18 bis 30 Grad. Das waren die Nachrichten.
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4: Um 23.34 Uhr zunächst eine Entwarnung auf der A573 Bad 9a Ahrweiler. Kein Falschfahrer mehr zwischen Bad 9a und Dreieck Bad 9a Ahrweiler. Dann die A40 Duisburg-Essen, die ist zwischen Mülheim-Winkhausen und Dreieck Essen-Ost wegen Bauarbeiten bis Donnerstag in beiden Richtungen gesperrt. Die A63 Kaiserslautern Richtung Mainz ist zwischen Dreieck Kaiserslautern und Sembach wegen einer Baustelle bis 5 Uhr gesperrt. Und letzte Meldung, die A215 Neumünster Richtung Kiel, die ist zwischen Kreuz-Kiel-West und Kiel-Mitte wegen Bergungsarbeiten gesperrt.
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4: Mit Carsten Fick im Studio. Ein ostdeutscher Kabarettist stimmt bei einer AfD-Veranstaltung die DDR-Hymne an und alle singen mit. Auch die Politiker der AfD. So geschehen neulich in Dessau. Anlass für ein Gespräch mit Linda Teuteberg. Die gebürtige Brandenburgerin ist stellvertretende Vorsitzende der FDP. Für dieses Gespräch wichtiger, sie ist auch Vorstandsmitglied des Vereins Gegen Vergessen für Demokratie und sie ist Mitglied im Stiftungsrat der Bundesstiftung zur Aufarbeitung der SED-Diktatur. Meine RBB-Kollegin Sabina Mattei hat Linda Teuteberg noch einmal auf diesen Vorfall angesprochen. Der Kabarettist Uwe Steimle stimmt die DDR-Hymne an und Hunderte singen mit. War das Nostalgie oder war das Verklärung von Unrecht?
5: Da haben sich die Enden des Hufeisens getroffen. Ich glaube zwar, dass das Publikum vielleicht auch eher ein bisschen überrumpelt war und dann einfach die Stimmung nicht vermiesen wollte, aber es zeigt, welch Geisteskind Herr Steimle ist und auch die, die ihn eingeladen haben. Bei Herrn Steimle ist eine Verklärung der DDR zum Friedensstaat, eine Verharmlosung der DDR, ein Anhimmeln des Aggressors Putin, Hass auf den Westen zu schüren, Freiheit und Demokratie verächtlich zu machen, alles gar nicht neu. Das gab es bei ihm übrigens auch schon, als er noch als Anhänger der Linkspartei galt und auch von ihr in die Bundesversammlung übrigens mal als Wahlmann entsandt wurde. Das heißt, das sind alles leider keine neuen Phänomene, aber jetzt ist die mediale Wahrnehmung, die Aufmerksamkeit dafür da. Und das sollte uns zu denken geben.
6: Sie haben gesagt, ja, das Publikum war vielleicht überrumpelt, aber es ist ja doch offenbar Symptom eines

0: größeren Phänomens. Offenbar geraten fehlende Demokratie, politische Verfolgung, die Macht der Stasi in der DDR bei vielen Menschen im Osten in den Hintergrund. Warum ist das so?
1: Ja, das ist ganz sicher so, weil es bewusst betrieben wird, und zwar von weit links und neuerdings auch von weit rechts. Die Aufarbeitung der SED-Diktatur, die begann hoffnungsvoll, aber sie ist tatsächlich zumindest nicht gut genug in die Gesellschaft gedrungen. Dafür gibt es, glaube ich, verschiedene Faktoren, die das beeinflussen. Zum einen neigen alle Menschen dazu, dass sie ihre Jugend, die Vergangenheit deswegen erstmal in gewissem Maße verklären immer, weil man da jünger war, sich an schöne Erlebnisse erinnert. Man erinnert sich an diese Zeit positiver. Dann kommt aber auch hinzu, dass die SED-Diktatur ja auch im Westen von vielen Linken sehr positiv gesehen wurde. Das prägt in Wahrheit zum Teil die Debatten bis heute. Da gibt es auch Lebenslügen einiger politischer Akteure und Lager. Dann kommt auch die besondere Situation der deutschen Teilung hinzu. Die hat es der PDS sehr leicht gemacht, das auch zu einem Ost-West-Konflikt immer zu stilisieren, obwohl viele Themen, die mit der Aufarbeitung der SED-Diktatur zusammenhängen, Themen sind, bei denen die Widersprüche, die Gegensätze innerhalb der ostdeutschen Gesellschaft viel größer sind.
0: Aber Frau Teuteberg,
1: das sind
0: bei diesen
1: viele Faktoren und es gibt ein bewusstes politisches Instrumentalisieren und das kommt hinzu.
0: Diese Nostalgie der Älteren, die ist ja auch das eine, die DDR mit ihrer Jugend identifizieren. Aber wie erklären Sie denn zum Beispiel diesen Osttrotz eines Teils der jungen Menschen in Ostdeutschland?
1: Ja, indem sozusagen auch zum Teil heutige Debatten zu einem Ost-West-Gegensatz stilisiert werden. Man sieht auch gern Ostdeutschland schon von der Voreinstellung her als sozusagen den Problembären, als die Bad Bank der Republik, wo schwierige Themen, die einem nicht leicht fallen, gesellschaftlich zu verhandeln und zu debattieren, sehr stark erstmal auf Ostdeutschland projiziert werden. Selbst dann, wenn sie gesamtdeutsche Phänomene sind. Und zum Beispiel mit dem Erfolg der AfD müssen wir uns auch gesamtdeutsch auseinandersetzen. Selbst wenn die Prozentzahlen in Ostdeutschland höher sind, die Zahl der absoluten Wähler ist durchaus höher aus den sogenannten alten Bundesländern. Aber ich will durchaus noch mal drauf eingehen, weil das wirklich doch unter der Oberfläche ein gesamtdeutsches Phänomen ist. Wenn zum Beispiel auch der heutige Vizepräsident des Deutschen Bundestages, Herr Ramelow, selbst in einem erst jüngst erschienenen Buch wieder die DDR nicht als Unrechtsstaat bezeichnen will, dann gelingt es ihm leider, und zwar bei der gesamtdeutschen Öffentlichkeit, damit durchzukommen, sich auf Fritz Bauer zu berufen, weil er die übliche Argumentation benutzt, dass ja den Begriff Unrechtsstaat zu benutzen, würde ja eine Gleichsetzung mit dem NS-Regime und mit der singulären Shoah bedeuten.
0: Fritz Bauer, der Jurist, der die Aufarbeitung des Holocaust
1: genau,
0: damals betrieben hat.
1: Der die Frankfurter Auschwitz-Prozesse betrieben hat und so. Das, finde ich, ist eine Instrumentalisierung dieser ehrenwerten Person Fritz Bauer. Erstens gibt es keinen Grund, die Einzigartigkeit und die beispiellosen Verbrechen des Nationalsozialismus und auch der Shoah, die dürfen niemals bagatellisiert werden, niemals relativiert werden. Gleichzeitig dürfen sie aber auch nicht als Folie missbraucht werden, um kommunistische Diktaturen zu verharmlosen. Das ist ein sachgerechter Umgang mit verschiedenen Totalitarismen. Und hier wird regelmäßig sozusagen mit einem moralischen Gefühl abgelenkt von dem Fakt der Diktatur, der totalitären Strukturen und des Unrechts, indem man auf die andere Diktatur verweist. Aber gerade Fritz Bauer zum Beispiel hat auch großen Wert darauf gelegt, dass man zwischen Nationalsozialismus und Faschismus unterscheidet, weil er eben ein noch größeres Unrecht bei dem deutschen nationalsozialistischen Regime gesehen hat. Die Linkspartei, aber einschließlich Herr Ramelow, redet bewusst auch dort ständig nur von Faschismus und betont gerade dort diese wichtige Differenzierung nicht. Das heißt, man sieht da einen taktischen Umgang mit diesem Argument und mit der Analyse von Fritz Bauer nur da, wo es einem selbst gefällt, um diesen Begriff Unrechtsstaat abzulehnen. In dem Thüringer Koalitionsvertrag stand dann von Rot-Rot-Grün, die DDR sei in der Konsequenz ein Unrechtsstaat gewesen. Und das ist gerade eine Relativierung. Sie war es von Anfang an. Sie hat nie freie geheime Wahlen zugelassen. Sie hat mit brutaler Gewalt die Diktatur in der sowjetischen Besatzungszone und der dann frühen DDR errichtet. Und das ist eine Legende, die uns die Linkspartei weismachen will seit lange, mit der sie zunehmend Erfolg hat, als hätte es einen demokratischen Anfang der DDR gegeben. Den gab es nicht. Es war eine Diktatur von Anfang an.

0: Anfang an und von ihren ideologischen Grundlagen her.
1: Also die DDR, ein Unrechtsstaat, Sie bleiben dabei. Nun empfinden aber offenbar viele Ostdeutsche diesen Begriff auch persönlich als pauschale Abwertung ihrer Lebensgeschichte. Hat Politik diese emotionale Dimension vielleicht unterschätzt?
0: Absolut, das ist ein Versäumnis und leider hat die PDS in den 90er Jahren das geschickt genutzt, hat sich zum vermeintlich alleinigen Anwalt, Sachwalter ostdeutscher Biografien aufgeschwungen und viele andere Parteien haben zu wenig ernst genommen, dass es auch emotionale und kulturelle Aspekte des Vereinigungsprozesses gibt und Prägungen. Und ich glaube, es ist doch ganz, ganz wichtig, ist mir immer sehr wichtig zu sagen, es gab Leistung im beruflichen Kontext von Menschen in der DDR und es gab auch anständiges Verhalten in der Familie oder im Kollegenkreis. Aber das gab es doch trotz und nicht wegen der Diktatur. Aber das ist kein Grund und rechtfertigt nicht, das politische System schön zu reden. Im Gegenteil, die Menschen, die dieser Diktatur unterworfen waren, die haben ja den schwereren Teil der deutschen Nachkriegsgeschichte zu tragen gehabt. So wie übrigens auf der anderen Ebene auch die Mittelosteuropäer den schwereren Teil der europäischen Nachkriegsgeschichte zu tragen hatten. Das zeigt gerade, wie relevant dieses Thema ist, auch für unsere heutigen sowohl innen- als auch außenpolitischen Debatten. Diese Frage, war die DDR eine Diktatur von Anfang an oder ist sie nur später durch Machtmissbrauch, durch Fehlentwicklung mal irgendwann sozusagen in ein schlechtes Fahrwasser gekommen? Das ist die Legende, die die SED und ihre Nachfolger verbreiten wollen. Aber das rührt an unser Selbstverständnis, an das Selbstverständnis der heutigen Bundesrepublik, an den antitotalitären Konsens. Nichts rechtfertigt die Unterdrückung von Menschen, nichts rechtfertigt so ein totalitäres System, in dem es keinen Rechtsschutz gibt, in dem es keine freien Wahlen gibt. Keine Ideologie rechtfertigt das und das soll durch diese Ablenkungsmanöver, ob beim Begriff Unrechtsstaat oder indem man die persönlichen Biografien der Menschen vereinnahmt, davon so abgelenkt werden.
1: Frau Teuteberg, lange war die Linke die Partei, die historische Erfahrungen im Osten erfolgreich für ihre politischen Botschaften aufgegriffen hat. Jetzt tut das auch die AfD. Die bezeichnet die DDR zwar als Unrechtsstaat, aber sie greift andererseits auch immer wieder ostalgische Momente auf, wenn man das so sagen kann. Warum zieht diese widersprüchliche Doppelstrategie aus Ihrer Sicht?
0: Ich denke, da gibt es mehrere Gründe. Der eine ist, dass wahrscheinlich viele Menschen sich gar nicht immer genau fragen, ist das denn konsequent, stringent, was jemand da vertritt? Passen die verschiedenen Positionen eigentlich zusammen? Aber das tun ja, wenn ich es gerade beschrieben habe, mit der Verharmlosung der SED-Diktatur in unseren öffentlichen Debatten viele andere eben auch nicht. Die sind da auch nicht konsequent. Wenn man in politischer Bildung, in unseren Debatten über Extremismus, über Verteidigung der Demokratie, Wert legt auf den kategorialen Unterschied zwischen einem demokratischen Rechtsstaat einerseits und Diktaturen, autoritären Systemen andererseits, dann muss man das natürlich konsequent tun. Und dann darf man weder der AfD noch der Linken solche Beschönigungen durchgehen lassen. Das ist dann eine Frage, die nicht vom politischen Lager abhängen darf. Da darf es keinen Rabatt geben bei diesem Grundkonsens, bei diesen Kategorien, wie unterscheide ich zwischen einer Demokratie und einer Diktatur. Dieser Unterschied soll verwischt werden. Das Selbstverständnis, was auch mit der Westintegration dieser Bundesrepublik zu tun hat, das wird dadurch unterhöhlt und zwar von beiden politischen Rändern und das hat eine hohe Relevanz für heutige Debatten.
1: Allerdings hat die AfD damit größere Erfolge offenbar, jedenfalls wenn man die Meinungsumfragen jetzt vor den nächsten Landtagswahlen so ansieht, als die Linke. Also ist das jetzt eine Gefahr, wenn die Symbole der DDR heute wieder positiv besetzt?
0: Das ist auf jeden Fall eine Gefahr. Absolut. Denn es ist wichtig, dass wir diesen kategorialen Unterschied zwischen Demokratie und Diktatur nicht verwischen. Das gehört zum Grundverständnis der Bundesrepublik Deutschland, einer entwickelten westlichen Demokratie. Und deshalb ist es wichtig, nur es ist nicht glaubwürdig, wenn man es immer nur bei einer Seite thematisiert. Deshalb betone ich es, dass es Extremisten aller Couleur wissen, dass wenn sie irgendwie wieder kollektivistische, seien es eher von links kommend sozialistisch geprägte oder auch auf

0: einer Volksgemeinschaft beruhende Gesellschaftskonstrukte wieder errichten wollen, dann müssen sie erstmal diese liberale Nachkriegsprägung, die die Bundesrepublik erfahren hat, gerade auch durch den Einfluss der Vereinigten Staaten, die wollen sie erstmal diskreditieren und wieder zunichte machen. Und das geschieht subtil über diese Geschichtspolitik.
1: Sie selbst sind heute Vizevorsitzende der FDP, einer etablierten Partei, die sich liberalen Werten verschrieben hat. Aber der Zuspruch ist gering, genau wie bei anderen etablierten Parteien. Haben wir in Deutschland vielleicht zu wenig erklärt, warum liberale Demokratie mehr ist als, sagen wir mal, die Umsetzung des Mehrheitswillens?
0: Unbedingt. Ich glaube, wir haben auch vernachlässigt, vieles von dem, was die Erfolgsbedingungen dieser und Gelingensbedingungen dieser Bundesrepublik in den letzten Jahrzehnten waren. Das gilt übrigens auch wenn das heute nicht unser Hauptthema ist, aber eher auch sehr aktuell für die Fragen, woher ist der Wohlstand dieser Bundesrepublik entstanden? Die Prinzipien der sozialen Marktwirtschaft, Wettbewerb, Schutz des Eigentums, Rechtssicherheit, das Grundvertrauen, dass sich Investitionen, dass sich Anstrengung lohnen und Aufstieg möglich ist durch Leistung in diesem Land. Das zum einen und das gleichzeitig entwickelt mit einer Demokratie und einem Rechtsstaat. Und gleichzeitig haben wir uns, glaube ich, zu wenig bewusst gemacht, was sind die geistigen Grundlagen dieses liberalen Systems? Zum Beispiel aus der europäischen Aufklärung die Überzeugung, dass es die Kraft des besseren Arguments gibt, dass aus dem zivilisierten Streit die besten Lösungen hervorgehen, dass man auf die Kraft der geistigen Auseinandersetzung auch vertraut. Das ist ja auch das, was unserem Grundgesetz mit der Meinungsfreiheit, Versammlungsfreiheit als Leitbild zugrunde liegt. Dass das auch das beste Wettbewerbsverfahren ist, sozusagen, um menschenverachtendes Gedankengut auch zu demaskieren und um zu guten Lösungen zu kommen für politisch zu klärende Fragen. Heute, finde ich, wird das von vielen wenig ausgestrahlt, dass man erstmal offen in die Debatte geht und sie für gut und wertvoll hält. Und das gilt für vieles. Wir haben es zu selbstverständlich genommen, die Freiheit. Und umso mehr gilt es, das zu erklären. Und auch das übrigens wird aber durch diese Debatten wie beim Unrechtsstaat unterminiert, weil die Frage ist gar nicht, es kann sogar auch in einem Rechtsstaat mal zu Unrecht kommen, auch in einer Demokratie. Die Frage ist aber eher, ist das systematisch und gewollt? Und welche Sicherungen enthält ein politisches System, um die Würde und Freiheit des Einzelnen zu schützen? Also, dass ich Verwaltungsgerichte habe, vor denen ich mich zum Beispiel wehren kann, wenn ich meine, rechtswidrig in meinen Rechten verletzt zu sein. Unter der SED-Diktatur konnte übrigens niemand zum Beispiel dagegen klagen, nicht zum Studium zugelassen zu werden. Heute hat man dagegen, in der Bundesrepublik hat man dagegen einen Rechtsschutz und es wird überprüft, ob es fair zuging oder man da irgendwie benachteiligt wurde. Da wurden Menschen politisch aus politischen Gründen von Bildungswegen ausgeschlossen, zum Beispiel. Und diese Dinge zu erklären und nicht so zu tun, als sei die Demokratie immer fröhlich und leicht und da passieren keine Fehler einerseits. Und ein Unrechtsstaat kann nur etwas sein, wo nie auch irgendetwas normal gelaufen ist. Das ist infantil und das ist die Verwirrungstaktik, die da auch von den Extremisten beider Seiten benutzt wird. Und da muss man auch schon bei den subtilen Versuchen widersprechen.
1: Wir zeigen ja Umfragen seit Jahren, dass liberale Werte gerade in Ostdeutschland auf geringere Zustimmung stoßen als im Westen. Ist das jetzt eine Spätfolge der DDR, der Instrumentalisierung durch Parteien, die sie dem Hufeisen zuschreiben, oder auch eine Folge der Erfahrungen nach 89?
0: Da kann beides eine Rolle spielen, aber zum einen sprechen viele, viele auch tatsächliche Befunde dafür, dass es sehr viel mehr mit den 40 Jahren bis 1989 zu tun hat. Ich sage mal ein Beispiel, als ich Mitglied des Brandenburger Landtages war und wir dort eine Enquete-Kommission zum Umgang mit der SED-Diktatur im Land Brandenburg hatten und Prozess sozusagen des Aufbaus eines demokratischen Rechtsstaates in den 90er Jahren. Da gab es eine repräsentative Forsa-Umfrage und die hat zum Beispiel zur Frage des Vertrauens in Institutionen und dem Ansehen verschiedener Institutionen ganz klar ergeben, dass je älter die Befragten waren, je mehr Zeit sie unter der SED-Diktatur verbracht haben, desto geringer war zum Beispiel ihr Vertrauen in die Unabhängigkeit von Gerichten. Aber das kann man auch auf einige andere Institutionen übertragen. Es gab eine klar niedriges Vertrauen, je länger man unter der Diktatur gelebt hat. Zum einen spricht das dafür und zum anderen warne ich auch sehr davor. Wir haben in letzter Zeit so einen Diskurs, in dem so getan wird, als sei sozusagen die Transformation schlimmer als die Diktatur gewesen. Auch da muss man sehr aufpassen, wenn es einem wichtig ist, für die Wertschätzung von Demokratie und Menschenrechten einzutreten.
1: Aber es hält sich so hartnäckig.
0: Ja, weil es ein politisches Geschäftsmodell ist. Also die Linke zum Beispiel hatte ein Interesse daran, so zu tun, als sei der Sündenbock Treuhand an allem schuld. Das lenkt einfach von dem Wesentlichen ab, davon, wie die Planwirtschaft an ihren eigenen Problemen, an ihrer eigenen Ineffizienz zugrunde gegangen ist. Davon wird abgelenkt. Der Golf musste nicht vor dem Trabi geschützt werden, wettbewerbsmäßig. Dass es trotzdem auch Fehler gab, dass es trotzdem auch Dinge gibt, die man hätte besser machen können, ist unbenommen. Aber der Grundbefund ist, dass die Wirtschaft der DDR am Ende war. Das haben in Wahrheit auch die Funktionäre selbst, wie Gerhard Schürer zum Beispiel, ja festgestellt. Die standen vor der Zahlungsunfähigkeit und vieles war überhaupt nicht weltmarktfähig, der Produkte. Aber das Entscheidende ist, zum Beispiel wird ja heute beklagt, die Frage, wie ist Eigentum, wie ist Vermögen verteilt. Das ist mir auch als Liberale ein wichtiges Thema. Ich will, dass möglichst viele Menschen die Möglichkeit haben, sich selbst etwas aufzubauen, aus ihrem Einkommen sich etwas aufzubauen, Vermögen zu bilden. Aber dass zum Beispiel der ostdeutsche Mittelstand, die ostdeutschen Familienunternehmen enteignet wurden, das war doch das Werk der SED. Daran ist niemand im Westen schuld und auch nicht die Treuhand. Das hat die SED-Diktatur zum Beispiel gemacht. Und natürlich hat das die Eigentumsverhältnisse verändert. Und deshalb, glaube ich, ist der ganze Umgang mit diesem Thema auch ein Zeichen einer erneuten Unfähigkeit zu trauern, zum Teil auch unserer Gesellschaft. Also auch mal über Dinge, die schmerzhaft sind, Dinge, die bitter sind, zu sprechen, ohne dafür immer einen leichten Sündenbock zu haben oder einen Ersatzsündenbock zu suchen. Denn tatsächlich gibt es für viel Unrecht aus dieser Zeit der SED-Diktatur mit der SED auch durchaus eine politische Verantwortung. Aber die deutsche Teilung und diese Diktatur haben sehr viele Biografien zerstört, haben vielen Familien, vielen Menschen Leid zugefügt. Und wir haben uns, finde ich, auch zu wenig Raum gegeben, gesellschaftlich und politisch, darüber auch zu trauern, das angemessen auch emotional und kulturell zu bewältigen. Aber das hat eben viele Gründe. Ich glaube auch menschlich verständliche, dass man in den ersten Jahren auch mit der Bewältigung der existenziellen Fragen erstmal beschäftigt war. Wie baut man jetzt eine rechtsstaatliche Verwaltung auf? Wie organisiert man, wie modernisiert man die Infrastruktur? Aber dabei sind eben auch manche Dinge zu kurz gekommen. Und wir sollten nicht vergessen, es ist eine friedliche Revolution gewesen. Das ist ihre Stärke. Es wird kein Blut vergossen. Es kommt keiner zu Tode. Aber ich sage es jetzt sehr hart, aber es ist eben die Tatsache, mit der wir zu tun haben. Es sind hinterher auch noch alle da und sie prägen mit die öffentlichen Debatten in unserem Land. Und das hat auch die Wahrnehmung der SED-Diktatur geprägt, weil natürlich die Menschen, die in der DDR oppositionell waren, die konnten nicht Karriere im Kulturbetrieb oder im DDR-Fernsehen oder so machen. Und deshalb haben die auch weniger Einfluss auf sind die weniger als öffentliche Personen präsent in unseren gesellschaftlichen Debatten.
1: Nun sind wir 37 Jahre nach dem Mauerfall, 36 Jahre nach der deutschen Wiedervereinigung. Wie kann man denn die Ostdeutschen für die liberale Demokratie gewinnen oder gar zurückgewinnen? Dann das ist ja die Aufgabe für Parteien wie die Ihre.
0: Das stimmt und die ist auch sehr wichtig, wenngleich ich finde, wir müssen gesamtdeutsch viele auch gewinnen. Ist nicht so, dass das nur Ostdeutsche betrifft, aber umso mehr sollten wir es auch gesamtdeutsch tun. Ich glaube, es ist sehr wichtig, dass wir mit Sorgfalt unterscheiden zwischen den Positionen, die tatsächlich verfassungswidrig, rassistisch, menschenverachtend sind, von denen man sich klar abgrenzen muss, mit denen man auch nichts am Hut hat, einerseits. Und andererseits es sich nicht zu leicht zu machen, Positionen, die mancher und manche nicht teilt, die aber legitim sind und die auf dem Boden des Grundgesetzes sind, wo man unterschiedlicher Meinung ist dazu, zum Beispiel in welchem Maße und nach welchen Regeln Migration stattfinden sollte oder wie eine sinnvolle Wirtschafts- und Energiepolitik aussieht. Da gibt es unterschiedliche Positionen. Und es gibt in unserer Gesellschaft schon bei einigen die Tendenz, alles, was nicht ihrem Weg entspricht, auch sehr schnell als extremistisch, faschistisch oder so zu brandmarken, auch dann, wenn es nicht der Fall ist. Und das ist für den kurzfristigen politischen Geländegewinn, mag das gut sein, für die Demokratie ist es schlecht, weil man die wichtige Systemfrage, dass man sozusagen unsere freiheitlich-demokratische Grundordnung mit allem, was sie bedeutet, verteidigt gegen Extremisten aller Couleur, ist ganz wichtig, die Systemfrage. Man darf sie aber nicht vermischen mit der eigenen politischen Agenda und zum Beispiel alles, was einem nicht links genug ist, dann in denselben Topf wie mit Extremisten von rechts werfen, sondern dann ist es wichtig, dass man auch liberale, zum Beispiel marktwirtschaftliche Positionen, die gelten politikwissenschaftlich als rechts, sie sind aber völlig verfassungskonform und sie gehören übrigens zum Erfolgsmodell zum Beispiel dieser sozialen Marktwirtschaft, die kann man bekämpfen mit Argumenten, aber man darf sie nicht leichtfertig irgendwie der AfD überlassen oder diejenigen, die für diese Dinge eintreten, technologieoffene Energiepolitik zum Beispiel, brandmarken. Und das, finde ich, passiert zu oft. Wichtig ist eher auch, dass wir für das, was unsere Demokratie ausmacht, einstehen. Dazu gehören übrigens auch die politischen Parteien. In ganz Deutschland sind Parteien nicht beliebt, in Ostdeutschland aber besonders. Da sind viele auch noch aus dieser Zeit der SED-Diktatur geprägt und sehen Parteien etwas als etwas Negatives, Ehrenrühriges. Und das ist falsch. Umso mehr brauchen wir auch Menschen aus Ostdeutschland, die sich in Parteien engagieren, die sich zur Wahl stellen, um Repräsentation zu nutzen, mitzugestalten. Darauf kommt es an, in ganz Deutschland, aber gerade auch in Ostdeutschland.
1: Frau Teuteberg, nur noch eine Frage und die richtet sich sowohl in die Vergangenheit als auch nach vorn. Wenn Sie einem jungen Menschen, der die DDR nur aus Schulbüchern kennt, einen Satz mitgeben könnten, dürften, was würden Sie sagen?
0: In der DDR galt das Ich nichts, aber es gibt kein humanes Wir, in dem das Ich nicht geachtet wird.
2: Sabina Matter im Gespräch mit Linda Teuteberg, der stellvertretenden Vorsitzenden der FDP. Sie ist auch Vorstandsmitglied des Vereins Gegen Vergessen für Demokratie und Mitglied im Stiftungsrat der Bundesstiftung zur Aufarbeitung der SED-Diktatur. Gleich bei uns die Nachrichten in einer Minute und danach dann noch einmal ausführliche Berichte aus Berlin zum Anschlag auf den CSD. Wir fassen das alles für Sie nochmal zusammen. Thema aber natürlich auch schon gleich hier in den Nachrichten.

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1: Um 0 Uhr Mitternacht mit Olaf Knapp. Der mutmaßliche Attentäter vom Berliner Christopher Street Day ist tot. Innenbehörde und Polizei haben bestätigt, dass der Tatverdächtige bei einem Polizeieinsatz getötet wurde. Aus der Nachrichtenredaktion Janine Artist.
2: Die Polizei teilte mit, der Mann sei in einer Kleingartenanlage in Spandau mit einer Stichwaffe auf Einsatzkräfte zugelaufen und daraufhin erschossen worden. Nach dem Verdächtigen war seit dem Anschlag mit großem Aufwand gefahndet worden. Die Behörden gehen von einem islamistischen Motiv aus. Die Bundesanwaltschaft hat die Ermittlungen übernommen. Am Rande der CSD-Parade war ein Mann mit einem Transporter in eine Menschenmenge gefahren. Eine Frau wurde getötet, 29 Menschen wurden verletzt. Von ihnen schwebt keiner mehr in Lebensgefahr.
1: Die Hängepartie um den Posten des Bundesverkehrsministers ist beendet. Der bisherige parlamentarische Geschäftsführer der Unionsbundestagsfraktion, Steffen Bilger, soll Nachfolger von Patrick Schnieder werden. Das hat Regierungssprecher Cornelius mitgeteilt. Aus Berlin Jakob Mayer.
3: Laut Cornelius dankte Merz Schnieder in einem Telefonat für die geleistete Arbeit. Der Kanzler habe sein Bedauern ausgedrückt, dass der Amtswechsel wegen unvorhergesehener Umstände nicht wie geplant kommuniziert werden konnte. Schnieder hatte Merz am Nachmittag selbst um seine Entlassung gebeten, um den so wörtlich unwürdigen Zustand zu beenden, der die sachliche Arbeit unmöglich

0: wirklich mache. Merz' Umgang mit Schnieder stieß in der CDU auf teilweise scharfe Kritik.
1: Die schweren Waldbrände in Frankreich und Spanien breiten sich weiter aus. Zehntausende weitere Menschen mussten in Sicherheit gebracht werden. In Frankreich nähert sich ein Feuer dem Ballungsraum Bordeaux. Über weiten Teilen der Stadt liegt Brandgeruch. Mehr als 40.000 Hektar Land wurden schon zerstört. Mehr als bei allen Waldbränden des vergangenen Jahres in Frankreich zusammen. Auch in Spanien sind die Waldbrände außer Kontrolle. Der Wind hat Aschewolken in die Hauptstadt Madrid getragen. Der slowenische Radrennprofi Tadej Pogacar hat zum 5. Mal die Tour de France gewonnen. Der Weltmeister gehört damit jetzt neben dem Belgier Eddy Merckx, den beiden Franzosen Jacques Anquetil und Bernard Hinault sowie dem Spanier Miguel Indurain zu den Rekordsiegern des wichtigsten Radrennens der Welt. Die letzte Etappe der Tour in Paris hat der Niederländer Mathieu van der Poel für sich entschieden. Das Wetter in Deutschland. In der Nacht ist es bewölkt. In der Nordhälfte fallen zeitweise Schauer, die vereinzelt auch gewittrig ausfallen können. Im Süden nur einzelne Schauer oder Gewitter bei minimal 20 bis 12 Grad. Am Tage in der Osthälfte Schauer und Gewitter, im Verlauf nachlassend, sonst sonnig oder leicht bewölkt mit einzelnen Schauern. Von Nord nach Süd 18 bis maximal 30 Grad. Es ist gleich 0:03 Uhr.
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3: Zunächst die A7 Ulm-Würzburg. Die ist im Firngrundtunnel wegen technischer Probleme in beiden Richtungen gesperrt. Die A40 Duisburg-Essen. Duisburg-Essen, so muss es heißen. Die ist inzwischen Mülheim-Winkhausen und Dreieck Essen-Ost wegen Bauarbeiten bis Donnerstag in beiden Richtungen gesperrt. Und dann noch die A63 Kaiserslautern Richtung Mainz. Die ist zwischen Dreieck Kaiserslautern und Sembach wegen einer Baustelle bis 5 Uhr in der Früh gesperrt. Kommen Sie gut an.
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3: Ich komme vom Norddeutschen Rundfunk aus Hamburg. Wir haben inzwischen Montag, den 27. Juli. Mein Name ist Carsten Fick. Hallo. Und wir starten in den neuen Tag mit dem Thema, das seit Samstagabend viele Menschen bewegt. Das nicht nur in Berlin, aber dort natürlich besonders. Der Anschlag auf den Christopher Street Day, ein mutmaßlicher islamistischer Terroranschlag, bei dem eine Frau getötet wurde. 29 Personen wurden verletzt, zum Teil schwer, als ein Attentäter mit einem kleinen Lieferwagen in eine Menschenmenge fuhr. Dieser mutmaßliche Attentäter, Sie haben es vielleicht eben in den Nachrichten gehört, ist bei einem Polizeieinsatz am Abend von der Polizei getötet worden. Und darüber habe ich kurz vor der Sendung mit Jörg Diehl gesprochen, dem Leiter der Recherchekooperation von NDR, WDR und SZ. Und die Frage war, was ist da am Abend in Berlin genau passiert? Was ist offiziell bestätigt?
4: Ja, die Fahndung nach Abdul B. lief ja für fast 24 Stunden und am Ende ist es der Berliner Polizei offensichtlich gelungen, ihn auszumachen in einem Berliner Schrebergarten im Bezirk Spandau. Ein Spezialeinsatzkommando der Polizei konnte ihn dort stellen und daraufhin soll Abdul B. die Beamten mit einem Messer angegriffen haben, woraufhin die Polizisten auf ihn schossen und ihn tödlich verletzten. Abdul B. starb also noch vor Ort.
3: Ist damit der aktuelle Einsatz vorerst beendet oder wird noch nach weiteren Personen gefahndet?
4: Also nach unseren Informationen wird nicht nach weiteren Tätern gefahndet, was nicht bedeutet, dass es nicht vielleicht Mitwisser oder auch Komplizen geben könnte. Die Ermittlungen des Generalbundesanwalts werden das in den nächsten Wochen und Monaten klären müssen. Es gab allerdings eine zweite Festnahme. Ein iranischer Staatsbürger wurde gefasst, auch ein junger Mann, der der Polizei bekannt gewesen sein soll. Und seine Tatbeteiligung wird jetzt geprüft. Saß er mit im Auto? Wusste er etwas von dem Anschlagsgeschehen? Das ist alles noch sehr, sehr unklar. Ich denke, da werden wir wahrscheinlich in den nächsten Tagen mehr erfahren.
3: Hat denn der mutmaßliche Täter, weiß man das, allein gehandelt? Hatte er Helfer? Was weiß man da vielleicht Näheres schon drüber?
4: Das ist noch nicht ganz klar. Interessant ist, wenn man in die Vergangenheit schaut, dieser Modus operandi, also wie die Kriminalisten sagen, die Vorgehensweise des Täters, mit einem Auto in eine Menschenmenge zu rasen, die wurde bislang nach meiner Kenntnis wohl vor allem von Einzeltätern angewendet. Dennoch werden die Behörden jeden Stein umdrehen und allen Spuren nachgehen. Und man muss ja auch nicht mit im Auto gesessen haben, um womöglich eine Straftat begangen zu haben. Und von

0: besonderem Wert bei der Frage eben, wer wusste was, wer half, wer unterstützte, wer feuerte vielleicht an, ist das Handy, das die Ermittler in dem Auto gefunden haben, das sie Abdul B. zurechnen, das ihm gehört haben soll. Und da werden sie natürlich jetzt ganz genau schauen, mit wem hat er kommuniziert und welches Wissen hat er geteilt mit anderen.
1: Was kann man denn gesichert über den Tathergang Sonnabend überhaupt sagen?
0: Ja, gegen 22 Uhr raste also ein weißer Lieferwagen am Rande des Christopher Street Days in Berlin in eine Menschenmenge in der Nähe des Berliner Tiergartens. Und die Sicherheitsbehörden gingen dann relativ schnell von einem Anschlag aus und machten eben als Tatverdächtigen Abdul B. aus, 21 Jahre alt, ein deutscher Staatsbürger aus Berlin, der seit Jahren der islamistischen Szene angehört. Und er war auch derjenige, der diesen weißen Transporter angemietet hatte und dessen Handy also im Wagen gefunden wurde. Und was weiß man über Abdul B.? Nun vor allen Dingen, dass er ein Islamist ist, schon seit vielen Jahren, schon als Teenager ist er den deutschen Sicherheitsbehörden aufgefallen. Zuletzt war er als Gefährder eingestuft. Das sind also Personen, von denen die Polizei annimmt, dass sie eigentlich jederzeit Gewaltakte begehen könnten. Und der Grund, warum man ihn so betrachtet inzwischen, ist, dass er im vergangenen Jahr versucht hat, zum IS auszureisen, also nach Syrien zu gelangen, um sich dort dieser Terrormiliz anzuschließen.
1: Kann man schon was darüber sagen, wie der Attentäter überhaupt mit seinem kleinen Lieferwagen so dicht an die Menschen dort herankommen konnte, in der Nähe des CSD?
0: Also den Verantwortlichen in Berlin war es heute sehr wichtig zu betonen, dass der Anschlag ja nicht auf der Strecke des CSD begangen wurde. Das sollte wohl meinen, das Sicherheitskonzept ist aufgegangen, der Zug an sich ist geschützt worden. Tatsächlich ist der Wagen eben in eine Menschenmenge in einer Seitenstraße hineingerast, die eben nicht von der Polizei geschützt wurde.
1: Der mutmaßliche Attentäter Abdul B. war, Sie sprachen es an, für die Polizei kein Unbekannter, galt als Gefährder. Was bedeutet dieser Anschlag jetzt auch für die politische Diskussion, wie man mit Gefährdern umgehen sollte, damit solche Taten möglichst verhindert werden?
0: Ja, für mich ist sehr augenfällig, dass vor 10 Jahren, 2016, Anis Amri, ein Islamist mit einem Lastwagen in den Weihnachtsmarkt auf den Berliner Breitscheidplatz gerast ist und viele Menschen dabei getötet hat. Und eben auch er war ein islamistischer Gefährder. Die Polizei kannte seine Radikalität, seine Gewaltbereitschaft und auch ihn konnte sie am Ende nicht stoppen. Und ich denke, in den vergangenen 10 Jahren hat sich in mancherlei Hinsicht nicht viel geändert und insbesondere bei der Berliner Polizei nicht geändert. Es mangelt noch immer an personellen Ressourcen, es mangelt an technischem Können und es mangelt auch an rechtlichen Befugnissen. Und konkret heißt das, also die Berliner Polizei tut sich bis heute wahnsinnig schwer damit, zum Beispiel kryptierte Kommunikation etwa auf gängigen Messengern wie Signal oder WhatsApp zu überwachen und damit überhaupt mitzubekommen, was Gefährder, was Terroristen planen. Und auch eine Observation, wie sie hier in dem Fall von Abdul B. eben gemacht wurde, also das heimliche Beobachten einer Zielperson, das verschlingt zwar wahnsinnig viel Personal, aber das sagt einem am Ende eben nicht, was jemand plant, was in dem Kopf eines Menschen vorgeht. Und insofern sind die Methoden, die Mittel, die die Berliner Polizei zur Verfügung hat, um Terroranschläge zu verhindern, wirklich immer noch sehr eingeschränkt.
1: Bleibt also noch viel aufzuarbeiten. Was denken Sie dennoch, wie ist die Polizeiarbeit, die Arbeit der Behörden jetzt konkret zu beurteilen nach diesem doch recht schnellen Zugriff?
0: Also ich glaube, die Fahndung scheint leidlich gut funktioniert zu haben, anders als eben im Fall Amri vor 10 Jahren, der eben sich durch halb Europa bewegte, bis er gestoppt werden konnte in Italien. Was allerdings im Vorwege schiefgelaufen ist, also wie ein derart gefährlicher Extremist trotz einer Verurteilung auf freien Fuß gelangen konnte, das, glaube ich, wird noch aufzuklären sein.
1: Soweit also Jörg Diehl, der Leiter der Recherchekooperation von NDR, WDR und SZ zum Anschlag auf den Christopher Street Day und die aktuellen Erkenntnisse und die Situation am Abend in Berlin. Und in Berlin, da fanden am Abend auch gleich mehrere Gedenkveranstaltungen statt, auch ein Gottesdienst, unter anderem mit dabei auch der Bundeskanzler Friedrich Merz und Bundesinnenminister Alexander Dobrindt. Unsere Reporterin Helena Dehler war beim Gedenken am Brandenburger Tor mit dabei.
2: Schnell wurde sie organisiert, die Gedenkveranstaltung. Ein kleines Podest, ein weißes Zelt, ein paar Lautsprecher. Gekommen sind mehrere tausend Menschen, die still im Nieselregen standen.

0: hat gefreut. Dann abends der Schock. Christian war zu dem Zeitpunkt ganz in der Nähe des Anschlagsortes im Tiergarten, nicht weit von der großen Hauptbühne und der Partymeile entfernt.
1: Ich habe eigentlich mich erstmal nur gewundert, dass so viel Polizei und Krankenwagen Richtung Festmeile gefahren sind. Und dann kamen schon Freunde, die dann gesagt haben, hast du schon gehört? Alle haben ihre Handys rausgeholt, alle sind irgendwie zu Stein erstarrt. Und weil wir vor einer halben Stunde noch an der Stelle waren, wo das passiert ist.
0: Er hat Tränen in den Augen, während er davon erzählt. Tränen fließen überhaupt viele beim Gedenken am Brandenburger Tor, vor allem während Musik gespielt wird. Franziska und Esther sind beide aus der queeren Community und wussten nicht mehr, wohin mit ihren Gefühlen. Sie haben deshalb geholfen, die Gedenkveranstaltung zu organisieren.
2: Die Gefühle haben uns überrollt. Wut, Trauer, aber vor allem so eine Ohnmacht, dass wir so das Gefühl hatten, es fühlt sich an wie so ein Schrei und es kommt nichts raus.
3: Wo sind wir sicher, wenn wir nicht in Berlin sicher sind? Und dass da noch ganz viel Arbeit passieren muss, politisch und auch Community-Arbeit und Awareness-Arbeit, damit wir irgendwie sicher bleiben und dass da irgendwie nicht weggeschaut werden kann.
0: Wo sind wir sicher, wenn wir nicht in Berlin sicher sind? Eine Frage, die sich viele gestellt haben bei der Gedenkveranstaltung am Brandenburger Tor.
4: Helene Dehler berichtete von dort. Ja, der Schock sitzt bei vielen also tief. Aber wie kann es jetzt weitergehen nach dem Anschlag auf den CSD in Berlin? In Hamburg zum Beispiel, da läuft die Pride Week bereits an. In einer Woche, da soll auch hier der CSD groß gefeiert werden. Helene Buchholz mit ersten Reaktionen aus der Hansestadt.
5: Für uns steht völlig fest, wir lassen uns nicht unsichtbar machen.
6: Sagt Manuel Opitz vom Verein Hamburg Pride kurz nach dem mutmaßlichen Anschlag auf den CSD in Berlin. Der Verein organisiert den CSD in Hamburg, der am kommenden Samstag stattfinden soll.
5: Wir sind schockiert und bestürzt über die Attacke auf den CSD in Berlin. Unsere Gedanken sind heute bei der Berliner Community. Wir stehen in Kontakt mit der Polizei und den Behörden in Hamburg, um zu schauen, welche Maßnahmen zusätzlich ergriffen werden können, um für Sicherheit auf dem CSD in Hamburg zu sorgen.
6: Schnell nachdem es in der vergangenen Nacht erste Hinweise über einen möglichen Anschlag auf die CSD-Feier in Berlin gegeben hat, sei die Veranstaltung dort abgebrochen worden, berichtet dieser Teilnehmer Johannes Kram.
7: Man hat auch gemerkt, dass die Veranstalter sehr gut darauf vorbereitet waren. Es gab diese Einblendung, es gab diese Durchsagen, es war alles sehr ruhig. Und jeder hat wohl gespürt, okay, das, was wir alle irgendwann immer befürchtet haben, sowas ist wohl jetzt passiert. Obwohl natürlich nicht von einem Anschlag die Rede war oder von einem Polizeieinsatz, sondern es wurde ohne Grund gesagt, geht bitte nach Hause. Und dass das alle so mitgemacht haben, das finde ich schon sehr beachtlich, auch wenn es sehr traurig ist.
6: Noch bevor sich die ersten Meldungen aus Berlin verbreitet haben, hatte der Verein Hamburg Pride schon im Gespräch mit dem Hamburg-Journal auf die Gefahren für die Community hingewiesen. Manuel Opitz sagte, dass es im vergangenen Jahr allein in Hamburg 166 registrierte Straftaten gegen queere Menschen gegeben hat. Aber auch wenn es möglicherweise keinen 100-prozentigen Schutz für die Teilnehmenden geben kann, eine Absage des CSD am kommenden Samstag kommt für die OrganisatorInnen in Hamburg nicht in Frage, so Opitz.
5: Gerade jetzt rufen wir auch alle anderen Menschen in Hamburg auf, gemeinsam mit uns zusammenzustehen und zusammenzurücken für eine friedliche Gesellschaft.
4: Helene Buchholz berichtete aus Hamburg und soweit dieser Schwerpunkt in der ARD-Infonacht zum Anschlag auf den Christopher Street Day in Berlin. Wir werden in dieser Sendung bis morgen früh aber noch verschiedene Aspekte dazu beleuchten, unter anderem dann auch mit einem Interview mit dem Bundesinnenminister. Und es ist natürlich auch immer Thema, alle 30 Minuten hier bei uns in den Nachrichten. 0.16 Uhr.
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4: Der Atomdeal zwischen den USA und Saudi-Arabien, der sorgt ja durchaus für Aufregung. Kritiker befürchten ein nukleares Wettrennen oder auch potenzielle Atomwaffen. In der gesamten Region gibt es noch sehr wenig Kernkraft, allerdings haben einige Länder große Pläne. Dabei geht es nach offiziellen Angaben darum, den hohen Energiebedarf für Großprojekte zu sichern. Ein Überblick, wo was geplant ist, nun von unserer Korrespondentin Nina Amin.
9: Ein arabisches Land gewinnt schon Strom aus Kernenergie. die Vereinigten Arabischen Emirate. Das Kernkraftwerk Baraka, bestehend aus 4 Reaktoren, steht knapp 300

0: Kilometer westlich von Abu Dhabi, an der Küste des Wüstenstaates. Auf der Betreiberseite heißt es, das Kraftwerk liefere fast 25% des gesamten Stromverbrauchs. Für die anderen Länder in der Region ist Atomenergie noch Zukunftsmusik, aber es gibt Projekte. Ägypten baut seit Jahren mit Hilfe Russlands an seinem ersten Atomkraftwerk an der Mittelmeerküste. Anfang der 80er Jahre gab es die ersten Planungen. Das Unglück von Tschernobyl Ende der 80er warf bei Kritikern Fragen über Sicherheit und Umweltschäden auf. Viele Jahre war das Projekt auch wegen innerpolitischen Unruhen auf Eis. Im November vergangenen Jahres schalteten sich Ägyptens Präsident Abdel Fattah el-Sisi und Russlands Staatschef Wladimir Putin zusammen. Als einen lieben Freund würdigte Ägyptens Präsident den russischen Präsidenten. Die beiden Staatschefs waren per Video dabei, als der Reaktordruckbehälter für den ersten Kernreaktor installiert wurde. Auch ein Vertrag zum Ankauf von Kernbrennstoff wurde besiegelt. Sisi nannte dies einen entscheidenden Schritt, um Ägyptens erstes Kernkraftwerk zu vollenden.
1: Das Projekt trägt zur Schaffung von tausenden Arbeitsplätzen bei. Das ebnet den Weg für Entwicklung und Wohlstand.
0: Ein Atomkraftwerk, das Energie für Megaprojekte der Regierung liefern soll. In einem Land, in dem knapp ein Drittel der Bevölkerung unter der nationalen Armutsgrenze von ein paar Dollar am Tag lebt. In dem fast ein Drittel der Bevölkerung jünger als 15 Jahre ist. 2028, so zumindest der Plan der Regierung, soll der erste Kernreaktor ans Netz gehen. Auch Jordanien, Katar, Kuwait und Bahrain spielen mit dem Gedanken, Kernkraftwerke zu errichten. Am konkretesten sind wohl die Pläne von Saudi-Arabien. Die Woche wurde ein Atomdeal zwischen den USA und Saudi-Arabien unterzeichnet. Details sind noch nicht bekannt. Mitten im Kriegsgeschehen am Persischen Golf sorgen Berichte, dass dem saudischen Königreich möglicherweise künftig auch die Anreicherung von Uran offensteht, für Aufregung. Vor einem atomaren Wettrüsten in der Region warnen besonders westliche Kritiker. Auch wegen einer Aussage von Kronprinz Mohammed bin Salman vor 7 Jahren in Paris.
1: Was, wenn Iran zum Beispiel 2025 nur noch Tage von der Herstellung einer Atombombe entfernt ist? Teheran wird sich nicht an Verträge halten, sondern die Bombe bauen. Das zwingt uns dann, Iran mit nuklearen Mitteln entgegenzutreten.
0: Saudi-Arabien will auf die Urananreicherung nicht verzichten. In erster Linie geht es dem saudischen Kronprinzen Beobachtern zufolge darum, seine Vision 2030 umzusetzen. Der Umbau weg von der endlichen Ressource Öl hin zu anderen Wirtschaftszweigen, das braucht Energie. Beispielsweise sollen riesige Rechenzentren für künstliche Intelligenz entstehen. In dem heißen Wüstenstaat mit bis zu 50 Grad im Sommer braucht allein die Kühlung viel Strom. Atomkraftwerke könnten den liefern. Genauso wie für die Trinkwassergewinnung. Mehrere arabische Länder mit trockenem Wüstenklima wollen perspektivisch Kernenergie für ihre Meerwasserentsalzungsanlagen nutzen.
2: Nina Amin, unsere Korrespondentin, sie berichtete aus Kairo. Noch immer lodern die verheerenden Feuer, die Waldbrände in Spanien, in der Region um die Hauptstadt Madrid, in der Nähe von Valencia und auch noch im Südwesten Frankreichs am Atlantik in der Nähe von Bordeaux. Zigtausende Menschen mussten dort bereits in Sicherheit gebracht werden und von optimistischen Prognosen war bislang eher wenig zu hören. Im Gegenteil, von einem Kampf David gegen Goliath sprach ein Feuerwehrsprecher. Kai Rinneker ist für die ARD-Infonacht vor Ort in Bordeaux. Habe ihn kurz vor der Sendung gefragt, wie ist die aktuelle Situation dort am Abend? Was hören, was sehen und was riechen Sie?
3: Sehr starker Brandgeruch in der Stadt, dem kann man hier nicht entgehen. Der schleicht sich hier teilweise sogar in die Häuser und Hotels ein. Alle versuchen immer, die Türen geschlossen zu halten. Es liegen wieder diese Rauchwolken über der Stadt. Das sind jetzt keine dichten Rauchwolken. Es sieht immer so aus, als wenn es hier gleich regnen würde. Aber es sind eben die Rauchwolken, die hier alles einnebeln und die für diesen starken Brandgeruch sorgen. Es gibt hier immer mehr Leute, die auch FFP2-Masken tragen. Daran sieht man das schon. Alle Schwellenwerte der Feinstaubbelastung sind hier inzwischen überschritten. Und hier vom Stadtzentrum von Bordeaux entfernt, wo ich stehe, ist der Brand jetzt noch ungefähr 15 Kilometer entfernt. Er klopft sozusagen an die Tore des Großraums Bordeaux. Und entsprechend sorgenvoll sind die Mienen und die Antworten der Leute, mit denen ich hier heute gesprochen habe.
2: Gibt es denn derzeit Chancen, diese riesigen Feuer zumindest etwas unter Kontrolle zu bekommen?
3: Nein, davon ist die Brandbekämpfung im Moment weit entfernt, ob

0: Obwohl es ja hier tausende Leute gibt, die im Einsatz sind, Feuerwehrleute, Militär, ganz viele Bauern, die mithelfen, auch noch schnell irgendwelche Felder und sogar Weinberge roden, um dem Feuer irgendwie Einhalt zu bieten. Aber im Moment konzentrieren sich hier die Feuerwehrleute vor allen Dingen darauf, das Feuer irgendwie in eine Richtung zu lenken, in der es nicht so problematisch ist. Denn viele Ortschaften liegen auf dem Weg, die sind ja schon evakuiert worden. Und dann hinterlässt das Feuer dort eben wirklich eine verbrannte Landschaft, die auch sich darin ausdrückt, dass hunderte von Häusern hier westlich von Bordeaux schon komplett zerstört wurden. Wir reden gar nicht von denen, die irgendwie beschädigt wurden. Und es geht im Grunde nur darum, irgendwie das meiste noch zu retten, die Zivilbevölkerung in Sicherheit zu bringen. Es sind ja schon sehr viele Leute evakuiert worden. Weitere Evakuierungen werden sicherlich auch in dieser Nacht wieder anstehen.
1: Wie ist Ihr Eindruck? Sind genügend Einsatzkräfte, Löschflugzeuge vor Ort? Reichen die Kräfte der Einsatzkräfte?
0: Ja, das ist in der Tat ein wichtiger Punkt. Man hört immer mehr Berichte auch von den Bürgermeistern der Kommunen, die immer wieder versuchen, Kontakt mit ihren Leuten irgendwie im Brandgebiet zu halten oder sich irgendwie um die Orte zu kümmern, dass viele Feuerwehrleute erschöpft sind. Frankreich gibt hier wirklich alles. Da kommen Leute aus Paris, selbst aus dem Elsass sind hier Leute hergekommen, um die Kollegen und Kameraden hier sozusagen abzulösen. Es ist auch Militär im Einsatz. Und trotzdem ist von einer Kontrolle des Feuers eben bislang überhaupt nicht zu reden. Auch die Löschflugzeuge, die da im Einsatz sind, die können, wie gesagt, bestenfalls neue Verteidigungslinien irgendwie einziehen. Aber ansonsten hofft man hier irgendwie auf ein Wunder, was das Wetter angeht. Aber im Moment sieht es eher in der anderen Richtung eher schlechter aus. Der Wind hat hier auch wieder aufgelebt.
1: Wie groß ist die Gefahr, dass die Feuer weitere Ortschaften, Städte, eventuell auch Bordeaux bedrohen?
0: Naja, dass sie weitere Ortschaften bedrohen werden, ist sicher. Die Frage ist natürlich jetzt, wie verhält man sich so am Anfang des Großraumes Bordeaux? Da ist es natürlich wahrscheinlich die einzige Methode, dass man darauf hofft, dass man einige Ortschaften am Rand dann auch wieder evakuiert. Und die sind ja dann auch so konzipiert, dass da weniger Kiefernwälder sind, dass da weniger Vegetation ist. Und das bremst das Feuer natürlich automatisch aus. Das sucht sich dann seinen Weg lieber da, wo Grünzeug zu verbrennen ist. Das ist so ein bisschen die Hoffnung der Rettungsleute. Aber dadurch, dass dieses Feuer eine solche Eigendynamik entwickelt, hier ist so von der Begriff Feuergewitter macht hier die Runde. Das ist so heiß, dass da eigene Tornados innerhalb des Feuers entstehen, die dann wieder praktisch das ganze brennbare Material oder schon brennende Material in die Luft buxieren. Und dann kann es über Kilometer springen. Und das macht den Kampf für die Einsatzkräfte so schwierig.
1: Kai Rinecker für die ARD-Infonacht aus Bordeaux über die verheerenden Waldbrände dort, 0.25 Uhr.
2: Sport. Mit Stefanie Lavoie. Der 26. Juli 2026 ist ein Tag, der in die Radsportgeschichte eingehen wird. Es überraschte nicht, dass Tadej Pogacar an diesem Tag in Paris seinen 5. Tour de France-Sieg feierte. Wie er das allerdings schaffte, so dominant und abgeklärt, das ließ viele Radsportfans staunen. Und der Slowene ist ja deutlich jünger als seine Vorgänger Anke Thiel, Merckx, Ino und Indurain es waren, als sie sich den jeweils 5. Sieg sicherten. Da mag also noch einiges kommen von diesem Pogacar, auch wenn er gestern auf der letzten Etappe der Tour das Nachsehen hatte. Holger Gerska.
3: Der 5. Gesamtsieg ist perfekt, aber den prestigeträchtigen letzten Etappensieg konnte Tadej Pogacar nicht feiern. Dennoch, der Slowene hat die Rundfahrt dominiert und mit rund 6,5 Minuten Vorsprung auf den belgischen Olympiasieger Remco Evenepoel gewonnen. Platz 3 belegte der Mexikaner Isaac del Toro, der von einer Neutralisation des Rennens profitierte. Schon 50 Kilometer vor dem Ziel wurden die Zeiten genommen. Erst danach fiel Tadej Pogacars Teamkollege weit zurück. Der letzte Tagessieger heißt Mathieu van der Poel. Der Niederländer erfüllte sich mit diesem Triumph einen sportlichen Traum. Im Finale setzte er sich zunächst gegen Pogacar und dann hauchdünn gegen die heranjagenden Sprinter durch. Der Cottbusser Max Kanter verblüffte dabei mit einem starken 4. Platz hier in Paris.
2: Die Finals in Hannover sind beendet. 4 Tage Spitzensport und fast eine 500.000 begeisterte Fans. Das Multisport-Event war ein voller Erfolg. Zum Abschluss wurden noch eine Reihe deutscher Meistertitel vergeben. Anne Hild berichtet.
4: Olympiasiegerin Marie Reichert war die letzte in der Innenstadt in Hannover, die sich einen der Titel schnappte. Zusammen mit ihrem Dortmunder Team im 3x3 Basketball. Zuvor waren die Wettkämpfe bei den Leichtathleten in Wattenscheid zu Ende gegangen. Mit Favoritensiegen von zum Beispiel Sprinter Owen Unser oder Hindernisläuferin Gesa Krause. Auch bei den Schwimmern standen mit Sven Schwarz und Isabel Gose in den Lagenmeisterschaften über die Mittelstrecke die erwarteten Athleten oben auf dem Treppchen. Eine durchwachsene WM-Generalprobe erlebte Olympiasiegerin Daya Varfolomeev in der rhythmischen Sportgymnastik. In den Gerätefinals zeigte sie ungewohnte Fehler, holte aber trotzdem 2 von 4 möglichen Titeln. Insgesamt 143 deutsche Meistertitel wurden bei den Finals vergeben. Die meisten Medaillen holten Sportlerinnen und Sportler aus Baden-Württemberg. Die Veranstalter in Hannover zogen eine positive Bilanz. Mit fast 500.000 Zuschauer über die 4 Tage war der Andrang so groß, dass manche Wettkampfstätten zeitweise Einlassstopps verhängt hatten.
2: Die Grand Prix von Bahrain und Saudi-Arabien waren im April wegen des Krieges im Nahen Osten abgesagt worden. Nun hat die Formel 1 einen Ersatz gefunden, zumindest für das Bahrain-Rennen. Das wird am 4. Oktober auf der legendären Strecke von Sepang in Malaysia nachgeholt. Gestern stand aber erstmal der Große Preis von Ungarn auf der Agenda. Gewonnen hat der Weltmeister, berichtet Lena Bergmann.
5: Lando Norris hat den Fluch besiegt. Der McLaren-Pilot ist der erste Polesetter in Budapest seit 6 Jahren, der auch das Rennen gewinnt. Der aktuelle Weltmeister fuhr zum ersten Saisonsieg für McLaren, der beinahe ein Doppelsieg gewesen wäre. Doch Teamkollege Oscar Piastri musste das Rennen wegen technischer Probleme vorzeitig beenden. Max Verstappen im Red Bull wurde dank einer cleveren Strategie Zweiter. Dahinter kämpfte sich Mercedes-Pilot Kimi Antonelli auf Platz 3. Vor den beiden Ferrari, die überraschend das Podium verpassten. Eine Premiere feiert Nico Hülkenberg. Der Deutsche sammelte als 9. seine ersten Punkte für Audi. Nach einer 4-wöchigen Sommerpause kehrt die Formel 1 am vorletzten Augustwochenende zurück mit dem Grand Prix in Sandford.
2: Tamara Kopacz hat das Tennisturnier am Hamburger Roten Baum gewonnen und damit ihren 2. Titel auf der WTA-Tour gefeiert. Im Finale des Sandplatzturniers in ihrer Heimatstadt besiegte Kopacz die Ungarin Anna Bonda mit 2x6:3. Dank des Erfolges klettert sie auf Platz 45 der Weltrangliste und ist damit nun die deutsche Nummer 1 vor Tatjana Maria und Eva Lüß.
1: Und soweit der Sport mit Stefanie Lavoie.
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7: Um 0.29 Uhr mit Olaf Knapp. Nach dem mutmaßlich islamistischen Terroranschlag in Berlin ist der Tatverdächtige von der Polizei erschossen worden. Er soll zuvor mit einer Stichwaffe auf die Beamten zugelaufen sein. Der 21-Jährige war schon mehrmals straffällig geworden. Bundesinnenminister Dobrindt äußerte im ARD-Brennpunkt Verwunderung darüber, dass vom Gericht lediglich eine Bewährungsstrafe verhängt wurde.
8: Wir wissen ja, dass er eine Vielzahl von Straftaten begangen hat, dass er mit dem Terror sympathisiert hat, dass es auch eine Verurteilung gab, die auf Bewährung ausgesetzt wurde und die Staatsanwaltschaft dagegen Beschwerde erhoben hat. Und in der Tat wird zurzeit sehr die Frage danach gestellt, wie kann eigentlich bei jemandem, den man als Gefährder identifiziert, eine Strafe zur Bewährung ausgesetzt werden. Auch dem wird detailliert nachgegangen.
7: Bundesinnenminister Dobrindt im ARD-Brennpunkt. Bundesverkehrsminister Schnieder kommt seiner Ablösung durch Kanzler Merz zuvor. In einer schriftlichen Erklärung hat er ihn um seine Entlassung gebeten. Aus der Nachrichtenredaktion Sven Hasenklever.
9: Merz hatte Schnieder Ende der vergangenen Woche informiert, ihn entlassen zu wollen. Der gewünschte Nachfolger sagte allerdings ab. Damit ist Schnieder weiter im Amt. Mit seinem Gesuch wolle er nun den unwürdigen Zustand beenden, der die notwendige sachliche Arbeit unmöglich mache, erklärte der CDU-Politiker. Beste Chancen auf den Posten soll jetzt der parlamentarische Geschäftsführer der Union Bilger haben. Für Merz verschärft sich das Chaos bei der Neuaufstellung von Regierung und Fraktion. Er steht wegen des Umgangs mit Schnieder massiv in der Kritik.
7: Die USA verstärken im Irankrieg ihre Drohkulisse. Der amerikanische Botschafter bei den Vereinten Nationen Walz hat mitgeteilt, dass weiteres Militär in den Nahen Osten verlegt werden soll. Er sagte dem Sender CBS, man wolle zusätzliche Kapazitäten schaffen. Genauere Angaben macht er nicht. Laut US-Medien geht es unter anderem um weitere Kampf- und Tankflugzeuge. Auf Mallorca sind wieder tausende Menschen gegen Massentourismus auf die Straßen gegangen. Sie versammelten sich zuerst im Zentrum von Palma, der Hauptstadt der Mittelmeerinsel. Von dort zog ein Demonstrationszug zur Kathedrale. Die Polizei schätzt die Teilnehmerzahl auf 25.000. Die Demonstranten beklagten vor allem, dass sich viele Menschen auf Mallorca kaum noch eine Wohnung leisten können wegen der steigenden Zahl von Ferienwohnungen. Das Wetter in Deutschland. Nachts ist es bewölkt. In der Nordhälfte gibt es zeitweise Schauer, die vereinzelt auch gewittrig sein können. Im Süden nur einzelne Schauer oder Gewitter, minimal 20 bis 12 Grad. Am Tage in der Osthälfte Schauer und Gewitter, im Verlauf nachlassend, sonst sonnig oder leicht bewölkt mit einzelnen Schauern. Von Nord nach Süd 18 bis 30 Grad. Das waren die Nachrichten.
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1: Um 0.33 Uhr gleich. Zunächst die A2 Hannover Richtung Berlin. Im Kreuz Hannover Ost ist die Überleitung zur A7 Richtung Kassel wegen eines Schwertransports gesperrt. Die Umleitung führt über die A2 bis Ausfahrt Lehrte. Dann die A40 Duisburg-Essen, die ist zwischen Mülheim-Winkhausen und Dreieck Essen-Ost wegen Bauarbeiten bis Donnerstag in beiden Richtungen gesperrt. Die A63 Kaiserslautern Richtung Mainz ist zwischen Dreieck Kaiserslautern und Sembach wegen einer Baustelle bis 5 Uhr gesperrt. Und die A94 noch Passau Richtung München, die ist zwischen Tunnel Einhausung Wimpernsing und Heldenstein nach Auslösung der Höhenkontrolle gesperrt.
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1: Mit Carsten Fick im Studio. Hallo. Seit mehr als 4 Jahren berichtet der ARD-Korrespondent und Studioleiter in Kiew, Wassily Golot, über den russischen Angriffskrieg gegen die Ukraine. Nun war zu Gast bei einer Veranstaltung des NDR in Hannover und hat dort mit dem Host des Weltspiegel-Podcasts Philipp Abrisch und mit Astrid Korall von Streitkräfte und Strategien über das Leben und Arbeiten in einem Kriegsgebiet gesprochen. Und sie haben ihn zunächst gefragt, wie es für ihn ist, aus der Ukraine wieder zurück nach Deutschland zu kommen.
10: Es ist absolut wie aus einer Welt in die andere zu fahren. Wenige Stunden oder einige Stunden, nachdem ich nicht mehr in der Ukraine war, gab es einen Raketenangriff, bei dem auch eine Bekannte von mir getötet wurde, mein Jahrgang 1993. Ich habe diese Nachricht schon mitbekommen, als ich im sicheren EU-Ausland war. Und das ist aber natürlich ein Schock und dir wird jedes Mal bewusst, was für einem Risiko du dich auch aussetzt, was für einem Risiko meine Kolleginnen und Kollegen ausgesetzt sind, die dort leben, die Ukrainerinnen und Ukrainer sind. Und gleichzeitig bin ich aber auch jedes Mal glücklich zu sehen, dass Menschen hier in Deutschland in Sicherheit, in Frieden leben können. Und es ist wahnsinnig wichtig, das hier zu erhalten. Und gleichzeitig habe ich keine größere Hoffnung und keinen größeren Wunsch, als den Menschen in der Ukraine wieder ein Leben möglich zu machen. Das können sie nicht alleine, dafür brauchen sie die Unterstützung, indem sie einfach ihre Zukunft und ihr Leben planen können, ohne die Sorge zu haben, dass eine Rakete sie tötet, eine russische Drohne sie tötet oder eine russische Gleitbahn. Sie tötet.
11: Über das Leben und den Alltag auch in der Ukraine im Krieg reden wir gleich noch. Erstmal die Frage, Wassily, wir wissen ja, dass man in Kiew jetzt nicht einfach ins Flugzeug steigen kann und dann nach Deutschland fliegen kann. Wie kommt man hier eigentlich nach Bad Pyrmont oder auch nach Hannover?
10: Ist eine sehr gute Frage, weil sehr viele glauben, dass das möglich ist. Viele fragen, wie lange fliegst du aus Kiew nach Deutschland? Das wären sonst so circa 2 Stunden gewesen. Aber aufgrund des Angriffskriegs fliegen vor allem Raketen, Drohnen, Gleitbomben, wie genannt. Kampfjets, genau, meistens auch sehr flach. Es gibt auch Helikopter, die teilweise Brände, also Hubschrauber, die Brände löschen. Das habe ich jetzt auch häufiger mal in Kiew gesehen, wenn es Angriffe gegeben hat. Die Reise ist tatsächlich eine Zugreise mit dem Nachtzug. Ich setze mich dann in Kiew um 20.30 Uhr in den Zug und der fährt dann nach Polen, nach Przemyśl. Da bin ich am nächsten Morgen, muss durch die Grenzkontrolle. Dann geht es mit dem Auto nach Krakau und von Krakau fliege ich dann meistens nach Frankfurt oder nach Düsseldorf. Und das ist von Tür zu Tür, sind es circa 24 Stunden. Also das ist schon eine Strecke und dir wird einfach bewusst, dass dieses Land, die Ukraine, sich nicht in einer Normalität, in einem normalen Leben befindet, sondern dass es weiterhin eine Ausnahmesituation ist und das eben schon seit 2022.
12: Und trotzdem ist die Bahn pünktlich.
10: Die Bahn ist größtenteils pünktlich, aber durch die veränderten Angriffe ist es jetzt so, dass du häufiger die Situation hast, dass Züge angehalten werden, wenn zum Beispiel Drohnen fliegen oder Raketen fliegen und dann Leute den Zug verlassen müssen und dadurch hast du mehr Verspätung. Und bei der letzten Zugreise sagte uns die Zugführerin auch, möglicherweise müssen wir sogar bei Luftalarm anhalten und den Zug verlassen. Also du siehst schon,

0: schon, dass die veränderte Kriegssituation auch zu einer Veränderung im Transport führt.
1: Vassili, seit mittlerweile mehr als 4 Jahren, seit im Grunde 2014, wehrt sich die Ukraine gegen den russischen Angriff. Ihr müsst über Kämpfe berichten an der Front, aber auch über die Raketenangriffe, du hast sie gerade schon erwähnt, die Drohneneinschläge auf ukrainische Städte, in ukrainischen Städten. Und zuletzt wurde ja auch das ARD-Studio getroffen. Fotos gesehen von Fensterrahmen, die herausgerissen wurden, von viel Schutt auf den Schreibtischen. Unter diesen doch sehr schwierigen Bedingungen, erklär uns doch einmal, wie ihr da überhaupt arbeiten könnt als Korrespondentinnen und Korrespondenten im Team im ARD-Studio.
0: Das, was du beschreibst, ist zentral, weil es keinen sicheren Ort in der Ukraine gibt. Das berichten wir schon sehr lange so. Und wir haben es jetzt aber zu spüren bekommen, als unser Studio bei einem Angriff oder infolge russischer Angriffe, es war eine Druckwelle, die für diese Zerstörung gesorgt hat, einfach dazu geführt hat, dass all das, was du beschrieben hast, passiert ist. Ne? Fensterrahmen raus, die Decke teilweise rausgefallen, nicht tragende Wände, die umgekippt sind. Und wenn du deinen Arbeitsplatz so siehst, dann macht das natürlich was mit dir. Dann hast du natürlich direkt ein Kopfkino und stellst dir vor, okay, was wäre, wenn jemand drin gewesen wäre.
1: Das war nachts der Angriff.
0: Das war nachts, genau. Und natürlich ist das auch etwas, was du dann als Gedanken sofort wieder abstellst, weil das willst du dir nicht vorstellen. Wir sind gerade auch dabei, das alles wieder aufbauen zu lassen, aufzubauen, um normal wieder von dort arbeiten und berichten zu können. Ich hatte selbst vor einigen Wochen die Situation bei kombinierten großen Angriffen, wenn die sich anbahnen, wenn darüber informiert wird, gehe ich meistens ins Hotel, weil ich habe zu Hause keinen Keller. Wenn ich bei Angriffsnächten zu Hause bin, lege ich mich meistens in meinen Flur, weil ich da mehrere Wände habe, falls eine Druckwelle kommt und dadurch geschützter bin. Und in dieser einen Angriffsnacht bin ich eben ins Hotel und dachte, okay, hier bin ich jetzt sicher, habe ein Zimmer relativ weit oben bekommen und irgendwann schlug es dann ein. Ich bin runtergelaufen in den Keller, dachte so, okay, hier bleibe ich jetzt. Ich dachte, der Einschlag war irgendwo in der Nähe, bis es dann hieß, Feueralarm, verlassen Sie das Gebäude. Du gehst dann raus aus dem Gebäude oder ich bin rausgegangen, gucke hoch und sehe, das war im Prinzip die andere Flurseite von mir, die brennt. Und den Rest der Nacht habe ich dann in der Metro verbracht, im Pyjama dann dahin gelaufen. Und das zeigt dir halt auch, so, du bist auch an Orten, wo du dich vermeintlich sicher fühlst, nicht sicher. Aber das, was wir dann machen, ist eben, wir fokussieren uns auf das, was unser Auftrag ist. Wir überprüfen die Fakten, wir gucken, mit was wurde Kiew angegriffen, was ist die Informationslage, die wir haben, was können wir überprüfen, können wir an Orte fahren, wo Menschen verletzt, möglicherweise getötet wurden und dann berichten wir so sachlich, so sauber, wie das möglich ist.
1: Woher bekommst du diese Informationen?
0: Die Ukraine ist sehr, sehr digital und nahezu alle Behörden informieren, unter anderem über Telegram-Kanäle. Das ist eine Möglichkeit. Dann ist es natürlich so, dass wir alle vernetzt sind. Wir kennen in unterschiedlichen Stadtvierteln Menschen. Teilweise kriegt man es halt, wie ich das gerade beschrieben habe, selber mit. Und dann schreibe ich in unsere Gruppe, liebe Kollegen, Kolleginnen, unser Hotel wurde getroffen, in dem wir regelmäßig sind. Und dann fährst du raus und sprichst auch vor Ort dann mit den Behörden. Fragst, wie viele Menschen sind da noch, wie sehen die weiteren Arbeitsschritte aus. Du wirst natürlich auch informiert, auch das digital, wenn ein weiterer Luftalarm ist. Du hast eine App auf dem Handy, die dann ein unangenehmes Sirenengeräusch verbreitet, wie man das auch in verschiedenen Stadtvierteln hört. Und dann überprüfst du relativ schnell auch das, die Luftwaffe, die ukrainische, informiert über Telegram und schreibt dann zum Beispiel Raketen im Anflug auf Kiew. Und dann guckst du, wo ist der nächste Ort, wo du dich und dein Team in Sicherheit bringen kannst.
2: Kann man denn sagen, dass die russischen Angriffe in den vergangenen Wochen, Monaten, zumindest finde ich, ist hier zum Teil der Eindruck, doch massiver geworden sind, gerade auch auf Kiew?
0: Das ist schwierig zu beantworten. Einerseits ja, also was die Masse angeht. Wir haben jetzt vor kurzem den heftigsten oder einen der heftigsten ballistischen Angriffe auf die Hauptstadt erlebt. Und das war eine Nacht, wo es keine richtige Vorwarnung gab. Ich wurde vom Alarm wach, bin in den Flur und dann hörst du wirklich eine Explosion nach der anderen. Dann atmest du kurz durch, dann schreiben die diese Kanäle, gleich kommt die nächste Welle. Dann reißt du dich innerlich zusammen oder mir geht das zumindest so. Ich spanne dann den ganzen Körper an und dann knallt es wieder und dann atmest du wieder durch, weil du nicht getroffen wurdest, hoffst, dass möglichst niemand verletzt wurde, dass vor allem auch niemand getötet wird, was aber leider oft eben anders ist. Und was sich natürlich verändert hat, wir haben auch im Oktober 2022 Angriffswellen auf Kiew erlebt. Damals gab es wesentlich weniger Flugabwehr. Damals hatte Russland aber auch zum Teil nicht so viel

0: viele Raketen, nicht so viele Drohnen. Und es ist jetzt eigentlich das eingetroffen, was Militärexpertinnen und Militärexperten vorhergesagt haben. Ein brutaler Abnutzungskrieg. Russland skaliert die Produktion nach oben, produziert viel mehr Drohnen, produziert viel mehr Raketen. Die Ukraine braucht viel mehr Flugabwehrsysteme. Die Flugabwehrsysteme alleine lösen aber das Problem nicht, wenn Russland immer mehr von allem produzieren kann, wenn Russland zeitgleich aus verschiedenen Richtungen angreift. Und deswegen gab es ja auch immer die Forderungen aus der Ukraine, liefert uns doch Taurus-Marschflugkörper, liefert uns moderne Waffensysteme, mit denen wir Ziele in Russland treffen können, wo Russland diese Waffen, mit denen es dann Zivilisten in der Ukraine tötet, wie man diese Orte dann eben treffen kann, damit weniger Waffen produziert werden. Wir sehen jetzt umgekehrt auch, die Ukraine produziert recht erfolgreich Drohnen, mit denen es die russische Kriegswirtschaft versucht einzuschränken. Das gelingt auch durchaus erfolgreich. Aber es ist natürlich, wir sehen von russischer Seite eine konstante Eskalation in diesem Krieg und wir sehen weiterhin keine Bereitschaft des russischen Machthabers, der russischen Elite, diesen Angriffskrieg zu beenden.
1: Ich durfte selbst im März in die Ukraine reisen und auch dank deiner Unterstützung haben wir ein Hotel gefunden, in dem wir sicher übernachten konnten. Das war das besagte Hotel, was dann später angegriffen wurde. Ich erinnere mich, dass ich davor stand, gedacht habe, was für ein wunderschönes Gebäude, ein schönes, altes, vielleicht 150 Jahre alt, und der erste Gedanke war, okay, wenn das hier so lange steht, so unberührt und heile, dann ist das vielleicht ein sicherer Ort, und dann wurde es getroffen, du warst da, ich habe den Eindruck, also nach der Nachricht, das ARD-Studio wurde getroffen, das Hotel, in dem ihr gelegentlich unterkommt, rückt der Krieg ein bisschen näher für dich, wie fühlt sich das an, also auch ganz konkret für dich und unser Team in der Ukraine?
0: Ihr erinnert euch vielleicht ja auch an den Raketenangriff 2024, als das Kinderkrankenhaus Ochmadit von einer russischen Rakete getroffen wurde. Direkt daneben wohnt eine unserer Kolleginnen. Und als dieser Angriff passierte, sind bei ihr alle Fenster rausgeflogen. Sie selber wurde durch ihre Wohnung geschleudert. Ihr ist zum Glück nichts, keine schwerwiegende Verletzung passiert, aber natürlich ein massiver Schock. Und wenn du dann einen Anruf bekommst und die Information, dass deiner Kollegin das passiert ist, dann ist das schon sehr nah. Das heißt, für uns sind das jetzt weitere Ereignisse, die zeigen, wie nah dieser Krieg uns ist, wie gefährlich das auch für uns als Team in der Ukraine ist. Umgekehrt, als die sogenannte Klitschko-Brücke, die Panoramabrücke im Zentrum von Kiew im Herbst 22 getroffen wurde, das ist auch nicht weit von unserem Studio, nur hatten wir damals dieses Studio nicht. Also ich habe nicht das Gefühl, dass die Angriffe jetzt, also dass es ganz neu ist, dass Russland das Zentrum der ukrainischen Hauptstadt angreift, aber man kann schon davon sprechen, dass es eben mehr Waffen sind, die eingesetzt werden, dass es noch rücksichtsloser ist, wobei auch das eine zynische Formulierung vielleicht ist, wenn man an all die Familien denkt, die friedlich in ihrem Schlaf getötet wurden durch russische Angriffe, vor allem ja auch in Frontnähe, in Städten wie Kharkiv, wo es ja massive Angriffe immer wieder gibt, einfach weil Russland so nah dran ist.
2: Du hast schon die Frontstädte jetzt angesprochen. Ab und zu fahrt ihr ja auch in die Nähe zumindest der Front. Wie bereitet ihr euch da konkret vor?
0: Es ist natürlich noch gefährlicher. Du hast weniger Reaktionszeit, weniger Vorbereitungszeit. Wir sehen auch im Frontbereich natürlich eine Entwicklung, dass noch mehr Drohnen eingesetzt werden. Wir sehen auch, dass Journalistinnen und Journalisten gezielt von russischen Soldaten mit verschiedenen Drohnenarten angegriffen werden. Und wir bereiten diese Reisen sehr akribisch vor. Also einerseits übernachten wir nicht mehr in diesen frontnahen Städten, sondern weiter weg. Das bedeutet für uns, dass wir für Drehs wesentlich mehr Reisezeit einplanen müssen, dass wir sehr früh losfahren, dass wir versuchen, sehr zeiteffektiv zu drehen, um dann die Stadt auch möglichst schnell wieder zu verlassen. Wir haben Sicherheitsberater, die uns bei der Planung helfen, die auch vor Ort mit dabei sind. Aber natürlich kann auch kein Sicherheitsberater der Welt eine Rakete abwehren oder eine Drohne abwehren. Aber wir versuchen alles, was in unserer Macht steht, zu tun, um unser Team, unsere Teams so gut es geht zu schützen. Wir überprüfen dann auch, ist es sinnvoll, mit gepanzerten Fahrzeugen diese oder jene Reise zu machen. Warum ist das immer eine Abwägungssache? Einerseits bist du sicherer, wenn irgendwo in der Nähe was einschlägt und du bist in diesem Fahrzeug geschützter. Auf der anderen Seite sind das sehr schwere Fahrzeuge, das heißt, du bist weniger agil, wenn dann irgendwie eine eine Drohne auf dich zusteuert, du kannst den Wagen nicht so schnell wenden. Also das sind alles Dinge, die wir im Team besprechen, die wir genau abwägen. Und die Realität ist auch, wir machen insgesamt weniger solcher gefährlichen Reisen. Und das ist natürlich etwas, was Russland auch erreichen will durch die gezielten Angriffe, auch auf NGOs, auch auf Journalistinnen und Journalisten, auch auf die UN. Das sehen wir ja auch, dass das passiert, dass man Angst macht, dass man versucht, dafür zu sorgen, dass nicht über diesen Krieg berichtet wird. Wir sehen auch ganz heftig, dass Helferinnen und Helfer, die ausrücken, nachdem ein Wohnhaus zum Beispiel getroffen wurde, dass die gezielt nochmal angegriffen werden durch diese Double Taps, also ein gezielter Zweitschlag an den gleichen Ort nach einer Zeit, um auch da die Helferinnen und Helfer zu demoralisieren.
1: Also unglaublich schwer, sich als Journalist da ein Bild zu machen an der Front, weil es so gefährlich ist. Vassili, wie würdest du denn die Lage im Moment, das Frontgeschehen beschreiben? Was passiert da im Moment? Ist das so ein Schützengrabenkrieg oder?
0: Es ist ein Krieg, der sehr schwer vorstellbar ist, der teilweise sehr apokalyptisch ist. Es fliegen im Frontbereich sehr, sehr viele Drohnen durch die Gegend. Einige haben das ja auch schon gesehen, diese Fischernetze, die dann über den Straßen hängen, wo sich teilweise auch Vögel oder andere Tiere drin verfangen. Also das ist auch, also dieser Krieg schadet auch massiv der Umwelt. Das muss man sich auch immer wieder vor Augen führen. Es ist kein klassischer Schützengrabenkrieg in dem Sinne, wie man das aus Kriegen in der Geschichte kennt. Es ist aber so, dass Soldaten in diesen Schützengräben unter der Erde ausharren, von dort teilweise Drohnen steuern. Wir wissen auch von Soldaten, die über sehr, sehr viele Tage nicht aus diesen Schützengräben raus konnten, weil sobald du irgendwie deinen Kopf nach oben steckst, erkennen russische Drohnen Bewegung und können dich anvisieren. Also das ist wirklich sehr schwer vorstellbar, auch für uns, die wir das nicht in der Form erleben, wenn Soldatinnen und Soldaten dir das berichten, wenn du teilweise Bilder siehst. Es ist sehr schwer vorstellbar, das Leben in den frontnahen Städten wie Slawiansk oder Kramatorsk, wo ständig Drohnen einschlagen, wo ständig Raketen einschlagen, wo Gleitbomben abgeworfen werden, wo immer noch Zivilistinnen und Zivilisten leben, was schwer vorstellbar ist.
1: Die leben dort immer noch.
0: Die leben dort, aber ich weiß nicht, weil ob Leben der richtige Begriff ist. Sie existieren dort. Aus verschiedenen Gründen, weil sie zum Beispiel Angehörige haben, die pflegebedürftig sind, weil sie vielleicht Angehörige haben, die sagen, ich habe mein ganzes Leben lang hier gelebt, ich will hier nicht weg, weil sie das selber vielleicht so sehen. Die Behörden versuchen schon, vor allem Familien mit Kindern in Sicherheit zu bringen, zu evakuieren, weil das einfach nicht möglich ist, unter diesen Bedingungen ein normales Leben zu führen. Und der größte Wunsch dieser Menschen, wenn du mit ihnen sprichst, ist, dass dieser brutale Krieg ein Ende hat, dass sie einfach normal leben können in ihren Städten, in ihren Dörfern und keine Angst davor haben müssen, dass fremde Truppen da einmarschieren oder dass irgendetwas dort einschlägt.
2: Und während der Krieg läuft, erlebt die Ukraine derzeit eine innenpolitische Krise. Verteidigungsminister Fedorow wurde entlassen von Präsident Zelensky, weil es da einen Disput gab mit Armeechef Syrsky. Armeechef Syrsky wurde mittlerweile auch ausgetauscht. Trotzdem gibt es ja nach wie vor auch Proteste in der Ukraine, weil gerade Fedorow ja ein sehr beliebter Verteidigungsminister und Politiker ist. Was würdest du sagen, wie fest sitzt Präsident Zelensky im Moment auch vor dem Hintergrund dieses personellen Umbaus und auch vor dem Hintergrund dieser Proteste in Kiew im Sattel?
0: Solange Russland diesen brutalen Angriffskrieg gegen die Ukraine führt, wird der ukrainische Präsident nicht angetastet. Der ukrainische Präsident ist der Garant der Verfassung. Das ist den Menschen in der Ukraine bewusst. Und deswegen greifen sie nicht direkt den Präsidenten an mit ihrer Kritik, sondern sie greifen sehr gezielt die Entscheidungen des Präsidenten an. Und das ist etwas, was ich extrem bemerkenswert finde. Ich war auch selber, um mir ein Bild zu machen bei diesen Protesten, schon am ersten Morgen, weil das hat quasi über Nacht angefangen, dass diese Entscheidung durchsickerte, dass klar war, okay, Fedorow muss zurücktreten. Dann sah ich auf Social Media, dass aufgerufen wurde, am nächsten Morgen um 9 Uhr sich zu versammeln auf dem Ivan-Franko-Platz. Das ist in Sichtweite des Präsidialamts, auch in Hörweite. Also wenn laut genug gerufen wird, dann sollte Zelensky das hören. Und das war eine extrem besondere Atmosphäre. Du kommst dahin und man muss wissen, jeden Morgen um 9 Uhr gibt es eine Schweigeminute für die getöteten Soldatinnen und Soldaten in der Ukraine. Da bleibt das Leben für einen kurzen Moment stehen. Da bleiben Autos stehen, da steigen Menschen aus den Autos, einige knien hin. Und du hast diesen Platz gesehen, da waren hunderte von Menschen und die haben alle gemeinsam innegehalten. Und dann haben sie sehr friedlich protestiert. Sie haben sehr klar zum Ausdruck gebracht, dass sie die Entscheidung des ukrainischen Präsidenten, der ja ansonsten recht gut

0: kommunizieren kann, der ansonsten recht gut seine Botschaften rüberbringen kann, aber dass sie diese Entscheidung nicht verstehen, dass ein junger Minister, der recht erfolgreich war aus ihrer Sicht in dem, was er macht, der klar erklärt hat, was er macht, der mit einem Managementansatz dieses Verteidigungsministerium geleitet hat, der für Transparenz sorgen wollte und auch gesorgt hat, was das Beschaffungswesen angeht, dass dieser junge Minister plötzlich sein Amt verliert nach einem halben Jahr. Das leuchtete vielen nicht ein und dagegen haben sie protestiert. Und dann entwickelten sich die Proteste eben weiter, dass die Menschen gesagt haben, es geht nicht um Personen, es geht nicht um die Person Fedorov, sondern es geht hier um die Systemfrage. Und Fedorov steht eben als Gesicht, als Name für eine Ukraine, die transparenter sein möchte, für eine Ukraine, in der der Mensch im Fokus steht. Und Oleksandr Sirski, bei dem man ja auch dazu sagen muss als Armeechef, er steht unter anderem für die Verteidigung von Kiew. Er steht unter anderem auch dafür, dass die Region Kharkiv befreit werden konnte von den russischen Besatzern. Also das ist jemand, der durchaus militärische Erfolge vorzuweisen hat. Aber er steht in seiner Person aus Sicht vieler Menschen in der Ukraine für das alte postsowjetische Militär, für das Militär, das auf Befehle ausgerichtet ist, wo es nicht um den einzelnen Menschen geht. Und das ist etwas, was bei Präsident Zelensky sehr offensichtlich angekommen ist und er hat einen Wechsel durchgeführt und hat ihn ersetzt durch Mykhailo Drabaty. Das ist ein 43-jähriger General, der genau dafür steht. Ich habe auch mit verschiedenen Leuten, die ich kenne, im Militärbereich gesprochen und die sagen, das ist jemand, dem wir vertrauen, das ist jemand, der die ukrainische Armee in die Zukunft führen kann.
1: Wird sich dadurch die Kriegsführung verändern oder wie ist deine Einschätzung?
0: Es ist schwer, jetzt eine Revolution zu erwarten. Was sich auf jeden Fall verändern wird, ist, glaube ich, die Atmosphäre innerhalb des Militärs, weil es schon mit der Benennung von Sirski Kritik in seine Richtung gab, dass Leute gesagt haben, dem ist das einzelne Menschenleben egal, der opfert Soldaten, um irgendwelche taktischen Ziele zu erreichen. Ich bin jetzt persönlich auch nicht Militärexperte genug, um einschätzen zu können, welcher General jetzt besser ist als der andere. Was man aber auf jeden Fall sagen kann, ist, dass der Ansatz, der Führungsansatz, der Kommunikationsansatz auch innerhalb des Militärs, der wird sich sehr wahrscheinlich ändern, weil Drabaty eben für einen anderen Stil steht. Die Frage ist, wie schnell geht das? In welcher Form wird das spürbar sein? Aber nach meinen Eindrücken ist es zumindest für die Moral der Soldatinnen und Soldaten eine gute Entscheidung, weil auch die Reaktionen, die ich dann wahrgenommen habe, waren vor allem positive Reaktionen.
1: Vassili, ich kann jeden verstehen, der vielleicht gerade mal nicht an den Krieg denken will und der vielleicht auch so etwas wie so ein Nachrichten-Overkill empfindet und dem es einfach ein bisschen zu viel ist mit dem Leid der Menschen. Ist ja nicht die einzige Krise in der Ukraine, die es gerade gibt auf der Welt. Geht es dir auch manchmal so und wie gehst du damit um?
0: Ich kann das absolut nachvollziehen. Ich kann es absolut nachvollziehen, dass sich die Weltlage schwer anfühlt. Ich kann nachvollziehen, wenn Menschen die Tagesschau sehen und der Beitrag fängt wieder an mit irgendwelchen Explosionen und dass man das Gefühl hat, ich will das nicht sehen, ich will umschalten. Ich kann auch verstehen, wenn jemand mal umschaltet und gleichzeitig bringt es aber nichts umzuschalten, weil das ja trotzdem passiert. Und ich bin zumindest ein Mensch, der sich lieber damit auseinandersetzt, der sich auch mal ablenkt, indem er Sport macht, der sich auch mal ablenkt, indem er Freunde trifft und mit Freunden über, weiß ich nicht, Fußball spricht oder andere Themen.
1: Vielleicht.
0: Genau, ne? Also es ist total wichtig, sich abzulenken. Es ist total wichtig, auf Konzerte zu gehen, wie das die Menschen in der Ukraine ja auch tun. Es ist wichtig, mal das Handy abzuschalten. Aber ich finde, es ist auch unsere Verantwortung, diese Menschen dort nicht zu vergessen, auch unsere Politikerinnen und Politiker daran zu erinnern, dass sie diese Menschen nicht vergessen, weil dieser Krieg eben da ist und weil dieser Krieg näher an uns dran ist, als wir das vielleicht manchmal wahrhaben wollen und weil es uns auch besser gehen würde, wenn dieser Krieg hoffentlich so schnell wie möglich so vorbeigeht, dass er nicht wieder anfängt. Das heißt, auf jeden Fall mal Pause machen von Nachrichten, aber nicht die Nachrichten vergessen und nicht ausblenden.
2: Sagt der Leiter des ARD-Studios in Kiew, Vassili Golot, im Gespräch mit Philipp Abrisch und Astrid Korall. 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
2: Und in den Kommentaren vieler Medien geht es heute um den Anschlag auf den Christopher Street Day in Berlin. Und die meisten sind sich einig, was das Ziel der mutmaßlich islamistischen Tat war. Die

0: Rheinland-Pfalz aus Ludwigshafen fasst das so zusammen.
1: Wer glaubt, der Anschlag betreffe allein die queere Community, unterliegt einem gefährlichen Irrtum. Dieser Angriff galt den Grundwerten unseres Zusammenlebens in Deutschland, dem Versprechen, dass jeder Mensch in Freiheit und ohne Angst so leben kann, wie er ist.
0: Unterschiedliche Ansichten gibt es allerdings darüber, welche Lehren die Politik jetzt aus dem Anschlag ziehen sollte. Die Nürnberger Nachrichten etwa fordern eine breite Front an Maßnahmen.
1: Gründlichere Überwachung bereits auffällig gewordener Menschen mit radikaler Gesinnung, härtere Strafen, rasche Abschiebungen, soweit es sich um nicht-deutsche Staatsbürger handelt, Programme zur Deradikalisierung, mehr Bildungsangebote und damit Aufstiegschancen für Jugendliche aus schwierigen Milieus, laufende Verbesserung der öffentlichen Sicherheit auch durch Kameraüberwachung.
0: Die Zeit, die hält dagegen.
1: Zur Wahrheit zählt allerdings auch das. Eine wogende Party in der ganzen Stadt wie der Christopher Street Day wird sich nie vollständig schützen lassen. Sie wäre sonst keine Parade, sondern eine Hochsicherheitszone. Wenn Mörder wie im Berliner Tiergarten ein Auto zur Waffe machen und mit einer Machete über feiernde, ausgelassene Leute herfallen, dann wird aus einem Straßenfest eine Form des Straßenterrors, die sich nur sehr, sehr schwer verhindern lässt. Mit einer gewissen Verletzlichkeit werden wir leben müssen.
0: Einige Medien richten den Fokus auf die Opfer des Anschlags, die queere Community selbst. Der Münchner Merkur wirft ihr Doppelmoral vor und die Welt schreibt:
1: Es bleibt völlig unverständlich, dass Aktivisten nicht viel entschiedener die Diskriminierung von queeren Menschen, von Juden und auch von Frauen durch traditionalistische, migrantische Milieus anprangern. Und es ist fatal, wenn Aktivisten die Kritik an solchen Missständen im Namen des Antirassismus zurückweisen oder als islamophob bezeichnen. Wenn es ihnen wirklich ernst wäre mit einer diskriminierungsfreien Gesellschaft, müssten sie erkennen, dass viele Zuwanderer aus muslimischen Ländern eine Bedrohung für die von ihnen propagierte Vielfalt und Toleranz darstellen.
0: Und das waren die NDR-Standpunkte. Zusammengestellt hat sie heute Johannes Zuber. Gleich bei uns die Nachrichten und danach noch einmal ausführliche Berichte aus Berlin zum Anschlag auf den CSD. Unter anderem dann auch mit einem Interview mit dem Bundesinnenminister in gut 4 bis 5 Minuten.

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1: Um 1 Uhr mit Olaf Knapp. Der mutmaßliche Attentäter vom Berliner Christopher Street Day ist bei einem SEK-Einsatz erschossen worden. Die Polizei hatte ihn in einer Kleingartenkolonie im Bezirk Spandau aufgespürt. Aus Berlin David Donschen.
2: Der mutmaßliche Attentäter soll dann gegen 18 Uhr beim Zugriff mit einer Stichwaffe auf die Spezialeinsatzkräfte zugegangen sein und wurde daraufhin dann mit Schüssen gestoppt. So erklärt das ein Sprecher der Berliner Polizei. Trotz Reanimationsversuchen erlag der 21-Jährige dann vor Ort seinen Schussverletzungen. Eine Mordkommission hat jetzt die Ermittlungen zum Tod des mutmaßlichen Attentäters übernommen. Alle weiteren Ermittlungen im Fall des islamistischen Terroranschlags übernimmt die Bundesanwaltschaft.
1: Bundesverkehrsminister Schnieder hat Kanzler Merz um seine Entlassung gebeten. In einer Erklärung schrieb der CDU-Politiker, er ziehe damit die Konsequenzen aus den Entwicklungen der vergangenen Tage. Er wolle den unwürdigen Zustand beenden, der eine sachliche Arbeit unmöglich mache. Merz hatte Schnieder am Donnerstag mitgeteilt, dass er ihn absetzen will. Der gewünschte Nachfolger sagte dem Kanzler aber ab. Inzwischen hat Regierungssprecher Cornelius mitgeteilt, dass Merz den parlamentarischen Geschäftsführer der Unionsfraktion im Bundestag Bilger zum neuen Verkehrsminister machen will. In Frankreich und Spanien sind weitere Zehntausende Menschen vor Waldbränden in Sicherheit gebracht worden. Damit mussten jetzt insgesamt 300.000 Einheimische und Urlauber ihre Häuser und Unterkünfte verlassen. In Frankreich ist vor allem die Region Bordeaux betroffen. Innenminister Núñez zufolge sind die Flammen zuletzt unkontrolliert bis auf 15 Kilometer an die Grenzen des Großraums der südwestfranzösischen Stadt herangerückt. Im Nachbarland Spanien wüteten die Brände dem Katastrophenschutz zufolge auf einem Gebiet von insgesamt 770 Quadratkilometern. Vor allem die Region Madrid und die Küstenstadt Valencia sind betroffen. Der slowenische Radprofi Tadej

0: Pogacar hat erneut die Tour de France gewonnen. Es ist sein 5. Sieg beim wichtigsten Radrennen der Welt. Damit ist er jetzt einer der Rekordsieger. Den Tagessieg bei der letzten Etappe holte sich der Niederländer Mathieu van der Poel. Sieger der Bergwertung wurde der Ecuadorianer Richard Carapaz. Und in der Sprintwertung landete Mats Pedersen aus Dänemark vorn. Die deutsche Mannschaft Lidl Trek gewann die Teamwertung. Das Wetter in Deutschland. In der Nacht ist es bewölkt, in der Nordhälfte gibt es zeitweise Schauer, vereinzelt auch gewittrig. Im Süden nur einzelne Schauer oder Gewitter, minimal 20 bis 12 Grad. Am Tage in der Osthälfte Schauer und Gewitter, im Verlauf nachlassend. Sonst sonnig oder leicht bewölkt mit einzelnen Schauern, von Nord nach Süd 18 bis 30 Grad. Es ist 1.03 Uhr.
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2: Mit drei Meldungen für Sie. Die A40 Duisburg-Essen ist zwischen Mülheim-Winkhausen und Dreieck Essen-Ost wegen Bauarbeiten bis Donnerstag in beiden Richtungen gesperrt. Die A63 Kaiserslautern Richtung Mainz ist zwischen Dreieck Kaiserslautern und Sembach wegen einer Baustelle bis 5 Uhr gesperrt. Und die A94 noch Passau Richtung München, die ist zwischen Tunnel Einhausung und Wimpasing in und Heldenstein nach Auslösung der Höhenkontrolle gesperrt.
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2: Kommt wie immer vom Norddeutschen Rundfunk aus Hamburg. Wir haben inzwischen Montag, den 27. Juli. Im Studio für Sie Carsten Fick. Hallo. Nach dem Anschlag auf die Besucher des Christopher Street Days in Berlin ist der Tatverdächtige tot nach einem Polizeieinsatz. Sie haben es vielleicht eben bei uns in den Nachrichten gehört. Das ist natürlich ein Schwerpunktthema in dieser Infonacht. Dazu auch gleich ein Interview mit Bundesinnenminister Alexander Dobrindt. Bei dem Anschlag war Samstagabend eine Frau getötet worden, etliche Besucher, 29, wurden teils schwer verletzt. Inzwischen sind aber alle außer Lebensgefahr. Bei den CSD-Teilnehmern, den Berlinern und Stadtbesuchern sitzt der Schock über die Tat natürlich tief. Bei gleich mehreren Gedenkveranstaltungen haben sie sich dann auch gegenseitig Mut zugesprochen. Unser Reporter Nico Hecht hat mit einigen von ihnen gesprochen.
3: Im Tiergartenpark gedenken und ermitteln nebeneinander. Rot-weiße Flatterbänder sperren den Tatort ab. Polizisten haben Arbeitszelte aufgebaut, suchen bis in den Abend nach Spuren. Direkt daneben haben Trauernde Rosen, Sonnen und andere Blumen abgelegt und kleine Pappschilder mit Botschaften wie Love is stronger, Liebe ist stärker oder verliert nicht die Hoffnung. Auch CSD-Teilnehmer vom Samstag sind noch einmal hergekommen, so wie Merit Schulz.
4: Wir waren bis um 8 Uhr etwa da. Also wir haben es auch nicht wirklich mitbekommen, bis wir einen Anruf von meinem Bruder erhalten haben und ob es mir gut geht. Und dann haben wir erst davon gehört und waren sehr, sehr schockiert.
3: Die queere Community hat außerdem zu einer Solidaritäts- und Gedenkkundgebung am Brandenburger Tor geladen, zu der spontan Tausende gekommen waren. Am Abend strömten dann Hunderte in die evangelische St. Marienkirche am Alexanderplatz. Landesbischof Christian Stäblein sprach den Besuchern der Trauerandacht Mut zu. Viele darunter offensichtlich aus der queeren Community.
5: Queeres Leben und Lieben wohnt im Herzen dieser Stadt. Das lassen wir uns Bürgerinnen und Bürger als Christinnen und Nichtchristen, gläubig oder säkular, nicht nehmen. Das Herz dieser Stadt ist Freiheit, ist Vielfalt, ist Achtung. Und zweites.
3: Stäblein vermittelte zudem Grüße von islamischen und jüdischen Religionsvertretern, die den Anschlag verurteilten und den Trauernden Hoffnungen zusprachen. Gerade darüber war Andachtsbesucherin Lea Carola Scholleck besonders dankbar.
6: So wie die Pastorin den Brief vorgelesen hat von dem Rabbiner, Hoffnung ist, dass wir am nächsten Morgen wieder aufstehen. Das ist das, was mir gerade am tiefsten gegangen ist.
3: Auch der regierende Bürgermeister Kai Wegner, CDU, sagte später im rbb-Fernsehen, er hoffe, dass die Berliner sich nicht von solch extremistischen Gewalttätern einschüchtern lassen. Alle müssten jetzt Haltung zeigen.
7: Wir müssen zusammenstehen. Wir dürfen uns nicht spalten lassen, nicht durch Hass und Hetze gegeneinander auftreiben lassen. Und hier spielen einige wenige mit genau diesem Lebensgefühl dieser Stadt. Und ja, das muss man auch klar benennen. Und es ist die islamistische Szene.
3: Nach der Andacht sind viele Besucher in einem Trauermarsch noch zum Brandenburger Tor gezogen. Dabei hat sich bei einigen in die Trauer auch Wut gemischt. Sie fordern von der Politik nicht nur den Extremismus zu bekämpfen, sondern ausdrücklich auch queere Menschen mehr zu schützen.
2: Über den Tag nach dem Anschlag, Nico Hecht berichtete aus Berlin. Im ARD-Brennpunkt da hat mein RBB-Kollege Sascha Hinks den Bundesinnenminister Alexander Dobrindt von der CSU befragt. Und zwar hat er gefragt, gibt es noch flüchtige Tatverdächtige und damit eine Gefahr für die Bevölkerung?
8: Wir gehen mal davon aus, dass jetzt die Zielpersonen, die wir im Blick haben durch den Einsatz der Polizei in Berlin, nicht mehr am Leben ist. Und wir haben in der Vergangenheit immer auch nach weiteren Verdächtigen gesucht. Es gibt eine weitere Person, die dort in Betrachtung ist. Das hat sich bisher aber nicht erhärtet, ist aber auch noch nicht abgeschlossen. Es gibt weitere Maßnahmen, aber wir gehen jetzt aktuell von keiner weiteren Gefährdung aus. Aber das ist alles immer eine Momentaufnahme, aber typischerweise sind diese Anschläge auch Anschläge, die Einzeltäter verursachen. Kann im Zweifelsfall immer anders sein, aber deswegen muss man, glaube ich, jetzt, nachdem der Zugriff erfolgt ist, muss man jetzt hier keine weiteren Maßnahmen befürchten, beziehungsweise auch keine zusätzlichen Ängste verursachen.
9: Dieser Abdul B. war schon hinlänglich bekannt als möglicher Angreifer und dennoch konnte er mutmaßlich diesen Angriff durchführen. Ist vielleicht zu früh für eine Antwort, aber die Frage drängt sich ja trotzdem auf. Wie kann sowas passieren?
8: Na, in der Tat, man wird da noch genau hinschauen müssen. Wie hat sich die Vergangenheit dort gezeigt? Wir wissen ja, dass er eine Vielzahl von Straftaten begangen hat, dass er mit dem Terror sympathisiert hat, dass es auch eine Verurteilung gab, die auf Bewährung ausgesetzt wurde und die Staatsanwaltschaft dagegen Beschwerde erhoben hat. Und in der Tat wird zurzeit sehr die Frage danach gestellt, wie kann eigentlich bei jemandem, den man als Gefährder identifiziert, eine Strafe zur Bewährung ausgesetzt werden. Auch dem wird detailliert nachgegangen.
9: Wir haben da ja auch diese kritischen Stimmen gehört, die Auflage, ein Deradikalisierungsprogramm zu absolvieren, die sei naiv. Das werden vermutlich auch viele Bürger so denken.
8: Ja, absolut. Und auch in der Politik werden viele so denken, die Radikalisierungsmaßnahmen sind ein Mittel, Haft ist ein Mittel, Deradikalisierung ist ein Mittel, Abschiebung, wenn es sich um Nichtdeutsche handelt, ist auch ein Mittel. Aber allein auf Deradikalisierung zu setzen, das wäre sicherlich naiv. Das kann im Einzelfall funktionieren, wird aber auch in vielen Fällen nicht funktionieren. Deswegen ist es ja umso unverständlicher, dass bei diesem Register an Straftaten, das wir hier sehen, eine Strafe auf Bewährung ausgesetzt wird.
9: Ja. Auf dem Christopher Street Day in Berlin hieß es in den vergangenen Tagen immer, die Gefahr kommt von rechts. Hört man auch aus der Politik. Haben wir islamistische Gefahr zuletzt unterschätzt?
8: Islamistische Gefahr ist nicht unterschätzt. Sie ist sehr genau im Blick, auch im Blick der Behörden. In der Vergangenheit ist immer wieder darüber gesprochen worden, dass es natürlich die Gefahr des Rechtsextremismus gibt, aber auch des islamistischen Extremismus und auch des Linksextremismus. Alles muss man gleichermaßen im Blick haben, gegen alles muss man gleichermaßen ankämpfen. Aber ich habe gerade auch in der Vergangenheit deutlich gemacht, dass wir die Einschätzung der Gefährdungslage verändern mussten, von einer rein abstrakten Gefährdung zu einer hohen Gefährdungslage, weil eben die Vorfälle sich häufen, weil die Meldungen sich häufen, weil das, was befreundete Dienste uns mitteilen, sich häuft und weil auch unsere Maßnahmen Erfolg zeigen, beispielsweise in jüngster Vergangenheit auch das Vereiteln eines Sprengstoffanschlages in Deutschland.
2: Soweit Bundesinnenminister Alexander Dobrindt von der CSU im ARD-Brennpunkt. Der Verkehrsservice in der ARD-Infonacht, Achtung Falschfahrer, in Düsseldorf auf der Münchner Straße Bilk-Urdenbach zwischen B326 Südring und Düsseldorf-Garath kommt Ihnen ein Falschfahrer entgegen. Bitte äußerst rechts fahren, nicht überholen. Auf der Münchner Straße in Düsseldorf-Bilk-Urdenbach zwischen B326 Südring und Düsseldorf-Garath dort ein Falschfahrer unterwegs. Vorsicht bitte in beiden Richtungen. Zurück zum Anschlag in Berlin. Schon in der vergangenen Nacht, kurz nach der Attacke im Berliner Tiergarten, da hat die Polizei ja einen Mann festgenommen. Und unser ARD-Terrorismusexperte Michael Götschenberg, der erklärt, was darüber genau bekannt ist.
10: Ja, das ist eine Person, die am Tatort war, die iranischer Staatsangehöriger. Und man fragt sich in der Tat, gibt es einen Zusammenhang? Was hat er dort getan? War er möglicherweise im Auto mit der

0: Die Zeit 1:13.
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0: Die Nachricht erreichte den Bundeskanzler Friedrich Merz am späten Nachmittag kurz vor 18 Uhr. Gestern, während Merz am Tatort des Anschlags in Berlin der Opfer gedachte, Patrick Schnieder, der Verkehrsminister, bittet um seine Entlassung, um damit wohl auch einem Rauswurf zuvorzukommen. Bereits am Freitagmorgen hatte dieser ja in einer SMS an Bundestagsabgeordnete angekündigt, dass Merz ihn entlassen werde. Ein designierter Nachfolger, der sagte Merz allerdings kurzfristig mitten in der Nacht ab. Und deshalb schob der Kanzler die Entlassung offensichtlich noch einmal etwas auf. Jakob Meyer im Hauptstadtstudio in Berlin. Ich habe ihn gefragt, wie begründet Patrick Schnieder seinen Schritt, diese Bitte um seine Entlassung?
2: Schnieder begründet das damit, dass er damit die Konsequenzen aus den Entwicklungen der vergangenen Tage ziehen wolle. Und das bedeutet konkret, und das sagt er auch in einem Post auf X zum Beispiel, dass er den unwürdigen Zustand, so sagt er, es beenden wolle, der die sachliche Arbeit unmöglich mache. Das war ja tatsächlich so, dass wir am Freitagmorgen einen Bundeskanzler und CDU-Vorsitzenden Friedrich Merz gesehen haben bei einer Pressekonferenz am Morgen im Garten des Kanzleramtes, wo er Kabinettsumbildungen angekündigt hat. Also Bundesgesundheitsministerium wird umgebildet, die Spitze neu besetzt mit Carsten Linnemann und Nina Wagen wird Kanzleramtschefin. Und alle haben sich gefragt, was ist denn nun mit dem Verkehrsministerium? Da ist es nämlich so, dass die SMS von Patrick Schnieder längst raus war und längst bekannt war. Und alle darauf warteten, dass Merz auch was zum Wechsel im Verkehrsministerium sagen werde. Tat er aber nicht, weil dann eben auch bekannt wurde, dass Merz Wunschnachfolger kurzfristig abgesagt hatte. Fritz Günster, nämlich CDU-Bundestagsabgeordneter, dem ist wohl klar geworden, dass er doch nicht der Richtige ist und hat dann kurzfristig abgesagt. Und das war für Patrick Schnieder, der ja schon die Entlassung angekündigt hatte, ein unwürdiger Zustand aus seiner Sicht. Und den wollte er jetzt eben beenden, indem er dem Kanzler quasi die Pistole auf die Brust setzte und sagte, dann entlass mich gefälligst.
0: Er wolle den unwürdigen Zustand beenden, der die notwendige sachliche Arbeit unmöglich mache, so der Verkehrsminister. Deutlicher kann man doch den Kanzler eigentlich nicht kritisieren, nicht bloßstellen, oder?
2: Das ist so, das ist eine deutliche Kritik. Es ist ja auch so, dass vielen nicht so recht klar war, warum Schnieder eigentlich entlassen werden sollte. Also es wurde angeführt, dass Schnieder sich beklagt habe, dass er zu wenig Geld zur Verfügung habe, um sein Ressort zu bewirtschaften. Aber das ist ehrlich gesagt, das gehört zum politischen Geschäft. Also das machen andere Ministerinnen und Minister auch. Tatsache ist, dass er viel Geld hat, aber eben für Investitionen doch nicht genügend. Das war seine Ansicht. Und es gab wohl Kritik aus Sicht von Merz daran, dass Schnieder nicht schnell genug, zum Beispiel bei der Reform der Bahn sei. Tatsache ist, dass es eine Hängepartie war für alle Beteiligten, also auch für Merz, der ja versucht hatte, mit dieser Kabinettsumbildung einen Neuanfang nach außen publik zu machen. Und das ist definitiv nicht gelungen. Aus diesem Neuanfang ist eine Hängepartie geworden, dadurch, dass eben der Wechsel im Verkehrsressort nicht kommuniziert wurde. Und es gab eben auch viel Kritik aus der Partei von Friedrich Merz und Patrick Schnieder aus der CDU, vor allem aus dem Rheinland-Pfälzischen Landesverband.
0: Was sagt das besonders über die CDU, über das Krisenmanagement der Regierung, des Kanzlers für die Opposition? Sicherlich ein gefundenes Fressen, oder?
2: Das war für die Opposition ein gefundenes Fressen, aber wie gesagt, das wurde eben auch aus den eigenen Reihen scharf kritisiert. Also da gab es nachdenkliche, aber auch verwunderte Stimmen und eben auch ärgerliche Stimmen. Allerdings muss man auch sagen, bis jetzt nur aus der zweiten Reihe. Also es waren keine Führenden, keine Spitzenpolitikerinnen und Politiker, die Merz kritisiert haben. Allerdings, die Kritik war zum Teil deutlich. Aus dem Landesverband Rheinland-Pfalz kam, Schnieder sei eben eine der prägenden Persönlichkeiten der Landes-CDU, genieße hohes Ansehen und man sei überrascht von der Entscheidung des Bundeskanzlers. Und bezeichnend war auch, dass Gordon Schnieder, der ist ja seit 2 Monaten Ministerpräsident in Rheinland-Pfalz, auch CDU, Bruder des Patrick Schnieder, des Verkehrsministers, der hat einen Post des früheren CDU-Bundesministers Peter Altmaier auf

0: X geteilt. Und Altmaier hat da Merz' Umgang mit dem Verkehrsminister scharf kritisiert. Das mache ihn betroffend und wütend, hat Altmaier da gesagt.
1: Der noch Verkehrsminister bittet also um Entlassung. Gibt es schon einen möglichen Nachfolger oder eine Nachfolgerin?
0: Es gibt einen Nachfolger, ganz aktuell der CDU-Politiker Steffen Bilger soll es machen. Also der Kanzler hat wohl weitergesucht, nachdem ihm Günzler abgesagt hatte, und hat jetzt jemanden gefunden. Und er hat auch einen wirklichen Experten gefunden. Also bei Günzler ist es so, der ist für Wirtschaft und Finanzen zuständig, hat selber gesagt, ich kann das nicht. Bilger kann's, der ist Verkehrsexperte, saß lange Zeit, viele Jahre im Verkehrsausschuss des Bundestages, war sogar schon mal bis 2021 parlamentarischer Staatssekretär im Verkehrsministerium, und der gilt auch als jemand, der Minister kann.
1: Soweit Jakob Meyer im Hauptstadtstudio in Berlin. Und inzwischen hat sich auch der Bundeskanzler Friedrich Merz über seinen Sprecher geäußert. Er bedauere die Umstände der Kabinettsumbildung. Das hat er Patrick Schnieder mitgeteilt, und zwar per Telefon. Die Zeit 1:18 Uhr. Große Batteriespeicher sind große Hoffnungsträger in der Energiewende. Sie ermöglichen, Energie zu speichern, auch wenn Sonne und Wind gerade mal nicht am Start sind. Zusätzlich lässt sich für Betreiber aber auch Geld damit verdienen, nämlich wenn sie den Strom verkaufen, wenn er gerade am teuersten ist. Der Brand eines großen Batteriecontainers in Bautzen hat aber auch die Frage nach der Sicherheit der Technik aufgeworfen. Caroline Vogt hat dazu mit einigen Fachleuten gesprochen.
2: Augenscheinlich gehöre der in Bautzen in Brand geratene Batteriespeicher zu einer älteren Generation, meint Stefan Wolf vom Kompetenznetzwerk Lithium-Ionen-Batterien mit Sitz in Berlin. Und sei damit noch anfälliger für Schäden und Brände.
3: Heute moderne Großspeicher haben Kühltechnik, sind meist eben auch wassergekühlt. Das heißt, Wärme, die entsteht, kann auch schnell abgeführt werden. Und zudem sind heutige Zellen deutlich sicherer ausgelegt, insbesondere eben auch für Großspeicher, dass man Wärme eben auch schnell rauskriegt, wenn so eine Zelle mal defekt sein sollte.
2: Die Herausforderung bei Lithium-Ionen-Batterien ist die: Sie bringen die wichtigsten Ingredienzien für einen Brand schon mit, nämlich den Feststoff und den Sauerstoff.
3: Wenn dann eben so eine Zelle in Brand gerät, dann erzeugt sie auch ihren eigenen Sauerstoff, der dann zum Weiterbrennen eben benötigt wird. Und deshalb sind diese Brände auch so schwer zu löschen.
2: Batteriegroßspeicher seien nicht per se explosiv oder gefährlich. Die einzelnen Batteriemodule sind auch räumlich voneinander getrennt. Wenn sie aber doch brennen, muss die Feuerwehr viel Wasser zum Kühlen einsetzen, ergänzt Wolf. Damit es gar nicht erst zum Brand kommt, gibt es auch das sogenannte Thermomanagement, erklärt Uwe Schmidt, Professor für Elektroenergiesysteme an der Hochschule Zittau-Görlitz.
4: Das Kritische bei diesen Lithium-Ionen-Batterien ist ja, dass die so thermisch durchgehen, Thermal Runaway, sagt man auch. Also wenn die Dinger brennen, dann ist es meist zu spät. Man versucht also, diesen Brand zu vermeiden, indem man eine Überwachung hat, eine Temperaturüberwachung, eine Spannungsüberwachung.
2: Diese Batteriemanagementsysteme seien in den letzten Jahren deutlich besser geworden. Die Speichertechnologie sei grundsätzlich sicher, sagt Schmidt.
4: Sieht man auch, dass solche Energiespeicher in Deutschland, also meines Wissens, eher selten brennen. Dort sind die Vorgaben sehr streng.
2: Die reichten von technischen Vorgaben für die Hersteller über Vorschriften für die Betreiber bis zu Regeln für den Netzanschluss, so Schmidt. Die Technologie sei noch relativ jung. Es würde aus jedem Fehler gelernt, egal ob bei Herstellung oder Installation. Bei aller Leistungsfähigkeit und Kosteneffizienz der Lithium-Ionen-Batterie, geforscht wird auch an Alternativen, wie etwa der Natrium-Ionen-Batterie. Sie steht Experten zufolge kurz vor der Marktreife, ist umweltfreundlicher und hat ein deutlich niedrigeres Brandrisiko.
1: Caroline Vogt berichtete.
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1: Und heute vor 80 Jahren starb die US-amerikanische Schriftstellerin und Kunstsammlerin Gertrude Stein. Silke Henning mit einem Porträt.
6: If I told him, would he like it? Would he like it if I told him?
7: Picasso porträtierte sie und Gertrude Stein ihn auf ihre Art mit Worten, rhythmisch, lautmalerisch.
8: Mit Verstehen meine ich Vergnügen. Wenn man genießt, versteht man.
7: Und weil viele Spaß an ihren Texten hätten, verstünden viele sie auch. So die Logik Gertrude Steins.
9: Sie war in ihren eigenen Augen ein Genie,
7: sagt Renate Stendahl, Autorin einer Bildbiografie über Gertrude Stein, deren Name in Deutschland meist

0: Deutsch ausgesprochen wird.
1: Als Gertrude Stein die Weltbühne betrat, also 1903 in Paris, ging es den meisten Frauen erstmal darum, überhaupt als menschliche Wesen anerkannt zu werden. Und hier kommt dieses weibliche Genie und sagt gewissermaßen, hier guckt alle her, ich bin ich und da gibt's überhaupt keine Frage.
0: 1903, mit Ende 20, zieht Gertrude Stein aus den USA zu ihrem Bruder Leo nach Paris. Er will malen, sie schreiben. Von sich reden machen die Geschwister aus wohlhabender jüdischer Familie aber durch ihren Salon, wo sie Kunst zeigen, die sie von jungen Talenten wie Picasso oder Matisse kaufen und wo sich die künstlerische und literarische Avantgarde die Klinke in die Hand gibt. Leo schreibt:
2: Gertrude hungert und dürstet nach Ruhm und es war natürlich eine schlimme Sache für sie, dass ich ihr Zeug nicht ausstehen kann und es abscheulich finde.
0: Als Leo auszieht, lebt seine Schwester fortan, offen homosexuell, mit ihrer Muse, Sekretärin und Köchin Alice B. Toklas zusammen. Ein ungleiches Paar. Gertrude, schreibt eine amerikanische Freundin,
3: brüllte gewöhnlich vor Lachen. Sie hatte das Lachen eines Beefsteaks. Sie liebte Steaks und ich mochte es, sie vor 5 Pfund Zentimeter dickem gebratenem Fleisch sitzen und mit Gusto verspeisen zu sehen, während Alice wie eine Katze zierlich in Scheibchen aß.
0: Gertrude Stein verfasst Romane, Gedichte, Theaterstücke, ohne der jeweiligen Gattung zu entsprechen und auch ein Kinderbuch mit dem berühmten Satz Rose is a rose is a rose. Dann erkrankt Gertrude Stein an Krebs. Sie wird sofort operiert. Der befreundete Autor Hubert von Ranke erinnerte sich später:
4: Als sie aus der Narkose erwachte, fragte sie:
5: Was ist die Antwort?
4: Niemand vermochte etwas zu sagen. Sie lachte kurz auf.
5: In diesem Fall, wie ist die Frage?
4: Das waren ihre letzten Worte. Sie starb am 27. Juli 1946.
0: Das war heute vor 80 Jahren.
6: Und das war der Stichtag von Silke Henning. 1.25 Uhr.
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8: Mit Stefanie Lavoie. 4 Tage Spitzensport in Hannover, 2 Tage Leichtathletik vom Feinsten in Wattenscheid und fast 30 Sendestunden alleine im Fernsehen. Nicht nur vor Ort, sondern auch bei den Übertragungen von ARD und ZDF war das Interesse an den Finals riesengroß. Am Abend ist das Multisport-Event zu Ende gegangen. Anne Hild fasst zusammen.
9: Um 18.30 Uhr fiel der letzte Startschuss bei den Leichtathleten. Owen Ansah holte sich nach den 100 Metern auch den Titel über die 200 und zeigte sich dabei wieder einmal unbeeindruckt von den Vorwürfen einer verweigerten Dopingkontrolle.
10: Ich bin kaputt und jetzt geht's in die entspannte Phase für mich wieder, bis es dann zu den nächsten Wettkämpfen geht.
9: In 2 Wochen stehen die Europameisterschaften an. Neben der Leichtathletik in Wattenscheid wurden auch in Hannover noch fast 30 Titel vergeben. Max Lemke im Kajak-Einer, Mina Schulz im Speedklettern, Valeska Schneider im Rapidsurfen. Sie alle sind deutsche Meister und sie alle freuten sich vor allem über das Publikumsinteresse. Auch die Veranstalter zogen eine positive Bilanz der Finals.
11: Eine 500.000 Besuchende in dieser Stadt, in den Finals, in 4 Tagen, das ist wirklich eine Hausnummer.
9: Oberbürgermeister Onay kündigte an, dass Hannover sich möglicherweise nochmal um eine Austragung der Finals bewerben wolle. Enttäuschend verlief der letzte Wettkampftag für Daya Varfolomeev in der rhythmischen Sportgymnastik mit 2 von 4 möglichen Titeln. Die 19-Jährige sieht ihre Auftritte mit ungewohnten Fehlern aber als Chance für die Heim-WM in rund 2 Wochen.
12: Weil ich weiß genau die Schwächen, die wir jetzt üben können.
9: Begonnen hatte der Wettkampftag bei den Turnern im Gedenken an die Opfer des Anschlags in Berlin. Allerdings nicht als Schweigeminute, sondern unter dem Motto Loud and Proud mit Applaus für eine offene Gesellschaft.
8: Tadej Pogacar hat zum 5. Mal die Tour de France gewonnen und gehört damit zu den Rekordsiegern der Frankreich-Rundfahrt. Steffen Gahr berichtet.
13: Was für ein dramatischer Sekundenkrimi in Paris. Mathieu van der Poel fuhr an der Seite von Tadej Pogacar Richtung Ziel, aber von hinten rasten die Sprinter heran. 400 Meter vor der Ziellinie zog van der Poel dann noch einmal an. Es wurde immer enger und enger, aber es reichte. Der Niederländer siegte Millimeter vor den Topsprintern. Bei denen war auch Max Kanter dabei. Der Cottbusser wurde bärenstarker Vierter. Tadej Pogacar verpasste zwar den von ihm so erhofften Tagessieg in Paris, aber den 5. Gesamtsieg bei der Tour, den hat er nun in der Tasche. Stolz fuhr Pogacar über die Champs-Élysées und reckte die 5 Finger seiner rechten Hand in die Kameras. Der Slowene ist damit auch endgültig in den Kreis vieler Radlegenden wie Eddy Merckx aufgestiegen. Unterstützt wurde der Slowene von Nils Polit. Der Kölner war damit auch der erfolgreichste Deutsche bei dieser Tour. Einen deutschen Tageserfolg gab es im 5. Jahr in Folge allerdings nicht.
8: Weltmeister Lando Norris hat sich beim großen Formel-1-Preis von Ungarn eindrucksvoll zurückgemeldet. Der britische Titelverteidiger setzte sich bei Temperaturen um die 30 Grad vor Max Verstappen im Red Bull durch und bescherte McLaren damit den ersten Saisonsieg. Welche Überraschungen gab es auf dem Hungaroring denn noch, Lena Bergmann?
7: Überraschend ist definitiv auch, dass Kimi Antonelli sich nach seiner Startplatzstrafe noch von Platz 7 auf Platz 3 gekämpft hat und das auf einer Strecke, die Mercedes selbst schon als Problemstrecke identifiziert hat. Also da hat der WM-Führende wieder seinen Kampfgeist bewiesen. Für Ferrari hingegen lief das Wochenende unerwartet enttäuschend. Das Auto war eigentlich sehr stark, aber im Qualifying und auch im Rennen hat man sich vor allem in Sachen Strategie verzockt. Beim Start schon hat Charles Leclerc mit den weichen Reifen einige Positionen verloren und der letzte Boxenstopp von Lewis Hamilton, der hat ihn im Endeffekt das Podium gekostet. Da hat man bei Ferrari womöglich eine ähnliche Fehlentscheidung getroffen wie in Silverstone und wichtige Punkte im WM-Kampf liegen lassen.
8: Die Formel 1 hat einen Ersatz für das im April in Bahrain wegen des Krieges im Nahen Osten ausgefallene Rennen gefunden. Es wird am 4. Oktober auf der legendären Strecke von Sepang in Malaysia nachgeholt.
6: Und soweit der Sport mit Stefanie Lavoie. Gleich hier bei uns in einer Minute die Nachrichten.

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1: Um 1.30 Uhr mit Olaf Knapp. Auch nach dem Tod des mutmaßlichen Attentäters vom Berliner CSD laufen die Ermittlungen weiter. Der 21 Jahre alte Mann wurde gestern Abend bei einem SEK-Einsatz mit einer Schusswaffe tödlich verletzt, nachdem er sich den Beamten offenbar mit einer Stichwaffe genähert hatte. Zu der Frage, ob noch nach möglichen Komplizen gesucht wird, der Leiter der Recherchekooperation von NDR, WDR und SZ, Jörg Diehl.
2: Also nach unseren Informationen wird nicht nach weiteren Tätern gefahndet, was nicht bedeutet, dass es nicht vielleicht Mitwisser oder auch Komplizen geben könnte. Die Ermittlungen des Generalbundesanwalts werden das in den nächsten Wochen und Monaten klären müssen. Es gab allerdings eine zweite Festnahme. Ein iranischer Staatsbürger wurde gefasst, auch ein junger Mann, der Polizei bekannt gewesen sein soll. Und seine Tatbeteiligung wird jetzt geprüft. Saß er mit im Auto? Wusste er etwas von dem Anschlagsgeschehen? Das ist alles noch sehr, sehr unklar. Ich denke, da werden wir wahrscheinlich in den nächsten Tagen mehr erfahren.
1: Steffen Bilger soll neuer Verkehrsminister werden. Das hat ein Regierungssprecher mitgeteilt. Bilger ist derzeit parlamentarischer Geschäftsführer der Unions-Bundestagsfraktion. Er folgt auf Patrick Schnieder, der gestern um seine Entlassung gebeten hatte. Kanzler Merz hatte Schnieder schon in der vergangenen Woche mitgeteilt, dass er ihn absetzen wolle. Der gewünschte Nachfolger hatte dann aber kurzfristig abgesagt. In Frankreich bekämpfen weiter tausende Einsatzkräfte schwere Waldbrände. Die aktuelle Lage fasst unsere Korrespondentin Caroline Döller zusammen.
3: Das Feuer bei Biscarrosse, etwa 60 Kilometer südwestlich von Bordeaux, das breitet sich im Moment kaum noch weiter aus. Nach offiziellen Infos sind die Flammen aber immer noch nicht unter Kontrolle. Der Brand im Norden der Bucht von Arcachon dagegen, der wütet regelrecht weiter. Mehr als 200.000 Menschen mussten seit Mittwoch in Sicherheit gebracht werden. Die Präfektin des Departements Gironde hat am Nachmittag noch mal ein Update zur Lage gegeben und klargemacht, solange das Feuer nicht unter Kontrolle ist, müssen diese Menschen auch in den Notunterkünften bei Familie oder Freunden bleiben.
1: Nach 8 Monaten im Weltall sind 3 Raumfahrer der ISS zurück auf die Erde gekehrt. Die Raumkapsel mit 2 russischen Kosmonauten und einem US-Astronauten an Bord landete gegen gestern Mittag in der kasachischen Steppe. Trotz des russischen Angriffskriegs gegen die Ukraine arbeiten Russland und die USA auf der IS weiter zusammen. Das Wetter in Deutschland. Es ist bewölkt. In der Nordhälfte gehen zeitweise Schauer nieder, vereinzelt auch gewittrig. Im Süden nur einzelne Schauer oder Gewitter bei minimal 20 bis 12 Grad. Am Tage in der Osthälfte Schauer und Gewitter, im Verlauf nachlassend. Sonst sonnig oder leicht bewölkt mit einzelnen Schauern von Nord nach Süd 18 bis maximal 30 Grad. Das waren die Nachrichten.
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4: Um 1.33 Uhr zunächst eine Entwarnung in Düsseldorf auf der Münchner Straße Bilk-Urdenbach. Kein Falschfahrer mehr zwischen B326 Südring und Düsseldorf-Garrad. Dann die A40 Duisburg-Essen, die ist zwischen Mülheim-Winkhausen und Dreieck Essen-Ost wegen Bauarbeiten bis Donnerstag in beiden Richtungen gesperrt. Und die A63 Kaiserslautern Richtung Mainz, die ist zwischen Dreieck Kaiserslautern und Sembach wegen einer Baustelle bis 5 Uhr in der Früh gesperrt. Kommen Sie auf jeden Fall gut an.
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4: Mit Carsten Fick im Studio, hallo. Deutschland vor ungefähr einem Monat, Temperaturen weit über 30 Grad. In Möckern, Drewitz in Sachsen-Anhalt, da werden 41,8 Grad gemeldet, Hitzerekord. Und diese Hitze ist gefährlich, Menschen sterben, Züge und Straßenbahnen fahren nicht mehr, Autobahnen werden gesperrt und Wohnungen werden viel zu warm. Und auch die Wirtschaft leidet. Das Wirtschaftsunternehmen Prognos hat berechnet, allein die Hitzewelle Ende Juni kostete Deutschlands Wirtschaft über 6 Milliarden Euro. In Deutschland leiden auch Solaranlagen und Stromkabel unter den extremen Temperaturen. Und welche Auswirkungen hat die Hitze? Und wie muss die Energieversorgung perspektivisch aufgestellt sein, damit sie den hohen Temperaturen trotzt oder wir besser noch die Sonnenstunden optimal nutzen können? Darüber hat Theresa Brenner im ARD-Klima-Update mit Katha Jansen vom SWR gesprochen. Sie recherchiert schon lange zur Energieversorgung bei hohen Temperaturen.
5: Bevor wir über die Energieversorgung in Deutschland sprechen, lass uns kurz nochmal nach Frankreich und auch in die Schweiz gucken, wo mal wieder, muss man ja sagen, Atomkraftwerke wegen der Hitze vom Netz mussten Ende Juni und auch jetzt im Juli nochmal.
6: Ja, da haben sich in den vergangenen Wochen wirklich wieder so ein bisschen die Meldungen gesammelt. In Frankreich, da wurden zum Beispiel die Reaktoren in Nogent-sur-Seine nördlich von Paris oder im Bugey nahe Lyon vom Netz genommen. Andere Reaktoren mussten gedrosselt werden, also können nicht mehr mit voller Leistung produzieren. Und auch in der Schweiz musste das AKW Betznau vorübergehend vom Netz.
5: Und das sind, so liest man eigentlich immer, die gleichen Atomkraftwerke, die da gedrosselt werden müssen oder sogar vom Netz genommen werden müssen. Was ist denn bei denen bei Hitze das Problem? Weil kühlen müssen ja eigentlich alle Kraftwerke.
6: Ja, kühlen müssen wirklich alle. Der Unterschied ist die Art und Weise, wie sie kühlen. Denn jetzt erstmal sind Atomkraftwerke betroffen, die mit Flusswasser kühlen. Nehmen wir mal als Beispiel das AKW Betznau in der Schweiz. Da sind wir am Fluss Aare. Das ist so ein Nebenfluss vom Rhein. Tolles, oft leicht türkis schimmerndes Wasser. Das Atomkraftwerk, das liegt auf einer Insel in der Flussmitte, wird da so umspült vom Wasser. Und hier funktioniert die Kühlung eben als sogenannte direkte Flusswasserkühlung. Also Wasser aus der Aare wird in Rohren ins Kraftwerk geleitet. Dieses Flusswasser, das fließt dann in den Rohren durch, naja, man kann sich das vorstellen wie so eine Kammer mit heißem Wasserdampf und kühlt den so weit runter, dass das Wasser aus der Luft wieder kondensiert und flüssig nach unten tropft, wo man es dann nehmen und wieder neu in den Kreislauf zum Verdampfen schicken kann. Das Flusswasser kommt dabei nicht mit dem radioaktiven Teil des Kraftwerks zusammen und bleibt eben in den eigenen Rohren, aber es wird in diesen Rohren durch den Prozess wärmer.
5: Und warum ist so viel wärmeres Wasser ein Problem? Also kühlt das dann nicht mehr genug oder warum ist das wichtig?
6: Es kühlt schon, aber
7: letztendlich ist das einfach der Gewässerschutz, der dabei eine Rolle spielt.
6: Sagt Sarah Beck, sie ist die Leiterin der Sicherheitsforschung bei der Gesellschaft für Reaktorsicherheit GRS. Und neben der Temperatur des Wassers, das nach dem Kraftwerk wieder in den Fluss kommt, ist gerade in den Hitzewellen noch ein anderer Faktor wichtig.
7: Je nachdem ist es so, dass die Gewässer ja auch an Volumen verlieren, also dass man einfach weniger Wasser hat und dementsprechend dann auch zusätzlich noch deswegen davon absieht, die weiter zu betreiben. Das ganze Ökosystem will man natürlich deswegen schützen. Das hat aber nichts mit der Sicherheit der Kernkraftwerke zu tun.
6: Genau, also man kann sich diese Kühlleitung wie so eine Schlaufe vorstellen, die durch diesen heißen Dampf, durch diese Dampfkammer durchführt. Und das kalte Wasser im Rohr nimmt beim Durchfließen eben die Wärme auf. Und wenn das Wasser durch die Schlaufe durchgeflossen ist, kommt es zurück in den Fluss. Da sind das im Zweifel nur ein paar Grad mehr. In der Schweiz hat einer der Betreiber kürzlich mal konkrete Werte genannt. Da waren es beim einen Kraftwerk im Mittel 3,6, beim anderen 6,5 Grad. Dieses Kühlwasser vermischt sich ja auch noch mit dem Flusswasser. Also

0: Das macht den Fluss am Ende wirklich nur etwas wärmer. Mhm. Aber trotzdem, die Ökosysteme packen das schnell nicht mehr. Und ab einem gewissen Wert verbieten die Behörden dann einfach solche Kühlprozesse oder schränken sie stark ein. Dann darf im Zweifel also nur noch weniger oder auch mal gar kein Strom mehr produziert werden mit den Kraftwerken, um die Ökosysteme der Gewässer eben am Ende nicht zu zerstören. Mhm.
1: Weil die sich ja auch generell bei Hitze von alleine schon weiter aufwärmen. Das spielt wahrscheinlich ja dann auch noch eine Rolle. Aber wäre denn der Spielraum größer, wenn man nicht mit Flusswasser kühlen würde? Wenn man mehr Fläche hätte sozusagen?
0: Ja, ist er. Also bislang haben wir bei den Flüssen in der Regel die niedrigsten Grenzwerte für die Temperaturen bei der Wiedereinleitung von diesem Kühlwasser. Kraftwerke, die jetzt zum Beispiel mit Meerwasser kühlen, auch das ist ja ein typisches Setting, die können mehr Hitze ab. Und auch bei den Flüssen gibt es nochmal je nach Land und Fluss Unterschiede. Als wir in Deutschland noch Atomkraftwerke genutzt haben, da waren zum Beispiel die Grenzen für die Isar strenger als bei der Weser. Also da sieht man, es ist regional wirklich unterschiedlich. Und es gibt auch noch andere Kühlverfahren, die zusätzlich oder ganz mit Kühltürmen arbeiten. Auch diese Kraftwerke können oft etwas höhere Temperaturen kompensieren.
1: Jetzt betreiben wir Atomkraftwerke in Deutschland ja nicht mehr, aber ich hatte es am Anfang angesprochen, auch unsere Energieversorgung kann, wenn es heiß wird, ja zumindest an Grenzen stoßen. Und da sind zum Beispiel Stromkabel ein relativ wichtiger Punkt. Was hast du da recherchiert? Was ist da das Problem?
0: Also man sieht ganz deutlich inzwischen, wenn es heiß ist, geraten auch die Stromnetze, eben vor allem die Kabel, unter Druck. Ein Beispiel, das wir jetzt gerade in der letzten Hitzewelle im Juni gesehen haben, waren mehrere Defekte, zum Beispiel in der Ortenau in Baden-Württemberg. Da hat die anhaltende Hitze in Kombination mit länger schon trockenem Boden einfach dem Material zugesetzt. Matthias Heck, technischer Geschäftsführer beim betroffenen Netzbetreiber E-Werk Netze, der hat mir das so erklärt.
2: Durch das Austrocknen des Bodens erhöht sich der spezifische Widerstand des Bodens und auch der Kabel. Und dadurch ist die Belastung für das einzelne Kabel erstmal deutlich höher. Wir haben verschiedene Kabeltypen in unserem Netz im Einsatz. Die älteren Massekabel, das sind ölisolierte Kabel. Durch die steigende Temperatur wird das Öl dünnflüssiger, verteilt sich dadurch und kann auch in einzelnen Stellen, die im Normalbetrieb nicht gefährdet sind, austreten. Und dadurch führt es zum Schädigung des Kabels und zum Erdschluss.
0: Genau, und auf diesen sogenannten Erdschluss folgt dann eben oft ein Kurzschluss und da ist die Konsequenz ganz klar, der Strom fällt aus. Auch die Wissenschaft zeigt uns diesen Zusammenhang zwischen Hitze- und Stromausfällen. Das Forschungsnetzwerk Econpol Europe zum Beispiel hat ermittelt, dass im Juli die Zahl der Ausfälle im Vergleich zum Winter um satte 53% steigt.
1: Das finde ich tatsächlich eine ziemlich deutliche Steigerung und dafür, finde ich, hört man da eigentlich erstaunlich wenig zu. Für dich ist das Ganze ja nicht neu, du recherchierst ja schon länger genau zu diesem Thema und in diesem Jahr ist die Situation ein bisschen anders, oder?
0: Ja, was ich tatsächlich anders empfinde, ist die Reaktion einiger Netzbetreiber. Also es war wirklich, wenn wir in den Vorjahren gefragt haben, wenn der Strom ausgefallen ist und es heiß war, könnte es da einen Zusammenhang geben, dann kam ganz oft die Antwort: Oh, das kann man gar nicht so einfach sagen, was genau die Ursache war. Entweder wir sind noch dran, ja, wir arbeiten das gerade auf, oder es ist multifaktoriell. Also es gibt so eine Abfolge von Ereignissen, die dazu geführt haben, dass der Strom ausgefallen war. Und so richtig mit Hitze und Klimawandel wurde das meistens nicht in Verbindung gebracht. Mhm. Und genau das erlebe ich jetzt in diesem Jahr anders. Da haben wirklich mehrere Netzbetreiber ganz klar gesagt, ja, die Hitze spielt bei uns gerade eine größere Rolle. Vielleicht nicht die alleinige. Wir hatten auch während der Hitzewelle natürlich Stromausfälle, nachdem einfach mal ein Bagger ein Kabel gekappt hat. Ja. Aber es zeigt sich diesmal schon deutlicher, die Hitze setzt dem Netz zu.
1: Jetzt hatte ich bei der Recherche immer wieder auch von brennenden Trafohäuschen oder diesen Stromverteilerkästen gelesen. Dann ist es ja auch schwierig mit der Stromversorgung. Das tritt auch bei Hitze oft auf, aber die entzünden sich ja nicht einfach so durch Hitze. Also da ist Hitze natürlich nicht die alleinige Ursache. Kann man ja natürlich sagen, naja, dann ist es auch nicht so dramatisch, dann passiert das eben mal, aber es kommt ja zu der Hitze noch irgendwas dazu. Aber so einfach ist es dann nicht, oder?
0: Das Problem dabei ist oft so eine Kette an Ereignissen. Also das haben wir gerade kürzlich bei einem Brand in Idar-Oberstein gesehen, wo der Netzbetreiber gesagt hat, also die Störung, die dem zugrunde lag, die kann auch bei Minusgraden auftreten. Das hat den Brand verursacht. Nur, wenn es dann eben so heiß ist, dann fällt das Brandgeschehen natürlich schnell ganz anders aus, als wenn es draußen kalt und feucht ist. Ja, heiß und trocken ist für Feuer immer ein fördernder Faktor. Und das kann dann schon dramatisch werden, weil natürlich mehr Feuer auch mehr Infrastruktur zerstört. Und die muss dann erstmal wieder repariert werden. Jetzt haben wir so Backup-Lösungen bei uns im deutschen Stromnetz. Also viele Sachen sind einfach doppelt vorhanden. Aber gerade wenn das wichtige, kritische Punkte sind, an denen es brennt, dann ist das natürlich blöd.
1: Okay, aber welche Lösungen gäbe es für das Problem von kaputten Kabeln durch Hitze? Es wird ja durch den Klimawandel perspektivisch eher mehr Hitzetage geben. Muss man jetzt flächendeckend andere Kabel verlegen oder was würde das dann, welche würden das sein? Wie soll das funktionieren?
0: Also Austauschen ist ein großes Thema für die Netzbetreiber, meint auch Matthias Heck.
2: Natürlich bauen wir neuere Materialien ein, also bei einer Reparatur neue Kabeltypen, die entsprechend auch im großflächigen Sandbett einbauen, um die Wärme besser abzuleiten, die dann sich hoffentlich nicht mehr so hitzeempfindlich zeigen.
0: Und neben diesen Baumaßnahmen, da geht es dann auch noch um passende Krisenszenarien, also einfach mal abschätzen, ja, wie schlimm könnte es denn werden, und um genügend Fachkräfte.
2: Wir haben in der Regel 15 bis 20 Mitarbeiter, 24/7 im Bereitschaftsdienst. An dem heißen Wochenende waren es über 50 Mitarbeiter, die im Einsatz waren. Plus zusätzliche Rahmenvertragsfirmen und andere Firmen. Also wir waren bei über 100 Mitarbeitern, die nur in unserem Netzgebiet im Einsatz waren, dauerhaft.
0: Und das ist halt schon einfach mal eine Nummer, weil das ist jetzt kein Riesengebiet. Das ist schon eine größere Fläche, aber es ist wirklich kein Riesengebiet. Und wenn man dann mit solchen Personalstöcken planen muss, dann ist das natürlich auch was, worauf sich so ein Netzbetreiber einfach erstmal einstellen muss.
1: Es gibt auch noch einen anderen Punkt, der beeinflusst wird. Das, finde ich, klingt erstmal überraschend. Auch Solaranlagen bringen nämlich nicht die beste Leistung, wenn es zu heiß wird. Was hast du denn dazu recherchiert? Weil man könnte ja annehmen, je mehr Sonne, desto besser.
0: Ja, je mehr Sonne, das ist tatsächlich auch erstmal besser für die Solarmodule. Aber die Temperaturen sind tatsächlich ein Knackpunkt. Also mal so ganz in der Theorie wären für Solarzellen dreistellige Minusgrade optimal. Krass, da fühlen die sich wohl. Ja, das ist so die Wohlfühltemperatur. In der Praxis sprechen viele Hersteller so von 20 bis 25 Grad plus als Idealtemperatur für die Anlagen, die dann auf dem Dach verbaut sind. Und bei einer Hitzewelle, da wird es natürlich so viel heißer, dass der Wirkungsgrad der Zellen dann auch spürbar abnimmt. Man sagt, pro zusätzlichem Grad Celsius fällt er so um 0,3 bis 0,4%.
1: Und auch hier dann die Frage, wie soll man damit in Zukunft umgehen?
0: Ja, ganz platt gesagt, das kann man so lassen. Also das ist zwar ein sichtbarer Effekt, aber wir haben einen fortschreitenden Photovoltaikausbau insgesamt. Es wird einfach immer mehr Leistung installiert. Zukünftig kommen ja auch noch mehr Speichermöglichkeiten im Netz dazu und dann spielt das keine so große Rolle. Man muss sich auch vorstellen, im Sommer sind die Tage länger, wir haben einen guten Einfallswinkel von der Sonne. Also man muss wissen, bei PV-Anlagen ist die Hitze einer von mehreren Faktoren, die sich auf die Produktion auswirken können. Einfallswinkel der Sonne, Sonnenstunden, all das, was im Sommer ja sehr gut läuft, ist entsprechend auf der Plusseite, und wenn dann ein bisschen Verlust durch die Hitze dazukommt, dann wird das ausgeglichen.
1: Okay, aber kann man die trotzdem theoretisch auch irgendwie anders konstruieren, oder sollte man sie irgendwie besser herunterdrosseln bei Temperatur XY, damit sie nicht im Vollbetrieb laufen, wenn es auch noch heiß ist?
0: Also man kann natürlich sicherlich in der Forschung und Entwicklung auf dieses Thema auch nochmal drauf gucken, wobei es da auch wieder andere Bereiche gibt, zum Beispiel Verschattungsresilienz. Ja, also was passiert, wenn ein Blatt auf meiner Photovoltaikanlage liegt, die in der Forschung einfach interessanter sind, wo man mehr Potenzial rausholen kann, als wenn man jetzt sich der Hitze anpasst. Aber anders als bei zum Beispiel den Atomkraftwerken haben wir bei der Photovoltaik nicht so viel zu verlieren. Also wenn die PV-Anlage in etwas heißeren Temperaturen zurechtkommen muss und weniger Strom produziert, dann ist erstens immer noch viel Strom da, der aus dieser Anlage rauskommt, und zweitens macht die Hitze die Anlagen auch nicht reihenweise kaputt. Also im Gegenteil, der Effekt ist teilweise sogar netzdienlich, denn er puffert so ein bisschen im Hochsommer die Mittagsspitzen der PV-Erzeugung ab. Also die Zeiten, wo wir sonst an den sonnigen Sommertagen extrem viel Solarstrom auf einmal im Netz haben. Aktuell können wir den ja noch nicht so ganz optimal speichern und verteilen, und das heißt dann im Zweifel, dass Anlagen abgeriegelt werden müssen, weil das Netz den Strom gar nicht brauchen kann. Das ist aufwendig und teuer, und entsprechend ist es im Moment deshalb für die Netzbetreiber sogar ganz praktisch, wenn die Anlagen dann zu der Zeit nicht ausgerechnet mit maximaler Leistung arbeiten können.
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1: Momentan besteht also noch kein akuter Handlungsbedarf, um PV-Anlagen hitzeresilienter zu machen. Aber perspektivisch wäre es doch wünschenswert, wenn bei viel Sonnenschein nicht überschüssiger Strom ungenutzt bliebe, sondern auch gespeichert werden könnte. Wie das Energiesystem noch zukunftsfester wird, bespreche ich jetzt mit Professorin Claudia Kempfert vom DIW in Berlin. Frau Kempfert, es geht in dieser Ausgabe vom ARD-Klima-Update ja vor allem darum, welche Rolle die Hitze bei der Energieversorgung spielt. Aber man kann nicht über diese Hitzewelle Ende Juni sprechen und die vielen Betroffenen ignorieren. Wir sollten das kurz zusammentragen, finde ich, weil es wirklich sehr deutlich zeigt, welchen Einfluss der Klimawandel hat. Es gibt erschreckende Fakten dazu. Das RKI schreibt zum Beispiel, dass deutlich mehr Menschen als sonst während dieser Hitzewelle Ende Juni Hilfe in einer Notaufnahme gesucht haben. Der Anteil der Patientinnen und Patienten war teils 6-mal so hoch wie üblicherweise. Und auch die Kassenärztliche Bundesvereinigung hat für Ende Juni einen Höchstwert zu Anfragen über diese Hotline 116 117 zu Hitzethemen gemeldet. hat. Außerdem sind ja Züge ausgefallen, Wohnungen haben sich wirklich so sehr aufgeheizt, dass sie eigentlich unbewohnbar wurden. Und diese Hitzewelle kostet die deutsche Wirtschaft schätzungsweise 6,3 Milliarden Euro. Das schreibt das Handelsblatt und bezieht sich dabei auf eine Analyse vom Wirtschaftsforschungsunternehmen Prognos. Hinzu kommen tausende Tiere, die natürlich völlig schutzlos sind, die bei Hitze und Trockenheit schwer überleben können. Ich habe zum Beispiel gelesen, das fand ich irgendwie besonders dramatisch, kleine Babyvögel haben sich aus den viel zu heißen Nestern fallen lassen, um diesen Temperaturen zu entkommen. Ja. Und die können aber noch nicht fliegen und das heißt, sie sterben. Also entweder sofort oder sind dann am Boden schutzlos. Und man könnte diese Liste wirklich erschreckend lange weiterführen, weil es einfach Einfluss auf jeden Bereich im Leben hat. Und Ihnen, Frau Kempfert, überlasse ich im Grunde das dramatischste Thema. Das sind die Zahlen der Hitzetoten. Das RKI spricht von rund 5.100 Hitzetoten während dieser Hitzewelle Ende Juni oder auch wegen der Hitzewelle. Und das sind deutlich mehr als in den Jahren zuvor. Können Sie mal wissenschaftlich kurz erläutern, wie das RKI diese Zahlen ermittelt und wie belastbar die sind? Weil natürlich gibt es direkt wieder Aufschrei, das sind nur geschätzte Zahlen, das ist nicht korrekt, das RKI hat falsche Zahlen ermittelt. Aber wie macht das RKI das und wie belastbar sind diese Zahlen?
4: Ja, also zunächst einmal ist ja wichtig, dass diese Zahl nicht auf jetzt 5.100 einzelnen Totenscheinen beruht, auf denen jetzt Hitze als Todesursache vermerkt ist. Das ist schon richtig, aber die hitzebedingten Todesfälle lassen sich in der Regel nicht direkt zählen, weil auf dem Totenschein dann etwas steht wie Herz-Kreislauf-Versagen, Nierenversagen oder Atemwegserkrankung. Also da deswegen ist das das eine. Also das ist dann die unmittelbare medizinische Todesursache. Aber die extreme Hitze hat diese Erkrankung dann entscheidend verschärft. Und das wird oft nicht dokumentiert. Und das Robert-Koch-Institut ermittelt diese Zahl deshalb mithilfe eines statistischen Modells. Also verglichen werden die tatsächlich registrierten Sterbefälle mit der Zahl, die ohne diese außergewöhnlich hohen Temperaturen zu erwarten gewesen wären. Und da wird vor allen Dingen berücksichtigt, wie viele Menschen üblicherweise in einer bestimmten Kalenderwoche sterben, wie sich die Altersstruktur entwickelt hat, welche saisonalen Schwankungen es gibt und wie hoch auch die Temperatur in der jeweiligen Region war. Und aus diesem statistischen Zusammenhang zwischen Temperatur und Sterblichkeit wird dann anschließend die Zahl der Todesfälle geschätzt, die der Hitze dann auch direkt zugerechnet werden können. Und das RKI weiß deshalb auch schon, deshalb jetzt ja keine punktgenaue Zahl aus, das sagen Sie ja auch nicht. Sie sagen, Sie sprechen da auch von einem Unsicherheitsintervall. Also für 2026 wurden bis zur Kalenderwoche 26 rund eben diese 5.120 hitzebedingten Todesfälle geschätzt. Und das angegebene Intervall, das reicht dann von 4.410 bis 5.850 Fälle. Also die Zahl ist eine wissenschaftlich fundierte Schätzung, keine exakte Zählung. Ja. Aber sie ist belastbar, weil das Verfahren auf langjährigen Sterbe- und Temperaturdaten beruht und das RKI diese Methodik seit Jahren verwendet. Also deswegen sollte man jetzt hier nicht sagen, das ist falsch oder diskutieren über 100 Fälle, sondern die Größenordnung ist ernst zu nehmen. Es geht mit hoher Wahrscheinlichkeit um mehrere tausend zusätzliche Todesfälle innerhalb weniger Wochen. Das ist höchst dramatisch und auch wirklich schrecklich.
1: Lassen Sie uns über die Energieversorgung sprechen. Wir haben es schon gehört, Atomkraftwerke müssen gedrosselt und heruntergefahren werden. Nun haben wir keine AKW mehr in Deutschland, aber auch Stromkabel halten diesen hohen Temperaturen nicht immer zuverlässig stand und selbst Solaranlagen bringen nicht die optimale Leistung. Vielleicht erstmal generell, wie ist Ihre Einschätzung? Ist das deutsche Stromnetz, es gilt ja als eines der sichersten in Europa oder als eines der zuverlässigsten, ist es trotzdem gut aufgestellt für mehrere aufeinanderfolgende heiße Tage, wie wir sie Ende Juni erlebt haben, oder ist da Nachholbedarf?
4: Nein, also grundsätzlich ist das deutsche Stromsystem weiterhin sehr stabil. Also jetzt gibt es ja einzelne lokale Stromausfälle, aber selbst wenn die auftreten, das bedeutet nicht, dass die bundesweite Stromversorgung zusammenbricht oder dass so ein flächendeckender Blackout unmittelbar bevorsteht. Also Deutschland verfügt im internationalen Vergleich über eine sehr hohe Versorgungsqualität. Deswegen sagt die Bundesnetzagentur auch zu Recht, also wir haben weltweit die geringsten Ausfallzeiten. Also das sind nur wenige Minuten pro Jahr, das ist sehr, sehr wenig. Und das ist die positive Seite. Aber gleichzeitig dürfen wir diese lokalen Ausfälle und auch die Materialschäden nicht kleinreden. Eine stabile Stromversorgung im statistischen Jahresdurchschnitt bedeutet jetzt nicht automatisch, dass jedes Ortsnetz auf mehrere Tage mit 38 oder 40 Grad vorbereitet ist. Wenn jetzt ausgetrocknete Böden noch dazukommen oder stark steigender Kühlbedarf, Also besonders beansprucht sind hier die Verteilnetze. Dort befinden sich ja auch diese ganzen Leitungen, Transformatoren, Schaltanlagen, über die jetzt auch die Haushalte und kleinere Unternehmen versorgt werden. Also ich würde sagen, das deutsche Stromsystem ist derzeit insgesamt stabil, aber nicht überall ausreichend klimaresilient. Also vor allem auf der lokalen Verteilnetzebene bestehen erhebliche Modernisierungs- und auch Anpassungsbedarfe.
1: Und das heißt, perspektivisch müssen diese Materialien peu à peu ausgetauscht werden, erneuert werden.
4: Also Netzbetreiber müssen systematisch erfassen, wo welche Kabel, Transformatoren und Schaltanlagen bei Hitze besonders störanfällig sind. Mhm. Also da braucht es eine bessere Zustandsüberwachung, Sensorik, vorausschauende Wartung und die Komponenten sollten nicht erst ersetzt werden, wenn sie ausgefallen sind. Dann brauchen wir Investitionen in höhere Temperatur- und Trockenheitsbelastungen. Das muss eingeplant werden. Also da sollte man auf historische Wetterdaten gucken, aber das reicht nicht aus. Da müsste es dann auch um die Klimaprojektionen gehen, die ja heute überhaupt gar keine Berücksichtigung finden. Genauso wie ja auch bei kritischen Einrichtungen, wie jetzt Krankenhäuser, Pflegeheimen und so weiter. Da müssen lokale Netzstörungen schneller weiterverarbeitet werden können und die Notstromsysteme, Batterien, lokale erneuerbare Erzeugung, das entsprechend ausgebaut werden. Und es geht auch um Digitalisierung, dass man da mehr Informationen hat, mehr Transparenz. Das reduziert ja auch die Netzengpässe. Und wir brauchen dann Speicher auch. Die Batteriespeicher, die können dann ja auch Solarstrom mittags speichern. Und deswegen ist es wichtig, die Klimaanpassung und die Energiewende, die dürfen dann nicht gegeneinander ausgespielt werden. Da geht es ja um den Ausbau erneuerbarer Energien, um die Resilienz zu stärken, aber gleichzeitig auch die Netze und die Speicher und die Flexibilität zu verbessern.
1: Okay, aber es wirkt trotzdem nicht ganz zufriedenstellend, wenn man sich das mal anschaut, weil wenn man fordert, erneuerbare Energien auszubauen, auch PV und Wind, und dann gibt es überdurchschnittlich viel Sonne und dann ist es ja trotzdem auch wieder nicht problematisch, aber nicht optimal, weil meine Kollegin Katja Janssen hat es gesagt, sie laufen nicht optimal, wenn es zu heiß ist und es gibt wahrscheinlich auch zu wenig Speicherkapazitäten, oder? Also wie lässt sich das lösen, damit man diese intensiven Sonnenstunden, von denen ja perspektivisch deutlich mehr kommen werden, optimal nutzen könnte?
4: Also die Sonne selbst ist ja nicht das Problem. Also problematisch ist es, dass das Energiesystem diese sehr günstigen Solarstrommengen nicht vollständig aufnehmen kann oder zeitlich auch verschieben kann. Mhm. Also da wäre es sehr viel besser. Man hätte dann deutlich mehr Speicher. Wir brauchen aber auch eine Digitalisierung des Verteilnetzes, also sogenannte Smart Meter und Smart Grids, die dann auch Flexibilität herbeibringen können. Denn wir brauchen auch hier eine Flexibilität bei den Verbrauchern, aber vor allen Dingen Speicher und eine verbesserte Netze, Smart Grids auf der dezentralen Ebene. Das wäre sehr viel effizienter, um dann auch in den Sonnenstunden künftig oder die Sonnenstunden dann optimal zu nutzen. Da wären die Batteriespeicher am allerbesten. Also große Batteriespeicher können mittags bei hoher Solarproduktion aufladen und dann am frühen Abend wieder Strom abgeben. Und genau für diesen Zeitraum von wenigen Stunden sind die Batterien ja technisch besonders gut geeignet. Und wir brauchen auch mehr private und gewerbliche Solaranlagen, die mit Speichern immer kombiniert werden. Diese Speicher sollten dann netzdienlich betrieben werden, also die sollten dann nicht bereits morgens voll geladen werden, sondern gezielt dann für Platz für die Mittagsstunde dann freihalten und den Strom dann möglichst in den Abendstunden wieder bereitstellen. Und wir brauchen intelligente Ladestrategien auch für Elektroautos. Also Millionen Fahrzeuge können künftig vor allen Dingen zwischen, ja, ich würde sagen, späten Vormittag und Nachmittag laden, statt jetzt direkt nach der Heimkehr am Abend. Also perspektivisch können Elektroautos auch über bidirektionales Laden sogar Strom zurück ins Haus und auch ins Netz geben. Und all das nennt man Flexibilisierung des Systems. Und um das herbeizuführen, braucht man dynamische Stromtarife und auch eine Digitalisierung des Netzes und um den Energie- und Lastverbrauch optimal zu steuern. Und deswegen müssen die Verteilnetze dringend digitalisiert werden. Wir sind da im europäischen Vergleich Schlusslicht. Das ist hochnotpeinlich.
5: Und das sagt die Wirtschaftswissenschaftlerin Claudia Kempfert vom DIW in Berlin im Podcast ARD Klima Update. 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
5: In den Kommentaren vieler Medien geht es heute um den Anschlag auf dem Christopher Street Day in Berlin und die meisten sind sich einig, was das Ziel der mutmaßlichen islamistischen Tat war. Die Rheinpfalz aus Ludwigshafen fasst es so zusammen.
6: Wer glaubt, der Anschlag betreffe allein die queere Community, unterliegt einem gefährlichen Irrtum. Dieser Angriff galt den Grundwerten unseres Zusammenlebens

0: in Deutschland, dem Versprechen, dass jeder Mensch in Freiheit und ohne Angst so leben kann, wie er ist.
1: Unterschiedliche Ansichten gibt es allerdings darüber, welche Lehren die Politik jetzt aus dem Anschlag ziehen sollte. Die Nürnberger Nachrichten etwa fordern eine breite Front an Maßnahmen.
0: Gründlichere Überwachung bereits auffällig gewordener Menschen mit radikaler Gesinnung, härtere Strafen, rasche Abschiebungen, soweit es sich um nicht-deutsche Staatsbürger handelt, Programme zur Deradikalisierung, mehr Bildungsangebote und damit Aufstiegschancen für Jugendliche aus schwierigen Milieus, laufende Verbesserung der öffentlichen Sicherheit auch durch Kameraüberwachung.
1: Und die Zeit, die hält dagegen.
0: Zur Wahrheit zählt allerdings auch das. Eine wogende Party in der ganzen Stadt wie der Christopher Street Day wird sich nie vollständig schützen lassen. Sie wäre sonst keine Parade, sondern eine Hochsicherheitszone. Wenn Mörder wie im Berliner Tiergarten ein Auto zur Waffe machen und mit einer Machete über feiernde, ausgelassene Leute herfallen, dann wird aus einem Straßenfest eine Form des Straßenterrors, die sich nur sehr, sehr schwer verhindern lässt. Mit einer gewissen Verletzlichkeit werden wir leben müssen.
1: Und das waren die Standpunkte. Zusammengestellt hat sie heute Johannes Zuber. In einer Minute hier bei uns die Nachrichten und dann bringt sie Milad Kupay sicherlich gut informiert in den neuen Tag. Bin sicher. Mein Name ist Carsten Fehk. Ich wünsche Ihnen eine angenehme Nacht.

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1: Um 2 Uhr mit Olaf Knapp. Der mutmaßliche Attentäter vom Berliner CSD ist tot. Er wurde am späten Nachmittag bei einem Polizeieinsatz in Berlin-Spandau erschossen. Aus Berlin Tim Korge.
2: Abgelaufen ist das laut der Berliner Polizei so. Der geflüchtete 21-jährige Abdul B. wurde in der Kleingartenkolonie in Berlin-Spandau von der Polizei aufgespürt. Als er mit einer Stichwaffe auf die Spezialeinsatzkräfte zugegangen ist, haben diese ihn mit einem Schuss gestoppt. Daraufhin ist der mutmaßliche CSD-Attentäter gestorben. Nach dem Mann war unter Hochdruck gefahndet worden. Jetzt übernimmt eine Mordkommission die Ermittlungen rund um den Tod des mutmaßlichen Attentäters. Alle weiteren Ermittlungen in dem Fall übernimmt die Bundesanwaltschaft.
1: Verkehrsminister Schnieder hat Kanzler Merz um seine Entlassung gebeten. Er wolle den unwürdigen Zustand beenden. Merz hatte Schnieder schon am Donnerstag mitgeteilt, dass er ihn absetze. Der gewünschte Nachfolger hatte dann aber abgesagt. Jetzt wurde laut Regierungssprecher Cornelius ein neuer Verkehrsminister gefunden. Aus Berlin Jakob Mayer.
3: Der CDU-Politiker Steffen Bilger soll es machen. Also der Kanzler hat wohl weitergesucht, nachdem ihm Günzler abgesagt hatte, und hat jetzt jemanden gefunden. Und er hat auch einen wirklichen Experten gefunden. Also bei Günzler ist es so, der ist für Wirtschaft und Finanzen zuständig, hat selber gesagt, ich kann das nicht. Bilger kann's, der ist Verkehrsexperte, saß lange Zeit, viele Jahre im Verkehrsausschuss des Bundestages, war sogar schon mal bis 2021 parlamentarischer Staatssekretär im Verkehrsministerium, und der gilt auch als jemand, der Minister kann.
1: In Frankreich und Spanien sind weitere Zehntausende Menschen vor Waldbränden in Sicherheit gebracht worden. Damit mussten jetzt insgesamt 300.000 Einheimische und Urlauber ihre Häuser und Unterkünfte verlassen. In Frankreich ist vor allem die Region Bordeaux betroffen. Innenminister Núñez zufolge sind die Flammen zuletzt unkontrolliert bis auf 15 Kilometer an die Grenzen des Großraums der südwestfranzösischen Stadt herangerückt. Im Nachbarland Spanien wüten die Brände dem Katastrophenschutz zufolge auf einem Gebiet von insgesamt 770 Quadratkilometern. Vor allem die Region Madrid und die Küstenstadt Valencia sind betroffen. Der slowenische Radprofi Tadej Pogačar hat erneut die Tour de France gewonnen. Es ist sein 5. Sieg beim wichtigsten Radrennen der Welt. Damit ist er jetzt einer der Rekordsieger. Das Wetter in Deutschland. In der Nacht ist es bewölkt. In der Nordhälfte fallen zeitweise Schauer, die vereinzelt auch gewittrig sind. Im Süden nur ein